0: Über die einzelnen Wahlprogramme. Man hat von uns neutrale Broschüren vom Kinder- und Jugendring zur Verfügung gestellt bekommen, konnte sich da auch noch mal informieren. Oder, das hatten wir auch, dass Kinder und Jugendliche schon stimmstark waren und sofort in das Wahllokal gestürmt sind und ihre Stimme abgeben konnten. Und die Wahlbedingungen dazu sind genauso wie bei der Erwachsenenwahl auch. Man wählt geheim, man wählt einzeln, man tritt hinter die Wahlkabine auch alleine. Das wurde im Rahmen von so einer Wahlordnung alles auch nochmal erklärt. Oder man konnte es bei uns persönlich auch nochmal erfragen.
1: Am 24. August begann die U18-Wahlwoche. Die Ergebnisse wurden dann am 31. August im Werkstattcafé bekannt gegeben. Dabei lag die Linke mit 31,3% vorn. Dahinter folgten die AfD mit 19,1% und Bündnis 90, die Grünen, mit 13,2%. Darauf folgten CDU, FDP und SPD. Die U18-Wahl ist eine symbolische Wahl für alle Personen unter 18 in Deutschland. In Sachsen-Anhalt wird sie vom Kinder- und Jugendring Sachsen-Anhalt koordiniert und freiwillig von verschiedenen Organisationen durchgeführt. Von 5.496 Kindern und Jugendlichen in Dessau-Roßlau nutzten 283 junge Menschen ihre Chance und gaben ihre Stimme ab.
0: Wir würden uns echt wünschen, wenn die Wahlbeteiligung, die jetzt momentan bei 5,1% gelegen hat, ansteigt und wir noch mehr Kinder und Jugendliche animieren können, aufzustehen, ihre Stimme abzugeben und diese Chance zu nutzen, diesen Raum zu nutzen, auch wirklich aktiv für ihre Meinung, für ihre Interessen einzustehen und zu uns zu kommen. Ansonsten sind wir prinzipiell sehr zufrieden, weil wir ein Wahlergebnis erzielt haben mit 283 Stimmen, was auf jeden Fall schon höher ist als bei der Bundestagswahl im letzten Jahr, aber es ist noch Luft nach oben auf jeden Fall.
1: Die U18-Wahl soll junge Menschen dazu ermutigen, sich mit Politik auseinanderzusetzen und ihre eigene Meinung zu bilden. Gleichzeitig macht sie die politischen Interessen der jungen Generation sichtbar und leistet einen Beitrag zur politischen Bildung.

0: So wurden die Besucher am 5. September am Mausoleum begrüßt. Das Anhaltische Theater Dessau startete hier mit einem Eröffnungskonzert in die neue Spielzeit und hatte ein vielfältiges Programm mitgebracht.
1: Naja, wie immer gibt es ein bisschen Vorausblick auf die Spielzeit. Schönerweise nicht nur die Oper dieses Jahr oder das Musiktheater, sondern auch Schauspiel und Ballett sind dabei. Und es ist, ich würde sagen, ziemlich abwechslungsreich. Es hat sich ergeben, dass wir tatsächlich ganz, ganz viele Stücke haben, wo junge Frauen im Mittelpunkt stehen. Ne? Also sowohl in der Oper oder auch eine alte Dame, das ist das Produkt zu dem Schauspiel. Und das ergibt einen ziemlich guten roten Faden durch die Spielzeit, glaube ich.
0: Die bald beendete 231. Spielzeit ist sehr gut gelaufen am Theater. So ist man wieder vor der Corona-Pandemie angekommen, was die Zuschauerzahlen angeht. Der Einblick in die 232. Spielzeit beim Eröffnungskonzert war sehr abwechslungsreich und unterhaltsam.

0: Eine ganz besondere Premiere in der neuen Spielzeit gibt es dann anlässlich des Kurt-Weil-Festes.
1: Das Musical Tom Sawyer oder die Oper für junge Leute von Kurt Weil, die ist vor einigen Jahren vollendet worden. Kurt Weil ist gestorben, bevor es zu Ende schreiben konnte. Und das hat die Premiere im Weilfest. Das ist natürlich was sehr Besonderes. Ne?
0: Im September geht es bereits mit den ersten Premieren der neuen Spielzeit los. Einen Überblick über das umfangreiche Programm gibt es natürlich auf der Internetseite des Anhaltischen Theaters. Hier nochmal ein kleiner Vorgeschmack auf die 232. Spielzeit.

Während am Mausoleum gerade noch die neue Spielzeit des Anhaltischen Theaters mit einem Eröffnungskonzert eingeläutet wurde, gab es am 5. September nur einige Meter weiter im Rahmen des Bauhausfestes ebenfalls eine Menge zu bestaunen. Unter dem Titel Salto, Takt und Form wurde das diesjährige Fest dem Thema Zirkus gewidmet. Die in den 1920er Jahren sehr beliebte Kunstform begeisterte auch die Bauhäusler. Die historische Zirkusbegeisterung wurde nun adaptiert. Im und rund um das Bauhausgebäude gab es zeitgenössische Zirkusprojekte, Materialperformances, interaktive Spiele und Tanz. So konnten Besucher unter anderem in einem Workshop das Jonglieren lernen. Einer der wortwörtlichen Höhepunkte des Abends war dann die Tanz- und Architekturperformance Extrem Hoch 4 mit Tänzern des sorbischen Nationalensembles. Erstmals wurden hierfür alle Balkone des Ateliergebäudes bespielt. Inspiriert vom Stäbetanz Oskar Schlemmers und dem sorbischen Brauch des Osterklapperns gab es hier eine denkwürdige Performance zu sehen. Einen weiteren besonderen Hingucker gab es dann neben dem Bauhausgebäude. Der Uppsala Zirkus aus Zeitz zeigte eine Zirkusstraßenperformance mit dem Titel Heiterkeit. Die Darbietung wurde als offenes Labor, inspiriert vom Bauhaus und seinen Fragen nach Freiheit, Gemeinschaft und gesellschaftlichem Wandel inszeniert. Das Publikum begleitete die Künstler durch diese immersive Performance und wurde auch selbst Teil des Geschehens. Bis spät in die Nacht gab es beim Bauhausfest dann noch viel zu sehen und zu erleben.

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2: Endlich war es soweit. Die lang ersehnte Veranstaltung Festtafel 100 fand nach einigen Jahren wieder statt. Am 3. September füllte sich der Marktplatz ab 18 Uhr mit Menschen aus der Region. Ob als Tischpaten oder interessierte Bürger, alle waren eingeladen, gemeinsam zu essen, Köstlichkeiten zu genießen und miteinander ins Gespräch zu kommen.
3: Alle zusammen zeigen ja hier

0: mega tollen, vollen Marktplatz und eine Vielseitigkeit, die wir hier in der Stadt haben, an Vereinen, an Kultur, an Sportvereinen, Heimatvereinen. Natürlich auch, wir haben hier die Institutionen sind da, die haben einen Tisch übernommen, die Stiftung Gauss natürlich, Kulturstiftung Dessau-Wörlitz, wir haben Unternehmen da, Merz, IDT. Es ist eine ganz, ganz bunte Mischung, bunte Vielfalt. Privatpersonen haben sich gemeldet, die einen Tisch übernehmen wollten, weil sie das Format schon kannten von 2019, 2017. Und ich freue mich, dass da Stammpaten sozusagen dabei sind und eine ganz bunte Mischung und wir hier hoffentlich auch weiterhin einen ganz schönen bunten Abend haben.
1: Die Festtafel ist Teil des Jubiläumsprogramms 100 Jahre Bauhaus und läutete gleichzeitig das Festwochenende rund um das Bauhausfest ein. Das Ziel: Insgesamt 100 Tische sollten auf dem Marktplatz gedeckt werden. Ganz erreicht wurde diese Zahl am Ende jedoch nicht.
0: Wir haben jetzt 66 Tische mit 66 Tischpaten und wir haben diese Tische als 100 gestellt, weil wir feiern ja 100 Jahre Bauhaus in Dessau. Und ich freue mich sehr, dass wir diese Lösung hier gefunden haben. Mit dieser 100 setzen wir auch ein Zeichen vom Rathausturm. Sieht man das bestimmt auch ganz gut. Und ich freue mich sehr, dass es so geklappt hat, dass wir hier so eine Stimmung jetzt haben. Jetzt geht doch die Musik gleich los. Perfekt.
1: Bei der Gestaltung ihrer Tische konnten die Tischpaten ihrer Kreativität freien Lauf lassen. Ob beim Essen, bei der Dekoration oder bei der Gestaltung des gesamten Tisches, jeder konnte seine ganz eigene Idee verwirklichen. Passend zu ihren Vereinen, Institutionen oder Initiativen entstanden dabei ganz unterschiedliche und individuell gestaltete Tafeln.
0: Die Tischpaten freuen sich auf die Gäste, auf die Besucher, um ins Gespräch zu kommen über die Stadt, über das Bauhausjubiläum, über dies und jenes. Und die Stimmung ist super und die Tischpaten freuen sich, die Gäste freuen sich. Ich habe nur gute Stimmung gehört.
1: Gemeinsam wurde gegessen, getrunken und gefeiert. Der gelungene Abend soll dabei keine einmalige Veranstaltung bleiben. Vielmehr besteht der Wunsch, das Format auch in den kommenden Jahren fortzuführen.
0: Wir hatten das damals schon überlegt, 2019, das immer weiterzuführen. Leider kamen Krisen dazwischen. Aber nach diesem Erfolg hier, den man ja wahrscheinlich jetzt schon sagen kann, dass das so ist, setze ich alles daran, dass man das vielleicht nicht jedes Jahr, aber in Abständen wiederholen kann. Ich glaube, die Tischpaten würden da auch wieder mitmachen.
1: Für die musikalische Begleitung sorgte den Abend über die Big Band Dix Band. Nach diesem gelungenen Abend darf man also gespannt sein, wann die nächste Festtafel ihre Tische deckt. Der Staffelstein der Jugendbauhütte wurde an der Einsatzstelle am Dessauer Mausoleum feierlich weitergegeben. Seit mittlerweile 10 Jahren gibt es hier die Möglichkeit, im Rahmen eines freiwilligen sozialen Jahres handwerkliche Erfahrungen zu sammeln und gleichzeitig aktiv zum Erhalt des historischen Bauwerks beizutragen.
2: 9 Jahre sind vorüber, jeweils mit 3 Jugendlichen. Man muss das ja einordnen, es geht um ein freiwilliges soziales Jahr. Das heißt, es gibt immer einen Mix zwischen Arbeiten vor Ort, hier am Denkmal, hier im Tierpark, am Mausoleum und auch Seminaren, die durch die Jugendbauhütte in Quedlinburg, das ist hier die Organisation in Sachsen-Anhalt, das begleitet und organisiert.
1: Schritt für Schritt ging und geht es voran. In dem vergangenen Jahrzehnt ist bereits einiges geschafft worden. Seit 2017 engagiert sich die Jugendbauhütte für den Erhalt des Mausoleums. Und die Ergebnisse können sich sehen lassen.
2: Wenn wir sehen, was wir geschafft haben, beginnen, wer sich noch erinnern kann, hier mit dem Springbrunnen, der vor 9 Jahren nicht funktioniert hat, sondern über viele, viele Jahre einfach ein Loch in der Wiese war, den haben wir in dem ersten Jahr errichtet, neu gebaut, neu funktionsfähig gestaltet. Und angeschlossen an die Elektrik mit dem Pumpsystem etc., einschließlich der Wege, der eine oder andere, man sieht das immer wieder schön bei Ausstellungen, hat noch alte Fotos. Es gab hier diese, ja, DDR-Plattenwege, wo man nicht wirklich vorangekommen sind. Das haben wir im ersten Jahr errichtet, in den Folgejahren dann über die Treppe, über den Zugang hier zum Mausoleum wieder möglich zu machen. Wenn man mal zurückdenkt, hier war ein Maschendrahtzaun. Es war abgesperrt, man konnte nicht mal an die Tür greifen. Und bildlich, symbolisch, Sie sehen es im Hintergrund, haben wir jetzt auch eine neue Tür im Mausoleum. Man kommt dran, wir machen das Denkmal wieder erlebbar, wieder fühlbar.
1: Für die FSJler Merit Gerlach, Leontine Tietz und Arne Christoph ging ihr Einsatzjahr zu Ende. An einigen Stellen haben sie dabei auch ganz persönliche Spuren hinterlassen. Ihre Arbeit bleibt damit über ihre Zeit hinaus am Mausoleum sichtbar.
3: Wir haben in dem letzten Jahr mit der vergangenen Truppe 25, 26 hinten auf der Ostseite sehr viel Erdreich bewegt, Freilegungen vorgenommen, um wieder neue Raumwände zu setzen und darauf dann eine neue Decke zu verlegen.
1: Darüber hinaus haben die drei Teilnehmer des vergangenen Jahrgangs einen eigenen Film über das Mausoleum produziert. Das dabei entstandene Material soll in Kürze fertiggestellt werden und anschließend in eine Dokumentation einfließen, die die Regisseurin Christine Nagel über das historische Bauwerk plant. Des Weiteren ist eine Jubiläumsfeier in Vorbereitung.
3: Die letzte Jugendtruppe hat sich zur Aufgabe gemacht, nächstes Jahr 27 ein ehemaligen Treffen zu organisieren, wo alle Teilnehmer der Jugendbehütte, der Einsatzstelle Mausoleum sich hier einfinden sollen. Das wären so insgesamt bei 10 Jahren sind das 30 Jugendliche. Dieser jene wird vielleicht schon mit Anhang kommen, wie auch immer, das bringt ja das Leben so mit sich. Ja, mal gucken, was dann da Feines rauskommt.
1: Damit bleibt der 9. Jahrgang auch weiterhin mit dem Mausoleum und der dort geleisteten Arbeit verbunden. Ihren Staffelstein haben die drei nun aber an die nächste Generation weitergegeben. Die neue Gruppe steht bereits in den Startlöchern. Sie freuen sich auf handwerkliche Arbeiten, neue Herausforderungen und praktische Erfahrungen im Denkmalschutz.
4: Ich spreche mal für alle Dessauer. Ich glaube, als Dessauer kennt man das Mausoleum. Immer wenn man früher zum Tierpark gegangen ist, hat man es gesehen und war, denke ich, auch immer ein bisschen fasziniert davon. Und als ich dann, während ich in der 10. Klasse war, davon gehört habe, dass man hier sich einsetzen kann, als FSJler dabei helfen kann, das Mausoleum ein bisschen schöner zu machen, hat mich das sehr inspiriert und ich wollte dabei sein und den Leuten hier unter die Arme greifen und unterstützen.
5: Eigentlich als Überbrückungsjahr, weil ich wusste noch nicht, wo ich hingehen soll. Nach Schule, für die Ausbildung, wusste ich noch nicht ganz genau, wo ich hingehen sollte. Dann habe ich das hier gesehen in Roßlau auf der Tafel und dann habe ich mich entschieden, hier mich zu bewerben.
6: Ich bin hier, weil ich von mehreren Ausbildungsplätzen abgelehnt wurde und das Mausoleum übers Internet gesehen habe und mir dachte, ja, es ist was Handwerkliches, ich wollte in die Richtung und dann habe ich mir gedacht, ja, bewerbe ich mich hier.
1: Für die drei neuen FSJler gibt es am Mausoleum bereits einiges zu tun. Und die nächsten Projekte sind schon geplant.
3: Mit der neuen Truppe, die jetzt angefangen hat mit dem heutigen Tag, werden wir dann die Raumtrennwände unten auf der Ostseite entstehen lassen und die Vorbereitungen treffen für die Deckenauflage. Und im Winter werden wir uns dann im Innenbereich des Mausoleums bewegen. Das heißt im Einzelnen, dass wir wieder Mosaike säubern und Fehlstellen im Mosaik wieder restaurieren.
1: Es bleibt also spannend, was sich am Dessauer Mausoleum im kommenden Jahr noch alles bewegen wird.
7: Stadtentwicklung ist ein Prozess, der sich über Jahre und Jahrzehnte erstreckt. In Dessau Nord, Dessau Nordwest und der Roßlauer Altstadt hat die Stadtsanierung seit den frühen 90er Jahren sichtbare Spuren hinterlassen. Mit dem Abschluss der Sanierungsverfahren im Januar 2025 ist dieses Kapitel der Stadtentwicklung abgeschlossen. Bei einem Pressegespräch der Stadt Dessau-Roßlau am 31. August wurde auf die Entwicklung und die wichtigsten Ergebnisse noch einmal zurückgeschaut.
8: Wir haben 2025, also offiziell, förmlich sagt man das bei uns immer, drei Sanierungsgebiete abgeschlossen. Das war einmal Dessau Nord, dann die Altstadt von Roßlau und Dessau Nordwest. Und wer mit Nordwest wenig anfangen kann, das ist das Gelände um das Bauhaus, bis zur Kreuzung Sieben Säulen, Meisterhäuser und auf der Westseite der Gropiusallee eben das ehemalige Diakonissenkrankenhaus und der Landesbetrieb Bau, wo früher die Frauenklinik drin war.
7: Drei Online-Broschüren, die bei dem Pressegespräch vorgestellt wurden, geben Einblick in mehr als drei Jahrzehnte Stadtsanierung. Sie dokumentieren dieses besondere Kapitel der Stadtgeschichte, zeigen die Ausgangssituation zu Beginn der Sanierungsverfahren, erläutern die damals gesetzten Ziele und machen sichtbar, welche Veränderungen heute in den drei Gebieten erkennbar sind.
8: Also wenn man sich so persönlich auch da, wo man selber auch wohnt, daran erinnert, dann ist es immer schön zu reflektieren, ja, ich selber habe in 96 meinen ersten Wohnsitz in Dessau-Nord gehabt, um dann zu sehen, wie gerade im Bereich Lidische Platz Katzenhaus gemacht worden sind oder was aus dem Schlachthof geworden ist. Vor allen Dingen, wie sich das Straßenbild geändert hat mit Großgrün, mit neuen Straßenbelägen und vor allen Dingen auch die Häuserfassaden modernisiert, frisch dahergekommen sind in den letzten Jahren. Das ist so eine tolle Sache, wenn man weiß, wie es früher in Dessau-Nord aussah, ist das einfach erfrischend.
7: Alle drei Gebiete haben gemeinsam, dass ihre Entwicklung nicht von einzelnen Großprojekten bestimmt wurden. Vielmehr war es das Zusammenspiel zahlreicher Maßnahmen und die Unterstützung durch die Städtebauförderung von Bund und Land, die den nachhaltigen Wandel erst möglich gemacht haben.
8: Ja, ich denke mal, es ist wichtig zu zeigen, was ist eigentlich mit Hilfe von Bundes- und Landesfinanzmitteln und auch mit kommunalen finanziellen Engagement und ganz besonders wichtig ist mir zu erwähnen, auch mit privaten Engagement in den letzten 30 Jahren in diesen drei Sanierungsgebieten entstanden. Ich denke, es wird viele Bewohner von Dessau und von Roßlau geben, die sich noch an die Nachwendezeiten erinnern können, wie die Bausubstanz aussah, wie die technische Infrastruktur aussah, wie Grün- und Parkanlagen wahrgenommen wurden und was in den letzten 30 Jahren eigentlich passiert ist, nicht nur durch Geld, sondern auch durch aktives privates Zutun, ob das nun die Sanierung von Gebäuden waren oder die Versorgungsunternehmen, die Stadtwerke, die die Medieninfrastruktur erneuert haben, so dass wirklich auch gesunde Wohnverhältnisse entstanden sind und was vor allen Dingen auch im Bereich der sozialen und kulturellen Infrastruktur mit Freizeit, mit Spielplätzen geschaffen worden ist. Und die Broschüren sind für uns ein ganz, ganz wichtiges Instrument, um so ein Sprichwort auch zu bedienen, tu Gutes und rede darüber. Nicht nur, weil es in den Fördermittelbedingungen ein obligatorischer Bestandteil des Öffentlichkeitsarbeit zu heißen, sondern es ist enorm wichtig, auch zu zeigen, was ist denn tatsächlich in den letzten 30 Jahren hier passiert. Und da ist eine ganze Menge passiert. Und ich halte mal eine so eine Broschüre hier für Sie mit in den Bildschirm. Das ist Altstadt Roßlau. Und da sind ganz tolle Fotos mit dabei, die auch in einem Vorher-Nachher-Vergleich zeigen, wie sich die Altstadt von Roßlau auch entwickelt hat. Und das ist auch in den anderen Broschüren mit drin. Und ich denke, es ist für jeden schön zu sehen, wie hat sich denn das eigene Wohnumfeld eigentlich in den letzten 30 Jahren entwickelt? Es hat auch was mit Identität zu tun. Und diese Broschüren, die werden bei uns auf der Internetseite im Bereich der Rubrik Stadtentwicklung digital bereitgehalten. Kann sich also jeder auf dem Smartphone oder auf dem Tablet, was es so alles so gibt, auf die Couch gerne setzen und da drinnen mal schmökern. Weil das sind ist eine schöne Zeitreise durch die letzten 30 Jahre Geschichte.
7: Die Städtebauförderung wird es weiterhin geben. Zwei Fördergebiete in der Roßlauer Altstadt sollen im Rahmen der Neuaufstellung des integrierten Stadtentwicklungskonzepts überprüft werden. Mit den Maßnahmen möchte man an das bisherige Ziel anknüpfen, Dessau-Roßlau als lebenswerte, attraktive und zukunftsfähige Stadt weiterzuentwickeln.
1: Für die jungen Leichtathleten wurde es am Samstag, dem 12. September, spannend. Beim Fünf-Länder-Vergleich der U14 konnten die Nachwuchstalente ihr Können unter Beweis stellen. Im Paul-Greifzu-Stadion in Dessau traten die Mannschaften aus Brandenburg, Mecklenburg-Vorpommern, Sachsen, Thüringen und auch Sachsen-Anhalt gegeneinander an.
9: Das Team besteht aus 49 Personen, davon etwa 25, soweit ich noch informiert bin, junge Herren und der Rest 24 junge Damen.
1: Von größeren Sportschulen aber

0: In jeder Disziplin dürfen bis zu 3 Athleten pro Landesverband antreten. 2 von ihnen kommen in die Wertung. In jeder Altersklasse können außerdem 2 Staffeln eingesetzt werden. Eine davon wird gewertet. Jeder Athlet darf maximal in 3 Disziplinen, Staffeln eingeschlossen, an den Start gehen. Die U12 ist nicht startberechtigt. Ausgerichtet wurde der Wettkampf vom 1. LAC Dessau. In diesem Jahr ging der 5-Länder-Vergleich bereits in seine 4. Auflage. Gerade für die Leichtathletik in Ostdeutschland hat der Wettbewerb eine besondere Bedeutung.
1: Das ist der wichtigste Wettkampf, wenn nicht sogar schon traditionell. Wir hatten ja angefangen im Mitteldeutschen Verbund in den Mitte der 2000er Jahren. Und jetzt haben wir das, wie gesagt, ausgeweitet auf fast alle ostdeutschen Bundesländer. Jetzt fehlt nur noch Berlin. Und insofern ist es extrem wichtig, dass die jungen Athleten sich jetzt erstmalig messen können. Und die wachsen jetzt auch gemeinsam in die U16, U18 gemeinsam hoch. Und das ist das erste Kickoff für uns als LVSA, also als Leichtathletikverband, zu schauen, was ist denn da.
0: Die Athleten aus Sachsen-Anhalt konnten mit starken Leistungen überzeugen. Die beste weibliche Leistung des Landesverbandes zeigte Lorelei Bergt vom TSV Rot-Weiß Zerbst. Über 800 Meter sicherte sie sich mit ihrer Leistung ganze 10 Punkte. Bei den Jungen überzeugte Vince Riesela von Union 1861 Schönebeck. Im Speerwurf erzielte er mit 46,75 Metern eine persönliche Bestweite und holte damit ebenfalls 10 Punkte für das Team von Sachsen-Anhalt. Am Ende durfte sich Sachsen-Anhalt über den 2. Platz freuen. In allen Wertungsklassen sicherte sich das Team die Silbermedaille. Den Gesamtsieg holte Thüringen mit gerade mal einem Punkt Vorsprung.

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1: Am 6. September wurde in Sachsen-Anhalt ein neuer Landtag gewählt. Die AfD ging dabei als stärkste Kraft hervor und erzielte ein Rekordergebnis. Das Wahlergebnis sorgt bundesweit auch eine Woche nach der Wahl für viel Diskussionsstoff. Auch in Dessau-Roßlau wird über den Ausgang der Wahl gesprochen. Am Donnerstag, dem 10. September, wurden die Ergebnisse der Landtagswahl für die Wahlkreise 26 und 27 offiziell bekannt gegeben. Dazu lud Kreiswahlleiterin Jennifer Hankel in den Ratssaal des Dessauer Rathauses ein. Dort wurden die Ergebnisse bestätigt. Bei den Erststimmen konnten sich Burkhard Ratzmann und Nadine Koppehel, beide von der AfD, durchsetzen. Sie gewannen die Direktmandate in ihren Wahlkreisen und werden damit künftig die Interessen der Bürger im Landtag vertreten. Doch nicht nur Erwachsene waren zur Wahl aufgerufen. Auch Kinder und Jugendliche konnten bei der U18-Wahl ihre Stimme abgeben.
2: Insgesamt an 5 Standorten haben 4 Organisatoren, 4 Kinder- und Jugendeinrichtungen, das Werkstattcafé, der Evangelische Jugendpfarramt und wir als Pfadfinder Wahllokale organisiert. An 5 Orten konnten die Jugendlichen ihre Chance nutzen und konnten ihre Stimme abgeben. Wir hatten von der Stadt Dessau Wahlurnen und Trennwände, so wie bei einer Erwachsenenwahl, auch zur Verfügung. Die Kinder erhielten einen Stimmzettel. Der einzige Unterschied war, dass man eine Stimme zur Verfügung hatte und die Partei wählen konnte. Und dann hat man sich entweder die Zeit genommen, hat noch bei der Voto-App zum Beispiel sich informiert über die einzelnen Wahlprogramme. Man hat von uns neutrale Broschüren vom Kinder- und Jugendring zur Verfügung gestellt bekommen, konnte sich da auch noch mal informieren. Oder, das hatten wir auch, dass Kinder und Jugendliche schon stimmstark waren und sofort in das Wahllokal gestürmt sind und ihre Stimme abgeben konnten. Und die Wahlbedingungen dazu sind genauso wie bei der Erwachsenenwahl auch. Man wählt geheim, man wählt einzeln, man tritt hinter die Wahlkabine auch alleine. Das wurde im Rahmen von so einer Wahlordnung alles auch nochmal erklärt. Oder man konnte es bei uns persönlich auch nochmal erfragen.
1: Am 24. August begann die U18-Wahlwoche. Die Ergebnisse wurden dann am 31. August im Werkstattcafé bekannt gegeben. Dabei lag die Linke mit

0: 31,3% vorn. Dahinter folgten die AfD mit 19,1% und Bündnis 90, die Grünen mit 13,2%. Darauf folgten CDU, FDP und SPD. Die U18-Wahl ist eine symbolische Wahl für alle Personen unter 18 in Deutschland. In Sachsen-Anhalt wird sie vom Kinder- und Jugendring Sachsen-Anhalt koordiniert und freiwillig von verschiedenen Organisationen durchgeführt. Von 5.496 Kindern und Jugendlichen in Dessau-Roßlau nutzten 283 junge Menschen ihre Chance und gaben ihre Stimme ab.
1: Wir würden uns echt wünschen, wenn die Wahlbeteiligung, die jetzt momentan bei 5,1% gelegen hat, ansteigt und wir noch mehr Kinder und Jugendliche animieren können, aufzustehen, ihre Stimme abzugeben und diese Chance zu nutzen, diesen Raum zu nutzen, auch wirklich aktiv für ihre Meinung, für ihre Interessen einzustehen und zu uns zu kommen. Ansonsten sind wir prinzipiell sehr zufrieden, weil wir ein Wahlergebnis erzielt haben mit 283 Stimmen, was auf jeden Fall schon höher ist als bei der Bundestagswahl im letzten Jahr, aber es ist noch Luft nach oben auf jeden Fall.
0: Die U18-Wahl soll junge Menschen dazu ermutigen, sich mit Politik auseinanderzusetzen und ihre eigene Meinung zu bilden. Gleichzeitig macht sie die politischen Interessen der jungen Generation sichtbar und leistet einen Beitrag zur politischen Bildung.

0: So wurden die Besucher am 5. September am Mausoleum begrüßt. Das Anhaltische Theater Dessau startete hier mit einem Eröffnungskonzert in die neue Spielzeit und hatte ein vielfältiges Programm mitgebracht.
1: Naja, wie immer gibt es ein bisschen Vorausblick auf die Spielzeit. Schönerweise nicht nur die Oper dieses Jahr oder das Musiktheater, sondern auch Schauspiel und Ballett sind dabei. Und es ist, ich würde sagen, ziemlich abwechslungsreich. Es hat sich ergeben, dass wir tatsächlich ganz, ganz viele Stücke haben, wo junge Frauen im Mittelpunkt stehen, ne? Also sowohl in der Oper oder auch eine alte Dame, das ist das Produktion im Schauspiel. Und das ergibt einen ziemlich guten roten Faden durch die Spielzeit, glaube ich.
0: Die bald beendete 231. Spielzeit ist sehr gut gelaufen am Theater. So ist man wieder vor der Corona-Pandemie angekommen, was die Zuschauerzahlen angeht. Der Einblick in die 232. Spielzeit beim Eröffnungskonzert war sehr abwechslungsreich und unterhaltsam.

0: Eine ganz besondere Premiere in der neuen Spielzeit gibt es dann anlässlich des Kurt-Weill-Festes.
1: Das Musical Tom Sawyer oder die Oper für junge Leute von Kurt Weill, die ist vor einigen Jahren vollendet worden. Kurt Weill ist gestorben, bevor es zu Ende schreiben konnte. Und das hat die Premiere im Weill-Fest. Das ist natürlich was sehr Besonderes, ne?
0: Im September geht es bereits mit den ersten Premieren der neuen Spielzeit los. Einen Überblick über das umfangreiche Programm gibt es natürlich auf der Internetseite des Anhaltischen Theaters. Hier nochmal ein kleiner Vorgeschmack auf die 232. Spielzeit.

Während am Mausoleum gerade noch die neue Spielzeit des Anhaltischen Theaters mit einem Eröffnungskonzert eingeläutet wurde, gab es am 5. September nur einige Meter weiter im Rahmen des Bauhausfestes ebenfalls eine Menge zu bestaunen. Unter dem Titel Salto, Takt und Form wurde das diesjährige Fest dem Thema Zirkus gewidmet. Die in den 1920er Jahren sehr beliebte Kunstform begeisterte auch die Bauhäusler. Die historische Zirkusbegeisterung wurde nun adaptiert. Im und rund um das Bauhausgebäude gab es zeitgenössische Zirkusprojekte, Materialperformances, interaktive Spiele und Tanz. So konnten Besucher unter anderem in einem Workshop das Jonglieren lernen. Einer der wortwörtlichen Höhepunkte des Abends war dann die Tanz- und Architektur-Performance Extrem Hoch 4 mit Tänzern des sorbischen Nationalensembles. Erstmals wurden hierfür alle Balkone des Ateliergebäudes bespielt. Inspiriert vom Stäbetanz Oskar Schlemmers und dem sorbischen Brauch des Osterklapperns gab es hier eine denkwürdige Performance zu sehen. Einen weiteren besonderen Hingucker gab es dann neben dem Bauhausgebäude. Der Uppsala-Zirkus aus Zeitz zeigte eine Zirkusstraßenperformance mit dem Titel Heiterkeit. Die Darbietung wurde als offenes Labor, inspiriert vom Bauhaus und seinen Fragen nach Freiheit, Gemeinschaft und gesellschaftlichem Wandel inszeniert. Das Publikum begleitete die Künstler durch diese immersive Performance und wurde auch selbst Teil des Geschehens. Bis spät in die Nacht gab es beim Bauhausfest dann noch viel zu sehen und zu erleben.

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2: Endlich war es soweit. Die lang ersehnte Veranstaltung Festtafel 100 fand nach einigen Jahren wieder statt. Am 3. September füllte sich der Marktplatz ab 18 Uhr mit Menschen aus der Region. Ob als Tischpaten oder interessierte Bürger, alle waren eingeladen, gemeinsam zu essen, Köstlichkeiten zu genießen und miteinander ins Gespräch zu kommen.
3: Alle zusammen zeigen ja hier einen mega tollen, vollen Marktplatz und eine Vielseitigkeit, die wir hier in der Stadt haben, an Vereinen, an Kultur, an Sportvereinen, Heimatvereinen. Natürlich auch, wir haben hier die Institutionen sind da, die haben einen Tisch übernommen, die Stiftung Gauss natürlich, Kulturstiftung Dessau-Wörlitz. Wir haben Unternehmen da, Merz, IDT. Es ist eine ganz, ganz bunte Mischung, bunte Vielfalt. Privatpersonen haben sich gemeldet, die den Tisch übernehmen wollten, weil sie das Format schon kannten von 2019, 2017. Und ich freue mich, dass da Stammpaten sozusagen dabei sind und eine ganz bunte Mischung und wir hier hoffentlich auch weiterhin einen ganz schönen bunten Abend haben.
2: Die Festtafel ist Teil des Jubiläumsprogramms 100 Jahre Bauhaus und läutete gleichzeitig das Festwochenende rund um das Bauhausfest ein. Das Ziel: insgesamt 100 Tische sollten auf dem Marktplatz gedeckt werden. Ganz erreicht wurde diese Zahl am Ende jedoch nicht.
3: Wir haben jetzt 66 Tische mit 66 Tischpaten und wir haben diese Tische als 100 gestellt, weil wir feiern ja 100 Jahre Bauhaus in Dessau. Und ich freue mich sehr, dass wir diese Lösung hier gefunden haben. Mit dieser 100 setzen wir auch ein Zeichen vom Rathausturm. Sieht man das bestimmt auch ganz gut. Und ich freue mich sehr, dass es so geklappt hat, dass wir hier so eine Stimmung jetzt haben. Jetzt geht doch die Musik gleich los. Perfekt.
2: Bei der Gestaltung ihrer Tische konnten die Tischpaten ihrer Kreativität freien Lauf lassen. Ob beim Essen, bei der Dekoration oder bei der Gestaltung des gesamten Tisches, jeder konnte seine ganz eigene Idee verwirklichen. Passend zu ihren Vereinen, Institutionen oder Initiativen entstanden dabei ganz unterschiedliche und individuell gestaltete Tafeln.
3: Die Tischpaten freuen sich auf die Gäste, auf die Besucher, um ins Gespräch zu kommen über die Stadt, über das Bauhausjubiläum, über dies und jenes. Und die Stimmung ist super und die Tischpaten freuen sich, die Gäste freuen sich. Ich habe nur gute Stimmung gehört.
2: Gemeinsam wurde gegessen, getrunken und gefeiert. Der gelungene Abend soll dabei keine einmalige Veranstaltung bleiben. Vielmehr besteht der Wunsch, das Format auch in den kommenden Jahren fortzuführen.
3: Wir hatten das damals schon überlegt, 2019, das immer weiterzuführen. Leider kamen Krisen dazwischen. Aber nach diesem Erfolg hier, den man ja wahrscheinlich jetzt schon sagen kann, dass das so ist, setzt sich alles daran, dass man das vielleicht nicht jedes Jahr, aber in Abständen wiederholen kann. Ich glaube, die Tischpaten würden da auch wieder mitmachen.
2: Für die musikalische Begleitung sorgte den Abend über die Big Band Dix Band. Nach diesem gelungenen Abend darf man also gespannt sein, wann die nächste Festtafel ihre Tische deckt. Der Staffelstein der Jugendbauhütte wurde an der Einsatzstelle am Dessauer Mausoleum feierlich weitergegeben. Seit mittlerweile 10 Jahren gibt es hier die Möglichkeit, im Rahmen eines freiwilligen sozialen Jahres handwerkliche Erfahrungen zu sammeln und gleichzeitig aktiv zum Erhalt des historischen Bauwerks beizutragen.
4: 9 Jahre sind vorüber, jeweils mit 3 Jugendlichen. Man muss das ja einordnen, es geht um ein freiwilliges soziales Jahr. Das heißt, es gibt immer einen Mix zwischen Arbeiten vor Ort, hier am Denkmal, hier im Tierpark, am Mausoleum und auch Seminaren, die durch die Jugendbauhütte in Quedlinburg, das ist hier die Organisation in Sachsen-Anhalt, das begleitet und organisiert.
2: Schritt für Schritt ging und geht es voran. In dem vergangenen Jahrzehnt ist bereits einiges geschafft worden. Seit 2017 engagiert sich die Jugendbauhütte für den Erhalt des Mausoleums. Und die Ergebnisse können sich sehen lassen.
4: Wenn wir sehen, was wir geschafft haben, beginnen, wer sich noch erinnern kann, hier mit dem Springbrunnen, der vor 9 Jahren nicht funktioniert hat, sondern über viele, viele Jahre einfach ein Loch in der Wiese war. Den haben wir in dem ersten Jahr errichtet, neu gebaut, neu funktionsfähig gestaltet und angeschlossen an die Elektrik mit dem Pumpsystem etc. Einschließlich der Wege, der eine oder andere, man sieht das immer wieder schön bei Ausstellungen, hat noch alte Fotos. Es gab hier diese DDR-Plattenwege, wo man nicht wirklich vorangekommen sind. Das haben wir im ersten Jahr errichtet. In den Folgejahren dann über die Treppe, über den Zugang hier zum Mausoleum wieder möglich zu machen. Wenn man mal zurückdenkt, hier war ein Maschendrahtzaun. Es war abgesperrt, man konnte nicht mal an die Tür greifen. Und bildlich, symbolisch, Sie sehen es im Hintergrund, haben wir jetzt auch eine neue Tür im Mausoleum. Man kommt ran, wir machen das Denkmal wieder erlebbar, wieder fühlbar.
2: Für die FSJler Merit Gerlach, Leontine Tietz und Arne Christoph ging ihr Einsatzjahr zu Ende. An einigen Stellen haben sie dabei auch ganz persönliche Spuren hinterlassen. Ihre Arbeit bleibt damit über ihre Zeit hinaus am Mausoleum sichtbar.
5: Wir haben in dem letzten Jahr mit der vergangenen Truppe 25, 26 hinten auf der Ostseite sehr viel Erdreich bewegt, Freilegungen vorgenommen, um wieder eine neue Raumwände zu setzen und darauf dann eine neue Decke zu verlegen.
2: Darüber hinaus haben die drei Teilnehmer des vergangenen Jahrgangs einen eigenen Film über das Mausoleum produziert. Das dabei entstandene Material soll in Kürze fertiggestellt werden und anschließend in eine Dokumentation einfließen, die die Regisseurin Christine Nagel über das historische Bauwerk plant. Des Weiteren ist eine Jubiläumsfeier in Vorbereitung.
5: Die letzte Jugendtruppe hat sich zur Aufgabe gemacht, nächstes Jahr 27 ein ehemaligen Treffen zu organisieren, wo alle Teilnehmer der Jugendbauhütte, der Einsatzstelle Mausoleum sich hier einfinden sollen. Das wären so insgesamt bei 10 Jahren sind das 30 Jugendliche. Dieser jene wird vielleicht schon mit Anhang kommen, wie auch immer, das bringt ja das Leben so mit sich. Ja, mal gucken, was dann da Feines rauskommt.
2: Damit bleibt der 9. Jahrgang auch weiterhin mit dem Mausoleum und der dort geleisteten Arbeit verbunden. Ihren Staffelstein haben die drei nun aber an die nächste Generation weitergegeben. Die neue Gruppe steht bereits in den Startlöchern. Sie freuen sich auf handwerkliche Arbeiten, neue Herausforderungen und praktische Erfahrungen im Denkmalschutz.
6: Ich spreche mal für alle Dessauer. Ich glaube, als Dessauer kennt man das Mausoleum. Immer wenn man früher zum Tierpark gegangen ist, hat man es gesehen und war, denke ich, auch immer ein bisschen fasziniert davon. Und als ich dann, während ich in der 10. Klasse war, davon gehört habe, dass man hier sich einsetzen kann, als FSJler dabei helfen kann, das Mausoleum ein bisschen schöner zu machen, hat mich das sehr inspiriert und ich wollte dabei sein und den Leuten hier unter die Arme greifen und unterstützen.
7: Eigentlich als Überbrückungsjahr, weil ich wusste noch nicht, wo ich hingehen soll. Nach Schule, für die Ausbildung, wusste ich noch nicht ganz genau, wo ich hingehen sollte. Dann habe ich das hier gesehen in Roßlau auf der Tafel und dann habe ich mich entschieden, hier mich zu bewerben.
8: Ich bin hier, weil ich von mehreren Ausbildungsplätzen abgelehnt wurde und das Mausoleum übers Internet gesehen habe und mir dachte, ja, ist was Handwerkliches, ich wollte in die Richtung und dann habe ich mir gedacht, ja, bewerbe ich mich hier.
2: Für die drei neuen FSJler gibt es am Mausoleum bereits einiges zu tun. Und die nächsten Projekte sind schon geplant.
5: Mit der neuen Truppe, die jetzt angefangen hat mit dem heutigen Tag, werden wir dann die Raumtrennwände unten auf der Ostseite entstehen lassen und die Vorbereitungen treffen für die Deckenauflage. Und im Winter werden wir uns dann im Innenbereich des Mausoleums bewegen. Das heißt im Einzelnen, dass wir wieder Mosaike säubern und Fehlstellen im Mosaik wieder restaurieren.
2: Es bleibt also spannend, was sich am Dessauer Mausoleum im kommenden Jahr noch alles bewegen wird.
9: Stadtentwicklung ist ein Prozess, der sich über Jahre und Jahrzehnte erstreckt. In Dessau-Nord, Dessau-Nordwest und der Roßlauer Altstadt hat die Stadtsanierung seit den frühen 90er Jahren sichtbare Spuren hinterlassen. Mit dem Abschluss der Sanierungsverfahren im Januar 2025 ist dieses Kapitel der Stadtentwicklung abgeschlossen. Bei einem Pressegespräch der Stadt Dessau-Roßlau am 31. August wurde auf die Entwicklung und die wichtigsten Ergebnisse noch einmal zurückgeschaut.
10: Wir haben 2025, also offiziell, förmlich sagt man das bei uns immer, drei Sanierungsgebiete abgeschlossen. Das war einmal Dessau-Nord, dann die Altstadt von Roßlau und Dessau-Nordwest. Und wer mit Nordwest wenig anfangen kann, das ist das Gelände um das Bauhaus bis zur Kreuzung Sieben Säulen, Meisterhäuser und auf der Westseite der Kropiusallee eben das ehemalige Diakonissenkrankenhaus und der Landesbetrieb Bau, wo früher die Frauenklinik drin war.
9: Drei Online-Broschüren, die bei dem Pressegespräch vorgestellt wurden, geben Einblick in mehr als drei Jahrzehnte Stadtsanierung. Sie dokumentieren dieses besondere Kapitel der Stadtgeschichte, zeigen die Ausgangssituation zu Beginn der Sanierungsverfahren, erläutern die damals gesetzten Ziele und machen sichtbar, welche Veränderungen heute in den drei Gebieten erkennbar sind.
10: Also wenn man sich so persönlich auch da, wo man selber auch wohnt, daran erinnert, dann ist es immer schön zu reflektieren, ja, ich selber habe in 96 meinen ersten Wohnsitz in Dessau-Nord gehabt, um dann zu sehen, wie gerade im Bereich Lidische Platz Katzenhaus gemacht worden sind oder was aus dem Schlachthof geworden ist. Vor allen Dingen, wie sich das Straßenbild geändert hat mit Großgrün, mit neuen Straßenbelägen und vor allen Dingen auch die Häuserfassaden modernisiert, frisch dahergekommen sind in den letzten Jahren. Das ist so eine tolle Sache, wenn man weiß, wie es früher in Dessau-Nord aussah, ist das einfach erfrischend.
9: Alle drei Gebiete haben gemeinsam, dass ihre Entwicklung nicht von einzelnen Großprojekten bestimmt wurden. Vielmehr war es das Zusammenspiel zahlreicher Maßnahmen und die Unterstützung durch die Städtebauförderung von Bund und Land, die den nachhaltigen Wandel erst möglich gemacht haben.
10: Ja, ich denke mal, es ist wichtig zu zeigen, was ist eigentlich mit Hilfe von Bundes- und Landesfinanzmitteln und auch mit kommunalen finanziellen Engagement und ganz besonders wichtig ist mir zu erwähnen, auch mit privaten Engagement in den letzten 30 Jahren in diesen drei Sanierungsgebieten entstanden. Ich denke, es wird viele Bewohner von Dessau und von Roßlau geben, die sich noch an die Nachwendezeiten erinnern können, wie die Bausubstanz aussah, wie die technische Infrastruktur aussah, wie Grün- und Parkanlagen wahrgenommen wurden und was in den letzten 30 Jahren eigentlich passiert ist, nicht nur durch Geld, sondern auch durch aktives privates Zutun, ob das nun die Sanierung von Gebäuden waren oder die Versorgungsunternehmen, die Stadtwerke, die die Medieninfrastruktur erneuert haben, so dass wirklich auch gesunde Wohnverhältnisse entstanden sind und was vor allen Dingen auch im Bereich der sozialen und kulturellen Infrastruktur mit Freizeit, mit Spielplätzen geschaffen worden ist. Und die Broschüren sind für uns ein ganz, ganz wichtiges Instrument, um so ein Sprichwort auch zu bedienen, tu Gutes und rede darüber. Nicht nur, weil es in den Fördermittelbedingungen ein obligatorischer Bestandteil des Öffentlichkeitsarbeit zu leisten, sondern es ist enorm wichtig, auch zu zeigen, was ist denn tatsächlich in den letzten 30 Jahren hier passiert. Und da ist eine ganze Menge passiert. Und ich halte mal eine so eine Broschüre hier für Sie mit in den Bildschirm. Das ist Altstadt Roßlau. Und da sind ganz tolle Fotos mit dabei, die auch in einem Vorher-Nachher-Vergleich zeigen, wie sich die Altstadt von Roßlau auch entwickelt hat. Und das ist auch in den anderen Broschüren mit drin. Und ich denke, es ist für jeden schön zu sehen, wie hat sich denn das eigene Wohnumfeld eigentlich in den letzten 30 Jahren entwickelt? Es hat auch was mit Identität zu tun. Und diese Broschüren, die werden bei uns auf der Internetseite im Bereich der Rubrik Stadtentwicklung digital bereitgehalten. Kann sich also jeder auf dem Smartphone oder auf dem Tablet, was es so alles so gibt, auf die Couch gerne setzen und da drinnen mal schmökern. Weil das sind schöne Es ist eine schöne Zeitreise durch die letzten 30 Jahre Geschichte.
9: Die Städtebauförderung wird es weiterhin geben. Zwei Fördergebiete in der Roßlauer Altstadt sollen im Rahmen der Neuaufstellung des integrierten Stadtentwicklungskonzepts überprüft werden. Mit den Maßnahmen möchte man an das bisherige Ziel anknüpfen, Dessau-Roßlau als lebenswerte, attraktive und zukunftsfähige Stadt weiterzuentwickeln.
2: Für die jungen Leichtathleten wurde es am Samstag, dem 12. September, spannend. Beim Fünf-Länder-Vergleich der U14 konnten die Nachwuchstalente ihr Können unter Beweis stellen. Im Paul-Greifzu-Stadion in Dessau traten die Mannschaften aus Brandenburg, Mecklenburg-Vorpommern, Sachsen, Thüringen und auch Sachsen-Anhalt gegeneinander an.
11: Das Team besteht aus 49 Personen, davon etwa 25, soweit ich noch informiert bin, junge Herren und der Rest 24 junge Damen.
2: Von größeren Sportschulen, aber auch aus kleineren Vereinen kamen die Nachwuchstalente zusammen. Ab 10 Uhr ging es für die jungen Athleten in den Wettkampf. In dem kurzweiligen Format sammelten sie mit ihren Platzierungen Punkte für ihr jeweiliges Bundesland. Bei Sonnenschein gingen knapp 250 Sportler in mehr als 10 Disziplinen an den Start und kämpften um möglichst viele Punkte für ihr Team.
11: Also unter anderem 75 Meter, 60 Hürde, also so der Standard, 800, 3x800, hoch, weit, Kugel, Diskus, Speer. Also wir haben das gesamte Portfolio inklusive 2000 Meter Bahngehen, um eine große Masse auch von Athleten anzusprechen.
2: Die Regeln des Wettkampfs waren dabei klar festgelegt.

0: In jeder Disziplin dürfen bis zu 3 Athleten pro Landesverband antreten. 2 von ihnen kommen in die Wertung. In jeder Altersklasse können außerdem 2 Staffeln eingesetzt werden. Eine davon wird gewertet. Jeder Athlet darf maximal in 3 Disziplinen, Staffeln eingeschlossen, an den Start gehen. Die U12 ist nicht startberechtigt. Ausgerichtet wurde der Wettkampf vom 1. LAC Dessau. In diesem Jahr ging der 5-Länder-Vergleich bereits in seine 4. Auflage. Gerade für die Leichtathletik in Ostdeutschland hat der Wettbewerb eine besondere Bedeutung.
1: Das ist der wichtigste Wettkampf, wenn nicht sogar schon traditionell. Wir hatten ja angefangen im Mitteldeutschen Verbund in den Mitte der 2000er Jahren. Und jetzt haben wir das, wie gesagt, ausgeweitet auf fast alle ostdeutschen Bundesländer. Jetzt fehlt nur noch Berlin. Und insofern ist es extrem wichtig, dass die jungen Athleten sich jetzt erstmalig messen können. Und die wachsen jetzt auch gemeinsam in die U16, U18 gemeinsam hoch. Und das ist das erste Kickoff für uns als LVSA, also als Leichtathletikverband, zu schauen, was ist denn da.
0: Die Athleten aus Sachsen-Anhalt konnten mit starken Leistungen überzeugen. Die beste weibliche Leistung des Landesverbandes zeigte Lorelei Bergt vom TSV Rot-Weiß Zerbst. Über 800 Meter sicherte sie sich mit ihrer Leistung ganze 10 Punkte. Bei den Jungen überzeugte Vince Riesela von Union 1861 Schönebeck. Im Speerwurf erzielte er mit 46,75 Metern eine persönliche Bestweite und holte damit ebenfalls 10 Punkte für das Team von Sachsen-Anhalt. Am Ende durfte sich Sachsen-Anhalt über den 2. Platz freuen. In allen Wertungsklassen sicherte sich das Team die Silbermedaille. Den Gesamtsieg holte Thüringen mit gerade mal einem Punkt.

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1: Am 6. September wurde in Sachsen-Anhalt ein neuer Landtag gewählt. Die AfD ging dabei als stärkste Kraft hervor und erzielte ein Rekordergebnis. Das Wahlergebnis sorgt bundesweit auch eine Woche nach der Wahl für viel Diskussionsstoff. Auch in Dessau-Roßlau wird über den Ausgang der Wahl gesprochen. Am Donnerstag, dem 10. September, wurden die Ergebnisse der Landtagswahl für die Wahlkreise 26 und 27 offiziell bekannt gegeben. Dazu lud Kreiswahlleiterin Jennifer Hankel in den Ratssaal des Dessauer Rathauses ein. Dort wurden die Ergebnisse bestätigt. Bei den Erststimmen konnten sich Burkhard Ratzmann und Nadine Koppehel, beide von der AfD, durchsetzen. Sie gewannen die Direktmandate in ihren Wahlkreisen und werden damit künftig die Interessen der Bürger im Landtag vertreten. Doch nicht nur Erwachsene waren zur Wahl aufgerufen. Auch Kinder und Jugendliche konnten bei der U18-Wahl ihre Stimme abgeben.
2: Insgesamt an 5 Standorten haben 4 Organisatoren, 4 Kinder- und Jugendeinrichtungen, das Werkstattcafé, der Evangelische Jugendpfarramt und wir als Pfadfinder Wahllokale organisiert. An 5 Orten konnten die Jugendlichen ihre Chance nutzen und konnten ihre Stimme abgeben. Wir hatten von der Stadt Dessau Wahlurnen und Trennwände sowie bei einer Erwachsenenwahl auch zur Verfügung. Die Kinder erhielten einen Stimmzettel. Der einzige Unterschied war, dass man eine Stimme zur Verfügung hatte und die Partei wählen konnte. Und dann hat man sich entweder die Zeit genommen, hat noch bei der Voto-App zum Beispiel sich informiert über die einzelnen Wahlprogramme. Man hat von uns neutrale Broschüren vom Kinder- und Jugendring zur Verfügung gestellt bekommen, konnte sich da auch nochmal informieren. Oder, das hatten wir auch, dass Kinder und Jugendliche schon stimmstark waren und sofort in das Wahllokal gestürmt sind und ihre Stimme abgeben konnten. Und die Wahlbedingungen dazu sind genauso wie bei der Erwachsenenwahl auch. Man wählt geheim, man wählt einzeln, man tritt hinter die Wahlkabine auch alleine. Das wurde im Rahmen von so einer Wahlordnung alles auch nochmal erklärt oder man konnte es bei uns persönlich auch nochmal erfragen.
1: Am 24. August begann die U18-Wahlwoche. Die Ergebnisse wurden dann am 31. August im Werkstattcafé bekannt gegeben. Dabei lag die Linke mit 31,3% vorn. Dahinter folgten die AfD mit 19,1% und Bündnis 90, die Grünen, mit 13,2%. Darauf folgten CDU, FDP und SPD. Die U18-Wahl ist eine symbolische Wahl für alle Personen unter 18 in Deutschland. In Sachsen-Anhalt wird sie vom Kinder- und Jugendring Sachsen-Anhalt koordiniert und freiwillig von verschiedenen Organisationen durchgeführt. Von 5.496 Kindern und Jugendlichen in Dessau-Roßlau nutzten 283 junge Menschen ihre Chance und gaben ihre Stimme ab.
2: Wir würden uns echt wünschen, wenn die Wahlbeteiligung, die jetzt momentan bei 5,1% gelegen hat, ansteigt und wir noch mehr Kinder und Jugendliche animieren können, aufzustehen, ihre Stimme abzugeben und diese Chance zu nutzen, diesen Raum zu nutzen, auch wirklich aktiv für ihre Meinung, für ihre Interessen einzustehen und zu uns zu kommen. Ansonsten sind wir prinzipiell sehr zufrieden, weil wir ein Wahlergebnis erzielt haben mit 283 Stimmen, was auf jeden Fall schon höher ist als bei der Bundestagswahl im letzten Jahr, aber es ist noch Luft nach oben auf jeden Fall.
1: Die U18-Wahl soll junge Menschen dazu ermutigen, sich mit Politik auseinanderzusetzen und ihre eigene Meinung zu bilden. Gleichzeitig macht sie die politischen Interessen der jungen Generation sichtbar und leistet einen Beitrag zur politischen Bildung.

0: So wurden die Besucher am 5. September am Mausoleum begrüßt. Das Anhaltische Theater Dessau startete hier mit einem Eröffnungskonzert in die neue Spielzeit und hatte ein vielfältiges Programm mitgebracht.
1: Naja, wie immer gibt es ein bisschen Vorausblick auf die

0: Spielzeit. Schönerweise nicht nur die Oper dieses Jahr oder das Musiktheater, sondern auch Schauspiel und Ballett sind dabei. Und es ist, ich würde sagen, ziemlich abwechslungsreich. Es hat sich ergeben, dass wir tatsächlich ganz, ganz viele Stücke haben, wo junge Frauen im Mittelpunkt stehen, ne? Also sowohl in der Oper oder auch eine alte Dame, das ist das Produkt zu dem Schauspiel. Und das ergibt einen ziemlich guten roten Faden durch die Spielzeit, glaube ich.
1: Die bald beendete 231. Spielzeit ist sehr gut gelaufen am Theater. So ist man wieder vor der Corona-Pandemie angekommen, was die Zuschauerzahlen angeht. Der Einblick in die 232. Spielzeit beim Eröffnungskonzert war sehr abwechslungsreich und unterhaltsam.

0: Eine ganz besondere Premiere in der neuen Spielzeit gibt es dann anlässlich des Kurt-Weil-Festes.
1: Das Musical Tom Sawyer oder die Oper für junge Leute von Kurt Weil, die ist vor einigen Jahren vollendet worden. Kurt Weil ist gestorben, bevor er es zu Ende schreiben konnte. Und das hat die Premiere im Weilfest. Das ist natürlich was sehr Besonderes, ne?
0: Im September geht es bereits mit den ersten Premieren der neuen Spielzeit los. Einen Überblick über das umfangreiche Programm gibt es natürlich auf der Internetseite des Anhaltischen Theaters. Hier nochmal ein kleiner Vorgeschmack auf die 232. Spielzeit.

Während am Mausoleum gerade noch die neue Spielzeit des Anhaltischen Theaters mit einem Eröffnungskonzert eingeläutet wurde, gab es am 5. September nur einige Meter weiter im Rahmen des Bauhausfestes ebenfalls eine Menge zu bestaunen. Unter dem Titel Salto, Takt und Form wurde das diesjährige Fest dem Thema Zirkus gewidmet. Die in den 1920er Jahren sehr beliebte Kunstform begeisterte auch die Bauhäusler. Die historische Zirkusbegeisterung wurde nun adaptiert. Im und rund um das Bauhausgebäude gab es zeitgenössische Zirkusprojekte, Materialperformances, interaktive Spiele und Tanz. So konnten Besucher unter anderem in einem Workshop das Jonglieren lernen. Einer der wortwörtlichen Höhepunkte des Abends war dann die Tanz- und Architekturperformance Extrem Hoch 4 mit Tänzern des sorbischen Nationalensembles. Erstmals wurden hierfür alle Balkone des Ateliergebäudes bespielt. Inspiriert vom Stäbetanz Oskar Schlemmers und dem sorbischen Brauch des Osterklapperns gab es hier eine denkwürdige Performance zu sehen. Einen weiteren besonderen Hingucker gab es dann neben dem Bauhausgebäude. Der Uppsala Zirkus aus Zeitz zeigte eine Zirkusstraßenperformance mit dem Titel Heiterkeit. Die Darbietung wurde als offenes Labor, inspiriert vom Bauhaus und seinen Fragen nach Freiheit, Gemeinschaft und gesellschaftlichem Wandel inszeniert. Das Publikum begleitete die Künstler durch diese immersive Performance und wurde auch selbst Teil des Geschehens. Bis spät in die Nacht gab es beim Bauhausfest dann noch viel zu sehen und zu erleben.

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0: Am 27. September lädt Anhalt Sport wieder zum Walking-Tag ein. Vom Paul-Greifzu-Stadion aus werden zwei wunderbare Strecken durch den Tiergarten angeboten. Die Teilnahme ist wie immer kostenlos.
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2: Endlich war es soweit. Die lang ersehnte Veranstaltung Festtafel 100 fand nach einigen Jahren wieder statt. Am 3. September füllte sich der Marktplatz ab 18 Uhr mit Menschen aus der Region. Ob als Tischpaten oder interessierte Bürger, alle waren eingeladen, gemeinsam zu essen, Köstlichkeiten zu genießen und miteinander ins Gespräch zu kommen.
3: Alle zusammen zeigen ja hier einen mega tollen, vollen Marktplatz und eine Vielseitigkeit, die wir hier in der Stadt haben, an Vereinen, an Kultur, an Sportvereinen, Heimatvereinen. Natürlich auch, wir haben hier, die Institutionen sind da, die haben einen Tisch übernommen, die Stiftung Gauss natürlich, Kulturstiftung Dessau-Wörlitz, wir haben Unternehmen da, Merz, IDT. Es ist eine ganz, ganz bunte Mischung, bunte Vielfalt. Privatpersonen haben sich gemeldet, die einen Tisch übernehmen wollten, weil sie das Format schon kannten von 2019, 2017. Und ich freue mich, dass da Stammpaten sozusagen dabei sind und eine ganz bunte Mischung und wir hier hoffentlich auch weiterhin einen ganz schönen bunten Abend haben.
2: Die Festtafel ist Teil des Jubiläumsprogramms 100 Jahre Bauhaus und läutete gleichzeitig das Festwochenende rund um das Bauhausfest ein. Das Ziel: insgesamt 100 Tische sollten auf dem Marktplatz gedeckt werden. Ganz erreicht wurde diese Zahl am Ende jedoch nicht.
3: Wir haben jetzt 66 Tische mit 66 Tischpaten und wir haben diese Tische als 100 gestellt, weil wir feiern ja 100 Jahre Bauhaus in Dessau. Und ich freue mich sehr, dass wir diese Lösung hier gefunden haben. Mit dieser 100 setzen wir auch ein Zeichen vom Rathausturm. Sieht man das bestimmt auch ganz gut. Und ich freue mich sehr, dass es so geklappt hat, dass wir hier so eine Stimmung jetzt haben. Jetzt geht auch die Musik gleich los. Perfekt.
2: Bei der Gestaltung ihrer Tische konnten die Tischpaten ihrer Kreativität freien Lauf lassen. Ob beim Essen, bei der Dekoration oder bei der Gestaltung des gesamten Tisches, jeder konnte seine ganz eigene Idee verwirklichen. Passend zu ihren Vereinen, Institutionen oder Initiativen entstanden dabei ganz unterschiedliche und individuell gestaltete Tafeln.
3: Die Tischpaten freuen sich auf die Gäste, auf die Besucher, um ins Gespräch zu kommen über die Stadt, über das Bauhausjubiläum, über dies und jenes. Und die Stimmung ist super und die Tischpaten freuen sich, die Gäste freuen sich. Ich habe nur gute Stimmung gehört.
2: Gemeinsam wurde gegessen, getrunken und gefeiert. Der gelungene Abend soll dabei keine einmalige Veranstaltung bleiben. Vielmehr besteht der Wunsch, das Format auch in den kommenden Jahren fortzuführen.
3: Wir hatten das damals schon überlegt, 2019, das immer weiterzuführen. Leider kamen Krisen dazwischen. Aber nach diesem Erfolg hier, den man ja wahrscheinlich jetzt schon sagen kann, dass das so ist, setze ich alles daran, dass man das vielleicht nicht jedes Jahr, aber in Abständen wiederholen kann. Ich glaube, die Tischpaten würden da auch wieder mitmachen.
2: Für die musikalische Begleitung sorgte den Abend über die Big Band Dix Band. Nach diesem gelungenen Abend darf man also gespannt sein, wann die nächste Festtafel ihre Tische deckt.

0: Der Staffelstein der Jugendbauhütte wurde an der Einsatzstelle am Dessauer Mausoleum feierlich weitergegeben. Seit mittlerweile 10 Jahren gibt es hier die Möglichkeit, im Rahmen eines freiwilligen sozialen Jahres handwerkliche Erfahrungen zu sammeln und gleichzeitig aktiv zum Erhalt des historischen Bauwerks beizutragen.
1: 9 Jahre sind vorüber, jeweils mit 3 Jugendlichen. Man muss das ja einordnen, es geht um ein freiwilliges soziales Jahr. Das heißt, es gibt immer einen Mix zwischen Arbeiten vor Ort, hier am Denkmal, hier im Tierpark, am Mausoleum und auch Seminaren, die durch die Jugendbauhütte in Quedlinburg, das ist hier die Organisation in Sachsen-Anhalt, das begleitet und organisiert.
0: Schritt für Schritt ging und geht es voran. In dem vergangenen Jahrzehnt ist bereits einiges geschafft worden. Seit 2017 engagiert sich die Jugendbauhütte für den Erhalt des Mausoleums. Und die Ergebnisse können sich sehen lassen.
1: Wenn wir sehen, was wir geschafft haben, beginnend, wer sich noch erinnern kann, hier mit dem Springbrunnen, der vor 9 Jahren nicht funktioniert hat, sondern über viele, viele Jahre einfach ein Loch in der Wiese war, den haben wir in dem ersten Jahr errichtet, neu gebaut, neu funktionsfähig gestaltet. Und angeschlossen an die Elektrik mit dem Pumpsystem etc., einschließlich der Wege, der eine oder andere, man sieht das immer wieder schön bei Ausstellungen, hat noch alte Fotos. Es gab hier diese DDR-Plattenwege, wo man nicht wirklich vorangekommen sind. Das haben wir im ersten Jahr errichtet. In den Folgejahren dann über die Treppe, über den Zugang hier zum Mausoleum wieder möglich zu machen. Wenn man mal zurückdenkt, hier war ein Maschendrahtzaun. Es war abgesperrt, man konnte nicht mal an die Tür greifen und bildlich, symbolisch, Sie sehen es im Hintergrund, haben wir jetzt auch eine neue Tür im Mausoleum. Man kommt dran, wir machen das Denkmal wieder erlebbar, wieder fühlbar.
0: Für die FSJler Merit Gerlach, Leontine Tietz und Arne Christoph ging ihr Einsatzjahr zu Ende. An einigen Stellen haben sie dabei auch ganz persönliche Spuren hinterlassen. Ihre Arbeit bleibt damit über ihre Zeit hinaus am Mausoleum sichtbar.
2: Wir haben in dem letzten Jahr mit der vergangenen Truppe 25, 26 hinten auf der Ostseite sehr viel Erdreich bewegt, Freilegungen vorgenommen, um wieder neue Raumwände zu setzen und darauf dann eine neue Decke zu verlegen.
0: Darüber hinaus haben die 3 Teilnehmer des vergangenen Jahrgangs einen eigenen Film über das Mausoleum produziert. Das dabei entstandene Material soll in Kürze fertiggestellt werden und anschließend in eine Dokumentation einfließen, die die Regisseurin Christine Nagel über das historische Bauwerk plant. Des Weiteren ist eine Jubiläumsfeier in Vorbereitung.
2: Die letzte Jugendtruppe hat sich zur Aufgabe gemacht, nächstes Jahr 27 ein ehemaligen Treffen zu organisieren, wo alle Teilnehmer der Jugendbauhütte, der Einsatzstelle Mausoleum sich hier einfinden sollen. Das wären so insgesamt bei 10 Jahren sind das 30 Jugendliche. Dieser jene wird vielleicht schon mit Anhang kommen, wie auch immer, das bringt ja das Leben so mit sich. Ja, mal gucken, was dann da Feines rauskommt.
0: Damit bleibt der 9. Jahrgang auch weiterhin mit dem Mausoleum und der dort geleisteten Arbeit verbunden. Ihren Staffelstein haben die 3 nun aber an die nächste Generation weitergegeben. Die neue Gruppe steht bereits in den Startlöchern. Sie freuen sich auf handwerkliche Arbeiten, neue Herausforderungen und praktische Erfahrungen im Denkmalschutz.
3: Ich spreche mal für alle Dessauer. Ich glaube, als Dessauer kennt man das Mausoleum. Immer wenn man früher zum Tierpark gegangen ist, hat man es gesehen und war, denke ich, auch immer ein bisschen fasziniert davon. Und als ich dann, während ich in der 10. Klasse war, davon gehört habe, dass man hier sich einsetzen kann, als FSJler dabei helfen kann, das Mausoleum ein bisschen schöner zu machen, hat mich das sehr inspiriert und ich wollte dabei sein und den Leuten hier unter die Arme greifen und unterstützen.
4: Eigentlich als Überbrückungsjahr, weil ich wusste noch nicht, wo ich hingehen soll. Nach Schule, für die Ausbildung, wusste ich noch nicht ganz genau, wo ich hingehen sollte. Dann habe ich das hier gesehen in Roßlau auf der Tafel und dann habe ich mich entschieden, hier mich zu bewerben.
5: Ich bin hier, weil ich von mehreren Ausbildungsplätzen abgelehnt wurde und das Mausoleum übers Internet gesehen habe und mir dachte, ja, ist was Handwerkliches, ich wollte in die Richtung und dann habe ich mir gedacht, ja, bewerbe ich mich hier.

0: Für die drei neuen FSJler gibt es am Mausoleum bereits einiges zu tun. Und die nächsten Projekte sind schon geplant.
1: Mit der neuen Truppe, die jetzt angefangen hat mit dem heutigen Tag, werden wir dann die Raumtrennwände unten auf der Ostseite entstehen lassen und die Vorbereitungen treffen für die Deckenauflage. Und im Winter werden wir uns dann im Innenbereich des Mausoleums bewegen. Das heißt im Einzelnen, dass wir wieder Mosaike säubern und Fehlstellen im Mosaik wieder restaurieren.
0: Es bleibt also spannend, was sich am Dessauer Mausoleum im kommenden Jahr noch alles bewegen wird.
2: Stadtentwicklung ist ein Prozess, der sich über Jahre und Jahrzehnte erstreckt. In Dessau Nord, Dessau Nordwest und der Roßlauer Altstadt hat die Stadtsanierung seit den frühen 90er Jahren sichtbare Spuren hinterlassen. Mit dem Abschluss der Sanierungsverfahren im Januar 2025 ist dieses Kapitel der Stadtentwicklung abgeschlossen. Bei einem Pressegespräch der Stadt Dessau-Roßlau am 31. August wurde auf die Entwicklung und die wichtigsten Ergebnisse noch einmal zurückgeschaut.
3: Wir haben 2025, also offiziell, förmlich sagt man das bei uns immer, drei Sanierungsgebiete abgeschlossen. Das war einmal Dessau Nord, dann die Altstadt von Roßlau und Dessau Nordwest. Und wer mit Nordwest wenig anfangen kann, das ist das Gelände um das Bauhaus bis zur Kreuzung Sieben Säulen, Meisterhäuser und auf der Westseite der Kropiusallee eben das ehemalige Diakonissenkrankenhaus und der Landesbetrieb Bau, wo früher die Frauenklinik drin war.
2: Drei Online-Broschüren, die bei dem Pressegespräch vorgestellt wurden, geben Einblick in mehr als drei Jahrzehnte Stadtsanierung. Sie dokumentieren dieses besondere Kapitel der Stadtgeschichte, zeigen die Ausgangssituation zu Beginn der Sanierungsverfahren, erläutern die damals gesetzten Ziele und machen sichtbar, welche Veränderungen heute in den drei Gebieten erkennbar sind.
3: Also wenn man sich so persönlich auch da, wo man selber auch wohnt, daran erinnert, dann ist es immer schön zu reflektieren, ja, ich selber habe in 96 meinen ersten Wohnsitz in Dessau-Nord gehabt, um dann zu sehen, wie gerade im Bereich Lidische Platz Katzenhaus gemacht worden sind oder was aus dem Schlachthof geworden ist. Vor allen Dingen, wie sich das Straßenbild geändert hat mit Großgrün, mit neuen Straßenbelägen und vor allen Dingen auch die Häuserfassaden modernisiert, frisch dahergekommen sind in den letzten Jahren. Das ist so eine tolle Sache, wenn man weiß, wie es früher in Dessau-Nord aussah, ist das einfach erfrischend.
2: Alle drei Gebiete haben gemeinsam, dass ihre Entwicklung nicht von einzelnen Großprojekten bestimmt wurden. Vielmehr war es das Zusammenspiel zahlreicher Maßnahmen und die Unterstützung durch die Städtebauförderung von Bund und Land, die den nachhaltigen Wandel erst möglich gemacht haben.
3: Ja, ich denke mal, es ist wichtig zu zeigen, was ist eigentlich mit Hilfe von Bundes- und Landesfinanzmitteln und auch mit kommunalen finanziellen Engagement und ganz besonders wichtig ist mir zu erwähnen, auch mit privaten Engagement in den letzten 30 Jahren in diesen drei Sanierungsgebieten entstanden. Ich denke, es wird viele Bewohner von Dessau und von Roßlau geben, die sich noch an die Nachwendezeiten erinnern können, wie die Bausubstanz aussah, wie die technische Infrastruktur aussah, wie Grün- und Parkanlagen wahrgenommen wurden und was in den letzten 30 Jahren eigentlich passiert ist, nicht nur durch Geld, sondern auch durch aktives privates Zutun, ob das nun die Sanierung von Gebäuden waren oder die Versorgungsunternehmen, die Stadtwerke, die die Medieninfrastruktur erneuert haben, so dass wirklich auch gesunde Wohnverhältnisse entstanden sind und was vor allen Dingen auch im Bereich der sozialen und kulturellen Infrastruktur mit Freizeit, mit Spielplätzen geschaffen worden ist. Und die Broschüren sind für uns ein ganz, ganz wichtiges Instrument, um so ein Sprichwort auch zu bedienen, tu Gutes und rede darüber. Nicht nur, weil es in den Fördermittelbedingungen ein obligatorischer Bestandteil des Öffentlichkeitsarbeit zu heißen, sondern es ist enorm wichtig.

0: zu zeigen, was ist denn tatsächlich in den letzten 30 Jahren hier passiert. Und da ist eine ganze Menge passiert. Und ich halte mal eine so eine Broschüre hier für Sie mit in den Bildschirm. Das ist Altstadt Roßlau. Und da sind ganz tolle Fotos mit dabei, die auch in einem Vorher-Nachher-Vergleich zeigen, wie sich die Altstadt von Roßlau auch entwickelt hat. Und das ist auch in den anderen Broschüren mit drin. Und ich denke, es ist für jeden schön zu sehen, wie hat sich denn das eigene Wohnumfeld eigentlich in den letzten 30 Jahren entwickelt? Es hat auch was mit Identität zu tun. Und diese Broschüren, die werden bei uns auf der Internetseite im Bereich der Rubrik Stadtentwicklung digital bereitgehalten. Kann sich also jeder auf dem Smartphone oder auf dem Tablet, was es so alles so gibt, auf die Couch gerne setzen und da drinnen mal schmökern. Weil das sind ist eine schöne Zeitreise durch die letzten 30 Jahre Geschichte.
1: Die Städtebauförderung wird es weiterhin geben. Zwei Fördergebiete in der Roßlauer Altstadt sollen im Rahmen der Neuaufstellung des integrierten Stadtentwicklungskonzepts überprüft werden. Mit den Maßnahmen möchte man an das bisherige Ziel anknüpfen, dessau Roßlau als lebenswerte, attraktive und zukunftsfähige Stadt weiterzuentwickeln.
2: Für die jungen Leichtathleten wurde es am Samstag, dem 12. September, spannend. Beim Fünf-Länder-Vergleich der U14 konnten die Nachwuchstalente ihr Können unter Beweis stellen. Im Paul-Greifzu-Stadion in Dessau traten die Mannschaften aus Brandenburg, Mecklenburg-Vorpommern, Sachsen, Thüringen und auch Sachsen-Anhalt gegeneinander an.
3: Das Team besteht aus 49 Personen, davon etwa 25, soweit ich noch informiert bin, junge Herren und der Rest 24 junge Damen.
2: Von größeren Sportschulen, aber auch aus kleineren Vereinen kamen die Nachwuchstalente zusammen. Ab 10 Uhr ging es für die jungen Athleten in den Wettkampf. In dem kurzweiligen Format sammelten sie mit ihren Platzierungen Punkte für ihr jeweiliges Bundesland. Bei Sonnenschein gingen knapp 250 Sportler in mehr als 10 Disziplinen an den Start und kämpften um möglichst viele Punkte für ihr Team.
3: Also unter anderem 75 Meter, 60 Hürde, also so der Standard, 800, 3x800, hoch, weit, Kugel, Diskus, Speer. Also wir haben das gesamte Portfolio inklusive 2000 Meter Bahngehen, um eine große Masse auch von Athleten anzusprechen.
2: Die Regeln des Wettkampfs waren dabei klar festgelegt. In jeder Disziplin

0: Bundesländer, jetzt fehlt nur noch Berlin. Und insofern ist es extrem wichtig, dass die jungen Athleten sich jetzt erstmalig messen können. Und die wachsen jetzt auch gemeinsam in die U16, U18 gemeinsam hoch. Und das ist das erste Kickoff für uns als LVSA, also als Leichtathletikverband, zu schauen, was ist denn da.
1: Die Athleten aus Sachsen-Anhalt konnten mit starken Leistungen überzeugen. Die beste weibliche Leistung des Landesverbandes zeigte Lorelei Bergt vom TSV Rot-Weiß Zerbst. Über 800 Meter sicherte sie sich mit ihrer Leistung ganze 10 Punkte. Bei den Jungen überzeugte Vince Riesela von Union 1861 Schönebeck. Im Speerwurf erzielte er mit 46,75 Metern eine persönliche Bestweite und holte damit ebenfalls 10 Punkte für das Team von Sachsen-Anhalt. Am Ende durfte sich Sachsen-Anhalt über den zweiten Platz freuen. In allen Wertungsklassen sicherte sich das Team die Silbermedaille. Den Gesamtsieg holte Thüringen mit gerade mal einem Punkt Vorsprung.

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1: Am 6. September wurde in Sachsen-Anhalt ein neuer Landtag gewählt. Die AfD ging dabei als stärkste Kraft hervor und erzielte ein Rekordergebnis. Das Wahlergebnis sorgt bundesweit auch eine Woche nach der Wahl für viel Diskussionsstoff. Auch in Dessau-Roßlau wird über den Ausgang der Wahl gesprochen. Am Donnerstag, dem 10. September, wurden die Ergebnisse der Landtagswahl für die Wahlkreise 26 und 27 offiziell bekannt gegeben. Dazu lud Kreiswahlleiterin Jennifer Hankel in den Ratssaal des Dessauer Rathauses ein. Dort wurden die Ergebnisse bestätigt. Bei den Erststimmen konnten sich Burkhard Ratzmann und Nadine Koppehel, beide von der AfD, durchsetzen. Sie gewannen die Direktmandate in ihren Wahlkreisen und werden damit künftig die Interessen der Bürger im Landtag vertreten. Doch nicht nur Erwachsene waren zur Wahl aufgerufen. Auch Kinder und Jugendliche konnten bei der U18-Wahl ihre Stimme abgeben.
2: Insgesamt an 5 Standorten haben 4 Organisatoren, 4 Kinder- und Jugendeinrichtungen, das Werkstattcafé, der Evangelische Jugendpfarramt und wir als Pfadfinder Wahllokale organisiert. An 5 Orten konnten die Jugendlichen ihre Chance nutzen und konnten ihre Stimme abgeben. Wir hatten von der Stadt Dessau Wahlurnen und Trennwände sowie bei einer Erwachsenenwahl auch zur Verfügung. Die Kinder erhielten einen Stimmzettel. Der einzige Unterschied war, dass man eine Stimme zur Verfügung hatte und die Partei wählen konnte. Und dann hat man sich entweder die Zeit genommen, hat noch bei der Voto-App zum Beispiel sich informiert über die einzelnen Wahlprogramme. Man hat von uns neutrale Broschüren vom Kinder- und Jugendring zur Verfügung gestellt bekommen, konnte sich da auch noch mal informieren. Oder, das hatten wir auch, dass Kinder und Jugendliche schon stimmstark waren und sofort in das Wahllokal gestürmt sind und ihre Stimme abgeben konnten. Und die Wahlbedingungen dazu sind genauso wie bei der Erwachsenenwahl auch. Man wählt geheim, man wählt einzeln, man tritt hinter die Wahlkabine auch alleine. Das wurde im Rahmen von so einer Wahlordnung alles auch nochmal erklärt. Oder man konnte es bei uns persönlich auch nochmal erfragen.
1: Am 24. August begann die U18-Wahlwoche. Die Ergebnisse wurden dann am 31. August im Werkstattcafé bekannt gegeben. Dabei lag die Linke mit 31,3% vorn. Dahinter folgten die AfD mit 19,1% und Bündnis 90, die Grünen, mit 13,2%. Darauf folgten CDU, FDP und SPD. Die U18-Wahl ist eine symbolische Wahl für alle Personen unter 18 in Deutschland. In Sachsen-Anhalt wird sie vom Kinder- und Jugendring Sachsen-Anhalt koordiniert und freiwillig von verschiedenen Organisationen durchgeführt. Von 5.496 Kindern und Jugendlichen in Dessau-Roßlau nutzten 283 junge Menschen ihre Chance und gaben ihre Stimme ab.
2: Wir würden uns echt wünschen, wenn die Wahlbeteiligung, die jetzt momentan bei 5,1% gelegen hat, ansteigt und wir noch mehr Kinder und Jugendliche animieren können,

0: aufzustehen, ihre Stimme abzugeben und diese Chance zu nutzen, diesen Raum zu nutzen, auch wirklich aktiv für ihre Meinung, für ihre Interessen einzustehen und zu uns zu kommen. Ansonsten sind wir prinzipiell sehr zufrieden, weil wir ein Wahlergebnis erzielt haben mit 283 Stimmen, was auf jeden Fall schon höher ist als bei der Bundestagswahl im letzten Jahr. Aber es ist noch Luft nach oben auf jeden Fall.
1: Die U18-Wahl soll junge Menschen dazu ermutigen, sich mit Politik auseinanderzusetzen und ihre eigene Meinung zu bilden. Gleichzeitig macht sie die politischen Interessen der jungen Generation sichtbar und leistet einen Beitrag zur politischen Bildung.

0: So wurden die Besucher am 5. September am Mausoleum begrüßt. Das Anhaltische Theater Dessau startete hier mit einem Eröffnungskonzert in die neue Spielzeit und hatte ein vielfältiges Programm mitgebracht.
1: Naja, wie immer gibt es ein bisschen Vorausblick auf die Spielzeit. Schönerweise nicht nur die Oper dieses Jahr oder das Musiktheater, sondern auch Schauspiel und Ballett sind dabei. Und es ist, ich würde sagen, ziemlich abwechslungsreich. Es hat sich ergeben, dass wir tatsächlich ganz, ganz viele Stücke haben, wo junge Frauen im Mittelpunkt stehen. Ne? Also sowohl in der Oper oder auch eine alte Dame. Das ist das Produktion im Schauspiel. Und das ergibt einen ziemlich guten roten Faden durch die Spielzeit, glaube ich.
0: Die bald beendete 231. Spielzeit ist sehr gut gelaufen am Theater. So ist man wieder vor der Corona-Pandemie angekommen, was die Zuschauerzahlen angeht. Der Einblick in die 232. Spielzeit beim Eröffnungskonzert war sehr abwechslungsreich und unterhaltsam.

0: Eine ganz besondere Premiere in der neuen Spielzeit gibt es dann anlässlich des Kurt-Weil-Festes.
1: Das Musical Tom Sawyer oder die Oper für junge Leute von Kurt Weil, die ist vor einigen Jahren vollendet worden. Kurt Weil ist gestorben, bevor es zu Ende schreiben konnte. Und das hat die Premiere im Weilfest. Das ist natürlich was sehr Besonderes. Ne?
0: Im September geht es bereits mit den ersten Premieren der neuen Spielzeit los. Einen Überblick über das umfangreiche Programm gibt es natürlich auf der Internetseite des Anhaltischen Theaters. Hier nochmal ein kleiner Vorgeschmack auf die 232. Spielzeit.

Während am Mausoleum gerade noch die neue Spielzeit des Anhaltischen Theaters mit einem Eröffnungskonzert eingeläutet wurde, gab es am 5. September nur einige Meter weiter im Rahmen des Bauhausfestes ebenfalls eine Menge zu bestaunen. Unter dem Titel Salto, Takt und Form wurde das diesjährige Fest dem Thema Zirkus gewidmet. Die in den 1920er Jahren sehr beliebte Kunstform begeisterte auch die Bauhäusler. Die historische Zirkusbegeisterung wurde nun adaptiert. Im und rund um das Bauhausgebäude gab es zeitgenössische Zirkusprojekte.

Effekte, Materialperformances, interaktive Spiele und Tanz. So konnten Besucher unter anderem in einem Workshop das Jonglieren lernen. Einer der wortwörtlichen Höhepunkte des Abends war dann die Tanz- und Architektur-Performance Extrem Hoch 4 mit Tänzern des sorbischen Nationalensembles. Erstmals wurden hierfür alle Balkone des Ateliergebäudes bespielt. Inspiriert vom Stäbetanz Oskar Schlemmers und dem sorbischen Brauch des Osterklapperns gab es hier eine denkwürdige Performance zu sehen. Einen weiteren besonderen Hingucker gab es dann neben dem Bauhausgebäude. Der Uppsala Zirkus aus Zeitz zeigte eine Zirkusstraßenperformance mit dem Titel Heiterkeit. Die Darbietung wurde als offenes Labor, inspiriert vom Bauhaus und seinen Fragen nach Freiheit, Gemeinschaft und gesellschaftlichem Wandel inszeniert. Das Publikum begleitete die Künstler durch diese immersive Performance und wurde auch selbst Teil des Geschehens. Bis spät in die Nacht gab es beim Bauhausfest dann noch viel zu sehen und zu erleben.

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0: Am 27. September lädt Anhalt Sport wieder zum Walking-Tag ein. Vom Paul-Greifzu-Stadion aus werden zwei wunderbare Strecken durch den Tiergarten angeboten. Die Teilnahme ist wie immer kostenlos.
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2: Endlich war es soweit. Die lang ersehnte Veranstaltung Festtafel 100 fand nach einigen Jahren wieder statt. Am 3. September füllte sich der Marktplatz ab 18 Uhr mit Menschen aus der Region. Ob als Tischpaten oder interessierte Bürger, alle waren eingeladen, gemeinsam zu essen, Köstlichkeiten zu genießen und miteinander ins Gespräch zu kommen.
3: Alle zusammen zeigen ja hier einen mega tollen, vollen Marktplatz und eine Vielseitigkeit, die wir hier in der Stadt haben, an Vereinen, an Kultur, an Sportvereinen, Heimatvereinen. Natürlich auch, wir haben hier die Institutionen sind da, die haben einen Tisch übernommen, die Stiftung Gauss natürlich, Kulturstiftung Dessau-Wörlitz. Wir haben Unternehmen da, Merz, IDT. Es ist eine ganz, ganz bunte Mischung, bunte Vielfalt. Privatpersonen haben sich gemeldet, die den Tisch übernehmen wollten, weil sie das Format schon kannten von 2019, 2017. Und ich freue mich, dass da Stammpaten sozusagen dabei sind und eine ganz bunte Mischung und wir hier hoffentlich auch weiterhin einen ganz schönen bunten Abend haben.
2: Die Festtafel ist Teil des Jubiläumsprogramms 100 Jahre Bauhaus und läutete gleichzeitig das Festwochenende rund um das Bauhausfest ein. Das Ziel: insgesamt 100 Tische sollten auf dem Marktplatz gedeckt werden. Ganz erreicht wurde diese Zahl am Ende jedoch nicht.
3: Wir haben jetzt 66 Tische mit 66 Tischpaten und wir haben diese Tische als 100 gestellt, weil wir feiern ja 100 Jahre Bauhaus in Dessau. Und ich freue mich sehr, dass wir diese Lösung hier gefunden haben. Mit dieser 100 setzen wir auch ein Zeichen vom Rathausturm. Sieht man das bestimmt auch ganz gut. Und ich freue mich sehr, dass es so geklappt hat, dass wir hier so eine Stimmung jetzt haben. Jetzt geht auch die Musik gleich los. Perfekt.
2: Bei der Gestaltung ihrer Tische konnten die Tischpaten ihrer Kreativität freien Lauf lassen. Ob beim Essen, bei der Dekoration oder bei der Gestaltung des gesamten Tisches, jeder konnte seine ganz eigene Idee verwirklichen. Passend zu ihren Vereinen, Institutionen oder Initiativen entstanden dabei ganz unterschiedliche und individuell gestaltete Tafeln.
3: Die Tischpaten freuen sich auf die Gäste, auf die Besucher, um ins Gespräch zu kommen über die Stadt, über das Bauhausjubiläum, über dies und jenes. Und die Stimmung ist super und die Tischpaten freuen sich, die Gäste freuen sich. Ich habe nur gute Stimmung gehört.
2: Gemeinsam wurde gegessen, getrunken und gefeiert. Der gelungene Abend soll dabei keine einmalige Veranstaltung bleiben. Vielmehr besteht der Wunsch, das Format auch in den kommenden Jahren fortzuführen.
3: Wir hatten das damals schon überlegt, 2019, das immer weiterzuführen. Leider kamen Krisen dazwischen. Aber nach diesem Erfolg hier, den man ja wahrscheinlich jetzt schon sagen kann, dass das so ist, setze ich alles daran, dass man das vielleicht nicht jedes Jahr, aber in Abständen wiederholen kann. Ich glaube, die Tischpaten würden da auch wieder mitmachen.
2: Für die musikalische Begleitung sorgte den Abend über die Big Band Dix Band. Nach diesem gelungenen Abend darf man also gespannt sein, wann die nächste Festtafel ihre Tische deckt. Der Staffelstein der Jugendbauhütte wurde an der Einsatzstelle am Dessauer Mausoleum feierlich weitergegeben. Seit mittlerweile 10 Jahren gibt es hier die Möglichkeit, im Rahmen eines freiwilligen sozialen Jahres handwerkliche Erfahrungen zu sammeln und gleichzeitig aktiv zum Erhalt des historischen Bauwerks beizutragen.
4: 9 Jahre sind vorüber, jeweils mit 3 Jugendlichen. Man muss das ja einordnen, es geht um ein freiwilliges soziales Jahr. Das heißt, es gibt immer einen Mix zwischen Arbeiten vor Ort, hier am Denkmal, hier im Tierpark, am Mausoleum und auch Seminaren, die durch die Jugendbauhütte in Quedlinburg, das ist hier die Organisation in Sachsen-Anhalt, das begleitet und organisiert.
2: Schritt für Schritt ging und geht es voran. In dem vergangenen Jahrzehnt ist bereits einiges geschafft worden. Seit 2017 engagiert sich die Jugendbauhütte für den Erhalt des Mausoleums. Und die Ergebnisse können sich sehen lassen.
4: Wenn wir sehen, was wir geschafft haben, beginnend, wer sich noch erinnern kann, hier mit dem Springbrunnen, der vor 9 Jahren nicht funktioniert hat, sondern über viele, viele Jahre einfach ein Loch in der Wiese war, den haben wir in dem ersten Jahr errichtet, neu gebaut, neu funktionsfähig gestaltet und angeschlossen an die Elektrik mit dem Pumpsystem etc., einschließlich der Wege, der eine oder andere, man sieht das immer wieder schön bei Ausstellungen, hat noch alte Fotos. Es gab hier diese DDR-Plattenwege, wo man nicht wirklich vorangekommen sind. Das haben wir im ersten Jahr errichtet. In den Folgejahren dann über die Treppe, über den Zugang hier zum Mausoleum wieder möglich zu machen. Wenn man mal zurückdenkt, hier war ein Maschendrahtzaun. Es war abgesperrt, man konnte nicht mal an die Tür greifen. Und bildlich, symbolisch, Sie sehen es im Hintergrund, haben wir jetzt auch eine neue Tür im Mausoleum. Man kommt dran, wir machen das Denkmal wieder erlebbar, wieder fühlbar.
2: Für die FSJler Merit Gerlach, Leontine Tietz und Arne Christoph ging ihr Einsatzjahr zu Ende. An einigen Stellen haben sie dabei auch ganz persönliche Spuren hinterlassen. Ihre Arbeit bleibt damit über ihre Zeit hinaus am Mausoleum sichtbar.
5: Wir haben in dem letzten Jahr mit der vergangenen Truppe 25, 26 hinten auf der Ostseite sehr viel Erdreich bewegt, Freilegungen vorgenommen, um wieder neue Raumwände zu setzen und darauf dann eine neue Decke zu verlegen.
2: Darüber hinaus haben die drei Teilnehmer des vergangenen Jahrgangs einen eigenen Film über das Mausoleum produziert. Das dabei entstandene Material soll in Kürze fertiggestellt werden und anschließend in eine Dokumentation einfließen, die die Regisseurin Christine Nagel über das historische Bauwerk plant. Des Weiteren ist eine Jubiläumsfeier in Vorbereitung.
5: Die letzte Jugendtruppe hat sich zur Aufgabe gemacht, nächstes Jahr 27 ein ehemaligen Treffen zu organisieren, wo alle Teilnehmer der Jugendbauhütte, der Einsatzstelle Mausoleum sich hier einfinden sollen. Das wären so insgesamt bei 10 Jahren sind das

0: 30 Jugendliche, dieser jene wird vielleicht schon mit Anhang kommen, wie auch immer, das bringt ja das Leben so mit sich. Ja, mal gucken, was dann da Feines rauskommt.
1: Damit bleibt der 9. Jahrgang auch weiterhin mit dem Mausoleum und der dort geleisteten Arbeit verbunden. Ihren Staffelstein haben die drei nun aber an die nächste Generation weitergegeben. Die neue Gruppe steht bereits in den Startlöchern. Sie freuen sich auf handwerkliche Arbeiten, neue Herausforderungen und praktische Erfahrungen im Denkmalschutz.
2: Ich spreche mal für alle Dessauer. Ich glaube, als Dessauer kennt man das Mausoleum. Immer wenn man früher zum Tierpark gegangen ist, hat man es gesehen und war, denke ich, auch immer ein bisschen fasziniert davon. Und als ich dann, während ich in der 10. Klasse war, davon gehört habe, dass man hier sich einsetzen kann, als FSJler dabei helfen kann, das Mausoleum ein bisschen schöner zu machen, hat mich das sehr inspiriert und ich wollte dabei sein und den Leuten hier unter die Arme greifen und unterstützen.
3: Eigentlich als Überbrückungsjahr, weil ich wusste noch nicht, wo ich hingehen soll. Nach Schule, für die Ausbildung, wusste ich noch nicht ganz genau, wo ich hingehen sollte. Dann habe ich das hier gesehen in Roßlau auf der Tafel und dann habe ich mich entschieden, hier mich zu bewerben.
4: Ich bin hier, weil ich von mehreren Ausbildungsplätzen abgelehnt wurde und ja, das Mausoleum übers Internet gesehen habe und mir dachte, ja, es ist was Handwerkliches, ich wollte in die Richtung und dann habe ich mir gedacht, ja, bewerbe ich mich hier.
1: Für die drei neuen FSJler gibt es am Mausoleum bereits einiges zu tun. Und die nächsten Projekte sind schon geplant.
0: Mit der neuen Truppe, die jetzt angefangen hat mit dem heutigen Tag, werden wir dann die Raumtrennwände unten auf der Ostseite entstehen lassen und die Vorbereitungen treffen für die Deckenauflage. Und im Winter werden wir uns dann im Innenbereich des Mausoleums bewegen. Das heißt im Einzelnen, dass wir wieder Mosaike säubern und Fehlstellen im Mosaik wieder restaurieren.
1: Es bleibt also spannend, was sich am Dessauer Mausoleum im kommenden Jahr noch alles bewegen wird.
5: Stadtentwicklung ist ein Prozess, der sich über Jahre und Jahrzehnte erstreckt. In Dessau-Nord, Dessau-Nordwest und der Roßlauer Altstadt hat die Stadtsanierung seit den frühen 90er Jahren sichtbare Spuren hinterlassen. Mit dem Abschluss der Sanierungsverfahren im Januar 2025 ist dieses Kapitel der Stadtentwicklung abgeschlossen. Bei einem Pressegespräch der Stadt Dessau-Roßlau am 31. August wurde auf die Entwicklung und die wichtigsten Ergebnisse noch einmal zurückgeschaut.
6: Wir haben 2025, also offiziell, förmlich sagt man das bei uns immer, drei Sanierungsgebiete abgeschlossen. Das war einmal Dessau-Nord, dann die Altstadt von Roßlau und Dessau-Nordwest. Und wer mit Nordwest wenig anfangen kann, das ist das Gelände um das Bauhaus bis zur Kreuzung Sieben Säulen, Meisterhäuser und auf der Westseite der Gropiusallee eben das ehemalige Diakonissenkrankenhaus und der Landesbetrieb Bau, wo früher die Frauenklinik drin war.
5: Drei Online-Broschüren, die bei dem Pressegespräch vorgestellt wurden, geben Einblick in mehr als 3 Jahrzehnte Stadtsanierung. Sie dokumentieren dieses besondere Kapitel der Stadtgeschichte, zeigen die Ausgangssituation zu Beginn der Sanierungsverfahren, erläutern die damals gesetzten Ziele und machen sichtbar, welche Veränderungen heute in den drei Gebieten erkennbar sind.
6: Also wenn man sich so persönlich auch da, wo man selber auch wohnt, daran erinnert, dann ist es immer schön zu reflektieren. Ja, ich selber habe in 96 meinen ersten Wohnsitz in Dessau-Nord gehabt, um dann zu sehen, wie gerade im Bereich Lidische Platz Katzenhaus gemacht worden sind oder was aus dem Schlachthof geworden ist. Vor allen Dingen, wie sich das Straßenbild geändert hat mit Großgrün, mit neuen Straßenbelägen und vor allen Dingen auch die Häuserfassaden modernisiert, frisch dahergekommen sind in den letzten Jahren. Das ist so eine tolle Sache, wenn man weiß, wie es früher in Dessau-Nord aussah, ist das einfach erfrischend.
5: Alle drei Gebiete haben gemeinsam, dass ihre Entwicklungen nicht von einzelnen Großprojekten bestimmt wurden. Vielmehr war es das Zusammenspiel zahlreicher Maßnahmen und die Unterstützung durch die Städtebauförderung von Bund und Land, die den nachhaltigen Wandel erst möglich gemacht haben.
6: Ja, ich denke mal, es ist wichtig zu zeigen, was ist eigentlich mit Hilfe von Bundes- und

0: mit Landesfinanzmitteln und auch mit kommunalen finanziellen Engagement und ganz besonders wichtig ist mir zu erwähnen, auch mit privaten Engagement in den letzten 30 Jahren in diesen drei Sanierungsgebieten entstanden. Ich denke, es wird viele Bewohner von Dessau und von Roßlau geben, die sich noch an die Nachwendezeiten erinnern können, wie die Bausubstanz aussah, wie die technische Infrastruktur aussah, wie Grün- und Parkanlagen wahrgenommen wurden und was in den letzten 30 Jahren eigentlich passiert ist, nicht nur durch Geld, sondern auch durch aktives privates Zutun, ob das nun die Sanierung von Gebäuden waren oder die Versorgungsunternehmen, die Stadtwerke, die die Medieninfrastruktur erneuert haben, so dass wirklich auch gesunde Wohnverhältnisse entstanden sind und was vor allen Dingen auch im Bereich der sozialen und kulturellen Infrastruktur mit Freizeit, mit Spielplätzen geschaffen worden ist. Und die Broschüren sind für uns ein ganz, ganz wichtiges Instrument, um so ein Sprichwort auch zu bedienen, tu Gutes und rede darüber. Nicht nur, weil es in den Fördermittelbedingungen ein obligatorischer Bestandteil des Öffentlichkeitsarbeit zu heißen, sondern es ist enorm wichtig, auch zu zeigen, was ist denn tatsächlich in den letzten 30 Jahren hier passiert. Und da ist eine ganze Menge passiert. Und ich halte mal eine so eine Broschüre hier für Sie mit in den Bildschirm. Das ist Altstadt Roßlau. Und da sind ganz tolle Fotos mit dabei, die auch in einem Vorher-Nachher-Vergleich zeigen, wie sich die Altstadt von Roßlau auch entwickelt hat. Und das ist auch in den anderen Broschüren mit drin. Und ich denke, es ist für jeden schön zu sehen, wie hat sich denn das eigene Wohnumfeld eigentlich in den letzten 30 Jahren entwickelt? Es hat auch was mit Identität zu tun. Und diese Broschüren, die werden bei uns auf der Internetseite im Bereich der Rubrik Stadtentwicklung digital bereitgehalten. Kann sich also jeder auf dem Smartphone oder auf dem Tablet, was es so alles so gibt, auf die Couch gerne setzen und da drinnen mal schmökern. Weil das sind ist eine schöne Zeitreise durch die letzten 30 Jahre Geschichte.
1: Die Städtebauförderung wird es weiterhin geben. Zwei Fördergebiete in der Roßlauer Altstadt sollen im Rahmen der Neuaufstellung des integrierten Stadtentwicklungskonzepts überprüft werden. Mit den Maßnahmen möchte man an das bisherige Ziel anknüpfen, Dessau-Roßlau als lebenswerte, attraktive und zukunftsfähige Stadt weiterzuentwickeln.
2: Für die jungen Leichtathleten wurde es am Samstag, dem 12. September, spannend. Beim Fünf-Länder-Vergleich der U14 konnten die Nachwuchstalente ihr Können unter Beweis stellen. Im Paul-Greifzu-Stadion in Dessau traten die Mannschaften aus Brandenburg, Mecklenburg-Vorpommern, Sachsen, Thüringen und auch Sachsen-Anhalt gegeneinander an.
3: Das Team besteht aus 49 Personen, davon etwa 25, soweit ich noch informiert bin, junge Herren und der Rest 24 junge Damen.
2: Von größeren Sportschulen, aber auch aus kleineren Vereinen kamen die Nachwuchstalente zusammen. Ab 10 Uhr ging es für die jungen Athleten in den Wettkampf. In dem kurzweiligen Format sammelten sie mit ihren Platzierungen Punkte für ihr jeweiliges Bundesland. Bei Sonnenschein gingen knapp 250 Sportler in mehr als 10 Disziplinen an den Start und kämpften um möglichst viele Punkte für ihr Team.
3: Also unter anderem 75 Meter, 60 Hürde, also so der Standard, 800, 3x800, hoch, weit, Kugel, Diskus, Speer. Also wir haben das gesamte Portfolio inklusive 2000 Meter Bahngehen, um eine große Masse auch von Athleten anzusprechen.
2: Die Regeln des Wettkampfs waren dabei klar festgelegt. In jeder Disziplin dürfen bis zu 3 Athleten pro Landesverband antreten. 2 von ihnen kommen in die Wertung. In jeder Altersklasse können außerdem 2 Staffeln eingesetzt werden. Eine davon wird gewertet. Jeder Athlet darf maximal in 3 Disziplinen, Staffeln eingeschlossen, an den Start gehen. Die U12 ist nicht startberechtigt. Ausgerichtet wurde der Wettkampf vom 1. LAC Dessau. In diesem Jahr ging der Fünf-Länder-Vergleich bereits in seine 4. Auflage. Gerade für die Leichtathletik in Ostdeutschland hat der Wettbewerb eine besondere Bedeutung.
3: Das ist der wichtigste Wettkampf, wenn nicht sogar schon traditionell. Wir hatten ja angefangen im Mitteldeutschen Verbund in den Mitte der 2000er Jahren Und jetzt haben wir das, wie gesagt, ausgeweitet auf fast alle ostdeutschen Bundesländer. Jetzt fehlt nur noch Berlin. Und insofern, das ist extrem wichtig, dass die jungen Athleten sich jetzt erstmalig messen können. Und die wachsen jetzt auch gemeinsam in die U16, U18 gemeinsam hoch. Und das ist das erste Kickoff für uns als LVSA, also als Leichtathletikverband, zu schauen, was ist denn da.
2: Die Athleten aus Sachsen-Anhalt konnten mit starken Leistungen überzeugen. Die beste weibliche Leistung des Landesverbandes zeigte Lorelei Bergt vom TSV Rot-Weiß Zerbst. Über 800 Meter sicherte sie sich mit ihrer Leistung ganze 10 Punkte. Bei den Jungen überzeugte Vince Riesela von Union 1861 Schönebeck. Im Speerwurf erzielte er mit 46,75 Metern eine persönliche Bestweite und holte damit ebenfalls 10 Punkte für das Team von Sachsen-Anhalt. Am Ende durfte sich Sachsen-Anhalt über den zweiten Platz freuen. In allen Wertungsklassen sicherte sich das Team die Silbermedaille. Den Gesamtsieg holte Thüringen mit gerade mal einem Punkt Vorsprung.

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1: Am 6. September wurde in Sachsen-Anhalt ein neuer Landtag gewählt. Die AfD ging dabei als stärkste Kraft hervor und erzielte ein Rekordergebnis. Das Wahlergebnis sorgt bundesweit auch eine Woche nach der Wahl für viel Diskussionsstoff. Auch in Dessau-Roßlau wird über den Ausgang der Wahl gesprochen. Am Donnerstag, dem 10. September, wurden die Ergebnisse der Landtagswahl für die Wahlkreise 26 und 27 offiziell bekannt gegeben. Dazu lud Kreiswahlleiterin Jennifer Hankel in den Ratssaal des Dessauer Rathauses ein. Dort wurden die Ergebnisse bestätigt. Bei den Erststimmen konnten sich Burkhard Ratzmann und Nadine Koppehel, beide von der AfD, durchsetzen. Sie gewannen die Direktmandate in ihren Wahlkreisen und werden damit künftig die Interessen der Bürger im Landtag vertreten. Doch nicht nur Erwachsene waren zur Wahl aufgerufen. Auch Kinder und Jugendliche konnten bei der U18-Wahl ihre Stimme abgeben.
2: Insgesamt an 5 Standorten haben 4 Organisatoren, 4 Kinder- und Jugendeinrichtungen, das Werkstattcafé, der Evangelische Jugendpfarramt und wir als Pfadfinder Wahllokale organisiert. An 5 Orten konnten die Jugendlichen ihre Chance nutzen und konnten ihre Stimme abgeben. Wir hatten von der Stadt Dessau Wahlurnen und Trennwände sowie bei einer Erwachsenenwahl auch zur Verfügung. Die Kinder erhielten einen Stimmzettel. Der einzige Unterschied war, dass man eine Stimme zur Verfügung hatte und die Partei wählen konnte. Und dann hat man sich entweder die Zeit genommen, hat noch bei der Voto-App zum Beispiel sich informiert über die einzelnen Wahlprogramme. Man hat von uns neutrale Broschüren vom Kinder- und Jugendring zur Verfügung gestellt bekommen, konnte sich da auch nochmal informieren. Oder, das hatten wir auch, dass Kinder und Jugendliche schon stimmstark waren und sofort in das Wahllokal gestürmt sind und ihre Stimme abgeben konnten. Und die Wahlbedingungen dazu sind genauso wie bei der Erwachsenenwahl auch. Man wählt geheim, man wählt einzeln, man tritt hinter die Wahlkabine auch alleine. Das wurde im Rahmen von so einer Wahlordnung alles auch nochmal erklärt. Oder man konnte es bei uns persönlich auch nochmal erfragen.
1: Am 24. August begann die U18-Wahlwoche. Die Ergebnisse wurden dann am 31. August im Werkstattcafé bekannt gegeben. Dabei lag die Linke mit 31,3% vorn. Dahinter folgten die AfD mit 19,1% und Bündnis 90, die Grünen, mit 13,2%. Darauf folgten CDU, FDP und SPD. Die U18-Wahl ist eine symbolische Wahl für alle Personen unter 18 in Deutschland. In Sachsen-Anhalt wird sie vom Kinder- und Jugendring Sachsen-Anhalt koordiniert und freiwillig von verschiedenen Organisationen durchgeführt. Von 5.496 Kindern und Jugendlichen in Dessau-Roßlau nutzten 283 junge Menschen ihre Chance und gaben ihre Stimme ab.
2: Wir würden uns echt wünschen, wenn die Wahlbeteiligung, die jetzt momentan bei 5,1% gelegen hat, ansteigt und wir noch mehr Kinder und Jugendliche animieren können, aufzustehen, ihre Stimme abzugeben und diese Chance zu nutzen, diesen Raum zu nutzen, auch wirklich aktiv für ihre Meinung, für ihre Interessen einzustehen und zu uns zu kommen. Ansonsten sind wir prinzipiell sehr zufrieden, weil wir ein Wahlergebnis erzielt haben mit 283 Stimmen, was auf jeden Fall schon höher ist als bei der Bundestagswahl im letzten Jahr, aber es ist noch Luft nach oben auf jeden Fall.
1: Die U18-Wahl soll junge Menschen dazu ermutigen, sich mit Politik auseinanderzusetzen und ihre eigene Meinung zu bilden. Gleichzeitig macht sie die politischen Interessen der jungen Generation sichtbar und leistet einen Beitrag zur politischen Bildung.

0: So wurden die Besucher am 5. September am Mausoleum begrüßt. Das Anhaltische Theater Dessau startete hier mit einem Eröffnungskonzert in die neue Spielzeit und hatte ein vielfältiges Programm mitgebracht.
1: Naja, wie immer gibt es ein bisschen Vorausblick auf die Spielzeit. Schönerweise nicht nur die Oper dieses Jahr oder das Musiktheater, sondern auch Schauspiel und Ballett sind dabei. Und es ist, ich würde sagen, ziemlich abwechslungsreich. Es hat sich ergeben, dass wir tatsächlich ganz, ganz viele Stücke haben, wo junge Frauen im Mittelpunkt stehen, ne? Also sowohl in der Oper oder auch eine alte Dame, das ist das Produktion im Schauspiel. Und das ergibt einen ziemlich guten roten Faden durch die Spielzeit, glaube ich.
0: Die bald beendete 231. Spielzeit ist sehr gut gelaufen am Theater. So ist man wieder vor der Corona-Pandemie angekommen, was die Zuschauerzahlen angeht. Der Einblick in die 232. Spielzeit beim Eröffnungskonzert war sehr abwechslungsreich und unterhaltsam.

0: Eine ganz besondere Premiere in der neuen Spielzeit gibt es dann anlässlich des Kurt-Weil-Festes.
1: Das Musical Tom Sawyer oder die Oper für junge Leute von Kurt Weil, die ist vor einigen Jahren vollendet worden. Kurt Weil ist gestorben, bevor es zu Ende schreiben konnte. Und das hat die Premiere im Weilfest. Das ist natürlich was sehr Besonderes. Ne?
0: Im September geht es bereits mit den ersten Premieren der neuen Spielzeit los. Einen Überblick über das umfangreiche Programm gibt es natürlich auf der Internetseite des Anhaltischen Theaters. Hier nochmal ein kleiner Vorgeschmack auf die 232. Spielzeit.

Während am Mausoleum gerade noch die neue Spielzeit des Anhaltischen Theaters mit einem Eröffnungskonzert eingeläutet wurde, gab es am 5. September nur einige Meter weiter im Rahmen des Bauhausfestes ebenfalls eine Menge zu bestaunen. Unter dem Titel Salto, Takt und Form wurde das diesjährige Fest dem Thema Zirkus gewidmet. Die in den 1920er Jahren sehr beliebte Kunstform begeisterte auch die Bauhäusler. Die historische Zirkusbegeisterung wurde nun adaptiert. Im und rund um das Bauhausgebäude gab es zeitgenössische Zirkusprojekte.

Effekte, Materialperformances, interaktive Spiele und Tanz. So konnten Besucher unter anderem in einem Workshop das Jonglieren lernen. Einer der wortwörtlichen Höhepunkte des Abends war dann die Tanz- und Architektur-Performance Extrem Hoch 4 mit Tänzern des sorbischen Nationalensembles. Erstmals wurden hierfür alle Balkone des Ateliergebäudes bespielt. Inspiriert vom Stäbetanz Oskar Schlemmers und dem sorbischen Brauch des Osterklapperns gab es hier eine denkwürdige Performance zu sehen. Einen weiteren besonderen Hingucker gab es dann neben dem Bauhausgebäude. Der Uppsala-Zirkus aus Zeitz zeigte eine Zirkusstraßen-Performance mit dem Titel Heiterkeit. Die Darbietung wurde als offenes Labor, inspiriert vom Bauhaus und seinen Fragen nach Freiheit, Gemeinschaft und gesellschaftlichem Wandel inszeniert. Das Publikum begleitete die Künstler durch diese immersive Performance und wurde auch selbst Teil des Geschehens. Bis spät in die Nacht gab es beim Bauhausfest dann noch viel zu sehen und zu erleben.

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2: Endlich war es soweit. Die lang ersehnte Veranstaltung Festtafel 100 fand nach einigen Jahren wieder statt. Am 3. September füllte sich der Marktplatz ab 18 Uhr mit Menschen aus der Region. Ob als Tischpaten oder interessierte Bürger, alle waren eingeladen, gemeinsam zu essen, Köstlichkeiten zu genießen und miteinander ins Gespräch zu kommen.
3: Alle zusammen zeigen ja hier einen mega tollen, vollen Marktplatz und eine Vielseitigkeit, die wir hier in der Stadt haben, an Vereinen, an Kultur, an Sportvereinen, Heimatvereinen. Natürlich auch, wir haben hier, die Institutionen sind da, die haben einen Tisch übernommen, die Stiftung Gauss natürlich, Kulturstiftung Dessau-Wörlitz, wir haben Unternehmen da, Merz, IDT. Es ist eine ganz, ganz bunte Mischung, bunte Vielfalt. Privatpersonen haben sich gemeldet, die einen Tisch übernehmen wollten, weil sie das Format schon kannten von 2019, 2017. Und ich freue mich, dass da Stammpaten sozusagen dabei sind und eine ganz bunte Mischung und wir hier hoffentlich auch weiterhin einen ganz schönen bunten Abend haben.
2: Die Festtafel ist Teil des Jubiläumsprogramms 100 Jahre Bauhaus und läutete gleichzeitig das Festwochenende rund um das Bauhausfest ein. Das Ziel: insgesamt 100 Tische sollten auf dem Marktplatz gedeckt werden. Ganz erreicht wurde diese Zahl am Ende jedoch nicht.
3: Wir haben jetzt 66 Tische mit 66 Tischpaten und wir haben diese Tische als 100 gestellt, weil wir feiern ja 100 Jahre Bauhaus in Dessau. Und ich freue mich sehr, dass wir diese Lösung hier gefunden haben. Mit dieser 100 setzen wir auch ein Zeichen vom Rathausturm. Sieht man das bestimmt auch ganz gut. Und ich freue mich sehr, dass es so geklappt hat, dass wir hier so eine Stimmung jetzt haben. Jetzt geht doch die Musik gleich los. Perfekt.
2: Bei der Gestaltung ihrer Tische konnten die Tischpaten ihrer Kreativität freien Lauf lassen. Ob beim Essen, bei der Dekoration oder bei der Gestaltung des gesamten Tisches, jeder konnte seine ganz eigene Idee verwirklichen. Passend zu ihren Vereinen, Institutionen oder Initiativen entstanden dabei ganz unterschiedliche und individuell gestaltete Tafeln.
3: Die Tischpaten freuen sich auf die Gäste, auf die Besucher, um ins Gespräch zu kommen über die Stadt, über das Bauhausjubiläum, über dies und jenes. Und die Stimmung ist super und die Tischpaten freuen sich, die Gäste freuen sich. Ich habe nur gute Stimmung gehört.
2: Gemeinsam wurde gegessen, getrunken und gefeiert. Der gelungene Abend soll dabei keine einmalige Veranstaltung bleiben. Vielmehr besteht der Wunsch, das Format auch in den kommenden Jahren fortzuführen.
3: Wir hatten das damals schon überlegt, 2019, das immer weiterzuführen. Leider kamen Krisen dazwischen. Aber nach diesem Erfolg hier, den man ja wahrscheinlich jetzt schon sagen kann, dass das so ist, setze ich alles daran, dass man das vielleicht nicht jedes Jahr, aber in Abständen wiederholen kann. Ich glaube, die Tischpaten würden da auch wieder mitmachen.
2: Für die musikalische Begleitung sorgte den Abend über die Big Band Dix Band. Nach diesem gelungenen Abend darf man also gespannt sein, wann die nächste Festtafel ihre Tische deckt. Der Staffelstein der Jugendbauhütte wurde an der Einsatzstelle am Dessauer Mausoleum feierlich weitergegeben. Seit mittlerweile 10 Jahren gibt es hier die Möglichkeit, im Rahmen eines freiwilligen sozialen Jahres handwerkliche Erfahrungen zu sammeln und gleichzeitig aktiv zum Erhalt des historischen Bauwerks beizutragen.
4: 9 Jahre sind vorüber, jeweils mit 3 Jugendlichen. Man muss das ja einordnen, es geht um ein freiwilliges soziales Jahr. Das heißt, es gibt immer einen Mix zwischen Arbeiten vor Ort, hier am Denkmal, hier im Tierpark, am Mausoleum und auch Seminaren, die durch die Jugendbauhütte in Quedlinburg, das ist hier die Organisation in Sachsen-Anhalt, das begleitet und organisiert.
2: Schritt für Schritt ging und geht es voran. In dem vergangenen Jahrzehnt ist bereits einiges geschafft worden. Seit 2017 engagiert sich die Jugendbauhütte für den Erhalt des Mausoleums. Und die Ergebnisse können sich sehen lassen.
4: Wenn wir sehen, was wir geschafft haben, beginnen, wer sich noch erinnern kann, hier mit dem Springbrunnen, der vor 9 Jahren nicht funktioniert hat, sondern über viele, viele Jahre einfach ein Loch in der Wiese war. Den haben wir in dem ersten Jahr errichtet, neu gebaut, neu funktionsfähig gestaltet und angeschlossen an die Elektrik mit dem Pumpsystem etc. Einschließlich der Wege, der eine oder andere, man sieht das immer wieder schön bei Ausstellungen, hat noch alte Fotos. Es gab hier diese DDR-Plattenwege, wo man nicht wirklich vorangekommen sind. Das haben wir im ersten Jahr errichtet. In den Folgejahren dann über die Treppe, über den Zugang hier zum Mausoleum wieder möglich zu machen. Wenn man mal zurückdenkt, hier war ein Maschendrahtzaun. Es war abgesperrt, man konnte nicht mal an die Tür greifen. Und bildlich, symbolisch, Sie sehen es im Hintergrund, haben wir jetzt auch eine neue Tür im Mausoleum. Man kommt dran, wir machen das Denkmal wieder erlebbar, wieder fühlbar.
2: Für die FSJler Merit Gerlach, Leontine Tietz und Arne Christoph ging ihr Einsatzjahr zu Ende. An einigen Stellen haben sie dabei auch ganz persönliche Spuren hinterlassen. Ihre Arbeit bleibt damit über ihre Zeit hinaus am Mausoleum sichtbar.
5: Wir haben in dem letzten Jahr mit der vergangenen Truppe 25, 26 hinten auf der Ostseite sehr viel Erdreich bewegt, Freilegungen vorgenommen, um wieder neue Raumwände zu setzen und darauf dann eine neue Decke zu verlegen.
2: Darüber hinaus haben die drei Teilnehmer des vergangenen Jahrgangs einen eigenen Film über das Mausoleum produziert. Das dabei entstandene Material soll in Kürze fertiggestellt werden und anschließend in eine Dokumentation einfließen, die die Regisseurin Christine Nagel über das historische Bauwerk plant. Des Weiteren ist eine Jubiläumsfeier in Vorbereitung.
5: Die letzte Jugendtruppe hat sich zur Aufgabe gemacht, nächstes Jahr 27 ein ehemaligen Treffen zu organisieren, wo alle Teilnehmer der Jugendbehütte, der Einsatzstelle Mausoleum sich hier einfinden sollen. Das wären so insgesamt bei 10 Jahren sind das

0: 30 Jugendliche, dieser jene wird vielleicht schon mit Anhang kommen, wie auch immer, das bringt ja das Leben so mit sich. Ja, mal gucken, was dann da Feines rauskommt.
1: Damit bleibt der 9. Jahrgang auch weiterhin mit dem Mausoleum und der dort geleisteten Arbeit verbunden. Ihren Staffelstein haben die drei nun aber an die nächste Generation weitergegeben. Die neue Gruppe steht bereits in den Startlöchern. Sie freuen sich auf handwerkliche Arbeiten, neue Herausforderungen und praktische Erfahrungen im Denkmalschutz.
2: Ich spreche mal für alle Dessauer. Ich glaube, als Dessauer kennt man das Mausoleum. Immer wenn man früher zum Tierpark gegangen ist, hat man es gesehen und war, denke ich, auch immer ein bisschen fasziniert davon. Und als ich dann, während ich in der 10. Klasse war, davon gehört habe, dass man hier sich einsetzen kann, als FSJler dabei helfen kann, das Mausoleum ein bisschen schöner zu machen, hat mich das sehr inspiriert und ich wollte dabei sein und den Leuten hier unter die Arme greifen und unterstützen.
3: Eigentlich als Überbrückungsjahr, weil ich wusste noch nicht, wo ich hingehen soll. Nach Schule, für die Ausbildung, wusste ich noch nicht ganz genau, wo ich hingehen sollte. Dann habe ich das hier gesehen in Roßlau auf der Tafel und dann habe ich mich entschieden, hier mich zu bewerben.
4: Ich bin hier, weil ich von mehreren Ausbildungsplätzen abgelehnt wurde. Und das Mausoleum übers Internet gesehen habe und mir dachte, ja, ist was Handwerkliches, ich wollte in die Richtung und dann habe ich mir gedacht, ja, bewerbe ich mich hier.
1: Für die drei neuen FSJler gibt es am Mausoleum bereits einiges zu tun und die nächsten Projekte sind schon geplant.
0: Mit der neuen Truppe, die jetzt angefangen hat mit dem heutigen Tag, werden wir dann die Raumtrennwände unten auf der Ostseite entstehen lassen. Und die Vorbereitungen treffen für die Deckenauflage. Und im Winter werden wir uns dann im Innenbereich des Mausoleums bewegen. Das heißt im Einzelnen, dass wir wieder Mosaike säubern und Fehlstellen im Mosaik wieder restaurieren.
1: Es bleibt also spannend, was sich am Dessauer Mausoleum im kommenden Jahr noch alles bewegen wird.
5: Stadtentwicklung ist ein Prozess, der sich über Jahre und Jahrzehnte erstreckt. In Dessau-Nord, Dessau-Nordwest und der Roßlauer Altstadt hat die Stadtsanierung seit den frühen 90er Jahren sichtbare Spuren hinterlassen. Mit dem Abschluss der Sanierungsverfahren im Januar 2025 ist dieses Kapitel der Stadtentwicklung abgeschlossen. Bei einem Pressegespräch der Stadt Dessau-Roßlau am 31. August wurde auf die Entwicklung und die wichtigsten Ergebnisse noch einmal zurückgeschaut.
6: Wir haben in 2025, also offiziell, förmlich sagt man das bei uns immer, drei Sanierungsgebiete abgeschlossen. Das war einmal Dessau-Nord, dann die Altstadt von Roßlau und Dessau-Nordwest. Und wer mit Nordwest wenig anfangen kann, das ist das Gelände um das Bauhaus bis zur Kreuzung Sieben Säulen, Meisterhäuser und auf der Westseite der Gropiusallee eben das ehemalige Diakonissenkrankenhaus und der Landesbetrieb Bau, wo früher die Frauenklinik drin war.
5: Drei Online-Broschüren, die bei dem Pressegespräch vorgestellt wurden, geben Einblick in mehr als drei Jahrzehnte Stadtsanierung. Sie dokumentieren dieses besondere Kapitel der Stadtgeschichte, zeigen die Ausgangssituation zu Beginn der Sanierungsverfahren, erläutern die damals gesetzten Ziele und machen sichtbar, welche Veränderungen heute in den drei Gebieten erkennbar sind.
6: Also wenn man sich so persönlich auch da, wo man selber auch wohnt, daran erinnert, dann ist es immer schön zu reflektieren, ja, ich selber habe in 96 meinen ersten Wohnsitz in Dessau-Nord gehabt, um dann zu sehen, wie gerade im Bereich Lidische Platz Katzenhaus gemacht worden sind oder was aus dem Schlachthof geworden ist. Vor allen Dingen, wie sich das Straßenbild geändert hat mit Großgrün, mit neuen Straßenbelägen und vor allen Dingen auch die Häuserfassaden modernisiert, frisch dahergekommen sind in den letzten Jahren. Das ist so eine tolle Sache, wenn man weiß, wie es früher in Dessau-Nord aussah, ist das einfach erfrischend.
5: Alle drei Gebiete haben gemeinsam, dass ihre Entwicklung nicht von einzelnen Großprojekten bestimmt wurden. Vielmehr war es das Zusammenspiel zahlreicher Maßnahmen und die Unterstützung durch die Städtebauförderung von Bund und Land, die den nachhaltigen Wandel erst möglich gemacht haben.
6: Ja, ich denke mal, es ist wichtig zu zeigen, was ist eigentlich mit Hilfe von Bundes- und

0: und Landesfinanzmitteln und auch mit kommunalen finanziellen Engagement und ganz besonders wichtig ist mir zu erwähnen, auch mit privaten Engagement in den letzten 30 Jahren in diesen drei Sanierungsgebieten entstanden. Ich denke, es wird viele Bewohner von Dessau und von Roßlau geben, die sich noch an die Nachwendezeiten erinnern können, wie die Bausubstanz aussah, wie die technische Infrastruktur aussah, wie Grün- und Parkanlagen wahrgenommen wurden und was in den letzten 30 Jahren eigentlich passiert ist, nicht nur durch Geld, sondern auch durch aktives privates Zutun, ob das nun die Sanierung von Gebäuden waren oder die Versorgungsunternehmen, die Stadtwerke, die die Medieninfrastruktur erneuert haben, so dass wirklich auch gesunde Wohnverhältnisse entstanden sind und was vor allen Dingen auch im Bereich der sozialen und kulturellen Infrastruktur mit Freizeit, mit Spielplätzen geschaffen worden ist. Und die Broschüren sind für uns ein ganz, ganz wichtiges Instrument, um so ein Sprichwort auch zu bedienen, tu Gutes und rede darüber. Nicht nur, weil es in den Fördermittelbedingungen ein obligatorischer Bestandteil des Öffentlichkeitsarbeit zu heißen, sondern es ist enorm wichtig, auch zu zeigen, was ist denn tatsächlich in den letzten 30 Jahren hier passiert. Und da ist eine ganze Menge passiert. Und ich halte mal eine so eine Broschüre hier für Sie mit in den Bildschirm. Das ist Altstadt Roßlau. Und da sind ganz tolle Fotos mit dabei, die auch in einem Vorher-Nachher-Vergleich zeigen, wie sich die Altstadt von Roßlau auch entwickelt hat. Und das ist auch in den anderen Broschüren mit drin. Und ich denke, es ist für jeden schön zu sehen, wie hat sich denn das eigene Wohnumfeld eigentlich in den letzten 30 Jahren entwickelt? Es hat auch was mit Identität zu tun. Und diese Broschüren, die werden bei uns auf der Internetseite im Bereich der Rubrik Stadtentwicklung digital bereitgehalten. Kann sich also jeder auf dem Smartphone oder auf dem Tablet, was es so alles so gibt, auf die Couch gerne setzen und da drinnen mal schmökern. Weil das sind ist eine schöne Zeitreise durch die letzten 30 Jahre Geschichte.
1: Die Städtebauförderung wird es weiterhin geben. Zwei Fördergebiete in der Roßlauer Altstadt sollen im Rahmen der Neuaufstellung des integrierten Stadtentwicklungskonzepts überprüft werden. Mit den Maßnahmen möchte man an das bisherige Ziel anknüpfen, Dessau-Roßlau als lebenswerte, attraktive und zukunftsfähige Stadt weiterzuentwickeln.
2: Für die jungen Leichtathleten wurde es am Samstag, dem 12. September, spannend. Beim Fünf-Länder-Vergleich der U14 konnten die Nachwuchstalente ihr Können unter Beweis stellen. Im Paul-Greifzu-Stadion in Dessau traten die Mannschaften aus Brandenburg, Mecklenburg-Vorpommern, Sachsen, Thüringen und auch Sachsen-Anhalt gegeneinander an.
3: Das Team besteht aus 49 Personen, davon etwa 25, soweit ich noch informiert bin, junge Herren und der Rest 24 junge Damen.
2: Von größeren Sportschulen, aber auch aus kleineren Vereinen kamen die Nachwuchstalente zusammen. Ab 10 Uhr ging es für die jungen Athleten in den Wettkampf. In dem kurzweiligen Format sammelten sie mit ihren Platzierungen Punkte für ihr jeweiliges Bundesland. Bei Sonnenschein gingen knapp 250 Sportler in mehr als 10 Disziplinen an den Start und kämpften um möglichst viele Punkte für ihr Team.
3: Also unter anderem 75 Meter, 60 Hürde, also so der Standard, 800, 3x800, hoch, weit, Kugel, Diskus, Speer. Also wir haben das gesamte Portfolio inklusive 2000 Meter Bahngehen, um eine große Masse auch von Athleten anzusprechen.
2: Die Regeln des Wettkampfs waren dabei klar festgelegt. In jeder Disziplin dürfen bis zu 3 Athleten pro Landesverband antreten. 2 von ihnen kommen in die Wertung. In jeder Altersklasse können außerdem 2 Staffeln eingesetzt werden. Eine davon wird gewertet. Jeder Athlet darf maximal in 3 Disziplinen, Staffeln eingeschlossen, an den Start gehen. Die U12 ist nicht startberechtigt. Ausgerichtet wurde der Wettkampf vom 1. LAC Dessau. In diesem Jahr ging der Fünf-Länder-Vergleich bereits in seine 4. Auflage. Gerade für die Leichtathletik in Ostdeutschland hat der Wettbewerb eine besondere Bedeutung.
3: Das ist der wichtigste Wettkampf, wenn nicht sogar schon traditionell. Wir hatten ja angefangen im Mitteldeutschen Verbund in den Mitte der 2000er Jahren. Und jetzt haben wir das, wie gesagt, ausgeweitet auf fast alle ostdeutschen

an eine persönliche Bestweite und holte damit ebenfalls 10 Punkte für das Team von Sachsen-Anhalt. Am Ende durfte sich Sachsen-Anhalt über den zweiten Platz freuen. In allen Wertungsklassen sicherte sich das Team die Silbermedaille. Den Gesamtsieg holte Thüringen mit gerade mal einem Punkt Vorsprung.

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1: Am 6. September wurde in Sachsen-Anhalt ein neuer Landtag gewählt. Die AfD ging dabei als stärkste Kraft hervor und erzielte ein Rekordergebnis. Das Wahlergebnis sorgt bundesweit auch eine Woche nach der Wahl für viel Diskussionsstoff. Auch in Dessau-Roßlau wird über den Ausgang der Wahl gesprochen. Am Donnerstag, dem 10. September, wurden die Ergebnisse der Landtagswahl für die Wahlkreise 26 und 27 offiziell bekannt gegeben. Dazu lud Kreiswahlleiterin Jennifer Hankel in den Ratssaal des Dessauer Rathauses ein. Dort wurden die Ergebnisse bestätigt. Bei den Erststimmen konnten sich Burkhard Ratzmann und Nadine Koppehel beide von der AfD durchsetzen. Sie gewannen die Direktmandate in ihren Wahlkreisen und werden damit künftig die Interessen der Bürger im Landtag vertreten. Doch nicht nur Erwachsene waren zur Wahl aufgerufen. Auch Kinder und Jugendliche konnten bei der U18-Wahl ihre Stimme abgeben.
2: Insgesamt an 5 Standorten haben 4 Organisatoren, 4 Kinder- und Jugendeinrichtungen, das Werkstattcafé, der Evangelische Jugendpfarramt und wir als Pfadfinder Wahllokale organisiert. An 5 Orten konnten die Jugendlichen ihre Chance nutzen und konnten ihre Stimme abgeben. Wir hatten von der Stadt Dessau Wahlurnen und Trennwände sowie bei einer Erwachsenenwahl auch zur Verfügung. Die Kinder erhielten einen Stimmzettel. Der einzige Unterschied war, dass man eine Stimme zur Verfügung hatte und die Partei wählen konnte. Und dann hat man sich entweder die Zeit genommen, hat noch bei der Voto-App zum Beispiel sich informiert über die einzelnen Wahlprogramme. Man hat von uns neutrale Broschüren vom Kinder- und Jugendring zur Verfügung gestellt bekommen, konnte sich da auch nochmal informieren. Oder, das hatten wir auch, dass Kinder und Jugendliche schon stimmstark waren und sofort in das Wahllokal gestürmt sind und ihre Stimme abgeben konnten. Und die Wahlbedingungen dazu sind genauso wie bei der Erwachsenenwahl auch. Man wählt geheim, man wählt einzeln, man tritt hinter die Wahlkabine auch alleine. Das wurde im Rahmen von so einer Wahlordnung alles auch nochmal erklärt. Oder man konnte es bei uns persönlich auch nochmal erfragen.
1: Am 24. August begann die U18-Wahlwoche. Die Ergebnisse wurden dann am 31. August im Werkstattcafé bekannt gegeben. Dabei lag die Linke mit 31,3% vorn. Dahinter folgten die AfD mit 19,1% und Bündnis 90, die Grünen, mit 13,2%. Darauf folgten CDU, FDP und SPD. Die U18-Wahl ist eine symbolische Wahl für alle Personen unter 18 in Deutschland. In Sachsen-Anhalt wird sie vom Kinder- und Jugendring Sachsen-Anhalt koordiniert und freiwillig von verschiedenen Organisationen durchgeführt. Von 5.496 Kindern und Jugendlichen in Dessau-Roßlau nutzten 283 junge Menschen ihre Chance und gaben ihre Stimme ab.
2: Wir würden uns echt wünschen, wenn die Wahlbeteiligung, die jetzt momentan bei 5,1% gelegen hat, ansteigt und wir noch mehr Kinder und Jugendliche animieren können, aufzustehen, ihre Stimme abzugeben und diese Chance zu nutzen, diesen Raum zu nutzen, auch wirklich aktiv für ihre Meinung, für ihre Interessen einzustehen und zu uns zu kommen. Ansonsten sind wir prinzipiell sehr zufrieden, weil wir ein Wahlergebnis erzielt haben mit 283 Stimmen, was auf jeden Fall schon höher ist als bei der Bundestagswahl im letzten Jahr, aber es ist noch Luft nach oben auf jeden Fall.
1: Die U18-Wahl soll junge Menschen dazu ermutigen, sich mit Politik auseinanderzusetzen und ihre eigene Meinung zu bilden. Gleichzeitig macht sie die politischen Interessen der jungen Generation sichtbar und leistet einen Beitrag zur politischen Bildung.

0: So wurden die Besucher am 5. September am Mausoleum begrüßt. Das Anhaltische Theater Dessau startete hier mit einem Eröffnungskonzert in die neue Spielzeit und hatte ein vielfältiges Programm mitgebracht.
1: Naja, wie immer gibt es ein bisschen Vorausblick auf die Spielzeit. Schönerweise nicht nur die Oper dieses Jahr oder das Musiktheater, sondern auch Schauspiel und Ballett sind dabei. Und es ist, ich würde sagen, ziemlich abwechslungsreich. Es hat sich ergeben, dass wir tatsächlich ganz, ganz viele Stücke haben, wo junge Frauen im Mittelpunkt stehen, ne? Also sowohl in der Oper oder auch eine alte Dame, das ist das Produktion im Schauspiel. Und das ergibt einen ziemlich guten roten Faden durch die Spielzeit, glaube ich.
0: Die bald beendete 231. Spielzeit ist sehr gut gelaufen am Theater. So ist man wieder vor der Corona-Pandemie angekommen, was die Zuschauerzahlen angeht. Der Einblick in die 232. Spielzeit beim Eröffnungskonzert war sehr abwechslungsreich und unterhaltsam.

0: Eine ganz besondere Premiere in der neuen Spielzeit gibt es dann anlässlich des Kurt-Weill-Festes.
1: Das Musical Tom Sawyer oder die Oper für junge Leute von Kurt Weill, die ist vor einigen Jahren vollendet worden. Kurt Weill ist gestorben, bevor es zu Ende schreiben konnte. Und das hat die Premiere im Weill-Fest. Das ist natürlich was sehr Besonderes, ne?
0: Im September geht es bereits mit den ersten Premieren der neuen Spielzeit los. Einen Überblick über das umfangreiche Programm gibt es natürlich auf der Internetseite des Anhaltischen Theaters. Hier nochmal ein kleiner Vorgeschmack auf die 232. Spielzeit.

Während am Mausoleum gerade noch die neue Spielzeit des Anhaltischen Theaters mit einem Eröffnungskonzert eingeläutet wurde, gab es am 5. September nur einige Meter weiter im Rahmen des Bauhausfestes ebenfalls eine Menge zu bestaunen. Unter dem Titel Salto, Takt und Form wurde das diesjährige Fest dem Thema Zirkus gewidmet. Die in den 1920er Jahren sehr beliebte Kunstform begeisterte auch die Bauhäusler. Die historische Zirkusbegeisterung wurde nun adaptiert. Im und rund um das Bauhausgebäude gab es zeitgenössische Zirkusprojekte, Materialperformances, interaktive Spiele und Tanz. So konnten Besucher unter anderem in einem Workshop das Jonglieren lernen. Einer der wortwörtlichen Höhepunkte des Abends war dann die Tanz- und Architekturperformance Extrem Hoch 4 mit Tänzern des sorbischen Nationalensembles. Erstmals wurden hierfür alle Balkone des Ateliergebäudes bespielt. Inspiriert vom Stäbetanz Oskar Schlemmers und dem sorbischen Brauch des Osterklapperns gab es hier eine denkwürdige Performance zu sehen. Einen weiteren besonderen Hingucker gab es dann neben dem Bauhausgebäude. Der Uppsala Zirkus aus Zeitz zeigte eine Zirkusstraßenperformance mit dem Titel Heiterkeit. Die Darbietung wurde als offenes Labor, inspiriert vom Bauhaus und seinen Fragen nach Freiheit, Gemeinschaft und gesellschaftlichem Wandel inszeniert. Das Publikum begleitete die Künstler durch diese immersive Performance und wurde auch selbst Teil des Geschehens. Bis spät in die Nacht gab es beim Bauhausfest dann noch viel zu sehen und zu erleben.

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2: Endlich war es soweit. Die lang ersehnte Veranstaltung Festtafel 100 fand nach einigen Jahren wieder statt. Am 3. September füllte sich der Marktplatz ab 18 Uhr mit Menschen aus der Region. Ob als Tischpaten oder interessierte Bürger, alle waren eingeladen, gemeinsam zu essen, Köstlichkeiten zu genießen und miteinander ins Gespräch zu kommen.
3: Alle zusammen zeigen ja hier einen mega tollen, vollen Marktplatz und eine Vielseitigkeit, die wir hier in der Stadt haben, an Vereinen, an Kultur, an Sportvereinen, Heimatvereinen. Natürlich auch, wir haben hier die Institutionen sind da, die haben einen Tisch übernommen, die Stiftung Bauhaus natürlich, Kulturstiftung Dessau-Wörlitz, wir haben Unternehmen da, Merz, IDT. Es ist eine ganz, ganz bunte Mischung, bunte Vielfalt. Privatpersonen haben sich gemeldet, die einen Tisch übernehmen wollten, weil sie das Format schon kannten von 2019, 2017. Und ich freue mich, dass da Stammpaten sozusagen dabei sind und eine ganz bunte Mischung und wir hier hoffentlich auch weiterhin einen ganz schönen bunten Abend haben.
2: Die Festtafel ist Teil des Jubiläumsprogramms 100 Jahre Bauhaus und läutete gleichzeitig das Festwochenende rund um das Bauhausfest ein. Das Ziel: insgesamt 100 Tische sollten auf dem Marktplatz gedeckt werden. Ganz erreicht wurde diese Zahl am Ende jedoch nicht.
3: Wir haben jetzt 66 Tische mit 66 Tischpaten und wir haben diese Tische als 100 gestellt, weil wir feiern ja 100 Jahre Bauhaus in Dessau. Und ich freue mich sehr, dass wir diese Lösung hier gefunden haben. Mit dieser 100 setzen wir auch ein Zeichen vom Rathausturm. Sieht man das bestimmt auch ganz gut. Und ich freue mich sehr, dass es so geklappt hat, dass wir hier so eine Stimmung jetzt haben. Jetzt geht doch die Musik gleich los. Perfekt.
2: Bei der Gestaltung ihrer Tische konnten die Tischpaten ihrer Kreativität freien Lauf lassen. Ob beim Essen, bei der Dekoration oder bei der Gestaltung des gesamten Tisches, jeder konnte seine ganz eigene Idee verwirklichen. Passend zu ihren Vereinen, Institutionen oder Initiativen entstanden dabei ganz unterschiedliche und individuell gestaltete Tafeln.
3: Die Tischpaten freuen sich auf die Gäste, auf die Besucher, um ins Gespräch zu kommen über die Stadt, über das Bauhausjubiläum, über dies und jenes. Und die Stimmung ist super und die Tischpaten freuen sich, die Gäste freuen sich. Ich habe nur gute Stimmung gehört.
2: Gemeinsam wurde gegessen, getrunken und gefeiert. Der gelungene Abend soll dabei keine einmalige Veranstaltung bleiben. Vielmehr besteht der Wunsch, das Format auch in den kommenden Jahren fortzuführen.
3: Wir hatten das damals schon überlegt, 2019, das immer weiterzuführen. Leider kamen Krisen dazwischen. Aber nach diesem Erfolg hier, den man ja wahrscheinlich jetzt schon sagen kann, dass das so ist, setze ich alles daran, dass man das vielleicht nicht jedes Jahr, aber in Abständen wiederholen kann. Ich glaube, die Tischpaten würden da auch wieder mitmachen.
2: Für die musikalische Begleitung sorgte den Abend über die Big Band Dick's Band. Nach diesem gelungenen Abend darf man also gespannt sein, wann die nächste Festtafel ihre Tische deckt. Der Staffelstein der Jugendbauhütte wurde an der Einsatzstelle am Dessauer Mausoleum feierlich weitergegeben. Seit mittlerweile 10 Jahren gibt es hier die Möglichkeit, im Rahmen eines freiwilligen sozialen Jahres handwerkliche Erfahrungen zu sammeln und gleichzeitig aktiv zum Erhalt des historischen Bauwerks beizutragen.
4: 9 Jahre sind vorüber, jeweils mit 3 Jugendlichen. Man muss das ja einordnen, es geht um ein freiwilliges soziales Jahr. Das heißt, es gibt immer einen Mix zwischen Arbeiten vor Ort, hier am Denkmal, hier im Tierpark, am Mausoleum und auch Seminaren, die durch die Jugendbauhütte in Quedlinburg, das ist hier die Organisation in Sachsen-Anhalt, das begleitet und organisiert.
2: Schritt für Schritt ging und geht es voran. In dem vergangenen Jahrzehnt ist bereits einiges geschafft worden. Seit 2017 engagiert sich die Jugendbauhütte für den Erhalt des Mausoleums. Und die Ergebnisse können sich sehen lassen.
4: Wenn wir sehen, was wir geschafft haben, beginnen, wer sich noch erinnern kann, hier mit dem Springbrunnen, der vor 9 Jahren nicht funktioniert hat, sondern über viele, viele Jahre einfach ein Loch in der Wiese war, den haben wir in dem ersten Jahr errichtet, neu gebaut, neu funktionsfähig gestaltet und angeschlossen an die Elektrik mit dem Pumpsystem etc., einschließlich der Wege, der eine oder andere, man sieht das immer wieder schön bei Ausstellungen, hat noch alte Fotos. Es gab hier diese DDR-Plattenwege, wo man nicht wirklich vorangekommen sind. Das haben wir im ersten Jahr errichtet. In den Folgejahren dann über die Treppe, über den Zugang hier zum Mausoleum wieder möglich zu machen. Wenn man mal zurückdenkt, hier war ein Maschendrahtzaun. Es war abgesperrt, man konnte nicht mal an die Tür greifen. Und bildlich, symbolisch, Sie sehen es im Hintergrund, haben wir jetzt auch eine neue Tür im Mausoleum. Man kommt ran, wir machen das Denkmal wieder erlebbar, wieder fühlbar.
2: Für die FSJler Merit Gerlach, Leontine Tietz und Arne Christoph ging ihr Einsatzjahr zu Ende. An einigen Stellen haben sie dabei auch ganz persönliche Spuren hinterlassen. Ihre Arbeit bleibt damit über ihre Zeit hinaus am Mausoleum sichtbar.
5: Wir haben in dem letzten Jahr mit der vergangenen Truppe 25, 26 hinten auf der Ostseite sehr viel Erdreich bewegt, Freilegungen vorgenommen, um wieder neue Raumwände zu setzen und darauf dann eine neue Decke zu verlegen.
2: Darüber hinaus haben die drei Teilnehmer des vergangenen Jahrgangs einen eigenen Film über das Mausoleum produziert. Das dabei entstandene Material soll in Kürze fertiggestellt werden und anschließend in eine Dokumentation einfließen, die die Regisseurin Christine Nagel über das historische Bauwerk plant. Des Weiteren ist eine Jubiläumsfeier in Vorbereitung.
5: Die letzte Jugendtruppe hat sich zur Aufgabe gemacht, nächstes Jahr 27 ein ehemaligen Treffen zu organisieren, wo alle Teilnehmer der Jugendbauhütte, der Einsatzstelle Mausoleum sich hier einfinden sollen. Das wären so insgesamt bei 10 Jahren sind das 30 Jugendliche. Dieser jene wird vielleicht schon mit Anhang kommen, wie auch immer, das bringt ja das Leben so mit sich. Ja, mal gucken, was dann da Feines rauskommt.
2: Damit bleibt der 9. Jahrgang auch weiterhin mit dem Mausoleum und der dort geleisteten Arbeit verbunden. Ihren Staffelstein haben die drei nun aber an die nächste Generation weitergegeben. Die neue Gruppe steht bereits in den Startlöchern. Sie freuen sich auf handwerkliche Arbeiten, neue Herausforderungen und praktische Erfahrungen im Denkmalschutz.
6: Ich spreche mal für alle Dessauer. Ich glaube, als Dessauer kennt man das Mausoleum. Immer wenn man früher zum Tierpark gegangen ist, hat man es gesehen und war, denke ich, auch immer ein bisschen fasziniert davon. Und als ich dann, während ich in der 10. Klasse war, davon gehört habe, dass man hier sich einsetzen kann, als FSJler dabei helfen kann, das Mausoleum ein bisschen schöner zu machen, hat mich das sehr inspiriert und ich wollte dabei sein und den Leuten hier unter die Arme greifen und unterstützen.
7: Eigentlich als Überbrückungsjahr, weil ich wusste noch nicht, wo ich hingehen soll. Nach Schule, für die Ausbildung, wusste ich noch nicht ganz genau, wo ich hingehen sollte. Dann habe ich das hier gesehen in Roßlau auf der Tafel und dann habe ich mich entschieden, hier mich zu bewerben.
8: Ich bin hier, weil ich von mehreren Ausbildungsplätzen abgelehnt wurde und das Mausoleum übers Internet gesehen habe und mir dachte, ja, es ist was Handwerkliches, ich wollte in die Richtung und dann habe ich mir gedacht, ja, bewerbe ich mich hier.
2: Für die drei neuen FSJler gibt es am Mausoleum bereits einiges zu tun. Und die nächsten Projekte sind schon geplant.
5: Mit der neuen Truppe, die jetzt angefangen hat mit dem heutigen Tag, werden wir dann die Raumtrennwände unten auf der Ostseite entstehen lassen und die Vorbereitungen treffen für die Deckenauflage. Und im Winter werden wir uns dann im Innenbereich des Mausoleums bewegen. Das heißt im Einzelnen, dass wir wieder Mosaike säubern und Fehlstellen im Mosaik wieder restaurieren.
2: Es bleibt also spannend, was sich am Dessauer Mausoleum im kommenden Jahr noch alles bewegen wird.
9: Stadtentwicklung ist ein Prozess, der sich über Jahre und Jahrzehnte erstreckt. In Dessau-Nord, Dessau-Nordwest und der Roßlauer Altstadt hat die Stadtsanierung seit den frühen 90er Jahren sichtbare Spuren hinterlassen. Mit dem Abschluss der Sanierungsverfahren im Januar 2025 ist dieses Kapitel der Stadtentwicklung abgeschlossen. Bei einem Pressegespräch der Stadt Dessau-Roßlau am 31. August wurde auf die Entwicklung und die wichtigsten Ergebnisse noch einmal zurückgeschaut.
10: Wir haben in 2025, also offiziell, förmlich sagt man das bei uns immer, drei Sanierungsgebiete abgeschlossen. Das war einmal Dessau-Nord, dann die Altstadt von Roßlau und Dessau-Nordwest. Und wer mit Nordwest wenig anfangen kann, das ist das Gelände um das Bauhaus bis zur Kreuzung Sieben Säulen, Meisterhäuser und auf der Westseite der Gropiusallee eben das ehemalige Diakonissenkrankenhaus und der Landesbetrieb Bau, wo früher die Frauenklinik drin war.
9: Drei Online-Broschüren, die bei dem Pressegespräch vorgestellt wurden, geben Einblick in mehr als drei Jahrzehnte Stadtsanierung. Sie dokumentieren dieses besondere Kapitel der Stadtgeschichte, zeigen die Ausgangssituation zu Beginn der Sanierungsverfahren, erläutern die damals gesetzten Ziele und machen sichtbar, welche Veränderungen heute in den drei Gebieten erkennbar sind.
10: Also wenn man sich so persönlich auch da, wo man selber auch wohnt, daran erinnert, dann ist es immer schön zu reflektieren, ja, ich selber habe in 96 meinen ersten Wohnsitz in Dessau-Nord gehabt, um dann zu sehen, wie gerade im Bereich Lidische Platz Katzenhaus gemacht worden sind oder was aus dem Schlachthof geworden ist. Vor allen Dingen, wie sich das Straßenbild geändert hat mit Großgrün, mit neuen Straßenbelägen und vor allen Dingen auch die Häuserfassaden modernisiert, frisch dahergekommen sind in den letzten Jahren. Das ist so eine tolle Sache, wenn man weiß, wie es früher in Dessau-Nord aussah, ist das einfach erfrischend.
9: Alle drei Gebiete haben gemeinsam, dass ihre Entwicklung nicht von einzelnen Großprojekten bestimmt wurden. Vielmehr war es das Zusammenspiel zahlreicher Maßnahmen und die Unterstützung durch die Städtebauförderung von Bund und Land, die den nachhaltigen Wandel erst möglich gemacht haben.
10: Ja, ich denke mal, es ist wichtig zu zeigen, was ist eigentlich mit Hilfe von Bundes- und Landesfinanzmitteln und auch mit kommunalen finanziellen Engagement und ganz besonders wichtig ist mir zu erwähnen, auch mit privaten Engagement in den letzten 30 Jahren in diesen drei Sanierungsgebieten entstanden. Ich denke, es wird viele Bewohner von Dessau und von Roßlau geben, die sich noch an die Nachwendezeiten erinnern können, wie die Bausubstanz aussah, wie die technische Infrastruktur aussah, wie Grün- und Parkanlagen wahrgenommen wurden und was in den letzten 30 Jahren eigentlich passiert ist, nicht nur durch Geld, sondern auch durch aktives privates Zutun, ob das nun die Sanierung von Gebäuden

0: Kommunen waren oder die Versorgungsunternehmen, die Stadtwerke, die Medieninfrastruktur erneuert haben, so dass wirklich auch gesunde Wohnverhältnisse entstanden sind und was vor allen Dingen auch im Bereich der sozialen und kulturellen Infrastruktur mit Freizeit, mit Spielplätzen geschaffen worden ist. Und die Broschüren sind für uns ein ganz, ganz wichtiges Instrument, um so ein Sprichwort auch zu bedienen, tu Gutes und rede darüber. Nicht nur, weil es in den Fördermittelbedingungen ein obligatorischer Bestandteil des Öffentlichkeitsarbeit zu heißen, sondern es ist enorm wichtig, auch zu zeigen, was ist denn tatsächlich in den letzten 30 Jahren hier passiert. Und da ist eine ganze Menge passiert. Und ich halte mal eine so eine Broschüre hier für Sie mit in den Bildschirm. Das ist Altstadt Roßlau. Und da sind ganz tolle Fotos mit dabei, die auch in einem Vorher-Nachher-Vergleich zeigen, wie sich die Altstadt von Roßlau auch entwickelt hat. Und das ist auch in den anderen Broschüren mit drin. Und ich denke, es ist für jeden schön zu sehen, wie hat sich denn das eigene Wohnumfeld eigentlich in den letzten 30 Jahren entwickelt? Es hat auch was mit Identität zu tun. Und diese Broschüren, die werden bei uns auf der Internetseite im Bereich der Rubrik Stadtentwicklung digital bereitgehalten. Kann sich also jeder auf dem Smartphone oder auf dem Tablet, was es so alles so gibt, auf die Couch gerne setzen und da drinnen mal schmökern. Weil das sind ist eine schöne Zeitreise durch die letzten 30 Jahre Geschichte.
1: Die Städtebauförderung wird es weiterhin geben. Zwei Fördergebiete in der Roßlauer Altstadt sollen im Rahmen der Neuaufstellung des integrierten Stadtentwicklungskonzepts überprüft werden. Mit den Maßnahmen möchte man an das bisherige Ziel anknüpfen, dessau Roßlau als lebenswerte, attraktive und zukunftsfähige Stadt weiterzuentwickeln.
2: Für die jungen Leichtathleten wurde es am Samstag, dem 12. September, spannend. Beim Fünf-Länder-Vergleich der U14 konnten die Nachwuchstalente ihr Können unter Beweis stellen. Im Paul-Greifze-Stadion in Dessau traten die Mannschaften aus Brandenburg, Mecklenburg-Vorpommern, Sachsen, Thüringen und auch Sachsen-Anhalt gegeneinander an.
3: Das Team besteht aus 49 Personen, davon etwa 25, soweit ich noch informiert bin, junge Herren und der Rest 24 junge Damen.
2: Von größeren Sportschulen, aber auch aus kleineren Vereinen kamen die Nachwuchstalente zusammen. Ab 10 Uhr ging es für die jungen Athleten in den Wettkampf. In dem kurzweiligen Format sammelten sie mit ihren Platzierungen Punkte für ihr jeweiliges Bundesland. Bei Sonnenschein gingen knapp 250 Sportler in mehr als 10 Disziplinen an den Start und kämpften um möglichst viele Punkte für ihr Team.
3: Also unter anderem 75 Meter, 60 Hürde, also so der Standard, 800, 3x800, hoch, weit, Kugel, Diskus, Speer. Also wir haben das gesamte Portfolio inklusive 2000 Meter Bahn gehen, um eine große Masse auch von Athleten anzusprechen.
2: Die Regeln des Wettkampfs waren dabei klar festgelegt. In jeder Disziplin dürfen bis zu 3 Athleten pro Landesverband antreten. 2 von ihnen kommen in die Wertung. In jeder Altersklasse können außerdem 2 Staffeln eingesetzt werden. Eine davon wird gewertet. Jeder Athlet darf maximal in 3 Disziplinen, Staffeln eingeschlossen, an den Start gehen. Die U12 ist nicht startberechtigt. Ausgerichtet wurde der Wettkampf vom 1. LAC Dessau. In diesem Jahr ging der Fünf-Länder-Vergleich bereits in seine 4. Auflage. Gerade für die Leichtathletik in Ostdeutschland hat der Wettbewerb eine besondere Bedeutung.
3: Das ist der wichtigste Wettkampf, wenn nicht sogar schon traditionell. Wir hatten ja angefangen im Mitteldeutschen Verbund in den Mitte der 2000er Jahren. Und jetzt haben wir das, wie gesagt, ausgeweitet auf fast alle ostdeutschen Bundesländer. Jetzt fehlt nur noch Berlin. Und insofern ist es extrem wichtig, dass die jungen Athleten sich jetzt erstmalig messen können. Und die wachsen jetzt auch gemeinsam in die U16, U18 gemeinsam hoch. Und das ist das erste Kickoff für uns als LVSA, also als Leichtathletikverband, zu schauen, was ist denn da.
2: Die Athleten aus Sachsen-Anhalt konnten mit starken Leistungen überzeugen. Die beste weibliche Leistung des Landesverbandes zeigte Lorelei Bergt vom TSV Rot-Weiß Zerbst. Über 800 Meter sicherte sie sich mit ihrer Leistung ganze 10 Punkte. Bei den Jungen überzeugte Vince Rieseler von Union 1861 Schönebeck. Im Speerwurf erzielte er mit 46,75 Metern

eine persönliche Bestweite und holte damit ebenfalls 10 Punkte für das Team von Sachsen-Anhalt. Am Ende durfte sich Sachsen-Anhalt über den zweiten Platz freuen. In allen Wertungsklassen sicherte sich das Team die Silbermedaille. Den Gesamtsieg holte Thüringen mit gerade mal einem Punkt Vorsprung.

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1: Am 6. September wurde in Sachsen-Anhalt ein neuer Landtag gewählt. Die AfD ging dabei als stärkste Kraft hervor und erzielte ein Rekordergebnis. Das Wahlergebnis sorgt bundesweit auch eine Woche nach der Wahl für viel Diskussionsstoff. Auch in Dessau-Roßlau wird über den Ausgang der Wahl gesprochen. Am Donnerstag, dem 10. September, wurden die Ergebnisse der Landtagswahl für die Wahlkreise 26 und 27 offiziell bekannt gegeben. Dazu lud Kreiswahlleiterin Jennifer Hankel in den Ratssaal des Dessauer Rathauses ein. Dort wurden die Ergebnisse bestätigt. Bei den Erststimmen konnten sich Burkhard Ratzmann und Nadine Koppehel beide von der AfD durchsetzen. Sie gewannen die Direktmandate in ihren Wahlkreisen und werden damit künftig die Interessen der Bürger im Landtag vertreten. Doch nicht nur Erwachsene waren zur Wahl aufgerufen. Auch Kinder und Jugendliche konnten bei der U18-Wahl ihre Stimme abgeben.
2: Insgesamt an 5 Standorten haben 4 Organisatoren, 4 Kinder- und Jugendeinrichtungen, das Werkstattcafé, der Evangelische Jugendpfarramt und wir als Pfadfinder Wahllokale organisiert. An 5 Orten konnten die Jugendlichen ihre Chance nutzen und konnten ihre Stimme abgeben. Wir hatten von der Stadt Dessau Wahlurnen und Trennwände sowie bei einer Erwachsenenwahl auch zur Verfügung. Die Kinder erhielten einen Stimmzettel. Der einzige Unterschied war, dass man eine Stimme zur Verfügung hatte und die Partei wählen konnte. Und dann hat man sich entweder die Zeit genommen, hat noch bei der Voto-App zum Beispiel sich informiert über die einzelnen Wahlprogramme. Man hat von uns neutrale Broschüren vom Kinder- und Jugendring zur Verfügung gestellt bekommen, konnte sich da auch nochmal informieren. Oder, das hatten wir auch, dass Kinder und Jugendliche schon stimmstark waren und sofort in das Wahllokal gestürmt sind und ihre Stimme abgeben konnten. Und die Wahlbedingungen dazu sind genauso wie bei der Erwachsenenwahl auch. Man wählt geheim, man wählt einzeln, man tritt hinter die Wahlkabine auch alleine. Das wurde im Rahmen von so einer Wahlordnung alles auch nochmal erklärt. Oder man konnte es bei uns persönlich auch nochmal erfragen.
1: Am 24. August begann die U18-Wahlwoche. Die Ergebnisse wurden dann am 31. August im Werkstattcafé bekannt gegeben. Dabei lag die Linke mit 31,3% vorn. Dahinter folgten die AfD mit 19,1% und Bündnis 90, die Grünen, mit 13,2%. Darauf folgten CDU, FDP und SPD. Die U18-Wahl ist eine symbolische Wahl für alle Personen unter 18 in Deutschland. In Sachsen-Anhalt wird sie vom Kinder- und Jugendring Sachsen-Anhalt koordiniert und freiwillig von verschiedenen Organisationen durchgeführt. Von 5.496 Kindern und Jugendlichen in Dessau-Roßlau nutzten 283 junge Menschen ihre Chance und gaben ihre Stimme ab.
2: Wir würden uns echt wünschen, wenn die Wahlbeteiligung, die jetzt momentan bei 5,1% gelegen hat, ansteigt und wir noch mehr Kinder und Jugendliche animieren können, aufzustehen, ihre Stimme abzugeben und diese Chance zu nutzen, diesen Raum zu nutzen, auch wirklich aktiv für ihre Meinung, für ihre Interessen einzustehen und zu uns zu kommen. Ansonsten sind wir prinzipiell sehr zufrieden, weil wir ein Wahlergebnis erzielt haben mit 283 Stimmen, was auf jeden Fall schon höher ist als bei der Bundestagswahl im letzten Jahr, aber es ist noch Luft nach oben auf jeden Fall.
1: Die U18-Wahl soll junge Menschen dazu ermutigen, sich mit Politik auseinanderzusetzen und ihre eigene Meinung zu bilden. Gleichzeitig macht sie die politischen Interessen der jungen Generation sichtbar und leistet einen Beitrag zur politischen Bildung.

0: So wurden die Besucher am 5. September am Mausoleum begrüßt. Das Anhaltische Theater Dessau startete hier mit einem Eröffnungskonzert in die neue Spielzeit und hatte ein vielfältiges Programm mitgebracht.
1: Naja, wie immer gibt es ein bisschen Vorausblick auf die Spielzeit. Schönerweise nicht nur die Oper dieses Jahr oder das Musiktheater, sondern auch Schauspiel und Ballett sind dabei. Und es ist, ich würde sagen, ziemlich abwechslungsreich. Es hat sich ergeben, dass wir tatsächlich ganz, ganz viele Stücke haben, wo junge Frauen im Mittelpunkt stehen. Ne? Also sowohl in der Oper oder auch eine alte Dame, das ist das Produktion im Schauspiel. Und das ergibt einen ziemlich guten roten Faden durch die Spielzeit, glaube ich.
0: Die bald beendete 231. Spielzeit ist sehr gut gelaufen am Theater. So ist man wieder vor der Corona-Pandemie angekommen, was die Zuschauerzahlen angeht. Der Einblick in die 232. Spielzeit beim Eröffnungskonzert war sehr abwechslungsreich und unterhaltsam.

0: Eine ganz besondere Premiere in der neuen Spielzeit gibt es dann anlässlich des Kurt-Weil-Festes.
1: Das Musical Tom Sawyer oder die Oper für junge Leute von Kurt Weil, die ist vor einigen Jahren vollendet worden. Kurt Weil ist gestorben, bevor es zu Ende schreiben konnte. Und das hat die Premiere im Weilfest. Das ist natürlich was sehr Besonderes, ne?
0: Im September geht es bereits mit den ersten Premieren der neuen Spielzeit los. Einen Überblick über das umfangreiche Programm gibt es natürlich auf der Internetseite des Anhaltischen Theaters. Hier nochmal ein kleiner Vorgeschmack auf die 232. Spielzeit.

Während am Mausoleum gerade noch die neue Spielzeit des Anhaltischen Theaters mit einem Eröffnungskonzert eingeläutet wurde, gab es am 5. September nur einige Meter weiter im Rahmen des Bauhausfestes ebenfalls eine Menge zu bestaunen. Unter dem Titel Salto, Takt und Form wurde das diesjährige Fest dem Thema Zirkus gewidmet. Die in den 1920er Jahren sehr beliebte Kunstform begeisterte auch die Bauhäusler. Die historische Zirkusbegeisterung wurde nun adaptiert. Im und rund um das Bauhausgebäude gab es zeitgenössische Zirkusprojekte, Materialperformances, interaktive Spiele und Tanz. So konnten Besucher unter anderem in einem Workshop das Jonglieren lernen. Einer der wortwörtlichen Höhepunkte des Abends war dann die Tanz- und Architekturperformance Extrem Hoch 4 mit Tänzern des sorbischen Nationalensembles. Erstmals wurden hierfür alle Balkone des Ateliergebäudes bespielt. Inspiriert vom Stäbetanz Oskar Schlemmers und dem sorbischen Brauch des Osterklapperns gab es hier eine denkwürdige Performance zu sehen.

Einen weiteren besonderen Hingucker gab es dann neben dem Bauhausgebäude. Der Uppsala Zirkus aus Zeitz zeigte eine Zirkusstraßenperformance mit dem Titel Heiterkeit. Die Darbietung wurde als offenes Labor, inspiriert vom Bauhaus und seinen Fragen nach Freiheit, Gemeinschaft und gesellschaftlichem Wandel inszeniert. Das Publikum begleitete die Künstler durch diese immersive Performance und wurde auch selbst Teil des Geschehens. Bis spät in die Nacht gab es beim Bauhausfest dann noch viel zu sehen und zu erleben.

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0: Am 27. September lädt Anhalt Sport wieder zum Walking-Tag ein. Vom Paul-Greifzu-Stadion aus werden zwei wunderbare Strecken durch den Tiergarten angeboten. Die Teilnahme ist wie immer kostenlos.
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2: Endlich war es soweit. Die lang ersehnte Veranstaltung Festtafel 100 fand nach einigen Jahren wieder statt. Am 3. September füllte sich der Marktplatz ab 18 Uhr mit Menschen aus der Region. Ob als Tischpaten oder interessierte Bürger, alle waren eingeladen, gemeinsam zu essen, Köstlichkeiten zu genießen und miteinander ins Gespräch zu kommen.
3: Alle zusammen zeigen ja hier einen mega tollen, vollen Marktplatz und eine Vielseitigkeit, die wir hier in der Stadt haben, an Vereinen, an Kultur, an Sportvereinen, Heimatvereinen. Natürlich auch, wir haben hier die Institutionen sind da, die haben einen Tisch übernommen, die Stiftung Gauss natürlich, Kulturstiftung Dessau-Wörlitz. Wir haben Unternehmen da, Merz, IDT. Es ist eine ganz, ganz bunte Mischung, bunte Vielfalt. Privatpersonen haben sich gemeldet, die den Tisch übernehmen wollten, weil sie das Format schon kannten von 2019, 2017. Und ich freue mich, dass da Stammpaten sozusagen dabei sind und eine ganz bunte Mischung und wir hier hoffentlich auch weiterhin einen ganz schönen bunten Abend haben.
2: Die Festtafel ist Teil des Jubiläumsprogramms 100 Jahre Bauhaus und läutete gleichzeitig das Festwochenende rund um das Bauhausfest ein. Das Ziel: insgesamt 100 Tische sollten auf dem Marktplatz gedeckt werden. Ganz erreicht wurde diese Zahl am Ende jedoch nicht.
3: Wir haben jetzt 66 Tische mit 66 Tischpaten und wir haben diese Tische als 100 gestellt, weil wir feiern ja 100 Jahre Bauhaus in Dessau. Und ich freue mich sehr, dass wir diese Lösung hier gefunden haben. Mit dieser 100 setzen wir auch ein Zeichen vom Rathausturm. Sieht man das bestimmt auch ganz gut. Und ich freue mich sehr, dass es so geklappt hat, dass wir hier so eine Stimmung jetzt haben. Jetzt geht doch die Musik gleich los. Perfekt.
2: Bei der Gestaltung ihrer Tische konnten die Tischpaten ihrer Kreativität freien Lauf lassen. Ob beim Essen, bei der Dekoration oder bei der Gestaltung des gesamten Tisches, jeder konnte seine ganz eigene Idee verwirklichen. Passend zu ihren Vereinen, Institutionen oder Initiativen entstanden dabei ganz unterschiedliche und individuell gestaltete Tafeln.
3: Die Tischpaten freuen sich auf die Gäste, auf die Besucher, um ins Gespräch zu kommen über die Stadt, über das Bauhausjubiläum, über dies und jenes. Und die Stimmung ist super und die Tischpaten freuen sich, die Gäste freuen sich. Ich habe nur gute Stimmung gehört.
2: Gemeinsam wurde gegessen, getrunken und gefeiert. Der gelungene Abend soll dabei keine einmalige Veranstaltung bleiben. Vielmehr besteht der Wunsch, das Format auch in den kommenden Jahren fortzuführen.
3: Wir hatten das damals schon überlegt, 2019, das immer weiterzuführen. Leider kamen Krisen dazwischen. Aber nach diesem Erfolg hier, den man ja wahrscheinlich jetzt schon sagen kann, dass das so ist, setze ich alles daran, dass man das vielleicht nicht jedes Jahr, aber in Abständen wiederholen kann. Ich glaube, die Tischpaten würden da auch wieder mitmachen.
2: Für die musikalische Begleitung sorgte den Abend über die Big Band Dix Band. Nach diesem gelungenen Abend darf man also gespannt sein, wann die nächste Festtafel ihre Tische deckt. Der Staffelstein der Jugendbauhütte wurde an der Einsatzstelle am Dessauer Mausoleum feierlich weitergegeben. Seit mittlerweile 10 Jahren gibt es hier die Möglichkeit, im Rahmen eines freiwilligen sozialen Jahres handwerkliche Erfahrungen zu sammeln und gleichzeitig aktiv zum Erhalt des historischen Bauwerks beizutragen.
4: 9 Jahre sind vorüber, jeweils mit 3 Jugendlichen. Man muss das ja einordnen, es geht um ein freiwilliges soziales Jahr. Das heißt, es gibt immer einen Mix zwischen Arbeiten vor Ort, hier am Denkmal, hier im Tierpark, am Mausoleum und auch Seminaren, die durch die Jugendbauhütte in Quedlinburg, das ist hier die Organisation in Sachsen-Anhalt, das begleitet und organisiert.
2: Schritt für Schritt ging und geht es voran. In dem vergangenen Jahrzehnt ist bereits einiges geschafft worden. Seit 2017 engagiert sich die Jugendbauhütte für den Erhalt des Mausoleums. Und die Ergebnisse können sich sehen lassen.
4: Wenn wir sehen, was wir geschafft haben, beginnen, wer sich noch erinnern kann, hier mit dem Springbrunnen, der vor 9 Jahren nicht funktioniert hat, sondern über viele, viele Jahre einfach ein Loch in der Wiese war, den haben wir in dem ersten Jahr errichtet, neu gebaut, neu funktionsfähig gestaltet und angeschlossen an die Elektrik mit dem Pumpsystem etc., einschließlich der Wege, der eine oder andere, man sieht das immer wieder schön bei Ausstellungen, hat noch alte Fotos. Es gab hier diese DDR-Plattenwege, wo man nicht wirklich vorangekommen sind. Das haben wir im ersten Jahr errichtet. In den Folgejahren dann über die Treppe, über den Zugang hier zum Mausoleum wieder möglich zu machen. Wenn man mal zurückdenkt, hier war ein Maschendrahtzaun. Es war abgesperrt, man konnte nicht mal an die Tür greifen. Und bildlich, symbolisch, Sie sehen es im Hintergrund, haben wir jetzt auch eine neue Tür im Mausoleum. Man kommt dran, wir machen das Denkmal wieder erlebbar, wieder fühlbar.
2: Für die FSJler Merit Gerlach, Leontine Tietz und Arne Christoph ging ihr Einsatzjahr zu Ende. An einigen Stellen haben sie dabei auch ganz persönliche Spuren hinterlassen. Ihre Arbeit bleibt damit über ihre Zeit hinaus am Mausoleum sichtbar.
5: Wir haben in dem letzten Jahr mit der vergangenen Truppe 25, 26 hinten auf der Ostseite sehr viel Erdreich bewegt, Freilegungen vorgenommen, um wieder neue Raumwände zu setzen und darauf dann eine neue Decke zu verlegen.
2: Darüber hinaus haben die drei Teilnehmer des vergangenen Jahrgangs einen eigenen Film über das Mausoleum produziert. Das dabei entstandene Material soll in Kürze fertiggestellt werden und anschließend in eine Dokumentation einfließen, die die Regisseurin Christine Nagel über das historische Bauwerk plant. Des Weiteren ist eine Jubiläumsfeier in Vorbereitung.
5: Die letzte Jugendtruppe hat sich zur Aufgabe gemacht, nächstes Jahr 27 ein ehemaligen Treffen zu organisieren, wo alle Teilnehmer der Jugendbehütte, der Einsatzstelle Mausoleum sich hier einfinden sollen. Das wären so insgesamt bei 10 Jahren sind das 30 Jugendliche. Dieser jene wird vielleicht schon mit Anhang kommen, wie auch immer, das bringt ja das Leben so mit sich. Ja, mal gucken, was dann da Feines rauskommt.
2: Damit bleibt der 9. Jahrgang auch weiterhin mit dem Mausoleum und der dort geleisteten Arbeit verbunden. Ihren Staffelstein haben die drei nun aber an die nächste Generation weitergegeben. Die neue Gruppe steht bereits in den Startlöchern. Sie freuen sich auf handwerkliche Arbeiten, neue Herausforderungen und praktische Erfahrungen im Denkmalschutz.
6: Ich spreche mal für alle Dessauer. Ich glaube, als Dessauer kennt man das Mausoleum. Immer wenn man früher zum Tierpark gegangen ist, hat man es gesehen und war, denke ich, auch immer ein bisschen fasziniert davon. Und als ich dann, während ich in der 10. Klasse war, davon gehört habe, dass man hier sich einsetzen kann, als FSJler dabei helfen kann, das Mausoleum ein bisschen schöner zu machen, hat mich das sehr inspiriert und ich wollte dabei sein und den Leuten hier unter die Arme greifen und unterstützen.
7: Eigentlich als Überbrückungsjahr, weil ich wusste noch nicht, wo ich hingehen soll. Nach Schule, für die Ausbildung, wusste ich noch nicht ganz genau, wo ich hingehen sollte. Dann habe ich das hier gesehen in Roßlau auf der Tafel und dann habe ich mich entschieden, hier mich zu bewerben.
8: Ich bin hier, weil ich von mehreren Ausbildungsplätzen abgelehnt wurde und das Mausoleum übers Internet gesehen habe und mir dachte, ja, ist was Handwerkliches, ich wollte in die Richtung und dann habe ich mir gedacht, ja, bewerbe ich mich hier.
2: Für die drei neuen FSJler gibt es am Mausoleum bereits einiges zu tun. Und die nächsten Projekte sind schon geplant.
5: Mit der neuen Truppe, die jetzt angefangen hat mit dem heutigen Tag, werden wir dann die Raumtrennwände unten auf der Ostseite entstehen lassen und die Vorbereitungen treffen für die Deckenauflage. Und im Winter werden wir uns dann im Innenbereich des Mausoleums bewegen. Das heißt im Einzelnen, dass wir wieder Mosaike säubern und Fehlstellen im Mosaik wieder restaurieren.
2: Es bleibt also spannend, was sich am Dessauer Mausoleum im kommenden Jahr noch alles bewegen wird.
9: Stadtentwicklung ist ein Prozess, der sich über Jahre und Jahrzehnte erstreckt. In Dessau-Nord, Dessau-Nordwest und der Roßlauer Altstadt hat die Stadtsanierung seit den frühen 90er Jahren sichtbare Spuren hinterlassen. Mit dem Abschluss der Sanierungsverfahren im Januar 2025 ist dieses Kapitel der Stadtentwicklung abgeschlossen. Bei einem Pressegespräch der Stadt Dessau-Roßlau am 31. August wurde auf die Entwicklung und die wichtigsten Ergebnisse noch einmal zurückgeschaut.
10: Wir haben 2025, also offiziell, förmlich sagt man das bei uns immer, drei Sanierungsgebiete abgeschlossen. Das war einmal Dessau-Nord, dann die Altstadt von Roßlau und Dessau-Nordwest. Und wer mit Nordwest wenig anfangen kann, das ist das Gelände um das Bauhaus bis zur Kreuzung Sieben Säulen, Meisterhäuser und auf der Westseite der Gropiusallee eben das ehemalige Diakonissenkrankenhaus und der Landesbetrieb Bau, wo früher die Frauenklinik drin war.
9: Drei Online-Broschüren, die bei dem Pressegespräch vorgestellt wurden, geben Einblick in mehr als drei Jahrzehnte Stadtsanierung. Sie dokumentieren dieses besondere Kapitel der Stadtgeschichte, zeigen die Ausgangssituation zu Beginn der Sanierungsverfahren, erläutern die damals gesetzten Ziele und machen sichtbar, welche Veränderungen heute in den drei Gebieten erkennbar sind.
10: Also wenn man sich so persönlich auch da, wo man selber auch wohnt, daran erinnert, dann ist es immer schön zu reflektieren, ja, ich selber habe in 96 meinen ersten Wohnsitz in Dessau-Nord gehabt, um dann zu sehen, wie gerade im Bereich Lidische Platz Katzenhaus gemacht worden sind oder was aus dem Schlachthof geworden ist. Vor allen Dingen, wie sich das Straßenbild geändert hat mit Großgrün, mit neuen Straßenbelägen und vor allen Dingen auch die Häuserfassaden modernisiert, frisch dahergekommen sind in den letzten Jahren. Das ist so eine tolle Sache, wenn man weiß, wie es früher in Dessau-Nord aussah, ist das einfach erfrischend.
9: Alle drei Gebiete haben gemeinsam, dass ihre Entwicklung nicht von einzelnen Großprojekten bestimmt wurden. Vielmehr war es das Zusammenspiel zahlreicher Maßnahmen und die Unterstützung durch die Städtebauförderung von Bund und Land, die den nachhaltigen Wandel erst möglich gemacht haben.
10: Ja, ich denke mal, es ist wichtig zu zeigen, was ist eigentlich mit Hilfe von Bundes- und Landesfinanzmitteln und auch mit kommunalen finanziellen Engagement und ganz besonders wichtig ist mir zu erwähnen, auch mit privaten Engagement in den letzten 30 Jahren in diesen drei Sanierungsgebieten entstanden. Ich denke, es wird viele Bewohner von Dessau und von Roßlau geben, die sich noch an die Nachwendezeiten erinnern können, wie die Bausubstanz aussah, wie die technische Infrastruktur aussah, wie Grün- und Parkanlagen wahrgenommen wurden und was in den letzten 30 Jahren eigentlich passiert ist, nicht nur durch Geld, sondern auch durch aktives privates Zutun, ob das nun die Sanierung von Gebäuden waren oder die Versorgungsunternehmen, die Stadtwerke, die die Medieninfrastruktur erneuert haben, so dass wirklich auch gesunde Wohnverhältnisse entstanden sind und was vor allen Dingen auch im Bereich der sozialen und kulturellen Infrastruktur mit Freizeit, mit Spielplätzen geschaffen worden ist. Und die Broschüren sind für uns ein ganz, ganz wichtiges Instrument, um so ein Sprichwort auch zu bedienen, tu Gutes und rede darüber. Nicht nur, weil es in den Fördermittelbedingungen ein obligatorischer Bestandteil des Öffentlichkeitsarbeit zu leisten, sondern es ist enorm wichtig, auch zu zeigen, was ist denn tatsächlich in den letzten 30 Jahren hier passiert. Und da ist eine ganze Menge passiert. Und ich halte mal eine so eine Broschüre hier für Sie mit in den Bildschirm. Das ist Altstadt Roßlau. Und da sind ganz tolle Fotos mit dabei, die auch in einem Vorher-Nachher-Vergleich zeigen, wie sich die Altstadt von Roßlau auch entwickelt hat. Und das ist auch in den anderen Broschüren mit drin. Und ich denke, es ist für jeden schön zu sehen, wie hat sich denn das eigene Wohnumfeld eigentlich in den letzten 30 Jahren entwickelt? Es hat auch was mit Identität zu tun. Und diese Broschüren, die werden bei uns auf der Internetseite im Bereich der Rubrik Stadtentwicklung digital bereitgehalten. Kann sich also jeder auf dem Smartphone oder auf dem Tablet, was es so alles so gibt, auf die Couch gerne setzen und da drinnen mal schmökern. Weil das sind schöne ist eine schöne Zeitreise durch die letzten 30 Jahre Geschichte.
9: Die Städtebauförderung wird es weiterhin geben. Zwei Fördergebiete in der Roßlauer Altstadt sollen im Rahmen der Neuaufstellung des integrierten Stadtentwicklungskonzepts überprüft werden. Mit den Maßnahmen möchte man an das bisherige Ziel anknüpfen, Dessau-Roßlau als lebenswerte, attraktive und zukunftsfähige Stadt weiterzuentwickeln.
2: Für die jungen Leichtathleten wurde es am Samstag, dem 12. September, spannend. Beim Fünf-Länder-Vergleich der U14 konnten die Nachwuchstalente ihr Können unter Beweis stellen. Im Paul-Greifzu-Stadion in Dessau traten die Mannschaften aus Brandenburg, Mecklenburg-Vorpommern, Sachsen, Thüringen und auch Sachsen-Anhalt gegeneinander an.
11: Das Team besteht aus 49 Personen, davon etwa 25, soweit ich noch informiert bin, junge Herren und der Rest 24 junge Damen.
2: Von größeren Sportschulen, aber auch aus kleineren Vereinen kamen die Nachwuchstalente zusammen. Ab 10 Uhr ging es für die jungen Athleten in den Wettkampf. In dem kurzweiligen Format sammelten sie mit ihren Platzierungen Punkte für ihr jeweiliges Bundesland. Bei Sonnenschein gingen knapp 250 Sportler in mehr als 10 Disziplinen an den Start und kämpften um möglichst viele Punkte für ihr Team.
11: Also unter anderem 75 Meter, 60 Hürde, also so der Standard, 800, 3x800, hoch, weit, Kugel, Diskus, Speer. Also wir haben das gesamte Portfolio inklusive 2000 Meter Bahngehen, um eine große Masse auch von Athleten anzusprechen.
2: Die Regeln des Wettkampfs waren dabei klar festgelegt. In jeder Disziplin dürfen bis zu 3 Athleten pro Landesverband antreten. 2 von ihnen kommen in die Wertung. In jeder Altersklasse können außerdem 2 Staffeln eingesetzt werden. Eine davon wird gewertet. Jeder Athlet darf maximal in 3 Disziplinen, Staffeln eingeschlossen, an den Start gehen. Die U12 ist nicht startberechtigt. Ausgerichtet wurde der Wettkampf vom 1. LAC Dessau. In diesem Jahr ging der Fünf-Länder-Vergleich bereits in seine 4. Auflage. Gerade für die Leichtathletik in Ostdeutschland hat der Wettbewerb eine besondere Bedeutung.
11: Das ist der wichtigste Wettkampf, wenn nicht sogar schon traditionell. Wir hatten ja angefangen im Mitteldeutschen Verbund in den Mitte der 2000er Jahren. Und jetzt haben wir das, wie gesagt, ausgeweitet auf fast alle ostdeutschen Bundesländer. Jetzt fehlt nur noch Berlin. Und insofern ist es extrem wichtig, dass die jungen Athleten sich jetzt erstmalig messen können. Und die wachsen jetzt auch gemeinsam in die U16, U18 gemeinsam hoch. Und das ist das erste Kickoff für uns als LVSA, also als Leichtathletikverband, zu schauen, was ist denn da.
2: Die Athleten aus Sachsen-Anhalt konnten mit starken Leistungen überzeugen. Die beste weibliche Leistung des Landesverbandes zeigte Lorelei Bergt vom TSV Rot-Weiß Zerbst. Über 800 Meter sicherte sie sich mit ihrer Leistung ganze 10 Punkte. Bei den Jungen überzeugte Vince Riesela von Union 1861 Schönebeck. Im Speerwurf erzielte er mit 46,75 Metern

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1: Am 6. September wurde in Sachsen-Anhalt ein neuer Landtag gewählt. Die AfD ging dabei als stärkste Kraft hervor und erzielte ein Rekordergebnis. Das Wahlergebnis sorgt bundesweit auch eine Woche nach der Wahl für viel Diskussionsstoff. Auch in Dessau-Roßlau wird über den Ausgang der Wahl gesprochen. Am Donnerstag, dem 10. September, wurden die Ergebnisse der Landtagswahl für die Wahlkreise 26 und 27 offiziell bekannt gegeben. Dazu lud Kreiswahlleiterin Jennifer Hankel in den Ratssaal des Dessauer Rathauses ein. Dort wurden die Ergebnisse bestätigt. Bei den Erststimmen konnten sich Burkhard Ratzmann und Nadine Koppehel, beide von der AfD, durchsetzen. Sie gewannen die Direktmandate in ihren Wahlkreisen und werden damit künftig die Interessen der Bürger im Landtag vertreten. Doch nicht nur Erwachsene waren zur Wahl aufgerufen. Auch Kinder und Jugendliche konnten bei der U18-Wahl ihre Stimme abgeben.
2: Insgesamt an 5 Standorten haben 4 Organisatoren, 4 Kinder- und Jugendeinrichtungen, das Werkstattcafé, der Evangelische Jugendpfarramt und wir als Pfadfinder Wahllokale organisiert. An 5 Orten konnten die Jugendlichen ihre Chance nutzen und konnten ihre Stimme abgeben. Wir hatten von der Stadt Dessau Wahlurnen und Trennwände, so wie bei einer Erwachsenenwahl, auch zur Verfügung. Die Kinder erhielten einen Stimmzettel. Der einzige Unterschied war, dass man eine Stimme zur Verfügung hatte und die Partei wählen konnte. Und dann hat man sich entweder die Zeit genommen, hat noch bei der Voto-App zum Beispiel sich informiert über die einzelnen Wahlprogramme. Man hat von uns neutrale Broschüren vom Kinder- und Jugendring zur Verfügung gestellt bekommen, konnte sich da auch nochmal informieren. Oder, das hatten wir auch, dass Kinder und Jugendliche schon stimmstark waren und sofort in das Wahllokal gestürmt sind und ihre Stimme abgeben konnten. Und die Wahlbedingungen dazu sind genauso wie bei der Erwachsenenwahl auch. Man wählt geheim, man wählt einzeln, man tritt hinter die Wahlkabine auch alleine. Das wurde im Rahmen von so einer Wahlordnung alles auch nochmal erklärt. Oder man konnte es bei uns persönlich auch nochmal erfragen.
1: Am 24. August begann die U18-Wahlwoche. Die Ergebnisse wurden dann am 31. August im Werkstattcafé bekannt gegeben. Dabei lag die Linke mit 31,3% vorn. Dahinter folgten die AfD mit 19,1% und Bündnis 90, die Grünen, mit 13,2%. Darauf folgten CDU, FDP und SPD. Die U18-Wahl ist eine symbolische Wahl für alle Personen unter 18 in Deutschland. In Sachsen-Anhalt wird sie vom Kinder- und Jugendring Sachsen-Anhalt koordiniert und freiwillig von verschiedenen Organisationen durchgeführt. Von 5.496 Kindern und Jugendlichen in Dessau-Roßlau nutzten 283 junge Menschen ihre Chance und gaben ihre Stimme ab.
2: Wir würden uns echt wünschen, wenn die Wahlbeteiligung, die jetzt momentan bei 5,1% gelegen hat, ansteigt und wir noch mehr Kinder und Jugendliche animieren können, aufzustehen, ihre Stimme abzugeben und diese Chance zu nutzen, diesen Raum zu nutzen, auch wirklich aktiv für ihre Meinung, für ihre Interessen einzustehen und zu uns zu kommen. Ansonsten sind wir prinzipiell sehr zufrieden, weil wir ein Wahlergebnis erzielt haben mit 283 Stimmen, was auf jeden Fall schon höher ist als bei der Bundestagswahl im letzten Jahr, aber es ist noch Luft nach oben auf jeden Fall.
1: Die U18-Wahl soll junge Menschen dazu ermutigen, sich mit Politik auseinanderzusetzen und ihre eigene Meinung zu bilden. Gleichzeitig macht sie die politischen Interessen der jungen Generation sichtbar und leistet einen Beitrag zur politischen Bildung.

0: So wurden die Besucher am 5. September am Mausoleum begrüßt. Das Anhaltische Theater Dessau startete hier mit einem Eröffnungskonzert in die neue Spielzeit und hatte ein vielfältiges Programm mitgebracht.
1: Naja, wie immer gibt es ein bisschen Vorausblick auf die Spielzeit. Schönerweise nicht nur die Oper dieses Jahr oder das Musiktheater, sondern auch Schauspiel und Ballett sind dabei. Und

0: Es ist, ich würde sagen, ziemlich abwechslungsreich.
1: Es hat sich ergeben, dass wir tatsächlich ganz, ganz viele Stücke haben, wo junge Frauen im Mittelpunkt stehen, ne? Also sowohl in der Oper oder auch eine alte Dame, das ist das Produkt zu dem Schauspiel. Und das ergibt einen ziemlich guten roten Faden durch die Spielzeit, glaube ich.
2: Die bald beendete 231. Spielzeit ist sehr gut gelaufen am Theater. So ist man wieder vor der Corona-Pandemie angekommen, was die Zuschauerzahlen angeht. Der Einblick in die 232. Spielzeit beim Eröffnungskonzert war sehr abwechslungsreich und unterhaltsam.

0: Eine ganz besondere Premiere in der neuen Spielzeit gibt es dann anlässlich des Kurt-Weill-Festes.
1: Das Musical Tom Sawyer oder die Oper für junge Leute von Kurt Weill, die ist vor einigen Jahren vollendet worden. Kurt Weill ist gestorben, bevor es zu Ende schreiben konnte. Und das hat die Premiere im Weill-Fest. Das ist natürlich was sehr Besonderes, ne?
0: Im September geht es bereits mit den ersten Premieren der neuen Spielzeit los. Einen Überblick über das umfangreiche Programm gibt es natürlich auf der Internetseite des Anhaltischen Theaters. Hier nochmal ein kleiner Vorgeschmack auf die 232. Spielzeit.

Während am Mausoleum gerade noch die neue Spielzeit des Anhaltischen Theaters mit einem Eröffnungskonzert eingeläutet wurde, gab es am 5. September nur einige Meter weiter im Rahmen des Bauhausfestes ebenfalls eine Menge zu bestaunen. Unter dem Titel Salto, Takt und Form wurde das diesjährige Fest dem Thema Zirkus gewidmet. Die in den 1920er Jahren sehr beliebte Kunstform begeisterte auch die Bauhäusler. Die historische Zirkusbegeisterung wurde nun adaptiert. Im und rund um das Bauhausgebäude gab es zeitgenössische Zirkusprojekte, Materialperformances, interaktive Spiele und Tanz. So konnten Besucher unter anderem in einem Workshop das Jonglieren lernen. Einer der wortwörtlichen Höhepunkte des Abends war dann die Tanz- und Architektur-Performance Extrem Hoch 4 mit Tänzern des sorbischen Nationalensembles. Erstmals wurden hierfür alle Balkone des Ateliergebäudes bespielt. Inspiriert vom Stäbetanz Oskar Schlemmers und dem sorbischen Brauch des Osterklapperns gab es hier eine denkwürdige Performance zu sehen. Einen weiteren besonderen Hingucker gab es dann neben dem Bauhausgebäude. Der Uppsala-Zirkus aus Zeitz zeigte eine Zirkusstraßenperformance mit dem Titel Heiterkeit. Die Darbietung wurde als offenes Labor, inspiriert vom Bauhaus und seinen Fragen nach Freiheit, Gemeinschaft und gesellschaftlichem Wandel inszeniert. Das Publikum begleitete die Künstler durch diese immersive Performance und wurde auch selbst Teil des Geschehens. Bis spät in die Nacht gab es beim Bauhausfest dann noch viel zu sehen und zu erleben.

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2: Endlich war es soweit. Die lang ersehnte Veranstaltung Festtafel 100 fand nach einigen Jahren wieder statt. Am 3. September füllte sich der Marktplatz ab 18 Uhr mit Menschen aus der Region. Ob als Tischpaten oder interessierte Bürger, alle waren eingeladen, gemeinsam zu essen, Köstlichkeiten zu genießen und miteinander ins Gespräch zu kommen.
3: Alle zusammen zeigen ja hier einen mega tollen, vollen Marktplatz und eine Vielseitigkeit, die wir hier in der Stadt haben, an Vereinen, an Kultur, an Sportvereinen, Heimatvereinen. Natürlich auch, wir haben hier die Institutionen sind da, die haben einen Tisch übernommen, die Stiftung Gauss natürlich, Kulturstiftung Dessau-Wörlitz, wir haben Unternehmen da, Merz, IDT. Es ist eine ganz, ganz bunte Mischung, bunte Vielfalt. Privatpersonen haben sich gemeldet, die einen Tisch übernehmen wollten, weil sie das Format schon kannten von 2019, 2017. Und ich freue mich, dass da Stammpaten sozusagen dabei sind und eine ganz bunte Mischung und wir hier hoffentlich auch weiterhin einen ganz schönen bunten Abend haben.
2: Die Festtafel ist Teil des Jubiläumsprogramms 100 Jahre Bauhaus und läutete gleichzeitig das Festwochenende rund um das Bauhausfest ein. Das Ziel: insgesamt 100 Tische sollten auf dem Marktplatz gedeckt werden. Ganz erreicht wurde diese Zahl am Ende jedoch nicht.
3: Wir haben jetzt 66 Tische mit 66 Tischpaten und wir haben diese Tische als 100 gestellt, weil wir feiern ja 100 Jahre Bauhaus in Dessau. Und ich freue mich sehr, dass wir diese Lösung hier gefunden haben. Mit dieser 100 setzen wir auch ein Zeichen vom Rathausturm. Sieht man das bestimmt auch ganz gut. Und ich freue mich sehr, dass es so geklappt hat, dass wir hier so eine Stimmung jetzt haben. Jetzt geht auch die Musik gleich los. Perfekt.
2: Bei der Gestaltung ihrer Tische konnten die Tischpaten ihrer Kreativität freien Lauf lassen. Ob beim Essen, bei der Dekoration oder bei der Gestaltung des gesamten Tisches, jeder konnte seine ganz eigene Idee verwirklichen. Passend zu ihren Vereinen, Institutionen oder Initiativen entstanden dabei ganz unterschiedliche und individuell gestaltete Tafeln.
3: Die Tischpaten freuen sich auf die Gäste, auf die Besucher, um ins Gespräch zu kommen über die Stadt, über das Bauhausjubiläum, über dies und jenes. Und die Stimmung ist super und die Tischpaten freuen sich, die Gäste freuen sich. Ich habe nur gute Stimmung gehört.
2: Gemeinsam wurde gegessen, getrunken und gefeiert. Der gelungene Abend soll dabei keine einmalige Veranstaltung bleiben. Vielmehr besteht der Wunsch, das Format auch in den kommenden Jahren fortzuführen.
3: Wir hatten das damals schon überlegt, 2019, das immer weiterzuführen. Leider kamen Krisen dazwischen. Aber nach diesem Erfolg hier, den man ja wahrscheinlich jetzt schon sagen kann, dass das so ist, setze ich alles daran, dass man das vielleicht nicht jedes Jahr, aber in Abständen wiederholen kann. Ich glaube, die Tischpaten würden da auch wieder mitmachen.
2: Für die musikalische Begleitung sorgte den Abend über die Big Band Dick's Band. Nach diesem gelungenen Abend darf man also gespannt sein, wann die nächste Festtafel ihre Tische deckt. Der Staffelstein der Jugendbauhütte wurde an der Einsatzstelle am Dessauer Mausoleum feierlich weitergegeben. Seit mittlerweile 10 Jahren gibt es hier die Möglichkeit, im Rahmen eines freiwilligen sozialen Jahres handwerkliche Erfahrungen zu sammeln und gleichzeitig aktiv zum Erhalt des historischen Bauwerks beizutragen.
4: 9 Jahre sind vorüber, jeweils mit 3 Jugendlichen. Man muss das ja einordnen, es geht um ein freiwilliges soziales Jahr. Das heißt, es gibt immer einen Mix zwischen Arbeiten vor Ort, hier am Denkmal, hier im Tierpark, am Mausoleum und auch Seminaren, die durch die Jugendbauhütte in Quedlinburg, das ist hier die Organisation in Sachsen-Anhalt, das begleitet und organisiert.
2: Schritt für Schritt ging und geht es voran. In dem vergangenen Jahrzehnt ist bereits einiges geschafft worden. Seit 2017 engagiert sich die Jugendbauhütte für den Erhalt des Mausoleums. Und die Ergebnisse können sich sehen lassen.
4: Wenn wir sehen, was wir geschafft haben, beginnen, wer sich noch erinnern kann, hier mit dem Springbrunnen, der vor 9 Jahren nicht funktioniert hat, sondern über viele, viele Jahre einfach ein Loch in der Wiese war. Den haben wir in dem ersten Jahr errichtet, neu gebaut, neu funktionsfähig gestaltet und angeschlossen an die Elektrik mit dem Pumpsystem etc., einschließlich der Wege, der eine oder andere, man sieht das immer wieder schön bei Ausstellungen, hat noch alte Fotos. Es gab hier diese DDR-Plattenwege, wo man nicht wirklich vorangekommen sind. Das haben wir im ersten Jahr errichtet. In den Folgejahren dann über die Treppe, über den Zugang hier zum Mausoleum wieder möglich zu machen. Wenn man mal zurückdenkt, hier war ein Maschendrahtzaun. Es war abgesperrt, man konnte nicht mal an die Tür greifen. Und bildlich, symbolisch, Sie sehen es im Hintergrund, haben wir jetzt auch eine neue Tür im Mausoleum. Man kommt dran, wir machen das Denkmal wieder erlebbar, wieder fühlbar.
2: Für die FSJler Merit Gerlach, Leontine Tietz und Arne Christoph ging ihr Einsatzjahr zu Ende. An einigen Stellen haben sie dabei auch ganz persönliche Spuren hinterlassen. Ihre Arbeit bleibt damit über ihre Zeit hinaus am Mausoleum sichtbar.
5: Wir haben in dem letzten Jahr mit der vergangenen Truppe 25, 26 hinten auf der Ostseite sehr viel Erdreich bewegt, Freilegungen vorgenommen, um wieder neue Raumwände zu setzen und darauf dann eine neue Decke zu verlegen.
2: Darüber hinaus haben die drei Teilnehmer des vergangenen Jahrgangs einen eigenen Film über das Mausoleum produziert. Das dabei entstandene Material soll in Kürze fertiggestellt werden und anschließend in eine Dokumentation einfließen, die die Regisseurin Christine Nagel über das historische Bauwerk plant. Des Weiteren ist eine Jubiläumsfeier in Vorbereitung.
5: Die letzte Jugendtruppe hat sich zur Aufgabe gemacht, nächstes Jahr 27 ein ehemaligen Treffen zu organisieren, wo alle Teilnehmer der Jugendbehütte, der Einsatzstelle Mausoleum sich hier einfinden sollen. Das wären so insgesamt bei 10 Jahren sind das 30 Jugendliche. Dieser jene wird vielleicht schon mit Anhang kommen, wie auch immer, das bringt ja das Leben so mit sich. Ja, mal gucken, was dann da Feines rauskommt.
2: Damit bleibt der 9. Jahrgang auch weiterhin mit dem Mausoleum und der dort geleisteten Arbeit verbunden. Ihren Staffelstein haben die drei nun aber an die nächste Generation weitergegeben. Die neue Gruppe steht bereits in den Startlöchern. Sie freuen sich auf handwerkliche Arbeiten, neue Herausforderungen und praktische Erfahrungen im Denkmalschutz.
6: Ich spreche mal für alle Dessauer. Ich glaube, als Dessauer kennt man das Mausoleum. Immer wenn man früher zum Tierpark gegangen ist, hat man es gesehen und war, denke ich, auch immer ein bisschen fasziniert davon. Und als ich dann, während ich in der 10. Klasse war, davon gehört habe, dass man hier sich einsetzen kann, als FSJler dabei helfen kann, das Mausoleum ein bisschen schöner zu machen, hat mich das sehr inspiriert und ich wollte dabei sein und den Leuten hier unter die Arme greifen und unterstützen.
7: Eigentlich als Überbrückungsjahr, weil ich wusste noch nicht, wo ich hingehen soll. Nach Schule, für die Ausbildung, wusste ich noch nicht ganz genau, wo ich hingehen sollte. Dann habe ich das hier gesehen in Roßlau auf der Tafel und dann habe ich mich entschieden, hier mich zu bewerben.
8: Ich bin hier, weil ich von mehreren Ausbildungsplätzen abgelehnt wurde und das Mausoleum übers Internet gesehen habe und mir dachte, ja, es ist was Handwerkliches, ich wollte in die Richtung und dann habe ich mir gedacht, ja, bewerbe ich mich hier.
2: Für die drei neuen FSJler gibt es am Mausoleum bereits einiges zu tun. Und die nächsten Projekte

0: sind schon geplant.
1: Mit der neuen Truppe, die jetzt angefangen hat mit dem heutigen Tag, werden wir dann die Raumtrennwände unten auf der Ostseite entstehen lassen und die Vorbereitungen treffen für die Deckenauflage. Und im Winter werden wir uns dann im Innenbereich des Mausoleums bewegen. Das heißt im Einzelnen, dass wir wieder Mosaike säubern und Fehlstellen im Mosaik wieder restaurieren.
0: Es bleibt also spannend, was sich am Dessauer Mausoleum im kommenden Jahr noch alles bewegen wird.
2: Stadtentwicklung ist ein Prozess, der sich über Jahre und Jahrzehnte erstreckt. In Dessau Nord, Dessau Nordwest und der Roßlauer Altstadt hat die Stadtsanierung seit den frühen 90er Jahren sichtbare Spuren hinterlassen. Mit dem Abschluss der Sanierungsverfahren im Januar 2025 ist dieses Kapitel der Stadtentwicklung abgeschlossen. Bei einem Pressegespräch der Stadt Dessau-Roßlau am 31. August wurde auf die Entwicklung und die wichtigsten Ergebnisse noch einmal zurückgeschaut.
3: Wir haben in 2025, also offiziell, förmlich sagt man das bei uns immer, drei Sanierungsgebiete abgeschlossen. Das war einmal Dessau Nord, dann die Altstadt von Roßlau und Dessau Nordwest. Und wer mit Nordwest wenig anfangen kann, das ist das Gelände um das Bauhaus bis zur Kreuzung Sieben Säulen, Meisterhäuser und auf der Westseite der Kropiusallee eben das ehemalige Diakonissenkrankenhaus und der Landesbetrieb Bau, wo früher die Frauenklinik drin war.
2: Drei Online-Broschüren, die bei dem Pressegespräch vorgestellt wurden, geben Einblick in mehr als drei Jahrzehnte Stadtsanierung. Sie dokumentieren dieses besondere Kapitel der Stadtgeschichte, zeigen die Ausgangssituation zu Beginn der Sanierungsverfahren, erläutern die damals gesetzten Ziele und machen sichtbar, welche Veränderungen heute in den drei Gebieten erkennbar sind.
3: Also wenn man sich so persönlich auch da, wo man selber auch wohnt, daran erinnert, dann ist es immer schön zu reflektieren, ja, ich selber habe in 96 meinen ersten Wohnsitz in Dessau-Nord gehabt, um dann zu sehen, wie gerade im Bereich Lidische Platz Katzenhaus gemacht worden sind oder was aus dem Schlachthof geworden ist. Vor allen Dingen, wie sich das Straßenbild geändert hat mit Großgrün, mit neuen Straßenbelägen und vor allen Dingen auch die Häuserfassaden modernisiert, frisch dahergekommen sind in den letzten Jahren. Das ist so eine tolle Sache, wenn man weiß, wie es früher in Dessau-Nord aussah, ist das einfach erfrischend.
2: Alle drei Gebiete haben gemeinsam, dass ihre Entwicklung nicht von einzelnen Großprojekten bestimmt wurden. Vielmehr war es das Zusammenspiel zahlreicher Maßnahmen und die Unterstützung durch die Städtebauförderung von Bund und Land, die den nachhaltigen Wandel erst möglich gemacht haben.
3: Ja, ich denke mal, es ist wichtig zu zeigen, was ist eigentlich mit Hilfe von Bundes- und Landesfinanzmitteln und auch mit kommunalen finanziellen Engagement und ganz besonders wichtig ist mir zu erwähnen, auch mit privaten Engagement in den letzten 30 Jahren in diesen drei Sanierungsgebieten entstanden. Ich denke, es wird viele Bewohner von Dessau und von Roßlau geben, die sich noch an die Nachwendezeiten erinnern können, wie die Bausubstanz aussah, wie die technische Infrastruktur aussah, wie Grün- und Parkanlagen wahrgenommen wurden und was in den letzten 30 Jahren eigentlich passiert ist, nicht nur durch Geld, sondern auch durch aktives privates Zutun, ob das nun die Sanierung von Gebäuden waren oder die Versorgungsunternehmen, die Stadtwerke, die die Medieninfrastruktur erneuert haben, so dass wirklich auch gesunde Wohnverhältnisse entstanden sind und was vor allen Dingen auch im Bereich der sozialen und kulturellen Infrastruktur mit Freizeit, mit Spielplätzen geschaffen worden ist. Und die Broschüren sind für uns ein ganz, ganz wichtiges Instrument, um so ein Sprichwort auch zu bedienen, tu Gutes und rede darüber. Nicht nur, weil es in den Fördermittelbedingungen ein obligatorischer Bestandteil des Öffentlichkeitsarbeit zu heißen, sondern es ist enorm wichtig, auch zu zeigen, was ist denn tatsächlich in den letzten 30 Jahren hier passiert. Und da ist eine ganze Menge passiert. Und ich halte mal eine so eine

0: Broschüre hier für Sie mit in den Bildschirm. Das ist Altstadt Roßlau. Und da sind ganz tolle Fotos mit dabei, die auch in einem Vorher-Nachher-Vergleich zeigen, wie sich die Altstadt von Roßlau auch entwickelt hat. Und das ist auch in den anderen Broschüren mit drin. Und ich denke, es ist für jeden schön zu sehen, wie hat sich denn das eigene Wohnumfeld eigentlich in den letzten 30 Jahren entwickelt? Es hat auch was mit Identität zu tun. Und diese Broschüren, die werden bei uns auf der Internetseite im Bereich der Rubrik Stadtentwicklung digital bereitgehalten. Kann sich also jeder auf dem Smartphone oder auf dem Tablet, was es so alles so gibt, auf die Couch gerne setzen und da drinnen mal schmökern. Weil das sind schöne, ist eine schöne Zeitreise durch die letzten 30 Jahre Geschichte.
1: Die Städtebauförderung wird es weiterhin geben. Zwei Fördergebiete in der Roßlauer Altstadt sollen im Rahmen der Neuaufstellung des integrierten Stadtentwicklungskonzepts überprüft werden. Mit den Maßnahmen möchte man an das bisherige Ziel anknüpfen, dessau Roßlau als lebenswerte, attraktive und zukunftsfähige Stadt weiterzuentwickeln.
2: Für die jungen Leichtathleten wurde es am Samstag, dem 12. September, spannend. Beim Fünf-Länder-Vergleich der U14 konnten die Nachwuchstalente ihr Können unter Beweis stellen. Im Paul-Greifzu-Stadion in Dessau traten die Mannschaften aus Brandenburg, Mecklenburg-Vorpommern, Sachsen, Thüringen und auch Sachsen-Anhalt gegeneinander an.
3: Das Team besteht aus 49 Personen, davon etwa 25, soweit ich noch informiert bin, junge Herren und der Rest 24 junge Damen.
2: Von größeren Sportschulen, aber auch aus kleineren Vereinen kamen die Nachwuchstalente zusammen. Ab 10 Uhr ging es für die jungen Athleten in den Wettkampf. In dem kurzweiligen Format sammelten sie mit ihren Platzierungen Punkte für ihr jeweiliges Bundesland. Bei Sonnenschein gingen knapp 250 Sportler in mehr als 10 Disziplinen an den Start und kämpften um möglichst viele Punkte für ihr Team.
3: Also unter anderem 75 Meter, 60 Hürde, also so der Standard, 800, 3x800, hoch, weit, Kugel, Diskus, Speer. Also wir haben das gesamte Portfolio inklusive 2000 Meter Bahngehen, um eine große Masse auch von Athleten anzusprechen.
2: Die Regeln des Wettkampfs waren dabei klar festgelegt. In jeder Disziplin dürfen bis zu 3 Athleten pro Landesverband antreten. 2 von ihnen kommen in die Wertung. In jeder Altersklasse können außerdem 2 Staffeln eingesetzt werden. Eine davon wird gewertet. Jeder Athlet darf maximal in 3 Disziplinen, Staffeln eingeschlossen, an den Start gehen. Die U12 ist nicht startberechtigt. Ausgerichtet wurde der Wettkampf vom 1. LAC Dessau. In diesem Jahr ging der Fünf-Länder-Vergleich bereits in seine 4. Auflage. Gerade für die Leichtathletik in Ostdeutschland hat der Wettbewerb eine besondere Bedeutung.
3: Das ist der wichtigste Wettkampf, wenn nicht sogar schon traditionell. Wir hatten ja angefangen im Mitteldeutschen Verbund in den Mitte der 2000er Jahren. Und jetzt haben wir das, wie gesagt, ausgeweitet auf fast alle ostdeutschen Bundesländer. Jetzt fehlt nur noch Berlin. Und insofern ist es extrem wichtig, dass die jungen Athleten sich jetzt erstmalig messen können. Und die wachsen jetzt auch gemeinsam in die U16, U18 gemeinsam hoch. Und das ist das erste Kickoff für uns als LVSA, also als Leichtathletikverband, zu schauen, was ist denn da.
2: Die Athleten aus Sachsen-Anhalt konnten mit starken Leistungen überzeugen. Die beste weibliche Leistung des Landesverbandes zeigte Lorelei Bergt vom TSV Rot-Weiß Zerbst. Über 800 Meter sicherte sie sich mit ihrer Leistung ganze 10 Punkte. Bei den Jungen überzeugte Vince Riesela von Union 1861 Schönebeck. Im Speerwurf erzielte er mit 46,75 Metern eine persönliche Bestweite und holte damit ebenfalls 10 Punkte für das Team von Sachsen-Anhalt. Am Ende durfte sich Sachsen-Anhalt über den 2. Platz freuen. In allen Wertungsklassen sicherte sich das Team die Silbermedaille. Den Gesamtsieg holte Thüringen mit gerade mal einem Punkt Vorsprung.

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1: Am 6. September wurde in Sachsen-Anhalt ein neuer Landtag gewählt. Die AfD ging dabei als stärkste Kraft hervor und erzielte ein Rekordergebnis. Das Wahlergebnis sorgt bundesweit auch eine Woche nach der Wahl für viel Diskussionsstoff. Auch in Dessau-Roßlau wird über den Ausgang der Wahl gesprochen. Am Donnerstag, dem 10. September, wurden die Ergebnisse der Landtagswahl für die Wahlkreise 26 und 27 offiziell bekannt gegeben. Dazu lud Kreiswahlleiterin Jennifer Hankel in den Ratssaal des Dessauer Rathauses ein. Dort wurden die Ergebnisse bestätigt. Bei den Erststimmen konnten sich Burkhard Ratzmann und Nadine Koppehel, beide von der AfD, durchsetzen. Sie gewannen die Direktmandate in ihren Wahlkreisen und werden damit künftig die Interessen der Bürger im Landtag vertreten. Doch nicht nur Erwachsene waren zur Wahl aufgerufen. Auch Kinder und Jugendliche konnten bei der U18-Wahl ihre Stimme abgeben.
2: Insgesamt an 5 Standorten haben 4 Organisatoren, 4 Kinder- und Jugendeinrichtungen, das Werkstattcafé, der Evangelische Jugendpfarramt und wir als Pfadfinder Wahllokale organisiert. An 5 Orten konnten die Jugendlichen ihre Chance nutzen und konnten ihre Stimme abgeben. Wir hatten von der Stadt Dessau Wahlurnen und Trennwände, so wie bei einer Erwachsenenwahl, auch zur Verfügung. Die Kinder erhielten einen Stimmzettel. Der einzige Unterschied war, dass man eine Stimme zur Verfügung hatte und die Partei wählen konnte. Und dann hat man sich entweder die Zeit genommen, hat noch bei der Voto-App zum Beispiel sich informiert über die einzelnen Wahlprogramme. Man hat von uns neutrale Broschüren vom Kinder- und Jugendring zur Verfügung gestellt bekommen, konnte sich da auch nochmal informieren. Oder, das hatten wir auch, dass Kinder und Jugendliche schon stimmstark waren und sofort in das Wahllokal gestürmt sind und ihre Stimme abgeben konnten. Und die Wahlbedingungen dazu sind genauso wie bei der Erwachsenenwahl auch. Man wählt geheim, man wählt einzeln, man tritt hinter die Wahlkabine auch alleine. Das wurde im Rahmen von so einer Wahlordnung alles auch nochmal erklärt. Oder man konnte es bei uns persönlich auch nochmal erfragen.
1: Am 24. August begann die U18-Wahlwoche. Die Ergebnisse wurden dann am 31. August im Werkstattcafé bekannt gegeben. Dabei lag die Linke mit 31,3% vorn. Dahinter folgten die AfD mit 19,1% und Bündnis 90, die Grünen, mit 13,2%. Darauf folgten CDU, FDP und SPD. Die U18-Wahl ist eine symbolische Wahl für alle Personen unter 18 in Deutschland. In Sachsen-Anhalt wird sie vom Kinder- und Jugendring Sachsen-Anhalt koordiniert und freiwillig von verschiedenen Organisationen durchgeführt. Von 5.496 Kindern und Jugendlichen in Dessau-Roßlau nutzten 283 junge Menschen ihre Chance und gaben ihre Stimme ab.
2: Wir würden uns echt wünschen, wenn die Wahlbeteiligung, die jetzt momentan bei 5,1% gelegen hat, ansteigt und wir noch mehr Kinder und Jugendliche animieren können, aufzustehen, ihre Stimme abzugeben und diese Chance zu nutzen, diesen Raum zu nutzen, auch wirklich aktiv für ihre Meinung, für ihre Interessen einzustehen und zu uns zu kommen. Ansonsten sind wir prinzipiell sehr zufrieden, weil wir ein Wahlergebnis erzielt haben mit 283 Stimmen, was auf jeden Fall schon höher ist als bei der Bundestagswahl im letzten Jahr, aber es ist noch Luft nach oben auf jeden Fall.
1: Die U18-Wahl soll junge Menschen dazu ermutigen, sich mit Politik auseinanderzusetzen und ihre eigene Meinung zu bilden. Gleichzeitig macht sie die politischen Interessen der jungen Generation sichtbar und leistet einen Beitrag zur politischen Bildung.

0: So wurden die Besucher am 5. September am Mausoleum begrüßt. Das Anhaltische Theater Dessau startete hier mit einem Eröffnungskonzert in die neue Spielzeit und hatte ein vielfältiges Programm mitgebracht.
1: Naja, wie immer gibt es ein bisschen Vorausblick auf die Spielzeit. Schönerweise nicht nur die Oper dieses Jahr oder das Musiktheater, sondern auch Schauspiel und Ballett sind dabei. Und es ist, ich würde sagen, ziemlich abwechslungsreich. Es hat sich ergeben, dass wir tatsächlich ganz, ganz viele Stücke haben, wo junge Frauen im Mittelpunkt stehen. Ne? Also sowohl in der Oper oder auch eine alte Dame. Das ist das Produktion im Schauspiel. Und das ergibt einen ziemlich guten roten Faden durch die Spielzeit, glaube ich.
0: Die bald beendete 231. Spielzeit ist sehr gut gelaufen am Theater. So ist man wieder vor der Corona-Pandemie angekommen, was die Zuschauerzahlen angeht. Der Einblick in die 232. Spielzeit beim Eröffnungskonzert war sehr abwechslungsreich und unterhaltsam.

0: Eine ganz besondere Premiere in der neuen Spielzeit gibt es dann anlässlich des Kurt-Weil-Festes.
1: Das Musical Tom Sawyer oder die Oper für junge Leute von Kurt Weil, die ist vor einigen Jahren vollendet worden. Kurt Weil ist gestorben, bevor es zu Ende schreiben konnte. Und das hat die Premiere im Weilfest. Das ist natürlich was sehr Besonderes, ne?
0: Im September geht es bereits mit den ersten Premieren der neuen Spielzeit los. Einen Überblick über das umfangreiche Programm gibt es natürlich auf der Internetseite des Anhaltischen Theaters. Hier nochmal ein kleiner Vorgeschmack auf die 232. Spielzeit.

Während am Mausoleum gerade noch die neue Spielzeit des Anhaltischen Theaters mit einem Eröffnungskonzert eingeläutet wurde, gab es am 5. September nur einige Meter weiter im Rahmen des Bauhausfestes ebenfalls eine Menge zu bestaunen. Unter dem Titel Salto, Takt und Form wurde das diesjährige Fest dem Thema Zirkus gewidmet. Die in den 1920er Jahren sehr beliebte Kunstform begeisterte auch die Bauhäusler. Die historische Zirkusbegeisterung wurde nun adaptiert. Im und rund um das Bauhausgebäude gab es zeitgenössische Zirkusprojekte, Materialperformances, interaktive Spiele und Tanz. So konnten Besucher unter anderem in einem Workshop das Jonglieren lernen. Einer der wortwörtlichen Höhepunkte des Abends war dann die Tanz- und Architekturperformance Extrem Hoch 4 mit Tänzern des sorbischen Nationalensembles. Erstmals wurden hierfür alle Balkone des Ateliergebäudes bespielt. Inspiriert vom Stäbetanz Oskar Schlemmers und dem sorbischen Brauch des Osterklapperns gab es hier eine denkwürdige Performance zu sehen. Einen weiteren besonderen Hingucker gab es dann neben dem Bauhausgebäude. Der Uppsala Zirkus aus Zeitz zeigte eine Zirkusstraßenperformance mit dem Titel Heiterkeit. Die Darbietung wurde als offenes Labor, inspiriert vom Bauhaus und seinen Fragen nach Freiheit, Gemeinschaft und gesellschaftlichem Wandel inszeniert. Das Publikum begleitete die Künstler durch diese immersive Performance und wurde auch selbst Teil des Geschehens. Bis spät in die Nacht gab es beim Bauhausfest dann noch viel zu sehen und zu erleben.

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2: Endlich war es soweit. Die lang ersehnte Veranstaltung Festtafel 100 fand nach einigen Jahren wieder statt. Am 3. September füllte sich der Marktplatz ab 18 Uhr mit Menschen aus der Region. Ob als Tischpaten oder interessierte Bürger, alle waren eingeladen, gemeinsam zu essen, Köstlichkeiten zu genießen und miteinander ins Gespräch zu kommen.
3: Alle zusammen zeigen ja hier einen mega tollen, vollen Marktplatz und eine Vielseitigkeit, die wir hier in der Stadt haben, an Vereinen, an Kultur, an Sportvereinen, Heimatvereinen. Natürlich auch, wir haben hier, die Institutionen sind da, die haben einen Tisch übernommen, die Stiftung Gauss natürlich, Kulturstiftung Dessau-Wörlitz, wir haben Unternehmen da, Merz, IDT. Es ist eine ganz, ganz bunte Mischung, bunte Vielfalt. Privatpersonen haben sich gemeldet, die einen Tisch übernehmen wollten, weil sie das Format schon kannten von 2019, 2017. Und ich freue mich, dass da Stammpaten sozusagen dabei sind und eine ganz bunte Mischung und wir hier hoffentlich auch weiterhin einen ganz schönen bunten Abend haben.
2: Die Festtafel ist Teil des Jubiläumsprogramms 100 Jahre Bauhaus und läutete gleichzeitig das Festwochenende rund um das Bauhausfest ein. Das Ziel: insgesamt 100 Tische sollten auf dem Marktplatz gedeckt werden. Ganz erreicht wurde diese Zahl am Ende jedoch nicht.
3: Wir haben jetzt 66 Tische mit 66 Tischpaten und wir haben diese Tische als 100 gestellt, weil wir feiern ja 100 Jahre Bauhaus in Dessau. Und ich freue mich sehr, dass wir diese Lösung hier gefunden haben. Mit dieser 100 setzen wir auch ein Zeichen vom Rathausturm. Sieht man das bestimmt auch ganz gut. Und ich freue mich sehr, dass es so geklappt hat, dass wir hier so eine Stimmung jetzt haben. Jetzt geht auch die Musik gleich los. Perfekt.
2: Bei der Gestaltung ihrer Tische konnten die Tischpaten ihrer Kreativität freien Lauf lassen. Ob beim Essen, bei der Dekoration oder bei der Gestaltung des gesamten Tisches, jeder konnte seine ganz eigene Idee verwirklichen. Passend zu ihren Vereinen, Institutionen oder Initiativen entstanden dabei ganz unterschiedliche und individuell gestaltete Tafeln.
3: Die Tischpaten freuen sich auf die Gäste, auf die Besucher, um ins Gespräch zu kommen über die Stadt, über das Bauhausjubiläum, über dies und jenes. Und die Stimmung ist super und die Tischpaten freuen sich, die Gäste freuen sich. Ich habe nur gute Stimmung gehört.
2: Gemeinsam wurde gegessen, getrunken und gefeiert. Der gelungene Abend soll dabei keine einmalige Veranstaltung bleiben. Vielmehr besteht der Wunsch, das Format auch in den kommenden Jahren fortzuführen.
3: Wir hatten das damals schon überlegt, 2019, das immer weiterzuführen. Leider kamen Krisen dazwischen. Aber nach diesem Erfolg hier, den man ja wahrscheinlich jetzt schon sagen kann, dass das so ist, setze ich alles daran, dass man das vielleicht nicht jedes Jahr, aber in Abständen wiederholen kann. Ich glaube, die Tischpaten würden da auch wieder mitmachen.
2: Für die musikalische Begleitung sorgte den Abend über die Big Band Dix Band. Nach diesem gelungenen Abend darf man also gespannt sein, wann die nächste Festtafel ihre Tische deckt. Der Staffelstein der Jugendbauhütte

0: wurde an der Einsatzstelle am Dessauer Mausoleum feierlich weitergegeben. Seit mittlerweile 10 Jahren gibt es hier die Möglichkeit, im Rahmen eines freiwilligen sozialen Jahres handwerkliche Erfahrungen zu sammeln und gleichzeitig aktiv zum Erhalt des historischen Bauwerks beizutragen.
1: 9 Jahre sind vorüber, jeweils mit 3 Jugendlichen. Man muss das ja einordnen, es geht um ein freiwilliges soziales Jahr. Das heißt, es gibt immer einen Mix zwischen Arbeiten vor Ort, hier am Denkmal, hier im Tierpark, am Mausoleum und auch Seminaren, die durch die Jugendbauhütte in Quedlinburg, das ist hier die Organisation in Sachsen-Anhalt, das begleitet und organisiert.
0: Schritt für Schritt ging und geht es voran. In dem vergangenen Jahrzehnt ist bereits einiges geschafft worden. Seit 2017 engagiert sich die Jugendbauhütte für den Erhalt des Mausoleums. Und die Ergebnisse können sich sehen lassen.
1: Wenn wir sehen, was wir geschafft haben, beginnen, wer sich noch erinnern kann, hier mit dem Springbrunnen, der vor 9 Jahren nicht funktioniert hat, sondern über viele, viele Jahre einfach ein Loch in der Wiese war, den haben wir in dem ersten Jahr errichtet, neu gebaut, neu funktionsfähig gestaltet. Und angeschlossen an die Elektrik mit dem Pumpsystem etc., einschließlich der Wege, der eine oder andere, man sieht das immer wieder schön bei Ausstellungen, hat noch alte Fotos. Es gab hier diese DDR-Plattenwege, wo man nicht wirklich vorangekommen sind. Das haben wir im ersten Jahr errichtet. In den Folgejahren dann über die Treppe, über den Zugang hier zum Mausoleum wieder möglich zu machen. Wenn man mal zurückdenkt, hier war ein Maschendrahtzaun. Es war abgesperrt, man konnte nicht mal an die Tür greifen und bildlich, symbolisch, Sie sehen es im Hintergrund, haben wir jetzt auch eine neue Tür im Mausoleum. Man kommt dran, wir machen das Denkmal wieder erlebbar, wieder fühlbar.
0: Für die FSJler Merit Gerlach, Leontine Tietz und Arne Christoph ging ihr Einsatzjahr zu Ende. An einigen Stellen haben sie dabei auch ganz persönliche Spuren hinterlassen. Ihre Arbeit bleibt damit über ihre Zeit hinaus am Mausoleum sichtbar.
2: Wir haben in dem letzten Jahr mit der vergangenen Truppe 25, 26 hinten auf der Ostseite sehr viel Erdreich bewegt, Freilegungen vorgenommen, um wieder neue Raumwände zu setzen und darauf dann eine neue Decke zu verlegen.
0: Darüber hinaus haben die 3 Teilnehmer des vergangenen Jahrgangs einen eigenen Film über das Mausoleum produziert. Das dabei entstandene Material soll in Kürze fertiggestellt werden und anschließend in eine Dokumentation einfließen, die die Regisseurin Christine Nagel über das historische Bauwerk plant. Des Weiteren ist eine Jubiläumsfeier in Vorbereitung.
2: Die letzte Jugendtruppe hat sich zur Aufgabe gemacht, nächstes Jahr 27 ein ehemaligen Treffen zu organisieren, wo alle Teilnehmer der Jugendbehörde, der Einsatzstelle Mausoleum sich hier einfinden sollen. Das wären so insgesamt bei 10 Jahren sind das 30 Jugendliche. Dieser jene wird vielleicht schon mit Anhang kommen, wie auch immer, das bringt ja das Leben so mit sich. Ja, mal gucken, was dann da Feines rauskommt.
0: Damit bleibt der 9. Jahrgang auch weiterhin mit dem Mausoleum und der dort geleisteten Arbeit verbunden. Ihren Staffelstein haben die 3 nun aber an die nächste Generation weitergegeben. Die neue Gruppe steht bereits in den Startlöchern. Sie freuen sich auf handwerkliche Arbeiten, neue Herausforderungen und praktische Erfahrungen im Denkmalschutz.
3: Ich spreche mal für alle Dessauer. Ich glaube, als Dessauer kennt man das Mausoleum. Immer wenn man früher zum Tierpark gegangen ist, hat man es gesehen und war, denke ich, auch immer ein bisschen fasziniert davon. Und als ich dann, während ich in der 10. Klasse war, davon gehört habe, dass man hier sich einsetzen kann, als FSJler dabei helfen kann, das Mausoleum ein bisschen schöner zu machen, hat mich das sehr inspiriert und ich wollte dabei sein und den Leuten hier unter die Arme greifen und unterstützen.
4: Eigentlich als Überbrückungsjahr, weil ich wusste noch nicht, wo ich hingehen soll. Nach Schule, für die Ausbildung, wusste ich noch nicht ganz genau, wo ich hingehen sollte. Dann habe ich das hier gesehen in Roßlau auf der Tafel und dann habe ich mich entschieden, hier mich zu bewerben.
5: Ich bin hier, weil ich von mehreren Ausbildungsplätzen abgelehnt wurde und das Mausoleum übers Internet gesehen habe und mir dachte, ja, es ist was Handwerkliches, ich wollte in die Richtung und dann habe ich mir gedacht, ja, bewerbe ich mich hier.
0: Für die 3 neuen FSJler gibt es am Mausoleum bereits einiges zu tun. Und die nächsten Projekte

0: sind schon geplant.
1: Mit der neuen Truppe, die jetzt angefangen hat mit dem heutigen Tag, werden wir dann die Raumtrennwände unten auf der Ostseite entstehen lassen und die Vorbereitungen treffen für die Deckenauflage. Und im Winter werden wir uns dann im Innenbereich des Mausoleums bewegen. Das heißt im Einzelnen, dass wir wieder Mosaike säubern und Fehlstellen im Mosaik wieder restaurieren.
0: Es bleibt also spannend, was sich am Dessauer Mausoleum im kommenden Jahr noch alles bewegen wird.
2: Stadtentwicklung ist ein Prozess, der sich über Jahre und Jahrzehnte erstreckt. In Dessau-Nord, Dessau-Nordwest und der Roßlauer Altstadt hat die Stadtsanierung seit den frühen 90er Jahren sichtbare Spuren hinterlassen. Mit dem Abschluss der Sanierungsverfahren im Januar 2025 ist dieses Kapitel der Stadtentwicklung abgeschlossen. Bei einem Pressegespräch der Stadt Dessau-Roßlau am 31. August wurde auf die Entwicklung und die wichtigsten Ergebnisse noch einmal zurückgeschaut.
3: Wir haben 2025, also offiziell, förmlich sagt man das bei uns immer, drei Sanierungsgebiete abgeschlossen. Das war einmal Dessau-Nord, dann die Altstadt von Roßlau und Dessau-Nordwest. Und wer mit Nordwest wenig anfangen kann, das ist das Gelände um das Bauhaus bis zur Kreuzung Sieben Säulen, Meisterhäuser und auf der Westseite der Gropiusallee eben das ehemalige Diakonissenkrankenhaus und der Landesbetrieb Bau, wo früher die Frauenklinik drin war.
2: Drei Online-Broschüren, die bei dem Pressegespräch vorgestellt wurden, geben Einblick in mehr als drei Jahrzehnte Stadtsanierung. Sie dokumentieren dieses besondere Kapitel der Stadtgeschichte, zeigen die Ausgangssituation zu Beginn der Sanierungsverfahren, erläutern die damals gesetzten Ziele und machen sichtbar, welche Veränderungen heute in den drei Gebieten erkennbar sind.
3: Also wenn man sich so persönlich auch da, wo man selber auch wohnt, daran erinnert, dann ist es immer schön zu reflektieren, ja, ich selber habe in 96 meinen ersten Wohnsitz in Dessau-Nord gehabt, um dann zu sehen, wie gerade im Bereich Lidische Platz Katzenhaus gemacht worden sind oder was aus dem Schlachthof geworden ist. Vor allen Dingen, wie sich das Straßenbild geändert hat mit Großgrün, mit neuen Straßenbelägen und vor allen Dingen auch die Häuserfassaden modernisiert, frisch dahergekommen sind in den letzten Jahren. Das ist so eine tolle Sache, wenn man weiß, wie es früher in Dessau-Nord aussah, ist das einfach erfrischend.
2: Alle drei Gebiete haben gemeinsam, dass ihre Entwicklung nicht von einzelnen Großprojekten bestimmt wurden. Vielmehr war es das Zusammenspiel zahlreicher Maßnahmen und die Unterstützung durch die Städtebauförderung von Bund und Land, die den nachhaltigen Wandel erst möglich gemacht haben.
3: Ja, ich denke mal, es ist wichtig zu zeigen, was ist eigentlich mit Hilfe von Bundes- und Landesfinanzmitteln und auch mit kommunalen finanziellen Engagement und ganz besonders wichtig ist mir zu erwähnen, auch mit privaten Engagement in den letzten 30 Jahren in diesen drei Sanierungsgebieten entstanden. Ich denke, es wird viele Bewohner von Dessau und von Roßlau geben, die sich noch an die Nachwendezeiten erinnern können, wie die Bausubstanz aussah, wie die technische Infrastruktur aussah, wie Grün- und Parkanlagen wahrgenommen wurden und was in den letzten 30 Jahren eigentlich passiert ist, nicht nur durch Geld, sondern auch durch aktives privates Zutun, ob das nun die Sanierung von Gebäuden waren oder die Versorgungsunternehmen, die Stadtwerke, die Medieninfrastruktur erneuert haben, so dass wirklich auch gesunde Wohnverhältnisse entstanden sind und was vor allen Dingen auch im Bereich der sozialen und kulturellen Infrastruktur mit Freizeit, mit Spielplätzen geschaffen worden ist. Und die Broschüren sind für uns ein ganz, ganz wichtiges Instrument, um so ein Sprichwort auch zu bedienen, tu Gutes und rede darüber. Nicht nur, weil es in den Fördermittelbedingungen ein obligatorischer Bestandteil des Öffentlichkeitsarbeit zu heißen, sondern es ist enorm wichtig, auch zu zeigen, was ist denn tatsächlich in den letzten 30 Jahren hier passiert. Und da ist eine ganze Menge passiert. Und ich halte mal eine so eine

0: Broschüre hier für Sie mit in den Bildschirm. Das ist Altstadt Roßlau. Und da sind ganz tolle Fotos mit dabei, die auch in einem Vorher-Nachher-Vergleich zeigen, wie sich die Altstadt von Roßlau auch entwickelt hat. Und das ist auch in den anderen Broschüren mit drin. Und ich denke, es ist für jeden schön zu sehen, wie hat sich denn das eigene Wohnumfeld eigentlich in den letzten 30 Jahren entwickelt. Es hat auch was mit Identität zu tun. Und diese Broschüren, die werden bei uns auf der Internetseite im Bereich der Rubrik Stadtentwicklung digital bereitgehalten. Kann sich also jeder auf dem Smartphone oder auf dem Tablet, was es so alles so gibt, auf die Couch gerne setzen und da drinnen mal schmökern. Weil das sind schöne, ist eine schöne Zeitreise durch die letzten 30 Jahre Geschichte.
1: Die Städtebauförderung wird es weiterhin geben. Zwei Fördergebiete in der Roßlauer Altstadt sollen im Rahmen der Neuaufstellung des integrierten Stadtentwicklungskonzepts überprüft werden. Mit den Maßnahmen möchte man an das bisherige Ziel anknüpfen, dessau Roßlau als lebenswerte, attraktive und zukunftsfähige Stadt weiterzuentwickeln.
2: Für die jungen Leichtathleten wurde es am Samstag, dem 12. September, spannend. Beim Fünf-Länder-Vergleich der U14 konnten die Nachwuchstalente ihr Können unter Beweis stellen. Im Paul-Greifze-Stadion in Dessau traten die Mannschaften aus Brandenburg, Mecklenburg-Vorpommern, Sachsen, Thüringen und auch Sachsen-Anhalt gegeneinander an.
3: Das Team besteht aus 49 Personen, davon etwa 25, soweit ich noch informiert bin, junge Herren und der Rest 24 junge Damen.
2: Von größeren Sportschulen, aber auch aus kleineren Vereinen kamen die Nachwuchstalente zusammen. Ab 10 Uhr ging es für die jungen Athleten in den Wettkampf. In dem kurzweiligen Format sammelten sie mit ihren Platzierungen Punkte für ihr jeweiliges Bundesland. Bei Sonnenschein gingen knapp 250 Sportler in mehr als 10 Disziplinen an den Start und kämpften um möglichst viele Punkte für ihr Team.
3: Also unter anderem 75 Meter, 60 Hürde, also so der Standard, 800, 3x800, hoch, weit, Kugel, Diskus, Speer. Also wir haben das gesamte Portfolio inklusive 2000 Meter Bahngehen, um eine große Masse auch von Athleten anzusprechen.
2: Die Regeln des Wettkampfs waren dabei klar festgelegt. In jeder Disziplin dürfen bis zu 3 Athleten pro Landesverband antreten. 2 von ihnen kommen in die Wertung. In jeder Altersklasse können außerdem 2 Staffeln eingesetzt werden. Eine davon wird gewertet. Jeder Athlet darf maximal in 3 Disziplinen, Staffeln eingeschlossen, an den Start gehen. Die U12 ist nicht startberechtigt. Ausgerichtet wurde der Wettkampf vom 1. LAC Dessau. In diesem Jahr ging der Fünf-Länder-Vergleich bereits in seine 4. Auflage. Gerade für die Leichtathletik in Ostdeutschland hat der Wettbewerb eine besondere Bedeutung.
3: Das ist der wichtigste Wettkampf, wenn nicht sogar schon traditionell. Wir hatten ja angefangen im Mitteldeutschen Verbund in den Mitte der 2000er Jahre. Und jetzt haben wir das, wie gesagt, ausgeweitet auf fast alle ostdeutschen Bundesländer. Jetzt fehlt nur noch Berlin. Und insofern ist es extrem wichtig, dass die jungen Athleten sich jetzt erstmalig messen können. Und die wachsen jetzt auch gemeinsam in die U16, U18 gemeinsam hoch. Und das ist das erste Kickoff für uns als LVSA, also als Leichtathletikverband, zu schauen, was ist denn da.
2: Die Athleten aus Sachsen-Anhalt konnten mit starken Leistungen überzeugen. Die beste weibliche Leistung des Landesverbandes zeigte Lorelei Bergt vom TSV Rot-Weiß Zerbst. Über 800 Meter sicherte sie sich mit ihrer Leistung ganze 10 Punkte. Bei den Jungen überzeugte Vince Riesela von Union 1861 Schönebeck. Im Speerwurf erzielte er mit 46,75 Metern eine persönliche Bestweite und holte damit ebenfalls 10 Punkte für das Team von Sachsen-Anhalt. Am Ende durfte sich Sachsen-Anhalt über den 2. Platz freuen. In allen Wertungsklassen sicherte sich das Team die Silbermedaille. Den Gesamtsieg holte Thüringen mit gerade mal einem Punkt Vorsprung.

0: Darin Jennifer Hankel in den Ratssaal des Dessauer Rathauses ein. Dort wurden die Ergebnisse bestätigt. Bei den Erststimmen konnten sich Burkhard Ratzmann und Nadine Coppehehl, beide von der AfD, durchsetzen. Sie gewannen die Direktmandate in ihren Wahlkreisen und werden damit künftig die Interessen der Bürger im Landtag vertreten. Doch nicht nur Erwachsene waren zur Wahl aufgerufen. Auch Kinder und Jugendliche konnten bei der U18-Wahl ihre Stimme abgeben.
1: Insgesamt an 5 Standorten haben 4 Organisatoren, 4 Kinder- und Jugendeinrichtungen, das Werkstattcafé, der Evangelische Jugendpfarramt und wir als Pfadfinder Wahllokale organisiert. An 5 Orten konnten die Jugendlichen ihre Chance nutzen und konnten ihre Stimme abgeben. Wir hatten von der Stadt Dessau Wahlurnen und Trennwände sowie bei einer Erwachsenenwahl auch zur Verfügung. Die Kinder erhielten einen Stimmzettel. Der einzige Unterschied war, dass man eine Stimme zur Verfügung hatte und die Partei wählen konnte. Und dann hat man sich entweder die Zeit genommen, hat noch bei der Voto-App zum Beispiel sich informiert über die einzelnen Wahlprogramme. Man hat von uns neutrale Broschüren vom Kinder- und Jugendring zur Verfügung gestellt bekommen, konnte sich da auch noch mal informieren. Oder, das hatten wir auch, dass Kinder und Jugendliche schon stimmstark waren und sofort in das Wahllokal gestürmt sind und ihre Stimme abgeben konnten. Und die Wahlbedingungen dazu sind genauso wie bei der Erwachsenenwahl auch. Man wählt geheim, man wählt einzeln, man tritt hinter die Wahlkabine auch alleine. Das wurde im Rahmen von so einer Wahlordnung alles auch nochmal erklärt. Oder man konnte es bei uns persönlich auch nochmal erfragen.
0: Am 24. August begann die U18-Wahlwoche. Die Ergebnisse wurden dann am 31. August im Werkstattcafé bekannt gegeben. Dabei lag die Linke mit 31,3% vorn. Dahinter folgten die AfD mit 19,1% und Bündnis 90, die Grünen, mit 13,2%. Darauf folgten CDU, FDP und SPD. Die U18-Wahl ist eine symbolische Wahl für alle Personen unter 18 in Deutschland. In Sachsen-Anhalt wird sie vom Kinder- und Jugendring Sachsen-Anhalt koordiniert und freiwillig von verschiedenen Organisationen durchgeführt. Von 5.496 Kindern und Jugendlichen in Dessau-Roßlau nutzten 283 junge Menschen ihre Chance und gaben ihre Stimme ab.
1: Wir würden uns echt wünschen, wenn die Wahlbeteiligung, die jetzt momentan bei 5,1% gelegen hat, ansteigt und wir noch mehr Kinder und Jugendliche animieren können, aufzustehen, ihre Stimme abzugeben und diese Chance zu nutzen, diesen Raum zu nutzen, auch wirklich aktiv für ihre Meinung, für ihre Interessen einzustehen und zu uns zu kommen. Ansonsten sind wir prinzipiell sehr zufrieden, weil wir ein Wahlergebnis erzielt haben mit 283 Stimmen, was auf jeden Fall schon höher ist als bei der Bundestagswahl im letzten Jahr, aber es ist noch Luft nach oben auf jeden Fall.
0: Die U18-Wahl soll junge Menschen dazu ermutigen, sich mit Politik auseinanderzusetzen und ihre eigene Meinung zu bilden. Gleichzeitig macht sie die politischen Interessen der jungen Generation sichtbar und leistet einen Beitrag zur politischen Bildung.

0: So wurden die Besucher am 5. September am Mausoleum begrüßt. Das Anhaltische Theater Dessau startete hier mit einem Eröffnungskonzert in die neue Spielzeit und hatte ein vielfältiges Programm mitgebracht.
1: Naja, wie immer gibt es ein bisschen Vorausblick auf die Spielzeit. Schönerweise nicht nur die Oper dieses Jahr oder das Musiktheater, sondern auch Schauspiel und Ballett sind dabei. Und es ist, ich würde sagen, ziemlich abwechslungsreich. Es hat sich ergeben, dass wir tatsächlich ganz, ganz viele Stücke haben, wo junge Frauen im Mittelpunkt stehen, ne? Also sowohl in der Oper oder auch eine alte Dame, das ist das Produktion im Schauspiel. Und das ergibt einen ziemlich guten roten Faden durch die Spielzeit, glaube ich.
0: Die bald beendete 231. Spielzeit ist sehr gut gelaufen am Theater. So ist man wieder vor der Corona-Pandemie angekommen, was die Zuschauerzahlen angeht. Der Einblick in die 232. Spielzeit beim Eröffnungskonzert war sehr abwechslungsreich und unterhaltsam.

0: Eine ganz besondere Premiere in der neuen Spielzeit gibt es dann anlässlich des Kurt-Weil-Festes.
1: Das Musical Tom Sawyer oder die Oper für junge Leute von Kurt Weil, die ist vor einigen Jahren vollendet worden. Kurt Weil ist gestorben, bevor es zu Ende schreiben konnte. Und das hat die Premiere im Weilfest. Das ist natürlich was sehr Besonderes, ne?
0: Im September geht es bereits mit den ersten Premieren der neuen Spielzeit los. Einen Überblick über das umfangreiche Programm gibt es natürlich auf der Internetseite des Anhaltischen Theaters. Hier nochmal ein kleiner Vorgeschmack auf die 232. Spielzeit.

Während am Mausoleum gerade noch die neue Spielzeit des Anhaltischen Theaters mit einem Eröffnungskonzert eingeläutet wurde, gab es am 5. September nur einige Meter weiter im Rahmen des Bauhausfestes ebenfalls eine Menge zu bestaunen. Unter dem Titel Salto, Takt und Form wurde das diesjährige Fest dem Thema Zirkus gewidmet. Die in den 1920er Jahren sehr beliebte Kunstform begeisterte auch die Bauhäusler. Die historische Zirkusbegeisterung wurde nun adaptiert. Im und rund um das Bauhausgebäude gab es zeitgenössische Zirkusprojekte, Materialperformances, interaktive Spiele und Tanz. So konnten Besucher unter anderem in einem Workshop das Jonglieren lernen. Einer der wortwörtlichen Höhepunkte des Abends war dann die Tanz- und Architekturperformance Extrem Hoch 4 mit Tänzern des sorbischen Nationalensembles. Erstmals wurden hierfür alle Balkone des Ateliergebäudes bespielt. Inspiriert vom Stäbetanz Oskar Schlemmers und dem sorbischen Brauch des Osterklapperns gab es hier eine denkwürdige Performance zu sehen. Einen weiteren besonderen Hingucker gab es dann neben dem Bauhausgebäude. Der Uppsala-Zirkus aus Zeitz zeigte eine Zirkusstraßenperformance mit dem Titel Heiterkeit. Die Darbietung wurde als offenes Labor, inspiriert vom Bauhaus und seinen Fragen nach Freiheit, Gemeinschaft und gesellschaftlichem Wandel inszeniert. Das Publikum begleitete die Künstler durch diese immersive Performance und wurde auch selbst Teil des Geschehens. Bis spät in die Nacht gab es beim Bauhausfest dann noch viel zu sehen und zu erleben.

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0: Am 27. September lädt Anhalt Sport wieder zum Walking-Tag ein. Vom Paul-Greifzu-Stadion aus werden zwei wunderbare Strecken durch den Tiergarten angeboten. Die Teilnahme ist wie immer kostenlos.
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2: Endlich war es soweit. Die lang ersehnte Veranstaltung Festtafel 100 fand nach einigen Jahren wieder statt. Am 3. September füllte sich der Marktplatz ab 18 Uhr mit Menschen aus der Region. Ob als Tischpaten oder interessierte Bürger, alle waren eingeladen, gemeinsam zu essen, Köstlichkeiten zu genießen und miteinander ins Gespräch zu kommen.
3: Alle zusammen zeigen ja hier einen mega tollen, vollen Marktplatz und eine Vielseitigkeit, die wir hier in der Stadt haben, an Vereinen, an Kultur, an Sportvereinen, Heimatvereinen. Natürlich auch, wir haben hier die Institutionen sind da, die haben einen Tisch übernommen, die Stiftung Bauhaus natürlich, Kulturstiftung Dessau-Wörlitz, wir haben Unternehmen da, Merz, IDT. Es ist eine ganz, ganz bunte Mischung, bunte Vielfalt. Privatpersonen haben sich gemeldet, die einen Tisch übernehmen wollten, weil sie das Format schon kannten von 2019, 2017. Und ich freue mich, dass da Stammpaten sozusagen dabei sind und eine ganz bunte Mischung und wir hier hoffentlich auch weiterhin einen ganz schönen bunten Abend haben.
2: Die Festtafel ist Teil des Jubiläumsprogramms 100 Jahre Bauhaus und läutete gleichzeitig das Festwochenende rund um das Bauhausfest ein. Das Ziel: insgesamt 100 Tische sollten auf dem Marktplatz gedeckt werden. Ganz erreicht wurde diese Zahl am Ende jedoch nicht.
3: Wir haben jetzt 66 Tische mit 66 Tischpaten und wir haben diese Tische als 100 gestellt, weil wir feiern ja 100 Jahre Bauhaus in Dessau. Und ich freue mich sehr, dass wir diese Lösung hier gefunden haben. Mit dieser 100 setzen wir auch ein Zeichen vom Rathausturm. Sieht man das bestimmt auch ganz gut. Und ich freue mich sehr, dass es so geklappt hat, dass wir hier so eine Stimmung jetzt haben. Jetzt geht doch die Musik gleich los. Perfekt.
2: Bei der Gestaltung ihrer Tische konnten die Tischpaten ihrer Kreativität freien Lauf lassen. Ob beim Essen, bei der Dekoration oder bei der Gestaltung des gesamten Tisches, jeder konnte seine ganz eigene Idee verwirklichen. Passend zu ihren Vereinen, Institutionen oder Initiativen entstanden dabei ganz unterschiedliche und individuell gestaltete Tafeln.
3: Die Tischpaten freuen sich auf die Gäste, auf die Besucher, um ins Gespräch zu kommen über die Stadt, über das Bauhausjubiläum, über dies und jenes. Und die Stimmung ist super und die Tischpaten freuen sich, die Gäste freuen sich. Ich habe nur gute Stimmung gehört.
2: Gemeinsam wurde gegessen, getrunken und gefeiert. Der gelungene Abend soll dabei keine einmalige Veranstaltung bleiben. Vielmehr besteht der Wunsch, das Format auch in den kommenden Jahren fortzuführen.
3: Wir hatten das damals schon überlegt, 2019, das immer weiterzuführen. Leider kamen Krisen dazwischen. Aber nach diesem Erfolg hier, den man ja wahrscheinlich jetzt schon sagen kann, dass das so ist, setze ich alles daran, dass man das vielleicht nicht jedes Jahr, aber in Abständen wiederholen kann. Ich glaube, die Tischpaten würden da auch wieder mitmachen.
2: Für die musikalische Begleitung sorgte den Abend über die Big Band Dix Band. Nach diesem gelungenen Abend darf man also gespannt sein, wann die nächste Festtafel ihre Tische deckt. Der Staffelstein der Jugendbauhütte wurde an der Einsatzstelle am Dessauer Mausoleum feierlich weitergegeben. Seit mittlerweile 10 Jahren gibt es hier die Möglichkeit, im Rahmen eines freiwilligen sozialen Jahres handwerkliche Erfahrungen zu sammeln und gleichzeitig aktiv zum Erhalt des historischen Bauwerks beizutragen.
4: 9 Jahre sind vorüber, jeweils mit 3 Jugendlichen. Man muss das ja einordnen, es geht um ein freiwilliges soziales Jahr. Das heißt, es gibt immer einen Mix zwischen Arbeiten vor Ort, hier am Denkmal, hier im Tierpark, am Mausoleum und auch Seminaren, die durch die Jugendbauhütte in Quedlinburg, das ist hier die Organisation in Sachsen-Anhalt, das begleitet und organisiert.
2: Schritt für Schritt geht

0: und geht es voran. In dem vergangenen Jahrzehnt ist bereits einiges geschafft worden. Seit 2017 engagiert sich die Jugendbauhütte für den Erhalt des Mausoleums. Und die Ergebnisse können sich sehen lassen.
1: Wenn wir sehen, was wir geschafft haben, beginnen, wer sich noch erinnern kann, hier mit dem Springbrunnen, der vor 9 Jahren nicht funktioniert hat, sondern über viele, viele Jahre einfach ein Loch in der Wiese war. Den haben wir in dem ersten Jahr errichtet, neu gebaut, neu funktionsfähig gestaltet und angeschlossen an die Elektrik mit dem Pumpsystem etc., einschließlich der Wege, der eine oder andere, man sieht das immer wieder schön bei Ausstellungen, hat noch alte Fotos. Es gab hier diese DDR-Plattenwege, wo man nicht wirklich vorangekommen sind. Das haben wir im ersten Jahr errichtet. In den Folgejahren dann über die Treppe, über den Zugang hier zum Mausoleum wieder möglich zu machen. Wenn man mal zurückdenkt, hier war ein Maschendrahtzaun. Es war abgesperrt, man konnte nicht mal an die Tür greifen. Und bildlich, symbolisch, Sie sehen es im Hintergrund, haben wir jetzt auch eine neue Tür im Mausoleum. Man kommt dran, wir machen das Denkmal wieder erlebbar, wieder fühlbar.
0: Für die FSJler Merit Gerlach, Leontine Tietz und Arne Christoph ging ihr Einsatzjahr zu Ende. An einigen Stellen haben sie dabei auch ganz persönliche Spuren hinterlassen. Ihre Arbeit bleibt damit über ihre Zeit hinaus am Mausoleum sichtbar.
2: Wir haben in dem letzten Jahr mit der vergangenen Truppe 25, 26 hinten auf der Ostseite sehr viel Erdreich bewegt, Freilegungen vorgenommen, um wieder neue Raumwände zu setzen und darauf dann eine neue Decke zu verlegen.
0: Darüber hinaus haben die drei Teilnehmer des vergangenen Jahrgangs einen eigenen Film über das Mausoleum produziert. Das dabei entstandene Material soll in Kürze fertiggestellt werden und anschließend in eine Dokumentation einfließen, die die Regisseurin Christine Nagel über das historische Bauwerk plant. Des Weiteren ist eine Jubiläumsfeier in Vorbereitung.
2: Die letzte Jugendtruppe hat sich zur Aufgabe gemacht, nächstes Jahr 27 ein ehemaligen Treffen zu organisieren, wo alle Teilnehmer der Jugendbauhütte, der Einsatzstelle Mausoleum sich hier einfinden sollen. Das wären so insgesamt bei 10 Jahren sind das 30 Jugendliche. Dieser jene wird vielleicht schon mit Anhang kommen, wie auch immer, das bringt ja das Leben so mit sich. Ja, mal gucken, was dann da Feines rauskommt.
0: Damit bleibt der 9. Jahrgang auch weiterhin mit dem Mausoleum und der dort geleisteten Arbeit verbunden. Ihren Staffelstein haben die drei nun aber an die nächste Generation weitergegeben. Die neue Gruppe steht bereits in den Startlöchern. Sie freuen sich auf handwerkliche Arbeiten, neue Herausforderungen und praktische Erfahrungen im Denkmalschutz.
3: Ich spreche mal für alle Dessauer. Ich glaube, als Dessauer kennt man das Mausoleum. Immer wenn man früher zum Tierpark gegangen ist, hat man es gesehen und war, denke ich, auch immer ein bisschen fasziniert davon. Und als ich dann, während ich in der 10. Klasse war, davon gehört habe, dass man hier sich einsetzen kann, als FSJler dabei helfen kann, das Mausoleum ein bisschen schöner zu machen, hat mich das sehr inspiriert und ich wollte dabei sein und den Leuten hier unter die Arme greifen und unterstützen.
4: Eigentlich als Überbrückungsjahr, weil ich wusste noch nicht, wo ich hingehen soll. Nach Schule, für die Ausbildung, wusste ich noch nicht ganz genau, wo ich hingehen sollte. Dann habe ich das hier gesehen in Roßlau auf der Tafel und dann habe ich mich entschieden, hier mich zu bewerben.
5: Ich bin hier, weil ich von mehreren Ausbildungsplätzen abgelehnt wurde und das Mausoleum übers Internet gesehen habe und mir dachte, ja, ist was Handwerkliches, ich wollte in die Richtung und dann habe ich mir gedacht, ja, bewerbe ich mich hier.
0: Für die drei neuen FSJler gibt es am Mausoleum bereits einiges zu tun. Und die nächsten Projekte sind schon geplant.
2: Mit der neuen Truppe, die jetzt angefangen hat mit dem heutigen Tag, werden wir dann die Raumtrennwände unten auf der Ostseite entstehen lassen und die Vorbereitungen treffen für die Deckenauflage. Und im Winter werden wir uns dann im Innenbereich des Mausoleums bewegen. Das heißt im Einzelnen, dass wir wieder Mosaike säubern und Fehlstellen im Mosaik wieder restaurieren.
0: Es bleibt also spannend, was sich am Dessauer Mausoleum im kommenden Jahr noch alles bewegen wird.

0: Stadtentwicklung ist ein Prozess, der sich über Jahre und Jahrzehnte erstreckt. In Dessau-Nord, Dessau-Nordwest und der Roßlauer Altstadt hat die Stadtsanierung seit den frühen 90er Jahren sichtbare Spuren hinterlassen. Mit dem Abschluss der Sanierungsverfahren im Januar 2025 ist dieses Kapitel der Stadtentwicklung abgeschlossen. Bei einem Pressegespräch der Stadt Dessau-Roßlau am 31. August wurde auf die Entwicklung und die wichtigsten Ergebnisse noch einmal zurückgeschaut.
1: Wir haben 2025, also offiziell, förmlich sagt man das bei uns immer, drei Sanierungsgebiete abgeschlossen. Das war einmal Dessau-Nord, dann die Altstadt von Roßlau und Dessau-Nordwest. Und wer mit Nordwest wenig anfangen kann, das ist das Gelände um das Bauhaus bis zur Kreuzung Sieben Säulen, Meisterhäuser und auf der Westseite der Kropiusallee eben das ehemalige Diakonissenkrankenhaus und der Landesbetrieb Bau, wo früher die Frauenklinik drin war.
0: Drei Online-Broschüren, die bei dem Pressegespräch vorgestellt wurden, geben Einblick in mehr als drei Jahrzehnte Stadtsanierung. Sie dokumentieren dieses besondere Kapitel der Stadtgeschichte, zeigen die Ausgangssituation zu Beginn der Sanierungsverfahren, erläutern die damals gesetzten Ziele und machen sichtbar, welche Veränderungen heute in den drei Gebieten erkennbar sind.
1: Also wenn man sich so persönlich auch da, wo man selber auch wohnt, daran erinnert, dann ist es immer schön zu reflektieren, ja, ich selber habe in 96 meinen ersten Wohnsitz in Dessau-Nord gehabt, um dann zu sehen, wie gerade im Bereich Lidische Platz Katzenhaus gemacht worden sind oder was aus dem Schlachthof geworden ist. Vor allen Dingen, wie sich das Straßenbild geändert hat mit Großgrün, mit neuen Straßenbelägen und vor allen Dingen auch die Häuserfassaden modernisiert, frisch dahergekommen sind in den letzten Jahren. Das ist so eine tolle Sache, wenn man weiß, wie es früher in Dessau-Nord aussah, ist das einfach erfrischend.
0: Alle drei Gebiete haben gemeinsam, dass ihre Entwicklungen nicht von einzelnen Großprojekten bestimmt wurden. Vielmehr war es das Zusammenspiel zahlreicher Maßnahmen und die Unterstützung durch die Städtebauförderung von Bund und Land, die den nachhaltigen Wandel erst möglich gemacht haben.
1: Ja, ich denke mal, es ist wichtig zu zeigen, was ist eigentlich mit Hilfe von Bundes- und Landesfinanzmitteln und auch mit kommunalen finanziellen Engagement und ganz besonders wichtig ist mir zu erwähnen, auch mit privaten Engagement in den letzten 30 Jahren in diesen drei Sanierungsgebieten entstanden. Ich denke, es wird viele Bewohner von Dessau und von Roßlau geben, die sich noch an die Nachwendezeiten erinnern können, wie die Bausubstanz aussah, wie die technische Infrastruktur aussah, wie Grün- und Parkanlagen wahrgenommen wurden und was in den letzten 30 Jahren eigentlich passiert ist, nicht nur durch Geld, sondern auch durch aktives privates Zutun, ob das nun die Sanierung von Gebäuden waren oder die Versorgungsunternehmen, die Stadtwerke, die die Medieninfrastruktur erneuert haben, so dass wirklich auch gesunde Wohnverhältnisse entstanden sind und was vor allen Dingen auch im Bereich der sozialen und kulturellen Infrastruktur mit Freizeit, mit Spielplätzen geschaffen worden ist. Und die Broschüren sind für uns ein ganz, ganz wichtiges Instrument, um so ein Sprichwort auch zu bedienen, tu Gutes und rede darüber. Nicht nur, weil es in den Fördermittelbedingungen ein obligatorischer Bestandteil des Öffentlichkeitsarbeits zu heißen, sondern es ist enorm wichtig, auch zu zeigen, was ist denn tatsächlich in den letzten 30 Jahren hier passiert. Und da ist eine ganze Menge passiert. Und ich halte mal eine so eine Broschüre hier für Sie mit in den Bildschirm. Das ist Altstadt Roßlau. Und da sind ganz tolle Fotos mit dabei, die auch in einem Vorher-Nachher-Vergleich zeigen, wie sich die Altstadt von Roßlau auch entwickelt hat. Und das ist auch in den anderen Broschüren mit drin. Und ich denke, es ist für jeden schön zu sehen, wie hat sich denn das eigene Wohnumfeld eigentlich in den letzten 30 Jahren entwickelt? Es hat auch was mit Identität zu tun. Und diese Broschüren, die werden bei uns auf der Internetseite im Bereich der Rubrik Stadtentwicklung digital bereitgehalten. Kann sich also jeder auf dem Smartphone oder auf dem Tablet, was es so alles so gibt, auf die Couch gerne setzen und da drin.

0: mal schmökern, weil das sind ist eine schöne Zeitreise durch die letzten 30 Jahre Geschichte.
1: Die Städtebauförderung wird es weiterhin geben. Zwei Fördergebiete in der Roßlauer Altstadt sollen im Rahmen der Neuaufstellung des integrierten Stadtentwicklungskonzepts überprüft werden. Mit den Maßnahmen möchte man an das bisherige Ziel anknüpfen, dessau Roßlau als lebenswerte, attraktive und zukunftsfähige Stadt weiterzuentwickeln.
2: Für die jungen Leichtathleten wurde es am Samstag, dem 12. September, spannend. Beim Fünf-Länder-Vergleich der U14 konnten die Nachwuchstalente ihr Können unter Beweis stellen. Im Paul-Greifze-Stadion in Dessau traten die Mannschaften aus Brandenburg, Mecklenburg-Vorpommern, Sachsen, Thüringen und auch Sachsen-Anhalt gegeneinander an.
3: Das Team besteht aus 49 Personen, davon etwa 25, soweit ich noch informiert bin, junge Herren und der Rest 24 junge Damen.
2: Von größeren Sportschulen, aber auch aus kleineren Vereinen kamen die Nachwuchstalente zusammen. Ab 10 Uhr ging es für die jungen Athleten in den Wettkampf. In dem kurzweiligen Format sammelten sie mit ihren Platzierungen Punkte für ihr jeweiliges Bundesland. Bei Sonnenschein gingen knapp 250 Sportler in mehr als 10 Disziplinen an den Start und kämpften um möglichst viele Punkte für ihr Team.
3: Also unter anderem 75 Meter, 60 Hürde, also so der Standard, 800, 3x800, hoch, weit, Kugel, Diskus, Speer. Also wir haben das gesamte Portfolio inklusive 2000 Meter Bahngehen, um eine große Masse auch von Athleten anzusprechen.
2: Die Regeln des Wettkampfs waren dabei klar festgelegt. In jeder Disziplin dürfen bis zu 3 Athleten pro Landesverband antreten. 2 von ihnen kommen in die Wertung. In jeder Altersklasse können außerdem 2 Staffeln eingesetzt werden. Eine davon wird gewertet. Jeder Athlet darf maximal in 3 Disziplinen, Staffeln eingeschlossen, an den Start gehen. Die U12 ist nicht startberechtigt. Ausgerichtet wurde der Wettkampf vom 1. LAC Dessau. In diesem Jahr ging der Fünf-Länder-Vergleich bereits in seine 4. Auflage. Gerade für die Leichtathletik in Ostdeutschland hat der Wettbewerb eine besondere Bedeutung.
3: Das ist der wichtigste Wettkampf, wenn nicht sogar schon traditionell. Wir hatten ja angefangen im Mitteldeutschen Verbund in den Mitte der 2000er Jahren. Und jetzt haben wir das, wie gesagt, ausgeweitet auf fast alle ostdeutschen Bundesländer. Jetzt fehlt nur noch Berlin. Und insofern ist es extrem wichtig, dass die jungen Athleten sich jetzt erstmalig messen können. Und die wachsen jetzt auch gemeinsam in die U16, U18 gemeinsam hoch. Und das ist das erste Kickoff für uns als LVSA, also als Leichtathletikverband, zu schauen, was ist denn da.
2: Die Athleten aus Sachsen-Anhalt konnten mit starken Leistungen überzeugen. Die beste weibliche Leistung des Landesverbandes zeigte Lorelei Bergt vom TSV Rot-Weiß Zerbst. Über 800 Meter sicherte sie sich mit ihrer Leistung ganze 10 Punkte. Bei den Jungen überzeugte Vince Riesela von Union 1861 Schönebeck. Im Speerwurf erzielte er mit 46,75 Metern eine persönliche Bestweite und holte damit ebenfalls 10 Punkte für das Team von Sachsen-Anhalt. Am Ende durfte sich Sachsen-Anhalt über den 2. Platz freuen. In allen Wertungsklassen sicherte sich das Team die Silbermedaille. Den Gesamtsieg holte Thüringen mit gerade mal einem Punkt Vorsprung.

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1: Am 6. September wurde in Sachsen-Anhalt ein neuer Landtag gewählt. Die AfD ging dabei als stärkste Kraft hervor und erzielte ein Rekordergebnis. Das Wahlergebnis sorgt bundesweit auch eine Woche nach der Wahl für viel Diskussionsstoff. Auch in Dessau-Roßlau wird über den Ausgang der Wahl gesprochen. Am Donnerstag, dem 10. September, wurden die Ergebnisse der Landtagswahl für die Wahlkreise 26 und 27 offiziell bekannt gegeben. Dazu lud Kreiswahlleiter

0: Bürgermeisterin Jennifer Hanke in den Ratssaal des Dessauer Rathauses ein. Dort wurden die Ergebnisse bestätigt. Bei den Erststimmen konnten sich Burkhard Ratzmann und Nadine Koppehel, beide von der AfD, durchsetzen. Sie gewannen die Direktmandate in ihren Wahlkreisen und werden damit künftig die Interessen der Bürger im Landtag vertreten. Doch nicht nur Erwachsene waren zur Wahl aufgerufen. Auch Kinder und Jugendliche konnten bei der U18-Wahl ihre Stimme abgeben.
1: Insgesamt an 5 Standorten haben 4 Organisatoren, 4 Kinder- und Jugendeinrichtungen, das Werkstattcafé, der Evangelische Jugendpfarramt und wir als Pfadfinder Wahllokale organisiert. An 5 Orten konnten die Jugendlichen ihre Chance nutzen und konnten ihre Stimme abgeben. Wir hatten von der Stadt Dessau Wahlurnen und Trennwände sowie bei einer Erwachsenenwahl auch zur Verfügung. Die Kinder erhielten einen Stimmzettel. Der einzige Unterschied war, dass man eine Stimme zur Verfügung hatte und die Partei wählen konnte. Und dann hat man sich entweder die Zeit genommen, hat noch bei der Voto-App zum Beispiel sich informiert über die einzelnen Wahlprogramme. Man hat von uns neutrale Broschüren vom Kinder- und Jugendring zur Verfügung gestellt bekommen, konnte sich da auch nochmal informieren. Oder, das hatten wir auch, dass Kinder und Jugendliche schon stimmstark waren und sofort in das Wahllokal gestürmt sind und ihre Stimme abgeben konnten. Und die Wahlbedingungen dazu sind genauso wie bei der Erwachsenenwahl auch. Man wählt geheim, man wählt einzeln, man tritt hinter die Wahlkabine auch alleine. Das wurde im Rahmen von so einer Wahlordnung alles auch nochmal erklärt. Oder man konnte es bei uns persönlich auch nochmal erfragen.
0: Am 24. August begann die U18-Wahlwoche. Die Ergebnisse wurden dann am 31. August im Werkstattcafé bekannt gegeben. Dabei lag die Linke mit 31,3% vorn. Dahinter folgten die AfD mit 19,1% und Bündnis 90, die Grünen, mit 13,2%. Darauf folgten CDU, FDP und SPD. Die U18-Wahl ist eine symbolische Wahl für alle Personen unter 18 in Deutschland. In Sachsen-Anhalt wird sie vom Kinder- und Jugendring Sachsen-Anhalt koordiniert und freiwillig von verschiedenen Organisationen durchgeführt. Von 5.496 Kindern und Jugendlichen in Dessau-Roßlau nutzten 283 junge Menschen ihre Chance und gaben ihre Stimme ab.
1: Wir würden uns echt wünschen, wenn die Wahlbeteiligung, die jetzt momentan bei 5,1% gelegen hat, ansteigt und wir noch mehr Kinder und Jugendliche animieren können, aufzustehen, ihre Stimme abzugeben und diese Chance zu nutzen, diesen Raum zu nutzen, auch wirklich aktiv für ihre Meinung, für ihre Interessen einzustehen und zu uns zu kommen. Ansonsten sind wir prinzipiell sehr zufrieden, weil wir ein Wahlergebnis erzielt haben mit 283 Stimmen, was auf jeden Fall schon höher ist als bei der Bundestagswahl im letzten Jahr, aber es ist noch Luft nach oben auf jeden Fall.
0: Die U18-Wahl soll junge Menschen dazu ermutigen, sich mit Politik auseinanderzusetzen und ihre eigene Meinung zu bilden. Gleichzeitig macht sie die politischen Interessen der jungen Generation sichtbar und leistet einen Beitrag zur politischen Bildung.

0: So wurden die Besucher am 5. September am Mausoleum begrüßt. Das Anhaltische Theater Dessau startete hier mit einem Eröffnungskonzert in die neue Spielzeit und hatte ein vielfältiges Programm mitgebracht.
1: Naja, wie immer gibt es ein bisschen Vorausblick auf die Spielzeit. Schönerweise nicht nur die Oper dieses Jahr oder das Musiktheater, sondern auch Schauspiel und Ballett sind dabei. Und es ist, ich würde sagen, ziemlich abwechslungsreich. Es hat sich ergeben, dass wir tatsächlich ganz, ganz viele Stücke haben, wo junge Frauen im Mittelpunkt stehen. Ne? Also sowohl in der Oper oder auch eine alte Dame. Das ist das Produkt im Schauspiel. Und das ergibt einen ziemlich guten roten Faden durch die Spielzeit, glaube ich.
0: Die bald beendete 231. Spielzeit ist sehr gut gelaufen am Theater. So ist man wieder vor der Corona-Pandemie angekommen, was die Zuschauerzahlen angeht. Der Einblick in die 232. Spielzeit beim Eröffnungskonzert war sehr abwechslungsreich und unterhaltsam.

0: Eine ganz besondere Premiere in der neuen Spielzeit gibt es dann anlässlich des Kurt-Weill-Festes.
1: Das Musical Tom Sawyer oder die Oper für junge Leute von Kurt Weill, die ist vor einigen Jahren vollendet worden. Kurt Weill ist gestorben, bevor es zu Ende schreiben konnte. Und das hat die Premiere im Weill-Fest. Das ist natürlich was sehr Besonderes, ne?
0: Im September geht es bereits mit den ersten Premieren der neuen Spielzeit los. Einen Überblick über das umfangreiche Programm gibt es natürlich auf der Internetseite des Anhaltischen Theaters. Hier nochmal ein kleiner Vorgeschmack auf die 232. Spielzeit.

Während am Mausoleum gerade noch die neue Spielzeit des Anhaltischen Theaters mit einem Eröffnungskonzert eingeläutet wurde, gab es am 5. September nur einige Meter weiter im Rahmen des Bauhausfestes ebenfalls eine Menge zu bestaunen. Unter dem Titel Salto, Takt und Form wurde das diesjährige Fest dem Thema Zirkus gewidmet. Die in den 1920er Jahren sehr beliebte Kunstform begeisterte auch die Bauhäusler. Die historische Zirkusbegeisterung wurde nun adaptiert. Im und rund um das Bauhausgebäude gab es zeitgenössische Zirkusprojekte, Materialperformances, interaktive Spiele und Tanz. So konnten Besucher unter anderem in einem Workshop das Jonglieren lernen. Einer der wortwörtlichen Höhepunkte des Abends war dann die Tanz- und Architekturperformance Extrem Hoch 4 mit Tänzern des sorbischen Nationalensembles. Erstmals wurden hierfür alle Balkone des Ateliergebäudes bespielt. Inspiriert vom Stäbetanz Oskar Schlemmers und dem sorbischen Brauch des Osterklapperns gab es hier eine denkwürdige Performance zu sehen. Einen weiteren besonderen Hingucker gab es dann neben dem Bauhausgebäude. Der Uppsala Zirkus aus Zeitz zeigte eine Zirkusstraßenperformance mit dem Titel Heiterkeit. Die Darbietung wurde als offenes Labor, inspiriert vom Bauhaus und seinen Fragen nach Freiheit, Gemeinschaft und gesellschaftlichem Wandel inszeniert. Das Publikum begleitete die Künstler durch diese immersive Performance und wurde auch selbst Teil des Geschehens. Bis spät in die Nacht gab es beim Bauhausfest dann noch viel zu sehen und zu erleben.

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0: Am 27. September lädt Anhaltsport wieder zum Walking-Tag ein. Vom Paul-Greifzu-Stadion aus werden zwei wunderbare Strecken durch den Tiergarten angeboten. Die Teilnahme ist wie immer kostenlos.
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2: Endlich war es soweit. Die lang ersehnte Veranstaltung Festtafel 100 fand nach einigen Jahren wieder statt. Am 3. September füllte sich der Marktplatz ab 18 Uhr mit Menschen aus der Region. Ob als Tischpaten oder interessierte Bürger, alle waren eingeladen, gemeinsam zu essen, Köstlichkeiten zu genießen und miteinander ins Gespräch zu kommen.
3: Alle zusammen zeigen ja hier einen mega tollen, vollen Marktplatz und eine Vielseitigkeit, die wir hier in der Stadt haben, an Vereinen, an Kultur, an Sportvereinen, Heimatvereinen. Natürlich auch, wir haben hier die Institutionen sind da, die haben einen Tisch übernommen, die Stiftung Bauhaus natürlich, Kulturstiftung Dessau-Wörlitz, wir haben Unternehmen da, Merz, IDT. Es ist eine ganz, ganz bunte Mischung, bunte Vielfalt. Privatpersonen haben sich gemeldet, die einen Tisch übernehmen wollten, weil sie das Format schon kannten von 2019, 2017. Und ich freue mich, dass da Stammpaten sozusagen dabei sind und eine ganz bunte Mischung und wir hier hoffentlich auch weiterhin einen ganz schönen bunten Abend haben.
2: Die Festtafel ist Teil des Jubiläumsprogramms 100 Jahre Bauhaus und läutete gleichzeitig das Festwochenende rund um das Bauhausfest ein. Das Ziel: insgesamt 100 Tische sollten auf dem Marktplatz gedeckt werden. Ganz erreicht wurde diese Zahl am Ende jedoch nicht.
3: Wir haben jetzt 66 Tische mit 66 Tischpaten und wir haben diese Tische als 100 gestellt, weil wir feiern ja 100 Jahre Bauhaus in Dessau. Und ich freue mich sehr, dass wir diese Lösung hier gefunden haben. Mit dieser 100 setzen wir auch ein Zeichen vom Rathausturm. Sieht man das bestimmt auch ganz gut. Und ich freue mich sehr, dass es so geklappt hat, dass wir hier so eine Stimmung jetzt haben. Jetzt geht doch die Musik gleich los. Perfekt.
2: Bei der Gestaltung ihrer Tische konnten die Tischpaten ihrer Kreativität freien Lauf lassen. Ob beim Essen, bei der Dekoration oder bei der Gestaltung des gesamten Tisches, jeder konnte seine ganz eigene Idee verwirklichen. Passend zu ihren Vereinen, Institutionen oder Initiativen entstanden dabei ganz unterschiedliche und individuell gestaltete Tafeln.
3: Die Tischpaten freuen sich auf die Gäste, auf die Besucher, um ins Gespräch zu kommen über die Stadt, über das Bauhausjubiläum, über dies und jenes. Und die Stimmung ist super und die Tischpaten freuen sich, die Gäste freuen sich. Ich habe nur gute Stimmung gehört.
2: Gemeinsam wurde gegessen, getrunken und gefeiert. Der gelungene Abend soll dabei keine einmalige Veranstaltung bleiben. Vielmehr besteht der Wunsch, das Format auch in den kommenden Jahren fortzuführen.
3: Wir hatten das damals schon überlegt, 2019, das immer weiterzuführen. Leider kamen Krisen dazwischen. Aber nach diesem Erfolg hier, den man ja wahrscheinlich jetzt schon sagen kann, dass das so ist, setze ich alles daran, dass man das vielleicht nicht jedes Jahr, aber in Abständen wiederholen kann. Ich glaube, die Tischpaten würden da auch wieder mitmachen.
2: Für die musikalische Begleitung sorgte den Abend über die Big Band Dix Band. Nach diesem gelungenen Abend darf man also gespannt sein, wann die nächste Festtafel ihre Tische deckt. Der Staffelstein der Jugendbauhütte wurde an der Einsatzstelle am Dessauer Mausoleum feierlich weitergegeben. Seit mittlerweile 10 Jahren gibt es hier die Möglichkeit, im Rahmen eines freiwilligen sozialen Jahres handwerkliche Erfahrungen zu sammeln und gleichzeitig aktiv zum Erhalt des historischen Bauwerks beizutragen.
4: 9 Jahre sind vorüber, jeweils mit 3 Jugendlichen. Man muss das ja einordnen, es geht um ein freiwilliges soziales Jahr. Das heißt, es gibt immer einen Mix zwischen Arbeiten vor Ort, hier am Denkmal, hier im Tierpark, am Mausoleum und auch Seminaren, die durch die Jugendbauhütte in Quedlinburg, das ist hier die Organisation in Sachsen-Anhalt, das begleitet und organisiert.
2: Schritt für Schritt ging

0: und geht es voran. In dem vergangenen Jahrzehnt ist bereits einiges geschafft worden. Seit 2017 engagiert sich die Jugendbauhütte für den Erhalt des Mausoleums. Und die Ergebnisse können sich sehen lassen.
1: Wenn wir sehen, was wir geschafft haben, beginnend, wer sich noch erinnern kann, hier mit dem Springbrunnen, der vor 9 Jahren nicht funktioniert hat, sondern über viele, viele Jahre einfach ein Loch in der Wiese war, den haben wir in dem ersten Jahr errichtet, neu gebaut, neu funktionsfähig gestaltet und angeschlossen an die Elektrik mit dem Pumpsystem etc., einschließlich der Wege, der eine oder andere, man sieht das immer wieder schön bei Ausstellungen, hat noch alte Fotos. Es gab hier diese DDR-Plattenwege, wo man nicht wirklich vorangekommen sind. Das haben wir im ersten Jahr errichtet. In den Folgejahren dann über die Treppe, über den Zugang hier zum Mausoleum wieder möglich zu machen. Wenn man mal zurückdenkt, hier war ein Maschendrahtzaun. Es war abgesperrt, man konnte nicht mal an die Tür greifen. Und bildlich, symbolisch, Sie sehen es im Hintergrund, haben wir jetzt auch eine neue Tür im Mausoleum. Man kommt dran, wir machen das Denkmal wieder erlebbar, wieder fühlbar.
0: Für die FSJler Merit Gerlach, Leontine Tietz und Arne Christoph ging ihr Einsatzjahr zu Ende. An einigen Stellen haben sie dabei auch ganz persönliche Spuren hinterlassen. Ihre Arbeit bleibt damit über ihre Zeit hinaus am Mausoleum sichtbar.
2: Wir haben in dem letzten Jahr mit der vergangenen Truppe 25, 26 hinten auf der Ostseite sehr viel Erdreich bewegt, Freilegungen vorgenommen, um wieder neue Raumwände zu setzen und darauf dann eine neue Decke zu verlegen.
0: Darüber hinaus haben die drei Teilnehmer des vergangenen Jahrgangs einen eigenen Film über das Mausoleum produziert. Das dabei entstandene Material soll in Kürze fertiggestellt werden und anschließend in eine Dokumentation einfließen, die die Regisseurin Christine Nagel über das historische Bauwerk plant. Des Weiteren ist eine Jubiläumsfeier in Vorbereitung.
2: Die letzte Jugendtruppe hat sich zur Aufgabe gemacht, nächstes Jahr 27 ein ehemaligen Treffen zu organisieren, wo alle Teilnehmer der Jugendbehütte, der Einsatzstelle Mausoleum sich hier einfinden sollen. Das wären so insgesamt bei 10 Jahren sind das 30 Jugendliche. Dieser jene wird vielleicht schon mit Anhang kommen, wie auch immer, das bringt ja das Leben so mit sich. Ja, mal gucken, was dann da Feines rauskommt.
0: Damit bleibt der 9. Jahrgang auch weiterhin mit dem Mausoleum und der dort geleisteten Arbeit verbunden. Ihren Staffelstein haben die drei nun aber an die nächste Generation weitergegeben. Die neue Gruppe steht bereits in den Startlöchern. Sie freuen sich auf handwerkliche Arbeiten, neue Herausforderungen und praktische Erfahrungen im Denkmalschutz.
3: Ich spreche mal für alle Dessauer. Ich glaube, als Dessauer kennt man das Mausoleum. Immer wenn man früher zum Tierpark gegangen ist, hat man es gesehen und war, denke ich, auch immer ein bisschen fasziniert davon. Und als ich dann, während ich in der 10. Klasse war, davon gehört habe, dass man hier sich einsetzen kann, als FSJler dabei helfen kann, das Mausoleum ein bisschen schöner zu machen, hat mich das sehr inspiriert und ich wollte dabei sein und den Leuten hier unter die Arme greifen und unterstützen.
4: Eigentlich als Überbrückungsjahr, weil ich wusste noch nicht, wo ich hingehen soll. Nach Schule, für die Ausbildung, wusste ich noch nicht ganz genau, wo ich hingehen sollte. Dann habe ich das hier gesehen in Roßlau auf der Tafel und dann habe ich mich entschieden, hier mich zu bewerben.
5: Ich bin hier, weil ich von mehreren Ausbildungsplätzen abgelehnt wurde und das Mausoleum übers Internet gesehen habe und mir dachte, ja, es ist was Handwerkliches, ich wollte in die Richtung und dann habe ich mir gedacht, ja, bewerbe ich mich hier.
0: Für die drei neuen FSJler gibt es am Mausoleum bereits einiges zu tun. Und die nächsten Projekte sind schon geplant.
2: Mit der neuen Truppe, die jetzt angefangen hat mit dem heutigen Tag, werden wir dann die Raumtrennwände unten auf der Ostseite entstehen lassen und die Vorbereitungen treffen für die Deckenauflage. Und im Winter werden wir uns dann im Innenbereich des Mausoleums bewegen. Das heißt im Einzelnen, dass wir wieder Mosaike säubern und Fehlstellen im Mosaik wieder restaurieren.
0: Es bleibt also spannend, was sich am Dessauer Mausoleum im kommenden Jahr noch alles bewegen wird.

0: Stadtentwicklung ist ein Prozess, der sich über Jahre und Jahrzehnte erstreckt. In Dessau-Nord, Dessau-Nordwest und der Roßlauer Altstadt hat die Stadtsanierung seit den frühen 90er Jahren sichtbare Spuren hinterlassen. Mit dem Abschluss der Sanierungsverfahren im Januar 2025 ist dieses Kapitel der Stadtentwicklung abgeschlossen. Bei einem Pressegespräch der Stadt Dessau-Roßlau am 31. August wurde auf die Entwicklung und die wichtigsten Ergebnisse noch einmal zurückgeschaut.
1: Wir haben 2025, also offiziell, förmlich sagt man das bei uns immer, drei Sanierungsgebiete abgeschlossen. Das war einmal Dessau-Nord, dann die Altstadt von Roßlau und Dessau-Nordwest. Und wer mit Nordwest wenig anfangen kann, das ist das Gelände um das Bauhaus bis zur Kreuzung Sieben Säulen, Meisterhäuser und auf der Westseite der Gropiusallee eben das ehemalige Diakonissenkrankenhaus und der Landesbetrieb Bau, wo früher die Frauenklinik drin war.
0: Drei Online-Broschüren, die bei dem Pressegespräch vorgestellt wurden, geben Einblick in mehr als drei Jahrzehnte Stadtsanierung. Sie dokumentieren dieses besondere Kapitel der Stadtgeschichte, zeigen die Ausgangssituation zu Beginn der Sanierungsverfahren, erläutern die damals gesetzten Ziele und machen sichtbar, welche Veränderungen heute in den drei Gebieten erkennbar sind.
1: Also wenn man sich so persönlich auch da, wo man selber auch wohnt, daran erinnert, dann ist es immer schön zu reflektieren, ja, ich selber habe in 96 meinen ersten Wohnsitz in Dessau-Nord gehabt, um dann zu sehen, wie gerade im Bereich Lidische Platz Katzenhaus gemacht worden sind oder was aus dem Schlachthof geworden ist. Vor allen Dingen, wie sich das Straßenbild geändert hat mit Großgrün, mit neuen Straßenbelägen und vor allen Dingen auch die Häuserfassaden modernisiert, frisch dahergekommen sind in den letzten Jahren. Das ist so eine tolle Sache, wenn man weiß, wie es früher in Dessau-Nord aussah, ist das einfach erfrischend.
0: Alle drei Gebiete haben gemeinsam, dass ihre Entwicklung nicht von einzelnen Großprojekten bestimmt wurden. Vielmehr war es das Zusammenspiel zahlreicher Maßnahmen und die Unterstützung durch die Städtebauförderung von Bund und Land, die den nachhaltigen Wandel erst möglich gemacht haben.
1: Ja, ich denke mal, es ist wichtig zu zeigen, was ist eigentlich mit Hilfe von Bundes- und Landesfinanzmitteln und auch mit kommunalen finanziellen Engagement und ganz besonders wichtig ist mir zu erwähnen, auch mit privaten Engagement in den letzten 30 Jahren in diesen drei Sanierungsgebieten entstanden. Ich denke, es wird viele Bewohner von Dessau und von Roßlau geben, die sich noch an die Nachwendezeiten erinnern können, wie die Bausubstanz aussah, wie die technische Infrastruktur aussah, wie Grün- und Parkanlagen wahrgenommen wurden und was in den letzten 30 Jahren eigentlich passiert ist, nicht nur durch Geld, sondern auch durch aktives privates Zutun, ob das nun die Sanierung von Gebäuden waren oder die Versorgungsunternehmen, die Stadtwerke, die die Medieninfrastruktur erneuert haben, so dass wirklich auch gesunde Wohnverhältnisse entstanden sind und was vor allen Dingen auch im Bereich der sozialen und kulturellen Infrastruktur mit Freizeit, mit Spielplätzen geschaffen worden ist. Und die Broschüren sind für uns ein ganz, ganz wichtiges Instrument, um so ein Sprichwort auch zu bedienen, tu Gutes und rede darüber. Nicht nur, weil es in den Fördermittelbedingungen ein obligatorischer Bestandteil des Öffentlichkeitsarbeit zu heißen, sondern es ist enorm wichtig, auch zu zeigen, was ist denn tatsächlich in den letzten 30 Jahren hier passiert. Und da ist eine ganze Menge passiert. Und ich halte mal eine so eine Broschüre hier für Sie mit in den Bildschirm. Das ist Altstadt Roßlau. Und da sind ganz tolle Fotos mit dabei, die auch in einem Vorher-Nachher-Vergleich zeigen, wie sich die Altstadt von Roßlau auch entwickelt hat. Und das ist auch in den anderen Broschüren mit drin. Und ich denke, es ist für jeden schön zu sehen, wie hat sich denn das eigene Wohnumfeld eigentlich in den letzten 30 Jahren entwickelt? Es hat auch was mit Identität zu tun. Und diese Broschüren, die werden bei uns auf der Internetseite im Bereich der Rubrik Stadtentwicklung digital bereitgehalten. Kann sich also jeder auf dem Smartphone oder auf dem Tablet, was es so alles so gibt, auf die Couch gerne setzen und da drinnen mal schmökern, weil das sind schöne, ist eine schöne Zeitreise durch die letzten 30 Jahre Geschichte.
0: Die Städtebauförderung wird es weiterhin geben. Zwei Fördergebiete in der Roßlauer Altstadt sollen im Rahmen der Neuaufstellung des integrierten Stadtentwicklungskonzepts überprüft werden. Mit den Maßnahmen möchte man an das bisherige Ziel anknüpfen, dessau Roßlau als lebenswerte, attraktive und zukunftsfähige Stadt weiterzuentwickeln.
2: Für die jungen Leichtathleten wurde es am Samstag, dem 12. September, spannend. Beim Fünf-Länder-Vergleich der U14 konnten die Nachwuchstalente ihr Können unter Beweis stellen. Im Paul-Greifzu-Stadion in Dessau traten die Mannschaften aus Brandenburg, Mecklenburg-Vorpommern, Sachsen, Thüringen und auch Sachsen-Anhalt gegeneinander an.
3: Das Team besteht aus 49 Personen, davon etwa 25, soweit ich noch informiert bin, junge Herren und der Rest 24 junge Damen.
2: Von größeren Sportschulen, aber auch aus kleineren Vereinen kamen die Nachwuchstalente zusammen. Ab 10 Uhr ging es für die jungen Athleten in den Wettkampf. In dem kurzweiligen Format sammelten sie mit ihren Platzierungen Punkte für ihr jeweiliges Bundesland. Bei Sonnenschein gingen knapp 250 Sportler in mehr als 10 Disziplinen an den Start und kämpften um möglichst viele Punkte für ihr Team.
3: Also unter anderem 75 Meter, 60 Hürde, also so der Standard, 800, 3x800, hoch, weit, Kugel, Diskus, Speer. Also wir haben das gesamte Portfolio inklusive 2000 Meter Bahngehen, um eine große Masse auch von Athleten anzusprechen.
2: Die Regeln des Wettkampfs waren dabei klar festgelegt. In jeder Disziplin dürfen bis zu 3 Athleten pro Landesverband antreten. 2 von ihnen kommen in die Wertung. In jeder Altersklasse können außerdem 2 Staffeln eingesetzt werden. Eine davon wird gewertet. Jeder Athlet darf maximal in 3 Disziplinen, Staffeln eingeschlossen, an den Start gehen. Die U12 ist nicht startberechtigt. Ausgerichtet wurde der Wettkampf vom 1. LAC Dessau. In diesem Jahr ging der Fünf-Länder-Vergleich bereits in seine 4. Auflage. Gerade für die Leichtathletik in Ostdeutschland hat der Wettbewerb eine besondere Bedeutung.
3: Das ist der wichtigste Wettkampf, wenn nicht sogar schon traditionell. Wir hatten ja angefangen im Mitteldeutschen Verbund in den Mitte der 2000er Jahren. Und jetzt haben wir das, wie gesagt, ausgeweitet auf fast alle ostdeutschen Bundesländer. Jetzt fehlt nur noch Berlin. Und insofern ist es extrem wichtig, dass die jungen Athleten sich jetzt erstmalig messen können. Und die wachsen jetzt auch gemeinsam in die U16, U18 gemeinsam hoch. Und das ist das erste Kickoff für uns als LVSA, also als Leichtathletikverband, zu schauen, was ist denn da.
2: Die Athleten aus Sachsen-Anhalt konnten mit starken Leistungen überzeugen. Die beste weibliche Leistung des Landesverbandes zeigte Lorelei Bergt vom TSV Rot-Weiß Zerbst. Über 800 Meter sicherte sie sich mit ihrer Leistung ganze 10 Punkte. Bei den Jungen überzeugte Vince Riesela von Union 1861 Schönebeck. Im Speerwurf erzielte er mit 46,75 Metern eine persönliche Bestweite und holte damit ebenfalls 10 Punkte für das Team von Sachsen-Anhalt. Am Ende durfte sich Sachsen-Anhalt über den 2. Platz freuen. In allen Wertungsklassen sicherte sich das Team die Silbermedaille. Den Gesamtsieg holte Thüringen mit gerade mal einem Punkt Vorsprung.

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1: Am 6. September wurde in Sachsen-Anhalt ein neuer Landtag gewählt. Die AfD ging dabei als stärkste Kraft hervor und erzielte ein Rekordergebnis. Das Wahlergebnis sorgt bundesweit auch eine Woche nach der Wahl für viel Diskussionsstoff. Auch in Dessau-Roßlau wird über den Ausgang der Wahl gesprochen. Am Donnerstag, dem 10. September, wurden die Ergebnisse der Landtagswahl für die Wahlkreise 26 und 27 offiziell bekannt gegeben. Dazu lud Kreiswahlleiter

0: Eine Wahllokale organisiert. An 5 Orten konnten die Jugendlichen ihre Chance nutzen und konnten ihre Stimme abgeben. Wir hatten von der Stadt Dessau Wahlurnen und Trennwände, so wie bei einer Erwachsenenwahl, auch zur Verfügung. Die Kinder erhielten einen Stimmzettel. Der einzige Unterschied war, dass man eine Stimme zur Verfügung hatte und die Partei wählen konnte. Und dann hat man sich entweder die Zeit genommen, hat noch bei der Voto-App zum Beispiel sich informiert über die einzelnen Wahlprogramme. Man hat von uns neutrale Broschüren vom Kinder- und Jugendring zur Verfügung gestellt bekommen, konnte sich da auch noch mal informieren. Oder, das hatten wir auch, dass Kinder und Jugendliche schon stimmstark waren und sofort in das Wahllokal gestürmt sind und ihre Stimme abgeben konnten. Und die Wahlbedingungen dazu sind genauso wie bei der Erwachsenenwahl auch. Man wählt geheim, man wählt einzeln, man tritt hinter die Wahlkabine auch alleine. Das wurde im Rahmen von so einer Wahlordnung alles auch nochmal erklärt. Oder man konnte es bei uns persönlich auch nochmal erfragen.
1: Am 24. August begann die U18-Wahlwoche. Die Ergebnisse wurden dann am 31. August im Werkstattcafé bekannt gegeben. Dabei lag die Linke mit 31,3% vorn. Dahinter folgten die AfD mit 19,1% und Bündnis 90, die Grünen, mit 13,2%. Darauf folgten CDU, FDP und SPD. Die U18-Wahl ist eine symbolische Wahl für alle Personen unter 18 in Deutschland. In Sachsen-Anhalt wird sie vom Kinder- und Jugendring Sachsen-Anhalt koordiniert und freiwillig von verschiedenen Organisationen durchgeführt. Von 5.496 Kindern und Jugendlichen in Dessau-Roßlau nutzten 283 junge Menschen ihre Chance und gaben ihre Stimme ab.
0: Wir würden uns echt wünschen, wenn die Wahlbeteiligung, die jetzt momentan bei 5,1% gelegen hat, ansteigt und wir noch mehr Kinder und Jugendliche animieren können, aufzustehen, ihre Stimme abzugeben und diese Chance zu nutzen, diesen Raum zu nutzen, auch wirklich aktiv für ihre Meinung, für ihre Interessen einzustehen und zu uns zu kommen. Ansonsten sind wir prinzipiell sehr zufrieden, weil wir ein Wahlergebnis erzielt haben mit 283 Stimmen, was auf jeden Fall schon höher ist als bei der Bundestagswahl im letzten Jahr, aber es ist noch Luft nach oben auf jeden Fall.
1: Die U18-Wahl soll junge Menschen dazu ermutigen, sich mit Politik auseinanderzusetzen und ihre eigene Meinung zu bilden. Gleichzeitig macht sie die politischen Interessen der jungen Generation sichtbar und leistet einen Beitrag zur politischen Bildung.

0: So wurden die Besucher am 5. September am Mausoleum begrüßt. Das Anhaltische Theater Dessau startete hier mit einem Eröffnungskonzert in die neue Spielzeit und hatte ein vielfältiges Programm mitgebracht.
1: Naja, wie immer gibt es ein bisschen Vorausblick auf die Spielzeit. Schönerweise nicht nur die Oper dieses Jahr oder das Musiktheater, sondern auch Schauspiel und Ballett sind dabei. Und es ist, ich würde sagen, ziemlich abwechslungsreich. Es hat sich ergeben, dass wir tatsächlich ganz, ganz viele Stücke haben, wo junge Frauen im Mittelpunkt stehen, ne? Also sowohl in der Oper oder auch eine alte Dame, das ist das Produkt zu dem Schauspiel. Und das ergibt einen ziemlich guten roten Faden durch die Spielzeit, glaube ich.
0: Die bald beendete 231. Spielzeit ist sehr gut gelaufen am Theater. So ist man wieder vor der Corona-Pandemie angekommen, was die Zuschauerzahlen angeht. Der Einblick in die 232. Spielzeit beim Eröffnungskonzert war sehr abwechslungsreich und unterhaltsam.

0: Eine ganz besondere Premiere in der neuen Spielzeit gibt es dann anlässlich des Kurt-Weil-Festes.
1: Das Musical Tom Sawyer oder die Oper für junge Leute von Kurt Weil, die ist vor einigen Jahren vollendet worden. Kurt Weil ist gestorben, bevor es zu Ende schreiben konnte. Und das hat die Premiere im Weilfest. Das ist natürlich was sehr Besonderes, ne?
0: Im September geht es bereits mit den ersten Premieren der neuen Spielzeit los. Einen Überblick über das umfangreiche Programm gibt es natürlich auf der Internetseite des Anhaltischen Theaters. Hier nochmal ein kleiner Vorgeschmack auf die 232. Spielzeit.

Während am Mausoleum gerade noch die neue Spielzeit des Anhaltischen Theaters mit einem Eröffnungskonzert eingeläutet wurde, gab es am 5. September nur einige Meter weiter im Rahmen des Bauhausfestes ebenfalls eine Menge zu bestaunen. Unter dem Titel Salto, Takt und Form wurde das diesjährige Fest dem Thema Zirkus gewidmet. Die in den 1920er Jahren sehr beliebte Kunstform begeisterte auch die Bauhäusler. Die historische Zirkusbegeisterung wurde nun adaptiert. Im und rund um das Bauhausgebäude gab es zeitgenössische Zirkusprojekte, Materialperformances, interaktive Spiele und Tanz. So konnten Besucher unter anderem in einem Workshop das Jonglieren lernen. Einer der wortwörtlichen Höhepunkte des Abends war dann die Tanz- und Architekturperformance Extrem Hoch 4 mit Tänzern des sorbischen Nationalensembles. Erstmals wurden hierfür alle Balkone des Ateliergebäudes bespielt. Inspiriert vom Stäbetanz Oskar Schlemmers und dem sorbischen Brauch des Osterklapperns gab es hier eine denkwürdige Performance zu sehen. Einen weiteren besonderen Hingucker gab es dann neben dem Bauhausgebäude. Der Uppsala-Zirkus aus Zeitz zeigte eine Zirkusstraßenperformance mit dem Titel Heiterkeit. Die Darbietung wurde als offenes Labor, inspiriert vom Bauhaus und seinen Fragen nach Freiheit, Gemeinschaft und gesellschaftlichem Wandel inszeniert. Das Publikum begleitete die Künstler durch diese immersive Performance und wurde auch selbst Teil des Geschehens. Bis spät in die Nacht gab es beim Bauhausfest dann noch viel zu sehen und zu erleben.

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0: war es soweit. Die lang ersehnte Veranstaltung Festtafel 100 fand nach einigen Jahren wieder statt. Am 3. September füllte sich der Marktplatz ab 18 Uhr mit Menschen aus der Region. Ob als Tischpaten oder interessierte Bürger, alle waren eingeladen, gemeinsam zu essen, Köstlichkeiten zu genießen und miteinander ins Gespräch zu kommen.
1: Alle zusammen zeigen ja hier einen mega tollen, vollen Marktplatz und eine Vielseitigkeit, die wir hier in der Stadt haben, an Vereinen, an Kultur, an Sportvereinen, Heimatvereinen. Natürlich auch, wir haben hier die Institutionen sind da, die haben einen Tisch übernommen, die Stiftung Gauss natürlich, Kulturstiftung Dessau-Wörlitz. Wir haben Unternehmen da, Merz, IDT. Es ist eine ganz, ganz bunte Mischung, bunte Vielfalt. Privatpersonen haben sich gemeldet, die einen Tisch übernehmen wollten, weil sie das Format schon kannten von 2019, 2017. Und ich freue mich, dass da Stammpaten sozusagen dabei sind und eine ganz bunte Mischung und wir hier hoffentlich auch weiterhin einen ganz schönen bunten Abend haben.
0: Die Festtafel ist Teil des Jubiläumsprogramms 100 Jahre Bauhaus und läutete gleichzeitig das Festwochenende rund um das Bauhausfest ein. Das Ziel: insgesamt 100 Tische sollten auf dem Marktplatz gedeckt werden. Ganz erreicht wurde diese Zahl am Ende jedoch nicht.
1: Wir haben jetzt 66 Tische mit 66 Tischpaten und wir haben diese Tische als 100 gestellt, weil wir feiern ja 100 Jahre Bauhaus in Dessau. Und ich freue mich sehr, dass wir diese Lösung hier gefunden haben. Mit dieser 100 setzen wir auch ein Zeichen vom Rathausturm. Sieht man das bestimmt auch ganz gut. Und ich freue mich sehr, dass es so geklappt hat, dass wir hier so eine Stimmung jetzt haben. Jetzt geht doch die Musik gleich los. Perfekt.
0: Bei der Gestaltung ihrer Tische konnten die Tischpaten ihrer Kreativität freien Lauf lassen. Ob beim Essen, bei der Dekoration oder bei der Gestaltung des gesamten Tisches, jeder konnte seine ganz eigene Idee verwirklichen. Passend zu ihren Vereinen, Institutionen oder Initiativen entstanden dabei ganz unterschiedliche und individuell gestaltete Tafeln.
1: Die Tischpaten freuen sich auf die Gäste, auf die Besucher, um ins Gespräch zu kommen über die Stadt, über das Bauhausjubiläum, über dies und jenes. Und die Stimmung ist super und die Tischpaten freuen sich, die Gäste freuen sich. Ich habe nur gute Stimmung gehört.
0: Gemeinsam wurde gegessen, getrunken und gefeiert. Der gelungene Abend soll dabei keine einmalige Veranstaltung bleiben. Vielmehr besteht der Wunsch, das Format auch in den kommenden Jahren fortzuführen.
1: Wir hatten das damals schon überlegt, 2019, das immer weiterzuführen. Leider kamen Krisen dazwischen. Aber nach diesem Erfolg hier, den man ja wahrscheinlich jetzt schon sagen kann, dass das so ist, setzt sich alles daran, dass man das vielleicht nicht jedes Jahr, aber in Abständen wiederholen kann. Ich glaube, die Tischpaten würden da auch wieder mitmachen.
0: Für die musikalische Begleitung sorgte den Abend über die Big Band Dix Band. Nach diesem gelungenen Abend darf man also gespannt sein, wann die nächste Festtafel ihre Tische deckt. Der Staffelstein der Jugendbauhütte wurde an der Einsatzstelle am Dessauer Mausoleum feierlich weitergegeben. Seit mittlerweile 10 Jahren gibt es hier die Möglichkeit, im Rahmen eines freiwilligen sozialen Jahres handwerkliche Erfahrungen zu sammeln und gleichzeitig aktiv zum Erhalt des historischen Bauwerks beizutragen.
2: 9 Jahre sind vorüber, jeweils mit 3 Jugendlichen. Man muss das ja einordnen, es geht um ein freiwilliges soziales Jahr. Das heißt, es gibt immer einen Mix zwischen Arbeiten vor Ort, hier am Denkmal, hier im Tierpark, am Mausoleum und auch Seminaren, die durch die Jugendbauhütte in Quedlinburg, das ist hier die Organisation in Sachsen-Anhalt, das begleitet und organisiert.
0: Schritt für Schritt ging und geht es voran. In dem vergangenen Jahrzehnt ist bereits einiges geschafft worden. Seit 2017 engagiert sich die Jugendbauhütte für den Erhalt des Mausoleums. Und die Ergebnisse können sich sehen lassen.
2: Wenn wir sehen, was wir geschafft haben, beginnen, wer sich noch erinnern kann, hier mit dem Springbrunnen, der vor 9 Jahren nicht funktioniert hat, sondern über viele, viele Jahre einfach ein Loch in der Wiese war. Den haben wir in dem ersten Jahr errichtet, neu gebaut, neu funktionsfähig gestaltet. und angeschlossen an die Elektrik mit dem Pumpsystem etc., einschließlich der Wege, der eine oder andere, man sieht das immer wieder schön bei Ausstellungen, hat noch alte Fotos, es gab hier diese DDR-Plattenwege, wo man nicht wirklich vorangekommen sind, das haben wir im ersten Jahr errichtet, in den Folgejahren dann über die Treppe, über den Zugang hier zum Mausoleum wieder möglich zu machen. Wenn man mal zurückdenkt, hier war ein Maschendrahtzaun. Es war abgesperrt, man konnte nicht mal an die Tür greifen. Und bildlich, symbolisch, Sie sehen es im Hintergrund, haben wir jetzt auch eine neue Tür im Mausoleum. Man kommt ran, wir machen das Denkmal wieder erlebbar, wieder fühlbar.
0: Für die FSJler Merit Gerlach, Leontine Tietz und Arne Christoph ging ihr Einsatzjahr zu Ende. An einigen Stellen haben sie dabei auch ganz persönliche Spuren hinterlassen. Ihre Arbeit bleibt damit über ihre Zeit hinaus am Mausoleum sichtbar.
3: Wir haben in dem letzten Jahr mit der vergangenen Truppe 25, 26 hinten auf der Ostseite sehr viel Erdreich bewegt, Freilegungen vorgenommen, um wieder neue Raumwände zu setzen und darauf dann eine neue Decke zu verlegen.
0: Darüber hinaus haben die drei Teilnehmer des vergangenen Jahrgangs einen eigenen Film über das Mausoleum produziert. Das dabei entstandene Material soll in Kürze fertiggestellt werden und anschließend in eine Dokumentation einfließen, die die Regisseurin Christine Nagel über das historische Bauwerk plant. Des Weiteren ist eine Jubiläumsfeier in Vorbereitung.
3: Die letzte Jugendtruppe hat sich zur Aufgabe gemacht, nächstes Jahr 27 ein ehemaligen Treffen zu organisieren, wo alle Teilnehmer der Jugendbeute der Einsatzstelle Mausoleum sich hier einfinden sollen. Das wären so insgesamt bei 10 Jahren sind das 30 Jugendliche. Dieser jene wird vielleicht schon mit Anhang kommen, wie auch immer, das bringt ja das Leben so mit sich. Ja, mal gucken, was dann da Feines rauskommt.
0: Damit bleibt der 9. Jahrgang auch weiterhin mit dem Mausoleum und der dort geleisteten Arbeit verbunden. Ihren Staffelstein haben die drei nun aber an die nächste Generation weitergegeben. Die neue Gruppe steht bereits in den Startlöchern. Sie freuen sich auf handwerkliche Arbeiten, neue Herausforderungen und praktische Erfahrungen im Denkmalschutz.
4: Ich spreche mal für alle Dessauer. Ich glaube, als Dessauer kennt man das Mausoleum. Immer wenn man früher zum Tierpark gegangen ist, hat man es gesehen und war, denke ich, auch immer ein bisschen fasziniert davon. Und als ich dann, während ich in der 10. Klasse war, davon gehört habe, dass man hier sich einsetzen kann, als FSJler dabei helfen kann, das Mausoleum ein bisschen schöner zu machen, hat mich das sehr inspiriert und ich wollte dabei sein und den Leuten hier unter die Arme greifen und unterstützen.
5: Eigentlich als Überbrückungsjahr, weil ich wusste noch nicht, wo ich hingehen soll. Nach Schule, für die Ausbildung, wusste ich noch nicht ganz genau, wo ich hingehen sollte. Dann habe ich das hier gesehen in Roßlau auf der Tafel und dann habe ich mich entschieden, hier mich zu bewerben.
6: Ich bin hier, weil ich von mehreren Ausbildungsplätzen abgelehnt wurde und das Mausoleum übers Internet gesehen habe und mir dachte, ja, es ist was Handwerkliches, ich wollte in die Richtung und dann habe ich mir gedacht, ja, bewerbe ich mich hier.
0: Für die drei neuen FSJler gibt es am Mausoleum bereits einiges zu tun. Und die nächsten Projekte sind schon geplant.
3: Mit der neuen Truppe, die jetzt angefangen hat mit dem heutigen Tag, werden wir dann die Raumtrennwände unten auf der Ostseite entstehen lassen und die Vorbereitungen treffen für die Deckenauflage. Und im Winter werden wir uns dann im Innenbereich des Mausoleums bewegen. Das heißt im Einzelnen, dass wir wieder Mosaike säubern und Fehlstellen im Mosaik wieder restaurieren.
0: Es bleibt also spannend, was sich am Dessauer Mausoleum im kommenden Jahr noch alles bewegen wird.
7: Stadtentwicklung ist ein Prozess, der sich über Jahre und Jahrzehnte erstreckt. In Dessau Nord, Dessau Nordwest und der Roßlauer Altstadt hat die Stadtsanierung seit den frühen 90er Jahren sichtbare Spuren hinterlassen. Mit dem Abschluss der Sanierungsverfahren im Januar 2025 ist dieses Kapitel der Stadtentwicklung abgeschlossen. Bei einem Pressegespräch der Stadt Dessau-Roßlau am 31. August wurde auf die Entwicklung und die wichtigsten Ergebnisse noch einmal zurückgeschaut.
8: Wir haben 2025, also offiziell, förmlich sagt man das bei uns immer, drei Sanierungsgebiete abgeschlossen. Das war einmal Dessau Nord, dann die Altstadt von Roßlau und Dessau Nordwest. Und wer mit Nordwest wenig anfangen kann, das ist das Gelände um das Bauhaus bis zur Kreuzung Sieben Säulen, Meisterhäuser und auf der Westseite der Gropiusallee eben das ehemalige Diakonissenkrankenhaus und der Landesbetrieb Bau, wo früher die Frauenklinik drin war.
7: Drei Online-Broschüren, die bei dem Pressegespräch vorgestellt wurden, geben Einblick in mehr als drei Jahrzehnte Stadtsanierung. Sie dokumentieren dieses besondere Kapitel der Stadtgeschichte, zeigen die Ausgangssituation zu Beginn der Sanierungsverfahren, erläutern die damals gesetzten Ziele und machen sichtbar, welche Veränderungen heute in den drei Gebieten erkennbar sind.
8: Also wenn man sich so persönlich auch da, wo man selber auch wohnt, daran erinnert, dann ist es immer schön zu reflektieren, ja, ich selber habe in 96 meinen ersten Wohnsitz in Dessau Nord gehabt, um dann zu sehen, wie gerade im Bereich Lidische Platz Katzenhaus gemacht worden sind oder was aus dem Schlachthof geworden ist. Vor allen Dingen, wie sich das Straßenbild geändert hat mit Großgrün, mit neuen Straßenbelägen und vor allen Dingen auch die Häuserfassaden modernisiert, frisch dahergekommen sind in den letzten Jahren. Das ist so eine tolle Sache, wenn man weiß, wie es früher in Dessau Nord aussah, ist das einfach erfrischend.
7: Alle drei Gebiete haben gemeinsam, dass ihre Entwicklung nicht von einzelnen Großprojekten bestimmt wurden. Vielmehr war es das Zusammenspiel zahlreicher Maßnahmen und die Unterstützung durch die Städtebauförderung von Bund und Land, die den nachhaltigen Wandel erst möglich gemacht haben.
8: Ja, ich denke mal, es ist wichtig zu zeigen, was ist eigentlich mit Hilfe von Bundes- und Landesfinanzmitteln und auch mit kommunalen finanziellen Engagement und ganz besonders wichtig ist mir zu erwähnen, auch mit privaten Engagement in den letzten 30 Jahren in diesen drei Sanierungsgebieten entstanden. Ich denke, es wird viele Bewohner von Dessau und von Roßlau geben, die sich noch an die Nachwendezeiten erinnern können, wie die Bausubstanz aussah, wie die technische Infrastruktur aussah, wie Grün- und Parkanlagen wahrgenommen wurden und was in den letzten 30 Jahren eigentlich passiert ist, nicht nur durch Geld, sondern auch durch aktives privates Zutun, ob das nun die Sanierung von Gebäuden waren oder die Versorgungsunternehmen, die Stadtwerke, die die Medieninfrastruktur erneuert haben, so dass wirklich auch gesunde Wohnverhältnisse entstanden sind und was vor allen Dingen auch im Bereich der sozialen und kulturellen Infrastruktur mit Freizeit, mit Spielplätzen geschaffen worden ist. Und die Broschüren sind für uns ein ganz, ganz wichtiges Instrument, um so ein Sprichwort auch zu bedienen, tue Gutes und rede darüber. Nicht nur, weil es in den Fördermittelbedingungen ein obligatorischer Bestandteil des Öffentlichkeitsarbeit zu heißen, sondern es ist enorm wichtig, auch zu zeigen, was ist denn tatsächlich in den letzten 30 Jahren hier passiert. Und da ist eine ganze Menge passiert. Und ich halte mal eine so eine Broschüre hier für Sie mit in den Bildschirm. Das ist Altstadt Roßlau. Und da sind ganz tolle Fotos mit dabei, die auch in einem Vorher-Nachher-Vergleich zeigen, wie sich die Altstadt von Roßlau auch entwickelt hat. Und das ist auch in den anderen Broschüren mit drin. Und ich denke, es ist für jeden schön zu sehen, wie hat sich denn das eigene Wohnumfeld eigentlich in den letzten 30 Jahren entwickelt? Es hat auch was mit Identität zu tun. Und diese Broschüren, die werden bei uns auf der Internetseite im Bereich der Rubrik Stadtentwicklung digital bereitgehalten. Kann sich also jeder auf dem Smartphone oder auf dem Tablet, was es so alles so gibt, auf die Couch gerne setzen und da drinnen mal schmökern. Weil das sind ist eine schöne Zeitreise durch die letzten 30 Jahre Geschichte.
7: Die Städtebauförderung wird es weiterhin geben. Zwei Fördergebiete in der Roßlauer Altstadt sollen im Rahmen der Neuaufstellung des integrierten Stadtentwicklungskonzepts überprüft werden. Mit den Maßnahmen möchte man an das bisherige Ziel anknüpfen, Dessau-Roßlau als lebenswerte, attraktive und zukunftsfähige Stadt weiterzuentwickeln.
0: Für die jungen Leichtathleten wurde es am Samstag, dem 12. September, spannend. Beim Fünf-Länder-Vergleich der U14

0: konnten die Nachwuchstalente ihr Können unter Beweis stellen. Im Paul-Greifzu-Stadion in Dessau traten die Mannschaften aus Brandenburg, Mecklenburg-Vorpommern, Sachsen, Thüringen und auch Sachsen-Anhalt gegeneinander an.
1: Das Team besteht aus 49 Personen, davon etwa 25, soweit ich noch informiert bin, junge Herren und der Rest 24 junge Damen.
0: Von größeren Sportschulen, aber auch aus kleineren Vereinen kamen die Nachwuchstalente zusammen. Ab 10 Uhr ging es für die jungen Athleten in den Wettkampf. In dem kurzweiligen Format sammelten sie mit ihren Platzierungen Punkte für ihr jeweiliges Bundesland. Bei Sonnenschein gingen knapp 250 Sportler in mehr als 10 Disziplinen an den Start und kämpften um möglichst viele Punkte für ihr Team.
1: Also unter anderem 75 Meter, 60 Hürde, also so der Standard, 800, 3x800, hoch, weit, Kugel, Diskus, Speer. Also wir haben das gesamte Portfolio inklusive 2000 Meter Bahngehen, um eine große Masse auch von Athleten anzusprechen.
0: Die Regeln des Wettkampfs waren dabei klar festgelegt. In jeder Disziplin dürfen bis zu 3 Athleten pro Landesverband antreten. 2 von ihnen kommen in die Wertung. In jeder Altersklasse können außerdem 2 Staffeln eingesetzt werden. Eine davon wird gewertet. Jeder Athlet darf maximal in 3 Disziplinen, Staffeln eingeschlossen, an den Start gehen. Die U12 ist nicht startberechtigt. Ausgerichtet wurde der Wettkampf vom 1. LAC Dessau. In diesem Jahr ging der 5-Länder-Vergleich bereits in seine 4. Auflage. Gerade für die Leichtathletik in Ostdeutschland hat der Wettbewerb eine besondere Bedeutung.
1: Das ist der wichtigste Wettkampf, wenn nicht sogar schon traditionell. Wir hatten ja angefangen im Mitteldeutschen Verbund in den Mitte der 2000er Jahren. Und jetzt haben wir das, wie gesagt, ausgeweitet auf fast alle ostdeutschen Bundesländer. Jetzt fehlt nur noch Berlin. Und insofern ist es extrem wichtig, dass die jungen Athleten sich jetzt erstmalig messen können. Und die wachsen jetzt auch gemeinsam in die U16, U18 gemeinsam hoch. Und das ist das erste Kickoff für uns als LVSA, also als Leichtathletikverband, zu schauen, was ist denn da.
0: Die Athleten aus Sachsen-Anhalt konnten mit starken Leistungen überzeugen. Die beste weibliche Leistung des Landesverbandes zeigte Lorelei Bergt vom TSV Rot-Weiß Zerbst. Über 800 Meter sicherte sie sich mit ihrer Leistung ganze 10 Punkte. Bei den Jungen überzeugte Vince Riesela von Union 1861 Schönebeck. Im Speerwurf erzielte er mit 46,75 Metern eine persönliche Bestweite und holte damit ebenfalls 10 Punkte für das Team von Sachsen-Anhalt. Am Ende durfte sich Sachsen-Anhalt über den 2. Platz freuen. In allen Wertungsklassen sicherte sich das Team die Silbermedaille. Den Gesamtsieg holte Thüringen mit gerade mal einem Punkt Vorsprung.

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1: Am 6. September wurde in Sachsen-Anhalt ein neuer Landtag gewählt. Die AfD ging dabei als stärkste Kraft hervor und erzielte ein Rekordergebnis. Das Wahlergebnis sorgt bundesweit auch eine Woche nach der Wahl für viel Diskussionsstoff. Auch in Dessau-Roßlau wird über den Ausgang der Wahl gesprochen. Am Donnerstag, dem 10. September, wurden die Ergebnisse der Landtagswahl für die Wahlkreise 26 und 27 offiziell bekannt gegeben. Dazu lud Kreiswahlleiterin Jennifer Hankel in den Ratssaal des Dessauer Rathauses ein. Dort wurden die Ergebnisse bestätigt. Bei den Erststimmen konnten sich Burkhard Ratzmann und Nadine Koppehel beide von der AfD durchsetzen. Sie gewannen die Direktmandate in ihren Wahlkreisen und werden damit künftig die Interessen der Bürger im Landtag vertreten. Doch nicht nur Erwachsene waren zur Wahl aufgerufen. Auch Kinder und Jugendliche konnten bei der U18-Wahl ihre Stimme abgeben.
2: Insgesamt an 5 Standorten haben 4 Organisatoren, 4 Kinder- und Jugendeinrichtungen, das Werkstattcafé, der Evangelische Jugendpfarramt und wir als Pfadfinder Wahllokale organisiert. An 5 Orten konnten die Jugendlichen ihre Chance nutzen und konnten ihre Stimme abgeben. Wir hatten von der Stadt Dessau Wahlurnen und Trennwände sowie bei einer Erwachsenenwahl auch zur Verfügung. Die Kinder erhielten einen Stimmzettel. Der einzige Unterschied war, dass man eine Stimme zur Verfügung hatte und die Partei wählen konnte. Und dann hat man sich entweder die Zeit genommen, hat noch bei der Voto-App zum Beispiel sich informiert über die einzelnen Wahlprogramme. Man hat von uns neutrale Broschüren vom Kinder- und Jugendring zur Verfügung gestellt bekommen, konnte sich da auch nochmal informieren. Oder, das hatten wir auch, dass Kinder und Jugendliche schon stimmstark waren und sofort in das Wahllokal gestürmt sind und ihre Stimme abgeben konnten. Und die Wahlbedingungen dazu sind genauso wie bei der Erwachsenenwahl auch. Man wählt geheim, man wählt einzeln, man tritt hinter die Wahlkabine auch alleine. Das wurde im Rahmen von so einer Wahlordnung alles auch nochmal erklärt. Oder man konnte es bei uns persönlich auch nochmal erfragen.
1: Am 24. August begann die U18-Wahlwoche. Die Ergebnisse wurden dann am 31. August im Werkstattcafé bekannt gegeben. Dabei lag die Linke mit 31,3% vorn. Dahinter folgten die AfD mit 19,1% und Bündnis 90, die Grünen, mit 13,2%. Darauf folgten CDU, FDP und SPD. Die U18-Wahl ist eine symbolische Wahl für alle Personen unter 18 in Deutschland. In Sachsen-Anhalt wird sie vom Kinder- und Jugendring Sachsen-Anhalt koordiniert und freiwillig von verschiedenen Organisationen durchgeführt. Von 5.496 Kindern und Jugendlichen in Dessau-Roßlau nutzten 283 junge Menschen ihre Chance und gaben ihre Stimme ab.
2: Wir würden uns echt wünschen, wenn die Wahlbeteiligung, die jetzt momentan bei 5,1% gelegen hat, ansteigt und wir noch mehr Kinder und Jugendliche animieren können, aufzustehen, ihre Stimme abzugeben und diese Chance zu nutzen, diesen Raum zu nutzen, auch wirklich aktiv für ihre Meinung, für ihre Interessen einzustehen und zu uns zu kommen. Ansonsten sind wir prinzipiell sehr zufrieden, weil wir ein Wahlergebnis erzielt haben mit 283 Stimmen, was auf jeden Fall schon höher ist als bei der Bundestagswahl im letzten Jahr, aber es ist noch Luft nach oben auf jeden Fall.
1: Die U18-Wahl soll junge Menschen dazu ermutigen, sich mit Politik auseinanderzusetzen und ihre eigene Meinung zu bilden. Gleichzeitig macht sie die politischen Interessen der jungen Generation sichtbar und leistet einen Beitrag zur politischen Bildung.

0: So wurden die Besucher am 5. September am Mausoleum begrüßt. Das Anhaltische Theater Dessau startete hier mit einem Eröffnungskonzert in die neue Spielzeit und hatte ein vielfältiges Programm mitgebracht.
1: Naja, wie immer gibt es ein bisschen Vorausblick auf die Spielzeit. Schönerweise nicht nur die Oper dieses Jahr oder das Musiktheater, sondern auch Schauspiel und Ballett sind dabei. Und es ist, ich würde sagen, ziemlich abwechslungsreich. Es hat sich ergeben, dass wir tatsächlich ganz, ganz viele Stücke haben, wo junge Frauen im Mittelpunkt stehen. Ne? Also sowohl in der Oper oder auch eine alte Dame, das ist das Produkt zu dem Schauspiel. Und das ergibt einen ziemlich guten roten Faden durch die Spielzeit, glaube ich.
0: Die bald beendete 231. Spielzeit ist sehr gut gelaufen am Theater. So ist man wieder vor der Corona-Pandemie angekommen, was die Zuschauerzahlen angeht. Der Einblick in die 232. Spielzeit beim Eröffnungskonzert war sehr abwechslungsreich und unterhaltsam.

0: Eine ganz besondere Premiere in der neuen Spielzeit gibt es dann anlässlich des Kurt-Weil-Festes.
1: Das Musical Tom Sawyer oder die Oper für junge Leute von Kurt Weill, die ist vor einigen Jahren vollendet worden. Kurt Weill ist gestorben, bevor es zu Ende schreiben konnte. Und das hat die Premiere im Weilfest. Das ist natürlich was sehr Besonderes. Ne?
0: Im September geht es bereits mit den ersten Premieren der neuen Spielzeit los. Einen Überblick über das umfangreiche Programm gibt es natürlich auf der Internetseite des Anhaltischen Theaters. Hier nochmal ein kleiner Vorgeschmack auf die 232. Spielzeit.

Während am Mausoleum gerade noch die neue Spielzeit des Anhaltischen Theaters mit einem Eröffnungskonzert eingeläutet wurde, gab es am 5. September nur einige Meter weiter im Rahmen des Bauhausfestes ebenfalls eine Menge zu bestaunen. Unter dem Titel Salto, Takt und Form wurde das diesjährige Fest dem Thema Zirkus gewidmet. Die in den 1920er Jahren sehr beliebte Kunstform begeisterte auch die Bauhäusler. Die historische Zirkusbegeisterung wurde nun adaptiert. Im und rund um das Bauhausgebäude gab es zeitgenössische Zirkusprojekte, Materialperformances, interaktive Spiele und Tanz. So konnten Besucher unter anderem in einem Workshop das Jonglieren lernen. Einer der wortwörtlichen Höhepunkte des Abends war dann die Tanz- und Architekturperformance Extrem Hoch 4 mit Tänzern des sorbischen Nationalensembles. Erstmals wurden hierfür alle Balkone des Ateliergebäudes bespielt. Inspiriert vom Stäbetanz Oskar Schlemmers und dem sorbischen Brauch des Osterklapperns gab es hier eine denkwürdige Performance zu sehen. Einen weiteren besonderen Hingucker gab es dann neben dem Bauhausgebäude. Der Uppsala-Zirkus aus Zeitz zeigte eine Zirkusstraßenperformance mit dem Titel Heiterkeit. Die Darbietung wurde als offenes Labor, inspiriert vom Bauhaus und seinen Fragen nach Freiheit, Gemeinschaft und gesellschaftlichem Wandel inszeniert. Das Publikum begleitete die Künstler durch diese immersive Performance und wurde auch selbst Teil des Geschehens. Bis spät in die Nacht gab es beim Bauhausfest dann noch viel zu sehen und zu erleben.

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2: Endlich war es soweit. Die lang ersehnte Veranstaltung Festtafel 100 fand nach einigen Jahren wieder statt. Am 3. September füllte sich der Marktplatz ab 18 Uhr mit Menschen aus der Region. Ob als Tischpaten oder interessierte Bürger, alle waren eingeladen, gemeinsam zu essen, Köstlichkeiten zu genießen und miteinander ins Gespräch zu kommen.
3: Alle zusammen zeigen ja hier einen mega tollen, vollen Marktplatz und eine Vielseitigkeit, die wir hier in der Stadt haben, an Vereinen, an Kultur, an Sportvereinen, Heimatvereinen. Natürlich auch, wir haben hier, die Institutionen sind da, die haben einen Tisch übernommen, die Stiftung Gauss natürlich, Kulturstiftung Dessau-Wörlitz, wir haben Unternehmen da, Merz, IDT. Es ist eine ganz, ganz bunte Mischung, bunte Vielfalt. Privatpersonen haben sich gemeldet, die den Tisch übernehmen wollten, weil sie das Format schon kannten von 2019, 2017. Und ich freue mich, dass da Stammpaten sozusagen dabei sind und eine ganz bunte Mischung und wir hier hoffentlich auch weiterhin einen ganz schönen bunten Abend haben.
2: Die Festtafel ist Teil des Jubiläumsprogramms 100 Jahre Bauhaus und läutete gleichzeitig das Festwochenende rund um das Bauhausfest ein. Das Ziel: insgesamt 100 Tische sollten auf dem Marktplatz gedeckt werden. Ganz erreicht wurde diese Zahl am Ende jedoch nicht.
3: Wir haben jetzt 66 Tische mit 66 Tischpaten und wir haben diese Tische als 100 gestellt, weil wir feiern ja 100 Jahre Bauhaus in Dessau. Und ich freue mich sehr, dass wir diese Lösung hier gefunden haben. Mit dieser 100 setzen wir auch ein Zeichen vom Rathausturm. Sieht man das bestimmt auch ganz gut. Und ich freue mich sehr, dass es so geklappt hat, dass wir hier so eine Stimmung jetzt haben. Jetzt geht doch die Musik gleich los. Perfekt.
2: Bei der Gestaltung ihrer Tische konnten die Tischpaten ihrer Kreativität freien Lauf lassen. Ob beim Essen, bei der Dekoration oder bei der Gestaltung des gesamten Tisches, jeder konnte seine ganz eigene Idee verwirklichen. Passend zu ihren Vereinen, Institutionen oder Initiativen entstanden dabei ganz unterschiedliche und individuell gestaltete Tafeln.
3: Die Tischpaten freuen sich auf die Gäste, auf die Besucher, um ins Gespräch zu kommen über die Stadt, über das Bauhausjubiläum, über dies und jenes. Und die Stimmung ist super und die Tischpaten freuen sich, die Gäste freuen sich. Ich habe nur gute Stimmung gehört.
2: Gemeinsam wurde gegessen, getrunken und gefeiert. Der gelungene Abend soll dabei keine einmalige Veranstaltung bleiben. Vielmehr besteht der Wunsch, das Format auch in den kommenden Jahren fortzuführen.
3: Wir hatten das damals schon überlegt, 2019, das immer weiterzuführen. Leider kamen Krisen dazwischen. Aber nach diesem Erfolg hier, den man ja wahrscheinlich jetzt schon sagen kann, dass das so ist, setze ich alles daran, dass man das vielleicht nicht jedes Jahr, aber in Abständen wiederholen kann. Ich glaube, die Tischpaten würden da auch wieder mitmachen.
2: Für die musikalische Begleitung sorgte den Abend über die Big Band Dick's Band. Nach diesem gelungenen Abend darf man also gespannt sein, wann die nächste Festtafel ihre Tische deckt. Der Staffelstein der Jugendbauhütte wurde an der Einsatzstelle am Dessauer Mausoleum feierlich weitergegeben. Seit mittlerweile 10 Jahren gibt es hier die Möglichkeit, im Rahmen eines freiwilligen sozialen Jahres handwerkliche Erfahrungen zu sammeln und gleichzeitig aktiv zum Erhalt des historischen Bauwerks beizutragen.
4: 9 Jahre sind vorüber, jeweils mit 3 Jugendlichen. Man muss das ja einordnen, es geht um ein freiwilliges soziales Jahr. Das heißt, es gibt immer einen Mix zwischen Arbeiten vor Ort, hier am Denkmal, hier im Tierpark, am Mausoleum und auch Seminaren, die durch die Jugendbauhütte in Quedlinburg, das ist hier die Organisation in Sachsen-Anhalt, das begleitet und organisiert.
2: Schritt für Schritt ging und geht es voran. In dem vergangenen Jahrzehnt ist bereits einiges geschafft worden. Seit 2017 engagiert sich die Jugendbauhütte für den Erhalt des Mausoleums. Und die Ergebnisse können sich sehen lassen.
4: Wenn wir sehen, was wir geschafft haben, beginnen, wer sich noch erinnern kann, hier mit dem Springbrunnen, der vor 9 Jahren nicht funktioniert hat, sondern über viele, viele Jahre einfach ein Loch in der Wiese war. Den haben wir in dem ersten Jahr errichtet, neu gebaut, neu funktionsfähig gestaltet und angeschlossen an die Elektrik mit dem Pumpsystem etc. Einschließlich der Wege, der eine oder andere, man sieht das immer wieder schön bei Ausstellungen, hat noch alte Fotos. Es gab hier diese, ja,

0: DDR-Plattenwege, wo man nicht wirklich vorangekommen sind. Das haben wir im ersten Jahr errichtet. In den Folgejahren dann über die Treppe, über den Zugang hier zum Mausoleum wieder möglich zu machen. Wenn man mal zurückdenkt, hier war ein Maschendrahtzaun. Es war abgesperrt, man konnte nicht mal an die Tür greifen. Und bildlich, symbolisch, Sie sehen es im Hintergrund, haben wir jetzt auch eine neue Tür im Mausoleum. Man kommt ran, wir machen das Denkmal wieder erlebbar, wieder fühlbar.
1: Für die FSJler Merit Gerlach, Leontine Tietz und Arne Christoph ging ihr Einsatzjahr zu Ende. An einigen Stellen haben sie dabei auch ganz persönliche Spuren hinterlassen. Ihre Arbeit bleibt damit über ihre Zeit hinaus am Mausoleum sichtbar.
2: Wir haben in dem letzten Jahr mit der vergangenen Truppe 25, 26 hinten auf der Ostseite sehr viel Erdreich bewegt, Freilegungen vorgenommen, um wieder neue Raumwände zu setzen und darauf dann eine neue Decke zu verlegen.
1: Darüber hinaus haben die drei Teilnehmer des vergangenen Jahrgangs einen eigenen Film über das Mausoleum produziert. Das dabei entstandene Material soll in Kürze fertiggestellt werden und anschließend in eine Dokumentation einfließen, die die Regisseurin Christine Nagel über das historische Bauwerk plant. Des Weiteren ist eine Jubiläumsfeier in Vorbereitung.
2: Die letzte Jugendtruppe hat sich zur Aufgabe gemacht, nächstes Jahr 27 ein ehemaligen Treffen zu organisieren, wo alle Teilnehmer der Jugendbeute der Einsatzstelle Mausoleum sich hier einfinden sollen. Das wären so insgesamt bei 10 Jahren sind das 30 Jugendliche. Dieser jene wird vielleicht schon mit Anhang kommen, wie auch immer. Das bringt ja das Leben so mit sich. Ja, mal gucken, was dann da Feines rauskommt.
1: Damit bleibt der 9. Jahrgang auch weiterhin mit dem Mausoleum und der dort geleisteten Arbeit verbunden. Ihren Staffelstein haben die drei nun aber an die nächste Generation weitergegeben. Die neue Gruppe steht bereits in den Startlöchern. Sie freuen sich auf handwerkliche Arbeiten, neue Herausforderungen und praktische Erfahrungen im Denkmalschutz.
3: Ich spreche mal für alle Dessauer. Ich glaube, als Dessauer kennt man das Mausoleum. Immer wenn man früher zum Tierpark gegangen ist, hat man es gesehen und war, denke ich, auch immer ein bisschen fasziniert davon. Und als ich dann, während ich in der 10. Klasse war, davon gehört habe, dass man hier sich einsetzen kann, als FSJler dabei helfen kann, das Mausoleum ein bisschen schöner zu machen, hat mich das sehr inspiriert und ich wollte dabei sein und den Leuten hier unter die Arme greifen und unterstützen.
4: Eigentlich als Überbrückungsjahr, weil ich wusste noch nicht, wo ich hingehen soll. Nach Schule, für die Ausbildung, wusste ich noch nicht ganz genau, wo ich hingehen sollte. Dann habe ich das hier gesehen in Roßlau auf der Tafel und dann habe ich mich entschieden, hier mich zu bewerben.
5: Ich bin hier, weil ich von mehreren Ausbildungsplätzen abgelehnt wurde und das Mausoleum übers Internet gesehen habe und mir dachte, ja, ist was Handwerkliches, ich wollte in die Richtung und dann habe ich mir gedacht, ja, bewerbe ich mich hier.
1: Für die drei neuen FSJler gibt es am Mausoleum bereits einiges zu tun. Und die nächsten Projekte sind schon geplant.
2: Mit der neuen Truppe, die jetzt angefangen hat mit dem heutigen Tag, werden wir dann die Raumtrennwände unten auf der Ostseite entstehen lassen und die Vorbereitungen treffen für die Deckenauflage. Und im Winter werden wir uns dann im Innenbereich des Mausoleums bewegen. Das heißt im Einzelnen, dass wir wieder Mosaike säubern und Fehlstellen im Mosaik wieder restaurieren.
1: Es bleibt also spannend, was sich am Dessauer Mausoleum im kommenden Jahr noch alles bewegen wird.
6: Stadtentwicklung ist ein Prozess, der sich über Jahre und Jahrzehnte erstreckt. In Dessau Nord, Dessau Nordwest und der Roßlauer Altstadt hat die Stadtsanierung seit den frühen 90er Jahren sichtbare Spuren hinterlassen. Mit dem Abschluss der Sanierungsverfahren im Januar 2025 ist dieses Kapitel der Stadtentwicklung abgeschlossen. Bei einem Pressegespräch der Stadt Dessau-Roßlau am 31. August wurde auf die Entwicklung und die wichtigsten Ergebnisse noch einmal zurückgeschaut.
7: Wir haben 2025, also offiziell, förmlich sagt man das bei uns immer,

0: Sanierungsgebiete abgeschlossen. Das war einmal Dessau Nord, dann die Altstadt von Roßlau und Dessau Nordwest. Und wer mit Nordwest wenig anfangen kann, das ist das Gelände um das Bauhaus bis zur Kreuzung Sieben Säulen, Meisterhäuser und auf der Westseite der Kropiusallee eben das ehemalige Diakonissenkrankenhaus und der Landesbetrieb Bau, wo früher die Frauenklinik drin war.
1: Drei Online-Broschüren, die bei dem Pressegespräch vorgestellt wurden, geben Einblick in mehr als drei Jahrzehnte Stadtsanierung. Sie dokumentieren dieses besondere Kapitel der Stadtgeschichte, zeigen die Ausgangssituation zu Beginn der Sanierungsverfahren, erläutern die damals gesetzten Ziele und machen sichtbar, welche Veränderungen heute in den drei Gebieten erkennbar sind.
0: Also wenn man sich so persönlich auch da, wo man selber auch wohnt, daran erinnert, dann ist es immer schön zu reflektieren, ja, ich selber habe in 96 meinen ersten Wohnsitz in Dessau Nord gehabt, um dann zu sehen, wie gerade im Bereich Lidische Platz Katzenhaus gemacht worden sind oder was aus dem Schlachthof geworden ist. Vor allen Dingen, wie sich das Straßenbild geändert hat mit Großgrün, mit neuen Straßenbelägen und vor allen Dingen auch die Häuserfassaden modernisiert, frisch dahergekommen sind in den letzten Jahren. Das ist so eine tolle Sache, wenn man weiß, wie es früher in Dessau Nord aussah, ist das einfach erfrischend.
1: Alle drei Gebiete haben gemeinsam, dass ihre Entwicklungen nicht von einzelnen Großprojekten bestimmt wurden. Vielmehr war es das Zusammenspiel zahlreicher Maßnahmen und die Unterstützung durch die Städtebauförderung von Bund und Land, die den nachhaltigen Wandel erst möglich gemacht haben.
0: Ja, ich denke mal, es ist wichtig zu zeigen, was ist eigentlich mit Hilfe von Bundes- und Landesfinanzmitteln und auch mit kommunalen finanziellen Engagement und ganz besonders wichtig ist mir zu erwähnen, auch mit privaten Engagement in den letzten 30 Jahren in diesen drei Sanierungsgebieten entstanden. Ich denke, es wird viele Bewohner von Dessau und von Roßlau geben, die sich noch an die Nachwendezeiten erinnern können, wie die Bausubstanz aussah, wie die technische Infrastruktur aussah, wie Grün- und Parkanlagen wahrgenommen wurden und was in den letzten 30 Jahren eigentlich passiert ist, nicht nur durch Geld, sondern auch durch aktives privates Zutun, ob das nun die Sanierung von Gebäuden waren oder die Versorgungsunternehmen, die Stadtwerke, die die Medieninfrastruktur erneuert haben, so dass wirklich auch gesunde Wohnverhältnisse entstanden sind und was vor allen Dingen auch im Bereich der sozialen und kulturellen Infrastruktur mit Freizeit, mit Spielplätzen geschaffen worden ist. Und die Broschüren sind für uns ein ganz, ganz wichtiges Instrument, um so ein Sprichwort auch zu bedienen, tu Gutes und rede darüber. Nicht nur, weil es in den Fördermittelbedingungen ein obligatorischer Bestandteil des Öffentlichkeitsarbeits heißt, sondern es ist enorm wichtig, auch zu zeigen, was ist denn tatsächlich in den letzten 30 Jahren hier passiert. Und da ist eine ganze Menge passiert. Und ich halte mal eine so eine Broschüre hier für Sie mit in den Bildschirm. Das ist Altstadt Roßlau. Und da sind ganz tolle Fotos mit dabei, die auch in einem Vorher-Nachher-Vergleich zeigen, wie sich die Altstadt von Roßlau auch entwickelt hat. Und das ist auch in den anderen Broschüren mit drin. Und ich denke, es ist für jeden schön zu sehen, wie hat sich denn das eigene Wohnumfeld eigentlich in den letzten 30 Jahren entwickelt? Es hat auch was mit Identität zu tun. Und diese Broschüren, die werden bei uns auf der Internetseite im Bereich der Rubrik Stadtentwicklung digital bereitgehalten. Kann sich also jeder auf dem Smartphone oder auf dem Tablet, was es so alles so gibt, auf die Couch gerne setzen und da drinnen mal schmökern. Weil das sind ist eine schöne Zeitreise durch die letzten 30 Jahre Geschichte.
1: Die Städtebauförderung wird es weiterhin geben. Zwei Fördergebiete in der Roßlauer Altstadt sollen im Rahmen der Neuaufstellung des integrierten Stadtentwicklungskonzepts überprüft werden. Mit den Maßnahmen möchte man an das bisherige Ziel anknüpfen, Dessau-Roßlau als lebenswerte, attraktive und zukunftsfähige Stadt weiterzuentwickeln.
2: Für die jungen Leichtathleten wurde es am Samstag, dem 12. September, spannend. Beim Fünf-Länder-Vergleich der U14 konnten die Nachwuchstalente ihr Können unter Beweis stellen. Im Paul-Greifzu-Stadion in Dessau traten die Mannschaften aus Brandenburg, Mecklenburg-Vorpommern, Sachsen, Thüringen und auch Sachsen-Anhalt gegeneinander an.
3: Das Team besteht aus 49 Personen, davon etwa 25, soweit ich noch informiert bin, junge Herren und der Rest 24 junge Damen.
2: Von größeren Sportschulen, aber auch aus kleineren Vereinen kamen die Nachwuchstalente zusammen. Ab 10 Uhr ging es für die jungen Athleten in den Wettkampf. In dem kurzweiligen Format sammelten sie mit ihren Platzierungen Punkte für ihr jeweiliges Bundesland. Bei Sonnenschein gingen knapp 250 Sportler in mehr als 10 Disziplinen an den Start und kämpften um möglichst viele Punkte für ihr Team.
3: Also unter anderem 75 Meter, 60 Hürde, also so der Standard, 800, 3x800, hoch, weit, Kugel, Diskus, Speer. Also wir haben das gesamte Portfolio inklusive 2000 Meter Bahngehen, um eine große Masse auch von Athleten anzusprechen.
2: Die Regeln des Wettkampfs waren dabei klar festgelegt. In jeder Disziplin dürfen bis zu 3 Athleten pro Landesverband antreten. 2 von ihnen kommen in die Wertung. In jeder Altersklasse können außerdem 2 Staffeln eingesetzt werden. Eine davon wird gewertet. Jeder Athlet darf maximal in 3 Disziplinen, Staffeln eingeschlossen, an den Start gehen. Die U12 ist nicht startberechtigt. Ausgerichtet wurde der Wettkampf vom 1. LAC Dessau. In diesem Jahr ging der Fünf-Länder-Vergleich bereits in seine 4. Auflage. Gerade für die Leichtathletik in Ostdeutschland hat der Wettbewerb eine besondere Bedeutung.
3: Das ist der wichtigste Wettkampf, wenn nicht sogar schon traditionell. Wir hatten ja angefangen im Mitteldeutschen Verbund in den Mitte der 2000er Jahren. Und jetzt haben wir das, wie gesagt, ausgeweitet auf fast alle ostdeutschen Bundesländer. Jetzt fehlt nur noch Berlin. Und insofern ist es extrem wichtig, dass die jungen Athleten sich jetzt erstmalig messen können. Und die wachsen jetzt auch gemeinsam in die U16, U18 gemeinsam hoch. Und das ist das erste Kickoff für uns als LVSA, also als Leichtathletikverband, zu schauen, was ist denn da.
2: Die Athleten aus Sachsen-Anhalt konnten mit starken Leistungen überzeugen. Die beste weibliche Leistung des Landesverbandes zeigte Lorelei Bergt vom TSV Rot-Weiß Zerbst. Über 800 Meter sicherte sie sich mit ihrer Leistung ganze 10 Punkte. Bei den Jungen überzeugte Vince Rieseler von Union 1861 Schönebeck. Im Speerwurf erzielte er mit 46,75 Metern eine persönliche Bestweite und holte damit ebenfalls 10 Punkte für das Team von Sachsen-Anhalt. Am Ende durfte sich Sachsen-Anhalt über den 2. Platz freuen. In allen Wertungsklassen sicherte sich das Team die Silbermedaille. Den Gesamtsieg holte Thüringen mit gerade mal einem Punkt Vorsprung.

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1: Am 6. September wurde in Sachsen-Anhalt ein neuer Landtag gewählt. Die AfD ging dabei als stärkste Kraft hervor und erzielte ein Rekordergebnis. Das Wahlergebnis sorgt bundesweit auch eine Woche nach der Wahl für viel Diskussionsstoff. Auch in Dessau-Roßlau wird über den Ausgang der Wahl gesprochen. Am Donnerstag, dem 10. September, wurden die Ergebnisse der Landtagswahl für die Wahlkreise 26 und 27 offiziell bekannt gegeben. Dazu lud Kreiswahlleiterin Jennifer Hankel in den Ratssaal des Dessauer Rathauses ein. Dort wurden die Ergebnisse bestätigt. Bei den Erststimmen konnten sich Burkhard Ratzmann und Nadine Koppehel, beide von der AfD, durchsetzen. Sie gewannen die Direktmandate in ihren Wahlkreisen und werden damit künftig die Interessen der Bürger im Landtag vertreten. Doch nicht nur Erwachsene waren zur Wahl aufgerufen. Auch Kinder und Jugendliche konnten bei der U18-Wahl ihre Stimme abgeben.
2: Insgesamt an 5 Standorten haben 4 Organisatoren, 4 Kinder- und Jugendeinrichtungen, das Werkstattcafé, der Evangelische Jugendpfarramt und wir als Pfadfinder.

0: Tritt hinter die Wahlkabine auch alleine. Das wurde im Rahmen von so einer Wahlordnung alles auch noch mal erklärt. Oder man konnte es bei uns persönlich auch noch mal erfragen.
1: Am 24. August begann die U18-Wahlwoche. Die Ergebnisse wurden dann am 31. August im Werkstattcafé bekannt gegeben. Dabei lag die Linke mit 31,3% vorn. Dahinter folgten die AfD mit 19,1% und Bündnis 90, die Grünen, mit 13,2%. Darauf folgten CDU, FDP und SPD. Die U18-Wahl ist eine symbolische Wahl für alle Personen unter 18 in Deutschland. In Sachsen-Anhalt wird sie vom Kinder- und Jugendring Sachsen-Anhalt koordiniert und freiwillig von verschiedenen Organisationen durchgeführt. Von 5.496 Kindern und Jugendlichen in Dessau-Roßlau nutzten 283 junge Menschen ihre Chance und gaben ihre Stimme ab.
0: Wir würden uns echt wünschen, wenn die Wahlbeteiligung, die jetzt momentan bei 5,1% gelegen hat, ansteigt und wir noch mehr Kinder und Jugendliche animieren können, aufzustehen, ihre Stimme abzugeben und diese Chance zu nutzen, diesen Raum zu nutzen, auch wirklich aktiv für ihre Meinung, für ihre Interessen einzustehen und zu uns zu kommen. Ansonsten sind wir prinzipiell sehr zufrieden, weil wir ein Wahlergebnis erzielt haben mit 283 Stimmen, was auf jeden Fall schon höher ist als bei der Bundestagswahl im letzten Jahr, aber es ist noch Luft nach oben auf jeden Fall.
1: Die U18-Wahl soll junge Menschen dazu ermutigen, sich mit Politik auseinanderzusetzen und ihre eigene Meinung zu bilden. Gleichzeitig macht sie die politischen Interessen der jungen Generation sichtbar und leistet einen Beitrag zur politischen Bildung.

0: So wurden die Besucher am 5. September am Mausoleum begrüßt. Das Anhaltische Theater Dessau startete hier mit einem Eröffnungskonzert in die neue Spielzeit und hatte ein vielfältiges Programm mitgebracht.
1: Naja, wie immer gibt es ein bisschen Vorausblick auf die Spielzeit. Schönerweise nicht nur die Oper dieses Jahr oder das Musiktheater, sondern auch Schauspiel und Ballett sind dabei. Und es ist, ich würde sagen, ziemlich abwechslungsreich. Es hat sich ergeben, dass wir tatsächlich ganz, ganz viele Stücke haben, wo junge Frauen im Mittelpunkt stehen. Ne? Also sowohl in der Oper oder auch eine alte Dame, das ist das Produktion im Schauspiel. Und das ergibt einen ziemlich guten roten Faden durch die Spielzeit, glaube ich.
0: Die bald beendete 231. Spielzeit ist sehr gut gelaufen am Theater. So ist man wieder vor der Corona-Pandemie angekommen, was die Zuschauerzahlen angeht. Der Einblick in die 232. Spielzeit beim Eröffnungskonzert war sehr abwechslungsreich und unterhaltsam.

0: Eine ganz besondere Premiere in der neuen Spielzeit gibt es dann anlässlich des Kurt Weil-Festes.
1: Das Musical Tom Sawyer oder die Oper für junge Leute von Kurt Weil, die ist vor einigen Jahren vollendet worden. Kurt Weil ist gestorben, bevor es zu Ende schreiben konnte. Und das hat die Premiere im Weil-Fest. Das ist natürlich was sehr Besonderes, ne?
0: Im September geht es bereits mit den ersten Premieren der neuen Spielzeit los. Einen Überblick über das umfangreiche Programm gibt es natürlich auf der Internetseite des Anhaltischen Theaters. Hier nochmal ein kleiner Vorgeschmack auf die 232. Spielzeit.

Während am Mausoleum gerade noch die neue Spielzeit des Anhaltischen Theaters mit einem Eröffnungskonzert eingeläutet wurde, gab es am 5. September nur einige Meter weiter im Rahmen des Bauhausfestes ebenfalls eine Menge zu bestaunen. Unter dem Titel Salto, Takt und Form wurde das diesjährige Fest dem Thema Zirkus gewidmet. Die in den 1920er Jahren sehr beliebte Kunstform begeisterte auch die Bauhäusler. Die historische Zirkusbegeisterung wurde nun adaptiert. Im und rund um das Bauhausgebäude gab es zeitgenössische Zirkusprojekte, Materialperformances, interaktive Spiele und Tanz. So konnten Besucher unter anderem in einem Workshop das Jonglieren lernen. Einer der wortwörtlichen Höhepunkte des Abends war dann die Tanz- und Architekturperformance Extrem Hoch 4 mit Tänzern des sorbischen Nationalensembles. Erstmals wurden hierfür alle Balkone des Ateliergebäudes bespielt. Inspiriert vom Stäbetanz Oskar Schlemmers und dem sorbischen Brauch des Osterklapperns gab es hier eine denkwürdige Performance zu sehen. Einen weiteren besonderen Hingucker gab es dann neben dem Bauhausgebäude. Der Uppsala Zirkus aus Zeitz zeigte eine Zirkusstraßenperformance mit dem Titel Heiterkeit. Die Darbietung wurde als offenes Labor, inspiriert vom Bauhaus und seinen Fragen nach Freiheit, Gemeinschaft und gesellschaftlichem Wandel inszeniert. Das Publikum begleitete die Künstler durch diese immersive Performance und wurde auch selbst Teil des Geschehens. Bis spät in die Nacht gab es beim Bauhausfest dann noch viel zu sehen und zu erleben.

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0: Am 27. September lädt Anhalt Sport wieder zum Walking-Tag ein. Vom Paul-Greifzu-Stadion aus werden zwei wunderbare Strecken durch den Tiergarten angeboten. Die Teilnahme ist wie immer kostenlos.
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2: Endlich war es soweit. Die lang ersehnte Veranstaltung Festtafel 100 fand nach einigen Jahren wieder statt. Am 3. September füllte sich der Marktplatz ab 18 Uhr mit Menschen aus der Region. Ob als Tischpaten oder interessierte Bürger, alle waren eingeladen, gemeinsam zu essen, Köstlichkeiten zu genießen und miteinander ins Gespräch zu kommen.
3: Alle zusammen zeigen ja hier einen mega tollen, vollen Marktplatz und eine Vielseitigkeit, die wir hier in der Stadt haben, an Vereinen, an Kultur, an Sportvereinen, Heimatvereinen. Natürlich auch, wir haben hier die Institutionen sind da, die haben einen Tisch übernommen, die Stiftung Bauhaus natürlich, Kulturstiftung Dessau-Wörlitz, wir haben Unternehmen da, Merz, IDT. Es ist eine ganz, ganz bunte Mischung, bunte Vielfalt. Privatpersonen

0: haben sich gemeldet, die einen Tisch übernehmen wollten, weil sie das Format schon kannten von 2019, 2017. Und ich freue mich, dass da Stammpaten sozusagen dabei sind und eine ganz bunte Mischung und wir hier hoffentlich auch weiterhin einen ganz schönen bunten Abend haben.
1: Die Festtafel ist Teil des Jubiläumsprogramms 100 Jahre Bauhaus und läutete gleichzeitig das Festwochenende rund um das Bauhausfest ein. Das Ziel: insgesamt 100 Tische sollten auf dem Marktplatz gedeckt werden. Ganz erreicht wurde diese Zahl am Ende jedoch nicht.
0: Wir haben jetzt 66 Tische mit 66 Tischpaten und wir haben diese Tische als 100 gestellt, weil wir feiern ja 100 Jahre Bauhaus in Dessau. Und ich freue mich sehr, dass wir diese Lösung hier gefunden haben. Mit dieser 100 setzen wir auch ein Zeichen vom Rathausturm. Sieht man das bestimmt auch ganz gut. Und ich freue mich sehr, dass es so geklappt hat, dass wir hier so eine Stimmung jetzt haben. Jetzt geht auch die Musik gleich los. Perfekt.
1: Bei der Gestaltung ihrer Tische konnten die Tischpaten ihrer Kreativität freien Lauf lassen. Ob beim Essen, bei der Dekoration oder bei der Gestaltung des gesamten Tisches, jeder konnte seine ganz eigene Idee verwirklichen. Passend zu ihren Vereinen, Institutionen oder Initiativen entstanden dabei ganz unterschiedliche und individuell gestaltete Tafeln.
0: Die Tischpaten freuen sich auf die Gäste, auf die Besucher, um ins Gespräch zu kommen über die Stadt, über das Bauhausjubiläum, über dies und jenes. Und die Stimmung ist super und die Tischpaten freuen sich, die Gäste freuen sich. Ich habe nur gute Stimmung gehört.
1: Gemeinsam wurde gegessen, getrunken und gefeiert. Der gelungene Abend soll dabei keine einmalige Veranstaltung bleiben. Vielmehr besteht der Wunsch, das Format auch in den kommenden Jahren fortzuführen.
0: Wir hatten das damals schon überlegt, 2019, das immer weiterzuführen. Leider kamen Krisen dazwischen. Aber nach diesem Erfolg hier, den man ja wahrscheinlich jetzt schon sagen kann, dass das so ist, setze ich alles daran, dass man das vielleicht nicht jedes Jahr, aber in Abständen wiederholen kann. Ich glaube, die Tischpaten würden da auch wieder mitmachen.
1: Für die musikalische Begleitung sorgte den Abend über die Big Band Dix Band. Nach diesem gelungenen Abend darf man also gespannt sein, wann die nächste Festtafel ihre Tische deckt. Der Staffelstein der Jugendbauhütte wurde an der Einsatzstelle am Dessauer Mausoleum feierlich weitergegeben. Seit mittlerweile 10 Jahren gibt es hier die Möglichkeit, im Rahmen eines freiwilligen sozialen Jahres handwerkliche Erfahrungen zu sammeln und gleichzeitig aktiv zum Erhalt des historischen Bauwerks beizutragen.
2: 9 Jahre sind vorüber, jeweils mit 3 Jugendlichen. Man muss das ja einordnen, es geht um ein freiwilliges soziales Jahr. Das heißt, es gibt immer einen Mix zwischen Arbeiten vor Ort, hier am Denkmal, hier im Tierpark, am Mausoleum und auch Seminaren, die durch die Jugendbauhütte in Quedlinburg, das ist hier die Organisation in Sachsen-Anhalt, das begleitet und organisiert.
1: Schritt für Schritt ging und geht es voran. In dem vergangenen Jahrzehnt ist bereits einiges geschafft worden. Seit 2017 engagiert sich die Jugendbauhütte für den Erhalt des Mausoleums. Und die Ergebnisse können sich sehen lassen.
2: Wenn wir sehen, was wir geschafft haben, beginnend, wer sich noch erinnern kann, hier mit dem Springbrunnen, der vor 9 Jahren nicht funktioniert hat, sondern über viele, viele Jahre einfach ein Loch in der Wiese war, den haben wir in dem ersten Jahr errichtet, neu gebaut, neu funktionsfähig gestaltet. Und angeschlossen an die Elektrik mit dem Pumpsystem etc., einschließlich der Wege, der eine oder andere, man sieht das immer wieder schön bei Ausstellungen, hat noch alte Fotos. Es gab hier diese DDR-Plattenwege, wo man nicht wirklich vorangekommen sind. Das haben wir im ersten Jahr errichtet. In den Folgejahren dann über die Treppe, über den Zugang hier zum Mausoleum wieder möglich zu machen. Wenn man mal zurückdenkt, hier war ein Maschendrahtzaun. Es war abgesperrt, man konnte nicht mal an die Tür greifen und bildlich, symbolisch, Sie sehen es im Hintergrund, haben wir jetzt auch eine neue Tür im Mausoleum. Man kommt dran, wir machen das Denkmal wieder erlebbar, wieder fühlbar.
1: Für die FSJler Merit Gerlach, Leontine Tietz und Arne Christoph ging ihr Einsatzjahr zu Ende. An einigen Stellen haben sie dabei auch ganz persönliche Spuren hinterlassen. Ihre Arbeit bleibt damit über ihre Zeit hinaus am Mausoleum sichtbar.
3: Wir haben in dem letzten Jahr

0: mit der vergangenen Truppe 25, 26 hinten auf der Ostseite sehr viel Erdreich bewegt, Freilegungen vorgenommen, um wieder eine neue Raumwände zu setzen und darauf dann eine neue Decke zu verlegen.
1: Darüber hinaus haben die drei Teilnehmer des vergangenen Jahrgangs einen eigenen Film über das Mausoleum produziert. Das dabei entstandene Material soll in Kürze fertiggestellt werden und anschließend in eine Dokumentation einfließen, die die Regisseurin Christine Nagel über das historische Bauwerk plant. Des Weiteren ist eine Jubiläumsfeier in Vorbereitung.
0: Die letzte Jugendtruppe hat sich zur Aufgabe gemacht, nächstes Jahr 27 ein ehemaligen Treffen zu organisieren, wo alle Teilnehmer der Jugendbehütte, der Einsatzstelle Mausoleum sich hier einfinden sollen. Das wären so insgesamt bei 10 Jahren sind das 30 Jugendliche. Dieser jene wird vielleicht schon mit Anhang kommen, wie auch immer, das bringt ja das Leben so mit sich. Ja, mal gucken, was dann da Feines rauskommt.
1: Damit bleibt der 9. Jahrgang auch weiterhin mit dem Mausoleum und der dort geleisteten Arbeit verbunden. Ihren Staffelstein haben die drei nun aber an die nächste Generation weitergegeben. Die neue Gruppe steht bereits in den Startlöchern. Sie freuen sich auf handwerkliche Arbeiten, neue Herausforderungen und praktische Erfahrungen im Denkmalschutz.
2: Ich spreche mal für alle Dessauer. Ich glaube, als Dessauer kennt man das Mausoleum. Immer wenn man früher zum Tierpark gegangen ist, hat man es gesehen und war, denke ich, auch immer ein bisschen fasziniert davon. Und als ich dann, während ich in der 10. Klasse war, davon gehört habe, dass man hier sich einsetzen kann, als FSJler dabei helfen kann, das Mausoleum ein bisschen schöner zu machen, hat mich das sehr inspiriert und ich wollte dabei sein und den Leuten hier unter die Arme greifen und unterstützen.
3: Eigentlich als Überbrückungsjahr, weil ich wusste noch nicht, wo ich hingehen soll. Nach Schule, für die Ausbildung, wusste ich noch nicht ganz genau, wo ich hingehen sollte. Dann habe ich das hier gesehen in Roßlau auf der Tafel und dann habe ich mich entschieden, hier mich zu bewerben.
4: Ich bin hier, weil ich von mehreren Ausbildungsplätzen abgelehnt wurde und das Mausoleum übers Internet gesehen habe und mir dachte, ja, ist was Handwerkliches, ich wollte in die Richtung und dann habe ich mir gedacht, ja, bewerbe ich mich hier.
1: Für die drei neuen FSJler gibt es am Mausoleum bereits einiges zu tun. Und die nächsten Projekte sind schon geplant.
0: Mit der neuen Truppe, die jetzt angefangen hat mit dem heutigen Tag, werden wir dann die Raumtrennwände unten auf der Ostseite entstehen lassen und die Vorbereitungen treffen für die Deckenauflage. Und im Winter werden wir uns dann im Innenbereich des Mausoleums bewegen. Das heißt im Einzelnen, dass wir wieder Mosaike säubern und Fehlstellen im Mosaik wieder restaurieren.
1: Es bleibt also spannend, was sich am Dessauer Mausoleum im kommenden Jahr noch alles bewegen wird.
5: Stadtentwicklung ist ein Prozess, der sich über Jahre und Jahrzehnte erstreckt. In Dessau Nord, Dessau Nordwest und der Roßlauer Altstadt hat die Stadtsanierung seit den frühen 90er Jahren sichtbare Spuren hinterlassen. Mit dem Abschluss der Sanierungsverfahren im Januar 2025 ist dieses Kapitel der Stadtentwicklung abgeschlossen. Bei einem Pressegespräch der Stadt Dessau-Roßlau am 31. August wurde auf die Entwicklung und die wichtigsten Ergebnisse noch einmal zurückgeschaut.
6: Wir haben in 2025, also offiziell, förmlich sagt man das bei uns immer, drei Sanierungsgebiete abgeschlossen. Das war einmal Dessau Nord, dann die Altstadt von Roßlau und Dessau Nordwest. Und wer mit Nordwest wenig anfangen kann, das ist das Gelände um das Bauhaus bis zur Kreuzung 7 Säulen, Meisterhäuser und auf der Westseite der Kropiusallee eben das ehemalige Diakonissenkrankenhaus und der Landesbetrieb Bau, wo früher die Frauenklinik drin war.
5: Drei Online-Broschüren, die bei dem Pressegespräch vorgestellt wurden, geben Einblick in mehr als 3 Jahrzehnte Stadtsanierung. Sie dokumentieren dieses besondere Kapitel der Stadtgeschichte, zeigen die Ausgangssituation zu Beginn der Sanierungsverfahren, erläutern die damals gesetzten Ziele und machen sichtbar, welche Veränderungen

0: Veränderungen heute in den drei Gebieten erkennbar sind.
1: Also wenn man sich so persönlich auch da, wo man selber auch wohnt, daran erinnert, dann ist es immer schön zu reflektieren, ja, ich selber habe in 96 meinen ersten Wohnsitz in Dessau-Nord gehabt, um dann zu sehen, wie gerade im Bereich Lidische Platz Katzenhaus gemacht worden sind oder was aus dem Schlachthof geworden ist. Vor allen Dingen, wie sich das Straßenbild geändert hat mit Großgrün, mit neuen Straßenbelägen und vor allen Dingen auch die Häuserfassaden modernisiert, frisch dahergekommen sind in den letzten Jahren. Das ist so eine tolle Sache, wenn man weiß, wie es früher in Dessau-Nord aussah, ist das einfach erfrischend.
0: Alle drei Gebiete haben gemeinsam, dass ihre Entwicklungen nicht von einzelnen Großprojekten bestimmt wurden. Vielmehr war es das Zusammenspiel zahlreicher Maßnahmen und die Unterstützung durch die Städtebauförderung von Bund und Land, die den nachhaltigen Wandel erst möglich gemacht haben.
1: Ja, ich denke mal, es ist wichtig zu zeigen, was ist eigentlich mit Hilfe von Bundes- und Landesfinanzmitteln und auch mit kommunalen finanziellen Engagement und ganz besonders wichtig ist mir zu erwähnen, auch mit privaten Engagement in den letzten 30 Jahren in diesen drei Sanierungsgebieten entstanden. Ich denke, es wird viele Bewohner von Dessau und von Roßlau geben, die sich noch an die Nachwendezeiten erinnern können, wie die Bausubstanz aussah, wie die technische Infrastruktur aussah, wie Grün- und Parkanlagen wahrgenommen wurden und was in den letzten 30 Jahren eigentlich passiert ist, nicht nur durch Geld, sondern auch durch aktives privates Zutun, ob das nun die Sanierung von Gebäuden waren oder die Versorgungsunternehmen, die Stadtwerke, die Medieninfrastruktur erneuert haben, so dass wirklich auch gesunde Wohnverhältnisse entstanden sind und was vor allen Dingen auch im Bereich der sozialen und kulturellen Infrastruktur mit Freizeit, mit Spielplätzen geschaffen worden ist. Und die Broschüren sind für uns ein ganz, ganz wichtiges Instrument, um so ein Sprichwort auch zu bedienen, tue Gutes und rede darüber. Nicht nur, weil es in den Fördermittelbedingungen ein obligatorischer Bestandteil des Öffentlichkeitsarbeit zu heißen, sondern es ist enorm wichtig, auch zu zeigen, was ist denn tatsächlich in den letzten 30 Jahren hier passiert. Und da ist eine ganze Menge passiert. Und ich halte mal eine so eine Broschüre hier für Sie mit in Bildschirm. Das ist Altstadt Roßlau. Und da sind ganz tolle Fotos mit dabei, die auch in einem Vorher-Nachher-Vergleich zeigen, wie sich die Altstadt von Roßlau auch entwickelt hat. Und das ist auch in den anderen Broschüren mit drin. Und ich denke, es ist für jeden schön zu sehen, wie hat sich denn das eigene Wohnumfeld eigentlich in den letzten 30 Jahren entwickelt? Es hat auch was mit Identität zu tun. Und diese Broschüren, die werden bei uns auf der Internetseite im Bereich der Rubrik Stadtentwicklung digital bereitgehalten. Kann sich also jeder auf dem Smartphone oder auf dem Tablet, was es so alles so gibt, auf die Couch gerne setzen und da drinnen mal schmökern. Weil das ist eine schöne Zeitreise durch die letzten 30 Jahre Geschichte.
0: Die Städtebauförderung wird es weiterhin geben. Zwei Fördergebiete in der Roßlauer Altstadt sollen im Rahmen der Neuaufstellung des integrierten Stadtentwicklungskonzepts überprüft werden. Mit den Maßnahmen möchte man an das bisherige Ziel anknüpfen, Dessau-Roßlau als lebenswerte, attraktive und zukunftsfähige Stadt weiterzuentwickeln. Für die jungen Leichtathleten wurde es am Samstag, dem 12. September, spannend. Beim Fünf-Länder-Vergleich der U14 konnten die Nachwuchstalente ihr Können unter Beweis stellen. Im Paul-Greifzu-Stadion in Dessau traten die Mannschaften aus Brandenburg, Mecklenburg-Vorpommern, Sachsen, Thüringen und auch Sachsen-Anhalt gegeneinander an.
2: Das Team besteht aus 49 Personen, davon etwa 25, soweit ich noch informiert bin, junge Herren und der Rest 24 junge Damen.
0: Von größeren Sportschulen, aber auch aus kleineren Vereinen kamen die Nachwuchstalente zusammen. Ab 10 Uhr ging es für die jungen Athleten in den Wettkampf. In dem kurzweiligen Format sammelten sie mit ihren Platzierungen Punkte für ihr jeweiliges Bundesland. Bei Sonnenschein gingen knapp 250 Sportler in mehr als 10 Disziplinen an den Start und kämpften

0: möglichst viele Punkte für ihr Team.
1: Also unter anderem 75 Meter, 60 Hürde, also so der Standard, 800, 3x800, hoch, weit, Kugel, Diskus, Speer. Also wir haben das gesamte Portfolio inklusive 2000 Meter Bahngehen, um eine große Masse auch von Athleten anzusprechen.
0: Die Regeln des Wettkampfs waren dabei klar festgelegt. In jeder Disziplin dürfen bis zu 3 Athleten pro Landesverband antreten. 2 von ihnen kommen in die Wertung. In jeder Altersklasse können außerdem 2 Staffeln eingesetzt werden. Eine davon wird gewertet. Jeder Athlet darf maximal in 3 Disziplinen, Staffeln eingeschlossen, an den Start gehen. Die U12 ist nicht startberechtigt. Ausgerichtet wurde der Wettkampf vom 1. LAC Dessau. In diesem Jahr ging der 5-Länder-Vergleich bereits in seine 4. Auflage. Gerade für die Leichtathletik in Ostdeutschland hat der Wettbewerb eine besondere Bedeutung.
1: Das ist der wichtigste Wettkampf, wenn nicht sogar schon traditionell. Wir hatten ja angefangen im Mitteldeutschen Verbund in den Mitte der 2000er Jahren. Und jetzt haben wir das, wie gesagt, ausgeweitet auf fast alle ostdeutschen Bundesländer. Jetzt fehlt nur noch Berlin. Und insofern ist es extrem wichtig, dass die jungen Athleten sich jetzt erstmalig messen können. Und die wachsen jetzt auch gemeinsam in die U16, U18 gemeinsam hoch. Und das ist das erste Kickoff für uns als LVSA, also als Leichtathletikverband, zu schauen, was ist denn da.
0: Die Athleten aus Sachsen-Anhalt konnten mit starken Leistungen überzeugen. Die beste weibliche Leistung des Landesverbandes zeigte Lorelei Bergt vom TSV Rot-Weiß Zerbst. Über 800 Meter sicherte sie sich mit ihrer Leistung ganze 10 Punkte. Bei den Jungen überzeugte Vince Riesela von Union 1861 Schönebeck. Im Speerwurf erzielte er mit 46,75 Metern eine persönliche Bestweite und holte damit ebenfalls 10 Punkte für das Team von Sachsen-Anhalt. Am Ende durfte sich Sachsen-Anhalt über den 2. Platz freuen. In allen Wertungsklassen sicherte sich das Team die Silbermedaille. Den Gesamtsieg holte Thüringen mit gerade mal einem Punkt Vorsprung.

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1: Am 6. September wurde in Sachsen-Anhalt ein neuer Landtag gewählt. Die AfD ging dabei als stärkste Kraft hervor und erzielte ein Rekordergebnis. Das Wahlergebnis sorgt bundesweit auch eine Woche nach der Wahl für viel Diskussionsstoff. Auch in Dessau-Roßlau wird über den Ausgang der Wahl gesprochen. Am Donnerstag, dem 10. September, wurden die Ergebnisse der Landtagswahl für die Wahlkreise 26 und 27 offiziell bekannt gegeben. Dazu lud Kreiswahlleiterin Jennifer Hankel in den Ratssaal des Dessauer Rathauses ein. Dort wurden die Ergebnisse bestätigt. Bei den Erststimmen konnten sich Burkhard Ratzmann und Nadine Koppehel beide von der AfD durchsetzen. Sie gewannen die Direktmandate in ihren Wahlkreisen und werden damit künftig die Interessen der Bürger im Landtag vertreten. Doch nicht nur Erwachsene waren zur Wahl aufgerufen. Auch Kinder und Jugendliche konnten bei der U18-Wahl ihre Stimme abgeben.
2: Insgesamt an 5 Standorten haben 4 Organisatoren, 4 Kinder- und Jugendeinrichtungen, das Werkstattcafé, der Evangelische Jugendpfarramt und wir als Pfadfinder Wahllokale organisiert. An 5 Orten konnten die Jugendlichen ihre Chance nutzen und konnten ihre Stimme abgeben. Wir hatten von der Stadt Dessau Wahlurnen und Trennwände sowie bei einer Erwachsenenwahl auch zur Verfügung. Die Kinder erhielten einen Stimmzettel. Der einzige Unterschied war, dass man eine Stimme zur Verfügung hatte und die Partei wählen konnte. Und dann hat man sich entweder die Zeit genommen, hat noch bei der Voto-App zum Beispiel sich informiert über die einzelnen Wahlprogramme. Man hat von uns neutrale Broschüren vom Kinder- und Jugendring zur Verfügung gestellt bekommen, konnte sich da auch noch mal informieren. Oder, das hatten wir auch, dass Kinder und Jugendliche schon stimmstark waren und sofort in das Wahllokal gestürmt sind und ihre Stimme abgeben konnten. Und die Wahlbedingungen dazu sind genauso wie bei der Erwachsenenwahl auch. Man wählt geheim, man wählt einzeln, man

0: tritt hinter die Wahlkabine auch alleine. Das wurde im Rahmen von so einer Wahlordnung alles auch nochmal erklärt. Oder man konnte es bei uns persönlich auch nochmal erfragen.
1: Am 24. August begann die U18-Wahlwoche. Die Ergebnisse wurden dann am 31. August im Werkstattcafé bekannt gegeben. Dabei lag die Linke mit 31,3% vorn. Dahinter folgten die AfD mit 19,1% und Bündnis 90, die Grünen, mit 13,2%. Darauf folgten CDU, FDP und SPD. Die U18-Wahl ist eine symbolische Wahl für alle Personen unter 18 in Deutschland. In Sachsen-Anhalt wird sie vom Kinder- und Jugendring Sachsen-Anhalt koordiniert und freiwillig von verschiedenen Organisationen durchgeführt. Von 5.496 Kindern und Jugendlichen in Dessau-Roßlau nutzten 283 junge Menschen ihre Chance und gaben ihre Stimme ab.
0: Wir würden uns echt wünschen, wenn die Wahlbeteiligung, die jetzt momentan bei 5,1% gelegen hat, ansteigt und wir noch mehr Kinder und Jugendliche animieren können, aufzustehen, ihre Stimme abzugeben und diese Chance zu nutzen, diesen Raum zu nutzen, auch wirklich aktiv für ihre Meinung, für ihre Interessen einzustehen und zu uns zu kommen. Ansonsten sind wir prinzipiell sehr zufrieden, weil wir ein Wahlergebnis erzielt haben mit 283 Stimmen, was auf jeden Fall schon höher ist als bei der Bundestagswahl im letzten Jahr, aber es ist noch Luft nach oben auf jeden Fall.
1: Die U18-Wahl soll junge Menschen dazu ermutigen, sich mit Politik auseinanderzusetzen und ihre eigene Meinung zu bilden. Gleichzeitig macht sie die politischen Interessen der jungen Generation sichtbar und leistet einen Beitrag zur politischen Bildung.

0: So wurden die Besucher am 5. September am Mausoleum begrüßt. Das Anhaltische Theater Dessau startete hier mit einem Eröffnungskonzert in die neue Spielzeit und hatte ein vielfältiges Programm mitgebracht.
1: Naja, wie immer gibt es ein bisschen Vorausblick auf die Spielzeit. Schönerweise nicht nur die Oper dieses Jahr oder das Musiktheater, sondern auch Schauspiel und Ballett sind dabei. Und es ist, ich würde sagen, ziemlich abwechslungsreich. Es hat sich ergeben, dass wir tatsächlich ganz, ganz viele Stücke haben, wo junge Frauen im Mittelpunkt stehen. Ne? Also sowohl in der Oper oder auch eine alte Dame, das ist das Produktion im Schauspiel. Und das ergibt einen ziemlich guten roten Faden durch die Spielzeit, glaube ich.
0: Die bald beendete 231. Spielzeit ist sehr gut gelaufen am Theater. So ist man wieder vor der Corona-Pandemie angekommen, was die Zuschauerzahlen angeht. Der Einblick in die 232. Spielzeit beim Eröffnungskonzert war sehr abwechslungsreich und unterhaltsam.

0: Eine ganz besondere Premiere in der neuen Spielzeit gibt es dann anlässlich des Kurt-Weil-Festes.
1: Das Musical Tom Sawyer oder die Oper für junge Leute von Kurt Weil, die ist vor einigen Jahren vollendet worden. Kurt Weil ist gestorben, bevor es zu Ende schreiben konnte. Und das hat die Premiere im Weilfest. Das ist natürlich was sehr Besonderes, ne?
0: Im September geht es bereits mit den ersten Premieren der neuen Spielzeit los. Einen Überblick über das umfangreiche Programm gibt es natürlich auf der Internetseite des Anhaltischen Theaters. Hier nochmal ein kleiner Vorgeschmack auf die 232. Spielzeit.

Während am Mausoleum gerade noch die neue Spielzeit des Anhaltischen Theaters mit einem Eröffnungskonzert eingeläutet wurde, gab es am 5. September nur einige Meter weiter im Rahmen des Bauhausfestes ebenfalls eine Menge zu bestaunen. Unter dem Titel Salto, Takt und Form wurde das diesjährige Fest dem Thema Zirkus gewidmet. Die in den 1920er Jahren sehr beliebte Kunstform begeisterte auch die Bauhäusler. Die historische Zirkusbegeisterung wurde nun adaptiert. Im und rund um das Bauhausgebäude gab es zeitgenössische Zirkusprojekte, Materialperformances, interaktive Spiele und Tanz. So konnten Besucher unter anderem in einem Workshop das Jonglieren lernen. Einer der wortwörtlichen Höhepunkte des Abends war dann die Tanz- und Architekturperformance Extrem Hoch 4 mit Tänzern des sorbischen Nationalensembles. Erstmals wurden hierfür alle Balkone des Ateliergebäudes bespielt. Inspiriert vom Stäbetanz Oskar Schlemmers und dem sorbischen Brauch des Osterklapperns gab es hier eine denkwürdige Performance zu sehen. Einen weiteren besonderen Hingucker gab es dann neben dem Bauhausgebäude. Der Uppsala Zirkus aus Zeitz zeigte eine Zirkusstraßenperformance mit dem Titel Heiterkeit. Die Darbietung wurde als offenes Labor, inspiriert vom Bauhaus und seinen Fragen nach Freiheit, Gemeinschaft und gesellschaftlichem Wandel inszeniert. Das Publikum begleitete die Künstler durch diese immersive Performance und wurde auch selbst Teil des Geschehens. Bis spät in die Nacht gab es beim Bauhausfest dann noch viel zu sehen und zu erleben.

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2: Endlich war es soweit. Die lang ersehnte Veranstaltung Festtafel 100 fand nach einigen Jahren wieder statt. Am 3. September füllte sich der Marktplatz ab 18 Uhr mit Menschen aus der Region. Ob als Tischpaten oder interessierte Bürger, alle waren eingeladen, gemeinsam zu essen, Köstlichkeiten zu genießen und miteinander ins Gespräch zu kommen.
3: Alle zusammen zeigen ja hier einen mega tollen, vollen Marktplatz und eine Vielseitigkeit, die wir hier in der Stadt haben, an Vereinen, an Kultur, an Sportvereinen, Heimatvereinen. Natürlich auch, wir haben hier die Institutionen sind da, die haben einen Tisch übernommen, die Stiftung Gauss natürlich, Kulturstiftung Dessau-Wörlitz. Wir haben Unternehmen da, Merz, IDT. Es ist eine ganz, ganz bunte Mischung, bunte Vielfalt. Privatpersonen haben sich gemeldet, die den Tisch übernehmen wollten, weil sie das Format schon kannten von 2019, 2017. Und ich freue mich, dass da Stammpaten sozusagen dabei sind und eine ganz bunte Mischung und wir hier hoffentlich auch weiterhin einen ganz schönen bunten Abend haben.
2: Die Festtafel ist Teil des Jubiläumsprogramms 100 Jahre Bauhaus und läutete gleichzeitig das Festwochenende rund um das Bauhausfest ein. Das Ziel: insgesamt 100 Tische sollten auf dem Marktplatz gedeckt werden. Ganz erreicht wurde diese Zahl am Ende jedoch nicht.
3: Wir haben jetzt 66 Tische mit 66 Tischpaten und wir haben diese Tische als 100 gestellt, weil wir feiern ja 100 Jahre Bauhaus in Dessau. Und ich freue mich sehr, dass wir diese Lösung hier gefunden haben. Mit dieser 100 setzen wir auch ein Zeichen vom Rathausturm. Sieht man das bestimmt auch ganz gut. Und ich freue mich sehr, dass es so geklappt hat, dass wir hier so eine Stimmung jetzt haben. Jetzt geht doch die Musik gleich los. Perfekt.
2: Bei der Gestaltung ihrer Tische konnten die Tischpaten ihrer Kreativität freien Lauf lassen. Ob beim Essen, bei der Dekoration oder bei der Gestaltung des gesamten Tisches, jeder konnte seine ganz eigene Idee verwirklichen. Passend zu ihren Vereinen, Institutionen oder Initiativen entstanden dabei ganz unterschiedliche und individuell gestaltete Tafeln.
3: Die Tischpaten freuen sich auf die Gäste, auf die Besucher, um ins Gespräch zu kommen über die Stadt, über das Bauhausjubiläum, über dies und jenes. Und die Stimmung ist super und die Tischpaten freuen sich, die Gäste freuen sich. Ich habe nur gute Stimmung gehört.
2: Gemeinsam wurde gegessen, getrunken und gefeiert. Der gelungene Abend soll dabei keine einmalige Veranstaltung bleiben. Vielmehr besteht der Wunsch, das Format auch in den kommenden Jahren fortzuführen.
3: Wir hatten das damals schon überlegt, 2019, dass das immer weiterzuführen. Leider kamen Krisen dazwischen. Aber nach diesem Erfolg hier, den man ja wahrscheinlich jetzt schon sagen kann, dass das so ist, setze ich alles daran, dass man das vielleicht nicht jedes Jahr, aber in Abständen wiederholen kann. Ich glaube, die Tischpaten würden da auch wieder mitmachen.
2: Für die musikalische Begleitung sorgte den Abend über die Big Band Dix Band. Nach diesem gelungenen Abend darf man also gespannt sein, wann die nächste Festtafel ihre Tische deckt. Der Staffelstein der Jugendbauhütte wurde an der Einsatzstelle am Dessauer Mausoleum feierlich weitergegeben. Seit mittlerweile 10 Jahren gibt es hier die Möglichkeit, im Rahmen eines freiwilligen sozialen Jahres handwerkliche Erfahrungen zu sammeln und gleichzeitig aktiv zum Erhalt des historischen Bauwerks beizutragen.
4: 9 Jahre sind vorüber, jeweils mit 3 Jugendlichen. Man muss das ja einordnen, es geht um ein freiwilliges soziales Jahr. Das heißt, es gibt immer einen Mix zwischen Arbeiten vor Ort, hier am Denkmal, hier im Tierpark, am Mausoleum und auch Seminaren, die durch die Jugendbauhütte in Quedlinburg, das ist hier die Organisation in Sachsen-Anhalt, das begleitet und organisiert.
2: Schritt für Schritt ging und geht es voran. In dem vergangenen Jahrzehnt ist bereits einiges geschafft worden. Seit 2017 engagiert sich die Jugendbauhütte für den Erhalt des Mausoleums. Und die Ergebnisse können sich sehen lassen.
4: Wenn wir sehen, was wir geschafft haben, beginnen, wer sich noch erinnern kann, hier mit dem Springbrunnen, der vor 9 Jahren nicht funktioniert hat, sondern über viele, viele Jahre einfach ein Loch in der Wiese war, den haben wir in dem ersten Jahr errichtet, neu gebaut, neu funktionsfähig gestaltet und angeschlossen an die Elektrik mit dem Pumpsystem etc., einschließlich der Wege, der eine oder andere, man sieht das immer wieder schön bei Ausstellungen, hat noch alte Fotos. Es gab hier diese DDR-Plattenwege, wo man nicht wirklich vorangekommen sind. Das haben wir im ersten Jahr errichtet. In den Folgejahren dann über die Treppe, über den Zugang hier zum Mausoleum wieder möglich zu machen. Wenn man mal zurückdenkt, hier war ein Maschendrahtzaun. Es war abgesperrt, man konnte nicht mal an die Tür greifen. Und bildlich, symbolisch, Sie sehen es im Hintergrund, haben wir jetzt auch eine neue Tür im Mausoleum. Man kommt dran, wir machen das Denkmal wieder erlebbar, wieder fühlbar.
2: Für die FSJler Merit Gerlach, Leontine Tietz und Arne Christoph ging ihr Einsatzjahr zu Ende. An einigen Stellen haben sie dabei auch ganz persönliche Spuren hinterlassen. Ihre Arbeit bleibt damit über ihre Zeit hinaus am Mausoleum sichtbar.
5: Wir haben in dem letzten Jahr

0: mit der vergangenen Truppe 25, 26 hinten auf der Ostseite sehr viel Erdreich bewegt, Freilegungen vorgenommen, um wieder eine neue Raumwände zu setzen und darauf dann eine neue Decke zu verlegen.
1: Darüber hinaus haben die drei Teilnehmer des vergangenen Jahrgangs einen eigenen Film über das Mausoleum produziert. Das dabei entstandene Material soll in Kürze fertiggestellt werden und anschließend in eine Dokumentation einfließen, die die Regisseurin Christine Nagel über das historische Bauwerk plant. Des Weiteren ist eine Jubiläumsfeier in Vorbereitung.
0: Die letzte Jugendtruppe hat sich zur Aufgabe gemacht, nächstes Jahr 27 ein ehemaligen Treffen zu organisieren, wo alle Teilnehmer der Jugendbeute der Einsatzstelle Mausoleum sich hier einfinden sollen. Das wären so insgesamt bei 10 Jahren sind das 30 Jugendliche. Dieser jene wird vielleicht schon mit Anhang kommen, wie auch immer, das bringt ja das Leben so mit sich. Ja, mal gucken, was dann da Feines rauskommt.
1: Damit bleibt der 9. Jahrgang auch weiterhin mit dem Mausoleum und der dort geleisteten Arbeit verbunden. Ihren Staffelstein haben die drei nun aber an die nächste Generation weitergegeben. Die neue Gruppe steht bereits in den Startlöchern. Sie freuen sich auf handwerkliche Arbeiten, neue Herausforderungen und praktische Erfahrungen im Denkmalschutz.
2: Ich spreche mal für alle Dessauer. Ich glaube, als Dessauer kennt man das Mausoleum. Immer wenn man früher zum Tierpark gegangen ist, hat man es gesehen und war, denke ich, auch immer ein bisschen fasziniert davon. Und als ich dann, während ich in der 10. Klasse war, davon gehört habe, dass man hier sich einsetzen kann, als FSJler dabei helfen kann, das Mausoleum ein bisschen schöner zu machen, hat mich das sehr inspiriert und ich wollte dabei sein und den Leuten hier unter die Arme greifen und unterstützen.
3: Eigentlich als Überbrückungsjahr, weil ich wusste noch nicht, wo ich hingehen soll. Nach Schule, für die Ausbildung, wusste ich noch nicht ganz genau, wo ich hingehen sollte. Dann habe ich das hier gesehen in Roßlau auf der Tafel und dann habe ich mich entschieden, hier mich zu bewerben.
4: Ich bin hier, weil ich von mehreren Ausbildungsplätzen abgelehnt wurde und das Mausoleum übers Internet gesehen habe und mir dachte, ja, es ist was Handwerkliches, ich wollte in die Richtung und dann habe ich mir gedacht, ja, bewerbe ich mich hier.
1: Für die drei neuen FSJler gibt es am Mausoleum bereits einiges zu tun. Und die nächsten Projekte sind schon geplant.
0: Mit der neuen Truppe, die jetzt angefangen hat mit dem heutigen Tag, werden wir dann die Raumtrennwände unten auf der Ostseite entstehen lassen und die Vorbereitungen treffen für die Deckenauflage. Und im Winter werden wir uns dann im Innenbereich des Mausoleums bewegen. Das heißt im Einzelnen, dass wir wieder Mosaike säubern und Fehlstellen im Mosaik wieder restaurieren.
1: Es bleibt also spannend, was sich am Dessauer Mausoleum im kommenden Jahr noch alles bewegen wird.
5: Stadtentwicklung ist ein Prozess, der sich über Jahre und Jahrzehnte erstreckt. In Dessau Nord, Dessau Nordwest und der Roßlauer Altstadt hat die Stadtsanierung seit den frühen 90er Jahren sichtbare Spuren hinterlassen. Mit dem Abschluss der Sanierungsverfahren im Januar 2025 ist dieses Kapitel der Stadtentwicklung abgeschlossen. Bei einem Pressegespräch der Stadt Dessau-Roßlau am 31. August wurde auf die Entwicklung und die wichtigsten Ergebnisse noch einmal zurückgeschaut.
6: Wir haben 2025, also offiziell, förmlich sagt man das bei uns immer, drei Sanierungsgebiete abgeschlossen. Das war einmal Dessau Nord, dann die Altstadt von Roßlau und Dessau Nordwest. Und wer mit Nordwest wenig anfangen kann, das ist das Gelände um das Bauhaus bis zur Kreuzung 7 Säulen, Meisterhäuser und auf der Westseite der Kropiusallee eben das ehemalige Diakonissenkrankenhaus und der Landesbetrieb Bau, wo früher die Frauenklinik drin war.
5: Drei Online-Broschüren, die bei dem Pressegespräch vorgestellt wurden, geben Einblick in mehr als 3 Jahrzehnte Stadtsanierung. Sie dokumentieren dieses besondere Kapitel der Stadtgeschichte, zeigen die Ausgangssituation zu Beginn der Sanierungsverfahren, erläutern die damals gesetzten Ziele und machen sichtbar, welche Veränderungen heute in den drei Gebieten erkennbar sind.
6: Also wenn man sich so persönlich auch da, wo man selber auch wohnt, daran erinnert, dann ist es immer schön zu reflektieren, ja, ich selber habe in 96 meinen ersten Wohnsitz in Dessau-Nord gehabt, um dann zu sehen, wie gerade im Bereich Lidische Platz Katzenhaus gemacht worden sind oder was aus dem Schlachthof geworden ist. Vor allen Dingen, wie sich das Straßenbild geändert hat mit Großgrün, mit neuen Straßenbelägen und vor allen Dingen auch die Häuserfassaden modernisiert, frisch dahergekommen sind in den letzten Jahren. Das ist so eine tolle Sache, wenn man weiß, wie es früher in Dessau-Nord aussah, ist das einfach erfrischend.
5: Alle drei Gebiete haben gemeinsam, dass ihre Entwicklungen nicht von einzelnen Großprojekten bestimmt wurden. Vielmehr war es das Zusammenspiel zahlreicher Maßnahmen und die Unterstützung durch die Städtebauförderung von Bund und Land, die den nachhaltigen Wandel erst möglich gemacht haben.
6: Ja, ich denke mal, es ist wichtig zu zeigen, was ist eigentlich mit Hilfe von Bundes- und Landesfinanzmitteln und auch mit kommunalen finanziellen Engagement und ganz besonders wichtig ist mir zu erwähnen, auch mit privaten Engagement in den letzten 30 Jahren in diesen drei Sanierungsgebieten entstanden. Ich denke, es wird viele Bewohner von Dessau und von Roßlau geben, die sich noch an die Nachwendezeiten erinnern können, wie die Bausubstanz aussah, wie die technische Infrastruktur aussah, wie Grün- und Parkanlagen wahrgenommen wurden und was in den letzten 30 Jahren eigentlich passiert ist, nicht nur durch Geld, sondern auch durch aktives privates Zutun, ob das nun die Sanierung von Gebäuden waren oder die Versorgungsunternehmen, die Stadtwerke, die die Medieninfrastruktur erneuert haben, so dass wirklich auch gesunde Wohnverhältnisse entstanden sind und was vor allen Dingen auch im Bereich der sozialen und kulturellen Infrastruktur mit Freizeit, mit Spielplätzen geschaffen worden ist. Und die Broschüren sind für uns ein ganz, ganz wichtiges Instrument, um so ein Sprichwort auch zu bedienen, tu Gutes und rede darüber. Nicht nur, weil es in den Fördermittelbedingungen ein obligatorischer Bestandteil des Öffentlichkeitsarbeit zu heißen, sondern es ist enorm wichtig, auch zu zeigen, was ist denn tatsächlich in den letzten 30 Jahren hier passiert. Und da ist eine ganze Menge passiert. Und ich halte mal eine so eine Broschüre hier für Sie mit in den Bildschirm. Das ist Altstadt Roßlau. Und da sind ganz tolle Fotos mit dabei, die auch in einem Vorher-Nachher-Vergleich zeigen, wie sich die Altstadt von Roßlau auch entwickelt hat. Und das ist auch in den anderen Broschüren mit drin. Und ich denke, es ist für jeden schön zu sehen, wie hat sich denn das eigene Wohnumfeld eigentlich in den letzten 30 Jahren entwickelt? Es hat auch was mit Identität zu tun. Und diese Broschüren, die werden bei uns auf der Internetseite im Bereich der Rubrik Stadtentwicklung digital bereitgehalten. Kann sich also jeder auf dem Smartphone oder auf dem Tablet, was es so alles so gibt, auf die Couch gerne setzen und da drinnen mal schmökern. Weil das sind ist eine schöne Zeitreise durch die letzten 30 Jahre Geschichte.
5: Die Städtebauförderung wird es weiterhin geben. Zwei Fördergebiete in der Roßlauer Altstadt sollen im Rahmen der Neuaufstellung des integrierten Stadtentwicklungskonzepts überprüft werden. Mit den Maßnahmen möchte man an das bisherige Ziel anknüpfen, Dessau-Roßlau als lebenswerte, attraktive und zukunftsfähige Stadt weiterzuentwickeln.
1: Für die jungen Leichtathleten wurde es am Samstag, dem 12. September, spannend. Beim Fünf-Länder-Vergleich der U14 konnten die Nachwuchstalente ihr Können unter Beweis stellen. Im Paul-Greifzu-Stadion in Dessau traten die Mannschaften aus Brandenburg, Mecklenburg-Vorpommern, Sachsen, Thüringen und auch Sachsen-Anhalt gegeneinander an.
7: Das Team besteht aus 49 Personen, davon etwa 25, soweit ich noch informiert bin, junge Herren und der Rest 24 junge Damen.
1: Von größeren Sportschulen, aber auch aus kleineren Vereinen kamen die Nachwuchstalente zusammen. Ab 10 Uhr ging es für die jungen Athleten in den Wettkampf. In dem kurzweiligen Format sammelten sie mit ihren Platzierungen Punkte für ihr jeweiliges Bundesland. Bei Sonnenschein gingen knapp 250 Sportler in mehr als 10 Disziplinen an den Start und kämpften um

0: möglichst viele Punkte für ihr Team.
1: Also unter anderem 75 Meter, 60 Hürde, also so der Standard, 800, 3x800, hoch, weit, Kugel, Diskus, Speer. Also wir haben das gesamte Portfolio inklusive 2000 Meter Bahngehen, um eine große Masse auch von Athleten anzusprechen.
0: Die Regeln des Wettkampfs waren dabei klar festgelegt. In jeder Disziplin dürfen bis zu 3 Athleten pro Landesverband antreten. 2 von ihnen kommen in die Wertung. In jeder Altersklasse können außerdem 2 Staffeln eingesetzt werden. Eine davon wird gewertet. Jeder Athlet darf maximal in 3 Disziplinen, Staffeln eingeschlossen, an den Start gehen. Die U12 ist nicht startberechtigt. Ausgerichtet wurde der Wettkampf vom 1. LAC Dessau. In diesem Jahr ging der 5-Länder-Vergleich bereits in seine 4. Auflage. Gerade für die Leichtathletik in Ostdeutschland hat der Wettbewerb eine besondere Bedeutung.
1: Das ist der wichtigste Wettkampf, wenn nicht sogar schon traditionell. Wir hatten ja angefangen im Mitteldeutschen Verbund in den Mitte der 2000er Jahre. Und jetzt haben wir das, wie gesagt, ausgeweitet auf fast alle ostdeutschen Bundesländer. Jetzt fehlt nur noch Berlin. Und insofern ist es extrem wichtig, dass die jungen Athleten sich jetzt erstmalig messen können. Und die wachsen jetzt auch gemeinsam in die U16, U18 gemeinsam hoch. Und das ist das erste Kickoff für uns als LVSA, also als Leichtathletikverband, zu schauen, was ist denn da.
0: Die Athleten aus Sachsen-Anhalt konnten mit starken Leistungen überzeugen. Die beste weibliche Leistung des Landesverbandes zeigte Lorelei Bergt vom TSV Rot-Weiß Zerbst. Über 800 Meter sicherte sie sich mit ihrer Leistung ganze 10 Punkte. Bei den Jungen überzeugte Vince Riesela von Union 1861 Schönebeck. Im Speerwurf erzielte er mit 46,75 Metern eine persönliche Bestweite und holte damit ebenfalls 10 Punkte für das Team von Sachsen-Anhalt. Am Ende durfte sich Sachsen-Anhalt über den 2. Platz freuen. In allen Wertungsklassen sicherte sich das Team die Silbermedaille. Den Gesamtsieg holte Thüringen mit gerade mal einem Punkt Vorsprung.

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1: Am 6. September wurde in Sachsen-Anhalt ein neuer Landtag gewählt. Die AfD ging dabei als stärkste Kraft hervor und erzielte ein Rekordergebnis. Das Wahlergebnis sorgt bundesweit auch eine Woche nach der Wahl für viel Diskussionsstoff. Auch in Dessau-Roßlau wird über den Ausgang der Wahl gesprochen. Am Donnerstag, dem 10. September, wurden die Ergebnisse der Landtagswahl für die Wahlkreise 26 und 27 offiziell bekannt gegeben. Dazu lud Kreiswahlleiterin Jennifer Hankel in den Ratssaal des Dessauer Rathauses ein. Dort wurden die Ergebnisse bestätigt. Bei den Erststimmen konnten sich Burkhard Ratzmann und Nadine Koppehel, beide von der AfD, durchsetzen. Sie gewannen die Direktmandate in ihren Wahlkreisen und werden damit künftig die Interessen der Bürger im Landtag vertreten. Doch nicht nur Erwachsene waren zur Wahl aufgerufen. Auch Kinder und Jugendliche konnten bei der U18-Wahl ihre Stimme abgeben.
2: Insgesamt an 5 Standorten haben 4 Organisatoren, 4 Kinder- und Jugendeinrichtungen, das Werkstattcafé, der Evangelische Jugendpfarramt und wir als Pfadfinder Wahllokale organisiert. An 5 Orten konnten die Jugendlichen ihre Chance nutzen und konnten ihre Stimme abgeben. Wir hatten von der Stadt Dessau Wahlurnen und Trennwände sowie bei einer Erwachsenenwahl auch zur Verfügung. Die Kinder erhielten einen Stimmzettel. Der einzige Unterschied war, dass man eine Stimme zur Verfügung hatte und die Partei wählen konnte. Und dann hat man sich entweder die Zeit genommen, hat noch bei der Voto-App zum Beispiel sich informiert über die einzelnen Wahlprogramme. Man hat von uns neutrale Broschüren vom Kinder- und Jugendring zur Verfügung gestellt bekommen, konnte sich da auch nochmal informieren. Oder, das hatten wir auch, dass Kinder und Jugendliche schon stimmstark waren und sofort in das Wahllokal gestürmt sind und ihre Stimme abgeben konnten. Und die Wahlbedingungen dazu sind genauso wie bei der Erwachsenenwahl auch. Man wählt geheim, man wählt einzeln, man

0: koordiniert und freiwillig von verschiedenen Organisationen durchgeführt. Von 5.496 Kindern und Jugendlichen in Dessau-Roßlau nutzten 283 junge Menschen ihre Chance und gaben ihre Stimme ab.
1: Wir würden uns echt wünschen, wenn die Wahlbeteiligung, die jetzt momentan bei 5,1% gelegen hat, ansteigt und wir noch mehr Kinder und Jugendliche animieren können, aufzustehen, ihre Stimme abzugeben und diese Chance zu nutzen, diesen Raum zu nutzen, auch wirklich aktiv für ihre Meinung, für ihre Interessen einzustehen und zu uns zu kommen. Ansonsten sind wir prinzipiell sehr zufrieden, weil wir ein Wahlergebnis erzielt haben mit 283 Stimmen, was auf jeden Fall schon höher ist als bei der Bundestagswahl im letzten Jahr, aber es ist noch Luft nach oben auf jeden Fall.
0: Die U18-Wahl soll junge Menschen dazu ermutigen, sich mit Politik auseinanderzusetzen und ihre eigene Meinung zu bilden. Gleichzeitig macht sie die politischen Interessen der jungen Generation sichtbar und leistet einen Beitrag zur politischen Bildung.

0: So wurden die Besucher am 5. September am Mausoleum begrüßt. Das Anhaltische Theater Dessau startete hier mit einem Eröffnungskonzert in die neue Spielzeit und hatte ein vielfältiges Programm mitgebracht.
1: Naja, wie immer gibt es ein bisschen Vorausblick auf die Spielzeit. Schönerweise nicht nur die Oper dieses Jahr oder das Musiktheater, sondern auch Schauspiel und Ballett sind dabei. Und es ist, ich würde sagen, ziemlich abwechslungsreich. Es hat sich ergeben, dass wir tatsächlich ganz, ganz viele Stücke haben, wo junge Frauen im Mittelpunkt stehen, ne? Also sowohl in der Oper oder auch eine alte Dame, das ist das Produktion im Schauspiel. Und das ergibt einen ziemlich guten roten Faden durch die Spielzeit, glaube ich.
0: Die bald beendete 231. Spielzeit ist sehr gut gelaufen am Theater. So ist man wieder vor der Corona-Pandemie angekommen, was die Zuschauerzahlen angeht. Der Einblick in die 232. Spielzeit beim Eröffnungskonzert war sehr abwechslungsreich und unterhaltsam.

0: Eine ganz besondere Premiere in der neuen Spielzeit gibt es dann anlässlich des Kurt-Weil-Festes.
1: Das Musical Tom Sawyer oder die Oper für junge Leute von Kurt Weil, die ist vor einigen Jahren vollendet worden. Kurt Weil ist gestorben, bevor es zu Ende schreiben konnte. Und das hat die Premiere im Weilfest. Das ist natürlich was sehr Besonderes, ne?
0: Im September geht es bereits mit den ersten Premieren der neuen Spielzeit los. Einen Überblick über das umfangreiche Programm gibt es natürlich auf der Internetseite des Anhaltischen Theaters. Hier nochmal ein kleiner Vorgeschmack auf die 232. Spielzeit.

Während am Mausoleum gerade noch die neue Spielzeit des Anhaltischen Theaters mit einem Eröffnungskonzert eingeläutet wurde, gab es am 5. September nur einige Meter weiter im Rahmen des

Bauhausfestes ebenfalls eine Menge zu bestaunen. Unter dem Titel Salto, Takt und Form wurde das diesjährige Fest dem Thema Zirkus gewidmet. Die in den 1920er Jahren sehr beliebte Kunstform begeisterte auch die Bauhäusler. Die historische Zirkusbegeisterung wurde nun adaptiert. Im und rund um das Bauhausgebäude gab es zeitgenössische Zirkusprojekte, Materialperformances, interaktive Spiele und Tanz. So konnten Besucher unter anderem in einem Workshop das Jonglieren lernen. Einer der wortwörtlichen Höhepunkte des Abends war dann die Tanz- und Architekturperformance Extrem Hoch 4 mit Tänzern des sorbischen Nationalensembles. Erstmals wurden hierfür alle Balkone des Ateliergebäudes bespielt. Inspiriert vom Stäbetanz Oskar Schlemmers und dem sorbischen Brauch des Osterklapperns gab es hier eine denkwürdige Performance zu sehen. Einen weiteren besonderen Hingucker gab es dann neben dem Bauhausgebäude. Der Uppsala Zirkus aus Zeitz zeigte eine Zirkusstraßenperformance mit dem Titel Heiterkeit. Die Darbietung wurde als offenes Labor, inspiriert vom Bauhaus und seinen Fragen nach Freiheit, Gemeinschaft und gesellschaftlichem Wandel inszeniert. Das Publikum begleitete die Künstler durch diese immersive Performance und wurde auch selbst Teil des Geschehens. Bis spät in die Nacht gab es beim Bauhausfest dann noch viel zu sehen und zu erleben.

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2: Endlich war es soweit. Die lang ersehnte Veranstaltung Festtafel 100 fand nach einigen Jahren wieder statt. Am 3. September füllte sich der Marktplatz ab 18 Uhr mit Menschen aus der Region. Ob als Tischpaten oder interessierte Bürger, alle waren eingeladen, gemeinsam zu essen, Köstlichkeiten zu genießen und miteinander ins Gespräch zu kommen.
3: Alle zusammen zeigen ja hier einen mega tollen, vollen Marktplatz und eine Vielseitigkeit, die wir hier in der Stadt haben, an Vereinen, an Kultur, an Sportvereinen, Heimatvereinen. Natürlich auch, wir haben hier die Institutionen sind da, die haben einen Tisch übernommen, die Stiftung Gauss natürlich, Kulturstiftung Dessau-Wörlitz, wir haben Unternehmen da, Merz, IDT. Es ist eine ganz, ganz bunte Mischung, bunte Vielfalt. Privatpersonen haben sich gemeldet, die den Tisch übernehmen wollten, weil sie das Format schon kannten von 2019, 2017. Und ich freue mich, dass da Stammpaten sozusagen dabei sind und eine ganz bunte Mischung und wir hier hoffentlich auch weiterhin einen ganz schönen bunten Abend haben.
2: Die Festtafel ist Teil des Jubiläumsprogramms 100 Jahre Bauhaus und läutete gleichzeitig das Festwochenende rund um das Bauhausfest ein. Das Ziel: insgesamt 100 Tische sollten auf dem Marktplatz gedeckt werden. Ganz erreicht wurde diese Zahl am Ende jedoch nicht.
3: Wir haben jetzt 66 Tische mit 66 Tischpaten und wir haben diese Tische als 100 gestellt, weil wir feiern ja 100 Jahre Bauhaus in der

0: Dessau. Und ich freue mich sehr, dass wir diese Lösung hier gefunden haben. Mit dieser 100 setzen wir auch ein Zeichen vom Rathausturm. Sieht man das bestimmt auch ganz gut. Und ich freue mich sehr, dass es so geklappt hat, dass wir hier so eine Stimmung jetzt haben. Jetzt geht auch die Musik gleich los. Perfekt.
1: Bei der Gestaltung ihrer Tische konnten die Tischpaten ihrer Kreativität freien Lauf lassen. Ob beim Essen, bei der Dekoration oder bei der Gestaltung des gesamten Tisches, jeder konnte seine ganz eigene Idee verwirklichen. Passend zu ihren Vereinen, Institutionen oder Initiativen entstanden dabei ganz unterschiedliche und individuell gestaltete Tafeln.
0: Die Tischpaten freuen sich auf die Gäste, auf die Besucher, um ins Gespräch zu kommen über die Stadt, über das Bauhausjubiläum, über dies und jenes. Und die Stimmung ist super und die Tischpaten freuen sich, die Gäste freuen sich. Ich habe nur gute Stimmung gehört.
1: Gemeinsam wurde gegessen, getrunken und gefeiert. Der gelungene Abend soll dabei keine einmalige Veranstaltung bleiben. Vielmehr besteht der Wunsch, das Format auch in den kommenden Jahren fortzuführen.
0: Wir hatten das damals schon überlegt, 2019, das immer weiterzuführen. Leider kamen Krisen dazwischen. Aber nach diesem Erfolg hier, den man ja wahrscheinlich jetzt schon sagen kann, dass das so ist, setze ich alles daran, dass man das vielleicht nicht jedes Jahr, aber in Abständen wiederholen kann. Ich glaube, die Tischpaten würden da auch wieder mitmachen.
1: Für die musikalische Begleitung sorgte den Abend über die Big Band Dix Band. Nach diesem gelungenen Abend darf man also gespannt sein, wann die nächste Festtafel ihre Tische deckt. Der Staffelstein der Jugendbauhütte wurde an der Einsatzstelle am Dessauer Mausoleum feierlich weitergegeben. Seit mittlerweile 10 Jahren gibt es hier die Möglichkeit, im Rahmen eines freiwilligen sozialen Jahres handwerkliche Erfahrungen zu sammeln und gleichzeitig aktiv zum Erhalt des historischen Bauwerks beizutragen.
2: 9 Jahre sind vorüber, jeweils mit 3 Jugendlichen. Man muss das ja einordnen, es geht um ein freiwilliges soziales Jahr. Das heißt, es gibt immer einen Mix zwischen Arbeiten vor Ort, hier am Denkmal, hier im Tierpark, am Mausoleum und auch Seminaren, die durch die Jugendbauhütte in Quedlinburg, das ist hier die Organisation in Sachsen-Anhalt, das begleitet und organisiert.
1: Schritt für Schritt ging und geht es voran. In dem vergangenen Jahrzehnt ist bereits einiges geschafft worden. Seit 2017 engagiert sich die Jugendbauhütte für den Erhalt des Mausoleums. Und die Ergebnisse können sich sehen lassen.
2: Wenn wir sehen, was wir geschafft haben, beginnen, wer sich noch erinnern kann, hier mit dem Springbrunnen, der vor 9 Jahren nicht funktioniert hat, sondern über viele, viele Jahre einfach ein Loch in der Wiese war, den haben wir in dem ersten Jahr errichtet, neu gebaut, neu funktionsfähig gestaltet. Und angeschlossen an die Elektrik mit dem Pumpsystem etc., einschließlich der Wege, der eine oder andere, man sieht das immer wieder schön bei Ausstellungen, hat noch alte Fotos. Es gab hier diese DDR-Plattenwege, wo man nicht wirklich vorangekommen sind. Das haben wir im ersten Jahr errichtet. In den Folgejahren dann über die Treppe, über den Zugang hier zum Mausoleum wieder möglich zu machen. Wenn man mal zurückdenkt, hier war ein Maschendrahtzaun. Es war abgesperrt, man konnte nicht mal an die Tür greifen und bildlich, symbolisch, Sie sehen es im Hintergrund, haben wir jetzt auch eine neue Tür im Mausoleum. Man kommt dran, wir machen das Denkmal wieder erlebbar, wieder fühlbar.
1: Für die FSJler Merit Gerlach, Leontine Tietz und Arne Christoph ging ihr Einsatzjahr zu Ende. An einigen Stellen haben sie dabei auch ganz persönliche Spuren hinterlassen. Ihre Arbeit bleibt damit über ihre Zeit hinaus am Mausoleum sichtbar.
3: Wir haben in dem letzten Jahr mit der vergangenen Truppe 25, 26 hinten auf der Ostseite sehr viel Erdreich bewegt, Freilegungen vorgenommen, um wieder neue Raumwände zu setzen und darauf dann eine neue Decke zu verlegen.
1: Darüber hinaus haben die 3 Teilnehmer des vergangenen Jahrgangs einen eigenen Film über das Mausoleum produziert. Das dabei entstandene Material soll in Kürze fertiggestellt werden und anschließend in eine Dokumentation einfließen, die die Regisseurin Christine Nagel über das historische Bauwerk plant. Des Weiteren ist eine Jubiläumsfeier in Vorbereitung.
3: Die letzte Jugendtruppe hat sich zur Aufgabe gemacht, nächstes Jahr 27 ein ehemaligen Treffen zu organisieren, wo alle Teilnehmer der Jugendbeute, der Einsatzstelle Mausoleum sich hier einfinden sollen. Das wären so insgesamt bei 10 Jahren sind das 30 Jugendliche. Dieser jene wird vielleicht schon mit Anhang kommen, wie auch immer. Das bringt ja das Leben so mit sich. Ja, mal gucken, was dann da Feines rauskommt.
1: Damit bleibt der 9. Jahrgang auch weiterhin mit dem Mausoleum und der dort geleisteten Arbeit verbunden. Ihren Staffelstein haben die drei nun aber an die nächste Generation weitergegeben. Die neue Gruppe steht bereits in den Startlöchern. Sie freuen sich auf handwerkliche Arbeiten, neue Herausforderungen und praktische Erfahrungen im Denkmalschutz.
4: Ich spreche mal für alle Dessauer. Ich glaube, als Dessauer kennt man das Mausoleum. Immer wenn man früher zum Tierpark gegangen ist, hat man es gesehen und war, denke ich, auch immer ein bisschen fasziniert davon. Und als ich dann, während ich in der 10. Klasse war, davon gehört habe, dass man hier sich einsetzen kann, als FSJler dabei helfen kann, das Mausoleum ein bisschen schöner zu machen, hat mich das sehr inspiriert und ich wollte dabei sein und den Leuten hier unter die Arme greifen und unterstützen.
5: Eigentlich als Überbrückungsjahr, weil ich wusste noch nicht, wo ich hingehen soll. Nach Schule, für die Ausbildung, wusste ich noch nicht ganz genau, wo ich hingehen sollte. Dann habe ich das hier gesehen in Roßlau auf der Tafel und dann habe ich mich entschieden, hier mich zu bewerben.
6: Ich bin hier, weil ich von mehreren Ausbildungsplätzen abgelehnt wurde und das Mausoleum übers Internet gesehen habe und mir dachte, ja, ist was Handwerkliches, ich wollte in die Richtung und dann habe ich mir gedacht, ja, bewerbe ich mich hier.
1: Für die drei neuen FSJler gibt es am Mausoleum bereits einiges zu tun und die nächsten Projekte sind schon geplant.
3: Mit der neuen Truppe, die jetzt angefangen hat mit dem heutigen Tag, werden wir dann die Raumtrennwände unten auf der Ostseite entstehen lassen. Und die Vorbereitungen treffen für die Deckenauflage. Und im Winter werden wir uns dann im Innenbereich des Mausoleums bewegen. Das heißt im Einzelnen, dass wir wieder Mosaike säubern und Fehlstellen im Mosaik wieder restaurieren.
1: Es bleibt also spannend, was sich am Dessauer Mausoleum im kommenden Jahr noch alles bewegen wird.
7: Stadtentwicklung ist ein Prozess, der sich über Jahre und Jahrzehnte erstreckt. In Dessau-Nord, Dessau-Nordwest und der Roßlauer Altstadt hat die Stadtsanierung seit den frühen 90er Jahren sichtbare Spuren hinterlassen. Mit dem Abschluss der Sanierungsverfahren im Januar 2025 ist dieses Kapitel der Stadtentwicklung abgeschlossen. Bei einem Pressegespräch der Stadt Dessau-Roßlau am 31. August wurde auf die Entwicklung und die wichtigsten Ergebnisse noch einmal zurückgeschaut.
8: Wir haben in 2025, also offiziell, förmlich sagt man das bei uns immer, drei Sanierungsgebiete abgeschlossen. Das war einmal Dessau-Nord, dann die Altstadt von Roßlau und Dessau-Nordwest. Und wer mit Nordwest wenig anfangen kann, das ist das Gelände um das Bauhaus bis zur Kreuzung Sieben Säulen, Meisterhäuser und auf der Westseite der Kropiusallee eben das ehemalige Diakonissenkrankenhaus und der Landesbetrieb Bau, wo früher die Frauenklinik drin war.
7: Drei Online-Broschüren, die bei dem Pressegespräch vorgestellt wurden, geben Einblick in mehr als drei Jahrzehnte Stadtsanierung. Sie dokumentieren dieses besondere Kapitel der Stadtgeschichte, zeigen die Ausgangssituation zu Beginn der Sanierungsverfahren, erläutern die damals gesetzten Ziele und machen sichtbar, welche Veränderungen heute in den drei Gebieten erkennbar sind.
8: Also wenn man sich so persönlich auch da, wo man selber auch wohnt, daran erinnert, dann ist es immer schön zu reflektieren, ja, ich selber habe in 96 meinen ersten Wohnsitz in Dessau-Nord gehabt, um dann zu sehen, wie gerade im Bereich Lidische Platz Katzenhaus gemacht worden sind oder was aus dem Schlachthof geworden ist. Vor allen Dingen, wie sich das Straßenbild geändert hat mit Großgrün, mit neuen Straßenbelegen und vor allen Dingen auch die Häuserfassaden modernisiert, frisch dahergekommen sind in den letzten Jahren. Das ist so eine tolle Sache, wenn man weiß, wie es früher in Dessau Nord aussah, ist das einfach erfrischend.
7: Alle drei Gebiete haben gemeinsam, dass ihre Entwicklung nicht von einzelnen Großprojekten bestimmt wurden. Vielmehr war es das Zusammenspiel zahlreicher Maßnahmen und die Unterstützung durch die Städtebauförderung von Bund und Land, die den nachhaltigen Wandel erst möglich gemacht haben.
8: Ja, ich denke mal, es ist wichtig zu zeigen, was ist eigentlich mit Hilfe von Bundes- und Landesfinanzmitteln und auch mit kommunalen finanziellen Engagement und ganz besonders wichtig ist mir zu erwähnen, auch mit privaten Engagement in den letzten 30 Jahren in diesen drei Sanierungsgebieten entstanden. Ich denke, es wird viele Bewohner von Dessau und von Roßlau geben, die sich noch an die Nachwendezeiten erinnern können, wie die Bausubstanz aussah, wie die technische Infrastruktur aussah, wie Grün- und Parkanlagen wahrgenommen wurden und was in den letzten 30 Jahren eigentlich passiert ist, nicht nur durch Geld, sondern auch durch aktives privates Zutun, ob das nun die Sanierung von Gebäuden waren oder die Versorgungsunternehmen, die Stadtwerke, die Medieninfrastruktur erneuert haben, so dass wirklich auch gesunde Wohnverhältnisse entstanden sind und was vor allen Dingen auch im Bereich der sozialen und kulturellen Infrastruktur mit Freizeit, mit Spielplätzen geschaffen worden ist. Und die Broschüren sind für uns ein ganz, ganz wichtiges Instrument, um so ein Sprichwort auch zu bedienen, tu Gutes und rede darüber. Nicht nur, weil es in den Fördermittelbedingungen ein obligatorischer Bestandteil des Öffentlichkeitsarbeit zu heißen, sondern es ist enorm wichtig, auch zu zeigen, was ist denn tatsächlich in den letzten 30 Jahren hier passiert. Und da ist eine ganze Menge passiert. Und ich halte mal eine so eine Broschüre hier für Sie mit in den Bildschirm. Das ist Altstadt Roßlau. Und da sind ganz tolle Fotos mit dabei, die auch in einem Vorher-Nachher-Vergleich zeigen, wie sich die Altstadt von Roßlau auch entwickelt hat. Und das ist auch in den anderen Broschüren mit drin. Und ich denke, es ist für jeden schön zu sehen, wie hat sich denn das eigene Wohnumfeld eigentlich in den letzten 30 Jahren entwickelt? Es hat auch was mit Identität zu tun. Und diese Broschüren, die werden bei uns auf der Internetseite im Bereich der Rubrik Stadtentwicklung digital bereitgehalten. Kann sich also jeder auf dem Smartphone oder auf dem Tablet, was es so alles so gibt, auf die Couch gerne setzen und da drinnen mal schmökern. Weil das sind ist eine schöne Zeitreise durch die letzten 30 Jahre Geschichte.
7: Die Städtebauförderung wird es weiterhin geben. Zwei Fördergebiete in der Roßlauer Altstadt sollen im Rahmen der Neuaufstellung des integrierten Stadtentwicklungskonzepts überprüft werden. Mit den Maßnahmen möchte man an das bisherige Ziel anknüpfen, Dessau-Roßlau als lebenswerte, attraktive und zukunftsfähige Stadt weiterzuentwickeln.
1: Für die jungen Leichtathleten wurde es am Samstag, dem 12. September, spannend. Beim Fünf-Länder-Vergleich der U14 konnten die Nachwuchstalente ihr Können unter Beweis stellen. Im Paul-Greifzu-Stadion in Dessau traten die Mannschaften aus Brandenburg, Mecklenburg-Vorpommern, Sachsen, Thüringen und auch Sachsen-Anhalt gegeneinander an.
9: Das Team besteht aus 49 Personen, davon etwa 25, soweit ich noch informiert bin, junge Herren und der Rest 24 junge Damen.
1: Von größeren Sportschulen, aber auch aus kleineren Vereinen kamen die Nachwuchstalente zusammen. Ab 10 Uhr ging es für die jungen Athleten in den Wettkampf. In dem kurzweiligen Format sammelten sie mit ihren Platzierungen Punkte für ihr jeweiliges Bundesland. Bei Sonnenschein gingen knapp 250 Sportler in mehr als 10 Disziplinen an den Start und kämpften um möglichst viele Punkte für ihr Team.
9: Also unter anderem 75 Meter, 60 Hürde, also so der Standard, 800, 3x800, hoch, weit, Kugel, Diskus, Speer. Also wir haben das gesamte Portfolio inklusive 2000 Meter Bahngehen, um eine große Masse auch von Athleten anzusprechen.
1: Die Regeln des Wettkampfs waren dabei klar festgelegt. In jeder Disziplin dürfen bis zu 3 Athleten pro Landesverband antreten. 2 von ihnen kommen in die Wertung. In jeder Altersklasse können außerdem 2 Staffeln eingesetzt werden. Eine davon wird gewertet. Jeder Athlet darf maximal in 3 Disziplinen, Staffeln eingeschlossen, an den Start gehen. Die U12 ist nicht startberechtigt.

0: Ausgerichtet wurde der Wettkampf vom 1. LAC Dessau. In diesem Jahr ging der Fünf-Länder-Vergleich bereits in seine vierte Auflage. Gerade für die Leichtathletik in Ostdeutschland hat der Wettbewerb eine besondere Bedeutung.
1: Das ist der wichtigste Wettkampf, wenn nicht sogar schon traditionell. Wir hatten ja angefangen im Mitteldeutschen Verbund in den Mitte der 2000er Jahren. Und jetzt haben wir das, wie gesagt, ausgeweitet auf fast alle ostdeutschen Bundesländer. Jetzt fehlt nur noch Berlin. Und insofern ist es extrem wichtig, dass die jungen Athleten sich jetzt erstmalig messen können. Und die wachsen jetzt auch gemeinsam in die U16, U18 gemeinsam hoch. Und das ist das erste Kickoff für uns als LVSA, also als Leichtathletikverband, zu schauen, was ist denn da.
0: Die Athleten aus Sachsen-Anhalt konnten mit starken Leistungen überzeugen. Die beste weibliche Leistung des Landesverbandes zeigte Lorelei Bergt vom TSV Rot-Weiß Zerbst. Über 800 Meter sicherte sie sich mit ihrer Leistung ganze 10 Punkte. Bei den Jungen überzeugte Vince Riesela von Union 1861 Schönebeck. Im Speerwurf erzielte er mit 46,75 Metern eine persönliche Bestweite und holte damit ebenfalls 10 Punkte für das Team von Sachsen-Anhalt. Am Ende durfte sich Sachsen-Anhalt über den zweiten Platz freuen. In allen Wertungsklassen sicherte sich das Team die Silbermedaille. Den Gesamtsieg holte Thüringen mit gerade mal einem Punkt Vorsprung.

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1: Am 6. September wurde in Sachsen-Anhalt ein neuer Landtag gewählt. Die AfD ging dabei als stärkste Kraft hervor und erzielte ein Rekordergebnis. Das Wahlergebnis sorgt bundesweit auch eine Woche nach der Wahl für viel Diskussionsstoff. Auch in Dessau-Roßlau wird über den Ausgang der Wahl gesprochen. Am Donnerstag, dem 10. September, wurden die Ergebnisse der Landtagswahl für die Wahlkreise 26 und 27 offiziell bekannt gegeben. Dazu lud Kreiswahlleiterin Jennifer Hankel in den Ratssaal des Dessauer Rathauses ein. Dort wurden die Ergebnisse bestätigt. Bei den Erststimmen konnten sich Burkhard Ratzmann und Nadine Koppehel beide von der AfD durchsetzen. Sie gewannen die Direktmandate in ihren Wahlkreisen und werden damit künftig die Interessen der Bürger im Landtag vertreten. Doch nicht nur Erwachsene waren zur Wahl aufgerufen. Auch Kinder und Jugendliche konnten bei der U18-Wahl ihre Stimme abgeben.
2: Insgesamt an 5 Standorten haben 4 Organisatoren, 4 Kinder- und Jugendeinrichtungen, das Werkstattcafé, der Evangelische Jugendpfarramt und wir als Pfadfinder Wahllokale organisiert. An 5 Orten konnten die Jugendlichen ihre Chance nutzen und konnten ihre Stimme abgeben. Wir hatten von der Stadt Dessau Wahlurnen und Trennwände sowie bei einer Erwachsenenwahl auch zur Verfügung. Die Kinder erhielten einen Stimmzettel. Der einzige Unterschied war, dass man eine Stimme zur Verfügung hatte und die Partei wählen konnte. Und dann hat man sich entweder die Zeit genommen, hat noch bei der Voto-App zum Beispiel sich informiert über die einzelnen Wahlprogramme. Man hat von uns neutrale Broschüren vom Kinder- und Jugendring zur Verfügung gestellt bekommen, konnte sich da auch nochmal informieren. Oder, das hatten wir auch, dass Kinder und Jugendliche schon stimmstark waren und sofort in das Wahllokal gestürmt sind und ihre Stimme abgeben konnten. Und die Wahlbedingungen dazu sind genauso wie bei der Erwachsenenwahl auch. Man wählt geheim, man wählt einzeln, man tritt hinter die Wahlkabine auch alleine. Das wurde im Rahmen von so einer Wahlordnung alles auch nochmal erklärt. Oder man konnte es bei uns persönlich auch nochmal erfragen.
1: Am 24. August begann die U18-Wahlwoche. Die Ergebnisse wurden dann am 31. August im Werkstattcafé bekannt gegeben. Dabei lag die Linke mit 31,3% vorn. Dahinter folgten die AfD mit 19,1% und Bündnis 90, die Grünen, mit 13,2%. Darauf folgten CDU, FDP und SPD. Die U18-Wahl ist eine symbolische Wahl für alle Personen unter 18 in Deutschland. In Sachsen-Anhalt wird sie vom Kinder- und Jugendring Sachsen-Anhalt koordiniert und freiwillig von verschiedenen Organisationen durchgeführt. Von 5.496 Kindern und Jugendlichen in Dessau-Roßlau nutzten 283 junge Menschen ihre Chance und gaben ihre Stimme ab.
2: Wir würden uns echt wünschen, wenn die Wahlbeteiligung, die jetzt momentan bei 5,1% gelegen hat, ansteigt und wir noch mehr Kinder und Jugendliche animieren können, aufzustehen, ihre Stimme abzugeben und diese Chance zu nutzen, diesen Raum zu nutzen, auch wirklich aktiv für ihre Meinung, für ihre Interessen einzustehen und zu uns zu kommen. Ansonsten sind wir prinzipiell sehr zufrieden, weil wir ein Wahlergebnis erzielt haben mit 283 Stimmen, was auf jeden Fall schon höher ist als bei der Bundestagswahl im letzten Jahr, aber es ist noch Luft nach oben auf jeden Fall.
1: Die U18-Wahl soll junge Menschen dazu ermutigen, sich mit Politik auseinanderzusetzen und ihre eigene Meinung zu bilden. Gleichzeitig macht sie die politischen Interessen der jungen Generation sichtbar und leistet einen Beitrag zur politischen Bildung.

0: So wurden die Besucher am 5. September am Mausoleum begrüßt. Das Anhaltische Theater Dessau startete hier mit einem Eröffnungskonzert in die neue Spielzeit und hatte ein vielfältiges Programm mitgebracht.
1: Naja, wie immer gibt es ein bisschen Vorausblick auf die Spielzeit. Schönerweise nicht nur die Oper dieses Jahr oder das Musiktheater, sondern auch Schauspiel und Ballett sind dabei. Und es ist, ich würde sagen, ziemlich abwechslungsreich. Es hat sich ergeben, dass wir tatsächlich ganz, ganz viele Stücke haben, wo junge Frauen im Mittelpunkt stehen. Ne? Also sowohl in der Oper oder auch eine alte Dame. Das ist das Produkt zu dem Schauspiel. Und das ergibt einen ziemlich guten roten Faden durch die Spielzeit, glaube ich.
0: Die bald beendete 231. Spielzeit ist sehr gut gelaufen am Theater. So ist man wieder vor der Corona-Pandemie angekommen, was die Zuschauerzahlen angeht. Der Einblick in die 232. Spielzeit beim Eröffnungskonzert war sehr abwechslungsreich und unterhaltsam.

0: Eine ganz besondere Premiere in der neuen Spielzeit gibt es dann anlässlich des Kurt-Weil-Festes.
1: Das Musical Tom Sawyer oder die Oper für junge Leute von Kurt Weil, die ist vor einigen Jahren vollendet worden. Kurt Weil ist gestorben, bevor er es zu Ende schreiben konnte. Und das hat die Premiere im Weilfest. Das ist natürlich was sehr Besonderes. Ne?
0: Im September geht es bereits mit den ersten Premieren der neuen Spielzeit los. Einen Überblick über das umfangreiche Programm gibt es natürlich auf der Internetseite des Anhaltischen Theaters. Hier nochmal ein kleiner Vorgeschmack auf die 232. Spielzeit.

Während am Mausoleum gerade noch die neue Spielzeit des Anhaltischen Theaters mit einem Eröffnungskonzert eingeläutet wurde, gab es am 5. September nur einige Meter weiter im Rahmen des Bauhausfestes ebenfalls eine Menge zu bestaunen. Unter dem Titel Salto, Takt und Form wurde das diesjährige Fest dem Thema Zirkus gewidmet. Die in den 1920er Jahren sehr beliebte Kunstform begeisterte auch die Bauhäusler. Die historische Zirkusbegeisterung wurde nun adaptiert. Im und rund um das Bauhausgebäude gab es zeitgenössische Zirkusprojekte, Materialperformances, interaktive Spiele und Tanz. So konnten Besucher unter anderem in einem Workshop das Jonglieren lernen. Einer der wortwörtlichen Höhepunkte des Abends war dann die Tanz- und Architekturperformance Extrem Hoch 4 mit Tänzern des sorbischen Nationalensembles. Erstmals wurden hierfür alle Balkone des Ateliergebäudes bespielt. Inspiriert vom Stäbetanz Oskar Schlemmers und dem sorbischen Brauch des Osterklapperns gab es hier eine denkwürdige Performance zu sehen. Einen weiteren besonderen Hingucker gab es dann neben dem Bauhausgebäude. Der Uppsala Zirkus aus Zeitz zeigte eine Zirkusstraßenperformance mit dem Titel Heiterkeit. Die Darbietung wurde als offenes Labor, inspiriert vom Bauhaus und seinen Fragen nach Freiheit, Gemeinschaft und gesellschaftlichem Wandel inszeniert. Das Publikum begleitete die Künstler durch diese immersive Performance und wurde auch selbst Teil des Geschehens. Bis spät in die Nacht gab es beim Bauhausfest dann noch viel zu sehen und zu erleben.

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0: Am 27. September lädt Anhalt Sport wieder zum Walking-Tag ein. Vom Paul-Greifzu-Stadion aus werden zwei wunderbare Strecken durch den Tiergarten angeboten. Die Teilnahme ist wie immer kostenlos.
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2: Endlich war es soweit. Die lang ersehnte Veranstaltung Festtafel 100 fand nach einigen Jahren wieder statt. Am 3. September füllte sich der Marktplatz ab 18 Uhr mit Menschen aus der Region. Ob als Tischpaten oder interessierte Bürger, alle waren eingeladen, gemeinsam zu essen, Köstlichkeiten zu genießen und miteinander ins Gespräch zu kommen.
3: Alle zusammen zeigen ja hier einen mega tollen, vollen Marktplatz und eine Vielseitigkeit, die wir hier in der Stadt haben, an Vereinen, an Kultur, an Sportvereinen, Heimatvereinen. Natürlich auch, wir haben hier die Institutionen sind da, die haben einen Tisch übernommen, die Stiftung Bauhaus natürlich, Kulturstiftung Dessau-Wörlitz. Wir haben Unternehmen da, Merz, IDT. Also es ist eine ganz, ganz bunte Mischung, bunte Vielfalt. Privatpersonen haben sich gemeldet, die einen Tisch übernehmen wollten, weil sie das Format schon kannten von 2019, 2017. Und ich freue mich, dass da Stammpaten sozusagen dabei sind und eine ganz bunte Mischung und wir hier hoffentlich auch weiterhin einen ganz schönen bunten Abend haben.
2: Die Festtafel ist Teil des Jubiläumsprogramms 100 Jahre Bauhaus und läutete gleichzeitig das Festwochenende rund um das Bauhausfest ein. Das Ziel: insgesamt 100 Tische sollten auf dem Marktplatz gedeckt werden. Ganz erreicht wurde diese Zahl am Ende jedoch nicht.
3: Wir haben jetzt 66 Tische mit 66 Tischpaten und wir haben diese Tische als 100 gestellt, weil wir feiern ja 100 Jahre Bauhaus in Dessau. Und ich freue mich sehr, dass wir diese Lösung hier gefunden haben. Mit dieser 100 setzen wir auch ein Zeichen vom Rathausturm. Sieht man das bestimmt auch ganz gut. Und ich freue mich sehr, dass es so geklappt hat, dass wir hier so eine Stimmung jetzt haben. Jetzt geht doch die Musik gleich los. Perfekt.
2: Bei der Gestaltung ihrer Tische konnten die Tischpaten ihrer Kreativität freien Lauf lassen. Ob beim Essen, bei der Dekoration oder bei der Gestaltung des gesamten Tisches, jeder konnte seine ganz eigene Idee verwirklichen. Passend zu ihren Vereinen, Institutionen oder Initiativen entstanden dabei ganz unterschiedliche und individuell gestaltete Tafeln.
3: Die Tischpaten freuen sich auf die Gäste, auf die Besucher, um ins Gespräch zu kommen über die Stadt, über das Bauhausjubiläum, über dies und jenes. Und die Stimmung ist super und die Tischpaten freuen sich, die Gäste freuen sich. Ich habe nur gute Stimmung gehört.
2: Gemeinsam wurde gegessen, getrunken und gefeiert. Der gelungene Abend soll dabei keine einmalige Veranstaltung bleiben. Vielmehr besteht der Wunsch, das Format auch in den kommenden Jahren fortzuführen.
3: Wir hatten das damals schon überlegt, 2019, das immer weiterzuführen. Leider kamen Krisen dazwischen. Aber nach diesem Erfolg hier, den man ja wahrscheinlich jetzt schon sagen kann, dass das so ist, setze ich alles daran, dass man das vielleicht nicht jedes Jahr, aber in Abständen wiederholen kann. Ich glaube, die Tischpaten würden da auch wieder mitmachen.
2: Für die musikalische Begleitung sorgte den Abend über die Big Band Dix Band. Nach diesem gelungenen Abend darf man also gespannt sein, wann die nächste Festtafel ihre Tische deckt. Der Staffelstein der Jugendbauhütte wurde an der Einsatzstelle am Dessauer Mausoleum feierlich weitergegeben. Seit mittlerweile 10 Jahren gibt es hier die Möglichkeit, im Rahmen eines freiwilligen sozialen Jahres handwerkliche Erfahrungen zu sammeln und gleichzeitig aktiv zum Erhalt des historischen Bauwerks beizutragen.
4: 9 Jahre sind vorüber, jeweils mit 3 Jugendlichen. Man muss das ja einordnen, es geht um ein freiwilliges soziales Jahr. Das heißt, es gibt immer einen Mix zwischen Arbeiten vor Ort, hier am Denkmal, hier im Tierpark, am Mausoleum und auch Seminaren, die durch die Jugendbauhütte in Quedlinburg, das ist hier die Organisation in Sachsen-Anhalt, das begleitet und organisiert.
2: Schritt für Schritt ging und geht es voran. In dem vergangenen Jahrzehnt ist bereits einiges geschafft worden. Seit 2017 engagiert sich die Jugendbauhütte für den Erhalt des Mausoleums. Und die Ergebnisse können sich sehen lassen.
4: Wenn wir sehen, was wir geschafft haben, beginnen, wer sich noch erinnern kann, hier mit dem Springbrunnen, der vor 9 Jahren nicht funktioniert hat, sondern über viele, viele Jahre einfach ein Loch in der Wiese war. Den haben wir in dem ersten Jahr errichtet, neu gebaut, neu funktionsfähig gestaltet und angeschlossen an die Elektrik mit dem Pumpsystem etc., einschließlich der Wege, der eine oder andere, man sieht das immer wieder schön bei Ausstellungen, hat noch alte Fotos. Es gab hier diese DDR-Plattenwege, wo man nicht wirklich vorangekommen sind. Das haben wir im ersten Jahr errichtet. In den Folgejahren dann über die Treppe, über den Zugang hier zum Mausoleum wieder möglich zu machen. Wenn man mal zurückdenkt, hier war ein Maschendrahtzaun. Es war abgesperrt, man konnte nicht mal an die Tür greifen. Und bildlich, symbolisch, Sie sehen es im Hintergrund, haben wir jetzt auch eine neue Tür im Mausoleum. Man kommt dran, wir machen das Denkmal wieder erlebbar, wieder fühlbar.
2: Für die FSJler Merit Gerlach, Leontine Tietz und Arne Christoph ging ihr Einsatzjahr zu Ende. An einigen Stellen haben sie dabei auch ganz persönliche Spuren hinterlassen. Ihre Arbeit bleibt damit über ihre Zeit hinaus am Mausoleum sichtbar.
5: Wir haben in dem letzten Jahr mit der vergangenen Truppe 25, 26 hinten auf der Ostseite sehr viel Erdreich bewegt, Freilegungen vorgenommen, um wieder neue Raumwände zu setzen und darauf dann eine neue Decke zu verlegen.
2: Darüber hinaus haben die 3 Teilnehmer des vergangenen Jahrgangs einen eigenen Film über das Mausoleum produziert. Das dabei entstandene Material soll in Kürze fertiggestellt werden und anschließend in eine Dokumentation einfließen, die die Regisseurin Christine Nagel über das historische Bauwerk plant. Des Weiteren ist eine Jubiläumsfeier in Vorbereitung.

0: Richtung.
1: Die letzte Jugendtruppe hat sich zur Aufgabe gemacht, nächstes Jahr, ja nächstes Jahr 27, ein ehemaligen Treffen zu organisieren, wo alle Teilnehmer der Jugendbeute, der Einsatzstelle Mausoleum hier sich hier einfinden sollen. Das wären so insgesamt bei 10 Jahren sind das 30 Jugendliche. Dieser jene wird vielleicht schon mit Anhang kommen, wie auch immer, das bringt ja das Leben so mit sich. Ja, mal gucken, was dann da Feines rauskommt.
0: Damit bleibt der 9. Jahrgang auch weiterhin mit dem Mausoleum und der dort geleisteten Arbeit verbunden. Ihren Staffelstein haben die drei nun aber an die nächste Generation weitergegeben. Die neue Gruppe steht bereits in den Startlöchern. Sie freuen sich auf handwerkliche Arbeiten, neue Herausforderungen und praktische Erfahrungen im Denkmalschutz.
2: Ich spreche mal für alle Dessauer. Ich glaube, als Dessauer kennt man das Mausoleum. Immer wenn man früher zum Tierpark gegangen ist, hat man es gesehen und war, denke ich, auch immer ein bisschen fasziniert davon. Und als ich dann, während ich in der 10. Klasse war, davon gehört habe, dass man hier sich einsetzen kann, als FSJler dabei helfen kann, das Mausoleum ein bisschen schöner zu machen, hat mich das sehr inspiriert und ich wollte dabei sein und den Leuten hier unter die Arme greifen und unterstützen.
3: Eigentlich als Überbrückungsjahr, weil ich wusste noch nicht, wo ich hingehen soll. Nach Schule, für die Ausbildung, wusste ich noch nicht ganz genau, wo ich hingehen sollte. Dann habe ich das hier gesehen in Roßlau auf der Tafel und dann habe ich mich entschieden, hier mich zu bewerben.
4: Ich bin hier, weil ich von mehreren Ausbildungsplätzen abgelehnt wurde und das Mausoleum übers Internet gesehen habe und mir dachte, ja, es ist was Handwerkliches, ich wollte in die Richtung und dann habe ich mir gedacht, ja, bewerbe ich mich hier.
0: Für die drei neuen FSJler gibt es am Mausoleum bereits einiges zu tun. Und die nächsten Projekte sind schon geplant.
1: Mit der neuen Truppe, die jetzt angefangen hat mit dem heutigen Tag, werden wir dann die Raumtrennwände unten auf der Ostseite entstehen lassen und die Vorbereitungen treffen für die Deckenauflage. Und im Winter werden wir uns dann im Innenbereich des Mausoleums bewegen. Das heißt im Einzelnen, dass wir wieder Mosaike säubern und Fehlstellen im Mosaik wieder restaurieren.
0: Es bleibt also spannend, was sich am Dessauer Mausoleum im kommenden Jahr noch alles bewegen wird.
5: Stadtentwicklung ist ein Prozess, der sich über Jahre und Jahrzehnte erstreckt. In Dessau Nord, Dessau Nordwest und der Roßlauer Altstadt hat die Stadtsanierung seit den frühen 90er Jahren sichtbare Spuren hinterlassen. Mit dem Abschluss der Sanierungsverfahren im Januar 2025 ist dieses Kapitel der Stadtentwicklung abgeschlossen. Bei einem Pressegespräch der Stadt Dessau-Roßlau am 31. August wurde auf die Entwicklung und die wichtigsten Ergebnisse noch einmal zurückgeschaut.
6: Wir haben 2025, also offiziell, förmlich sagt man das bei uns immer, drei Sanierungsgebiete abgeschlossen. Das war einmal Dessau Nord, dann die Altstadt von Roßlau und Dessau Nordwest. Und wer mit Nordwest wenig anfangen kann, das ist das Gelände um das Bauhaus bis zur Kreuzung 7 Säulen, Meisterhäuser und auf der Westseite der Kropiusallee eben das ehemalige Diakonissenkrankenhaus und der Landesbetrieb Bau, wo früher die Frauenklinik drin war.
5: Drei Online-Broschüren, die bei dem Pressegespräch vorgestellt wurden, geben Einblick in mehr als 3 Jahrzehnte Stadtsanierung. Sie dokumentieren dieses besondere Kapitel der Stadtgeschichte, zeigen die Ausgangssituation zu Beginn der Sanierungsverfahren, erläutern die damals gesetzten Ziele und machen sichtbar, welche Veränderungen heute in den drei Gebieten erkennbar sind.
6: Also wenn man sich so persönlich auch da, wo man selber auch wohnt, daran erinnert, dann ist es immer schön zu reflektieren, ja, ich selber habe in 96 meinen ersten Wohnsitz in Dessau Nord gehabt, um dann zu sehen, wie gerade im Bereich Lidische Platz Katzenhaus gemacht worden sind oder was aus dem Schlachthof geworden ist. Vor allen Dingen, wie sich das Straßenbild geändert hat mit Großgrün, mit neuen Straßenbelägen und vor allen Dingen auch die Häuserfassaden modernisiert, frisch dahergekommen sind in den letzten Jahren. Das ist so eine tolle Sache, wenn man weiß, wie es früher in Dessau Nord aussah, ist das

0: Einfach erfrischend.
1: Alle drei Gebiete haben gemeinsam, dass ihre Entwicklungen nicht von einzelnen Großprojekten bestimmt wurden. Vielmehr war es das Zusammenspiel zahlreicher Maßnahmen und die Unterstützung durch die Städtebauförderung von Bund und Land, die den nachhaltigen Wandel erst möglich gemacht haben.
0: Ja, ich denke mal, es ist wichtig zu zeigen, was ist eigentlich mit Hilfe von Bundes- und Landesfinanzmitteln und auch mit kommunalen finanziellen Engagement und ganz besonders wichtig ist mir zu erwähnen, auch mit privaten Engagement in den letzten 30 Jahren in diesen drei Sanierungsgebieten entstanden. Ich denke, es wird viele Bewohner von Dessau und von Roßlau geben, die sich noch an die Nachwendezeiten erinnern können, wie die Bausubstanz aussah, wie die technische Infrastruktur aussah, wie Grün- und Parkanlagen wahrgenommen wurden und was in den letzten 30 Jahren eigentlich passiert ist, nicht nur durch Geld, sondern auch durch aktives privates Zutun, ob das nun die Sanierung von Gebäuden waren oder die Versorgungsunternehmen, die Stadtwerke, die die Medieninfrastruktur erneuert haben, so dass wirklich auch gesunde Wohnverhältnisse entstanden sind und was vor allen Dingen auch im Bereich der sozialen und kulturellen Infrastruktur mit Freizeit, mit Spielplätzen geschaffen worden ist. Und die Broschüren sind für uns ein ganz, ganz wichtiges Instrument, um unser Sprichwort auch zu bedienen, tu Gutes und rede darüber. Nicht nur, weil es in den Fördermittelbedingungen ein obligatorischer Bestandteil des Öffentlichkeitsarbeit zu heißt, sondern es ist enorm wichtig, auch zu zeigen, was ist denn tatsächlich in den letzten 30 Jahren hier passiert. Und da ist eine ganze Menge passiert. Und ich halte mal eine so eine Broschüre hier für Sie mit in den Bildschirm. Das ist Altstadt Roßlau. Und da sind ganz tolle Fotos mit dabei, die auch in einem Vorher-Nachher-Vergleich zeigen, wie sich die Altstadt von Roßlau auch entwickelt hat. Und das ist auch in den anderen Broschüren mit drin. Und ich denke, es ist für jeden schön zu sehen, wie hat sich denn das eigene Wohnumfeld eigentlich in den letzten 30 Jahren entwickelt? Es hat auch was mit Identität zu tun. Und diese Broschüren, die werden bei uns auf der Internetseite im Bereich der Rubrik Stadtentwicklung digital bereitgehalten. Kann sich also jeder auf dem Smartphone oder auf dem Tablet, was es so alles so gibt, auf die Couch gerne setzen und da drinnen mal schmökern. Weil das sind ist eine schöne Zeitreise durch die letzten 30 Jahre Geschichte.
1: Die Städtebauförderung wird es weiterhin geben. Zwei Fördergebiete in der Roßlauer Altstadt sollen im Rahmen der Neuaufstellung des integrierten Stadtentwicklungskonzepts überprüft werden. Mit den Maßnahmen möchte man an das bisherige Ziel anknüpfen, Dessau-Roßlau als lebenswerte, attraktive und zukunftsfähige Stadt weiterzuentwickeln.
2: Für die jungen Leichtathleten wurde es am Samstag, dem 12. September, spannend. Beim Fünf-Länder-Vergleich der U14 konnten die Nachwuchstalente ihr Können unter Beweis stellen. Im Paul-Greifze-Stadion in Dessau traten die Mannschaften aus Brandenburg, Mecklenburg-Vorpommern, Sachsen, Thüringen und auch Sachsen-Anhalt gegeneinander an.
3: Das Team besteht aus 49 Personen, davon etwa 25, soweit ich noch informiert bin, junge Herren und der Rest 24 junge Damen.
2: Von größeren Sportschulen, aber auch aus kleineren Vereinen kamen die Nachwuchstalente zusammen. Ab 10 Uhr ging es für die jungen Athleten in den Wettkampf. In dem kurzweiligen Format sammelten sie mit ihren Platzierungen Punkte für ihr jeweiliges Bundesland. Bei Sonnenschein gingen knapp 250 Sportler in mehr als 10 Disziplinen an den Start und kämpften um möglichst viele Punkte für ihr Team.
3: Also unter anderem 75 Meter, 60 Hürde, also so der Standard, 800, 3x800, hoch, weit, Kugel, Diskus, Speer. Also wir haben das gesamte Portfolio inklusive 2000 Meter Bahngehen, um eine große Masse auch von Athleten anzusprechen.
2: Die Regeln des Wettkampfs waren dabei klar festgelegt. In jeder Disziplin dürfen bis zu 3 Athleten pro Landesverband antreten. 2 von ihnen kommen in die Wertung. In jeder Altersklasse können außerdem 2 Staffeln eingesetzt werden. Eine davon wird gewertet. Jeder Athlet darf maximal in 3 Disziplinen, Staffeln eingeschlossen, an den Start gehen. Die U12 ist nicht startberechtigt.

0: Ausgerichtet wurde der Wettkampf vom 1. LAC Dessau. In diesem Jahr ging der Fünf-Länder-Vergleich bereits in seine vierte Auflage. Gerade für die Leichtathletik in Ostdeutschland hat der Wettbewerb eine besondere Bedeutung.
1: Das ist der wichtigste Wettkampf, wenn nicht sogar schon traditionell. Wir hatten ja angefangen im Mitteldeutschen Verbund in den Mitte der 2000er Jahren. Und jetzt haben wir das, wie gesagt, ausgeweitet auf fast alle ostdeutschen Bundesländer. Jetzt fehlt nur noch Berlin. Und insofern ist es extrem wichtig, dass die jungen Athleten sich jetzt erstmalig messen können. Und die wachsen jetzt auch gemeinsam in die U16, U18 gemeinsam hoch. Und das ist das erste Kickoff für uns als LVSA, also als Leichtathletikverband, zu schauen, was ist denn da.
0: Die Athleten aus Sachsen-Anhalt konnten mit starken Leistungen überzeugen. Die beste weibliche Leistung des Landesverbandes zeigte Lorelei Bergt vom TSV Rot-Weiß Zerbst. Über 800 Meter sicherte sie sich mit ihrer Leistung ganze 10 Punkte. Bei den Jungen überzeugte Vince Riesela von Union 1861 Schönebeck. Im Speerwurf erzielte er mit 46,75 Metern eine persönliche Bestweite und holte damit ebenfalls 10 Punkte für das Team von Sachsen-Anhalt. Am Ende durfte sich Sachsen-Anhalt über den zweiten Platz freuen. In allen Wertungsklassen sicherte sich das Team die Silbermedaille. Den Gesamtsieg holte Thüringen mit gerade mal einem Punkt Vorsprung.

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1: Am 6. September wurde in Sachsen-Anhalt ein neuer Landtag gewählt. Die AfD ging dabei als stärkste Kraft hervor und erzielte ein Rekordergebnis. Das Wahlergebnis sorgt bundesweit auch eine Woche nach der Wahl für viel Diskussionsstoff. Auch in Dessau-Roßlau wird über den Ausgang der Wahl gesprochen. Am Donnerstag, dem 10. September, wurden die Ergebnisse der Landtagswahl für die Wahlkreise 26 und 27 offiziell bekannt gegeben. Dazu lud Kreiswahlleiterin Jennifer Hankel in den Ratssaal des Dessauer Rathauses ein. Dort wurden die Ergebnisse bestätigt. Bei den Erststimmen konnten sich Burkhard Ratzmann und Nadine Koppehel, beide von der AfD, durchsetzen. Sie gewannen die Direktmandate in ihren Wahlkreisen und werden damit künftig die Interessen der Bürger im Landtag vertreten. Doch nicht nur Erwachsene waren zur Wahl aufgerufen. Auch Kinder und Jugendliche konnten bei der U18-Wahl ihre Stimme abgeben.
2: Insgesamt an 5 Standorten haben 4 Organisatoren, 4 Kinder- und Jugendeinrichtungen, das Werkstattcafé, der Evangelische Jugendpfarramt und wir als Pfadfinder Wahllokale organisiert. An 5 Orten konnten die Jugendlichen ihre Chance nutzen und konnten ihre Stimme abgeben. Wir hatten von der Stadt Dessau Wahlurnen und Trennwände sowie bei einer Erwachsenenwahl auch zur Verfügung. Die Kinder erhielten einen Stimmzettel. Der einzige Unterschied war, dass man eine Stimme zur Verfügung hatte und die Partei wählen konnte. Und dann hat man sich entweder die Zeit genommen, hat noch bei der Voto-App zum Beispiel sich informiert über die einzelnen Wahlprogramme. Man hat von uns neutrale Broschüren vom Kinder- und Jugendring zur Verfügung gestellt bekommen, konnte sich da auch noch mal informieren. Oder, das hatten wir auch, dass Kinder und Jugendliche schon stimmstark waren und sofort in das Wahllokal gestürmt sind und ihre Stimme abgeben konnten. Und die Wahlbedingungen dazu sind genauso wie bei der Erwachsenenwahl auch. Man wählt geheim, man wählt einzeln, man tritt hinter die Wahlkabine auch alleine. Das wurde im Rahmen von so einer Wahlordnung alles auch nochmal erklärt. Oder man konnte es bei uns persönlich auch nochmal erfragen.
1: Am 24. August begann die U18-Wahlwoche. Die Ergebnisse wurden dann am 31. August im Werkstattcafé bekannt gegeben. Dabei lag die Linke mit 31,3% vorn. Dahinter folgten die AfD mit 19,1% und Bündnis 90, die Grünen, mit 13,2%. Darauf folgten CDU, FDP und SPD. Die U18-Wahl ist eine symbolische Wahl für alle Personen unter 18 in Deutschland. In Sachsen-Anhalt wird sie vom Kinder- und Jugendring Sachsen-Anhalt koordiniert.

0: abstimmen, was auf jeden Fall schon höher ist als bei der Bundestagswahl im letzten Jahr. Aber es ist noch Luft nach oben auf jeden Fall.
1: Die U18-Wahl soll junge Menschen dazu ermutigen, sich mit Politik auseinanderzusetzen und ihre eigene Meinung zu bilden. Gleichzeitig macht sie die politischen Interessen der jungen Generation sichtbar und leistet einen Beitrag zur politischen Bildung.

0: So wurden die Besucher am 5. September am Mausoleum begrüßt. Das Anhaltische Theater Dessau startete hier mit einem Eröffnungskonzert in die neue Spielzeit und hatte ein vielfältiges Programm mitgebracht.
1: Naja, wie immer gibt es ein bisschen Vorausblick auf die Spielzeit. Schönerweise nicht nur die Oper dieses Jahr oder das Musiktheater, sondern auch Schauspiel und Ballett sind dabei. Und es ist, ich würde sagen, ziemlich abwechslungsreich. Es hat sich ergeben, dass wir tatsächlich ganz, ganz viele Stücke haben, wo junge Frauen im Mittelpunkt stehen. Ne? Also sowohl in der Oper oder auch eine alte Dame. Das ist das Produktion im Schauspiel. Und das ergibt einen ziemlich guten roten Faden durch die Spielzeit, glaube ich.
0: Die bald beendete 231. Spielzeit ist sehr gut gelaufen am Theater. So ist man wieder vor der Corona-Pandemie angekommen, was die Zuschauerzahlen angeht. Der Einblick in die 232. Spielzeit beim Eröffnungskonzert war sehr abwechslungsreich und unterhaltsam.

0: Eine ganz besondere Premiere in der neuen Spielzeit gibt es dann anlässlich des Kurt-Weil-Festes.
1: Das Musical Tom Sawyer oder die Oper für junge Leute von Kurt Weil, die ist vor einigen Jahren vollendet worden. Kurt Weil ist gestorben, bevor es zu Ende schreiben konnte. Und das hat die Premiere im Weilfest. Das ist natürlich was sehr Besonderes, ne?
0: Im September geht es bereits mit den ersten Premieren der neuen Spielzeit los. Einen Überblick über das umfangreiche Programm gibt es natürlich auf der Internetseite des Anhaltischen Theaters. Hier nochmal ein kleiner Vorgeschmack auf die 232. Spielzeit.

Während am Mausoleum gerade noch die neue Spielzeit des Anhaltischen Theaters mit einem Eröffnungskonzert eingeläutet wurde, gab es am 5. September nur einige Meter weiter im Rahmen des Bauhausfestes ebenfalls eine Menge zu bestaunen. Unter dem Titel Salto, Takt und Form wurde das diesjährige Fest dem Thema Zirkus gewidmet. Die in den 1920er Jahren sehr beliebte Kunstform begeisterte auch die Bauhäusler. Die historische Zirkusbegeisterung wurde nun adaptiert. Im und rund um das Bauhausgebäude gab es zeitgenössische Zirkusprojekte, Materialperformances, interaktive Spiele und Tanz. So konnten Besucher unter anderem in einem Workshop das Jonglieren lernen. Einer der wortwörtlichen Höhepunkte des Abends war dann die Tanz- und Architektur.

Pur-Performance Extrem Hoch 4 mit Tänzern des sorbischen Nationalensembles. Erstmals wurden hierfür alle Balkone des Ateliergebäudes bespielt. Inspiriert vom Stäbetanz Oskar Schlemmers und dem sorbischen Brauch des Osterklapperns gab es hier eine denkwürdige Performance zu sehen. Einen weiteren besonderen Hingucker gab es dann neben dem Bauhausgebäude. Der Uppsala-Zirkus aus Zeitz zeigte eine Zirkusstraßen-Performance mit dem Titel Heiterkeit. Die Darbietung wurde als offenes Labor, inspiriert vom Bauhaus und seinen Fragen nach Freiheit, Gemeinschaft und gesellschaftlichem Wandel inszeniert. Das Publikum begleitete die Künstler durch diese immersive Performance und wurde auch selbst Teil des Geschehens. Bis spät in die Nacht gab es beim Bauhausfest dann noch viel zu sehen und zu erleben.

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0: Am 27. September lädt Anhalt Sport wieder zum Walking-Tag ein. Vom Paul-Greifzu-Stadion aus werden zwei wunderbare Strecken durch den Tiergarten angeboten. Die Teilnahme ist wie immer kostenlos.
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2: Endlich war es soweit. Die lang ersehnte Veranstaltung Festtafel 100 fand nach einigen Jahren wieder statt. Am 3. September füllte sich der Marktplatz ab 18 Uhr mit Menschen aus der Region. Ob als Tischpaten oder interessierte Bürger, alle waren eingeladen, gemeinsam zu essen, Köstlichkeiten zu genießen und miteinander ins Gespräch zu kommen.
3: Alle zusammen zeigen ja hier einen mega tollen, vollen Marktplatz und eine Vielseitigkeit, die wir hier in der Stadt haben, an Vereinen, an Kultur, an Sportvereinen, Heimatvereinen. Natürlich auch, wir haben hier die Institutionen sind da, die haben einen Tisch übernommen, die Stiftung Bauhaus natürlich, Kulturstiftung Dessau-Wörlitz, wir haben Unternehmen da, Merz, IDT. Es ist eine ganz, ganz bunte Mischung, bunte Vielfalt. Privatpersonen haben sich gemeldet, die den Tisch übernehmen wollten, weil sie das Format schon kannten von 2019, 2017. Und ich freue mich, dass da Stammpaten sozusagen dabei sind und eine ganz bunte Mischung und wir hier hoffentlich auch weiterhin einen ganz schönen bunten Abend haben.
2: Die Festtafel ist Teil des Jubiläumsprogramms 100 Jahre Bauhaus und läutete gleichzeitig das Festwochenende rund um das Bauhausfest ein. Das Ziel: insgesamt 100 Tische sollten auf dem Marktplatz gedeckt werden. Ganz erreicht wurde diese Zahl am Ende jedoch nicht.
3: Wir haben jetzt 66 Tische mit 66 Tischpaten und wir haben diese Tische als 100 gestellt, weil wir feiern ja 100 Jahre Bauhaus in Dessau. Und ich freue mich sehr, dass wir diese Lösung hier gefunden haben. Mit dieser 100 setzen wir auch ein Zeichen vom Rathausturm. Sieht man das bestimmt auch ganz gut. Und ich freue mich sehr, dass es so geklappt hat, dass wir hier so eine Stimmung jetzt haben. Jetzt geht doch die Musik gleich los. Perfekt.
2: Bei der Gestaltung ihrer Tische konnten die Tischpaten ihrer Kreativität freien Lauf lassen. Ob beim Essen, bei der Dekoration oder bei der Gestaltung des gesamten Tisches, jeder konnte seine ganz eigene Idee verwirklichen. Passend zu ihren Vereinen, Institutionen oder Initiativen entstanden dabei ganz unterschiedliche und individuell gestaltete Tafeln.
3: Die Tischpaten freuen sich auf die Gäste, auf die Besucher, um ins Gespräch zu kommen über die Stadt, über das Bauhausjubiläum, über dies und jenes. Und die Stimmung ist super und die Tischpaten freuen sich, die Gäste freuen sich. Ich habe nur gute Stimmung gehört.
2: Gemeinsam wurde gegessen, getrunken und gefeiert. Der gelungene Abend soll dabei keine einmalige Veranstaltung bleiben. Vielmehr besteht der Wunsch, das Format auch in den kommenden Jahren fortzuführen.
3: Wir hatten das damals schon überlegt, 2019, das immer weiterzuführen. Leider kamen Krisen dazwischen. Aber nach diesem Erfolg hier, den man ja wahrscheinlich jetzt schon sagen kann, dass das so ist, setze ich alles daran, dass man das vielleicht nicht jedes Jahr, aber in Abständen wiederholen kann. Ich glaube, die Tischpaten würden da auch wieder mitmachen.
2: Für die musikalische Begleitung sorgte den Abend über die Big Band Dick's Band. Nach diesem gelungenen Abend darf man also gespannt sein, wann die nächste Festtafel ihre Tische deckt. Der Staffelstein der Jugendbauhütte wurde an der Einsatzstelle am Dessauer Mausoleum feierlich weitergegeben. Seit mittlerweile 10 Jahren gibt es hier die Möglichkeit, im Rahmen eines freiwilligen sozialen Jahres handwerkliche Erfahrungen zu sammeln und gleichzeitig aktiv zum Erhalt des historischen Bauwerks beizutragen.
4: 9 Jahre sind vorüber, jeweils mit 3 Jugendlichen. Man muss das ja einordnen, es geht um ein freiwilliges soziales Jahr. Das heißt, es gibt immer einen Mix zwischen Arbeiten vor Ort, hier am Denkmal, hier im Tierpark, am Mausoleum und auch Seminaren, die durch die Jugendbauhütte in Quedlinburg, das ist hier die Organisation in Sachsen-Anhalt, das begleitet und organisiert.
2: Schritt für Schritt ging und geht es voran. In dem vergangenen Jahrzehnt ist bereits einiges geschafft worden. Seit 2017 engagiert sich die Jugendbauhütte für den Erhalt des Mausoleums. Und die Ergebnisse können sich sehen lassen.
4: Wenn wir sehen, was wir geschafft haben, beginnen, wer sich noch erinnern kann, hier mit dem Springbrunnen, der vor 9 Jahren nicht funktioniert hat, sondern über viele, viele Jahre einfach ein Loch in der Wiese war. Den haben wir in dem ersten Jahr errichtet, neu gebaut, neu funktionsfähig gestaltet und angeschlossen an die Elektrik mit dem Pumpsystem etc., einschließlich der Wege, der eine oder andere, man sieht das immer wieder schön bei Ausstellungen, hat noch alte Fotos. Es gab hier diese DDR-Plattenwege, wo man nicht wirklich vorangekommen sind. Das haben wir im ersten Jahr errichtet. In den Folgejahren dann über die Treppe, über den Zugang hier zum Mausoleum wieder möglich zu machen. Wenn man mal zurückdenkt, hier war ein Maschendrahtzaun. Es war abgesperrt, man konnte nicht mal an die Tür greifen. Und bildlich, symbolisch, Sie sehen es im Hintergrund, haben wir jetzt auch eine neue Tür im Mausoleum. Man kommt dran, wir machen das Denkmal wieder erlebbar, wieder fühlbar.
2: Für die FSJler Merit Gerlach, Leontine Tietz und Arne Christoph ging ihr Einsatzjahr zu Ende. An einigen Stellen haben sie dabei auch ganz persönliche Spuren hinterlassen. Ihre Arbeit bleibt damit über ihre Zeit hinaus am Mausoleum sichtbar.
5: Wir haben in dem letzten Jahr mit der vergangenen Truppe 25, 26 hinten auf der Ostseite sehr viel Erdreich bewegt, Freilegungen vorgenommen, um wieder neue Raumwände zu setzen und darauf dann eine neue Decke zu verlegen.
2: Darüber hinaus haben die drei Teilnehmer des vergangenen Jahrgangs einen eigenen Film über das Mausoleum produziert. Das dabei entstandene Material soll in Kürze fertiggestellt werden und anschließend in eine Dokumentation einfließen, die die Regisseurin Christine Nagel über das historische Bauwerk plant. Des Weiteren ist eine Jubiläumsfeier in Vorbereitung.
5: Die letzte Jugendtruppe hat sich zur Aufgabe gemacht, nächstes Jahr 27 ein ehemaligen Treffen zu organisieren, wo alle Teilnehmer der Jugendbehütte, der Einsatzstelle Mausoleum sich hier einfinden sollen. Das wären so insgesamt bei 10 Jahren sind das 30 Jugendliche. Dieser jene wird vielleicht schon mit Anhang kommen, wie auch immer, das bringt ja das Leben so mit sich. Ja, mal gucken, was dann da Feines rauskommt.
2: Damit bleibt der 9. Jahrgang auch weiterhin mit dem Mausoleum und der dort geleisteten Arbeit.

0: bald verbunden. Ihren Staffelstein haben die drei nun aber an die nächste Generation weitergegeben. Die neue Gruppe steht bereits in den Startlöchern. Sie freuen sich auf handwerkliche Arbeiten, neue Herausforderungen und praktische Erfahrungen im Denkmalschutz.
1: Ich spreche immer für alle Dessauer. Ich glaube, als Dessauer kennt man das Mausoleum. Immer wenn man früher zum Tierpark gegangen ist, hat man es gesehen und war, denke ich, auch immer ein bisschen fasziniert davon. Und als ich dann, während ich in der 10. Klasse war, davon gehört habe, dass man hier sich einsetzen kann, als FSJler dabei helfen kann, das Mausoleum ein bisschen schöner zu machen, hat mich das sehr inspiriert und ich wollte dabei sein und den Leuten hier unter die Arme greifen und unterstützen.
2: Eigentlich als Überbrückungsjahr, weil ich wusste noch nicht, wo ich hingehen soll. Nach Schule, für die Ausbildung, wusste ich noch nicht ganz genau, wo ich hingehen sollte. Dann habe ich das hier gesehen in Roßlau auf der Tafel und dann habe ich mich entschieden, hier mich zu bewerben.
3: Ich bin hier, weil ich von mehreren Ausbildungsplätzen abgelehnt wurde und das Mausoleum übers Internet gesehen habe und mir dachte, ja, es ist was Handwerkliches, ich wollte in die Richtung und dann habe ich mir gedacht, ja, bewerbe ich mich hier.
0: Für die drei neuen FSJler gibt es am Mausoleum bereits einiges zu tun und die nächsten Projekte sind schon geplant.
4: Mit der neuen Truppe, die jetzt angefangen hat mit dem heutigen Tag, werden wir dann die Raumtrennwände unten auf der Ostseite entstehen lassen und die Vorbereitungen treffen für die Deckenauflage. Und im Winter werden wir uns dann im Innenbereich des Mausoleums bewegen. Das heißt im Einzelnen, dass wir wieder Mosaike säubern und Fehlstellen im Mosaik wieder restaurieren.
0: Es bleibt also spannend, was sich am Dessauer Mausoleum im kommenden Jahr noch alles bewegen wird.
5: Stadtentwicklung ist ein Prozess, der sich über Jahre und Jahrzehnte erstreckt. In Dessau Nord, Dessau Nordwest und der Roßlauer Altstadt hat die Stadtsanierung seit den frühen 90er Jahren sichtbare Spuren hinterlassen. Mit dem Abschluss der Sanierungsverfahren im Januar 2025 ist dieses Kapitel der Stadtentwicklung abgeschlossen. Bei einem Pressegespräch der Stadt Dessau-Roßlau am 31. August wurde auf die Entwicklung und die wichtigsten Ergebnisse noch einmal zurückgeschaut.
6: Wir haben in 2025, also offiziell, förmlich sagt man das bei uns immer, drei Sanierungsgebiete abgeschlossen. Das war einmal Dessau-Nord. Dann die Altstadt von Roßlau und Dessau Nordwest. Und wer mit Nordwest wenig anfangen kann, das ist das Gelände um das Bauhaus bis zur Kreuzung Sieben Säulen, Meisterhäuser und auf der Westseite der Gropiusallee eben das ehemalige Diakonissenkrankenhaus und der Landesbetrieb Bau, wo früher die Frauenklinik drin war.
5: Drei Online-Broschüren, die bei dem Pressegespräch vorgestellt wurden, geben Einblick in mehr als drei Jahrzehnte Stadtsanierung. Sie dokumentieren dieses besondere Kapitel der Stadtgeschichte, zeigen die Ausgangssituation zu Beginn der Sanierungsverfahren, erläutern die damals gesetzten Ziele und machen sichtbar, welche Veränderungen heute in den drei Gebieten erkennbar sind.
6: Also wenn man sich so persönlich auch da, wo man selber auch wohnt, daran erinnert, dann ist es immer schön zu reflektieren, ja, ich selber habe in 96 meinen ersten Wohnsitz in Dessau-Nord gehabt, um dann zu sehen, wie gerade im Bereich Lidische Platz Katzenhaus gemacht worden sind oder was aus dem Schlachthof geworden ist. Vor allen Dingen, wie sich das Straßenbild geändert hat mit Großgrün, mit neuen Straßenbelägen und vor allen Dingen auch die Häuserfassaden modernisiert, frisch dahergekommen sind in den letzten Jahren. Das ist so eine tolle Sache, wenn man weiß, wie es früher in Dessau-Nord aussah, ist das einfach erfrischend.
5: Alle drei Gebiete haben gemeinsam, dass ihre Entwicklung nicht von einzelnen Großprojekten bestimmt wurden. Vielmehr war es das Zusammenspiel zahlreicher Maßnahmen und die Unterstützung durch die Städtebauförderung von Bund und Land, die den nachhaltigen Wandel erst möglich gemacht haben.
6: Ja, ich denke mal, es ist wichtig zu zeigen, was ist eigentlich mit Hilfe von Bundes- und Landesfinanzmitteln und auch mit kommunalen finanziellen Engagement und ganz besonders wichtig ist mir zu erwähnen, auch mit privaten Engagement in den letzten 30 Jahren in diesen drei Sanierungsgebieten entstanden. Ich denke, es wird viele

0: Bewohner von Dessau und von Roßlau geben, die sich noch an die Nachwendezeiten erinnern können, wie die Bausubstanz aussah, wie die technische Infrastruktur aussah, wie Grün- und Parkanlagen wahrgenommen wurden und was in den letzten 30 Jahren eigentlich passiert ist, nicht nur durch Geld, sondern auch durch aktives privates Zutun, ob das nun die Sanierung von Gebäuden waren oder die Versorgungsunternehmen, die Stadtwerke, die die Medieninfrastruktur erneuert haben, so dass wirklich auch gesunde Wohnverhältnisse entstanden sind und was vor allen Dingen auch im Bereich der sozialen und kulturellen Infrastruktur mit Freizeit, mit Spielplätzen geschaffen worden ist. Und die Broschüren sind für uns ein ganz, ganz wichtiges Instrument, um so ein Sprichwort auch zu bedienen, tu Gutes und rede darüber. Nicht nur, weil es in den sagen wir, Fördermittelbedingungen ein obligatorischer Bestandteil des Öffentlichkeitsarbeit zu leisten, sondern es ist enorm wichtig, auch zu zeigen, was ist denn tatsächlich in den letzten 30 Jahren hier passiert. Und da ist eine ganze Menge passiert. Und ich halte mal eine so eine Broschüre hier für Sie mit in den Bildschirm. Das ist Altstadt Roßlau. Und da sind ganz tolle Fotos mit dabei, die auch in einem Vorher-Nachher-Vergleich zeigen, wie sich die Altstadt von Roßlau auch entwickelt hat. Und das ist auch in den anderen Broschüren mit drin. Und ich denke, es ist für jeden schön zu sehen, wie hat sich denn das eigene Wohnumfeld eigentlich in den letzten 30 Jahren entwickelt? Es hat auch was mit Identität zu tun. Und diese Broschüren, die werden bei uns auf der Internetseite im Bereich der Rubrik Stadtentwicklung digital bereitgehalten. Kann sich also jeder auf dem Smartphone oder auf dem Tablet, was es so alles so gibt, auf die Couch gerne setzen und da drinnen mal schmökern. Weil das sind ist eine schöne Zeitreise durch die letzten 30 Jahre Geschichte.
1: Die Städtebauförderung wird es weiterhin geben. Zwei Fördergebiete in der Roßlauer Altstadt sollen im Rahmen der Neuaufstellung des integrierten Stadtentwicklungskonzepts überprüft werden. Mit den Maßnahmen möchte man an das bisherige Ziel anknüpfen, Dessau-Roßlau als lebenswerte, attraktive und zukunftsfähige Stadt weiterzuentwickeln.
2: Für die jungen Leichtathleten wurde es am Samstag, dem 12. September, spannend. Beim Fünf-Länder-Vergleich der U14 konnten die Nachwuchstalente ihr Können unter Beweis stellen. Im Paul-Greifzu-Stadion in Dessau traten die Mannschaften aus Brandenburg, Mecklenburg-Vorpommern, Sachsen, Thüringen und auch Sachsen-Anhalt gegeneinander an.
3: Das Team besteht aus 49 Personen, davon etwa 25, soweit ich noch informiert bin, junge Herren und der Rest 24 junge Damen.
2: Von größeren Sportschulen, aber auch aus kleineren Vereinen kamen die Nachwuchstalente zusammen. Ab 10 Uhr ging es für die jungen Athleten in den Wettkampf. In dem kurzweiligen Format sammelten sie mit ihren Platzierungen Punkte für ihr jeweiliges Bundesland. Bei Sonnenschein gingen knapp 250 Sportler in mehr als 10 Disziplinen an den Start und kämpften um möglichst viele Punkte für ihr Team.
3: Also unter anderem 75 Meter, 60 Hürde, also so der Standard, 800, 3x800, hoch, weit, Kugel, Diskus, Speer. Also wir haben das gesamte Portfolio inklusive 2000 Meter Bahngehen, um eine große Masse auch von Athleten anzusprechen.
2: Die Regeln des Wettkampfs waren dabei klar festgelegt. In jeder Disziplin dürfen bis zu 3 Athleten pro Landesverband antreten. 2 von ihnen kommen in die Wertung. In jeder Altersklasse können außerdem 2 Staffeln eingesetzt werden. Eine davon wird gewertet. Jeder Athlet darf maximal in 3 Disziplinen, Staffeln eingeschlossen, an den Start gehen. Die U12 ist nicht startberechtigt. Ausgerichtet wurde der Wettkampf vom 1. LAC Dessau. In diesem Jahr ging der Fünf-Länder-Vergleich bereits in seine 4. Auflage. Gerade für die Leichtathletik in Ostdeutschland hat der Wettbewerb eine besondere Bedeutung.
3: Das ist der wichtigste Wettkampf, wenn nicht sogar schon traditionell. Wir hatten ja angefangen im Mitteldeutschen Verbund in den Mitte der 2000er Jahren. Und jetzt haben wir das, wie gesagt, ausgeweitet auf fast alle ostdeutschen Bundesländer. Jetzt fehlt nur noch Berlin. Und insofern ist es extrem wichtig, dass die jungen Athleten sich jetzt erstmalig messen können. Und die wachsen jetzt auch gemeinsam in die U16, U18 gemeinsam hoch. Und das ist das erste Kickoff für uns als LVSA, also als Leichtathletikverband, zu schauen, was ist denn da.
2: Die Athleten aus Sachsen-Anhalt

Anhalt konnten mit starken Leistungen überzeugen. Die beste weibliche Leistung des Landesverbandes zeigte Lorelei Bergt vom TSV Rot-Weiß Zerbst. Über 800 Meter sicherte sie sich mit ihrer Leistung ganze 10 Punkte. Bei den Jungen überzeugte Vince Riesela von Union 1861 Schönebeck. Im Speerwurf erzielte er mit 46,75 Metern eine persönliche Bestweite und holte damit ebenfalls 10 Punkte für das Team von Sachsen-Anhalt. Am Ende durfte sich Sachsen-Anhalt über den zweiten Platz freuen. In allen Wertungsklassen sicherte sich das Team die Silbermedaille. Den Gesamtsieg holte Thüringen mit gerade mal einem Punkt Vorsprung.

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1: Am 6. September wurde in Sachsen-Anhalt ein neuer Landtag gewählt. Die AfD ging dabei als stärkste Kraft hervor und erzielte ein Rekordergebnis. Das Wahlergebnis sorgt bundesweit auch eine Woche nach der Wahl für viel Diskussionsstoff. Auch in Dessau-Roßlau wird über den Ausgang der Wahl gesprochen. Am Donnerstag, dem 10. September, wurden die Ergebnisse der Landtagswahl für die Wahlkreise 26 und 27 offiziell bekannt gegeben. Dazu lud Kreiswahlleiterin Jennifer Hankel in den Ratssaal des Dessauer Rathauses ein. Dort wurden die Ergebnisse bestätigt. Bei den Erststimmen konnten sich Burkhard Ratzmann und Nadine Koppehel, beide von der AfD, durchsetzen. Sie gewannen die Direktmandate in ihren Wahlkreisen und werden damit künftig die Interessen der Bürger im Landtag vertreten. Doch nicht nur Erwachsene waren zur Wahl aufgerufen. Auch Kinder und Jugendliche konnten bei der U18-Wahl ihre Stimme abgeben.
2: Insgesamt an 5 Standorten haben 4 Organisatoren, 4 Kinder- und Jugendeinrichtungen, das Werkstattcafé, der Evangelische Jugendpfarramt und wir als Pfadfinder Wahllokale organisiert. An 5 Orten konnten die Jugendlichen ihre Chance nutzen und konnten ihre Stimme abgeben. Wir hatten von der Stadt Dessau Wahlurnen und Trennwände, so wie bei einer Erwachsenenwahl, auch zur Verfügung. Die Kinder erhielten einen Stimmzettel. Der einzige Unterschied war, dass man eine Stimme zur Verfügung hatte und die Partei wählen konnte. Und dann hat man sich entweder die Zeit genommen, hat noch bei der Voto-App zum Beispiel sich informiert über die einzelnen Wahlprogramme. Man hat von uns neutrale Broschüren vom Kinder- und Jugendring zur Verfügung gestellt bekommen, konnte sich da auch noch mal informieren. Oder, das hatten wir auch, dass Kinder und Jugendliche schon stimmstark waren und sofort in das Wahllokal gestürmt sind und ihre Stimme abgeben konnten. Und die Wahlbedingungen dazu sind genauso wie bei der Erwachsenenwahl auch. Man wählt geheim, man wählt einzeln, man tritt hinter die Wahlkabine auch alleine. Das wurde im Rahmen von so einer Wahlordnung alles auch nochmal erklärt. Oder man konnte es bei uns persönlich auch nochmal erfragen.
1: Am 24. August begann die U18-Wahlwoche. Die Ergebnisse wurden dann am 31. August im Werkstattcafé bekannt gegeben. Dabei lag die Linke mit 31,3% vorn. Dahinter folgten die AfD mit 19,1% und Bündnis 90, die Grünen, mit 13,2%. Darauf folgten CDU, FDP und SPD. Die U18-Wahl ist eine symbolische Wahl für alle Personen unter 18 in Deutschland. In Sachsen-Anhalt wird sie vom Kinder- und Jugendring Sachsen-Anhalt koordiniert und freiwillig von verschiedenen Organisationen durchgeführt. Von 5.496 Kindern und Jugendlichen in Dessau-Roßlau nutzten 283 junge Menschen ihre Chance und gaben ihre Stimme ab.
2: Wir würden uns echt wünschen, wenn die Wahlbeteiligung, die jetzt momentan bei 5,1% gelegen hat, ansteigt und wir noch mehr Kinder und Jugendliche animieren können, aufzustehen, ihre Stimme abzugeben und diese Chance zu nutzen, diesen Raum zu nutzen, auch wirklich aktiv für ihre Meinung, für ihre Interessen einzustehen und zu uns zu kommen. Ansonsten sind wir prinzipiell sehr zufrieden, weil wir ein Wahlergebnis erzielt haben mit 283

0: Stimmen, was auf jeden Fall schon höher ist als bei der Bundestagswahl im letzten Jahr. Aber es ist noch Luft nach oben auf jeden Fall.
1: Die U18-Wahl soll junge Menschen dazu ermutigen, sich mit Politik auseinanderzusetzen und ihre eigene Meinung zu bilden. Gleichzeitig macht sie die politischen Interessen der jungen Generation sichtbar und leistet einen Beitrag zur politischen Bildung.

0: So wurden die Besucher am 5. September am Mausoleum begrüßt. Das Anhaltische Theater Dessau startete hier mit einem Eröffnungskonzert in die neue Spielzeit und hatte ein vielfältiges Programm mitgebracht.
1: Naja, wie immer gibt es ein bisschen Vorausblick auf die Spielzeit. Schönerweise nicht nur die Oper dieses Jahr oder das Musiktheater, sondern auch Schauspiel und Ballett sind dabei. Und es ist, ich würde sagen, ziemlich abwechslungsreich. Es hat sich ergeben, dass wir tatsächlich ganz, ganz viele Stücke haben, wo junge Frauen im Mittelpunkt stehen. Ne? Also sowohl in der Oper oder auch eine alte Dame, das ist das Produktion im Schauspiel. Und das ergibt einen ziemlich guten roten Faden durch die Spielzeit, glaube ich.
0: Die bald beendete 231. Spielzeit ist sehr gut gelaufen am Theater. So ist man wieder vor der Corona-Pandemie angekommen, was die Zuschauerzahlen angeht. Der Einblick in die 232. Spielzeit beim Eröffnungskonzert war sehr abwechslungsreich und unterhaltsam.

0: Eine ganz besondere Premiere in der neuen Spielzeit gibt es dann anlässlich des Kurt Weil-Festes.
1: Das Musical Tom Sawyer oder die Oper für junge Leute von Kurt Weil, die ist vor einigen Jahren vollendet worden. Kurt Weil ist gestorben, bevor es zu Ende schreiben konnte. Und das hat die Premiere im Weil-Fest. Das ist natürlich was sehr Besonderes, ne?
0: Im September geht es bereits mit den ersten Premieren der neuen Spielzeit los. Einen Überblick über das umfangreiche Programm gibt es natürlich auf der Internetseite des Anhaltischen Theaters. Hier nochmal ein kleiner Vorgeschmack auf die 232. Spielzeit.

Während am Mausoleum gerade noch die neue Spielzeit des Anhaltischen Theaters mit einem Eröffnungskonzert eingeläutet wurde, gab es am 5. September nur einige Meter weiter im Rahmen des Bauhausfestes ebenfalls eine Menge zu bestaunen. Unter dem Titel Salto, Takt und Form wurde das diesjährige Fest dem Thema Zirkus gewidmet. Die in den 1920er Jahren sehr beliebte Kunstform begeisterte auch die Bauhäusler. Die historische Zirkusbegeisterung wurde nun adaptiert. Im und rund um das Bauhausgebäude gab es zeitgenössische Zirkusprojekte, Materialperformances, interaktive Spiele und Tanz. So konnten Besucher unter anderem in einem Workshop das Jonglieren lernen. Einer der wortwörtlichen Höhepunkte des Abends war dann die Tanz- und Architekturperformance Extrem Hoch 4 mit Tänzern des sorbischen Nationalensembles. Erstmals wurden hierfür alle Balkone des Ateliergebäudes bespielt. Inspiriert vom Stäbetanz Oskar Schlemmers und dem sorbischen Brauch des Osterklapperns gab es hier eine denkwürdige Performance zu sehen. Einen weiteren besonderen Hingucker gab es dann neben dem Bauhausgebäude. Der Uppsala Zirkus aus Zeitz zeigte eine Zirkusstraßenperformance mit dem Titel Heiterkeit. Die Darbietung wurde als offenes Labor, inspiriert vom Bauhaus und seinen Fragen nach Freiheit, Gemeinschaft und gesellschaftlichem Wandel inszeniert. Das Publikum begleitete die Künstler durch diese immersive Performance und wurde auch selbst Teil des Geschehens. Bis spät in die Nacht gab es beim Bauhausfest dann noch viel zu sehen und zu erleben.

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2: Endlich war es soweit. Die lang ersehnte Veranstaltung Festtafel 100 fand nach einigen Jahren wieder statt. Am 3. September füllte sich der Marktplatz ab 18 Uhr mit Menschen aus der Region. Ob als Tischpaten oder interessierte Bürger, alle waren eingeladen, gemeinsam zu essen, Köstlichkeiten zu genießen und miteinander ins Gespräch zu kommen.
3: Alle zusammen zeigen ja hier einen mega tollen, vollen Marktplatz und eine Vielseitigkeit, die wir hier in der Stadt haben, an Vereinen, an Kultur, an Sportvereinen, Heimatvereinen. Natürlich auch, wir haben hier, die Institutionen sind da, die haben einen Tisch übernommen, die Stiftung Gauss natürlich, Kulturstiftung Dessau-Wörlitz, wir haben Unternehmen da, Merz, IDT. Es ist eine ganz, ganz bunte Mischung, bunte Vielfalt. Privatpersonen haben sich gemeldet, die den Tisch übernehmen wollten, weil sie das Format schon kannten von 2019, 2017. Und ich freue mich, dass da Stammpaten sozusagen dabei sind und eine ganz bunte Mischung und wir hier hoffentlich auch weiterhin einen ganz schönen bunten Abend haben.
2: Die Festtafel ist Teil des Jubiläumsprogramms 100 Jahre Bauhaus und läutete gleichzeitig das Festwochenende rund um das Bauhausfest ein. Das Ziel: insgesamt 100 Tische sollten auf dem Marktplatz gedeckt werden. Ganz erreicht wurde diese Zahl am Ende jedoch nicht.
3: Wir haben jetzt 66 Tische mit 66 Tischpaten und wir haben diese Tische als 100 gestellt, weil wir feiern ja 100 Jahre Bauhaus in Dessau. Und ich freue mich sehr, dass wir diese Lösung hier gefunden haben. Mit dieser 100 setzen wir auch ein Zeichen vom Rathausturm. Sieht man das bestimmt auch ganz gut. Und ich freue mich sehr, dass es so geklappt hat, dass wir hier so eine Stimmung jetzt haben. Jetzt geht auch die Musik gleich los. Perfekt.
2: Bei der Gestaltung ihrer Tische konnten die Tischpaten ihrer Kreativität freien Lauf lassen. Ob beim Essen, bei der Dekoration oder bei der Gestaltung des gesamten Tisches, jeder konnte seine ganz eigene Idee verwirklichen. Passend zu ihren Vereinen, Institutionen oder Initiativen entstanden dabei ganz unterschiedliche und individuell gestaltete Tafeln.
3: Die Tischpaten freuen sich auf

0: auf die Gäste, auf die Besucher, um ins Gespräch zu kommen über die Stadt, über das Bauhausjubiläum, über dies und jenes. Und die Stimmung ist super und die Tischpaten freuen sich, die Gäste freuen sich. Ich habe nur gute Stimmung gehört.
1: Gemeinsam wurde gegessen, getrunken und gefeiert. Der gelungene Abend soll dabei keine einmalige Veranstaltung bleiben. Vielmehr besteht der Wunsch, das Format auch in den kommenden Jahren fortzuführen.
0: Wir hatten das damals schon überlegt, 2019, das immer weiterzuführen. Leider kamen Krisen dazwischen. Aber nach diesem Erfolg hier, den man ja wahrscheinlich jetzt schon sagen kann, dass das so ist, setze ich alles daran, dass man das vielleicht nicht jedes Jahr, aber in Abständen wiederholen kann. Ich glaube, die Tischpaten würden da auch wieder mitmachen.
1: Für die musikalische Begleitung sorgte den Abend über die Big Band Dick's Band. Nach diesem gelungenen Abend darf man also gespannt sein, wann die nächste Festtafel ihre Tische deckt. Der Staffelstein der Jugendbauhütte wurde an der Einsatzstelle am Dessauer Mausoleum feierlich weitergegeben. Seit mittlerweile 10 Jahren gibt es hier die Möglichkeit, im Rahmen eines freiwilligen sozialen Jahres handwerkliche Erfahrungen zu sammeln und gleichzeitig aktiv zum Erhalt des historischen Bauwerks beizutragen.
2: 9 Jahre sind vorüber, jeweils mit 3 Jugendlichen. Man muss das ja einordnen, es geht um ein freiwilliges soziales Jahr. Das heißt, es gibt immer einen Mix zwischen Arbeiten vor Ort, hier am Denkmal, hier im Tierpark, am Mausoleum und auch Seminaren, die durch die Jugendbauhütte in Quedlinburg, das ist hier die Organisation in Sachsen-Anhalt, das begleitet und organisiert.
1: Schritt für Schritt ging und geht es voran. In dem vergangenen Jahrzehnt ist bereits einiges geschafft worden. Seit 2017 engagiert sich die Jugendbauhütte für den Erhalt des Mausoleums. Und die Ergebnisse können sich sehen lassen.
2: Wenn wir sehen, was wir geschafft haben, beginnend, wer sich noch erinnern kann, hier mit dem Springbrunnen, der vor 9 Jahren nicht funktioniert hat, sondern über viele, viele Jahre einfach ein Loch in der Wiese war, den haben wir in dem ersten Jahr errichtet, neu gebaut, neu funktionsfähig gestaltet. Und angeschlossen an die Elektrik mit dem Pumpsystem etc., einschließlich der Wege, der eine oder andere, man sieht das immer wieder schön bei Ausstellungen, hat noch alte Fotos, es gab hier diese DDR-Plattenwege, wo man nicht wirklich vorangekommen sind, das haben wir im ersten Jahr errichtet, in den Folgejahren dann über die Treppe, über den Zugang hier zum Mausoleum wieder möglich zu machen. Wenn man mal zurückdenkt, hier war ein Maschendrahtzaun. Es war abgesperrt, man konnte nicht mal an die Tür greifen und bildlich, symbolisch, Sie sehen es im Hintergrund, haben wir jetzt auch eine neue Tür im Mausoleum. Man kommt dran, wir machen das Denkmal wieder erlebbar, wieder fühlbar.
1: Für die FSJler Merit Gerlach, Leontine Tietz und Arne Christoph ging ihr Einsatzjahr zu Ende. An einigen Stellen haben sie dabei auch ganz persönliche Spuren hinterlassen. Ihre Arbeit bleibt damit über ihre Zeit hinaus am Mausoleum sichtbar.
3: Wir haben in dem letzten Jahr mit der vergangenen Truppe 25, 26 hinten auf der Ostseite sehr viel Erdreich bewegt, Freilegungen vorgenommen, um wieder neue Raumwände zu setzen und darauf dann eine neue Decke zu verlegen.
1: Darüber hinaus haben die 3 Teilnehmer des vergangenen Jahrgangs einen eigenen Film über das Mausoleum produziert. Das dabei entstandene Material soll in Kürze fertiggestellt werden und anschließend in eine Dokumentation einfließen, die die Regisseurin Christine Nagel über das historische Bauwerk plant. Des Weiteren ist eine Jubiläumsfeier in Vorbereitung.
3: Die letzte Jugendtruppe hat sich zur Aufgabe gemacht, nächstes Jahr 27 ein ehemaligen Treffen zu organisieren, wo alle Teilnehmer der Jugendbauhütte, der Einsatzstelle Mausoleum sich hier einfinden sollen. Das wären so insgesamt bei 10 Jahren sind das 30 Jugendliche. Dieser jene wird vielleicht schon mit Anhang kommen, wie auch immer, das bringt ja das Leben so mit sich. Ja, mal gucken, was dann da Feines rauskommt.
1: Damit bleibt der 9. Jahrgang auch weiterhin mit dem Mausoleum und der dort geleisteten Arbeit.

0: weit verbunden. Ihren Staffelstein haben die drei nun aber an die nächste Generation weitergegeben. Die neue Gruppe steht bereits in den Startlöchern. Sie freuen sich auf handwerkliche Arbeiten, neue Herausforderungen und praktische Erfahrungen im Denkmalschutz.
1: Ich spreche mal für alle Dessauer. Ich glaube, als Dessauer kennt man das Mausoleum. Immer wenn man früher zum Tierpark gegangen ist, hat man es gesehen und war, denke ich, auch immer ein bisschen fasziniert davon. Und als ich dann, während ich in der 10. Klasse war, davon gehört habe, dass man hier sich einsetzen kann, als FSJler dabei helfen kann, das Mausoleum ein bisschen schöner zu machen, hat mich das sehr inspiriert und ich wollte dabei sein und den Leuten hier unter die Arme greifen und unterstützen.
2: Eigentlich als Überbrückungsjahr, weil ich wusste noch nicht, wo ich hingehen soll. Nach Schule, für die Ausbildung, wusste ich noch nicht ganz genau, wo ich hingehen sollte. Dann habe ich das hier gesehen in Roßlau auf der Tafel und dann habe ich mich entschieden, hier mich zu bewerben.
3: Ich bin hier, weil ich von mehreren Ausbildungsplätzen abgelehnt wurde und das Mausoleum übers Internet gesehen habe und mir dachte, ja, ist was Handwerkliches, ich wollte in die Richtung und dann habe ich mir gedacht, ja, bewerbe ich mich hier.
0: Für die drei neuen FSJler gibt es am Mausoleum bereits einiges zu tun und die nächsten Projekte sind schon geplant.
4: Mit der neuen Truppe, die jetzt angefangen hat mit dem heutigen Tag, werden wir dann die Raumtrennwände unten auf der Ostseite entstehen lassen und die Vorbereitungen treffen für die Deckenauflage. Und im Winter werden wir uns dann im Innenbereich des Mausoleums bewegen. Das heißt im Einzelnen, dass wir wieder Mosaike säubern und Fehlstellen im Mosaik wieder restaurieren.
0: Es bleibt also spannend, was sich am Dessauer Mausoleum im kommenden Jahr noch alles bewegen wird.
5: Stadtentwicklung ist ein Prozess, der sich über Jahre und Jahrzehnte erstreckt. In Dessau Nord, Dessau Nordwest und der Roßlauer Altstadt hat die Stadtsanierung seit den frühen 90er Jahren sichtbare Spuren hinterlassen. Mit dem Abschluss der Sanierungsverfahren im Januar 2025 ist dieses Kapitel der Stadtentwicklung abgeschlossen. Bei einem Pressegespräch der Stadt Dessau-Roßlau am 31. August wurde auf die Entwicklung und die wichtigsten Ergebnisse noch einmal zurückgeschaut.
6: Wir haben 2025, also offiziell, förmlich sagt man das bei uns immer, drei Sanierungsgebiete abgeschlossen. Das war einmal Dessau-Nord. Dann die Altstadt von Roßlau und Dessau Nordwest. Und wer mit Nordwest wenig anfangen kann, das ist das Gelände um das Bauhaus bis zur Kreuzung Sieben Säulen, Meisterhäuser und auf der Westseite der Kropiusallee eben das ehemalige Diakonissenkrankenhaus und der Landesbetrieb Bau, wo früher die Frauenklinik drin war.
5: Drei Online-Broschüren, die bei dem Pressegespräch vorgestellt wurden, geben Einblick in mehr als drei Jahrzehnte Stadtsanierung. Sie dokumentieren dieses besondere Kapitel der Stadtgeschichte, zeigen die Ausgangssituation zu Beginn der Sanierungsverfahren, erläutern die damals gesetzten Ziele und machen sichtbar, welche Veränderungen heute in den drei Gebieten erkennbar sind.
6: Also wenn man sich so persönlich auch da, wo man selber auch wohnt, daran erinnert, dann ist es immer schön zu reflektieren, ja, ich selber habe in 96 meinen ersten Wohnsitz in Dessau-Nord gehabt, um dann zu sehen, wie gerade im Bereich Lidische Platz Katzenhaus gemacht worden sind oder was aus dem Schlachthof geworden ist. Vor allen Dingen, wie sich das Straßenbild geändert hat mit Großgrün, mit neuen Straßenbelägen und vor allen Dingen auch die Häuserfassaden modernisiert, frisch dahergekommen sind in den letzten Jahren. Das ist so eine tolle Sache, wenn man weiß, wie es früher in Dessau-Nord aussah, ist das einfach erfrischend.
5: Alle drei Gebiete haben gemeinsam, dass ihre Entwicklung nicht von einzelnen Großprojekten bestimmt wurden. Vielmehr war es das Zusammenspiel zahlreicher Maßnahmen und die Unterstützung durch die Städtebauförderung von Bund und Land, die den nachhaltigen Wandel erst möglich gemacht haben.
6: Ja, ich denke mal, es ist wichtig zu zeigen, was ist eigentlich mit Hilfe von Bundes- und Landesfinanzmitteln und auch mit kommunalem finanziellen Engagement und ganz besonders wichtig ist mir zu erwähnen, auch mit privatem Engagement in den letzten 30 Jahren in diesen drei Sanierungsgebieten entstanden. Ich denke, es wird viele

0: Bewohner von Dessau und von Roßlau geben, die sich noch an die Nachwendezeiten erinnern können, wie die Bausubstanz aussah, wie die technische Infrastruktur aussah, wie Grün- und Parkanlagen wahrgenommen wurden und was in den letzten 30 Jahren eigentlich passiert ist, nicht nur durch Geld, sondern auch durch aktives privates Zutun, ob das nun die Sanierung von Gebäuden waren oder die Versorgungsunternehmen, die Stadtwerke, die die Medieninfrastruktur erneuert haben, so dass wirklich auch gesunde Wohnverhältnisse entstanden sind und was vor allen Dingen auch im Bereich der sozialen und kulturellen Infrastruktur mit Freizeit, mit Spielplätzen geschaffen worden ist. Und die Broschüren sind für uns ein ganz, ganz wichtiges Instrument, um so ein Sprichwort auch zu bedienen, tu Gutes und rede darüber. Nicht nur, weil es in den Fördermittelbedingungen ein obligatorischer Bestandteil des Öffentlichkeitsarbeit zu heißen, sondern es ist enorm wichtig, auch zu zeigen, was ist denn tatsächlich in den letzten 30 Jahren hier passiert. Und da ist eine ganze Menge passiert. Und ich halte mal eine so eine Broschüre hier für Sie mit in den Bildschirm. Das ist Altstadt Roßlau. Und da sind ganz tolle Fotos mit dabei, die auch in einem Vorher-Nachher-Vergleich zeigen, wie sich die Altstadt von Roßlau auch entwickelt hat. Und das ist auch in den anderen Broschüren mit drin. Und ich denke, es ist für jeden schön zu sehen, wie hat sich denn das eigene Wohnumfeld eigentlich in den letzten 30 Jahren entwickelt? Es hat auch was mit Identität zu tun. Und diese Broschüren, die werden bei uns auf der Internetseite im Bereich der Rubrik Stadtentwicklung digital bereitgehalten. Kann sich also jeder auf dem Smartphone oder auf dem Tablet, was es so alles so gibt, auf die Couch gerne setzen und da drinnen mal schmökern. Weil das sind ist eine schöne Zeitreise durch die letzten 30 Jahre Geschichte.
1: Die Städtebauförderung wird es weiterhin geben. Zwei Fördergebiete in der Roßlauer Altstadt sollen im Rahmen der Neuaufstellung des integrierten Stadtentwicklungskonzepts überprüft werden. Mit den Maßnahmen möchte man an das bisherige Ziel anknüpfen, Dessau-Roßlau als lebenswerte, attraktive und zukunftsfähige Stadt weiterzuentwickeln.
2: Für die jungen Leichtathleten wurde es am Samstag, dem 12. September, spannend. Beim Fünf-Länder-Vergleich der U14 konnten die Nachwuchstalente ihr Können unter Beweis stellen. Im Paul-Greifzu-Stadion in Dessau traten die Mannschaften aus Brandenburg, Mecklenburg-Vorpommern, Sachsen, Thüringen und auch Sachsen-Anhalt gegeneinander an.
3: Das Team besteht aus 49 Personen, davon etwa 25, soweit ich noch informiert bin, junge Herren und der Rest 24 junge Damen.
2: Von größeren Sportschulen, aber auch aus kleineren Vereinen kamen die Nachwuchstalente zusammen. Ab 10 Uhr ging es für die jungen Athleten in den Wettkampf. In dem kurzweiligen Format sammelten sie mit ihren Platzierungen Punkte für ihr jeweiliges Bundesland. Bei Sonnenschein gingen knapp 250 Sportler in mehr als 10 Disziplinen an den Start und kämpften um möglichst viele Punkte für ihr Team.
3: Also unter anderem 75 Meter, 60 Hürde, also so der Standard, 800, 3x800, hoch, weit, Kugel, Diskus, Speer. Also wir haben das gesamte Portfolio inklusive 2000 Meter Bahngehen, um eine große Masse auch von Athleten anzusprechen.
2: Die Regeln des Wettkampfs waren dabei klar festgelegt. In jeder Disziplin dürfen bis zu 3 Athleten pro Landesverband antreten. 2 von ihnen kommen in die Wertung. In jeder Altersklasse können außerdem 2 Staffeln eingesetzt werden. Eine davon wird gewertet. Jeder Athlet darf maximal in 3 Disziplinen, Staffeln eingeschlossen, an den Start gehen. Die U12 ist nicht startberechtigt. Ausgerichtet wurde der Wettkampf vom 1. LAC Dessau. In diesem Jahr ging der Fünf-Länder-Vergleich bereits in seine 4. Auflage. Gerade für die Leichtathletik in Ostdeutschland hat der Wettbewerb eine besondere Bedeutung.
3: Das ist der wichtigste Wettkampf, wenn nicht sogar schon traditionell. Wir hatten ja angefangen im Mitteldeutschen Verbund in den Mitte der 2000er Jahre. Und jetzt haben wir das, wie gesagt, ausgeweitet auf fast alle ostdeutschen Bundesländer. Jetzt fehlt nur noch Berlin. Und insofern ist es extrem wichtig, dass die jungen Athleten sich jetzt erstmalig messen können. Und die wachsen jetzt auch gemeinsam in die U16, U18 gemeinsam hoch. Und das ist das erste Kickoff für uns als LVSA, also als Leichtathletikverband, zu schauen, was ist denn da.
2: Die Athleten aus Sachsen-Anhalt konnten mit starken Leistungen überzeugen. Die beste weibliche Leistung des Landesverbandes zeigte Lorelei Bergt vom TSV Rot-Weiß Zerbst. Über 800 Meter sicherte sie sich mit ihrer Leistung ganze 10 Punkte. Bei den Jungen überzeugte Vince Riesela von Union 1861 Schönebeck. Im Speerwurf erzielte er mit 46,75 Metern eine persönliche Bestweite und holte damit ebenfalls 10 Punkte für das Team von Sachsen-Anhalt. Am Ende durfte sich Sachsen-Anhalt über den zweiten Platz freuen. In allen Wertungsklassen sicherte sich das Team die Silbermedaille. Den Gesamtsieg holte Thüringen mit gerade mal einem Punkt Vorsprung.

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1: Am 6. September wurde in Sachsen-Anhalt ein neuer Landtag gewählt. Die AfD ging dabei als stärkste Kraft hervor und erzielte ein Rekordergebnis. Das Wahlergebnis sorgt bundesweit auch eine Woche nach der Wahl für viel Diskussionsstoff. Auch in Dessau-Roßlau wird über den Ausgang der Wahl gesprochen. Am Donnerstag, dem 10. September, wurden die Ergebnisse der Landtagswahl für die Wahlkreise 26 und 27 offiziell bekannt gegeben. Dazu lud Kreiswahlleiterin Jennifer Hankel in den Ratssaal des Dessauer Rathauses ein. Dort wurden die Ergebnisse bestätigt. Bei den Erststimmen konnten sich Burkhard Ratzmann und Nadine Koppehel beide von der AfD durchsetzen. Sie gewannen die Direktmandate in ihren Wahlkreisen und werden damit künftig die Interessen der Bürger im Landtag vertreten. Doch nicht nur Erwachsene waren zur Wahl aufgerufen. Auch Kinder und Jugendliche konnten bei der U18-Wahl ihre Stimme abgeben.
2: Insgesamt an 5 Standorten haben 4 Organisatoren, 4 Kinder- und Jugendeinrichtungen, das Werkstattcafé, der Evangelische Jugendpfarramt und wir als Pfadfinder Wahllokale organisiert. An 5 Orten konnten die Jugendlichen ihre Chance nutzen und konnten ihre Stimme abgeben. Wir hatten von der Stadt Dessau Wahlurnen und Trennwände sowie bei einer Erwachsenenwahl auch zur Verfügung. Die Kinder erhielten einen Stimmzettel. Der einzige Unterschied war, dass man eine Stimme zur Verfügung hatte und die Partei wählen konnte. Und dann hat man sich entweder die Zeit genommen, hat noch bei der Voto-App zum Beispiel sich informiert über die einzelnen Wahlprogramme. Man hat von uns neutrale Broschüren vom Kinder- und Jugendring zur Verfügung gestellt bekommen, konnte sich da auch nochmal informieren. Oder, das hatten wir auch, dass Kinder und Jugendliche schon stimmstark waren und sofort in das Wahllokal gestürmt sind und ihre Stimme abgeben konnten. Und die Wahlbedingungen dazu sind genauso wie bei der Erwachsenenwahl auch. Man wählt geheim, man wählt einzeln, man tritt hinter die Wahlkabine auch alleine. Das wurde im Rahmen von so einer Wahlordnung alles auch nochmal erklärt. Oder man konnte es bei uns persönlich auch nochmal erfragen.
1: Am 24. August begann die U18-Wahlwoche. Die Ergebnisse wurden dann am 31. August im Werkstattcafé bekannt gegeben. Dabei lag die Linke mit 31,3% vorn. Dahinter folgten die AfD mit 19,1% und Bündnis 90, die Grünen, mit 13,2%. Darauf folgten CDU, FDP und SPD. Die U18-Wahl ist eine symbolische Wahl für alle Personen unter 18 in Deutschland. In Sachsen-Anhalt wird sie vom Kinder- und Jugendring Sachsen-Anhalt koordiniert und freiwillig von verschiedenen Organisationen durchgeführt. Von 5.496 Kindern und Jugendlichen in Dessau-Roßlau nutzten 283 junge Menschen ihre Chance und gaben ihre Stimme ab.
2: Wir würden uns echt wünschen, wenn die Wahlbeteiligung, die jetzt momentan bei 5,1% gelegen hat, ansteigt und wir noch mehr Kinder und Jugendliche animieren können, aufzustehen, ihre Stimme abzugeben und diese Chance zu nutzen, diesen Raum zu nutzen, auch wirklich aktiv für ihre Meinung, für ihre Interessen einzustehen und zu uns zu kommen. Ansonsten sind wir prinzipiell sehr zufrieden, weil wir ein Wahlergebnis erzielt haben mit 283

0: So wurden die Besucher am 5. September am Mausoleum begrüßt. Das Anhaltische Theater Dessau startete hier mit einem Eröffnungskonzert in die neue Spielzeit und hatte ein vielfältiges Programm mitgebracht.
1: Naja, wie immer gibt es ein bisschen Vorausblick auf die Spielzeit. Schönerweise nicht nur die Oper dieses Jahr oder das Musiktheater, sondern auch Schauspiel und Ballett sind dabei. Und es ist, ich würde sagen, ziemlich abwechslungsreich. Es hat sich ergeben, dass wir tatsächlich ganz, ganz viele Stücke haben, wo junge Frauen im Mittelpunkt stehen. Ne? Also sowohl in der Oper oder auch eine alte Dame, das ist das Produkt zu dem Schauspiel. Und das ergibt einen ziemlich guten roten Faden durch die Spielzeit, glaube ich.
0: Die bald beendete 231. Spielzeit ist sehr gut gelaufen am Theater. So ist man wieder vor der Corona-Pandemie angekommen, was die Zuschauerzahlen angeht. Der Einblick in die 232. Spielzeit beim Eröffnungskonzert war sehr abwechslungsreich und unterhaltsam.

0: Eine ganz besondere Premiere in der neuen Spielzeit gibt es dann anlässlich des Kurt-Weill-Festes.
1: Das Musical Tom Sawyer oder die Oper für junge Leute von Kurt Weill, die ist vor einigen Jahren vollendet worden. Kurt Weill ist gestorben, bevor es zu Ende schreiben konnte. Und das hat die Premiere im Weill-Fest. Das ist natürlich was sehr Besonderes, ne?
0: Im September geht es bereits mit den ersten Premieren der neuen Spielzeit los. Einen Überblick über das umfangreiche Programm gibt es natürlich auf der Internetseite des Anhaltischen Theaters. Hier nochmal ein kleiner Vorgeschmack auf die 232. Spielzeit.

Während am Mausoleum gerade noch die neue Spielzeit des Anhaltischen Theaters mit einem Eröffnungskonzert eingeläutet wurde, gab es am 5. September nur einige Meter weiter im Rahmen des Bauhausfestes ebenfalls eine Menge zu bestaunen. Unter dem Titel Salto, Takt und Form wurde das diesjährige Fest dem Thema Zirkus gewidmet. Die in den 1920er Jahren sehr beliebte Kunstform begeisterte auch die Bauhäusler. Die historische Zirkusbegeisterung wurde nun adaptiert. Im und rund um das Bauhausgebäude gab es zeitgenössische Zirkusprojekte, Materialperformances, interaktive Spiele und Tanz. So konnten Besucher unter anderem in einem Workshop das Jonglieren lernen. Einer der wortwörtlichen Höhepunkte des Abends war dann die Tanz- und Architekturperformance Extrem Hoch 4 mit Tänzern des sorbischen Nationalensembles. Erstmals wurden hierfür alle Balkone des Ateliergebäudes bespielt. Inspiriert vom Stäbetanz Oskar Schlemmers und dem sorbischen Brauch des Osterklapperns gab es hier eine denkwürdige Performance zu sehen. Einen weiteren besonderen Hingucker gab es dann neben dem Bauhausgebäude. Der Uppsala Zirkus aus Zeitz zeigte eine Zirkusstraßenperformance mit dem Titel Heiterkeit. Die Darbietung wurde als offenes Labor, inspiriert vom Bauhaus und seinen Fragen nach Freiheit, Gemeinschaft und gesellschaftlichem Wandel.

inszeniert. Das Publikum begleitete die Künstler durch diese immersive Performance und wurde auch selbst Teil des Geschehens. Bis spät in die Nacht gab es beim Bauhausfest dann noch viel zu sehen und zu erleben.

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2: Endlich war es soweit. Die lang ersehnte Veranstaltung Festtafel 100 fand nach einigen Jahren wieder statt. Am 3. September füllte sich der Marktplatz ab 18 Uhr mit Menschen aus der Region. Ob als Tischpaten oder interessierte Bürger, alle waren eingeladen, gemeinsam zu essen, Köstlichkeiten zu genießen und miteinander ins Gespräch zu kommen.
3: Alle zusammen zeigen ja hier einen mega tollen, vollen Marktplatz und eine Vielseitigkeit, die wir hier in der Stadt haben, an Vereinen, an Kultur, an Sportvereinen, Heimatvereinen. Natürlich auch, wir haben hier die Institutionen sind da, die haben einen Tisch übernommen, die Stiftung Gauss natürlich, Kulturstiftung Dessau-Wörlitz. Wir haben Unternehmen da, Merz, IDT. Es ist eine ganz, ganz bunte Mischung, bunte Vielfalt. Privatpersonen haben sich gemeldet, die einen Tisch übernehmen wollten, weil sie das Format schon kannten von 2019, 2017. Und ich freue mich, dass da Stammpaten sozusagen dabei sind und eine ganz bunte Mischung und wir hier hoffentlich auch weiterhin einen ganz schönen bunten Abend haben.
2: Die Festtafel ist Teil des Jubiläumsprogramms 100 Jahre Bauhaus und läutete gleichzeitig das Festwochenende rund um das Bauhausfest ein. Das Ziel: insgesamt 100 Tische sollten auf dem Marktplatz gedeckt werden. Ganz erreicht wurde diese Zahl am Ende jedoch nicht.
3: Wir haben jetzt 66 Tische mit 66 Tischpaten und wir haben diese Tische als 100 gestellt, weil wir feiern ja 100 Jahre Bauhaus in Dessau. Und ich freue mich sehr, dass wir diese Lösung hier gefunden haben. Mit dieser 100 setzen wir auch ein Zeichen vom Rathausturm. Sieht man das bestimmt auch ganz gut. Und ich freue mich sehr, dass es so geklappt hat, dass wir hier so eine Stimmung jetzt haben. Jetzt geht auch die Musik gleich los. Perfekt.
2: Bei der Gestaltung ihrer Tische konnten die Tischpaten ihrer Kreativität freien Lauf lassen. Ob beim Essen, bei der Dekoration oder bei der Gestaltung des gesamten Tisches, jeder konnte seine ganz eigene Idee verwirklichen. Passend zu ihren Vereinen, Institutionen oder Initiativen entstanden dabei ganz unterschiedliche und individuell gestaltete Tafeln.
3: Die Tischpaten freuen sich auf die Gäste, auf die Besucher, um ins Gespräch zu kommen über die Stadt, über das Bauhausjubiläum, über dies und jenes. Und die Stimmung ist super und die Tischpaten freuen sich, die Gäste freuen sich. Ich habe nur gute Stimmung gehört.
2: Gemeinsam wurde gegessen, getrunken und gefeiert. Der gelungene Abend soll dabei keine einmalige Veranstaltung bleiben. Vielmehr besteht der Wunsch, das Format auch in den kommenden Jahren fortzuführen.
3: Wir hatten das damals schon überlegt, 2019, das immer weiterzuführen. Leider kamen Krisen dazwischen. Aber nach diesem Erfolg hier, den man ja wahrscheinlich jetzt schon sagen kann, dass das so ist, setze ich alles daran, dass man das vielleicht nicht jedes Jahr, aber in Abständen wiederholen kann. Ich glaube, die Tischpaten würden da auch wieder mitmachen.
2: Für die musikalische Begleitung sorgte den Abend über die Big Band Dix Band. Nach diesem gelungenen Abend darf man also gespannt sein, wann die nächste Festtafel ihre Tische deckt. Der Staffelstein der Jugendbauhütte wurde an der Einsatzstelle am Dessauer Mausoleum feierlich weitergegeben. Seit mittlerweile 10 Jahren gibt es hier die Möglichkeit, im Rahmen eines freiwilligen sozialen Jahres handwerkliche Erfahrungen zu sammeln und gleichzeitig aktiv zum Erhalt des historischen Bauwerks beizutragen.
4: 9 Jahre sind vorüber, jeweils mit 3 Jugendlichen. Man muss das ja einordnen, es geht um ein freiwilliges soziales Jahr. Das heißt, es gibt immer einen Mix zwischen Arbeiten vor Ort, hier am Denkmal, hier im Tierpark, am Mausoleum und auch Seminaren, die durch die Jugendbauhütte in Quedlinburg, das ist hier die Organisation in Sachsen-Anhalt, das begleitet und organisiert.
2: Schritt für Schritt ging und geht es voran. In dem vergangenen Jahrzehnt ist bereits einiges geschafft worden. Seit 2017 engagiert sich die Jugendbauhütte für den Erhalt des Mausoleums. Und die Ergebnisse können sich sehen lassen.
4: Wenn wir sehen, was wir geschafft haben, beginnen, wer sich noch erinnern kann, hier mit dem Springbrunnen, der vor 9 Jahren nicht funktioniert hat, sondern über viele, viele Jahre einfach ein Loch in der Wiese war, den haben wir in dem ersten Jahr errichtet, neu gebaut, neu funktionsfähig gestaltet und angeschlossen an die Elektrik mit dem Pumpsystem etc., einschließlich der Wege, der eine oder andere, man sieht das immer wieder schön bei Ausstellungen, hat noch alte Fotos. Es gab hier diese DDR-Plattenwege, wo man nicht wirklich vorangekommen sind. Das haben wir im ersten Jahr errichtet. In den Folgejahren dann über die Treppe, über den Zugang hier zum Mausoleum wieder möglich zu machen. Wenn man mal zurückdenkt, hier war ein Maschendrahtzaun. Es war abgesperrt, man konnte nicht mal an die Tür greifen. Und bildlich, symbolisch, Sie sehen es im Hintergrund, haben wir jetzt auch eine neue Tür im Mausoleum. Man kommt dran, wir machen das Denkmal wieder erlebbar, wieder fühlbar.
2: Für die FSJler Merit Gerlach, Leontine Tietz und Arne Christoph ging ihr Einsatzjahr zu Ende. An einigen Stellen haben sie dabei auch ganz persönliche Spuren hinterlassen. Ihre Arbeit bleibt damit über ihre Zeit hinaus am Mausoleum sichtbar.
5: Wir haben in dem letzten Jahr mit der vergangenen Truppe 25, 26 hinten auf der Ostseite sehr viel Erdreich bewegt, Freilegungen vorgenommen, um wieder neue Raumwände zu setzen und darauf dann eine neue Decke zu verlegen.
2: Darüber hinaus haben die drei Teilnehmer des vergangenen Jahrgangs einen eigenen Film über das Mausoleum produziert. Das dabei entstandene Material soll in Kürze fertiggestellt werden und anschließend in eine Dokumentation einfließen, die die Regisseurin Christine Nagel über das historische Bauwerk plant. Des Weiteren ist eine Jubiläumsfeier in Vorbereitung.
5: Die letzte Jugendtruppe hat sich zur Aufgabe gemacht, nächstes Jahr 27 ein ehemaligen Treffen zu organisieren, wo alle Teilnehmer der Jugendbauhütte, der Einsatzstelle Mausoleum sich hier einfinden sollen. Das wären so insgesamt bei 10 Jahren sind das 30 Jugendliche. Dieser oder jene wird vielleicht schon mit Anhang kommen, wie auch immer. Das bringt ja das Leben so mit sich. Ja, mal gucken, was dann da Feines rauskommt.
2: Damit bleibt der 9. Jahrgang auch weiterhin mit dem Mausoleum und der dort geleisteten Arbeit verbunden. Ihren Staffelstein haben die drei nun aber an die nächste Generation weitergegeben. Die neue Gruppe steht bereits in den Startlöchern. Sie freuen sich auf handwerkliche Arbeiten, neue Herausforderungen und praktische Erfahrungen im Denkmalschutz.
6: Ich spreche mal für alle Dessauer. Ich glaube, als Dessauer kennt man das Mausoleum. Immer wenn man früher zum Tierpark gegangen ist, hat man es gesehen und war, denke ich, auch immer ein bisschen fasziniert davon. Und als ich dann, während ich in der 10. Klasse war, davon gehört habe, dass man hier sich einsetzen kann, als FSJler dabei helfen kann, das Mausoleum ein bisschen schöner zu machen, hat mich das sehr inspiriert und ich wollte dabei sein und den Leuten hier unter die Arme greifen und unterstützen.
7: Eigentlich als Überbrückungsjahr, weil ich wusste noch nicht, wo ich hingehen soll. Nach Schule, für die Ausbildung, wusste ich noch nicht ganz genau, wo ich hingehen sollte. Dann habe ich das hier gesehen in Roßlau auf der Tafel und dann habe ich mich entschieden, hier mich zu bewerben.
8: Ich bin hier, weil ich von mehreren Ausbildungsplätzen abgelehnt wurde und das Mausoleum übers Internet gesehen habe und mir dachte, ja, es ist was Handwerkliches, ich wollte in die Richtung und dann habe ich mir gedacht, ja, bewerbe ich mich hier.
2: Für die drei neuen FSJler gibt es am Mausoleum bereits einiges zu tun. Und die nächsten Projekte sind schon geplant.
5: Mit der neuen Truppe, die jetzt angefangen hat mit dem heutigen Tag, werden wir dann die Raumtrennwände unten auf der Ostseite entstehen lassen und die Vorbereitungen treffen für die Deckenauflage. Und im Winter werden wir uns dann im Innenbereich des Mausoleums bewegen. Das heißt im Einzelnen, dass wir wieder Mosaike säubern und Fehlstellen im Mosaik wieder restaurieren.
2: Es bleibt also spannend, was sich am Dessauer Mausoleum im kommenden Jahr noch alles bewegen wird.
9: Stadtentwicklung ist ein Prozess, der sich über Jahre und Jahrzehnte erstreckt. In Dessau-Nord, Dessau-Nordwest und der Roßlauer Altstadt hat die Stadtsanierung seit den frühen 90er Jahren sichtbare Spuren hinterlassen. Mit dem Abschluss der Sanierungsverfahren im Januar 2025 ist dieses Kapitel der Stadtentwicklung abgeschlossen. Bei einem Pressegespräch der Stadt Dessau-Roßlau am 31. August wurde auf die Entwicklung und die wichtigsten Ergebnisse noch einmal zurückgeschaut.
10: Wir haben in 2025, also offiziell, förmlich sagt man das bei uns immer, drei Sanierungsgebiete abgeschlossen. Das war einmal Dessau-Nord, dann die Altstadt von Roßlau und Dessau-Nordwest. Und wer mit Nordwest wenig anfangen kann, das ist das Gelände um das Bauhaus bis zur Kreuzung Sieben Säulen, Meisterhäuser und auf der Westseite der Kropiusallee eben das ehemalige Diakonissenkrankenhaus und der Landesbetrieb Bau, wo früher die Frauenklinik drin war.
9: Drei Online-Broschüren, die bei dem Pressegespräch vorgestellt wurden, geben Einblick in mehr als drei Jahrzehnte Stadtsanierung. Sie dokumentieren dieses besondere Kapitel der Stadtgeschichte, zeigen die Ausgangssituation zu Beginn der Sanierungsverfahren, erläutern die damals gesetzten Ziele und machen sichtbar, welche Veränderungen heute in den drei Gebieten erkennbar sind.
10: Also wenn man sich so persönlich auch da, wo man selber auch wohnt, daran erinnert, dann ist es immer schön zu reflektieren, ja, ich selber habe in 96 meinen ersten Wohnsitz in Dessau-Nord gehabt, um dann zu sehen, wie gerade im Bereich Lidische Platz Katzenhaus gemacht worden sind oder was aus dem Schlachthof geworden ist. Vor allen Dingen, wie sich das Straßenbild geändert hat mit Großgrün, mit neuen Straßenbelägen und vor allen Dingen auch die Häuserfassaden modernisiert, frisch dahergekommen sind in den letzten Jahren. Das ist so eine tolle Sache, wenn man weiß, wie es früher in Dessau-Nord aussah, ist das einfach erfrischend.
9: Alle drei Gebiete haben gemeinsam, dass ihre Entwicklung nicht von einzelnen Großprojekten bestimmt wurden. Vielmehr war es das Zusammenspiel zahlreicher Maßnahmen und die Unterstützung durch die Städtebauförderung von Bund und Land, die den nachhaltigen Wandel erst möglich gemacht haben.
10: Ja, ich denke mal, es ist wichtig zu zeigen, was ist eigentlich mit Hilfe von Bundes- und Landesfinanzmitteln und auch mit kommunalen finanziellen Engagement und ganz besonders wichtig ist mir zu erwähnen, auch mit privaten Engagement in den letzten 30 Jahren in diesen drei Sanierungsgebieten entstanden. Ich denke, es wird viele Bewohner von Dessau und von Roßlau geben, die sich noch an die Nachwendezeiten erinnern können, wie die Bausubstanz aussah, wie die technische Infrastruktur aussah, wie Grün- und Parkanlagen wahrgenommen wurden und was in den letzten 30 Jahren eigentlich passiert ist, nicht nur durch Geld, sondern auch durch aktives privates Zutun, ob das nun die Sanierung von Gebäuden waren oder die Versorgungsunternehmen, die Stadtwerke, die die Medieninfrastruktur erneuert haben, so dass wirklich auch gesunde Wohnverhältnisse entstanden sind und was vor allen Dingen auch im Bereich der sozialen und kulturellen Infrastruktur mit Freizeit, mit Spielplätzen geschaffen worden ist. Und die Broschüren sind für uns ein ganz, ganz wichtiges Instrument, um so ein Sprichwort auch zu bedienen, tu Gutes und rede darüber. Nicht nur, weil es in den Fördermittelbedingungen ein obligatorischer Bestandteil des Öffentlichkeitsarbeit zu heißen, sondern es ist enorm wichtig, auch zu zeigen, was ist denn tatsächlich in den letzten 30 Jahren hier passiert. Und da ist eine ganze Menge passiert. Und ich halte mal eine so eine Broschüre hier für Sie mit in den Bildschirm. Das ist Altstadt Roßlau. Und da sind ganz tolle Fotos mit dabei, die auch in einem Vorher-Nachher-Vergleich zeigen, wie sich die Altstadt von Roßlau auch entwickelt hat. Und das ist auch in den anderen Broschüren mit drin. Und ich denke, es ist für jeden schön zu sehen, wie hat sich denn das eigene Wohnumfeld eigentlich in den letzten 30 Jahren entwickelt? Es hat auch was mit Identität zu tun. Und diese Broschüren, die werden bei uns auf der Internetseite im Bereich der Rubrik Stadtentwicklung digital bereitgehalten. Kann sich also jeder auf dem Smartphone oder auf dem Tablet, was es so alles so gibt, auf die Couch gerne setzen und da drinnen mal schmökern, weil das sind schöne ist eine schöne Zeitreise durch die letzten 30 Jahre Geschichte.
9: Die Städtebauförderung wird es weiterhin geben. Zwei Fördergebiete in der Roßlauer Altstadt sollen im Rahmen der Neuaufstellung des integrierten Stadtentwicklungskonzepts überprüft werden. Mit den Maßnahmen möchte man an das bisherige Ziel anknüpfen, Dessau-Roßlau als lebenswerte, attraktive und zukunftsfähige Stadt weiterzuentwickeln.
2: Für die jungen Leichtathleten wurde es am Samstag, dem 12. September, spannend. Beim Fünf-Länder-Vergleich der U14 konnten die Nachwuchstalente ihr Können unter Beweis stellen. Im Paul-Greifzu-Stadion in Dessau traten die Mannschaften aus Brandenburg, Mecklenburg-Vorpommern, Sachsen, Thüringen und auch Sachsen-Anhalt gegeneinander an.
11: Das Team besteht aus 49 Personen, davon etwa 25, soweit ich noch informiert bin, junge Herren und der Rest 24 junge Damen.
2: Von größeren Sportschulen, aber auch aus kleineren Vereinen kamen die Nachwuchstalente zusammen. Ab 10 Uhr ging es für die jungen Athleten in den Wettkampf. In dem kurzweiligen Format sammelten sie mit ihren Platzierungen Punkte für ihr jeweiliges Bundesland. Bei Sonnenschein gingen knapp 250 Sportler in mehr als 10 Disziplinen an den Start und kämpften um möglichst viele Punkte für ihr Team.
11: Also unter anderem 75 Meter, 60 Hürde, also so der Standard, 800, 3x800, hoch, weit, Kugel, Diskus, Speer. Also wir haben das gesamte Portfolio inklusive 2000 Meter Bahngehen, um eine große Masse auch von Athleten anzusprechen.
2: Die Regeln des Wettkampfs waren dabei klar festgelegt. In jeder Disziplin dürfen bis zu 3 Athleten pro Landesverband antreten. 2 von ihnen kommen in die Wertung. In jeder Altersklasse können außerdem 2 Staffeln eingesetzt werden. Eine davon wird gewertet. Jeder Athlet darf maximal in 3 Disziplinen, Staffeln eingeschlossen, an den Start gehen. Die U12 ist nicht startberechtigt. Ausgerichtet wurde der Wettkampf vom 1. LAC Dessau. In diesem Jahr ging der Fünf-Länder-Vergleich bereits in seine 4. Auflage. Gerade für die Leichtathletik in Ostdeutschland hat der Wettbewerb eine besondere Bedeutung.
11: Das ist der wichtigste Wettkampf, wenn nicht sogar schon traditionell. Wir hatten ja angefangen im Mitteldeutschen Verbund in den Mitte der 2000er Jahren. Und jetzt haben wir das, wie gesagt, ausgeweitet auf fast alle ostdeutschen Bundesländer. Jetzt fehlt nur noch Berlin. Und insofern ist es extrem wichtig, dass die jungen Athleten sich jetzt erstmalig messen können. Und die wachsen jetzt auch gemeinsam in die U16, U18 gemeinsam hoch. Und das ist das erste Kickoff für uns als LVSA, also als Leichtathletikverband, zu schauen, was ist denn da.
2: Die Athleten aus Sachsen-Anhalt konnten mit starken Leistungen überzeugen. Die beste weibliche Leistung des Landesverbandes zeigte Lorelei Bergt vom TSV Rot-Weiß Zerbst. Über 800 Meter sicherte sie sich mit ihrer Leistung ganze 10 Punkte. Bei den Jungen überzeugte Vince Rieseler von Union 1861 Schönebeck. Im Speerwurf erzielte er mit 46,75 Metern eine persönliche Bestweite und holte damit ebenfalls 10 Punkte für das Team von Sachsen-Anhalt. Am Ende durfte sich Sachsen-Anhalt über den 2. Platz freuen. In allen Wertungsklassen sicherte sich das Team die Silbermedaille. Den Gesamtsieg holte Thüringen mit gerade mal einem.

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1: Am 6. September wurde in Sachsen-Anhalt ein neuer Landtag gewählt. Die AfD ging dabei als stärkste Kraft hervor und erzielte ein Rekordergebnis. Das Wahlergebnis sorgt bundesweit auch eine Woche nach der Wahl für viel Diskussionsstoff. Auch in Dessau-Roßlau wird über den Ausgang der Wahl gesprochen. Am Donnerstag, dem 10. September, wurden die Ergebnisse der Landtagswahl für die Wahlkreise 26 und 27 offiziell bekannt gegeben. Dazu lud Kreiswahlleiterin Jennifer Hankel in den Ratssaal des Dessauer Rathauses ein. Dort wurden die Ergebnisse bestätigt. Bei den Erststimmen konnten sich Burkhard Ratzmann und Nadine Koppehel, beide von der AfD, durchsetzen. Sie gewannen die Direktmandate in ihren Wahlkreisen und werden damit künftig die Interessen der Bürger im Landtag vertreten. Doch nicht nur Erwachsene waren zur Wahl aufgerufen. Auch Kinder und Jugendliche konnten bei der U18-Wahl ihre Stimme abgeben.
2: Insgesamt an 5 Standorten haben 4 Organisatoren, 4 Kinder- und Jugendeinrichtungen, das Werkstattcafé, der Evangelische Jugendpfarramt und wir als Pfadfinder Wahllokale organisiert. An 5 Orten konnten die Jugendlichen ihre Chance nutzen und konnten ihre Stimme abgeben. Wir hatten von der Stadt Dessau Wahlurnen und Trennwände sowie bei einer Erwachsenenwahl auch zur Verfügung. Die Kinder erhielten einen Stimmzettel. Der einzige Unterschied war, dass man eine Stimme zur Verfügung hatte und die Partei wählen konnte. Und dann hat man sich entweder die Zeit genommen, hat noch bei der Voto-App zum Beispiel sich informiert über die einzelnen Wahlprogramme. Man hat von uns neutrale Broschüren vom Kinder- und Jugendring zur Verfügung gestellt bekommen, konnte sich da auch nochmal informieren. Oder, das hatten wir auch, dass Kinder und Jugendliche schon stimmstark waren und sofort in das Wahllokal gestürmt sind und ihre Stimme abgeben konnten. Und die Wahlbedingungen dazu sind genauso wie bei der Erwachsenenwahl auch. Man wählt geheim, man wählt einzeln, man tritt hinter die Wahlkabine auch alleine. Das wurde im Rahmen von so einer Wahlordnung alles auch nochmal erklärt oder man konnte es bei uns persönlich auch nochmal erfragen.
1: Am 24. August begann die U18-Wahlwoche. Die Ergebnisse wurden dann am 31. August im Werkstattcafé bekannt gegeben. Dabei lag die Linke mit 31,3% vorn. Dahinter folgten die AfD mit 19,1% und Bündnis 90, die Grünen, mit 13,2%. Darauf folgten CDU, FDP und SPD. Die U18-Wahl ist eine symbolische Wahl für alle Personen unter 18 in Deutschland. In Sachsen-Anhalt wird sie vom Kinder- und Jugendring Sachsen-Anhalt koordiniert und freiwillig von verschiedenen Organisationen durchgeführt. Von 5.496 Kindern und Jugendlichen in Dessau-Roßlau nutzten 283 junge Menschen ihre Chance und gaben ihre Stimme ab.
2: Wir würden uns echt wünschen, wenn die Wahlbeteiligung, die jetzt momentan bei 5,1% gelegen hat, ansteigt und wir noch mehr Kinder und Jugendliche animieren können, aufzustehen, ihre Stimme abzugeben und diese Chance zu nutzen, diesen Raum zu nutzen, auch wirklich aktiv für ihre Meinung, für ihre Interessen einzustehen und zu uns zu kommen. Ansonsten sind wir prinzipiell sehr zufrieden, weil wir ein Wahlergebnis erzielt haben mit 283 Stimmen, was auf jeden Fall schon höher ist als bei der Bundestagswahl im letzten Jahr, aber es ist noch Luft nach oben auf jeden Fall.
1: Die U18-Wahl soll junge Menschen dazu ermutigen, sich mit Politik auseinanderzusetzen und ihre eigene Meinung zu bilden. Gleichzeitig macht sie die politischen Interessen der jungen Generation sichtbar und leistet einen Beitrag zur politischen Bildung.

0: So wurden die Besucher am 5. September am Mausoleum begrüßt. Das Anhaltische Theater Dessau startete hier mit einem Eröffnungskonzert in die neue Spielzeit und hatte ein vielfältiges Programm mitgebracht.
1: Naja, wie immer gibt es ein bisschen Vorausblick auf die Spielzeit. Schönerweise nicht nur die Oper dieses Jahr oder das Musiktheater, sondern auch Schauspiel und Ballett sind dabei. Und es ist, ich würde sagen, ziemlich abwechslungsreich. Es hat sich ergeben, dass wir tatsächlich ganz, ganz viele Stücke haben, wo junge Frauen im Mittelpunkt stehen, ne? Also sowohl in der Oper oder auch eine alte Dame, das ist das Produkt zu dem Schauspiel. Und das ergibt einen ziemlich guten roten Faden durch die Spielzeit, glaube ich.
0: Die bald beendete 231. Spielzeit ist sehr gut gelaufen am Theater. So ist man wieder vor der Corona-Pandemie angekommen, was die Zuschauerzahlen angeht. Der Einblick in die 232. Spielzeit beim Eröffnungskonzert war sehr abwechslungsreich und unterhaltsam.

0: Eine ganz besondere Premiere in der neuen Spielzeit gibt es dann anlässlich des Kurt-Weil-Festes.
1: Das Musical Tom Sawyer oder die Oper für junge Leute von Kurt Weil, die ist vor einigen Jahren vollendet worden. Kurt Weil ist gestorben, bevor es zu Ende schreiben konnte. Und das hat die Premiere im Weilfest. Das ist natürlich was sehr Besonderes, ne?
0: Im September geht es bereits mit den ersten Premieren der neuen Spielzeit los. Einen Überblick über das umfangreiche Programm gibt es natürlich auf der Internetseite des Anhaltischen Theaters. Hier nochmal ein kleiner Vorgeschmack auf die 232. Spielzeit.

Während am Mausoleum gerade noch die neue Spielzeit des Anhaltischen Theaters mit einem Eröffnungskonzert eingeläutet wurde, gab es am 5. September nur einige Meter weiter im Rahmen des Bauhausfestes ebenfalls eine Menge zu bestaunen. Unter dem Titel Salto, Takt und Form wurde das diesjährige Fest dem Thema Zirkus gewidmet. Die in den 1920er Jahren sehr beliebte Kunstform begeisterte auch die Bauhäusler. Die historische Zirkusbegeisterung wurde nun adaptiert. Im und rund um das Bauhausgebäude gab es zeitgenössische Zirkusprojekte, Materialperformances, interaktive Spiele und Tanz. So konnten Besucher unter anderem in einem Workshop das Jonglieren lernen. Einer der wortwörtlichen Höhepunkte des Abends war dann die Tanz- und Architektur-Performance Extrem Hoch 4 mit Tänzern des sorbischen Nationalensembles. Erstmals wurden hierfür alle Balkone des Ateliergebäudes bespielt. Inspiriert vom Stäbetanz Oskar Schlemmers und dem sorbischen Brauch des Osterklapperns gab es hier eine denkwürdige Performance zu sehen. Einen weiteren besonderen Hingucker gab es dann neben dem Bauhausgebäude. Der Uppsala-Zirkus aus Zeitz zeigte eine Zirkusstraßen-Performance mit dem Titel Heiterkeit. Die Darbietung wurde als offenes Labor, inspiriert vom Bauhaus und seinen Fragen nach Freiheit, Gemeinschaft und gesellschaftlichem Wandel inszeniert. Das Publikum begleitete die Künstler durch diese immersive Performance und wurde auch selbst Teil des Geschehens. Bis spät in die Nacht gab es beim Bauhausfest dann noch viel zu sehen und zu erleben.

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0: Am 27. September lädt Anhalt Sport wieder zum Walking Tag ein. Vom Paul-Greifzu-Stadion aus werden zwei wunderbare Strecken durch den Tiergarten angeboten. Die Teilnahme ist wie immer kostenlos.
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2: Endlich war es soweit. Die lang ersehnte Veranstaltung Festtafel 100 fand nach einigen Jahren wieder statt. Am 3. September füllte sich der Marktplatz ab 18 Uhr mit Menschen aus der Region. Ob als Tischpaten oder interessierte Bürger, alle waren eingeladen, gemeinsam zu essen, Köstlichkeiten zu genießen und miteinander ins Gespräch zu kommen.
3: Alle zusammen zeigen ja hier einen mega tollen, vollen Marktplatz und eine Vielseitigkeit, die wir hier in der Stadt haben, an Vereinen, an Kultur, an Sportvereinen, Heimatvereinen. Natürlich auch, wir haben hier, die Institutionen sind da, die haben einen Tisch übernommen, die Stiftung Gauss natürlich, Kulturstiftung Dessau-Wörlitz, wir haben Unternehmen da, Merz, IDT. Also es ist eine ganz, ganz bunte Mischung, bunte Vielfalt. Privatpersonen haben sich gemeldet, die den Tisch übernehmen wollten, weil sie das Format schon kannten von 2019, 2017. Und ich freue mich, dass da Stammpaten sozusagen dabei sind und eine ganz bunte Mischung und wir hier hoffentlich auch weiterhin einen ganz schönen bunten Abend haben.
2: Die Festtafel ist Teil des Jubiläumsprogramms 100 Jahre Bauhaus und läutete gleichzeitig das Festwochenende rund um das Bauhausfest ein. Das Ziel: insgesamt 100 Tische sollten auf dem Marktplatz gedeckt werden. Ganz erreicht wurde diese Zahl am Ende jedoch nicht.
3: Wir haben jetzt 66 Tische mit 66 Tischpaten und wir haben diese Tische als 100 gestellt, weil wir feiern ja 100 Jahre Bauhaus in Dessau. Und ich freue mich sehr, dass wir diese Lösung hier gefunden haben. Mit dieser 100 setzen wir auch ein Zeichen vom Rathausturm. Sieht man das bestimmt auch ganz gut. Und ich freue mich sehr, dass es so geklappt hat, dass wir hier so eine Stimmung jetzt haben. Jetzt geht auch die Musik gleich los. Perfekt.
2: Bei der Gestaltung ihrer Tische konnten die Tischpaten ihrer Kreativität freien Lauf lassen. Ob beim Essen, bei der Dekoration oder bei der Gestaltung des gesamten Tisches, jeder konnte seine ganz eigene Idee verwirklichen. Passend zu ihren Vereinen, Institutionen oder Initiativen entstanden dabei ganz unterschiedliche und individuell gestaltete Tafeln.
3: Die Tischpaten freuen sich auf die Gäste, auf die Besucher, um ins Gespräch zu kommen über die Stadt, über das Bauhausjubiläum, über dies und jenes. Und die Stimmung ist super und die Tischpaten freuen sich, die Gäste freuen sich. Ich habe nur gute Stimmung gehört.
2: Gemeinsam wurde gegessen, getrunken und gefeiert. Der gelungene Abend soll dabei keine einmalige Veranstaltung bleiben. Vielmehr besteht der Wunsch, das Format auch in den kommenden Jahren fortzuführen.
3: Wir hatten das damals schon überlegt, 2019, das immer weiterzuführen. Leider kamen Krisen dazwischen. Aber nach diesem Erfolg hier, den man ja wahrscheinlich jetzt schon sagen kann, dass das so ist, setze ich alles daran, dass man das vielleicht nicht jedes Jahr,

0: aber in Abständen wiederholen kann. Ich glaube, die Tischpaten würden da auch wieder mitmachen.
1: Für die musikalische Begleitung sorgte den Abend über die Big Band Dix Band. Nach diesem gelungenen Abend darf man also gespannt sein, wann die nächste Festtafel ihre Tische deckt. Der Staffelstein der Jugendbauhütte wurde an der Einsatzstelle am Dessauer Mausoleum feierlich weitergegeben. Seit mittlerweile 10 Jahren gibt es hier die Möglichkeit, im Rahmen eines freiwilligen sozialen Jahres handwerkliche Erfahrungen zu sammeln und gleichzeitig aktiv zum Erhalt des historischen Bauwerks beizutragen.
2: 9 Jahre sind vorüber, jeweils mit 3 Jugendlichen. Man muss das ja einordnen, es geht um ein freiwilliges soziales Jahr. Das heißt, es gibt immer einen Mix zwischen Arbeiten vor Ort, hier am Denkmal, hier im Tierpark, am Mausoleum und auch Seminaren, die durch die Jugendbauhütte in Quedlinburg, das ist hier die Organisation in Sachsen-Anhalt, das begleitet und organisiert.
1: Schritt für Schritt ging und geht es voran. In dem vergangenen Jahrzehnt ist bereits einiges geschafft worden. Seit 2017 engagiert sich die Jugendbauhütte für den Erhalt des Mausoleums. Und die Ergebnisse können sich sehen lassen.
2: Wenn wir sehen, was wir geschafft haben, beginnen, wer sich noch erinnern kann, hier mit dem Springbrunnen, der vor 9 Jahren nicht funktioniert hat, sondern über viele, viele Jahre einfach ein Loch in der Wiese war, den haben wir in dem ersten Jahr errichtet, neu gebaut, neu funktionsfähig gestaltet und angeschlossen an die Elektrik mit dem Pumpsystem etc., einschließlich der Wege, der eine oder andere, man sieht das immer wieder schön bei Ausstellungen, hat noch alte Fotos. Es gab hier diese DDR-Plattenwege, wo man nicht wirklich vorangekommen sind. Das haben wir im ersten Jahr errichtet. In den Folgejahren dann über die Treppe, über den Zugang hier zum Mausoleum wieder möglich zu machen. Wenn man mal zurückdenkt, hier war ein Maschendrahtzaun. Es war abgesperrt, man konnte nicht mal an die Tür greifen. Und bildlich, symbolisch, Sie sehen es im Hintergrund, haben wir jetzt auch eine neue Tür im Mausoleum. Man kommt dran, wir machen das Denkmal wieder erlebbar, wieder fühlbar.
1: Für die FSJler Merit Gerlach, Leontine Tietz und Arne Christoph ging ihr Einsatzjahr zu Ende. An einigen Stellen haben sie dabei auch ganz persönliche Spuren hinterlassen. Ihre Arbeit bleibt damit über ihre Zeit hinaus am Mausoleum sichtbar.
3: Wir haben in dem letzten Jahr mit der vergangenen Truppe 25, 26 hinten auf der Ostseite sehr viel Erdreich bewegt, Freilegungen vorgenommen, um wieder neue Raumwände zu setzen und darauf dann eine neue Decke zu verlegen.
1: Darüber hinaus haben die 3 Teilnehmer des vergangenen Jahrgangs einen eigenen Film über das Mausoleum produziert. Das dabei entstandene Material soll in Kürze fertiggestellt werden und anschließend in eine Dokumentation einfließen, die die Regisseurin Christine Nagel über das historische Bauwerk plant. Des Weiteren ist eine Jubiläumsfeier in Vorbereitung.
3: Die letzte Jugendtruppe hat sich zur Aufgabe gemacht, nächstes Jahr 27 ein ehemaligen Treffen zu organisieren, wo alle Teilnehmer der Jugendbauhütte, der Einsatzstelle Mausoleum sich hier einfinden sollen. Das wären so insgesamt bei 10 Jahren sind das 30 Jugendliche. Dieser jene wird vielleicht schon mit Anhang kommen, wie auch immer, das bringt ja das Leben so mit sich. Ja, mal gucken, was dann da Feines rauskommt.
1: Damit bleibt der 9. Jahrgang auch weiterhin mit dem Mausoleum und der dort geleisteten Arbeit verbunden. Ihren Staffelstein haben die 3 nun aber an die nächste Generation weitergegeben. Die neue Gruppe steht bereits in den Startlöchern. Sie freuen sich auf handwerkliche Arbeiten, neue Herausforderungen und praktische Erfahrungen im Denkmalschutz.
4: Ich spreche mal für alle Dessauer. Ich glaube, als Dessauer kennt man das Mausoleum. Immer wenn man früher zum Tierpark gegangen ist, hat man es gesehen und war, denke ich, auch immer ein bisschen fasziniert davon. Und als ich dann, während ich in der 10. Klasse war, davon gehört habe, dass man hier sich einsetzen kann, als FSJler dabei helfen kann, das Mausoleum ein bisschen schöner zu machen, hat mich das sehr inspiriert und ich wollte dabei sein und den Leuten hier unter die Arme greifen und unterstützen.
5: Eigentlich als Überbrückungsjahr, weil ich wusste noch nicht, wo ich hingehen soll, nach Schule, für die Ausbildung.

0: Wusste ich noch nicht ganz genau, wo ich hingehen sollte. Dann habe ich das hier gesehen in Roßlau auf der Tafel und dann habe ich mich entschieden, hier mich zu bewerben.
1: Ich bin hier, weil ich von mehreren Ausbildungsplätzen abgelehnt wurde und das Mausoleum übers Internet gesehen habe und mir dachte, ja, es ist was Handwerkliches, ich wollte in die Richtung und dann habe ich mir gedacht, ja, bewerbe ich mich hier.
2: Für die drei neuen FSJler gibt es am Mausoleum bereits einiges zu tun. Und die nächsten Projekte sind schon geplant.
3: Mit der neuen Truppe, die jetzt angefangen hat mit dem heutigen Tag, werden wir dann die Raumtrennwände unten auf der Ostseite entstehen lassen und die Vorbereitungen treffen für die Deckenauflage. Und im Winter werden wir uns dann im Innenbereich des Mausoleums bewegen. Das heißt im Einzelnen, dass wir wieder Mosaike säubern und Fehlstellen im Mosaik wieder restaurieren.
2: Es bleibt also spannend, was sich am Dessauer Mausoleum im kommenden Jahr noch alles bewegen wird.
4: Stadtentwicklung ist ein Prozess, der sich über Jahre und Jahrzehnte erstreckt. In Dessau Nord, Dessau Nordwest und der Roßlauer Altstadt hat die Stadtsanierung seit den frühen 90er Jahren sichtbare Spuren hinterlassen. Mit dem Abschluss der Sanierungsverfahren im Januar 2025 ist dieses Kapitel der Stadtentwicklung abgeschlossen. Bei einem Pressegespräch der Stadt Dessau-Roßlau am 31. August wurde auf die Entwicklung und die wichtigsten Ergebnisse noch einmal zurückgeschaut.
5: Wir haben in 2025, also offiziell, förmlich sagt man das bei uns immer, drei Sanierungsgebiete abgeschlossen. Das war einmal Dessau Nord, dann die Altstadt von Roßlau und Dessau Nordwest. Und wer mit Nordwest wenig anfangen kann, das ist das Gelände um das Bauhaus bis zur Kreuzung Sieben Säulen, Meisterhäuser und auf der Westseite der Gropiusallee eben das ehemalige Diakonissenkrankenhaus und der Landesbetrieb Bau, wo früher die Frauenklinik drin war.
4: Drei Online-Broschüren, die bei dem Pressegespräch vorgestellt wurden, geben Einblick in mehr als drei Jahrzehnte Stadtsanierung. Sie dokumentieren dieses besondere Kapitel der Stadtgeschichte, zeigen die Ausgangssituation zu Beginn der Sanierungsverfahren, erläutern die damals gesetzten Ziele und machen sichtbar, welche Veränderungen heute in den drei Gebieten erkennbar sind.
5: Also wenn man sich so persönlich auch da, wo man selber auch wohnt, daran erinnert, dann ist es immer schön zu reflektieren, ja, ich selber habe in 96 meinen ersten Wohnsitz in Dessau Nord gehabt, um dann zu sehen, wie gerade im Bereich Lidische Platz Katzenhaus gemacht worden sind oder was aus dem Schlachthof geworden ist. Vor allen Dingen, wie sich das Straßenbild geändert hat mit Großgrün, mit neuen Straßenbelägen und vor allen Dingen auch die Häuserfassaden modernisiert, frisch dahergekommen sind in den letzten Jahren. Das ist so eine tolle Sache, wenn man weiß, wie es früher in Dessau Nord aussah, ist das einfach erfrischend.
4: Alle drei Gebiete haben gemeinsam, dass ihre Entwicklung nicht von einzelnen Großprojekten bestimmt wurden. Vielmehr war es das Zusammenspiel zahlreicher Maßnahmen und die Unterstützung durch die Städtebauförderung von Bund und Land, die den nachhaltigen Wandel erst möglich gemacht haben.
5: Ja, ich denke mal, es ist wichtig zu zeigen, was ist eigentlich mit Hilfe von Bundes- und Landesfinanzmitteln und auch mit kommunalen finanziellen Engagement und ganz besonders wichtig ist mir zu erwähnen, auch mit privaten Engagement in den letzten 30 Jahren in diesen drei Sanierungsgebieten entstanden. Ich denke, es wird viele Bewohner von Dessau und von Roßlau geben, die sich noch an die Nachwendezeiten erinnern können, wie die Bausubstanz aussah, wie die technische Infrastruktur aussah, wie Grün- und Parkanlagen wahrgenommen wurden und was in den letzten 30 Jahren eigentlich passiert ist, nicht nur durch Geld, sondern auch durch aktives privates Zutun, ob das nun die Sanierung von Gebäuden waren oder die Versorgungsunternehmen, die Stadtwerke, die Medieninfrastruktur erneuert haben, so dass wirklich auch gesunde Wohnverhältnisse entstanden sind und was vor allen Dingen auch im Bereich der sozialen und kulturellen Infrastruktur, mit Freizeit, mit Spielplätzen geschaffen worden ist. Und die Broschüren sind für uns ein ganz, ganz wichtiges Instrument, um so ein Sprichwort auch zu bedienen, tu Gutes und rede darüber. Nicht nur, weil es in den Fördermittelbedingungen ein obligatorischer Bestandteil des Öffentlichkeitsarbeit zu heißen, sondern es ist enorm wichtig, auch zu zeigen, was ist denn tatsächlich in den letzten 30 Jahren hier passiert. Und da ist eine ganze Menge passiert. Und ich halte mal eine so eine Broschüre hier für Sie mit in den Bildschirm. Das ist Altstadt Roßlau. Und da sind ganz tolle Fotos mit dabei, die auch in einem Vorher-Nachher-Vergleich zeigen, wie sich die Altstadt von Roßlau auch entwickelt hat. Und das ist auch in den anderen Broschüren mit drin. Und ich denke, es ist für jeden schön zu sehen, wie hat sich denn das eigene Wohnumfeld eigentlich in den letzten 30 Jahren entwickelt? Es hat auch was mit Identität zu tun. Und diese Broschüren, die werden bei uns auf der Internetseite im Bereich der Rubrik Stadtentwicklung digital bereitgehalten. Kann sich also jeder auf dem Smartphone oder auf dem Tablet, was es so alles so gibt, auf die Couch gerne setzen und da drinnen mal schmökern. Weil das sind ist eine schöne Zeitreise durch die letzten 30 Jahre Geschichte.
4: Die Städtebauförderung wird es weiterhin geben. Zwei Fördergebiete in der Roßlauer Altstadt sollen im Rahmen der Neuaufstellung des integrierten Stadtentwicklungskonzepts überprüft werden. Mit den Maßnahmen möchte man an das bisherige Ziel anknüpfen, Dessau-Roßlau als lebenswerte, attraktive und zukunftsfähige Stadt weiterzuentwickeln.
2: Für die jungen Leichtathleten wurde es am Samstag, dem 12. September, spannend. Beim Fünf-Länder-Vergleich der U14 konnten die Nachwuchstalente ihr Können unter Beweis stellen. Im Paul-Greifzu-Stadion in Dessau traten die Mannschaften aus Brandenburg, Mecklenburg-Vorpommern, Sachsen, Thüringen und auch Sachsen-Anhalt gegeneinander an.
6: Das Team besteht aus 49 Personen, davon etwa 25, soweit ich noch informiert bin, junge Herren und der Rest 24 junge Damen.
2: Von größeren Sportschulen, aber auch aus kleineren Vereinen kamen die Nachwuchstalente zusammen. Ab 10 Uhr ging es für die jungen Athleten in den Wettkampf. In dem kurzweiligen Format sammelten sie mit ihren Platzierungen Punkte für ihr jeweiliges Bundesland. Bei Sonnenschein gingen knapp 250 Sportler in mehr als 10 Disziplinen an den Start und kämpften um möglichst viele Punkte für ihr Team.
6: Also unter anderem 75 Meter, 60 Hürde, also so der Standard, 800, 3x800, hoch, weit, Kugel, Diskus, Speer. Also wir haben das gesamte Portfolio inklusive 2000 Meter Bahngehen, um eine große Masse auch von Athleten anzusprechen.
2: Die Regeln des Wettkampfs waren dabei klar festgelegt. In jeder Disziplin dürfen bis zu 3 Athleten pro Landesverband antreten. 2 von ihnen kommen in die Wertung. In jeder Altersklasse können außerdem 2 Staffeln eingesetzt werden. Eine davon wird gewertet. Jeder Athlet darf maximal in 3 Disziplinen, Staffeln eingeschlossen, an den Start gehen. Die U12 ist nicht startberechtigt. Ausgerichtet wurde der Wettkampf vom 1. LAC Dessau. In diesem Jahr ging der Fünf-Länder-Vergleich bereits in seine 4. Auflage. Gerade für die Leichtathletik in Ostdeutschland hat der Wettbewerb eine besondere Bedeutung.
6: Das ist der wichtigste Wettkampf, wenn nicht sogar schon traditionell. Wir hatten ja angefangen im Mitteldeutschen Verbund in den Mitte der 2000er Jahre. Und jetzt haben wir das, wie gesagt, ausgeweitet auf fast alle ostdeutschen Bundesländer. Jetzt fehlt nur noch Berlin. Und insofern ist es extrem wichtig, dass die jungen Athleten sich jetzt erstmalig messen können. Und die wachsen jetzt auch gemeinsam in die U16, U18 gemeinsam hoch. Und das ist das erste Kickoff für uns als LVSA, also als Leichtathletikverband, zu schauen, was ist denn da.
2: Die Athleten aus Sachsen-Anhalt konnten mit starken Leistungen überzeugen. Die beste weibliche Leistung des Landesverbandes zeigte Lorelei Bergt vom TSV Rot-Weiß Zerbst. Über 800 Meter sicherte sie sich mit ihrer Leistung ganze 10 Punkte. Bei den Jungen überzeugte Vince Riesela von Union 1861 Schönebeck. Im Speerwurf erzielte er mit 46,75 Metern eine persönliche Bestweite und holte damit ebenfalls 10 Punkte für das Team von Sachsen-Anhalt. Am Ende durfte sich Sachsen-Anhalt über den 2. Platz freuen. In allen Wertungsklassen sicherte sich das Team die Silbermedaille. Den Gesamtsieg holte Thüringen mit gerade mal einem Punkt Vorsprung.

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1: Am 6. September wurde in Sachsen-Anhalt ein neuer Landtag gewählt. Die AfD ging dabei als stärkste Kraft hervor und erzielte ein Rekordergebnis. Das Wahlergebnis sorgt bundesweit auch eine Woche nach der Wahl für viel Diskussionsstoff. Auch in Dessau-Roßlau wird über den Ausgang der Wahl gesprochen. Am Donnerstag, dem 10. September, wurden die Ergebnisse der Landtagswahl für die Wahlkreise 26 und 27 offiziell bekannt gegeben. Dazu lud Kreiswahlleiterin Jennifer Hankel in den Ratssaal des Dessauer Rathauses ein. Dort wurden die Ergebnisse bestätigt. Bei den Erststimmen konnten sich Burkhard Ratzmann und Nadine Koppehel beide von der AfD durchsetzen. Sie gewannen die Direktmandate in ihren Wahlkreisen und werden damit künftig die Interessen der Bürger im Landtag vertreten. Doch nicht nur Erwachsene waren zur Wahl aufgerufen. Auch Kinder und Jugendliche konnten bei der U18-Wahl ihre Stimme abgeben.
2: Insgesamt an 5 Standorten haben 4 Organisatoren, 4 Kinder- und Jugendeinrichtungen, das Werkstattcafé, der Evangelische Jugendpfarramt und wir als Pfadfinder Wahllokale organisiert. An 5 Orten konnten die Jugendlichen ihre Chance nutzen und konnten ihre Stimme abgeben. Wir hatten von der Stadt Dessau Wahlurnen und Trennwände sowie bei einer Erwachsenenwahl auch zur Verfügung. Die Kinder erhielten einen Stimmzettel. Der einzige Unterschied war, dass man eine Stimme zur Verfügung hatte und die Partei wählen konnte. Und dann hat man sich entweder die Zeit genommen, hat noch bei der Voto-App zum Beispiel sich informiert über die einzelnen Wahlprogramme. Man hat von uns neutrale Broschüren vom Kinder- und Jugendring zur Verfügung gestellt bekommen, konnte sich da auch nochmal informieren. Oder, das hatten wir auch, dass Kinder und Jugendliche schon stimmstark waren und sofort in das Wahllokal gestürmt sind und ihre Stimme abgeben konnten. Und die Wahlbedingungen dazu sind genauso wie bei der Erwachsenenwahl auch. Man wählt geheim, man wählt einzeln, man tritt hinter die Wahlkabine auch alleine. Das wurde im Rahmen von so einer Wahlordnung alles auch nochmal erklärt. Oder man konnte es bei uns persönlich auch nochmal erfragen.
1: Am 24. August begann die U18-Wahlwoche. Die Ergebnisse wurden dann am 31. August im Werkstattcafé bekannt gegeben. Dabei lag die Linke mit 31,3% vorn. Dahinter folgten die AfD mit 19,1% und Bündnis 90, die Grünen, mit 13,2%. Darauf folgten CDU, FDP und SPD. Die U18-Wahl ist eine symbolische Wahl für alle Personen unter 18 in Deutschland. In Sachsen-Anhalt wird sie vom Kinder- und Jugendring Sachsen-Anhalt koordiniert und freiwillig von verschiedenen Organisationen durchgeführt. Von 5.496 Kindern und Jugendlichen in Dessau-Roßlau nutzten 283 junge Menschen ihre Chance und gaben ihre Stimme ab.
2: Wir würden uns echt wünschen, wenn die Wahlbeteiligung, die jetzt momentan bei 5,1% gelegen hat, ansteigt und wir noch mehr Kinder und Jugendliche animieren können, aufzustehen, ihre Stimme abzugeben und diese Chance zu nutzen, diesen Raum zu nutzen, auch wirklich aktiv für ihre Meinung, für ihre Interessen einzustehen und zu uns zu kommen. Ansonsten sind wir prinzipiell sehr zufrieden, weil wir ein Wahlergebnis erzielt haben mit 283 Stimmen, was auf jeden Fall schon höher ist als bei der Bundestagswahl im letzten Jahr, aber es ist noch Luft nach oben auf jeden Fall.
1: Die U18-Wahl soll junge Menschen dazu ermutigen, sich mit Politik auseinanderzusetzen und ihre eigene Meinung zu bilden. Gleichzeitig macht sie die politischen Interessen der jungen Generation sichtbar und leistet einen Beitrag zur politischen Bildung.

ist sehr gut gelaufen am Theater. So ist man wieder vor der Corona-Pandemie angekommen, was die Zuschauerzahlen angeht. Der Einblick in die 232. Spielzeit beim Eröffnungskonzert war sehr abwechslungsreich und unterhaltsam.

0: Eine ganz besondere Premiere in der neuen Spielzeit gibt es dann anlässlich des Kurt-Weil-Festes.
1: Das Musical Tom Sawyer oder die Oper für junge Leute von Kurt Weil, die ist vor einigen Jahren vollendet worden. Kurt Weil ist gestorben, bevor er es zu Ende schreiben konnte. Und das hat die Premiere im Weilfest. Das ist natürlich was sehr Besonderes, ne?
0: Im September geht es bereits mit den ersten Premieren der neuen Spielzeit los. Einen Überblick über das umfangreiche Programm gibt es natürlich auf der Internetseite des Anhaltischen Theaters. Hier nochmal ein kleiner Vorgeschmack auf die 232. Spielzeit.

Während am Mausoleum gerade noch die neue Spielzeit des Anhaltischen Theaters mit einem Eröffnungskonzert eingeläutet wurde, gab es am 5. September nur einige Meter weiter im Rahmen des Bauhausfestes ebenfalls eine Menge zu bestaunen. Unter dem Titel Salto, Takt und Form wurde das diesjährige Fest dem Thema Zirkus gewidmet. Die in den 1920er Jahren sehr beliebte Kunstform begeisterte auch die Bauhäusler. Die historische Zirkusbegeisterung wurde nun adaptiert. Im und rund um das Bauhausgebäude gab es zeitgenössische Zirkusprojekte, Materialperformances, interaktive Spiele und Tanz. So konnten Besucher unter anderem in einem Workshop das Jonglieren lernen. Einer der wortwörtlichen Höhepunkte des Abends war dann die Tanz- und Architekturperformance Extrem Hoch 4 mit Tänzern des sorbischen Nationalensembles. Erstmals wurden hierfür alle Balkone des Ateliergebäudes bespielt. Inspiriert vom Stäbetanz Oskar Schlemmers und dem sorbischen Brauch des Osterklapperns gab es hier eine denkwürdige Performance zu sehen. Einen weiteren besonderen Hingucker gab es dann neben dem Bauhausgebäude. Der Uppsala Zirkus aus Zeitz zeigte eine Zirkusstraßenperformance mit dem Titel Heiterkeit. Die Darbietung wurde als offenes Labor, inspiriert vom Bauhaus und seinen Fragen nach Freiheit, Gemeinschaft und gesellschaftlichem Wandel inszeniert. Das Publikum begleitete die Künstler durch diese immersive Performance und wurde auch selbst Teil des Geschehens. Bis spät in die Nacht gab es beim Bauhausfest dann noch viel zu sehen und zu erleben.

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2: Endlich war es soweit. Die lang ersehnte Veranstaltung Festtafel 100 fand nach einigen Jahren wieder statt. Am 3. September füllte sich der Marktplatz ab 18 Uhr mit Menschen aus der Region. Ob als Tischpaten oder interessierte Bürger, alle waren eingeladen, gemeinsam zu essen, Köstlichkeiten zu genießen und miteinander ins Gespräch zu kommen.
3: Alle zusammen zeigen ja hier einen mega tollen, vollen Marktplatz und eine Vielseitigkeit, die wir hier in der Stadt haben, an Vereinen, an Kultur, an Sportvereinen, Heimatvereinen. Natürlich auch, wir haben hier die Institutionen sind da, die haben einen Tisch übernommen, die Stiftung Gauss natürlich, Kulturstiftung Dessau-Wörlitz, wir haben Unternehmen da, Merz, IDT. Es ist eine ganz, ganz bunte Mischung, bunte Vielfalt. Privatpersonen haben sich gemeldet, die einen Tisch übernehmen wollten, weil sie das Format schon kannten von 2019, 2017. Und ich freue mich, dass da Stammpaten sozusagen dabei sind und eine ganz bunte Mischung und wir hier hoffentlich auch weiterhin einen ganz schönen bunten Abend haben.
2: Die Festtafel ist Teil des Jubiläumsprogramms 100 Jahre Bauhaus und läutete gleichzeitig das Festwochenende rund um das Bauhausfest ein. Das Ziel: insgesamt 100 Tische sollten auf dem Marktplatz gedeckt werden. Ganz erreicht wurde diese Zahl am Ende jedoch nicht.
3: Wir haben jetzt 66 Tische mit 66 Tischpaten und wir haben diese Tische als 100 gestellt, weil wir feiern ja 100 Jahre Bauhaus in Dessau. Und ich freue mich sehr, dass wir diese Lösung hier gefunden haben. Mit dieser 100 setzen wir auch ein Zeichen vom Rathausturm. Sieht man das bestimmt auch ganz gut. Und ich freue mich sehr, dass es so geklappt hat, dass wir hier so eine Stimmung jetzt haben. Jetzt geht doch die Musik gleich los. Perfekt.
2: Bei der Gestaltung ihrer Tische konnten die Tischpaten ihrer Kreativität freien Lauf lassen. Ob beim Essen, bei der Dekoration oder bei der Gestaltung des gesamten Tisches, jeder konnte seine ganz eigene Idee verwirklichen. Passend zu ihren Vereinen, Institutionen oder Initiativen entstanden dabei ganz unterschiedliche und individuell gestaltete Tafeln.
3: Die Tischpaten freuen sich auf die Gäste, auf die Besucher, um ins Gespräch zu kommen über die Stadt, über das Bauhausjubiläum, über dies und jenes. Und die Stimmung ist super und die Tischpaten freuen sich, die Gäste freuen sich. Ich habe nur gute Stimmung gehört.
2: Gemeinsam wurde gegessen, getrunken und gefeiert. Der gelungene Abend soll dabei keine einmalige Veranstaltung bleiben. Vielmehr besteht der Wunsch, das Format auch in den kommenden Jahren fortzuführen.
3: Wir hatten das damals schon überlegt, 2019, das immer weiterzuführen. Leider kamen Krisen dazwischen. Aber nach diesem Erfolg hier, den man ja wahrscheinlich jetzt schon sagen kann, dass das so ist, setzt sich alles daran, dass man das vielleicht nicht jedes Jahr, aber in Abständen wiederholen kann. Ich glaube, die Tischpaten würden da auch wieder mitmachen.
2: Für die musikalische Begleitung sorgte den Abend über die Big Band Dix Band. Nach diesem gelungenen Abend darf man also gespannt sein, wann die nächste Festtafel ihre Tische deckt. Der Staffelstein der Jugendbauhütte wurde an der Einsatzstelle am Dessauer Mausoleum feierlich weitergegeben. Seit mittlerweile 10 Jahren gibt es hier die Möglichkeit, im Rahmen eines freiwilligen sozialen Jahres handwerkliche Erfahrungen zu sammeln und gleichzeitig aktiv zum Erhalt des historischen Bauwerks beizutragen.
4: 9 Jahre.

0: Woche sind vorüber, jeweils mit drei Jugendlichen. Die ja, man muss das ja einordnen, es geht um ein freiwilliges soziales Jahr. Das heißt, es gibt immer einen Mix zwischen Arbeiten vor Ort, hier am Denkmal, hier im Tierpark, am Mausoleum und auch Seminaren, die durch die Jugendbauhütte in Quedlinburg, das ist hier die Organisation in Sachsen-Anhalt, das begleitet und organisiert.
1: Schritt für Schritt ging und geht es voran. In dem vergangenen Jahrzehnt ist bereits einiges geschafft worden. Seit 2017 engagiert sich die Jugendbauhütte für den Erhalt des Mausoleums. Und die Ergebnisse können sich sehen lassen.
0: Wenn wir sehen, was wir geschafft haben, beginnen, wer sich noch erinnern kann, hier mit dem Springbrunnen, der vor 9 Jahren nicht funktioniert hat, sondern über viele, viele Jahre einfach ein Loch in der Wiese war. Den haben wir in dem ersten Jahr errichtet, neu gebaut, neu funktionsfähig gestaltet und angeschlossen an die Elektrik mit dem Pumpsystem etc. Einschließlich der Wege, der eine oder andere, man sieht das immer wieder schön bei Ausstellungen, hat noch alte Fotos. Es gab hier diese DDR-Plattenwege, wo man nicht wirklich vorangekommen sind. Das haben wir im ersten Jahr errichtet. In den Folgejahren dann über die Treppe, über den Zugang hier zum Mausoleum wieder möglich zu machen. Wenn man mal zurückdenkt, hier war ein Maschendrahtzaun. Es war abgesperrt, man konnte nicht mal an die Tür greifen. Und bildlich, symbolisch, Sie sehen es im Hintergrund, haben wir jetzt auch eine neue Tür im Mausoleum. Man kommt dran, wir machen das Denkmal wieder erlebbar, wieder fühlbar.
1: Für die FSJler Merit Gerlach, Leontine Tietz und Arne Christoph ging ihr Einsatzjahr zu Ende. An einigen Stellen haben sie dabei auch ganz persönliche Spuren hinterlassen. Ihre Arbeit bleibt damit über ihre Zeit hinaus am Mausoleum sichtbar.
2: Wir haben in dem letzten Jahr mit der vergangenen Truppe 25, 26 hinten auf der Ostseite sehr viel Erdreich bewegt, Freilegungen vorgenommen, um wieder neue Raumwände zu setzen und darauf dann eine neue Decke zu verlegen.
1: Darüber hinaus haben die drei Teilnehmer des vergangenen Jahrgangs einen eigenen Film über das Mausoleum produziert. Das dabei entstandene Material soll in Kürze fertiggestellt werden und anschließend in eine Dokumentation einfließen, die die Regisseurin Christine Nagel über das historische Bauwerk plant. Des Weiteren ist eine Jubiläumsfeier in Vorbereitung.
2: Die letzte Jugendtruppe hat sich zur Aufgabe gemacht, nächstes Jahr 27 ein ehemaligen Treffen zu organisieren, wo alle Teilnehmer der Jugendbehörde, der Einsatzstelle Mausoleum sich hier einfinden sollen. Das wären so insgesamt bei 10 Jahren sind das 30 Jugendliche. Dieser jene wird vielleicht schon mit Anhang kommen, wie auch immer, das bringt ja das Leben so mit sich. Ja, mal gucken, was dann da Feines rauskommt.
1: Damit bleibt der 9. Jahrgang auch weiterhin mit dem Mausoleum und der dort geleisteten Arbeit verbunden. Ihren Staffelstein haben die drei nun aber an die nächste Generation weitergegeben. Die neue Gruppe steht bereits in den Startlöchern. Sie freuen sich auf handwerkliche Arbeiten, neue Herausforderungen und praktische Erfahrungen im Denkmalschutz.
3: Ich spreche mal für alle Dessauer. Ich glaube, als Dessauer kennt man das Mausoleum. Immer wenn man früher zum Tierpark gegangen ist, hat man es gesehen und war, denke ich, auch immer ein bisschen fasziniert davon. Und als ich dann, während ich in der 10. Klasse war, davon gehört habe, dass man hier sich einsetzen kann, als FSJler dabei helfen kann, das Mausoleum ein bisschen schöner zu machen, hat mich das sehr inspiriert und ich wollte dabei sein und den Leuten hier unter die Arme greifen und unterstützen.
4: Eigentlich als Überbrückungsjahr, weil ich wusste noch nicht, wo ich hingehen soll. Nach Schule, für die Ausbildung, wusste ich noch nicht ganz genau, wo ich hingehen sollte. Dann habe ich das hier gesehen in Roßlau auf der Tafel und dann habe ich mich entschieden, hier mich zu bewerben.
5: Ich bin hier, weil ich von mehreren Ausbildungsplätzen abgelehnt wurde und das Mausoleum übers Internet gesehen habe und mir dachte, ja, es ist was Handwerkliches, ich wollte in die Richtung und dann habe ich mir gedacht, ja, bewerbe ich mich hier.
1: Für die drei neuen FSJler gibt es am Mausoleum bereits einiges zu tun. Und die nächsten Projekte sind schon geplant.
2: Mit der neuen Truppe, die jetzt angefangen hat mit dem heutigen Tag, werden wir dann die Raumtrennwände unten auf der Ostseite entstehen lassen und die Vorbereitungen treffen für die Deckenauflage Und im Winter werden wir uns dann im Innenbereich des Mausoleums bewegen. Das heißt im Einzelnen, dass wir wieder Mosaike säubern und Fehlstellen im Mosaik wieder restaurieren.
1: Es bleibt also spannend, was sich am Dessauer Mausoleum im kommenden Jahr noch alles bewegen wird.
6: Stadtentwicklung ist ein Prozess, der sich über Jahre und Jahrzehnte erstreckt. In Dessau-Nord, Dessau-Nordwest und der Roßlauer Altstadt hat die Stadtsanierung seit den frühen 90er Jahren sichtbare Spuren hinterlassen. Mit dem Abschluss der Sanierungsverfahren im Januar 2025 ist dieses Kapitel der Stadtentwicklung abgeschlossen. Bei einem Pressegespräch der Stadt Dessau-Roßlau am 31. August wurde auf die Entwicklung und die wichtigsten Ergebnisse noch einmal zurückgeschaut.
7: Wir haben 2025, also offiziell, förmlich sagt man das bei uns immer, drei Sanierungsgebiete abgeschlossen. Das war einmal Dessau-Nord, dann die Altstadt von Roßlau und Dessau-Nordwest. Und wer mit Nordwest wenig anfangen kann, das ist das Gelände um das Bauhaus bis zur Kreuzung Sieben Säulen, Meisterhäuser und auf der Westseite der Gropiusallee eben das ehemalige Diakonissenkrankenhaus und der Landesbetrieb Bau, wo früher die Frauenklinik drin war.
6: Drei Online-Broschüren, die bei dem Pressegespräch vorgestellt wurden, geben Einblick in mehr als drei Jahrzehnte Stadtsanierung. Sie dokumentieren dieses besondere Kapitel der Stadtgeschichte, zeigen die Ausgangssituation zu Beginn der Sanierungsverfahren, erläutern die damals gesetzten Ziele und machen sichtbar, welche Veränderungen heute in den drei Gebieten erkennbar sind.
7: Also wenn man sich so persönlich auch da, wo man selber auch wohnt, daran erinnert, dann ist es immer schön zu reflektieren, ja, ich selber habe in 96 meinen ersten Wohnsitz in Dessau-Nord gehabt, um dann zu sehen, wie gerade im Bereich Liedische Platz Katzenhaus gemacht worden sind oder was aus dem Schlachthof geworden ist. Vor allen Dingen, wie sich das Straßenbild geändert hat mit Großgrün, mit neuen Straßenbelägen und vor allen Dingen auch die Häuserfassaden modernisiert, frisch dahergekommen sind in den letzten Jahren. Das ist so eine tolle Sache, wenn man weiß, wie es früher in Dessau-Nord aussah, ist das einfach erfrischend.
6: Alle drei Gebiete haben gemeinsam, dass ihre Entwicklung nicht von einzelnen Großprojekten bestimmt wurden. Vielmehr war es das Zusammenspiel zahlreicher Maßnahmen und die Unterstützung durch die Städtebauförderung von Bund und Land, die den nachhaltigen Wandel erst möglich gemacht haben.
7: Ja, ich denke mal, es ist wichtig zu zeigen, was ist eigentlich mit Hilfe von Bundes- und Landesfinanzmitteln und auch mit kommunalen finanziellen Engagement und ganz besonders wichtig ist mir zu erwähnen, auch mit privaten Engagement in den letzten 30 Jahren in diesen drei Sanierungsgebieten entstanden. Ich denke, es wird viele Bewohner von Dessau und von Roßlau geben, die sich noch an die Nachwendezeiten erinnern können, wie die Bausubstanz aussah, wie die technische Infrastruktur aussah, wie Grün- und Parkanlagen wahrgenommen wurden und was in den letzten 30 Jahren eigentlich passiert ist, nicht nur durch Geld, sondern auch durch aktives privates Zutun, ob das nun die Sanierung von Gebäuden waren oder die Versorgungsunternehmen, die Stadtwerke, die die Medieninfrastruktur erneuert haben, so dass wirklich auch gesunde Wohnverhältnisse entstanden sind und was vor allen Dingen auch im Bereich der sozialen und kulturellen Infrastruktur mit Freizeit, mit Spielplätzen geschaffen worden ist. Und die Broschüren sind für uns ein ganz, ganz wichtiges Instrument, um so ein Sprichwort auch zu bedienen, tu Gutes und rede darüber. Nicht nur, weil es in den Fördermittelbedingungen ein obligatorischer Bestandteil des Öffentlichkeitsarbeit zu heißen, sondern es ist enorm wichtig, auch zu zeigen, was ist denn tatsächlich in den letzten 30 Jahren hier passiert. Und da ist eine ganze Menge passiert. Und ich halte mal eine so eine Broschüre hier für Sie mit in den Bildschirm. Das ist Altstadt Roßlau. Und da sind ganz tolle Fotos mit dabei, die auch in einem Vorher-Nachher-Vergleich zeigen, wie sich die Altstadt von Roßlau auch entwickelt hat. Und das ist auch in den anderen Broschüren mit drin. Und ich denke, es ist für jeden schön zu sehen, wie hat sich denn das eigene Wohnumfeld eigentlich in den letzten 30 Jahren entwickelt. Es hat auch was mit Identität zu tun. Und diese Broschüren, die werden bei uns auf der Internetseite im Bereich der Rubrik Stadtentwicklung digital bereitgehalten. Kann sich also jeder auf dem Smartphone oder auf dem Tablet, was es so alles so gibt, auf die Couch gerne setzen und da drinnen mal schmökern, weil das sind schöne, ist eine schöne Zeitreise durch die letzten 30 Jahre Geschichte.
6: Die Städtebauförderung wird es weiterhin geben. Zwei Fördergebiete in der Roßlauer Altstadt sollen im Rahmen der Neuaufstellung des integrierten Stadtentwicklungskonzepts überprüft werden. Mit den Maßnahmen möchte man an das bisherige Ziel anknüpfen, Dessau-Roßlau als lebenswerte, attraktive und zukunftsfähige Stadt weiterzuentwickeln.
1: Für die jungen Leichtathleten wurde es am Samstag, dem 12. September, spannend. Beim Fünf-Länder-Vergleich der U14 konnten die Nachwuchstalente ihr Können unter Beweis stellen. Im Paul-Greifzu-Stadion in Dessau traten die Mannschaften aus Brandenburg, Mecklenburg-Vorpommern, Sachsen, Thüringen und auch Sachsen-Anhalt gegeneinander an.
8: Das Team besteht aus 49 Personen, davon etwa 25, soweit ich noch informiert bin, junge Herren und der Rest 24 junge Damen.
1: Von größeren Sportschulen, aber auch aus kleineren Vereinen kamen die Nachwuchstalente zusammen. Ab 10 Uhr ging es für die jungen Athleten in den Wettkampf. In dem kurzweiligen Format sammelten sie mit ihren Platzierungen Punkte für ihr jeweiliges Bundesland. Bei Sonnenschein gingen knapp 250 Sportler in mehr als 10 Disziplinen an den Start und kämpften um möglichst viele Punkte für ihr Team.
8: Also unter anderem 75 Meter, 60 Hürde, also so der Standard, 800, 3x800, hoch, weit, Kugel, Diskus, Speer. Also wir haben das gesamte Portfolio inklusive 2000 Meter Bahngehen, um eine große Masse auch von Athleten anzusprechen.
1: Die Regeln des Wettkampfs waren dabei klar festgelegt. In jeder Disziplin dürfen bis zu 3 Athleten pro Landesverband antreten. 2 von ihnen kommen in die Wertung. In jeder Altersklasse können außerdem 2 Staffeln eingesetzt werden. Eine davon wird gewertet. Jeder Athlet darf maximal in 3 Disziplinen, Staffeln eingeschlossen, an den Start gehen. Die U12 ist nicht startberechtigt. Ausgerichtet wurde der Wettkampf vom 1. LAC Dessau. In diesem Jahr ging der Fünf-Länder-Vergleich bereits in seine 4. Auflage. Gerade für die Leichtathletik in Ostdeutschland hat der Wettbewerb eine besondere Bedeutung.
8: Das ist der wichtigste Wettkampf, wenn nicht sogar schon traditionell. Wir hatten ja angefangen im Mitteldeutschen Verbund in den Mitte der 2000er Jahren. Und jetzt haben wir das, wie gesagt, ausgeweitet auf fast alle ostdeutschen Bundesländer. Jetzt fehlt nur noch Berlin. Und insofern ist es extrem wichtig, dass die jungen Athleten sich jetzt erstmalig messen können. Und die wachsen jetzt auch gemeinsam in die U16, U18 gemeinsam hoch. Und das ist das erste Kickoff für uns als LVSA, also als Leichtathletikverband, zu schauen, was ist denn da.
1: Die Athleten aus Sachsen-Anhalt konnten mit starken Leistungen überzeugen. Die beste weibliche Leistung des Landesverbandes zeigte Lorelei Bergt vom TSV Rot-Weiß Zerbst. Über 800 Meter sicherte sie sich mit ihrer Leistung ganze 10 Punkte. Bei den Jungen überzeugte Vince Riesela von Union 1861 Schönebeck. Im Speerwurf erzielte er mit 46,75 Metern eine persönliche Bestweite und holte damit ebenfalls 10 Punkte für das Team von Sachsen-Anhalt. Am Ende durfte sich Sachsen-Anhalt über den 2. Platz freuen. In allen Wertungsklassen sicherte sich das Team die Silbermedaille. Den Gesamtsieg holte Thüringen mit gerade mal einem Punkt Vorsprung.

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1: Am 6. September wurde in Sachsen-Anhalt ein neuer Landtag gewählt. Die AfD ging dabei als stärkste Kraft hervor und erzielte ein Rekordergebnis. Das Wahlergebnis sorgt bundesweit auch eine Woche nach der Wahl für viel Diskussionsstoff. Auch in Dessau-Roßlau wird über den Ausgang der Wahl gesprochen. Am Donnerstag, dem 10. September, wurden die Ergebnisse der Landtagswahl für die Wahlkreise 26 und 27 offiziell bekannt gegeben. Dazu lud Kreiswahlleiterin Jennifer Hankel in den Ratssaal des Dessauer Rathauses ein. Dort wurden die Ergebnisse bestätigt. Bei den Erststimmen konnten sich Burkhard Ratzmann und Nadine Koppehel, beide von der AfD, durchsetzen. Sie gewannen die Direktmandate in ihren Wahlkreisen und werden damit künftig die Interessen der Bürger im Landtag vertreten. Doch nicht nur Erwachsene waren zur Wahl aufgerufen. Auch Kinder und Jugendliche konnten bei der U18-Wahl ihre Stimme abgeben.
2: Insgesamt an 5 Standorten haben 4 Organisatoren, 4 Kinder- und Jugendeinrichtungen, das Werkstattcafé, der Evangelische Jugendpfarramt und wir als Pfadfinder Wahllokale organisiert. An 5 Orten konnten die Jugendlichen ihre Chance nutzen und konnten ihre Stimme abgeben. Wir hatten von der Stadt Dessau Wahlurnen und Trennwände sowie bei einer Erwachsenenwahl auch zur Verfügung. Die Kinder erhielten einen Stimmzettel. Der einzige Unterschied war, dass man eine Stimme zur Verfügung hatte und die Partei wählen konnte. Und dann hat man sich entweder die Zeit genommen, hat noch bei der Voto-App zum Beispiel sich informiert über die einzelnen Wahlprogramme. Man hat von uns neutrale Broschüren vom Kinder- und Jugendring zur Verfügung gestellt bekommen, konnte sich da auch nochmal informieren. Oder, das hatten wir auch, dass Kinder und Jugendliche schon stimmstark waren und sofort in das Wahllokal gestürmt sind und ihre Stimme abgeben konnten. Und die Wahlbedingungen dazu sind genauso wie bei der Erwachsenenwahl auch. Man wählt geheim, man wählt einzeln, man tritt hinter die Wahlkabine auch alleine. Das wurde im Rahmen von so einer Wahlordnung alles auch nochmal erklärt oder man konnte es bei uns persönlich auch nochmal erfragen.
1: Am 24. August begann die U18-Wahlwoche. Die Ergebnisse wurden dann am 31. August im Werkstattcafé bekannt gegeben. Dabei lag die Linke mit 31,3% vorn. Dahinter folgten die AfD mit 19,1% und Bündnis 90, die Grünen, mit 13,2%. Darauf folgten CDU, FDP und SPD. Die U18-Wahl ist eine symbolische Wahl für alle Personen unter 18 in Deutschland. In Sachsen-Anhalt wird sie vom Kinder- und Jugendring Sachsen-Anhalt koordiniert und freiwillig von verschiedenen Organisationen durchgeführt. Von 5.496 Kindern und Jugendlichen in Dessau-Roßlau nutzten 283 junge Menschen ihre Chance und gaben ihre Stimme ab.
2: Wir würden uns echt wünschen, wenn die Wahlbeteiligung, die jetzt momentan bei 5,1% gelegen hat, ansteigt und wir noch mehr Kinder und Jugendliche animieren können, aufzustehen, ihre Stimme abzugeben und diese Chance zu nutzen, diesen Raum zu nutzen, auch wirklich aktiv für ihre Meinung, für ihre Interessen einzustehen und zu uns zu kommen. Ansonsten sind wir prinzipiell sehr zufrieden, weil wir ein Wahlergebnis erzielt haben mit 283 Stimmen, was auf jeden Fall schon höher ist als bei der Bundestagswahl im letzten Jahr, aber es ist noch Luft nach oben auf jeden Fall.
1: Die U18-Wahl soll junge Menschen dazu ermutigen, sich mit Politik auseinanderzusetzen und ihre eigene Meinung zu bilden. Gleichzeitig macht sie die politischen Interessen der jungen Generation sichtbar und leistet einen Beitrag zur politischen Bildung.

0: So wurden die Besucher am 5. September am Mausoleum begrüßt. Das Anhaltische Theater Dessau startete hier mit einem Eröffnungskonzert in die neue Spielzeit und hatte ein vielfältiges Programm mitgebracht.
1: Naja, wie immer gibt es ein bisschen Vorausblick auf die Spielzeit. Schönerweise nicht nur die Oper dieses Jahr oder das Musiktheater, sondern auch Schauspiel und Ballett sind dabei. Und es ist, ich würde sagen, ziemlich abwechslungsreich. Es hat sich ergeben, dass wir tatsächlich ganz, ganz viele Stücke haben, wo junge Frauen im Mittelpunkt stehen, ne? Also sowohl in der Oper oder auch eine alte Dame, das ist das Produktion im Schauspiel. Und das ergibt einen ziemlich guten roten Faden durch die Spielzeit, glaube ich.
0: Die bald beendete 231. Spielzeit

ist sehr gut gelaufen am Theater. So ist man wieder vor der Corona-Pandemie angekommen, was die Zuschauerzahlen angeht. Der Einblick in die 232. Spielzeit beim Eröffnungskonzert war sehr abwechslungsreich und unterhaltsam.

0: Eine ganz besondere Premiere in der neuen Spielzeit gibt es dann anlässlich des Kurt-Weil-Festes.
1: Das Musical Tom Sawyer oder die Oper für junge Leute von Kurt Weil, die ist vor einigen Jahren vollendet worden. Kurt Weil ist gestorben, bevor es zu Ende schreiben konnte. Und das hat die Premiere im Weilfest. Das ist natürlich was sehr Besonderes, ne?
0: Im September geht es bereits mit den ersten Premieren der neuen Spielzeit los. Einen Überblick über das umfangreiche Programm gibt es natürlich auf der Internetseite des Anhaltischen Theaters. Hier nochmal ein kleiner Vorgeschmack auf die 232. Spielzeit.

Während am Mausoleum gerade noch die neue Spielzeit des Anhaltischen Theaters mit einem Eröffnungskonzert eingeläutet wurde, gab es am 5. September nur einige Meter weiter im Rahmen des Bauhausfestes ebenfalls eine Menge zu bestaunen. Unter dem Titel Salto, Takt und Form wurde das diesjährige Fest dem Thema Zirkus gewidmet. Die in den 1920er Jahren sehr beliebte Kunstform begeisterte auch die Bauhäusler. Die historische Zirkusbegeisterung wurde nun adaptiert. Im und rund um das Bauhausgebäude gab es zeitgenössische Zirkusprojekte, Materialperformances, interaktive Spiele und Tanz. So konnten Besucher unter anderem in einem Workshop das Jonglieren lernen. Einer der wortwörtlichen Höhepunkte des Abends war dann die Tanz- und Architekturperformance Extrem Hoch 4 mit Tänzern des sorbischen Nationalensembles. Erstmals wurden hierfür alle Balkone des Ateliergebäudes bespielt. Inspiriert vom Stäbetanz Oskar Schlemmers und dem sorbischen Brauch des Osterklapperns gab es hier eine denkwürdige Performance zu sehen. Einen weiteren besonderen Hingucker gab es dann neben dem Bauhausgebäude. Der Uppsala Zirkus aus Zeitz zeigte eine Zirkusstraßenperformance mit dem Titel Heiterkeit. Die Darbietung wurde als offenes Labor, inspiriert vom Bauhaus und seinen Fragen nach Freiheit, Gemeinschaft und gesellschaftlichem Wandel inszeniert. Das Publikum begleitete die Künstler durch diese immersive Performance und wurde auch selbst Teil des Geschehens. Bis spät in die Nacht gab es beim Bauhausfest dann noch viel zu sehen und zu erleben.

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2: Endlich war es soweit. Die lang ersehnte Veranstaltung Festtafel 100 fand nach einigen Jahren wieder statt. Am 3. September füllte sich der Marktplatz ab 18 Uhr mit Menschen aus der Region. Ob als Tischpaten oder interessierte Bürger, alle waren eingeladen, gemeinsam zu essen, Köstlichkeiten zu genießen und miteinander ins Gespräch zu kommen.
3: Alle zusammen zeigen ja hier einen mega tollen, vollen Marktplatz und eine Vielseitigkeit, die wir hier in der Stadt haben, an Vereinen, an Kultur, an Sportvereinen, Heimatvereinen. Natürlich auch, wir haben hier die Institutionen sind da, die haben einen Tisch übernommen, die Stiftung Bauhaus natürlich, Kulturstiftung Dessau-Wörlitz. Wir haben Unternehmen da, Merz, IDT. Also es ist eine ganz, ganz bunte Mischung, bunte Vielfalt. Privatpersonen haben sich gemeldet, die einen Tisch übernehmen wollten, weil sie das Format schon kannten von 2019, 2017. Und ich freue mich, dass da Stammpaten sozusagen dabei sind und eine ganz bunte Mischung und wir hier hoffentlich auch weiterhin einen ganz schönen bunten Abend haben.
2: Die Festtafel ist Teil des Jubiläumsprogramms 100 Jahre Bauhaus und läutete gleichzeitig das Festwochenende rund um das Bauhausfest ein. Das Ziel: insgesamt 100 Tische sollten auf dem Marktplatz gedeckt werden. Ganz erreicht wurde diese Zahl am Ende jedoch nicht.
3: Wir haben jetzt 66 Tische mit 66 Tischpaten und wir haben diese Tische als 100 gestellt, weil wir feiern ja 100 Jahre Bauhaus in Dessau. Und ich freue mich sehr, dass wir diese Lösung hier gefunden haben. Mit dieser 100 setzen wir auch ein Zeichen vom Rathausturm. Sieht man das bestimmt auch ganz gut. Und ich freue mich sehr, dass es so geklappt hat, dass wir hier so eine Stimmung jetzt haben. Jetzt geht doch die Musik gleich los. Perfekt.
2: Bei der Gestaltung ihrer Tische konnten die Tischpaten ihrer Kreativität freien Lauf lassen. Ob beim Essen, bei der Dekoration oder bei der Gestaltung des gesamten Tisches, jeder konnte seine ganz eigene Idee verwirklichen. Passend zu ihren Vereinen, Institutionen oder Initiativen entstanden dabei ganz unterschiedliche und individuell gestaltete Tafeln.
3: Die Tischpaten freuen sich auf die Gäste, auf die Besucher, um ins Gespräch zu kommen über die Stadt, über das Bauhausjubiläum, über dies und jenes. Und die Stimmung ist super und die Tischpaten freuen sich, die Gäste freuen sich. Ich habe nur gute Stimmung gehört.
2: Gemeinsam wurde gegessen, getrunken und gefeiert. Der gelungene Abend soll dabei keine einmalige Veranstaltung bleiben. Vielmehr besteht der Wunsch, das Format auch in den kommenden Jahren fortzuführen.
3: Wir hatten das damals schon überlegt, 2019, das immer weiterzuführen. Leider kamen Krisen dazwischen. Aber nach diesem Erfolg hier, den man ja wahrscheinlich jetzt schon sagen kann, dass das so ist, setze ich alles daran, dass man das vielleicht nicht jedes Jahr, aber in Abständen wiederholen kann. Ich glaube, die Tischpaten würden da auch wieder mitmachen.
2: Für die musikalische Begleitung sorgte den Abend über die Big Band Dix Band. Nach diesem gelungenen Abend darf man also gespannt sein, wann die nächste Festtafel ihre Tische deckt. Der Staffelstein der Jugendbauhütte wurde an der Einsatzstelle am Dessauer Mausoleum feierlich weitergegeben. Seit mittlerweile 10 Jahren gibt es hier die Möglichkeit, im Rahmen eines freiwilligen sozialen Jahres handwerkliche Erfahrungen zu sammeln und gleichzeitig aktiv zum Erhalt des historischen Bauwerks beizutragen.
4: 9 Jahre.

0: Sind vorüber, jeweils mit drei Jugendlichen, die ja, man muss das ja einordnen, es geht um ein freiwilliges soziales Jahr. Das heißt, es gibt immer einen Mix zwischen Arbeiten vor Ort, hier am Denkmal, hier im Tierpark, am Mausoleum und auch Seminaren, die durch die Jugendbauhütte in Quedlinburg, das ist hier die Organisation in Sachsen-Anhalt, das begleitet und organisiert.
1: Schritt für Schritt ging und geht es voran. In dem vergangenen Jahrzehnt ist bereits einiges geschafft worden. Seit 2017 engagiert sich die Jugendbauhütte für den Erhalt des Mausoleums. Und die Ergebnisse können sich sehen lassen.
0: Wenn wir sehen, was wir geschafft haben, beginnend, wer sich noch erinnern kann, hier mit dem Springbrunnen, der vor 9 Jahren nicht funktioniert hat, sondern über viele, viele Jahre einfach ein Loch in der Wiese war, den haben wir in dem ersten Jahr errichtet, neu gebaut, neu funktionsfähig gestaltet und angeschlossen an die Elektrik mit dem Pumpsystem etc., einschließlich der Wege. Der eine oder andere, man sieht das immer wieder schön bei Ausstellungen, hat noch alte Fotos. Es gab hier diese, ja, DDR-Plattenwege, wo man nicht wirklich vorangekommen sind. Das haben wir im ersten Jahr errichtet. In den Folgejahren dann über die Treppe, über den Zugang hier zum Mausoleum wieder möglich zu machen. Wenn man mal zurückdenkt, hier war ein Maschendrahtzaun. Es war abgesperrt. Man konnte nicht mal an die Tür greifen. Und bildlich, symbolisch, Sie sehen es im Hintergrund, haben wir jetzt auch eine neue Tür im Mausoleum. Man kommt dran. Wir machen das Denkmal wieder erlebbar, wieder fühlbar.
1: Für die FSJler Merit Gerlach, Leontine Tietz und Arne Christoph ging ihr Einsatzjahr zu Ende. An einigen Stellen haben sie dabei auch ganz persönliche Spuren hinterlassen. Ihre Arbeit bleibt damit über ihre Zeit hinaus am Mausoleum sichtbar.
2: Wir haben in dem letzten Jahr mit der vergangenen Truppe 25, 26 hinten auf der Ostseite sehr viel Erdreich bewegt, Freilegungen vorgenommen, um wieder eine neue Raumwände zu setzen und darauf dann eine neue Decke zu verlegen.
1: Darüber hinaus haben die drei Teilnehmer des vergangenen Jahrgangs einen eigenen Film über das Mausoleum produziert. Das dabei entstandene Material soll in Kürze fertiggestellt werden und anschließend in eine Dokumentation einfließen, die die Regisseurin Christine Nagel über das historische Bauwerk plant. Des Weiteren ist eine Jubiläumsfeier in Vorbereitung.
2: Die letzte Jugendtruppe hat sich zur Aufgabe gemacht, nächstes Jahr, ja nächstes Jahr 27, ein ehemaligen Treffen zu organisieren, wo alle Teilnehmer der Jugendbehörde, der Einsatzstelle Mausoleum hier sich hier einfinden sollen. Das wären so insgesamt bei 10 Jahren sind das 30 Jugendliche. Dieser jene wird vielleicht schon mit Anhang kommen, wie auch immer. Das bringt ja das Leben so mit sich. Ja, mal gucken, was dann da Feines rauskommt.
1: Damit bleibt der 9. Jahrgang auch weiterhin mit dem Mausoleum und der dort geleisteten Arbeit verbunden. Ihren Staffelstein haben die drei nun aber an die nächste Generation weitergegeben. Die neue Gruppe steht bereits in den Startlöchern. Sie freuen sich auf handwerkliche Arbeiten, neue Herausforderungen und praktische Erfahrungen im Denkmalschutz.
3: Ich spreche mal für alle Dessauer. Ich glaube, als Dessauer kennt man das Mausoleum. Immer wenn man früher zum Tierpark gegangen ist, hat man es gesehen und war, denke ich, auch immer ein bisschen fasziniert davon. Und als ich dann, während ich in der 10. Klasse war, davon gehört habe, dass man hier sich einsetzen kann, als FSJler dabei helfen kann, das Mausoleum ein bisschen schöner zu machen, hat mich das sehr inspiriert und ich wollte dabei sein und den Leuten hier unter die Arme greifen und unterstützen.
4: Eigentlich als Überbrückungsjahr, weil ich wusste noch nicht, wo ich hingehen soll. Nach Schule, für die Ausbildung, wusste ich noch nicht ganz genau, wo ich hingehen sollte. Dann habe ich das hier gesehen in Roßlau auf der Tafel und dann habe ich mich entschieden, hier mich zu bewerben.
5: Ich bin hier, weil ich von mehreren Ausbildungsplätzen abgelehnt wurde und ja, das Mausoleum übers Internet gesehen habe und mir dachte, ja, ist was Handwerkliches, ich wollte in die Richtung und dann habe ich mir gedacht, ja, bewerbe ich mich hier.
1: Für die drei neuen FSJler gibt es am Mausoleum bereits einiges zu tun. Und die nächsten Projekte sind schon geplant.
2: Mit der neuen Truppe, die jetzt angefangen hat mit dem heutigen Tag, werden wir dann die Raumtrennwände unten auf der Ostseite entstehen lassen und die Vorbereitungen treffen für die Deckenauflage. Und im Winter,

0: werden wir uns dann im Innenbereich des Mausoleums bewegen. Das heißt im Einzelnen, dass wir wieder Mosaike säubern und Fehlstellen im Mosaik wieder restaurieren.
1: Es bleibt also spannend, was sich am Dessauer Mausoleum im kommenden Jahr noch alles bewegen wird.
2: Stadtentwicklung ist ein Prozess, der sich über Jahre und Jahrzehnte erstreckt. In Dessau-Nord, Dessau-Nordwest und der Roßlauer Altstadt hat die Stadtsanierung seit den frühen 90er Jahren sichtbare Spuren hinterlassen. Mit dem Abschluss der Sanierungsverfahren im Januar 2025 ist dieses Kapitel der Stadtentwicklung abgeschlossen. Bei einem Pressegespräch der Stadt Dessau-Roßlau am 31. August wurde auf die Entwicklung und die wichtigsten Ergebnisse noch einmal zurückgeschaut.
3: Wir haben in 2025, also offiziell, förmlich sagt man das bei uns immer, drei Sanierungsgebiete abgeschlossen. Das war einmal Dessau-Nord, dann die Altstadt von Roßlau und Dessau-Nordwest. Und wer mit Nordwest wenig anfangen kann, das ist das Gelände um das Bauhaus bis zur Kreuzung Sieben Säulen, Meisterhäuser und auf der Westseite der Gropiusallee eben das ehemalige Diakonissenkrankenhaus und der Landesbetrieb Bau, wo früher die Frauenklinik drin war.
2: Drei Online-Broschüren, die bei dem Pressegespräch vorgestellt wurden, geben Einblick in mehr als drei Jahrzehnte Stadtsanierung. Sie dokumentieren dieses besondere Kapitel der Stadtgeschichte, zeigen die Ausgangssituation zu Beginn der Sanierungsverfahren, erläutern die damals gesetzten Ziele und machen sichtbar, welche Veränderungen heute in den drei Gebieten erkennbar sind.
3: Also wenn man sich so persönlich auch da, wo man selber auch wohnt, daran erinnert, dann ist es immer schön zu reflektieren, ja, ich selber habe in 96 meinen ersten Wohnsitz in Dessau-Nord gehabt, um dann zu sehen, wie gerade im Bereich Lidische Platz Katzenhaus gemacht worden sind oder was aus dem Schlachthof geworden ist. Vor allen Dingen, wie sich das Straßenbild geändert hat mit Großgrün, mit neuen Straßenbelägen und vor allen Dingen auch die Häuserfassaden modernisiert, frisch dahergekommen sind in den letzten Jahren. Das ist so eine tolle Sache, wenn man weiß, wie es früher in Dessau-Nord aussah, ist das einfach erfrischend.
2: Alle drei Gebiete haben gemeinsam, dass ihre Entwicklung nicht von einzelnen Großprojekten bestimmt wurden. Vielmehr war es das Zusammenspiel zahlreicher Maßnahmen und die Unterstützung durch die Städtebauförderung von Bund und Land, die den nachhaltigen Wandel erst möglich gemacht haben.
3: Ja, ich denke mal, es ist wichtig zu zeigen, was ist eigentlich mit Hilfe von Bundes- und Landesfinanzmitteln und auch mit kommunalen finanziellen Engagement und ganz besonders wichtig ist mir zu erwähnen, auch mit privaten Engagement in den letzten 30 Jahren in diesen drei Sanierungsgebieten entstanden. Ich denke, es wird viele Bewohner von Dessau und von Roßlau geben, die sich noch an die Nachwendezeiten erinnern können, wie die Bausubstanz aussah, wie die technische Infrastruktur aussah, wie Grün- und Parkanlagen wahrgenommen wurden und was in den letzten 30 Jahren eigentlich passiert ist, nicht nur durch Geld, sondern auch durch aktives privates Zutun, ob das nun die Sanierung von Gebäuden waren oder die Versorgungsunternehmen, die Stadtwerke, die Medieninfrastruktur erneuert haben, so dass wirklich auch gesunde Wohnverhältnisse entstanden sind und was vor allen Dingen auch im Bereich der sozialen und kulturellen Infrastruktur mit Freizeit, mit Spielplätzen geschaffen worden ist. Und die Broschüren sind für uns ein ganz, ganz wichtiges Instrument, um so ein Sprichwort auch zu bedienen, tue Gutes und rede darüber. Nicht nur, weil es in den Fördermittelbedingungen ein obligatorischer Bestandteil des Öffentlichkeitsarbeit zu heißen, sondern es ist enorm wichtig, auch zu zeigen, was ist denn tatsächlich in den letzten 30 Jahren hier passiert. Und da ist eine ganze Menge passiert. Und ich halte mal eine so eine Broschüre hier für Sie mit in den Bildschirm. Das ist Altstadt Roßlau. Und da sind ganz tolle Fotos mit dabei, die auch in einem Vorher-Nachher-Vergleich zeigen, wie sich die Altstadt von Roßlau auch entwickelt hat. Und das ist auch in den anderen Broschüren mit drin. Und ich denke, es ist für jeden schön zu sehen, Wie hat sich denn das eigene Wohnumfeld eigentlich in den letzten 30 Jahren entwickelt? Es hat auch was mit Identität zu tun. Und diese Broschüren, die werden bei uns auf der Internetseite im Bereich der Rubrik Stadtentwicklung digital bereitgehalten. Kann sich also jeder auf dem Smartphone oder auf dem Tablet, was es so alles so gibt, auf die Couch gerne setzen und da drinnen mal schmökern, weil das sind schöne, ist eine schöne Zeitreise durch die letzten 30 Jahre Geschichte.
2: Die Städtebauförderung wird es weiterhin geben. Zwei Fördergebiete in der Roßlauer Altstadt sollen im Rahmen der Neuaufstellung des integrierten Stadtentwicklungskonzepts überprüft werden. Mit den Maßnahmen möchte man an das bisherige Ziel anknüpfen, Dessau-Roßlau als lebenswerte, attraktive und zukunftsfähige Stadt weiterzuentwickeln.
1: Für die jungen Leichtathleten wurde es am Samstag, dem 12. September, spannend. Beim Fünf-Länder-Vergleich der U14 konnten die Nachwuchstalente ihr Können unter Beweis stellen. Im Paul-Greifze-Stadion in Dessau traten die Mannschaften aus Brandenburg, Mecklenburg-Vorpommern, Sachsen, Thüringen und auch Sachsen-Anhalt gegeneinander an.
4: Das Team besteht aus 49 Personen, davon etwa 25, soweit ich noch informiert bin, junge Herren und der Rest 24 junge Damen.
1: Von größeren Sportschulen, aber auch aus kleineren Vereinen kamen die Nachwuchstalente zusammen. Ab 10 Uhr ging es für die jungen Athleten in den Wettkampf. In dem kurzweiligen Format sammelten sie mit ihren Platzierungen Punkte für ihr jeweiliges Bundesland. Bei Sonnenschein gingen knapp 250 Sportler in mehr als 10 Disziplinen an den Start und kämpften um möglichst viele Punkte für ihr Team.
4: Also unter anderem 75 Meter, 60 Hürde, also so der Standard, 800, 3x800, hoch, weit, Kugel, Diskus, Speer. Also wir haben das gesamte Portfolio inklusive 2000 Meter Bahngehen, um eine große Masse auch von Athleten anzusprechen.
1: Die Regeln des Wettkampfs waren dabei klar festgelegt. In jeder Disziplin dürfen bis zu 3 Athleten pro Landesverband antreten. 2 von ihnen kommen in die Wertung. In jeder Altersklasse können außerdem 2 Staffeln eingesetzt werden. Eine davon wird gewertet. Jeder Athlet darf maximal in 3 Disziplinen, Staffeln eingeschlossen, an den Start gehen. Die U12 ist nicht startberechtigt. Ausgerichtet wurde der Wettkampf vom 1. LAC Dessau. In diesem Jahr ging der Fünf-Länder-Vergleich bereits in seine 4. Auflage. Gerade für die Leichtathletik in Ostdeutschland hat der Wettbewerb eine besondere Bedeutung.
4: Das ist der wichtigste Wettkampf, wenn nicht sogar schon traditionell. Wir hatten ja angefangen im Mitteldeutschen Verbund in den Mitte der 2000er Jahren. Und jetzt haben wir das, wie gesagt, ausgeweitet auf fast alle ostdeutschen Bundesländer. Jetzt fehlt nur noch Berlin. Und insofern ist es extrem wichtig, dass die jungen Athleten sich jetzt erstmalig messen können. Und die wachsen jetzt auch gemeinsam in die U16, U18 gemeinsam hoch. Und das ist das erste Kickoff für uns als LVSA, also als Leichtathletikverband, zu schauen, was ist denn da.
1: Die Athleten aus Sachsen-Anhalt konnten mit starken Leistungen überzeugen. Die beste weibliche Leistung des Landesverbandes zeigte Lorelei Bergt vom TSV Rot-Weiß Zerbst. Über 800 Meter sicherte sie sich mit ihrer Leistung ganze 10 Punkte. Bei den Jungen überzeugte Vince Rieseler von Union 1861 Schönebeck. Im Speerwurf erzielte er mit 46,75 Metern eine persönliche Bestweite und holte damit ebenfalls 10 Punkte für das Team von Sachsen-Anhalt. Am Ende durfte sich Sachsen-Anhalt über den 2. Platz freuen. In allen Wertungsklassen sicherte sich das Team die Silbermedaille. Den Gesamtsieg holte Thüringen mit gerade mal einem Punkt Vorsprung.

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1: Am 6. September wurde in Sachsen-Anhalt ein neuer Landtag gewählt. Die AfD ging dabei als stärkste Kraft hervor und erzielte ein Rekordergebnis. Das Wahlergebnis sorgt bundesweit auch eine Woche nach der Wahl für viel Diskussionsstoff. Auch in Dessau-Roßlau wird über den Ausgang der Wahl gesprochen. Am Donnerstag, dem 10. September, wurden die Ergebnisse der Landtagswahl für die Wahlkreise 26 und 27 offiziell bekannt gegeben. Dazu lud Kreiswahlleiterin Jennifer Hankel in den Ratssaal des Dessauer Rathauses ein. Dort wurden die Ergebnisse bestätigt. Bei den Erststimmen konnten sich Burkhard Ratzmann und Nadine Koppehel, beide von der AfD, durchsetzen. Sie gewannen die Direktmandate in ihren Wahlkreisen und werden damit künftig die Interessen der Bürger im Landtag vertreten. Doch nicht nur Erwachsene waren zur Wahl aufgerufen. Auch Kinder und Jugendliche konnten bei der U18-Wahl ihre Stimme abgeben.
2: Insgesamt an 5 Standorten haben 4 Organisatoren, 4 Kinder- und Jugendeinrichtungen, das Werkstattcafé, der Evangelische Jugendpfarramt und wir als Pfadfinder Wahllokale organisiert. An 5 Orten konnten die Jugendlichen ihre Chance nutzen und konnten ihre Stimme abgeben. Wir hatten von der Stadt Dessau Wahlurnen und Trennwände sowie bei einer Erwachsenenwahl auch zur Verfügung. Die Kinder erhielten einen Stimmzettel. Der einzige Unterschied war, dass man eine Stimme zur Verfügung hatte und die Partei wählen konnte. Und dann hat man sich entweder die Zeit genommen, hat noch bei der Voto-App zum Beispiel sich informiert über die einzelnen Wahlprogramme. Man hat von uns neutrale Broschüren vom Kinder- und Jugendring zur Verfügung gestellt bekommen, konnte sich da auch nochmal informieren. Oder, das hatten wir auch, dass Kinder und Jugendliche schon stimmstark waren und sofort in das Wahllokal gestürmt sind und ihre Stimme abgeben konnten. Und die Wahlbedingungen dazu sind genauso wie bei der Erwachsenenwahl auch. Man wählt geheim, man wählt einzeln, man tritt hinter die Wahlkabine auch alleine. Das wurde im Rahmen von so einer Wahlordnung alles auch nochmal erklärt oder man konnte es bei uns persönlich auch nochmal erfragen.
1: Am 24. August begann die U18-Wahlwoche. Die Ergebnisse wurden dann am 31. August im Werkstattcafé bekannt gegeben. Dabei lag die Linke mit 31,3% vorn. Dahinter folgten die AfD mit 19,1% und Bündnis 90, die Grünen, mit 13,2%. Darauf folgten CDU, FDP und SPD. Die U18-Wahl ist eine symbolische Wahl für alle Personen unter 18 in Deutschland. In Sachsen-Anhalt wird sie vom Kinder- und Jugendring Sachsen-Anhalt koordiniert und freiwillig von verschiedenen Organisationen durchgeführt. Von 5.496 Kindern und Jugendlichen in Dessau-Roßlau nutzten 283 junge Menschen ihre Chance und gaben ihre Stimme ab.
2: Wir würden uns echt wünschen, wenn die Wahlbeteiligung, die jetzt momentan bei 5,1% gelegen hat, ansteigt und wir noch mehr Kinder und Jugendliche animieren können, aufzustehen, ihre Stimme abzugeben und diese Chance zu nutzen, diesen Raum zu nutzen, auch wirklich aktiv für ihre Meinung, für ihre Interessen einzustehen und zu uns zu kommen. Ansonsten sind wir prinzipiell sehr zufrieden, weil wir ein Wahlergebnis erzielt haben mit 283 Stimmen, was auf jeden Fall schon höher ist als bei der Bundestagswahl im letzten Jahr, aber es ist noch Luft nach oben auf jeden Fall.
1: Die U18-Wahl soll junge Menschen dazu ermutigen, sich mit Politik auseinanderzusetzen und ihre eigene Meinung zu bilden. Gleichzeitig macht sie die politischen Interessen der jungen Generation sichtbar und leistet einen Beitrag zur politischen Bildung.

0: So wurden die Besucher am 5. September am Mausoleum begrüßt. Das Anhaltische Theater Dessau startete hier mit einem Eröffnungskonzert in die neue Spielzeit und hatte ein vielfältiges Programm mitgebracht.
1: Naja, wie immer gibt es ein bisschen Vorausblick auf die Spielzeit. Schönerweise nicht nur die Oper dieses Jahr oder das Musiktheater, sondern auch Schauspiel und Ballett sind dabei. Und es ist, ich würde sagen, ziemlich abwechslungsreich. Es hat sich ergeben, dass wir tatsächlich ganz, ganz viele Stücke haben, wo junge Frauen im Mittelpunkt stehen. Ne? Also sowohl in der Oper oder auch eine alte Dame, das ist das Produkt zu dem Schauspiel. Und das ergibt einen ziemlich guten roten Faden durch die Spielzeit, glaube ich.
0: Die bald beendete 231. Spielzeit

0: Eine ganz besondere Premiere in der neuen Spielzeit gibt es dann anlässlich des Kurt-Weil-Festes.
1: Das Musical Tom Sawyer oder die Oper für junge Leute von Kurt Weil, die ist vor einigen Jahren vollendet worden. Kurt Weil ist gestorben, bevor es zu Ende schreiben konnte. Und das hat die Premiere im Weilfest. Das ist natürlich was sehr Besonderes. Ne?
0: Im September geht es bereits mit den ersten Premieren der neuen Spielzeit los. Einen Überblick über das umfangreiche Programm gibt es natürlich auf der Internetseite des Anhaltischen Theaters. Hier nochmal ein kleiner Vorgeschmack auf die 232. Spielzeit.

Während am Mausoleum gerade noch die neue Spielzeit des Anhaltischen Theaters mit einem Eröffnungskonzert eingeläutet wurde, gab es am 5. September nur einige Meter weiter im Rahmen des Bauhausfestes ebenfalls eine Menge zu bestaunen. Unter dem Titel Salto, Takt und Form wurde das diesjährige Fest dem Thema Zirkus gewidmet. Die in den 1920er Jahren sehr beliebte Kunstform begeisterte auch die Bauhäusler. Die historische Zirkusbegeisterung wurde nun adaptiert. Im und rund um das Bauhausgebäude gab es zeitgenössische Zirkusprojekte, Materialperformances, interaktive Spiele und Tanz. So konnten Besucher unter anderem in einem Workshop das Jonglieren lernen. Einer der wortwörtlichen Höhepunkte des Abends war dann die Tanz- und Architekturperformance Extrem Hoch 4 mit Tänzern des sorbischen Nationalensembles. Erstmals wurden hierfür alle Balkone des Ateliergebäudes bespielt. Inspiriert vom Stäbetanz Oskar Schlemmers und dem sorbischen Brauch des Osterklapperns gab es hier eine denkwürdige Performance zu sehen. Einen weiteren besonderen Hingucker gab es dann neben dem Bauhausgebäude. Der Uppsala-Zirkus aus Zeitz zeigte eine Zirkusstraßenperformance mit dem Titel Heiterkeit. Die Darbietung wurde als offenes Labor, inspiriert vom Bauhaus und seinen Fragen nach Freiheit, Gemeinschaft und gesellschaftlichem Wandel inszeniert. Das Publikum begleitete die Künstler durch diese immersive Performance und wurde auch selbst Teil des Geschehens. Bis spät in die Nacht gab es beim Bauhausfest dann noch viel zu sehen und zu erleben.

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0: Am 27. September lädt Anhalt Sport wieder zum Walking-Tag ein. Vom Paul-Greifzu-Stadion aus werden zwei wunderbare Strecken durch den Tiergarten angeboten. Die Teilnahme ist wie immer kostenlos.
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1: Endlich war es soweit. Die lang ersehnte Veranstaltung Festtafel 100 fand nach einigen Jahren wieder statt. Am 3. September füllte sich der Marktplatz ab 18 Uhr mit Menschen aus der Region. Ob als Tischpaten oder interessierte Bürger, alle waren eingeladen, gemeinsam zu essen, Köstlichkeiten zu genießen und miteinander ins Gespräch zu kommen.
2: Alle zusammen zeigen ja hier einen mega tollen, vollen Marktplatz und eine Vielseitigkeit, die wir hier in der Stadt haben, an Vereinen, an Kultur, an Sportvereinen, Heimatvereinen. Natürlich auch, wir haben hier die Institutionen sind da, die haben einen Tisch übernommen, die Stiftung Gauss natürlich, Kulturstiftung Dessau-Wörlitz, wir haben Unternehmen da, Merz, IDT. Es ist eine ganz, ganz bunte Mischung, bunte Vielfalt. Privatpersonen haben sich gemeldet, die den Tisch übernehmen wollten, weil sie das Format schon kannten von 2019, 2017. Und ich freue mich, dass da Stammpaten sozusagen dabei sind und eine ganz bunte Mischung und wir hier hoffentlich auch weiterhin einen ganz schönen bunten Abend haben.
1: Die Festtafel ist Teil des Jubiläumsprogramms 100 Jahre Bauhaus und läutete gleichzeitig das Festwochenende rund um das Bauhausfest ein. Das Ziel: insgesamt 100 Tische sollten auf dem Marktplatz gedeckt werden. Ganz erreicht wurde diese Zahl am Ende jedoch nicht.
2: Wir haben jetzt 66 Tische mit 66 Tischpaten und wir haben diese Tische als 100 gestellt, weil wir feiern ja 100 Jahre Bauhaus in Dessau. Und ich freue mich sehr, dass wir diese Lösung hier gefunden haben. Mit dieser 100 setzen wir auch ein Zeichen vom Rathausturm. Sieht man das bestimmt auch ganz gut. Und ich freue mich sehr, dass es so geklappt hat, dass wir hier so eine Stimmung jetzt haben. Jetzt geht doch die Musik gleich los. Perfekt.
1: Bei der Gestaltung ihrer Tische konnten die Tischpaten ihrer Kreativität freien Lauf lassen. Ob beim Essen, bei der Dekoration oder bei der Gestaltung des gesamten Tisches, jeder konnte seine ganz eigene Idee verwirklichen. Passend zu ihren Vereinen, Institutionen oder Initiativen entstanden dabei ganz unterschiedliche und individuell gestaltete Tafeln.
2: Die Tischpaten freuen sich auf die Gäste, auf die Besucher, um ins Gespräch zu kommen über die Stadt, über das Bauhausjubiläum, über dies und jenes. Und die Stimmung ist super und die Tischpaten freuen sich, die Gäste freuen sich. Ich habe nur gute Stimmung gehört.
1: Gemeinsam wurde gegessen, getrunken und gefeiert. Der gelungene Abend soll dabei keine einmalige Veranstaltung bleiben. Vielmehr besteht der Wunsch, das Format auch in den kommenden Jahren fortzuführen.
2: Wir hatten das damals schon überlegt, 2019, das immer weiterzuführen. Leider kamen Krisen dazwischen. Aber nach diesem Erfolg hier, den man ja wahrscheinlich jetzt schon sagen kann, dass das so ist, setze ich alles daran, dass man das vielleicht nicht jedes Jahr, aber in Abständen wiederholen kann. Ich glaube, die Tischpaten würden da auch wieder mitmachen.
1: Für die musikalische Begleitung sorgte den Abend über die Big Band Dix Band. Nach diesem gelungenen Abend darf man also gespannt sein, wann die nächste Festtafel ihre Tische deckt. Der Staffelstein der Jugendbauhütte wurde an der Einsatzstelle am Dessauer Mausoleum feierlich weitergegeben. Seit mittlerweile 10 Jahren gibt es hier die Möglichkeit, im Rahmen eines freiwilligen sozialen Jahres handwerkliche Erfahrungen zu sammeln und gleichzeitig aktiv zum Erhalt des historischen Bauwerks beizutragen.
3: 9 Jahre sind vorüber, jeweils mit 3 Jugendlichen. Man muss das ja einordnen, es geht um ein freiwilliges soziales Jahr. Das heißt, es gibt immer einen Mix zwischen Arbeiten vor Ort, hier am Denkmal, hier im Tierpark, am Mausoleum und auch Seminaren, die durch die Jugendbauhütte in Quedlinburg, das ist hier die Organisation in Sachsen-Anhalt, das begleitet und organisiert.
1: Schritt für Schritt ging und geht es voran. In dem vergangenen Jahrzehnt ist bereits einiges geschafft worden. Seit 2017 engagiert sich die Jugendbauhütte für den Erhalt des Mausoleums. Und die Ergebnisse können sich sehen lassen.
3: Wenn wir sehen, was wir geschafft haben, beginnend, wer sich noch erinnern kann, hier mit dem Springbrunnen, der vor 9 Jahren nicht funktioniert hat, sondern über viele, viele Jahre einfach ein Loch in der Wiese war, den haben wir in dem ersten Jahr errichtet, neu gebaut, neu funktionsfähig gestaltet und angeschlossen an die Elektrik mit dem Pumpsystem etc., einschließlich der Wege, der eine oder andere, man sieht das immer wieder schön bei Ausstellungen, hat noch alte Fotos. Es gab hier diese DDR-Plattenwege, wo man nicht wirklich vorangekommen sind. Das haben wir im ersten Jahr errichtet. In den Folgejahren dann über die Treppe, über den Zugang hier zum Mausoleum wieder möglich zu machen. Wenn man mal zurückdenkt, hier war ein Maschendrahtzaun. Es war abgesperrt, man konnte nicht mal an die Tür greifen. Und bildlich, symbolisch, Sie sehen es im Hintergrund, haben wir jetzt auch eine neue Tür im Mausoleum. Man kommt dran, wir machen das Denkmal wieder erlebbar, wieder fühlbar.
1: Für die FSJler Merit Gerlach, Leontine Tietz und Arne Christoph ging ihr Einsatzjahr zu Ende. An einigen Stellen haben sie dabei auch ganz persönliche Spuren hinterlassen. Ihre Arbeit bleibt damit über ihre Zeit hinaus am Mausoleum sichtbar.
4: Wir haben in dem letzten Jahr mit der vergangenen Truppe 25, 26 hinten auf der Ostseite sehr viel Erdreich bewegt, Freilegungen vorgenommen, um wieder neue Raumwände zu setzen und darauf dann eine neue Decke zu verlegen.
1: Darüber hinaus haben die drei Teilnehmer des vergangenen Jahrgangs einen eigenen Film über das Mausoleum produziert. Das dabei entstandene Material soll in Kürze fertiggestellt werden und anschließend in eine Dokumentation einfließen, die die Regisseurin Christine Nagel über das historische Bauwerk plant. Des Weiteren ist eine Jubiläumsfeier in Vorbereitung.
4: Die letzte Jugendtruppe hat sich zur Aufgabe gemacht, nächstes Jahr 27 ein ehemaligen Treffen zu organisieren, wo alle Teilnehmer der Jugendbeute der Einsatzstelle Mausoleum sich hier einfinden sollen. Das wären so insgesamt bei 10 Jahren sind das 30 Jugendliche. Dieser jene wird vielleicht schon mit Anhang kommen, wie auch immer, das bringt ja das Leben so mit sich. Ja, mal gucken, was dann da Feines rauskommt.
1: Damit bleibt der 9. Jahrgang auch weiterhin mit dem Mausoleum und der dort geleisteten Arbeit verbunden. Ihren Staffelstein haben die drei nun aber an die nächste Generation weitergegeben. Die neue Gruppe steht bereits in den Startlöchern. Sie freuen sich auf handwerkliche Arbeiten, neue Herausforderungen und praktische Erfahrungen im Denkmalschutz.
5: Ich spreche mal für alle Dessauer. Ich glaube, als Dessauer kennt man das Mausoleum. Immer wenn man früher zum Tierpark gegangen ist, hat man es gesehen und war, denke ich, auch immer ein bisschen fasziniert davon. Und als ich dann, während ich in der 10. Klasse war, davon gehört habe, dass man hier sich einsetzen kann, als FSJler dabei helfen kann, das Mausoleum ein bisschen schöner zu machen, hat mich das sehr inspiriert und ich wollte dabei sein und den Leuten hier unter die Arme greifen und unterstützen.
6: Eigentlich als Überbrückungsjahr, weil ich wusste noch nicht, wo ich hingehen soll. Nach Schule, für die Ausbildung, wusste ich noch nicht ganz genau, wo ich hingehen sollte. Dann habe ich das hier gesehen in Roßlau auf der Tafel und dann habe ich mich entschieden, hier mich zu bewerben.
7: Ich bin hier, weil ich von mehreren Ausbildungsplätzen abgelehnt wurde und das Mausoleum übers Internet gesehen habe und mir dachte, ja, es ist was Handwerkliches, ich wollte in die Richtung und dann habe ich mir gedacht, ja, bewerbe ich mich hier.
1: Für die drei neuen FSJler gibt es am Mausoleum bereits einiges zu tun. Und die nächsten Projekte sind schon geplant.
4: Mit der neuen Truppe, die jetzt angefangen hat mit dem heutigen Tag, werden wir dann die Raumtrennwände unten auf der Ostseite entstehen lassen und die Vorbereitungen treffen für die Deckenauflage. Und im Winter werden wir uns dann im Innenbereich des Mausoleums bewegen. Das heißt im Einzelnen, dass wir wieder Mosaike säubern und Fehlstellen im Mosaik wieder restaurieren.
1: Es bleibt also spannend, was sich am Dessauer Mausoleum im kommenden Jahr noch alles bewegen wird.
8: Stadtentwicklung ist ein Prozess, der sich über Jahre und Jahrzehnte erstreckt. In Dessau-Nord, Dessau-Nordwest und der Roßlauer Altstadt hat die Stadtsanierung seit den frühen 90er Jahren sichtbare Spuren hinterlassen. Mit dem Abschluss der Sanierungsverfahren im Januar 2025 ist dieses Kapitel

0: der Stadtentwicklung abgeschlossen. Bei einem Pressegespräch der Stadt Dessau-Roßlau am 31. August wurde auf die Entwicklung und die wichtigsten Ergebnisse noch einmal zurückgeschaut.
1: Wir haben 2025, also offiziell, förmlich sagt man das bei uns immer, drei Sanierungsgebiete abgeschlossen. Das war einmal Dessau-Nord, dann die Altstadt von Roßlau und Dessau-Nordwest. Und wer mit Nordwest wenig anfangen kann, das ist das Gelände um das Bauhaus bis zur Kreuzung Sieben Säulen, Meisterhäuser und auf der Westseite der Gropiusallee eben das ehemalige Diakonissenkrankenhaus und der Landesbetrieb Bau, wo früher die Frauenklinik drin war.
0: Drei Online-Broschüren, die bei dem Pressegespräch vorgestellt wurden, geben Einblick in mehr als drei Jahrzehnte Stadtsanierung. Sie dokumentieren dieses besondere Kapitel der Stadtgeschichte, zeigen die Ausgangssituation zu Beginn der Sanierungsverfahren, erläutern die damals gesetzten Ziele und machen sichtbar, welche Veränderungen heute in den drei Gebieten erkennbar sind.
1: Also wenn man sich so persönlich auch da, wo man selber auch wohnt, daran erinnert, dann ist es immer schön zu reflektieren, ja, ich selber habe in 96 meinen ersten Wohnsitz in Dessau-Nord gehabt, um dann zu sehen, wie gerade im Bereich Lidische Platz Katzenhaus gemacht worden sind oder was aus dem Schlachthof geworden ist. Vor allen Dingen, wie sich das Straßenbild geändert hat mit Großgrün, mit neuen Straßenbelägen und vor allen Dingen auch die Häuserfassaden modernisiert, frisch dahergekommen sind in den letzten Jahren. Das ist so eine tolle Sache, wenn man weiß, wie es früher in Dessau-Nord aussah, ist das einfach erfrischend.
0: Alle drei Gebiete haben gemeinsam, dass ihre Entwicklung nicht von einzelnen Großprojekten bestimmt wurden. Vielmehr war es das Zusammenspiel zahlreicher Maßnahmen und die Unterstützung durch die Städtebauförderung von Bund und Land, die den nachhaltigen Wandel erst möglich gemacht haben.
1: Ja, ich denke mal, es ist wichtig zu zeigen, was ist eigentlich mit Hilfe von Bundes- und Landesfinanzmitteln und auch mit kommunalen finanziellen Engagement und ganz besonders wichtig ist mir zu erwähnen, auch mit privaten Engagement in den letzten 30 Jahren in diesen drei Sanierungsgebieten entstanden. Ich denke, es wird viele Bewohner von Dessau und von Roßlau geben, die sich noch an die Nachwendezeiten erinnern können, wie die Bausubstanz aussah, wie die technische Infrastruktur aussah, wie Grün- und Parkanlagen wahrgenommen wurden und was in den letzten 30 Jahren eigentlich passiert ist, nicht nur durch Geld, sondern auch durch aktives privates Zutun, ob das nun die Sanierung von Gebäuden waren oder die Versorgungsunternehmen, die Stadtwerke, die die Medieninfrastruktur erneuert haben, so dass wirklich auch gesunde Wohnverhältnisse entstanden sind und was vor allen Dingen auch im Bereich der sozialen und kulturellen Infrastruktur mit Freizeit, mit Spielplätzen geschaffen worden ist. Und die Broschüren sind für uns ein ganz, ganz wichtiges Instrument, um so ein Sprichwort auch zu bedienen, tu Gutes und rede darüber. Nicht nur, weil es in den Fördermittelbedingungen ein obligatorischer Bestandteil des Öffentlichkeitsarbeit zu leisten, sondern es ist enorm wichtig, auch zu zeigen, was ist denn tatsächlich in den letzten 30 Jahren hier passiert. Und da ist eine ganze Menge passiert. Und ich halte mal eine so eine Broschüre hier für Sie mit in den Bildschirm. Das ist Altstadt Roßlau. Und da sind ganz tolle Fotos mit dabei, die auch in einem Vorher-Nachher-Vergleich zeigen, wie sich die Altstadt von Roßlau auch entwickelt hat. Und das ist auch in den anderen Broschüren mit drin. Und ich denke, es ist für jeden schön zu sehen, wie hat sich denn das eigene Wohnumfeld eigentlich in den letzten 30 Jahren entwickelt? Es hat auch was mit Identität zu tun. Und diese Broschüren, die werden bei uns auf der Internetseite im Bereich der Rubrik Stadtentwicklung digital bereitgehalten. Kann sich also jeder auf dem Smartphone oder auf dem Tablet, was es so alles so gibt, auf die Couch gerne setzen und da drinnen mal schmökern. Weil das sind ist eine schöne Zeitreise durch die letzten 30 Jahre Geschichte.
0: Die Städtebauförderung wird es weiterhin geben. Zwei Fördergebiete in der Roßlauer Altstadt sollen im Rahmen der Neuaufstellung des integrierten Stadtentwicklungskonzepts überprüft werden. Mit den Maßnahmen möchte man an das bisherige Ziel anknüpfen, Dessau-Roßlau als lebenswerte, attraktive und zukunftsfähige Stadt weiterzuentwickeln.
2: Für die jungen Leichtathleten wurde es am Samstag, dem 12. September, spannend. Beim Fünf-Länder-Vergleich der U14 konnten die Nachwuchstalente ihr Können unter Beweis stellen. Im Paul-Greifzu-Stadion in Dessau traten die Mannschaften aus Brandenburg, Mecklenburg-Vorpommern, Sachsen, Thüringen und auch Sachsen-Anhalt gegeneinander an.
3: Das Team besteht aus 49 Personen, davon etwa 25, soweit ich noch informiert bin, junge Herren und der Rest 24 junge Damen.
2: Von größeren Sportschulen, aber auch aus kleineren Vereinen kamen die Nachwuchstalente zusammen. Ab 10 Uhr ging es für die jungen Athleten in den Wettkampf. In dem kurzweiligen Format sammelten sie mit ihren Platzierungen Punkte für ihr jeweiliges Bundesland. Bei Sonnenschein gingen knapp 250 Sportler in mehr als 10 Disziplinen an den Start und kämpften um möglichst viele Punkte für ihr Team.
3: Also unter anderem 75 Meter, 60 Hürde, also so der Standard, 800, 3x800, Hoch-, Weit-, Kugel-, Diskus-, Speer. Also wir haben das gesamte Portfolio inklusive 2000 Meter Bahngehen, um eine große Masse auch von Athleten anzusprechen.
2: Die Regeln des Wettkampfs waren dabei klar festgelegt. In jeder Disziplin dürfen bis zu 3 Athleten pro Landesverband antreten. 2 von ihnen kommen in die Wertung. In jeder Altersklasse können außerdem 2 Staffeln eingesetzt werden. Eine davon wird gewertet. Jeder Athlet darf maximal in 3 Disziplinen, Staffeln eingeschlossen, an den Start gehen. Die U12 ist nicht startberechtigt. Ausgerichtet wurde der Wettkampf vom 1. LAC Dessau. In diesem Jahr ging der Fünf-Länder-Vergleich bereits in seine 4. Auflage. Gerade für die Leichtathletik in Ostdeutschland hat der Wettbewerb eine besondere Bedeutung.
3: Das ist der wichtigste Wettkampf, wenn nicht sogar schon traditionell. Wir hatten ja angefangen im Mitteldeutschen Verbund in den Mitte der 2000er Jahren. Und jetzt haben wir das, wie gesagt, ausgeweitet auf fast alle ostdeutschen Bundesländer. Jetzt fehlt nur noch Berlin. Und insofern ist es extrem wichtig, dass die jungen Athleten sich jetzt erstmalig messen können. Und die wachsen jetzt auch gemeinsam in die U16, U18 gemeinsam hoch. Und das ist das erste Kickoff für uns als LVSA, also als Leichtathletikverband, zu schauen, was ist denn da.
2: Die Athleten aus Sachsen-Anhalt konnten mit starken Leistungen überzeugen. Die beste weibliche Leistung des Landesverbandes zeigte Lorelei Bergt vom TSV Rot-Weiß Zerbst. Über 800 Meter sicherte sie sich mit ihrer Leistung ganze 10 Punkte. Bei den Jungen überzeugte Vince Rieseler von Union 1861 Schönebeck. Im Speerwurf erzielte er mit 46,75 Metern eine persönliche Bestweite und holte damit ebenfalls 10 Punkte für das Team von Sachsen-Anhalt. Am Ende durfte sich Sachsen-Anhalt über den 2. Platz freuen. In allen Wertungsklassen sicherte sich das Team die Silbermedaille. Den Gesamtsieg holte Thüringen mit gerade mal einem Punkt Vorsprung.

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1: Am 6. September wurde in Sachsen-Anhalt ein neuer Landtag gewählt. Die AfD ging dabei als stärkste Kraft hervor und erzielte ein Rekordergebnis. Das Wahlergebnis sorgt bundesweit auch eine Woche nach der Wahl für viel Diskussionsstoff. Auch in Dessau-Roßlau wird über den Ausgang der Wahl gesprochen. Am Donnerstag, dem 10. September, wurden die Ergebnisse der Landtagswahl für die Wahlkreise 26 und 27 offiziell bekannt gegeben. Dazu lud Kreiswahlleiterin Jennifer Hankel in den Ratssaal des Dessauer Rathauses ein. Dort wurden die Ergebnisse bestätigt. Bei den Erststimmen konnten sich Burkhard Ratzmann und Nadine Koppehel beide von der AfD durchsetzen. Sie gewannen die Direktmandate in ihren Wahlkreisen und werden damit künftig die Interessen der Bürger im Landtag vertreten. Doch nicht nur Erwachsene waren zur Wahl

0: aufgerufen. Auch Kinder und Jugendliche konnten bei der U18-Wahl ihre Stimme abgeben.
1: Insgesamt an 5 Standorten haben 4 Organisatoren, 4 Kinder- und Jugendeinrichtungen, das Werkstattcafé, der Evangelische Jugendpfarramt und wir als Pfadfinder Wahllokale organisiert. An 5 Orten konnten die Jugendlichen ihre Chance nutzen und konnten ihre Stimme abgeben. Wir hatten von der Stadt Dessau Wahlurnen und Trennwände sowie bei einer Erwachsenenwahl auch zur Verfügung. Die Kinder erhielten einen Stimmzettel. Der einzige Unterschied war, dass man eine Stimme zur Verfügung hatte und die Partei wählen konnte. Und dann hat man sich entweder die Zeit genommen, hat noch bei der Voto-App zum Beispiel sich informiert über die einzelnen Wahlprogramme. Man hat von uns neutrale Broschüren vom Kinder- und Jugendring zur Verfügung gestellt bekommen, konnte sich da auch noch mal informieren. Oder, das hatten wir auch, dass Kinder und Jugendliche schon stimmstark waren und sofort in das Wahllokal gestürmt sind und ihre Stimme abgeben konnten. Und die Wahlbedingungen dazu sind genauso wie bei der Erwachsenenwahl auch. Man wählt geheim, man wählt einzeln, man tritt hinter die Wahlkabine auch alleine. Das wurde im Rahmen von so einer Wahlordnung alles auch noch mal erklärt oder man konnte es bei uns persönlich auch noch mal erfragen.
0: Am 24. August begann die U18-Wahlwoche. Die Ergebnisse wurden dann am 31. August im Werkstattcafé bekannt gegeben. Dabei lag die Linke mit 31,3% vorn. Dahinter folgten die AfD mit 19,1% und Bündnis 90, die Grünen mit 13,2%. Darauf folgten CDU, FDP und SPD. Die U18-Wahl ist eine symbolische Wahl für alle Personen unter 18 in Deutschland. In Sachsen-Anhalt wird sie vom Kinder- und Jugendring Sachsen-Anhalt koordiniert und freiwillig von verschiedenen Organisationen durchgeführt. Von 5.496 Kindern und Jugendlichen in Dessau-Roßlau nutzten 283 junge Menschen ihre Chance und gaben ihre Stimme ab.
1: Wir würden uns echt wünschen, wenn die Wahlbeteiligung, die jetzt momentan bei 5,1% gelegen hat, ansteigt und wir noch mehr Kinder und Jugendliche animieren können, aufzustehen, ihre Stimme abzugeben und diese Chance zu nutzen, diesen Raum zu nutzen, auch wirklich aktiv für ihre Meinung, für ihre Interessen einzustehen und zu uns zu kommen. Ansonsten sind wir prinzipiell sehr zufrieden, weil wir ein Wahlergebnis erzielt haben mit 283 Stimmen, was auf jeden Fall schon höher ist als bei der Bundestagswahl im letzten Jahr, aber es ist noch Luft nach oben auf jeden Fall.
0: Die U18-Wahl soll junge Menschen dazu ermutigen, sich mit Politik auseinanderzusetzen und ihre eigene Meinung zu bilden. Gleichzeitig macht sie die politischen Interessen der jungen Generation sichtbar und leistet einen Beitrag zur politischen Bildung.

0: So wurden die Besucher am 5. September am Mausoleum begrüßt. Das Anhaltische Theater Dessau startete hier mit einem Eröffnungskonzert in die neue Spielzeit und hatte ein vielfältiges Programm mitgebracht.
1: Naja, wie immer gibt es ein bisschen Vorausblick auf die Spielzeit. Schönerweise nicht nur die Oper dieses Jahr oder das Musiktheater, sondern auch Schauspiel und Ballett sind dabei. Und es ist, ich würde sagen, ziemlich abwechslungsreich. Es hat sich ergeben, dass wir tatsächlich ganz, ganz viele Stücke haben, wo junge Frauen im Mittelpunkt stehen, ne? Also sowohl in der Oper oder auch eine alte Dame, das ist das Produktion im Schauspiel. Und das ergibt einen ziemlich guten roten Faden durch die Spielzeit, glaube ich.
0: Die bald beendete 231. Spielzeit ist sehr gut gelaufen am Theater. So ist man wieder vor der Corona-Pandemie angekommen, was die Zuschauerzahlen angeht. Der Einblick in die 232. Spielzeit beim Eröffnungskonzert war sehr abwechslungsreich und unterhaltsam.

0: Eine ganz besondere Premiere in der neuen Spielzeit gibt es dann anlässlich des Kurt-Weil-Festes.
1: Das Musical Tom Sawyer oder die Oper für junge Leute von Kurt Weil, die ist vor einigen Jahren vollendet worden. Kurt Weil ist gestorben, bevor es zu Ende schreiben konnte. Und das hat die Premiere im Weilfest. Das ist natürlich was sehr Besonderes, ne?
0: Im September geht es bereits mit den ersten Premieren der neuen Spielzeit los. Einen Überblick über das umfangreiche Programm gibt es natürlich auf der Internetseite des Anhaltischen Theaters. Hier nochmal ein kleiner Vorgeschmack auf die 232. Spielzeit.

Während am Mausoleum gerade noch die neue Spielzeit des Anhaltischen Theaters mit einem Eröffnungskonzert eingeläutet wurde, gab es am 5. September nur einige Meter weiter im Rahmen des Bauhausfestes ebenfalls eine Menge zu bestaunen. Unter dem Titel Salto, Takt und Form wurde das diesjährige Fest dem Thema Zirkus gewidmet. Die in den 1920er Jahren sehr beliebte Kunstform begeisterte auch die Bauhäusler. Die historische Zirkusbegeisterung wurde nun adaptiert. Im und rund um das Bauhausgebäude gab es zeitgenössische Zirkusprojekte, Materialperformances, interaktive Spiele und Tanz. So konnten Besucher unter anderem in einem Workshop das Jonglieren lernen. Einer der wortwörtlichen Höhepunkte des Abends war dann die Tanz- und Architekturperformance Extrem Hoch 4 mit Tänzern des sorbischen Nationalensembles. Erstmals wurden hierfür alle Balkone des Ateliergebäudes bespielt. Inspiriert vom Stäbetanz Oskar Schlemmers und dem sorbischen Brauch des Osterklapperns gab es hier eine denkwürdige Performance zu sehen. Einen weiteren besonderen Hingucker gab es dann neben dem Bauhausgebäude. Der Uppsala Zirkus aus Zeitz zeigte eine Zirkusstraßenperformance mit dem Titel Heiterkeit. Die Darbietung wurde als offenes Labor, inspiriert vom Bauhaus und seinen Fragen nach Freiheit, Gemeinschaft und gesellschaftlichem Wandel inszeniert. Das Publikum begleitete die Künstler durch diese immersive Performance und wurde auch selbst Teil des Geschehens. Bis spät in die Nacht gab es beim Bauhausfest dann noch viel zu sehen und zu erleben.

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0: Am 27. September lädt Anhalt Sport wieder zum Walking Tag ein. Vom Paul-Greifzu-Stadion aus werden zwei wunderbare Strecken durch den Tiergarten angeboten. Die Teilnahme ist wie immer kostenlos.
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1: Endlich war es soweit. Die lang ersehnte Veranstaltung Festtafel 100 fand nach einigen Jahren wieder statt. Am 3. September füllte sich der Marktplatz ab 18 Uhr mit Menschen aus der Region. Ob als Tischpaten oder interessierte Bürger, alle waren eingeladen, gemeinsam zu essen, Köstlichkeiten zu genießen und miteinander ins Gespräch zu kommen.
2: Alle zusammen zeigen ja hier einen mega tollen, vollen Marktplatz und eine Vielseitigkeit, die wir hier in der Stadt haben, an Vereinen, an Kultur, an Sportvereinen, Heimatvereinen. Natürlich auch, wir haben hier, die Institutionen sind da, die haben einen Tisch übernommen, die Stiftung Gauss natürlich, Kulturstiftung Dessau-Wörlitz, wir haben Unternehmen da, Merz, IDT. Es ist eine ganz, ganz bunte Mischung, bunte Vielfalt. Privatpersonen haben sich gemeldet, die einen Tisch übernehmen wollten, weil sie das Format schon kannten von 2019, 2017. Und ich freue mich, dass da Stammpaten sozusagen dabei sind und eine ganz bunte Mischung und wir hier hoffentlich auch weiterhin einen ganz schönen bunten Abend haben.
1: Die Festtafel ist Teil des Jubiläumsprogramms 100 Jahre Bauhaus und läutete gleichzeitig das Festwochenende rund um das Bauhausfest ein. Das Ziel: insgesamt 100 Tische sollten auf dem Marktplatz gedeckt werden. Ganz erreicht wurde diese Zahl am Ende jedoch nicht.
2: Wir haben jetzt 66 Tische mit 66 Tischpaten und wir haben diese Tische als 100 gestellt, weil wir feiern ja 100 Jahre Bauhaus in Dessau. Und ich freue mich sehr, dass wir diese Lösung hier gefunden haben. Mit dieser 100 setzen wir auch ein Zeichen vom Rathausturm. Sieht man das bestimmt auch ganz gut. Und ich freue mich sehr, dass es so geklappt hat, dass wir hier so eine Stimmung jetzt haben. Jetzt geht auch die Musik gleich los. Perfekt.
1: Bei der Gestaltung ihrer Tische konnten die Tischpaten ihrer Kreativität freien Lauf lassen. Ob beim Essen, bei der Dekoration oder bei der Gestaltung des gesamten Tisches, jeder konnte seine ganz eigene Idee verwirklichen. Passend zu ihren Vereinen, Institutionen oder Initiativen entstanden dabei ganz unterschiedliche und individuell gestaltete Tafeln.
2: Die Tischpaten freuen sich auf die Gäste, auf die Besucher, um ins Gespräch zu kommen über die Stadt, über das Bauhausjubiläum, über dies und jenes. Und die Stimmung ist super und die Tischpaten freuen sich, die Gäste freuen sich. Ich habe nur gute Stimmung gehört.
1: Gemeinsam wurde gegessen, getrunken und gefeiert. Der gelungene Abend soll dabei keine einmalige Veranstaltung bleiben. Vielmehr besteht der Wunsch, das Format auch in den kommenden Jahren fortzuführen.
2: Wir hatten das damals schon überlegt, 2019, das immer weiterzuführen. Leider kamen Krisen dazwischen. Aber nach diesem Erfolg hier, den man ja wahrscheinlich jetzt schon sagen kann, dass das so ist, setze ich alles daran, dass man das vielleicht nicht jedes Jahr, aber in Abständen wiederholen kann. Ich glaube, die Tischpaten würden da auch wieder mitmachen.
1: Für die musikalische Begleitung sorgte den Abend über die Big Band Dix Band. Nach diesem gelungenen Abend darf man also gespannt sein, wann die nächste Festtafel ihre Tische deckt. Der Staffelstein der Jugendbauhütte wurde an der Einsatzstelle am Dessauer Mausoleum feierlich weitergegeben. Seit mittlerweile 10 Jahren gibt es hier die Möglichkeit, im Rahmen eines freiwilligen sozialen Jahres handwerkliche Erfahrungen zu sammeln und gleichzeitig aktiv zum Erhalt des historischen Bauwerks beizutragen.
3: 9 Jahre sind vorüber, jeweils mit 3 Jugendlichen. Man muss das ja einordnen, es geht um ein freiwilliges soziales Jahr. Das heißt, es gibt immer einen Mix zwischen Arbeiten vor Ort, hier am Denkmal, hier im Tierpark, am Mausoleum und auch Seminaren, die durch die Jugendbauhütte in Quedlinburg, das ist hier die Organisation in Sachsen-Anhalt, das begleitet und organisiert.
1: Schritt für Schritt ging und geht es voran. In dem vergangenen Jahrzehnt ist bereits einiges geschafft worden. Seit 2017 engagiert sich die Jugendbauhütte für den Erhalt des Mausoleums. Und die Ergebnisse können sich sehen lassen.
3: Wenn wir sehen, was wir geschafft haben, beginnend, wer sich noch erinnern kann, hier mit dem Springbrunnen, der vor 9 Jahren nicht funktioniert hat, sondern über viele, viele Jahre einfach ein Loch in der Wiese war, den haben wir in dem ersten Jahr errichtet, neu gebaut, neu funktionsfähig gestaltet und angeschlossen an die Elektrik mit dem Pumpsystem etc., einschließlich der Wege, der eine oder andere, man sieht das immer wieder schön bei Ausstellungen, hat noch alte Fotos. Es gab hier diese DDR-Plattenwege, wo man nicht wirklich vorangekommen sind. Das haben wir im ersten Jahr errichtet. In den Folgejahren dann über die Treppe, über den Zugang hier zum Mausoleum wieder möglich zu machen. Wenn man mal zurückdenkt, hier war ein Maschendrahtzaun. Es war abgesperrt, man konnte nicht mal an die Tür greifen. Und bildlich, symbolisch, Sie sehen es im Hintergrund, haben wir jetzt auch eine neue Tür im Mausoleum. Man kommt dran, wir machen das Denkmal wieder erlebbar, wieder fühlbar.
1: Für die FSJler Merit Gerlach, Leontine Tietz und Arne Christoph ging ihr Einsatzjahr zu Ende. An einigen Stellen haben sie dabei auch ganz persönliche Spuren hinterlassen. Ihre Arbeit bleibt damit über ihre Zeit hinaus am Mausoleum sichtbar.
4: Wir haben in dem letzten Jahr mit der vergangenen Truppe 25, 26 hinten auf der Ostseite sehr viel Erdreich bewegt, Freilegungen vorgenommen, um wieder neue Raumwände zu setzen und darauf dann eine neue Decke zu verlegen.
1: Darüber hinaus haben die drei Teilnehmer des vergangenen Jahrgangs einen eigenen Film über das Mausoleum produziert. Das dabei entstandene Material soll in Kürze fertiggestellt werden und anschließend in eine Dokumentation einfließen, die die Regisseurin Christine Nagel über das historische Bauwerk plant. Des Weiteren ist eine Jubiläumsfeier in Vorbereitung.
4: Die letzte Jugendtruppe hat sich zur Aufgabe gemacht, nächstes Jahr 27 ein ehemaligen Treffen zu organisieren, wo alle Teilnehmer der Jugendbeute der Einsatzstelle Mausoleum sich hier einfinden sollen. Das wären so insgesamt bei 10 Jahre sind das 30 Jugendliche. Dieser jene wird vielleicht schon mit Anhang kommen, wie auch immer, das bringt ja das Leben so mit sich. Ja, mal gucken, was dann da Feines rauskommt.
1: Damit bleibt der 9. Jahrgang auch weiterhin mit dem Mausoleum und der dort geleisteten Arbeit verbunden. Ihren Staffelstein haben die drei nun aber an die nächste Generation weitergegeben. Die neue Gruppe steht bereits in den Startlöchern. Sie freuen sich auf handwerkliche Arbeiten, neue Herausforderungen und praktische Erfahrungen im Denkmalschutz.
5: Ich spreche mal für alle Dessauer. Ich glaube, als Dessauer kennt man das Mausoleum. Immer wenn man früher zum Tierpark gegangen ist, hat man es gesehen und war, denke ich, auch immer ein bisschen fasziniert davon. Und als ich dann, während ich in der 10. Klasse war, davon gehört habe, dass man hier sich einsetzen kann, als FSJler dabei helfen kann, das Mausoleum ein bisschen schöner zu machen, hat mich das sehr inspiriert und ich wollte dabei sein und den Leuten hier unter die Arme greifen und unterstützen.
6: Eigentlich als Überbrückungsjahr, weil ich wusste noch nicht, wo ich hingehen soll. Nach Schule, für die Ausbildung, wusste ich noch nicht ganz genau, wo ich hingehen sollte. Dann habe ich das hier gesehen in Roßlau auf der Tafel und dann habe ich mich entschieden, hier mich zu bewerben.
7: Ich bin hier, weil ich von mehreren Ausbildungsplätzen abgelehnt wurde und das Mausoleum übers Internet gesehen habe und mir dachte, ja, es ist was Handwerkliches, ich wollte in die Richtung und dann habe ich mir gedacht, ja, bewerbe ich mich hier.
1: Für die drei neuen FSJler gibt es am Mausoleum bereits einiges zu tun. Und die nächsten Projekte sind schon geplant.
4: Mit der neuen Truppe, die jetzt angefangen hat mit dem heutigen Tag, werden wir dann die Raumtrennwände unten auf der Ostseite entstehen lassen und die Vorbereitungen treffen für die Deckenauflage. Und im Winter werden wir uns dann im Innenbereich des Mausoleums bewegen. Das heißt im Einzelnen, dass wir wieder Mosaike säubern und Fehlstellen im Mosaik wieder restaurieren.
1: Es bleibt also spannend, was sich am Dessauer Mausoleum im kommenden Jahr noch alles bewegen wird.
8: Stadtentwicklung ist ein Prozess, der sich über Jahre und Jahrzehnte erstreckt. In Dessau-Nord, Dessau-Nordwest und der Roßlauer Altstadt hat die Stadtsanierung seit den frühen 90er Jahren sichtbare Spuren hinterlassen. Mit dem Abschluss der Sanierungsverfahren im Januar 2025 ist dieses Kapitel der Stadtentwicklung abgeschlossen. Bei einem Pressegespräch der Stadt Dessau-Roßlau am 31. August wurde auf die Entwicklung und die wichtigsten Ergebnisse noch einmal zurückgeschaut.
9: Wir haben in 2025, also offiziell, förmlich sagt man das bei uns immer, drei Sanierungsgebiete abgeschlossen. Das war einmal Dessau-Nord, dann die Altstadt von Roßlau und Dessau-Nordwest. Und wer mit Nordwest wenig anfangen kann, das ist das Gelände um das Bauhaus bis zur Kreuzung Sieben Säulen, Meisterhäuser und auf der Westseite der Kropiusallee eben das ehemalige Diakonissenkrankenhaus und der Landesbetrieb Bau, wo früher die Frauenklinik drin war.
8: Drei Online-Broschüren, die bei dem Pressegespräch vorgestellt wurden, geben Einblick in mehr als drei Jahrzehnte Stadtsanierung. Sie dokumentieren dieses besondere Kapitel der Stadtgeschichte, zeigen die Ausgangssituation zu Beginn der Sanierungsverfahren, erläutern die damals gesetzten Ziele und machen sichtbar, welche Veränderungen heute in den drei Gebieten erkennbar sind.
9: Also wenn man sich so persönlich auch da, wo man selber auch wohnt, daran erinnert, dann ist es immer schön zu reflektieren, ja, ich selber habe in 96 meinen ersten Wohnsitz in Dessau-Nord gehabt, um dann zu sehen, wie gerade im Bereich Lidische Platz Katzenhaus gemacht worden sind oder was aus dem Schlachthof geworden ist. Vor allen Dingen, wie sich das Straßenbild geändert hat mit Großgrün, mit neuen Straßenbelägen und vor allen Dingen auch die Häuserfassaden modernisiert, frisch dahergekommen sind in den letzten Jahren. Das ist so eine tolle Sache, wenn man weiß, wie es früher in Dessau-Nord aussah, ist das einfach erfrischend.
8: Alle drei Gebiete haben gemeinsam, dass ihre Entwicklung nicht von einzelnen Großprojekten bestimmt wurden. Vielmehr war es das Zusammenspiel zahlreicher Maßnahmen und die Unterstützung durch die Städtebauförderung von Bund und Land, die den nachhaltigen Wandel erst möglich gemacht haben.
9: Ja, ich denke mal, es ist wichtig zu zeigen, was ist eigentlich mit Hilfe von Bundes- und Landesfinanzmitteln und auch mit kommunalen finanziellen Engagement und ganz besonders wichtig ist mir zu erwähnen, auch mit privaten Engagement in den letzten 30 Jahren in diesen drei Sanierungsgebieten entstanden. Ich denke, es wird viele Bewohner von Dessau und von Roßlau geben, die sich noch an die Nachwendezeiten erinnern können, wie die Bausubstanz aussah, wie die technische Infrastruktur aussah, wie Grün- und Parkanlagen wahrgenommen wurden und was in den letzten 30 Jahren eigentlich passiert ist, nicht nur durch Geld, sondern auch durch aktives privates Zutun, ob das nun die Sanierung von Gebäuden waren oder die Versorgungsunternehmen, die Stadtwerke, die Medieninfrastruktur erneuert haben, so dass wirklich auch gesunde Wohnverhältnisse entstanden sind und was vor allen Dingen auch im Bereich der sozialen und kulturellen Infrastruktur mit Freizeit, mit Spielplätzen geschaffen worden ist. Und die Broschüren sind für uns ein ganz, ganz wichtiges Instrument, um so ein Sprichwort auch zu bedienen, tu Gutes und rede darüber. Nicht nur, weil es in den Fördermittelbedingungen ein obligatorischer Bestandteil des Öffentlichkeitsarbeit zu heißen, sondern es ist enorm wichtig auch zu zeigen, was ist denn tatsächlich in den letzten 30 Jahren hier passiert. Und da ist eine ganze Menge passiert. Und ich halte mal eine so eine Broschüre hier für Sie mit in den Bildschirm. Das ist Altstadt Roßlau. Und da sind ganz tolle Fotos mit dabei, die auch in einem Vorher-Nachher-Vergleich zeigen, wie sich die Altstadt von Roßlau auch entwickelt hat. Und das ist auch in den anderen Broschüren mit drin. Und ich denke, es ist für jeden schön zu sehen, wie hat sich denn das eigene Wohnumfeld eigentlich in den letzten 30 Jahren entwickelt? Es hat auch was mit Identität zu tun. Und diese Broschüren, die werden bei uns auf der Internetseite im Bereich der Rubrik Stadtentwicklung digital bereitgehalten. Kann sich also jeder auf dem Smartphone oder auf dem Tablet, was es so alles so gibt, auf die Couch gerne setzen und da drinnen mal schmökern. Weil das sind ist eine schöne Zeitreise durch die letzten 30 Jahre Geschichte.
8: Die Städtebauförderung wird es weiterhin geben. Zwei Fördergebiete in der Roßlauer Altstadt sollen im Rahmen der Neuaufstellung des integrierten Stadtentwicklungskonzepts überprüft werden. Mit den Maßnahmen möchte man an das bisherige Ziel anknüpfen, Dessau-Roßlau als lebenswerte, attraktive

0: innovative und zukunftsfähige Stadt weiterzuentwickeln.
1: Für die jungen Leichtathleten wurde es am Samstag, dem 12. September, spannend. Beim Fünf-Länder-Vergleich der U14 konnten die Nachwuchstalente ihr Können unter Beweis stellen. Im Paul-Greifze-Stadion in Dessau traten die Mannschaften aus Brandenburg, Mecklenburg-Vorpommern, Sachsen, Thüringen und auch Sachsen-Anhalt gegeneinander an.
2: Das Team besteht aus 49 Personen, davon etwa 25, soweit ich noch informiert bin, junge Herren und der Rest 24 junge Damen.
1: Von größeren Sportschulen, aber auch aus kleineren Vereinen kamen die Nachwuchstalente zusammen. Ab 10 Uhr ging es für die jungen Athleten in den Wettkampf. In dem kurzweiligen Format sammelten sie mit ihren Platzierungen Punkte für ihr jeweiliges Bundesland. Bei Sonnenschein gingen knapp 250 Sportler in mehr als 10 Disziplinen an den Start und kämpften um möglichst viele Punkte für ihr Team.
2: Also unter anderem 75 Meter, 60 Hürde, also so der Standard, 800, 3x800, hoch, weit, Kugel, Diskus, Speer. Also wir haben das gesamte Portfolio inklusive 2000 Meter Bahngehen, um eine große Masse auch von Athleten anzusprechen.
1: Die Regeln des Wettkampfs waren dabei klar festgelegt. In jeder Disziplin dürfen bis zu 3 Athleten pro Landesverband antreten. 2 von ihnen kommen in die Wertung. In jeder Altersklasse können außerdem 2 Staffeln eingesetzt werden. Eine davon wird gewertet. Jeder Athlet darf maximal in 3 Disziplinen, Staffeln eingeschlossen, an den Start gehen. Die U12 ist nicht startberechtigt. Ausgerichtet wurde der Wettkampf vom 1. LAC Dessau. In diesem Jahr ging der Fünf-Länder-Vergleich bereits in seine 4. Auflage. Gerade für die Leichtathletik in Ostdeutschland hat der Wettbewerb eine besondere Bedeutung.
2: Das ist der wichtigste Wettkampf, wenn nicht sogar schon traditionell. Wir hatten ja angefangen im Mitteldeutschen Verbund in den Mitte der 2000er Jahren. Und jetzt haben wir das, wie gesagt, ausgeweitet auf fast alle ostdeutschen Bundesländer. Jetzt fehlt nur noch Berlin. Und insofern ist es extrem wichtig, dass die jungen Athleten sich jetzt erstmalig messen können. Und die wachsen jetzt auch gemeinsam in die U16, U18 gemeinsam hoch. Und das ist das erste Kickoff für uns als LVSA, also als Leichtathletikverband, zu schauen, was ist denn da.
1: Die Athleten aus Sachsen-Anhalt konnten mit starken Leistungen überzeugen. Die beste weibliche Leistung des Landesverbandes zeigte Lorelei Bergt vom TSV Rot-Weiß Zerbst. Über 800 Meter sicherte sie sich mit ihrer Leistung ganze 10 Punkte. Bei den Jungen überzeugte Vince Riesela von Union 1861 Schönebeck. Im Speerwurf erzielte er mit 46,75 Metern eine persönliche Bestweite und holte damit ebenfalls 10 Punkte für das Team von Sachsen-Anhalt. Am Ende durfte sich Sachsen-Anhalt über den 2. Platz freuen. In allen Wertungsklassen sicherte sich das Team die Silbermedaille. Den Gesamtsieg holte Thüringen mit gerade mal einem Punkt Vorsprung.

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1: Am 6. September wurde in Sachsen-Anhalt ein neuer Landtag gewählt. Die AfD ging dabei als stärkste Kraft hervor und erzielte ein Rekordergebnis. Das Wahlergebnis sorgt bundesweit auch eine Woche nach der Wahl für viel Diskussionsstoff. Auch in Dessau-Roßlau wird über den Ausgang der Wahl gesprochen. Am Donnerstag, dem 10. September, wurden die Ergebnisse der Landtagswahl für die Wahlkreise 26 und 27 offiziell bekannt gegeben. Dazu lud Kreiswahlleiterin Jennifer Hankel in den Ratssaal des Dessauer Rathauses ein. Dort wurden die Ergebnisse bestätigt. Bei den Erststimmen konnten sich Burkhard Ratzmann und Nadine Koppehel, beide von der AfD, durchsetzen. Sie gewannen die Direktmandate in ihren Wahlkreisen und werden damit künftig die Interessen der Bürger im Landtag vertreten. Doch nicht nur Erwachsene waren zur Wahl aufgerufen. Auch Kinder und Jugendliche konnten bei der U18-Wahl ihre Stimme abgeben.
2: Insgesamt an 5 Standorten haben 4 Organisatoren, 4 Kinder- und Jugendeinrichtungen, das Werkstattcafé, der Evangelische Jugendpfarramt und wir als Pfadfinder Wahllokale organisiert. An 5 Orten konnten die Jugendlichen ihre Chance nutzen und konnten ihre Stimme abgeben. Wir hatten von der Stadt Dessau Wahlurnen und Trennwände sowie bei einer Erwachsenenwahl auch zur Verfügung. Die Kinder erhielten einen Stimmzettel. Der einzige Unterschied war, dass man eine Stimme zur Verfügung hatte und die Partei wählen konnte. Und dann hat man sich entweder die Zeit genommen, hat noch bei der Voto-App zum Beispiel sich informiert über die einzelnen Wahlprogramme. Man hat von uns neutrale Broschüren vom Kinder- und Jugendring zur Verfügung gestellt bekommen, konnte sich da auch nochmal informieren. Oder, das hatten wir auch, dass Kinder und Jugendliche schon stimmstark waren und sofort in das Wahllokal gestürmt sind und ihre Stimme abgeben konnten. Und die Wahlbedingungen dazu sind genauso wie bei der Erwachsenenwahl auch. Man wählt geheim, man wählt einzeln, man tritt hinter die Wahlkabine auch alleine. Das wurde im Rahmen von so einer Wahlordnung alles auch nochmal erklärt. Oder man konnte es bei uns persönlich auch nochmal erfragen.
1: Am 24. August begann die U18-Wahlwoche. Die Ergebnisse wurden dann am 31. August im Werkstattcafé bekannt gegeben. Dabei lag die Linke mit 31,3% vorn. Dahinter folgten die AfD mit 19,1% und Bündnis 90, die Grünen, mit 13,2%. Darauf folgten CDU, FDP und SPD. Die U18-Wahl ist eine symbolische Wahl für alle Personen unter 18 in Deutschland. In Sachsen-Anhalt wird sie vom Kinder- und Jugendring Sachsen-Anhalt koordiniert und freiwillig von verschiedenen Organisationen durchgeführt. Von 5.496 Kindern und Jugendlichen in Dessau-Roßlau nutzten 283 junge Menschen ihre Chance und gaben ihre Stimme ab.
2: Wir würden uns echt wünschen, wenn die Wahlbeteiligung, die jetzt momentan bei 5,1% gelegen hat, ansteigt und wir noch mehr Kinder und Jugendliche animieren können, aufzustehen, ihre Stimme abzugeben und diese Chance zu nutzen, diesen Raum zu nutzen, auch wirklich aktiv für ihre Meinung, für ihre Interessen einzustehen und zu uns zu kommen. Ansonsten sind wir prinzipiell sehr zufrieden, weil wir ein Wahlergebnis erzielt haben mit 283 Stimmen, was auf jeden Fall schon höher ist als bei der Bundestagswahl im letzten Jahr, aber es ist noch Luft nach oben auf jeden Fall.
1: Die U18-Wahl soll junge Menschen dazu ermutigen, sich mit Politik auseinanderzusetzen und ihre eigene Meinung zu bilden. Gleichzeitig macht sie die politischen Interessen der jungen Generation sichtbar und leistet einen Beitrag zur politischen Bildung.

0: So wurden die Besucher am 5. September am Mausoleum begrüßt. Das Anhaltische Theater Dessau startete hier mit einem Eröffnungskonzert in die neue Spielzeit und hatte ein vielfältiges Programm mitgebracht.
1: Naja, wie immer gibt es ein bisschen Vorausblick auf die Spielzeit. Schönerweise nicht nur die Oper dieses Jahr oder das Musiktheater, sondern auch Schauspiel und Ballett sind dabei. Und es ist, ich würde sagen, ziemlich abwechslungsreich. Es hat sich ergeben, dass wir tatsächlich ganz, ganz viele Stücke haben, wo junge Frauen im Mittelpunkt stehen. Ne? Also sowohl in der Oper oder auch eine alte Dame, das ist das Produktion im Schauspiel. Und das ergibt einen ziemlich guten roten Faden durch die Spielzeit, glaube ich.
0: Die bald beendete 231. Spielzeit ist sehr gut gelaufen am Theater. So ist man wieder vor der Corona-Pandemie angekommen, was die Zuschauerzahlen angeht. Der Einblick in die 232. Spielzeit beim Eröffnungskonzert war sehr abwechslungsreich und unterhaltsam.

0: zu Ende schreiben konnte. Und das hat die Premiere im Weihfest. Das ist natürlich was sehr Besonderes. Ne?
1: Im September geht es bereits mit den ersten Premieren der neuen Spielzeit los. Einen Überblick über das umfangreiche Programm gibt es natürlich auf der Internetseite des Anhaltischen Theaters. Hier nochmal ein kleiner Vorgeschmack auf die 232. Spielzeit.

Während am Mausoleum gerade noch die neue Spielzeit des Anhaltischen Theaters mit einem Eröffnungskonzert eingeläutet wurde, gab es am 5. September nur einige Meter weiter im Rahmen des Bauhausfestes ebenfalls eine Menge zu bestaunen. Unter dem Titel Salto, Takt und Form wurde das diesjährige Fest dem Thema Zirkus gewidmet. Die in den 1920er Jahren sehr beliebte Kunstform begeisterte auch die Bauhäusler. Die historische Zirkusbegeisterung wurde nun adaptiert. Im und rund um das Bauhausgebäude gab es zeitgenössische Zirkusprojekte, Materialperformances, interaktive Spiele und Tanz. So konnten Besucher unter anderem in einem Workshop das Jonglieren lernen. Einer der wortwörtlichen Höhepunkte des Abends war dann die Tanz- und Architekturperformance Extrem Hoch 4 mit Tänzern des sorbischen Nationalensembles. Erstmals wurden hierfür alle Balkone des Ateliergebäudes bespielt. Inspiriert vom Stäbetanz Oskar Schlemmers und dem sorbischen Brauch des Osterklapperns gab es hier eine denkwürdige Performance zu sehen. Einen weiteren besonderen Hingucker gab es dann neben dem Bauhausgebäude. Der Uppsala Zirkus aus Zeitz zeigte eine Zirkusstraßenperformance mit dem Titel Heiterkeit. Die Darbietung wurde als offenes Labor, inspiriert vom Bauhaus und seinen Fragen nach Freiheit, Gemeinschaft und gesellschaftlichem Wandel inszeniert. Das Publikum begleitete die Künstler durch diese immersive Performance und wurde auch selbst Teil des Geschehens. Bis spät in die Nacht gab es beim Bauhausfest dann noch viel zu sehen und zu erleben.

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2: Endlich war es soweit. Die lang ersehnte Veranstaltung Festtafel 100 fand nach einigen Jahren wieder statt. Am 3. September füllte sich der Marktplatz ab 18 Uhr mit Menschen aus der Region. Ob als Tischpaten oder interessierte Bürger, alle waren eingeladen, gemeinsam zu essen, Köstlichkeiten zu genießen und miteinander ins Gespräch zu kommen.
3: Alle zusammen zeigen ja hier

0: mega tollen, vollen Marktplatz und eine Vielseitigkeit, die wir hier in der Stadt haben, an Vereinen, an Kultur, an Sportvereinen, Heimatvereinen. Natürlich auch, wir haben hier die Institutionen sind da, die haben einen Tisch übernommen, die Stiftung Bauhaus natürlich, Kulturstiftung Dessau-Wörlitz, wir haben Unternehmen da, Merz, IDT. Es ist eine ganz, ganz bunte Mischung, bunte Vielfalt. Privatpersonen haben sich gemeldet, die einen Tisch übernehmen wollten, weil sie das Format schon kannten von 2019, 2017. Und ich freue mich, dass da Stammpaten sozusagen dabei sind und eine ganz bunte Mischung und wir hier hoffentlich auch weiterhin einen ganz schönen bunten Abend haben.
1: Die Festtafel ist Teil des Jubiläumsprogramms 100 Jahre Bauhaus und läutete gleichzeitig das Festwochenende rund um das Bauhausfest ein. Das Ziel: insgesamt 100 Tische sollten auf dem Marktplatz gedeckt werden. Ganz erreicht wurde diese Zahl am Ende jedoch nicht.
0: Wir haben jetzt 66 Tische mit 66 Tischpaten und wir haben diese Tische als 100 gestellt, weil wir feiern ja 100 Jahre Bauhaus in Dessau. Und ich freue mich sehr, dass wir diese Lösung hier gefunden haben. Mit dieser 100 setzen wir auch ein Zeichen vom Rathausturm. Sieht man das bestimmt auch ganz gut. Und ich freue mich sehr, dass es so geklappt hat, dass wir hier so eine Stimmung jetzt haben. Jetzt geht auch die Musik gleich los. Perfekt.
1: Bei der Gestaltung ihrer Tische konnten die Tischpaten ihrer Kreativität freien Lauf lassen. Ob beim Essen, bei der Dekoration oder bei der Gestaltung des gesamten Tisches, jeder konnte seine ganz eigene Idee verwirklichen. Passend zu ihren Vereinen, Institutionen oder Initiativen entstanden dabei ganz unterschiedliche und individuell gestaltete Tafeln.
0: Die Tischpaten freuen sich auf die Gäste, auf die Besucher, um ins Gespräch zu kommen über die Stadt, über das Bauhausjubiläum, über dies und jenes. Und die Stimmung ist super und die Tischpaten freuen sich, die Gäste freuen sich. Ich habe nur gute Stimmung gehört.
1: Gemeinsam wurde gegessen, getrunken und gefeiert. Der gelungene Abend soll dabei keine einmalige Veranstaltung bleiben. Vielmehr besteht der Wunsch, das Format auch in den kommenden Jahren fortzuführen.
0: Wir hatten das damals schon überlegt, 2019, das immer weiterzuführen. Leider kamen Krisen dazwischen. Aber nach diesem Erfolg hier, den man ja wahrscheinlich jetzt schon sagen kann, dass das so ist, setze ich alles daran, dass man das vielleicht nicht jedes Jahr, aber in Abständen wiederholen kann. Ich glaube, die Tischpaten würden da auch wieder mitmachen.
1: Für die musikalische Begleitung sorgte den Abend über die Big Band Dix Band. Nach diesem gelungenen Abend darf man also gespannt sein, wann die nächste Festtafel ihre Tische deckt. Der Staffelstein der Jugendbauhütte wurde an der Einsatzstelle am Dessauer Mausoleum feierlich weitergegeben. Seit mittlerweile 10 Jahren gibt es hier die Möglichkeit, im Rahmen eines freiwilligen sozialen Jahres handwerkliche Erfahrungen zu sammeln und gleichzeitig aktiv zum Erhalt des historischen Bauwerks beizutragen.
2: 9 Jahre sind vorüber, jeweils mit 3 Jugendlichen. Man muss das ja einordnen, es geht um ein freiwilliges soziales Jahr. Das heißt, es gibt immer einen Mix zwischen Arbeiten vor Ort, hier am Denkmal, hier im Tierpark, am Mausoleum und auch Seminaren, die durch die Jugendbauhütte in Quedlinburg, das ist hier die Organisation in Sachsen-Anhalt, das begleitet und organisiert.
1: Schritt für Schritt ging und geht es voran. In dem vergangenen Jahrzehnt ist bereits einiges geschafft worden. Seit 2017 engagiert sich die Jugendbauhütte für den Erhalt des Mausoleums. Und die Ergebnisse können sich sehen lassen.
2: Wenn wir sehen, was wir geschafft haben, beginnen, wer sich noch erinnern kann, hier mit dem Springbrunnen, der vor 9 Jahren nicht funktioniert hat, sondern über viele, viele Jahre einfach ein Loch in der Wiese war, den haben wir in dem ersten Jahr errichtet, neu gebaut, neu funktionsfähig gestaltet und angeschlossen an die Elektrik mit dem Pumpsystem etc., einschließlich der Wege, der eine oder andere, man sieht das immer wieder schön bei Ausstellungen, hat noch alte Fotos. Es gab hier diese DDR-Plattenwege, wo man nicht wirklich vorangekommen sind. Das haben wir im ersten Jahr errichtet. In den Folgejahren dann über die Treppe, über den Zugang hier zum Mausoleum wieder möglich zu machen. Wenn man mal zurückdenkt, hier war ein Maschendrahtzaun. Es war abgesperrt, man konnte nicht mal an die Tür greifen. Und bildlich, symbolisch, Sie sehen es im Hintergrund, haben wir jetzt auch eine neue Tür im Mausoleum. Man kommt dran, wir machen das Denkmal wieder erlebbar, wieder fühlbar.
1: Für die FSJler Merit Gerlach, Leontine Tietz und Arne Christoph ging ihr Einsatzjahr zu Ende. An einigen Stellen haben sie dabei auch ganz persönliche Spuren hinterlassen. Ihre Arbeit bleibt damit über ihre Zeit hinaus am Mausoleum sichtbar.
3: Wir haben in dem letzten Jahr mit der vergangenen Truppe 25, 26 hinten auf der Ostseite sehr viel Erdreich bewegt, Freilegungen vorgenommen, um wieder neue Raumwände zu setzen und darauf dann eine neue Decke zu verlegen.
1: Darüber hinaus haben die drei Teilnehmer des vergangenen Jahrgangs einen eigenen Film über das Mausoleum produziert. Das dabei entstandene Material soll in Kürze fertiggestellt werden und anschließend in eine Dokumentation einfließen, die die Regisseurin Christine Nagel über das historische Bauwerk plant. Des Weiteren ist eine Jubiläumsfeier in Vorbereitung.
3: Die letzte Jugendtruppe hat sich zur Aufgabe gemacht, nächstes Jahr 27 ein ehemaligen Treffen zu organisieren, wo alle Teilnehmer der Jugendbehütte, der Einsatzstelle Mausoleum sich hier einfinden sollen. Das wären so insgesamt bei 10 Jahren sind das 30 Jugendliche. Dieser jene wird vielleicht schon mit Anhang kommen, wie auch immer, das bringt ja das Leben so mit sich. Ja, mal gucken, was dann da Feines rauskommt.
1: Damit bleibt der 9. Jahrgang auch weiterhin mit dem Mausoleum und der dort geleisteten Arbeit verbunden. Ihren Staffelstein haben die drei nun aber an die nächste Generation weitergegeben. Die neue Gruppe steht bereits in den Startlöchern. Sie freuen sich auf handwerkliche Arbeiten, neue Herausforderungen und praktische Erfahrungen im Denkmalschutz.
4: Ich spreche mal für alle Dessauer. Ich glaube, als Dessauer kennt man das Mausoleum. Immer wenn man früher zum Tierpark gegangen ist, hat man es gesehen und war, denke ich, auch immer ein bisschen fasziniert davon. Und als ich dann, während ich in der 10. Klasse war, davon gehört habe, dass man hier sich einsetzen kann, als FSJler dabei helfen kann, das Mausoleum ein bisschen schöner zu machen, hat mich das sehr inspiriert und ich wollte dabei sein und den Leuten hier unter die Arme greifen und unterstützen.
5: Eigentlich als Überbrückungsjahr, weil ich wusste noch nicht, wo ich hingehen soll. Nach Schule, für die Ausbildung, wusste ich noch nicht ganz genau, wo ich hingehen sollte. Dann habe ich das hier gesehen in Roßlau auf der Tafel und dann habe ich mich entschieden, hier mich zu bewerben.
6: Ich bin hier, weil ich von mehreren Ausbildungsplätzen abgelehnt wurde und das Mausoleum übers Internet gesehen habe und mir dachte, ja, es ist was Handwerkliches, ich wollte in die Richtung und dann habe ich mir gedacht, ja, bewerbe ich mich hier.
1: Für die drei neuen FSJler gibt es am Mausoleum bereits einiges zu tun. Und die nächsten Projekte sind schon geplant.
3: Mit der neuen Truppe, die jetzt angefangen hat mit dem heutigen Tag, werden wir dann die Raumtrennwände unten auf der Ostseite entstehen lassen und die Vorbereitungen treffen für die Deckenauflage. Und im Winter werden wir uns dann im Innenbereich des Mausoleums bewegen. Das heißt im Einzelnen, dass wir wieder Mosaike säubern und Fehlstellen im Mosaik wieder restaurieren.
1: Es bleibt also spannend, was sich am Dessauer Mausoleum im kommenden Jahr noch alles bewegen wird.
7: Stadtentwicklung ist ein Prozess, der sich über Jahre und Jahrzehnte erstreckt. In Dessau Nord, Dessau Nordwest und der Roßlauer Altstadt hat die Stadtsanierung seit den frühen 90er Jahren sichtbare Spuren hinterlassen. Mit dem Abschluss der Sanierungsverfahren im Januar 2025 ist dieses Kapitel der Stadtentwicklung abgeschlossen. Bei einem Pressegespräch der Stadt Dessau-Roßlau am 31. August wurde auf die Entwicklung und die wichtigsten Ergebnisse noch einmal zurückgeschaut.
8: Wir haben in 2025, also offiziell, förmlich sagt man das bei uns immer, drei Sanierungsgebiete abgeschlossen. Das war einmal Dessau Nord, dann die Altstadt von Roßlau und Dessau Nordwest. Und wer mit Nordwest wenig anfangen kann, das ist das Gelände um das Bauhaus bis zur Kreuzung Sieben Säulen, Meisterhäuser und auf der Westseite der Gropiusallee eben das ehemalige Diakonissenkrankenhaus und der Landesbetrieb Bau, wo früher die Frauenklinik drin war.
7: Drei Online-Broschüren, die bei dem Pressegespräch vorgestellt wurden, geben Einblick in mehr als drei Jahrzehnte Stadtsanierung. Sie dokumentieren dieses besondere Kapitel der Stadtgeschichte, zeigen die Ausgangssituation zu Beginn der Sanierungsverfahren, erläutern die damals gesetzten Ziele und machen sichtbar, welche Veränderungen heute in den drei Gebieten erkennbar sind.
8: Also wenn man sich so persönlich auch da, wo man selber auch wohnt, daran erinnert, dann ist es immer schön zu reflektieren, ja, ich selber habe in 96 meinen ersten Wohnsitz in Dessau Nord gehabt, um dann zu sehen, wie gerade im Bereich Lidische Platz Katzenhaus gemacht worden sind oder was aus dem Schlachthof geworden ist. Vor allen Dingen, wie sich das Straßenbild geändert hat mit Großgrün, mit neuen Straßenbelägen und vor allen Dingen auch die Häuserfassaden modernisiert, frisch dahergekommen sind in den letzten Jahren. Das ist so eine tolle Sache, wenn man weiß, wie es früher in Dessau Nord aussah, ist das einfach erfrischend.
7: Alle drei Gebiete haben gemeinsam, dass ihre Entwicklung nicht von einzelnen Großprojekten bestimmt wurden. Vielmehr war es das Zusammenspiel zahlreicher Maßnahmen und die Unterstützung durch die Städtebauförderung von Bund und Land, die den nachhaltigen Wandel erst möglich gemacht haben.
8: Ja, ich denke mal, es ist wichtig zu zeigen, was ist eigentlich mit Hilfe von Bundes- und Landesfinanzmitteln und auch mit kommunalen finanziellen Engagement und ganz besonders wichtig ist mir zu erwähnen, auch mit privaten Engagement in den letzten 30 Jahren in diesen drei Sanierungsgebieten entstanden. Ich denke, es wird viele Bewohner von Dessau und von Roßlau geben, die sich noch an die Nachwendezeiten erinnern können, wie die Bausubstanz aussah, wie die technische Infrastruktur aussah, wie Grün- und Parkanlagen wahrgenommen wurden und was in den letzten 30 Jahren eigentlich passiert ist, nicht nur durch Geld, sondern auch durch aktives privates Zutun, ob das nun die Sanierung von Gebäuden waren oder die Versorgungsunternehmen, die Stadtwerke, die Medieninfrastruktur erneuert haben, so dass wirklich auch gesunde Wohnverhältnisse entstanden sind und was vor allen Dingen auch im Bereich der sozialen und kulturellen Infrastruktur mit Freizeit, mit Spielplätzen geschaffen worden ist. Und die Broschüren sind für uns ein ganz, ganz wichtiges Instrument, um so ein Sprichwort auch zu bedienen, tu Gutes und rede darüber. Nicht nur, weil es in den Fördermittelbedingungen ein obligatorischer Bestandteil des Öffentlichkeitsarbeit zu heißen, sondern es ist enorm wichtig, auch zu zeigen, was ist denn tatsächlich in den letzten 30 Jahren hier passiert. Und da ist eine ganze Menge passiert. Und ich halte mal eine so eine Broschüre hier für Sie mit in den Bildschirm. Das ist Altstadt Roßlau. Und da sind ganz tolle Fotos mit dabei, die auch in einem Vorher-Nachher-Vergleich zeigen, wie sich die Altstadt von Roßlau auch entwickelt hat. Und das ist auch in den anderen Broschüren mit drin. Und ich denke, es ist für jeden schön zu sehen, wie hat sich denn das eigene Wohnumfeld eigentlich in den letzten 30 Jahren entwickelt? Es hat auch was mit Identität zu tun. Und diese Broschüren, die werden bei uns auf der Internetseite im Bereich der Rubrik Stadtentwicklung digital bereitgehalten. Kann sich also jeder auf dem Smartphone oder auf dem Tablet, was es so alles so gibt, auf die Couch gerne setzen und da drinnen mal schmökern. Weil das sind ist eine schöne Zeitreise durch die letzten 30 Jahre Geschichte.
7: Die Städtebauförderung wird es weiterhin geben. Zwei Fördergebiete in der Roßlauer Altstadt sollen im Rahmen der Neuaufstellung des integrierten Stadtentwicklungskonzepts überprüft werden. Mit den Maßnahmen möchte man an das bisherige Ziel anknüpfen, Dessau-Roßlau als lebenswerte, attraktive und zukunftsfähige Stadt weiterzuentwickeln.
1: Für die jungen Leichtathleten wurde es am Samstag, dem 12. September, spannend. Beim Fünf-Länder-Vergleich der U14 konnten die Nachwuchstalente ihr Können unter Beweis stellen. Im Paul-Greifzu-Stadion in Dessau traten die Mannschaften aus Brandenburg, Mecklenburg-Vorpommern, Sachsen, Thüringen und auch Sachsen-Anhalt gegeneinander an.
9: Das Team besteht aus 49 Personen, davon etwa 25, soweit ich noch informiert bin, junge Herren und der Rest 24 junge Damen.
1: Von größeren Sportschulen, aber auch aus kleineren Vereinen kamen die Nachwuchstalente zusammen. Ab 10 Uhr ging es für die jungen Athleten in den Wettkampf. In dem kurzweiligen Format sammelten sie mit ihren Platzierungen Punkte für ihr jeweiliges Bundesland. Bei Sonnenschein gingen knapp 250 Sportler in mehr als 10 Disziplinen an den Start und kämpften um möglichst viele Punkte für ihr Team.
9: Also unter anderem 75 Meter, 60 Hürde, also so der Standard, 800, 3x800, hoch, weit, Kugel, Diskus, Speer. Also wir haben das gesamte Portfolio inklusive 2000 Meter Bahngehen, um eine große Masse auch von Athleten anzusprechen.
1: Die Regeln des Wettkampfs waren dabei klar festgelegt. In jeder Disziplin dürfen bis zu 3 Athleten pro Landesverband antreten. 2 von ihnen kommen in die Wertung. In jeder Altersklasse können außerdem 2 Staffeln eingesetzt werden. Eine davon wird gewertet. Jeder Athlet darf maximal in 3 Disziplinen, Staffeln eingeschlossen, an den Start gehen. Die U12 ist nicht startberechtigt. Ausgerichtet wurde der Wettkampf vom 1. LAC Dessau. In diesem Jahr ging der 5-Länder-Vergleich bereits in seine 4. Auflage. Gerade für die Leichtathletik in Ostdeutschland hat der Wettbewerb eine besondere Bedeutung.
9: Das ist der wichtigste Wettkampf, wenn nicht sogar schon traditionell. Wir hatten ja angefangen im Mitteldeutschen Verbund in den Mitte der 2000er Jahre. Und jetzt haben wir das, wie gesagt, ausgeweitet auf fast alle ostdeutschen Bundesländer. Jetzt fehlt nur noch Berlin. Und insofern ist es extrem wichtig, dass die jungen Athleten sich jetzt erstmalig messen können. Und die wachsen jetzt auch gemeinsam in die U16, U18 gemeinsam hoch. Und das ist das erste Kickoff für uns als LVSA, also als Leichtathletikverband, zu schauen, was ist denn da.
1: Die Athleten aus Sachsen-Anhalt konnten mit starken Leistungen überzeugen. Die beste weibliche Leistung des Landesverbandes zeigte Lorelei Bergt vom TSV Rot-Weiß Zerbst. Über 800 Meter sicherte sie sich mit ihrer Leistung ganze 10 Punkte. Bei den Jungen überzeugte Vince Riesela von Union 1861 Schönebeck. Im Speerwurf erzielte er mit 46,75 Metern eine persönliche Bestweite und holte damit ebenfalls 10 Punkte für das Team von Sachsen-Anhalt. Am Ende durfte sich Sachsen-Anhalt über den 2. Platz freuen. In allen Wertungsklassen sicherte sich das Team die Silbermedaille. Den Gesamtsieg holte Thüringen mit gerade mal einem Punkt Vorsprung.

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1: Am 6. September wurde in Sachsen-Anhalt ein neuer Landtag gewählt. Die AfD ging dabei als stärkste Kraft hervor und erzielte ein Rekordergebnis. Das Wahlergebnis sorgt bundesweit auch eine Woche nach der Wahl für viel Diskussionsstoff. Auch in Dessau-Roßlau wird über den Ausgang der Wahl gesprochen. Am Donnerstag, dem 10. September, wurden die Ergebnisse der Landtagswahl für die Wahlkreise 26 und 27 offiziell bekannt gegeben. Dazu lud Kreiswahlleiterin Jennifer Hankel in den Ratssaal des Dessauer Rathauses ein. Dort wurden die Ergebnisse bestätigt. Bei den Erststimmen konnten sich Burkhard Ratzmann und Nadine Koppehel beide von der AfD durchsetzen. Sie gewannen die Direktmandate in ihren Wahlkreisen und werden damit künftig die Interessen der Bürger im Landtag vertreten. Doch nicht nur Erwachsene waren zur Wahl aufgerufen. Auch Kinder und Jugendliche konnten bei der U18-Wahl ihre Stimme abgeben.
2: Insgesamt an 5 Standorten haben 4 Organisatoren, 4 Kinder- und Jugendeinrichtungen, das Werkstattcafé, der Evangelische Jugendpfarramt und wir als Pfadfinder Wahllokale organisiert. An 5 Orten konnten die Jugendlichen ihre Chance nutzen und konnten ihre Stimme abgeben. Wir hatten von der Stadt Dessau Wahlurnen und Trennwände sowie bei einer Erwachsenenwahl auch zur Verfügung. Die Kinder erhielten einen Stimmzettel. Der einzige Unterschied war, dass man eine Stimme zur Verfügung hatte und die Partei wählen konnte. Und dann hat man sich entweder die Zeit genommen, hat noch bei der Voto-App zum Beispiel sich informiert,

0: informiert über die einzelnen Wahlprogramme. Man hat von uns neutrale Broschüren vom Kinder- und Jugendring zur Verfügung gestellt bekommen, konnte sich da auch nochmal informieren. Oder, das hatten wir auch, dass Kinder und Jugendliche schon stimmstark waren und sofort in das Wahllokal gestürmt sind und ihre Stimme abgeben konnten. Und die Wahlbedingungen dazu sind genauso wie bei der Erwachsenenwahl auch. Man wählt geheim, man wählt einzeln, man tritt hinter die Wahlkabine auch alleine. Das wurde im Rahmen von so einer Wahlordnung alles auch nochmal erklärt. Oder man konnte es bei uns persönlich auch nochmal erfragen.
1: Am 24. August begann die U18-Wahlwoche. Die Ergebnisse wurden dann am 31. August im Werkstattcafé bekannt gegeben. Dabei lag die Linke mit 31,3% vorn. Dahinter folgten die AfD mit 19,1% und Bündnis 90, die Grünen, mit 13,2%. Darauf folgten CDU, FDP und SPD. Die U18-Wahl ist eine symbolische Wahl für alle Personen unter 18 in Deutschland. In Sachsen-Anhalt wird sie vom Kinder- und Jugendring Sachsen-Anhalt koordiniert und freiwillig von verschiedenen Organisationen durchgeführt. Von 5.496 Kindern und Jugendlichen in Dessau-Roßlau nutzten 283 junge Menschen ihre Chance und gaben ihre Stimme ab.
0: Wir würden uns echt wünschen, wenn die Wahlbeteiligung, die jetzt momentan bei 5,1% gelegen hat, ansteigt und wir noch mehr Kinder und Jugendliche animieren können, aufzustehen, ihre Stimme abzugeben und diese Chance zu nutzen, diesen Raum zu nutzen, auch wirklich aktiv für ihre Meinung, für ihre Interessen einzustehen und zu uns zu kommen. Ansonsten sind wir prinzipiell sehr zufrieden, weil wir ein Wahlergebnis erzielt haben mit 283 Stimmen, was auf jeden Fall schon höher ist als bei der Bundestagswahl im letzten Jahr, aber es ist noch Luft nach oben auf jeden Fall.
1: Die U18-Wahl soll junge Menschen dazu ermutigen, sich mit Politik auseinanderzusetzen und ihre eigene Meinung zu bilden. Gleichzeitig macht sie die politischen Interessen der jungen Generation sichtbar und leistet einen Beitrag zur politischen Bildung.

0: So wurden die Besucher am 5. September am Mausoleum begrüßt. Das Anhaltische Theater Dessau startete hier mit einem Eröffnungskonzert in die neue Spielzeit und hatte ein vielfältiges Programm mitgebracht.
1: Naja, wie immer gibt es ein bisschen Vorausblick auf die Spielzeit. Schönerweise nicht nur die Oper dieses Jahr oder das Musiktheater, sondern auch Schauspiel und Ballett sind dabei. Und es ist, ich würde sagen, ziemlich abwechslungsreich. Es hat sich ergeben, dass wir tatsächlich ganz, ganz viele Stücke haben, wo junge Frauen im Mittelpunkt stehen. Ne? Also sowohl in der Oper oder auch eine alte Dame. Das ist das Produkt zu dem Schauspiel. Und das ergibt einen ziemlich guten roten Faden durch die Spielzeit, glaube ich.
0: Die bald beendete 231. Spielzeit ist sehr gut gelaufen am Theater. So ist man wieder vor der Corona-Pandemie angekommen, was die Zuschauerzahlen angeht. Der Einblick in die 232. Spielzeit beim Eröffnungskonzert war sehr abwechslungsreich und unterhaltsam.

0: Eine ganz besondere Premiere in der neuen Spielzeit gibt es dann anlässlich des Kurt-Weill-Festes.
1: Das Musical Tom Sawyer oder die Oper für junge Leute von Kurt Weill, die ist vor einigen Jahren vollendet worden. Kurt Weill ist gestorben, bevor es zu Ende schreiben konnte. Und das hat die Premiere im Weill-Fest. Das ist natürlich was sehr Besonderes, ne?
0: Im September geht es bereits mit den ersten Premieren der neuen Spielzeit los. Einen Überblick über das umfangreiche Programm gibt es natürlich auf der Internetseite des Anhaltischen Theaters. Hier nochmal ein kleiner Vorgeschmack auf die 232. Spielzeit.

Während am Mausoleum gerade noch die neue Spielzeit des Anhaltischen Theaters mit einem Eröffnungskonzert eingeläutet wurde, gab es am 5. September nur einige Meter weiter im Rahmen des Bauhausfestes ebenfalls eine Menge zu bestaunen. Unter dem Titel Salto, Takt und Form wurde das diesjährige Fest dem Thema Zirkus gewidmet. Die in den 1920er Jahren sehr beliebte Kunstform begeisterte auch die Bauhäusler. Die historische Zirkusbegeisterung wurde nun adaptiert. Im und rund um das Bauhausgebäude gab es zeitgenössische Zirkusprojekte, Materialperformances, interaktive Spiele und Tanz. So konnten Besucher unter anderem in einem Workshop das Jonglieren lernen. Einer der wortwörtlichen Höhepunkte des Abends war dann die Tanz- und Architektur-Performance Extrem Hoch 4 mit Tänzern des sorbischen Nationalensembles. Erstmals wurden hierfür alle Balkone des Ateliergebäudes bespielt. Inspiriert vom Stäbetanz Oskar Schlemmers und dem sorbischen Brauch des Osterklapperns gab es hier eine denkwürdige Performance zu sehen. Einen weiteren besonderen Hingucker gab es dann neben dem Bauhausgebäude. Der Uppsala-Zirkus aus Zeitz zeigte eine Zirkusstraßen-Performance mit dem Titel Heiterkeit. Die Darbietung wurde als offenes Labor, inspiriert vom Bauhaus und seinen Fragen nach Freiheit, Gemeinschaft und gesellschaftlichem Wandel inszeniert. Das Publikum begleitete die Künstler durch diese immersive Performance und wurde auch selbst Teil des Geschehens. Bis spät in die Nacht gab es beim Bauhausfest dann noch viel zu sehen und zu erleben.

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2: Endlich war es soweit. Die lang ersehnte Veranstaltung Festtafel 100 fand nach einigen Jahren wieder statt. Am 3. September füllte sich der Marktplatz ab 18 Uhr mit Menschen aus der Region. Ob als Tischpaten oder interessierte Bürger, alle waren eingeladen, gemeinsam zu essen, Köstlichkeiten zu genießen und miteinander ins Gespräch zu kommen.
3: Alle zusammen zeigen ja hier

0: mega tollen, vollen Marktplatz und eine Vielseitigkeit, die wir hier in der Stadt haben, an Vereinen, an Kultur, an Sportvereinen, Heimatvereinen. Natürlich auch, wir haben hier die Institutionen sind da, die haben einen Tisch übernommen, die Stiftung Bauhaus natürlich, Kulturstiftung Dessau-Wörlitz, wir haben Unternehmen da, Merz, IDT. Es ist eine ganz, ganz bunte Mischung, bunte Vielfalt. Privatpersonen haben sich gemeldet, die den Tisch übernehmen wollten, weil sie das Format schon kannten von 2019, 2017. Und ich freue mich, dass da Stammpaten sozusagen dabei sind und eine ganz bunte Mischung und wir hier hoffentlich auch weiterhin einen ganz schönen bunten Abend haben.
1: Die Festtafel ist Teil des Jubiläumsprogramms 100 Jahre Bauhaus und läutete gleichzeitig das Festwochenende rund um das Bauhausfest ein. Das Ziel: insgesamt 100 Tische sollten auf dem Marktplatz gedeckt werden. Ganz erreicht wurde diese Zahl am Ende jedoch nicht.
0: Wir haben jetzt 66 Tische mit 66 Tischpaten und wir haben diese Tische als 100 gestellt, weil wir feiern ja 100 Jahre Bauhaus in Dessau. Und ich freue mich sehr, dass wir diese Lösung hier gefunden haben. Mit dieser 100 setzen wir auch ein Zeichen vom Rathausturm. Sieht man das bestimmt auch ganz gut. Und ich freue mich sehr, dass es so geklappt hat, dass wir hier so eine Stimmung jetzt haben. Jetzt geht doch die Musik gleich los. Perfekt.
1: Bei der Gestaltung ihrer Tische konnten die Tischpaten ihrer Kreativität freien Lauf lassen. Ob beim Essen, bei der Dekoration oder bei der Gestaltung des gesamten Tisches, jeder konnte seine ganz eigene Idee verwirklichen. Passend zu ihren Vereinen, Institutionen oder Initiativen entstanden dabei ganz unterschiedliche und individuell gestaltete Tafeln.
0: Die Tischpaten freuen sich auf die Gäste, auf die Besucher, um ins Gespräch zu kommen über die Stadt, über das Bauhausjubiläum, über dies und jenes. Und die Stimmung ist super und die Tischpaten freuen sich, die Gäste freuen sich. Ich habe nur gute Stimmung gehört.
1: Gemeinsam wurde gegessen, getrunken und gefeiert. Der gelungene Abend soll dabei keine einmalige Veranstaltung bleiben. Vielmehr besteht der Wunsch, das Format auch in den kommenden Jahren fortzuführen.
0: Wir hatten das damals schon überlegt, 2019, das immer weiterzuführen. Leider kamen Krisen dazwischen. Aber nach diesem Erfolg hier, den man ja wahrscheinlich jetzt schon sagen kann, dass das so ist, setze ich alles daran, dass man das vielleicht nicht jedes Jahr, aber in Abständen wiederholen kann. Ich glaube, die Tischpaten würden da auch wieder mitmachen.
1: Für die musikalische Begleitung sorgte den Abend über die Big Band Dick's Band. Nach diesem gelungenen Abend darf man also gespannt sein, wann die nächste Festtafel ihre Tische deckt. Der Staffelstein der Jugendbauhütte wurde an der Einsatzstelle am Dessauer Mausoleum feierlich weitergegeben. Seit mittlerweile 10 Jahren gibt es hier die Möglichkeit, im Rahmen eines freiwilligen sozialen Jahres handwerkliche Erfahrungen zu sammeln und gleichzeitig aktiv zum Erhalt des historischen Bauwerks beizutragen.
2: 9 Jahre sind vorüber, jeweils mit 3 Jugendlichen. Man muss das ja einordnen, es geht um ein freiwilliges soziales Jahr. Das heißt, es gibt immer einen Mix zwischen Arbeiten vor Ort, hier am Denkmal, hier im Tierpark, am Mausoleum und auch Seminaren, die durch die Jugendbauhütte in Quedlinburg, das ist hier die Organisation in Sachsen-Anhalt, das begleitet und organisiert.
1: Schritt für Schritt ging und geht es voran. In dem vergangenen Jahrzehnt ist bereits einiges geschafft worden. Seit 2017 engagiert sich die Jugendbauhütte für den Erhalt des Mausoleums. Und die Ergebnisse können sich sehen lassen.
2: Wenn wir sehen, was wir geschafft haben, beginnen, wer sich noch erinnern kann, hier mit dem Springbrunnen, der vor 9 Jahren nicht funktioniert hat, sondern über viele, viele Jahre einfach ein Loch in der Wiese war, den haben wir in dem ersten Jahr errichtet, neu gebaut, neu funktionsfähig gestaltet. Und angeschlossen an die Elektrik mit dem Pumpsystem etc., einschließlich der Wege, der eine oder andere, man sieht das immer wieder schön bei Ausstellungen, hat noch alte Fotos. Es gab hier diese DDR-Plattenwege, wo man nicht wirklich vorangekommen sind. Das haben wir im ersten Jahr errichtet. In den Folgejahren dann über die Treppe, über den Zugang hier zum Mausoleum wieder möglich zu machen. Wenn man mal zurückdenkt, hier war ein Maschendrahtzaun. Es war abgesperrt, man konnte nicht mal an die Tür greifen und bildlich, symbolisch, Sie sehen es im Hintergrund, haben wir jetzt auch eine neue Tür im Mausoleum. Man kommt

0: dran. Wir machen das Denkmal wieder erlebbar, wieder fühlbar.
1: Für die FSJler Merit Gerlach, Leontine Tietz und Arne Christoph ging ihr Einsatzjahr zu Ende. An einigen Stellen haben sie dabei auch ganz persönliche Spuren hinterlassen. Ihre Arbeit bleibt damit über ihre Zeit hinaus am Mausoleum sichtbar.
2: Wir haben in dem letzten Jahr mit der vergangenen Truppe 25, 26 hinten auf der Ostseite sehr viel Erdreich bewegt, Freilegungen vorgenommen, um wieder eine neue Raumwände zu setzen und darauf dann eine neue Decke zu verlegen.
1: Darüber hinaus haben die drei Teilnehmer des vergangenen Jahrgangs einen eigenen Film über das Mausoleum produziert. Das dabei entstandene Material soll in Kürze fertiggestellt werden und anschließend in eine Dokumentation einfließen, die die Regisseurin Christine Nagel über das historische Bauwerk plant. Des Weiteren ist eine Jubiläumsfeier in Vorbereitung.
2: Die letzte Jugendtruppe hat sich zur Aufgabe gemacht, nächstes Jahr 27 ein ehemaligen Treffen zu organisieren, wo alle Teilnehmer der Jugendbehütte, der Einsatzstelle Mausoleum sich hier einfinden sollen. Das wären so insgesamt bei 10 Jahren sind das 30 Jugendliche. Dieser jene wird vielleicht schon mit Anhang kommen, wie auch immer, das bringt ja das Leben so mit sich. Ja, mal gucken, was dann da Feines rauskommt.
1: Damit bleibt der 9. Jahrgang auch weiterhin mit dem Mausoleum und der dort geleisteten Arbeit verbunden. Ihren Staffelstein haben die drei nun aber an die nächste Generation weitergegeben. Die neue Gruppe steht bereits in den Startlöchern. Sie freuen sich auf handwerkliche Arbeiten, neue Herausforderungen und praktische Erfahrungen im Denkmalschutz.
3: Ich spreche mal für alle Dessauer. Ich glaube, als Dessauer kennt man das Mausoleum. Immer wenn man früher zum Tierpark gegangen ist, hat man es gesehen und war, denke ich, auch immer ein bisschen fasziniert davon. Und als ich dann, während ich in der 10. Klasse war, davon gehört habe, dass man hier sich einsetzen kann, als FSJler dabei helfen kann, das Mausoleum ein bisschen schöner zu machen, hat mich das sehr inspiriert und ich wollte dabei sein und den Leuten hier unter die Arme greifen und unterstützen.
4: Eigentlich als Überbrückungsjahr, weil ich wusste noch nicht, wo ich hingehen soll. Nach Schule, für die Ausbildung, wusste ich noch nicht ganz genau, wo ich hingehen sollte. Dann habe ich das hier gesehen in Roßlau auf der Tafel und dann habe ich mich entschieden, hier mich zu bewerben.
5: Ich bin hier, weil ich von mehreren Ausbildungsplätzen abgelehnt wurde und das Mausoleum übers Internet gesehen habe und mir dachte, ja, ist was Handwerkliches, ich wollte in die Richtung und dann habe ich mir gedacht, ja, bewerbe ich mich hier.
1: Für die drei neuen FSJler gibt es am Mausoleum bereits einiges zu tun. Und die nächsten Projekte sind schon geplant.
2: Mit der neuen Truppe, die jetzt angefangen hat mit dem heutigen Tag, werden wir dann die Raumtrennwände unten auf der Ostseite entstehen lassen und die Vorbereitungen treffen für die Deckenauflage. Und im Winter werden wir uns dann im Innenbereich des Mausoleums bewegen. Das heißt im Einzelnen, dass wir wieder Mosaike säubern und Fehlstellen im Mosaik wieder restaurieren.
1: Es bleibt also spannend, was sich am Dessauer Mausoleum im kommenden Jahr noch alles bewegen wird.
6: Stadtentwicklung ist ein Prozess, der sich über Jahre und Jahrzehnte erstreckt. In Dessau Nord, Dessau Nordwest und der Roßlauer Altstadt hat die Stadtsanierung seit den frühen 90er Jahren sichtbare Spuren hinterlassen. Mit dem Abschluss der Sanierungsverfahren im Januar 2025 ist dieses Kapitel der Stadtentwicklung abgeschlossen. Bei einem Pressegespräch der Stadt Dessau-Roßlau am 31. August wurde auf die Entwicklung und die wichtigsten Ergebnisse noch einmal zurückgeschaut.
7: Wir haben 2025, also offiziell, förmlich sagt man das bei uns immer, drei Sanierungsgebiete abgeschlossen. Das war einmal Dessau Nord, dann die Altstadt von Roßlau und Dessau Nordwest. Und wer mit Nordwest wenig anfangen kann, das ist das Gelände um das Bauhaus, bis zur Kreuzung Sieben Säulen, Meisterhäuser und auf der Westseite der Gropiusallee eben das ehemalige Diakonissenkrankenhaus und der Landesbetrieb Bau, wo früher die Frauenklinik drin war.
6: Drei Online-Broschüren, die bei dem Pressegespräch vorgestellt wurden, geben Einblick in mehr als drei Jahrzehnte Stadtsanierung. Sie dokumentieren dieses besondere Kapitel der Stadtgeschichte, zeigen die Ausgangssituation zu Beginn der Sanierungsverfahren, erläutern die damals gesetzten Ziele und machen sichtbar, welche Veränderungen heute in den drei Gebieten erkennbar sind.
7: Also wenn man sich so persönlich auch da, wo man selber auch wohnt, daran erinnert, dann ist es immer schön zu reflektieren, ja, ich selber habe in 96 meinen ersten Wohnsitz in Dessau Nord gehabt, um dann zu sehen, wie gerade im Bereich Lidische Platz Katzenhaus gemacht worden sind oder was aus dem Schlachthof geworden ist. Vor allen Dingen, wie sich das Straßenbild geändert hat mit Großgrün, mit neuen Straßenbelägen und vor allen Dingen auch die Häuserfassaden modernisiert, frisch dahergekommen sind in den letzten Jahren. Das ist so eine tolle Sache, wenn man weiß, wie es früher in Dessau Nord aussah, ist das einfach erfrischend.
6: Alle drei Gebiete haben gemeinsam, dass ihre Entwicklung nicht von einzelnen Großprojekten bestimmt wurden. Vielmehr war es das Zusammenspiel zahlreicher Maßnahmen und die Unterstützung durch die Städtebauförderung von Bund und Land, die den nachhaltigen Wandel erst möglich gemacht haben.
7: Ja, ich denke mal, es ist wichtig zu zeigen, was ist eigentlich mit Hilfe von Bundes- und Landesfinanzmitteln und auch mit kommunalen finanziellen Engagement und ganz besonders wichtig ist mir zu erwähnen, auch mit privaten Engagement in den letzten 30 Jahren in diesen drei Sanierungsgebieten entstanden. Ich denke, es wird viele Bewohner von Dessau und von Roßlau geben, die sich noch an die Nachwendezeiten erinnern können, wie die Bausubstanz aussah, wie die technische Infrastruktur aussah, wie Grün- und Parkanlagen wahrgenommen wurden und was in den letzten 30 Jahren eigentlich passiert ist, nicht nur durch Geld, sondern auch durch aktives privates Zutun, ob das nun die Sanierung von Gebäuden waren oder die Versorgungsunternehmen, die Stadtwerke, die die Medieninfrastruktur erneuert haben, so dass wirklich auch gesunde Wohnverhältnisse entstanden sind und was vor allen Dingen auch im Bereich der sozialen und kulturellen Infrastruktur mit Freizeit, mit Spielplätzen geschaffen worden ist. Und die Broschüren sind für uns ein ganz, ganz wichtiges Instrument, um so ein Sprichwort auch zu bedienen, tu Gutes und rede darüber. Nicht nur, weil es in den Fördermittelbedingungen ein obligatorischer Bestandteil des Öffentlichkeitsarbeit zu heißen, sondern es ist enorm wichtig, auch zu zeigen, was ist denn tatsächlich in den letzten 30 Jahren hier passiert. Und da ist eine ganze Menge passiert. Und ich halte mal eine so eine Broschüre hier für Sie mit in den Bildschirm. Das ist Altstadt Roßlau. Und da sind ganz tolle Fotos mit dabei, die auch in einem Vorher-Nachher-Vergleich zeigen, wie sich die Altstadt von Roßlau auch entwickelt hat. Und das ist auch in den anderen Broschüren mit drin. Und ich denke, es ist für jeden schön zu sehen, wie hat sich denn das eigene Wohnumfeld eigentlich in den letzten 30 Jahren entwickelt? Es hat auch was mit Identität zu tun. Und diese Broschüren, die werden bei uns auf der Internetseite im Bereich der Rubrik Stadtentwicklung digital bereitgehalten. Kann sich also jeder auf dem Smartphone oder auf dem Tablet, was es so alles so gibt, auf die Couch gerne setzen und da drinnen mal schmökern. Weil das sind ist eine schöne Zeitreise durch die letzten 30 Jahre Geschichte.
6: Die Städtebauförderung wird es weiterhin geben. Zwei Fördergebiete in der Roßlauer Altstadt sollen im Rahmen der Neuaufstellung des integrierten Stadtentwicklungskonzepts überprüft werden. Mit den Maßnahmen möchte man an das bisherige Ziel anknüpfen, Dessau-Roßlau als lebenswerte, attraktive und zukunftsfähige Stadt weiterzuentwickeln.
1: Für die jungen Leichtathleten wurde es am Samstag, dem 12. September, spannend. Beim Fünf-Länder-Vergleich der U14 konnten die Nachwuchstalente ihr Können unter Beweis stellen. Im Paul-Greifzu-Stadion in Dessau traten die Mannschaften aus Brandenburg, Mecklenburg-Vorpommern, Sachsen, Thüringen und auch Sachsen-Anhalt gegeneinander an.
8: Das Team besteht aus 49 Personen, davon etwa 25, soweit ich noch informiert bin, junge Herren und der Rest 24 junge Damen.
1: Von größeren Sportschulen, aber auch aus kleineren Vereinen kamen die Nachwuchstalente zusammen. Ab 10 Uhr ging es für die jungen Athleten in den Wettkampf. In dem kurzweiligen Format sammelten sie mit ihren Platzierungen Punkte für ihr jeweiliges Bundesland. Bei Sonnenschein gingen knapp 250 Sportler in mehr als 10 Disziplinen an den Start und kämpften um möglichst viele Punkte für ihr Team.
8: Also unter anderem 75 Meter, 60 Hürde, also so der Standard, 800, 3x800, hoch, weit, Kugel, Diskus, Speer. Also wir haben das gesamte Portfolio inklusive 2000 Meter Bahngehen, um eine große Masse auch von Athleten anzusprechen.
1: Die Regeln des Wettkampfs waren dabei klar festgelegt. In jeder Disziplin dürfen bis zu 3 Athleten pro Landesverband antreten. 2 von ihnen kommen in die Wertung. In jeder Altersklasse können außerdem 2 Staffeln eingesetzt werden. Eine davon wird gewertet. Jeder Athlet darf maximal in 3 Disziplinen, Staffeln eingeschlossen, an den Start gehen. Die U12 ist nicht startberechtigt. Ausgerichtet wurde der Wettkampf vom 1. LAC Dessau. In diesem Jahr ging der 5-Länder-Vergleich bereits in seine 4. Auflage. Gerade für die Leichtathletik in Ostdeutschland hat der Wettbewerb eine besondere Bedeutung.
8: Das ist der wichtigste Wettkampf, wenn nicht sogar schon traditionell. Wir hatten ja angefangen im Mitteldeutschen Verbund in den Mitte der 2000er Jahren. Und jetzt haben wir das, wie gesagt, ausgeweitet auf fast alle ostdeutschen Bundesländer. Jetzt fehlt nur noch Berlin. Und insofern ist es extrem wichtig, dass die jungen Athleten sich jetzt erstmalig messen können. Und die wachsen jetzt auch gemeinsam in die U16, U18 gemeinsam hoch. Und das ist das erste Kickoff für uns als LVSA, also als Leichtathletikverband, zu schauen, was ist denn da.
1: Die Athleten aus Sachsen-Anhalt konnten mit starken Leistungen überzeugen. Die beste weibliche Leistung des Landesverbandes zeigte Lorelei Bergt vom TSV Rot-Weiß Zerbst. Über 800 Meter sicherte sie sich mit ihrer Leistung ganze 10 Punkte. Bei den Jungen überzeugte Vince Riesela von Union 1861 Schönebeck. Im Speerwurf erzielte er mit 46,75 Metern eine persönliche Bestweite und holte damit ebenfalls 10 Punkte für das Team von Sachsen-Anhalt. Am Ende durfte sich Sachsen-Anhalt über den 2. Platz freuen. In allen Wertungsklassen sicherte sich das Team die Silbermedaille. Den Gesamtsieg holte Thüringen mit gerade mal einem Punkt Vorsprung.

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1: Am 6. September wurde in Sachsen-Anhalt ein neuer Landtag gewählt. Die AfD ging dabei als stärkste Kraft hervor und erzielte ein Rekordergebnis. Das Wahlergebnis sorgt bundesweit auch eine Woche nach der Wahl für viel Diskussionsstoff. Auch in Dessau-Roßlau wird über den Ausgang der Wahl gesprochen. Am Donnerstag, dem 10. September, wurden die Ergebnisse der Landtagswahl für die Wahlkreise 26 und 27 offiziell bekannt gegeben. Dazu lud Kreiswahlleiterin Jennifer Hankel in den Ratssaal des Dessauer Rathauses ein. Dort wurden die Ergebnisse bestätigt. Bei den Erststimmen konnten sich Burkhard Ratzmann und Nadine Koppehel beide von der AfD durchsetzen. Sie gewannen die Direktmandate in ihren Wahlkreisen und werden damit künftig die Interessen der Bürger im Landtag vertreten. Doch nicht nur Erwachsene waren zur Wahl aufgerufen. Auch Kinder und Jugendliche konnten bei der U18-Wahl ihre Stimme abgeben.
2: Insgesamt an 5 Standorten haben 4 Organisatoren, 4 Kinder- und Jugendeinrichtungen, das Werkstattcafé, der Evangelische Jugendpfarramt und wir als Pfadfinder Wahllokale organisiert. An 5 Orten konnten die Jugendlichen ihre Chance nutzen und konnten ihre Stimme abgeben. Wir hatten von der Stadt Dessau Wahlurnen und Trennwände sowie bei einer Erwachsenenwahl auch zur Verfügung. Die Kinder erhielten einen Stimmzettel. Der einzige Unterschied war, dass man eine Stimme zur Verfügung hatte und die Partei wählen konnte. Und dann hat man sich entweder die Zeit genommen, hat noch bei der Voto-App zum Beispiel sich informiert über die einzelnen Wahlprogramme. Man hat von uns neutrale Broschüren vom Kinder- und Jugendring zur Verfügung gestellt bekommen, konnte sich da auch noch mal informieren. Oder, das hatten wir auch, dass Kinder und Jugendliche schon stimmstark waren und sofort in das Wahllokal gestürmt sind und ihre Stimme abgeben konnten. Und die Wahlbedingungen dazu sind genauso wie bei der Erwachsenenwahl auch. Man wählt geheim, man wählt einzeln, man tritt hinter die Wahlkabine auch alleine. Das wurde im Rahmen von so einer Wahlordnung alles auch nochmal erklärt. Oder man konnte es bei uns persönlich auch nochmal erfragen.
1: Am 24. August begann die U18-Wahlwoche. Die Ergebnisse wurden dann am 31. August im Werkstattcafé bekannt gegeben. Dabei lag die Linke mit 31,3% vorn. Dahinter folgten die AfD mit 19,1% und Bündnis 90, die Grünen, mit 13,2%. Darauf folgten CDU, FDP und SPD. Die U18-Wahl ist eine symbolische Wahl für alle Personen unter 18 in Deutschland. In Sachsen-Anhalt wird sie vom Kinder- und Jugendring Sachsen-Anhalt koordiniert und freiwillig von verschiedenen Organisationen durchgeführt. Von 5.496 Kindern und Jugendlichen in Dessau-Roßlau nutzten 283 junge Menschen ihre Chance und gaben ihre Stimme ab.
2: Wir würden uns echt wünschen, wenn die Wahlbeteiligung, die jetzt momentan bei 5,1% gelegen hat, ansteigt und wir noch mehr Kinder und Jugendliche animieren können, aufzustehen, ihre Stimme abzugeben und diese Chance zu nutzen, diesen Raum zu nutzen, auch wirklich aktiv für ihre Meinung, für ihre Interessen einzustehen und zu uns zu kommen. Ansonsten sind wir prinzipiell sehr zufrieden, weil wir ein Wahlergebnis erzielt haben mit 283 Stimmen, was auf jeden Fall schon höher ist als bei der Bundestagswahl im letzten Jahr, aber es ist noch Luft nach oben auf jeden Fall.
1: Die U18-Wahl soll junge Menschen dazu ermutigen, sich mit Politik auseinanderzusetzen und ihre eigene Meinung zu bilden. Gleichzeitig macht sie die politischen Interessen der jungen Generation sichtbar und leistet einen Beitrag zur politischen Bildung.

0: So wurden die Besucher am 5. September am Mausoleum begrüßt. Das Anhaltische Theater Dessau startete hier mit einem Eröffnungskonzert in die neue Spielzeit und hatte ein vielfältiges Programm mitgebracht.
1: Naja, wie immer gibt es ein bisschen Vorausblick auf die Spielzeit. Schönerweise nicht nur die Oper dieses Jahr oder das Musiktheater, sondern auch Schauspiel und Ballett sind dabei. Und es ist, ich würde sagen, ziemlich abwechslungsreich. Es hat sich ergeben, dass wir tatsächlich ganz, ganz viele Stücke haben, wo junge Frauen im Mittelpunkt stehen, ne? Also sowohl in der Oper oder auch eine alte Dame, das ist das Produktion im Schauspiel. Und das ergibt einen ziemlich guten roten Faden durch die Spielzeit, glaube ich.
0: Die bald beendete 231. Spielzeit ist sehr gut gelaufen am Theater. So ist man wieder vor der Corona-Pandemie angekommen, was die Zuschauerzahlen angeht. Der Einblick in die 232. Spielzeit beim Eröffnungskonzert war sehr abwechslungsreich und unterhaltsam.

0: Eine ganz besondere Premiere in der neuen Spielzeit gibt es dann anlässlich des Kurt-Weil-Festes.
1: Das Musical Tom Sawyer oder die Oper für junge Leute von Kurt Weil, die ist vor einigen Jahren vollendet worden. Kurt Weil ist gestorben, bevor es

Während am Mausoleum gerade noch die neue Spielzeit des Anhaltischen Theaters mit einem Eröffnungskonzert eingeläutet wurde, gab es am 5. September nur einige Meter weiter im Rahmen des Bauhausfestes ebenfalls eine Menge zu bestaunen. Unter dem Titel Salto, Takt und Form wurde das diesjährige Fest dem Thema Zirkus gewidmet. Die in den 1920er Jahren sehr beliebte Kunstform begeisterte auch die Bauhäusler. Die historische Zirkusbegeisterung wurde nun adaptiert. Im und rund um das Bauhausgebäude gab es zeitgenössische Zirkusprojekte, Materialperformances, interaktive Spiele und Tanz. So konnten Besucher unter anderem in einem Workshop das Jonglieren lernen. Einer der wortwörtlichen Höhepunkte des Abends war dann die Tanz- und Architekturperformance Extrem Hoch 4 mit Tänzern des sorbischen Nationalensembles. Erstmals wurden hierfür alle Balkone des Ateliergebäudes bespielt. Inspiriert vom Stäbetanz Oskar Schlemmers und dem sorbischen Brauch des Osterklapperns gab es hier eine denkwürdige Performance zu sehen. Einen weiteren besonderen Hingucker gab es dann neben dem Bauhausgebäude. Der Uppsala Zirkus aus Zeitz zeigte eine Zirkusstraßenperformance mit dem Titel Heiterkeit. Die Darbietung wurde als offenes Labor, inspiriert vom Bauhaus und seinen Fragen nach Freiheit, Gemeinschaft und gesellschaftlichem Wandel inszeniert. Das Publikum begleitete die Künstler durch diese immersive Performance und wurde auch selbst Teil des Geschehens. Bis spät in die Nacht gab es beim Bauhausfest dann noch viel zu sehen und zu erleben.

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0: Am 27. September lädt Anhalt Sport wieder zum Walking-Tag ein. Vom Paul-Greifzu-Stadion aus werden zwei wunderbare Strecken durch den Tiergarten angeboten. Die Teilnahme ist wie immer kostenlos.
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2: Endlich war es soweit. Die lang ersehnte Veranstaltung Festtafel 100 fand nach einigen Jahren wieder statt. Am 3. September füllte sich der Marktplatz ab 18 Uhr mit Menschen aus der Region. Ob als Tischpaten oder interessierte Bürger, alle waren eingeladen, gemeinsam zu essen, Köstlichkeiten zu genießen und miteinander ins Gespräch zu kommen.
3: Alle zusammen zeigen ja hier einen mega tollen, vollen Marktplatz und eine Vielseitigkeit, die wir hier in der Stadt haben, an Vereinen, an Kultur, an Sportvereinen, Heimatvereinen. Natürlich auch, wir haben hier, die Institutionen sind da, die haben einen Tisch übernommen, die Stiftung Gauss natürlich, Kulturstiftung Dessau-Wörlitz, wir haben Unternehmen da, Merz, IDT. Also es ist eine ganz, ganz bunte Mischung, bunte Vielfalt. Privatpersonen haben sich gemeldet, die einen Tisch übernehmen wollten, weil sie das Format schon kannten von 2019, 2017. Und ich freue mich, dass da Stammpaten sozusagen dabei sind und eine ganz bunte Mischung und wir hier hoffentlich auch weiterhin einen ganz schönen bunten Abend haben.
2: Die Festtafel ist Teil des Jubiläumsprogramms 100 Jahre Bauhaus und läutete gleichzeitig das Festwochenende rund um das Bauhausfest.

0: ein. Das Ziel, insgesamt 100 Tische sollten auf dem Marktplatz gedeckt werden. Ganz erreicht wurde diese Zahl am Ende jedoch nicht.
1: Wir haben jetzt 66 Tische mit 66 Tischpaten und wir haben diese Tische als 100 gestellt, weil wir feiern ja 100 Jahre Bauhaus in Dessau. Und ich freue mich sehr, dass wir diese Lösung hier gefunden haben. Mit dieser 100 setzen wir auch ein Zeichen vom Rathausturm. Sieht man das bestimmt auch ganz gut. Und ich freue mich sehr, dass es so geklappt hat, dass wir hier so eine Stimmung jetzt haben. Jetzt geht doch die Musik gleich los. Perfekt.
0: Bei der Gestaltung ihrer Tische konnten die Tischpaten ihrer Kreativität freien Lauf lassen. Ob beim Essen, bei der Dekoration oder bei der Gestaltung des gesamten Tisches, jeder konnte seine ganz eigene Idee verwirklichen. Passend zu ihren Vereinen, Institutionen oder Initiativen entstanden dabei ganz unterschiedliche und individuell gestaltete Tafeln.
1: Die Tischpaten freuen sich auf die Gäste, auf die Besucher, um ins Gespräch zu kommen über die Stadt, über das Bauhausjubiläum, über dies und jenes. Und die Stimmung ist super und die Tischpaten freuen sich, die Gäste freuen sich. Ich habe nur gute Stimmung gehört.
0: Gemeinsam wurde gegessen, getrunken und gefeiert. Der gelungene Abend soll dabei keine einmalige Veranstaltung bleiben. Vielmehr besteht der Wunsch, das Format auch in den kommenden Jahren fortzuführen.
1: Wir hatten das damals schon überlegt, 2019, das immer weiterzuführen. Leider kamen Krisen dazwischen. Aber nach diesem Erfolg hier, den man ja wahrscheinlich jetzt schon sagen kann, dass das so ist, setze ich alles daran, dass man das vielleicht nicht jedes Jahr, aber in Abständen wiederholen kann. Ich glaube, die Tischpaten würden da auch wieder mitmachen.
0: Für die musikalische Begleitung sorgte den Abend über die Big Band Dix Band. Nach diesem gelungenen Abend darf man also gespannt sein, wann die nächste Festtafel ihre Tische deckt. Der Staffelstein der Jugendbauhütte wurde an der Einsatzstelle am Dessauer Mausoleum feierlich weitergegeben. Seit mittlerweile 10 Jahren gibt es hier die Möglichkeit, im Rahmen eines freiwilligen sozialen Jahres handwerkliche Erfahrungen zu sammeln und gleichzeitig aktiv zum Erhalt des historischen Bauwerks beizutragen.
2: 9 Jahre sind vorüber, jeweils mit 3 Jugendlichen. Man muss das ja einordnen, es geht um ein freiwilliges soziales Jahr. Das heißt, es gibt immer einen Mix zwischen Arbeiten vor Ort, hier am Denkmal, hier im Tierpark, am Mausoleum und auch Seminaren, die durch die Jugendbauhütte in Quedlinburg, das ist hier die Organisation in Sachsen-Anhalt, das begleitet und organisiert.
0: Schritt für Schritt ging und geht es voran. In dem vergangenen Jahrzehnt ist bereits einiges geschafft worden. Seit 2017 engagiert sich die Jugendbauhütte für den Erhalt des Mausoleums. Und die Ergebnisse können sich sehen lassen.
2: Wenn wir sehen, was wir geschafft haben, beginnend, wer sich noch erinnern kann, hier mit dem Springbrunnen, der vor 9 Jahren nicht funktioniert hat, sondern über viele, viele Jahre einfach ein Loch in der Wiese war, den haben wir in dem ersten Jahr errichtet, neu gebaut, neu funktionsfähig gestaltet. Und angeschlossen an die Elektrik mit dem Pumpsystem etc., einschließlich der Wege, der eine oder andere, man sieht das immer wieder schön bei Ausstellungen, hat noch alte Fotos. Es gab hier diese DDR-Plattenwege, wo man nicht wirklich vorangekommen sind. Das haben wir im ersten Jahr errichtet. In den Folgejahren dann über die Treppe, über den Zugang hier zum Mausoleum wieder möglich zu machen. Wenn man mal zurückdenkt, hier war ein Maschendrahtzaun. Es war abgesperrt, man konnte nicht mal an die Tür greifen. Und bildlich, symbolisch, Sie sehen es im Hintergrund, haben wir jetzt auch eine neue Tür im Mausoleum. Man kommt dran, wir machen das Denkmal wieder erlebbar, wieder fühlbar.
0: Für die FSJler Merit Gerlach, Leontine Tietz und Arne Christoph ging ihr Einsatzjahr zu Ende. An einigen Stellen haben sie dabei auch ganz persönliche Spuren hinterlassen. Ihre Arbeit bleibt damit über ihre Zeit hinaus am Mausoleum sichtbar.
3: Wir haben in dem letzten Jahr mit der vergangenen Truppe 25, 26 hinten auf der Ostseite sehr viel Erdreich bewegt, Freilegungen vorgenommen, um wieder neue Raumwände zu setzen und darauf dann eine neue Decke zu verlegen.
0: Darüber hinaus haben die 3 Teilnehmer des vergangenen Jahrgangs einen eigenen Film über das Mausoleum produziert. Das dabei entstandene Material soll in Kürze fertiggestellt werden und anschließend in eine Dokumentation einfließen, die die Regisseurin Christine Nagel über das historische Bauwerk plant. Des Weiteren ist eine Jubiläumsfeier in Vorbereitung.
3: Die letzte Jugendtruppe hat sich zur Aufgabe gemacht, nächstes Jahr 27 ein ehemaligen Treffen zu organisieren, wo alle Teilnehmer der Jugendbeute der Einsatzstelle Mausoleum sich hier einfinden sollen. Das wären so insgesamt bei 10 Jahren sind das 30 Jugendliche. Dieser jene wird vielleicht schon mit Anhang kommen, wie auch immer, das bringt ja das Leben so mit sich. Ja, mal gucken, was dann da Feines rauskommt.
0: Damit bleibt der 9. Jahrgang auch weiterhin mit dem Mausoleum und der dort geleisteten Arbeit verbunden. Ihren Staffelstein haben die drei nun aber an die nächste Generation weitergegeben. Die neue Gruppe steht bereits in den Startlöchern. Sie freuen sich auf handwerkliche Arbeiten, neue Herausforderungen und praktische Erfahrungen im Denkmalschutz.
4: Ich spreche mal für alle Dessauer. Ich glaube, als Dessauer kennt man das Mausoleum. Immer wenn man früher zum Tierpark gegangen ist, hat man es gesehen und war, denke ich, auch immer ein bisschen fasziniert davon. Und als ich dann, während ich in der 10. Klasse war, davon gehört habe, dass man hier sich einsetzen kann, als FSJler dabei helfen kann, das Mausoleum ein bisschen schöner zu machen, hat mich das sehr inspiriert und ich wollte dabei sein und den Leuten hier unter die Arme greifen und unterstützen.
5: Eigentlich als Überbrückungsjahr, weil ich wusste noch nicht, wo ich hingehen soll. Nach Schule, für die Ausbildung, wusste ich noch nicht ganz genau, wo ich hingehen sollte. Dann habe ich das hier gesehen in Roßlau auf der Tafel und dann habe ich mich entschieden, hier mich zu bewerben.
6: Ich bin hier, weil ich von mehreren Ausbildungsplätzen abgelehnt wurde und das Mausoleum übers Internet gesehen habe und mir dachte, ja, es ist was Handwerkliches, ich wollte in die Richtung und dann habe ich mir gedacht, ja, bewerbe ich mich hier.
0: Für die drei neuen FSJler gibt es am Mausoleum bereits einiges zu tun. Und die nächsten Projekte sind schon geplant.
3: Mit der neuen Truppe, die jetzt angefangen hat mit dem heutigen Tag, werden wir dann die Raumtrennwände unten auf der Ostseite entstehen lassen und die Vorbereitungen treffen für die Deckenauflage. Und im Winter werden wir uns dann im Innenbereich des Mausoleums bewegen. Das heißt im Einzelnen, dass wir wieder Mosaike säubern und Fehlstellen im Mosaik wieder restaurieren.
0: Es bleibt also spannend, was sich am Dessauer Mausoleum im kommenden Jahr noch alles bewegen wird.
7: Stadtentwicklung ist ein Prozess, der sich über Jahre und Jahrzehnte erstreckt. In Dessau Nord, Dessau Nordwest und der Roßlauer Altstadt hat die Stadtsanierung seit den frühen 90er Jahren sichtbare Spuren hinterlassen. Mit dem Abschluss der Sanierungsverfahren im Januar 2025 ist dieses Kapitel der Stadtentwicklung abgeschlossen. Bei einem Pressegespräch der Stadt Dessau-Roßlau am 31. August wurde auf die Entwicklung und die wichtigsten Ergebnisse noch einmal zurückgeschaut.
8: Wir haben 2025, also offiziell, förmlich sagt man das bei uns immer, drei Sanierungsgebiete abgeschlossen. Das war einmal Dessau Nord, dann die Altstadt von Roßlau und Dessau Nordwest. Und wer mit Nordwest wenig anfangen kann, das ist das Gelände um das Bauhaus bis zur Kreuzung Sieben Säulen, Meisterhäuser und auf der Westseite der Gropiusallee eben das ehemalige Diakonissenkrankenhaus und der Landesbetrieb Bau, wo früher die Frauenklinik drin war.
7: Drei Online-Broschüren, die bei dem Pressegespräch vorgestellt wurden, geben Einblick in mehr als drei Jahrzehnte Stadtsanierung. Sie dokumentieren dieses besondere Kapitel der Stadtgeschichte, zeigen die Ausgangssituation zu Beginn der Sanierungsverfahren, erläutern die damals gesetzten Ziele und machen sichtbar, welche Veränderungen heute in den drei Gebieten erkennbar sind.
8: Also wenn man sich so persönlich auch da, wo man selber auch wohnt, daran erinnert, dann ist es immer schön zu reflektieren, ja, ich selber habe in 96 meinen ersten Wohnsitz in Dessau Nord gehabt. um dann zu sehen, wie gerade im Bereich Lidische Platz Katzenhaus gemacht worden sind oder was aus dem Schlachthof geworden ist. Vor allen Dingen

0: wie sich das Straßenbild geändert hat mit Großgrün, mit neuen Straßenbelägen und vor allen Dingen auch die Häuserfassaden modernisiert, frisch dahergekommen sind in den letzten Jahren. Das ist so eine tolle Sache, wenn man weiß, wie es früher in Dassau-Nord aussah, ist das einfach erfrischend.
1: Alle drei Gebiete haben gemeinsam, dass ihre Entwicklungen nicht von einzelnen Großprojekten bestimmt wurden. Vielmehr war es das Zusammenspiel zahlreicher Maßnahmen und die Unterstützung durch die Städtebauförderung von Bund und Land, die den nachhaltigen Wandel erst möglich gemacht haben.
0: Ja, ich denke mal, es ist wichtig zu zeigen, was ist eigentlich mit Hilfe von Bundes- und Landesfinanzmitteln und auch mit kommunalen finanziellen Engagement und ganz besonders wichtig ist mir zu erwähnen, auch mit privaten Engagement in den letzten 30 Jahren in diesen drei Sanierungsgebieten entstanden. Ich denke, es wird viele Bewohner von Dessau und von Roßlau geben, die sich noch an die Nachwendezeiten erinnern können, wie die Bausubstanz aussah, wie die technische Infrastruktur aussah, wie Grün- und Parkanlagen wahrgenommen wurden und was in den letzten 30 Jahren eigentlich passiert ist, nicht nur durch Geld, sondern auch durch aktives privates Zutun, ob das nun die Sanierung von Gebäuden waren oder die Versorgungsunternehmen, die Stadtwerke, die die Medieninfrastruktur erneuert haben, so dass wirklich auch gesunde Wohnverhältnisse entstanden sind und was vor allen Dingen auch im Bereich der sozialen und kulturellen Infrastruktur mit Freizeit, mit Spielplätzen geschaffen worden ist. Und die Broschüren sind für uns ein ganz, ganz wichtiges Instrument, um so ein Sprichwort auch zu bedienen, tu Gutes und rede darüber. Nicht nur, weil es in den Fördermittelbedingungen ein obligatorischer Bestandteil des Öffentlichkeitsarbeits heißt, sondern es ist enorm wichtig, auch zu zeigen, was ist denn tatsächlich in den letzten 30 Jahren hier passiert. Und da ist eine ganze Menge passiert. Und ich halte mal eine so eine Broschüre hier für Sie mit in den Bildschirm. Das ist Altstadt Roßlau. Und da sind ganz tolle Fotos mit dabei, die auch in einem Vorher-Nachher-Vergleich zeigen, wie sich die Altstadt von Roßlau auch entwickelt hat. Und das ist auch in den anderen Broschüren mit drin. Und ich denke, es ist für jeden schön zu sehen, wie hat sich denn das eigene Wohnumfeld eigentlich in den letzten 30 Jahren entwickelt? Es hat auch was mit Identität zu tun. Und diese Broschüren, die werden bei uns auf der Internetseite im Bereich der Rubrik Stadtentwicklung digital bereitgehalten. Kann sich also jeder auf dem Smartphone oder auf dem Tablet, was es so alles so gibt, auf die Couch gerne setzen und da drinnen mal schmökern. Weil das sind ist eine schöne Zeitreise durch die letzten 30 Jahre Geschichte.
1: Die Städtebauförderung wird es weiterhin geben. Zwei Fördergebiete in der Roßlauer Altstadt sollen im Rahmen der Neuaufstellung des integrierten Stadtentwicklungskonzepts überprüft werden. Mit den Maßnahmen möchte man an das bisherige Ziel anknüpfen, Dessau-Roßlau als lebenswerte, attraktive und zukunftsfähige Stadt weiterzuentwickeln.
2: Für die jungen Leichtathleten wurde es am Samstag, dem 12. September, spannend. Beim Fünf-Länder-Vergleich der U14 konnten die Nachwuchstalente ihr Können unter Beweis stellen. Im Paul-Greifzu-Stadion in Dessau traten die Mannschaften aus Brandenburg, Mecklenburg-Vorpommern, Sachsen, Thüringen und auch Sachsen-Anhalt gegeneinander an.
3: Das Team besteht aus 49 Personen, davon etwa 25, soweit ich noch informiert bin, junge Herren und der Rest 24 junge Damen.
2: Von größeren Sportschulen, aber auch aus kleineren Vereinen kamen die Nachwuchstalente zusammen. Ab 10 Uhr ging es für die jungen Athleten in den Wettkampf. In dem kurzweiligen Format sammelten sie mit ihren Platzierungen Punkte für ihr jeweiliges Bundesland. Bei Sonnenschein gingen knapp 250 Sportler in mehr als 10 Disziplinen an den Start und kämpften um möglichst viele Punkte für ihr Team.
3: Also unter anderem 75 Meter, 60 Hürde, also so der Standard, 800, 3x800, hoch, weit, Kugel, Diskus, Speer. Also wir haben das gesamte Portfolio inklusive 2000 Meter Bahn gehen, um eine große Masse auch von Athleten anzusprechen.
2: Die Regeln des Wettkampfs waren dabei klar festgelegt. In jeder Disziplin dürfen bis zu 3 Athleten pro Landesverband antreten. 2 von ihnen kommen in die Wertung. In jeder Altersklasse können außerdem 2 Staffeln eingesetzt werden. Eine davon wird gewertet. Jeder Athlet darf maximal in 3 Disziplinen, Staffeln eingeschlossen, an den Start gehen. Die U12 ist nicht startberechtigt. Ausgerichtet wurde der Wettkampf vom 1. LAC Dessau. In diesem Jahr ging der 5-Länder-Vergleich bereits in seine 4. Auflage. Gerade für die Leichtathletik in Ostdeutschland hat der Wettbewerb eine besondere Bedeutung.
3: Das ist der wichtigste Wettkampf, wenn nicht sogar schon traditionell. Wir hatten ja angefangen im Mitteldeutschen Verbund in den Mitte der 2000er Jahren. Und jetzt haben wir das, wie gesagt, ausgeweitet auf fast alle ostdeutschen Bundesländer. Jetzt fehlt nur noch Berlin. Und insofern ist es extrem wichtig, dass die jungen Athleten sich jetzt erstmalig messen können. Und die wachsen jetzt auch gemeinsam in die U16, U18 gemeinsam hoch. Und das ist das erste Kickoff für uns als LVSA, also als Leichtathletikverband, zu schauen, was ist denn da.
2: Die Athleten aus Sachsen-Anhalt konnten mit starken Leistungen überzeugen. Die beste weibliche Leistung des Landesverbandes zeigte Lorelei Bergt vom TSV Rot-Weiß Zerbst. Über 800 Meter sicherte sie sich mit ihrer Leistung ganze 10 Punkte. Bei den Jungen überzeugte Vince Rieseler von Union 1861 Schönebeck. Im Speerwurf erzielte er mit 46,75 Metern eine persönliche Bestweite und holte damit ebenfalls 10 Punkte für das Team von Sachsen-Anhalt. Am Ende durfte sich Sachsen-Anhalt über den 2. Platz freuen. In allen Wertungsklassen sicherte sich das Team die Silbermedaille. Den Gesamtsieg holte Thüringen mit gerade mal einem Punkt Vorsprung.

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1: Am 6. September wurde in Sachsen-Anhalt ein neuer Landtag gewählt. Die AfD ging dabei als stärkste Kraft hervor und erzielte ein Rekordergebnis. Das Wahlergebnis sorgt bundesweit auch eine Woche nach der Wahl für viel Diskussionsstoff. Auch in Dessau-Roßlau wird über den Ausgang der Wahl gesprochen. Am Donnerstag, dem 10. September, wurden die Ergebnisse der Landtagswahl für die Wahlkreise 26 und 27 offiziell bekannt gegeben. Dazu lud Kreiswahlleiterin Jennifer Hankel in den Ratssaal des Dessauer Rathauses ein. Dort wurden die Ergebnisse bestätigt. Bei den Erststimmen konnten sich Burkhard Ratzmann und Nadine Koppehel beide von der AfD durchsetzen. Sie gewannen die Direktmandate in ihren Wahlkreisen und werden damit künftig die Interessen der Bürger im Landtag vertreten. Doch nicht nur Erwachsene waren zur Wahl aufgerufen. Auch Kinder und Jugendliche konnten bei der U18-Wahl ihre Stimme abgeben.
2: Insgesamt an 5 Standorten haben 4 Organisatoren, 4 Kinder- und Jugendeinrichtungen, das Werkstattcafé, der Evangelische Jugendpfarramt und wir als Pfadfinder Wahllokale organisiert. An 5 Orten konnten die Jugendlichen ihre Chance nutzen und konnten ihre Stimme abgeben. Wir hatten von der Stadt Dessau Wahlurnen und Trennwände sowie bei einer Erwachsenenwahl auch zur Verfügung. Die Kinder erhielten einen Stimmzettel. Der einzige Unterschied war, dass man eine Stimme zur Verfügung hatte und die Partei wählen konnte. Und dann hat man sich entweder die Zeit genommen, hat noch bei der Voto-App zum Beispiel sich informiert über die einzelnen Wahlprogramme. Man hat von uns neutrale Broschüren vom Kinder- und Jugendring zur Verfügung gestellt bekommen, konnte sich da auch nochmal informieren. Oder, das hatten wir auch, dass Kinder und Jugendliche schon stimmstark waren und sofort in das Wahllokal gestürmt sind und ihre Stimme abgeben konnten. Und die Wahlbedingungen dazu sind genauso wie bei der Erwachsenenwahl auch. Man wählt geheim, man wählt einzeln, man tritt hinter die Wahlkabine auch alleine. Das wurde im Rahmen von so einer Wahlordnung alles auch nochmal erklärt. Oder man konnte es bei uns persönlich auch nochmal erfragen.
1: Am 24. August begann die U18-Wahlwoche. Die Ergebnisse wurden dann am 31. August im Werkstattcafé bekannt gegeben. Dabei lag die Linke mit 31,3% vorn. Dahinter folgten die AfD mit 19,1% und Bündnis 90, die Grünen, mit 13,2%. Darauf folgten CDU, FDP und SPD. Die U18-Wahl ist eine symbolische Wahl für alle Personen unter 18 in Deutschland. In Sachsen-Anhalt wird sie vom Kinder- und Jugendring Sachsen-Anhalt koordiniert und freiwillig von verschiedenen Organisationen durchgeführt. Von 5.496 Kindern und Jugendlichen in Dessau-Roßlau nutzten 283 junge Menschen ihre Chance und gaben ihre Stimme ab.
2: Wir würden uns echt wünschen, wenn die Wahlbeteiligung, die jetzt momentan bei 5,1% gelegen hat, ansteigt und wir noch mehr Kinder und Jugendliche animieren können, aufzustehen, ihre Stimme abzugeben und diese Chance zu nutzen, diesen Raum zu nutzen, auch wirklich aktiv für ihre Meinung, für ihre Interessen einzustehen und zu uns zu kommen. Ansonsten sind wir prinzipiell sehr zufrieden, weil wir ein Wahlergebnis erzielt haben mit 283 Stimmen, was auf jeden Fall schon höher ist als bei der Bundestagswahl im letzten Jahr, aber es ist noch Luft nach oben auf jeden Fall.
1: Die U18-Wahl soll junge Menschen dazu ermutigen, sich mit Politik auseinanderzusetzen und ihre eigene Meinung zu bilden. Gleichzeitig macht sie die politischen Interessen der jungen Generation sichtbar und leistet einen Beitrag zur politischen Bildung.

0: So wurden die Besucher am 5. September am Mausoleum begrüßt. Das Anhaltische Theater Dessau startete hier mit einem Eröffnungskonzert in die neue Spielzeit und hatte ein vielfältiges Programm mitgebracht.
1: Naja, wie immer gibt es ein bisschen Vorausblick auf die Spielzeit. Schönerweise nicht nur die Oper dieses Jahr oder das Musiktheater, sondern auch Schauspiel und Ballett sind dabei. Und es ist, ich würde sagen, ziemlich abwechslungsreich. Es hat sich ergeben, dass wir tatsächlich ganz, ganz viele Stücke haben, wo junge Frauen im Mittelpunkt stehen, ne? Also sowohl in der Oper oder auch eine alte Dame, das ist das Produkt zu dem Schauspiel. Und das ergibt einen ziemlich guten roten Faden durch die Spielzeit, glaube ich.
0: Die bald beendete 231. Spielzeit ist sehr gut gelaufen am Theater. So ist man wieder vor der Corona-Pandemie angekommen, was die Zuschauerzahlen angeht. Der Einblick in die 232. Spielzeit beim Eröffnungskonzert war sehr abwechslungsreich und unterhaltsam.

0: Eine ganz besondere Premiere in der neuen Spielzeit gibt es dann anlässlich des Kurt-Weill-Festes.
1: Das Musical Tom Sawyer oder die Oper für junge Leute von Kurt Weill, die ist vor einigen Jahren vollendet worden. Kurt Weill ist gestorben, bevor es zu Ende schreiben konnte. Und das hat die Premiere im Weill-Fest. Das ist natürlich was sehr Besonderes, ne?
0: Im September geht es bereits mit den ersten Premieren der neuen Spielzeit los. Einen Überblick über das umfangreiche Programm gibt es natürlich auf der Internetseite des Anhaltischen Theaters. Hier nochmal ein kleiner Vorgeschmack auf die 232. Spielzeit.

Während am Mausoleum gerade noch die neue Spielzeit des Anhaltischen Theaters mit einem Eröffnungskonzert eingeläutet wurde, gab es am 5. September nur einige Meter weiter im Rahmen des Bauhausfestes ebenfalls eine Menge zu bestaunen. Unter dem Titel Salto, Takt und Form wurde das diesjährige Fest dem Thema Zirkus gewidmet. Die in den 1920er Jahren sehr beliebte Kunstform begeisterte auch die Bauhäusler. Die historische Zirkusbegeisterung wurde nun adaptiert. Im und rund um das Bauhausgebäude gab es zeitgenössische Zirkusprojekte, Materialperformances, interaktive Spiele und Tanz. So konnten Besucher unter anderem in einem Workshop das Jonglieren lernen. Einer der wortwörtlichen Höhepunkte des Abends war dann die Tanz- und Architektur-Performance Extrem Hoch 4 mit Tänzern des sorbischen Nationalensembles. Erstmals wurden hierfür alle Balkone des Ateliergebäudes bespielt. Inspiriert vom Stäbetanz Oskar Schlemmers und dem sorbischen Brauch des Osterklapperns gab es hier eine denkwürdige Performance zu sehen. Einen weiteren besonderen Hingucker gab es dann neben dem Bauhausgebäude. Der Uppsala-Zirkus aus Zeitz zeigte eine Zirkusstraßenperformance mit dem Titel Heiterkeit. Die Darbietung wurde als offenes Labor, inspiriert vom Bauhaus und seinen Fragen nach Freiheit, Gemeinschaft und gesellschaftlichem Wandel inszeniert. Das Publikum begleitete die Künstler durch diese immersive Performance und wurde auch selbst Teil des Geschehens. Bis spät in die Nacht gab es beim Bauhausfest dann noch viel zu sehen und zu erleben.

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2: Endlich war es soweit. Die lang ersehnte Veranstaltung Festtafel 100 fand nach einigen Jahren wieder statt. Am 3. September füllte sich der Marktplatz ab 18 Uhr mit Menschen aus der Region. Ob als Tischpaten oder interessierte Bürger, alle waren eingeladen, gemeinsam zu essen, Köstlichkeiten zu genießen und miteinander ins Gespräch zu kommen.
3: Alle zusammen zeigen ja hier einen mega tollen, vollen Marktplatz und eine Vielseitigkeit, die wir hier in der Stadt haben, an Vereinen, an Kultur, an Sportvereinen, Heimatvereinen. Natürlich auch, wir haben hier die Institutionen sind da, die haben einen Tisch übernommen, die Stiftung Bauhaus natürlich, Kulturstiftung Dessau-Wörlitz, wir haben Unternehmen da, Merz, IDT. Es ist eine ganz, ganz bunte Mischung, bunte Vielfalt. Privatpersonen haben sich gemeldet, die einen Tisch übernehmen wollten, weil sie das Format schon kannten von 2019, 2017. Und ich freue mich, dass da Stammpaten sozusagen dabei sind und eine ganz bunte Mischung und wir hier hoffentlich auch weiterhin einen ganz schönen bunten Abend haben.
2: Die Festtafel ist Teil des Jubiläumsprogramms 100 Jahre Bauhaus und läutete gleichzeitig das Festwochenende rund um das Bauhausfest

0: ein. Das Ziel, insgesamt 100 Tische sollten auf dem Marktplatz gedeckt werden. Ganz erreicht wurde diese Zahl am Ende jedoch nicht.
1: Wir haben jetzt 66 Tische mit 66 Tischpaten und wir haben diese Tische als 100 gestellt, weil wir feiern ja 100 Jahre Bauhaus in Dessau. Und ich freue mich sehr, dass wir diese Lösung hier gefunden haben. Mit dieser 100 setzen wir auch ein Zeichen vom Rathausturm. Sieht man das bestimmt auch ganz gut. Und ich freue mich sehr, dass es so geklappt hat, dass wir hier so eine Stimmung jetzt haben. Jetzt geht doch die Musik gleich los. Perfekt.
0: Bei der Gestaltung ihrer Tische konnten die Tischpaten ihrer Kreativität freien Lauf lassen. Ob beim Essen, bei der Dekoration oder bei der Gestaltung des gesamten Tisches, jeder konnte seine ganz eigene Idee verwirklichen. Passend zu ihren Vereinen, Institutionen oder Initiativen entstanden dabei ganz unterschiedliche und individuell gestaltete Tafeln.
1: Die Tischpaten freuen sich auf die Gäste, auf die Besucher, um ins Gespräch zu kommen über die Stadt, über das Bauhausjubiläum, über dies und jenes. Und die Stimmung ist super und die Tischpaten freuen sich, die Gäste freuen sich. Ich habe nur gute Stimmung gehört.
0: Gemeinsam wurde gegessen, getrunken und gefeiert. Der gelungene Abend soll dabei keine einmalige Veranstaltung bleiben. Vielmehr besteht der Wunsch, das Format auch in den kommenden Jahren fortzuführen.
1: Wir hatten das damals schon überlegt, 2019, das immer weiterzuführen. Leider kamen Krisen dazwischen. Aber nach diesem Erfolg hier, den man ja wahrscheinlich jetzt schon sagen kann, dass das so ist, setze ich alles daran, dass man das vielleicht nicht jedes Jahr, aber in Abständen wiederholen kann. Ich glaube, die Tischpaten würden da auch wieder mitmachen.
0: Für die musikalische Begleitung sorgte den Abend über die Big Band Dick's Band. Nach diesem gelungenen Abend darf man also gespannt sein, wann die nächste Festtafel ihre Tische deckt. Der Staffelstein der Jugendbauhütte wurde an der Einsatzstelle am Dessauer Mausoleum feierlich weitergegeben. Seit mittlerweile 10 Jahren gibt es hier die Möglichkeit, im Rahmen eines freiwilligen sozialen Jahres handwerkliche Erfahrungen zu sammeln und gleichzeitig aktiv zum Erhalt des historischen Bauwerks beizutragen.
2: 9 Jahre sind vorüber, jeweils mit 3 Jugendlichen. Man muss das ja einordnen, es geht um ein freiwilliges soziales Jahr. Das heißt, es gibt immer einen Mix zwischen Arbeiten vor Ort, hier am Denkmal, hier im Tierpark, am Mausoleum und auch Seminaren, die durch die Jugendbauhütte in Quedlinburg, das ist hier die Organisation in Sachsen-Anhalt, das begleitet und organisiert.
0: Schritt für Schritt ging und geht es voran. In dem vergangenen Jahrzehnt ist bereits einiges geschafft worden. Seit 2017 engagiert sich die Jugendbauhütte für den Erhalt des Mausoleums. Und die Ergebnisse können sich sehen lassen.
2: Wenn wir sehen, was wir geschafft haben, beginnend, wer sich noch erinnern kann, hier mit dem Springbrunnen, der vor 9 Jahren nicht funktioniert hat, sondern über viele, viele Jahre einfach ein Loch in der Wiese war, den haben wir in dem ersten Jahr errichtet, neu gebaut, neu funktionsfähig gestaltet. Und angeschlossen an die Elektrik mit dem Pumpsystem etc., einschließlich der Wege, der eine oder andere, man sieht das immer wieder schön bei Ausstellungen, hat noch alte Fotos. Es gab hier diese DDR-Plattenwege, wo man nicht wirklich vorangekommen sind. Das haben wir im ersten Jahr errichtet. In den Folgejahren dann über die Treppe, über den Zugang hier zum Mausoleum wieder möglich zu machen. Wenn man mal zurückdenkt, hier war ein Maschendrahtzaun. Es war abgesperrt, man konnte nicht mal an die Tür greifen. Und bildlich, symbolisch, Sie sehen es im Hintergrund, haben wir jetzt auch eine neue Tür im Mausoleum. Man kommt ran, wir machen das Denkmal wieder erlebbar, wieder fühlbar.
0: Für die FSJler Merit Gerlach, Leontine Tietz und Arne Christoph ging ihr Einsatzjahr zu Ende. An einigen Stellen haben sie dabei auch ganz persönliche Spuren hinterlassen. Ihre Arbeit bleibt damit über ihre Zeit hinaus am Mausoleum sichtbar.
3: Wir haben in dem letzten Jahr mit der vergangenen Truppe 25, 26 hinten auf der Ostseite sehr viel Erdreich bewegt, Freilegungen vorgenommen, um wieder neue Raumwände zu setzen und darauf dann eine neue Decke zu verlegen.
0: Darüber hinaus haben die 3 Teilnehmer des vergangenen Jahrgangs einen eigenen Film über das Mausoleum produziert. Das dabei entstandene Material soll in Kürze fertiggestellt werden und anschließend in eine Dokumentation einfließen, die die Regisseurin Christine Nagel über das historische Bauwerk plant. Des Weiteren ist eine Jubiläumsfeier in Vorbereitung.
3: Die letzte Jugendtruppe hat sich zur Aufgabe gemacht, nächstes Jahr 27 ein ehemaligen Treffen zu organisieren, wo alle Teilnehmer der Jugendbeute der Einsatzstelle Mausoleum sich hier einfinden sollen. Das wären so insgesamt bei 10 Jahren sind das 30 Jugendliche. Dieser jene wird vielleicht schon mit Anhang kommen, wie auch immer. Das bringt ja das Leben so mit sich. Ja, mal gucken, was dann da Feines rauskommt.
0: Damit bleibt der 9. Jahrgang auch weiterhin mit dem Mausoleum und der dort geleisteten Arbeit verbunden. Ihren Staffelstein haben die drei nun aber an die nächste Generation weitergegeben. Die neue Gruppe steht bereits in den Startlöchern. Sie freuen sich auf handwerkliche Arbeiten, neue Herausforderungen und praktische Erfahrungen im Denkmalschutz.
4: Ich spreche mal für alle Dessauer. Ich glaube, als Dessauer kennt man das Mausoleum. Immer wenn man früher zum Tierpark gegangen ist, hat man es gesehen und war, denke ich, auch immer ein bisschen fasziniert davon. Und als ich dann, während ich in der 10. Klasse war, davon gehört habe, dass man hier sich einsetzen kann, als FSJler dabei helfen kann, das Mausoleum ein bisschen schöner zu machen, hat mich das sehr inspiriert und ich wollte dabei sein und den Leuten hier unter die Arme greifen und unterstützen.
5: Eigentlich als Überbrückungsjahr, weil ich wusste noch nicht, wo ich hingehen soll. Nach Schule, für die Ausbildung, wusste ich noch nicht ganz genau, wo ich hingehen sollte. Dann habe ich das hier gesehen in Roßlau auf der Tafel und dann habe ich mich entschieden, hier mich zu bewerben.
6: Ich bin hier, weil ich von mehreren Ausbildungsplätzen abgelehnt wurde und das Mausoleum übers Internet gesehen habe und mir dachte, ja, es ist was Handwerkliches, ich wollte in die Richtung und dann habe ich mir gedacht, ja, bewerbe ich mich hier.
0: Für die drei neuen FSJler gibt es am Mausoleum bereits einiges zu tun. Und die nächsten Projekte sind schon geplant.
3: Mit der neuen Truppe, die jetzt angefangen hat mit dem heutigen Tag, werden wir dann die Raumtrennwände unten auf der Ostseite entstehen lassen und die Vorbereitungen treffen für die Deckenauflage. Und im Winter werden wir uns dann im Innenbereich des Mausoleums bewegen. Das heißt im Einzelnen, dass wir wieder Mosaike säubern und Fehlstellen im Mosaik wieder restaurieren.
0: Es bleibt also spannend, was sich am Dessauer Mausoleum im kommenden Jahr noch alles bewegen wird.
7: Stadtentwicklung ist ein Prozess, der sich über Jahre und Jahrzehnte erstreckt. In Dessau Nord, Dessau Nordwest und der Roßlauer Altstadt hat die Stadtsanierung seit den frühen 90er Jahren sichtbare Spuren hinterlassen. Mit dem Abschluss der Sanierungsverfahren im Januar 2025 ist dieses Kapitel der Stadtentwicklung abgeschlossen. Bei einem Pressegespräch der Stadt Dessau-Roßlau am 31. August wurde auf die Entwicklung und die wichtigsten Ergebnisse noch einmal zurückgeschaut.
8: Wir haben in 2025, also offiziell, förmlich sagt man das bei uns immer, drei Sanierungsgebiete abgeschlossen. Das war einmal Dessau Nord, dann die Altstadt von Roßlau und Dessau Nordwest. Und wer mit Nordwest wenig anfangen kann, das ist das Gelände um das Bauhaus bis zur Kreuzung 7 Säulen, Meisterhäuser und auf der Westseite der Gropiusallee eben das ehemalige Diakonissenkrankenhaus und der Landesbetrieb Bau, wo früher die Frauenklinik drin war.
7: Drei Online-Broschüren, die bei dem Pressegespräch vorgestellt wurden, geben Einblick in mehr als 3 Jahrzehnte Stadtsanierung. Sie dokumentieren dieses besondere Kapitel der Stadtgeschichte, zeigen die Ausgangssituation zu Beginn der Sanierungsverfahren, erläutern die damals gesetzten Ziele und machen sichtbar, welche Veränderungen heute in den 3 Gebieten erkennbar sind.
8: Also wenn man sich so persönlich auch da, wo man selber auch wohnt, daran erinnert, dann ist es immer schön zu reflektieren, ja, ich selber habe in 96 meinen ersten Wohnsitz in Dessau Nord gehabt um dann zu sehen, wie gerade im Bereich Lidische Platz Katzenhaus gemacht worden sind oder was aus dem Schlachthof geworden ist. Vor allen Dingen, wie sich das Straßenbild geändert hat mit Großgrün, mit neuen Straßenbelägen und vor allen Dingen auch die Häuserfassaden modernisiert, frisch dahergekommen sind in den letzten Jahren. Das ist so eine tolle Sache, wenn man weiß, wie es früher in Dessau-Nord aussah, ist das einfach erfrischend.
7: Alle drei Gebiete haben gemeinsam, dass ihre Entwicklung nicht von einzelnen Großprojekten bestimmt wurden. Vielmehr war es das Zusammenspiel zahlreicher Maßnahmen und die Unterstützung durch die Städtebauförderung von Bund und Land, die den nachhaltigen Wandel erst möglich gemacht haben.
8: Ja, ich denke mal, es ist wichtig zu zeigen, was ist eigentlich mit Hilfe von Bundes- und Landesfinanzmitteln und auch mit kommunalen finanziellen Engagement und ganz besonders wichtig ist mir zu erwähnen, auch mit privaten Engagement in den letzten 30 Jahren in diesen drei Sanierungsgebieten entstanden. Ich denke, es wird viele Bewohner von Dessau und von Roßlau geben, die sich noch an die Nachwendezeiten erinnern können, wie die Bausubstanz aussah, wie die technische Infrastruktur aussah, wie Grün- und Parkanlagen wahrgenommen wurden und was in den letzten 30 Jahren eigentlich passiert ist, nicht nur durch Geld, sondern auch durch aktives privates Zutun, ob das nun die Sanierung von Gebäuden waren oder die Versorgungsunternehmen, die Stadtwerke, die die Medieninfrastruktur erneuert haben, so dass wirklich auch gesunde Wohnverhältnisse entstanden sind und was vor allen Dingen auch im Bereich der sozialen und kulturellen Infrastruktur mit Freizeit, mit Spielplätzen geschaffen worden ist. Und die Broschüren sind für uns ein ganz, ganz wichtiges Instrument, um so ein Sprichwort auch zu bedienen, tu Gutes und rede darüber. Nicht nur, weil es in den Fördermittelbedingungen ein obligatorischer Bestandteil des Öffentlichkeitsarbeit zu leisten, sondern es ist enorm wichtig, auch zu zeigen, was ist denn tatsächlich in den letzten 30 Jahren hier passiert. Und da ist eine ganze Menge passiert. Und ich halte mal eine so eine Broschüre hier für Sie mit in den Bildschirm. Das ist Altstadt Roßlau. Und da sind ganz tolle Fotos mit dabei, die auch in einem Vorher-Nachher-Vergleich zeigen, wie sich die Altstadt von Roßlau auch entwickelt hat. Und das ist auch in den anderen Broschüren mit drin. Und ich denke, es ist für jeden schön zu sehen, wie hat sich denn das eigene Wohnumfeld eigentlich in den letzten 30 Jahren entwickelt? Es hat auch was mit Identität zu tun. Und diese Broschüren, die werden bei uns auf der Internetseite im Bereich der Rubrik Stadtentwicklung digital bereitgehalten. Kann sich also jeder auf dem Smartphone oder auf dem Tablet, was es so alles so gibt, auf die Couch gerne setzen und da drinnen mal schmökern. Weil das sind ist eine schöne Zeitreise durch die letzten 30 Jahre Geschichte.
7: Die Städtebauförderung wird es weiterhin geben. Zwei Fördergebiete in der Roßlauer Altstadt sollen im Rahmen der Neuaufstellung des integrierten Stadtentwicklungskonzepts überprüft werden. Mit den Maßnahmen möchte man an das bisherige Ziel anknüpfen, Dessau-Roßlau als lebenswerte, attraktive und zukunftsfähige Stadt weiterzuentwickeln.
0: Für die jungen Leichtathleten wurde es am Samstag, dem 12. September, spannend. Beim Fünf-Länder-Vergleich der U14 konnten die Nachwuchstalente ihr Können unter Beweis stellen. Im Paul-Greifzu-Stadion in Dessau traten die Mannschaften aus Brandenburg, Mecklenburg-Vorpommern, Sachsen, Thüringen und auch Sachsen-Anhalt gegeneinander an.
9: Das Team besteht aus 49 Personen, davon etwa 25, soweit ich noch informiert bin, junge Herren und der Rest 24 junge Damen.
0: Von größeren Sportschulen, aber auch aus kleineren Vereinen kamen die Nachwuchstalente zusammen. Ab 10 Uhr ging es für die jungen Athleten in den Wettkampf. In dem kurzweiligen Format sammelten sie mit ihren Platzierungen Punkte für ihr jeweiliges Bundesland. Bei Sonnenschein gingen knapp 250 Sportler in mehr als 10 Disziplinen an den Start und kämpften um möglichst viele Punkte für ihr Team.
9: Also unter anderem 75 Meter, 60 Hürde, also so der Standard, 800, 3x800, hoch, weit, Kugel, Diskus, Speer. Also wir haben das gesamte Portfolio inklusive 2000 Meter Bahngehen, um eine große Masse auch von Athleten anzusprechen.
0: Die Regeln des Wettkampfs waren dabei klar festgelegt. In jeder Disziplin dürfen bis zu 3 Athleten pro Landesverband antreten.

0: Zwei von ihnen kommen in die Wertung. In jeder Altersklasse können außerdem zwei Staffeln eingesetzt werden. Eine davon wird gewertet. Jeder Athlet darf maximal in drei Disziplinen, Staffeln eingeschlossen, an den Start gehen. Die U12 ist nicht startberechtigt. Ausgerichtet wurde der Wettkampf vom 1. LAC Dessau. In diesem Jahr ging der Fünf-Länder-Vergleich bereits in seine vierte Auflage. Gerade für die Leichtathletik in Ostdeutschland hat der Wettbewerb eine besondere Bedeutung.
1: Das ist der wichtigste Wettkampf, wenn nicht sogar schon traditionell. Wir hatten ja angefangen im Mitteldeutschen Verbund in den Mitte der 2000er Jahren. Und jetzt haben wir das, wie gesagt, ausgeweitet auf fast alle ostdeutschen Bundesländer. Jetzt fehlt nur noch Berlin. Und insofern ist es extrem wichtig, dass die jungen Athleten sich jetzt erstmalig messen können. Und die wachsen jetzt auch gemeinsam in die U16, U18 gemeinsam hoch. Und das ist das erste Kickoff für uns als LVSA, also als Leichtathletikverband, zu schauen, was ist denn da.
0: Die Athleten aus Sachsen-Anhalt konnten mit starken Leistungen überzeugen. Die beste weibliche Leistung des Landesverbandes zeigte Lorelei Bergt vom TSV Rot-Weiß Zerbst. Über 800 Meter sicherte sie sich mit ihrer Leistung ganze 10 Punkte. Bei den Jungen überzeugte Vince Riesela von Union 1861 Schönebeck. Im Speerwurf erzielte er mit 46,75 Metern eine persönliche Bestweite und holte damit ebenfalls 10 Punkte für das Team von Sachsen-Anhalt. Am Ende durfte sich Sachsen-Anhalt über den zweiten Platz freuen. In allen Wertungsklassen sicherte sich das Team die Silbermedaille. Den Gesamtsieg holte Thüringen mit gerade mal einem Punkt Vorsprung.

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1: Am 6. September wurde in Sachsen-Anhalt ein neuer Landtag gewählt. Die AfD ging dabei als stärkste Kraft hervor und erzielte ein Rekordergebnis. Das Wahlergebnis sorgt bundesweit auch eine Woche nach der Wahl für viel Diskussionsstoff. Auch in Dessau-Roßlau wird über den Ausgang der Wahl gesprochen. Am Donnerstag, dem 10. September, wurden die Ergebnisse der Landtagswahl für die Wahlkreise 26 und 27 offiziell bekannt gegeben. Dazu lud Kreiswahlleiterin Jennifer Hankel in den Ratssaal des Dessauer Rathauses ein. Dort wurden die Ergebnisse bestätigt. Bei den Erststimmen konnten sich Burkhard Ratzmann und Nadine Koppehel beide von der AfD durchsetzen. Sie gewannen die Direktmandate in ihren Wahlkreisen und werden damit künftig die Interessen der Bürger im Landtag vertreten. Doch nicht nur Erwachsene waren zur Wahl aufgerufen. Auch Kinder und Jugendliche konnten bei der U18-Wahl ihre Stimme abgeben.
2: Insgesamt an 5 Standorten haben 4 Organisatoren, 4 Kinder- und Jugendeinrichtungen, das Werkstattcafé, der Evangelische Jugendpfarramt und wir als Pfadfinder Wahllokale organisiert. An 5 Orten konnten die Jugendlichen ihre Chance nutzen und konnten ihre Stimme abgeben. Wir hatten von der Stadt Dessau Wahlurnen und Trennwände sowie bei einer Erwachsenenwahl auch zur Verfügung. Die Kinder erhielten einen Stimmzettel. Der einzige Unterschied war, dass man eine Stimme zur Verfügung hatte und die Partei wählen konnte. Und dann hat man sich entweder die Zeit genommen, hat noch bei der Voto-App zum Beispiel sich informiert über die einzelnen Wahlprogramme. Man hat von uns neutrale Broschüren vom Kinder- und Jugendring zur Verfügung gestellt bekommen, konnte sich da auch noch mal informieren. Oder, das hatten wir auch, dass Kinder und Jugendliche schon stimmstark waren und sofort in das Wahllokal gestürmt sind und ihre Stimme abgeben konnten. Und die Wahlbedingungen dazu sind genauso wie bei der Erwachsenenwahl auch. Man wählt geheim, man wählt einzeln, man tritt hinter die Wahlkabine auch alleine. Das wurde im Rahmen von so einer Wahlordnung alles auch nochmal erklärt. Oder man konnte es bei uns persönlich auch nochmal erfragen.
1: Am 24. August begann die U18-Wahlwoche. Die Ergebnisse wurden dann am 31. August im Werkstattcafé bekannt gegeben. Dabei lag die Linke mit 31,3% vorn. Dahinter folgten die AfD mit 19,1% und Bündnis 90, die Grünen, mit 13,2%. Darauf folgten CDU, FDP und SPD. Die U18-Wahl ist eine symbolische Wahl für alle Personen unter 18 in Deutschland. In Sachsen-Anhalt wird sie vom Kinder- und Jugendring Sachsen-Anhalt koordiniert und freiwillig von verschiedenen Organisationen durchgeführt. Von 5.496 Kindern und Jugendlichen in Dessau-Roßlau nutzten 283 junge Menschen ihre Chance und gaben ihre Stimme ab.
2: Wir würden uns echt wünschen, wenn die Wahlbeteiligung, die jetzt momentan bei 5,1% gelegen hat, ansteigt und wir noch mehr Kinder und Jugendliche animieren können, aufzustehen, ihre Stimme abzugeben und diese Chance zu nutzen, diesen Raum zu nutzen, auch wirklich aktiv für ihre Meinung, für ihre Interessen einzustehen und zu uns zu kommen. Ansonsten sind wir prinzipiell sehr zufrieden, weil wir ein Wahlergebnis erzielt haben mit 283 Stimmen, was auf jeden Fall schon höher ist als bei der Bundestagswahl im letzten Jahr, aber es ist noch Luft nach oben auf jeden Fall.
1: Die U18-Wahl soll junge Menschen dazu ermutigen, sich mit Politik auseinanderzusetzen und ihre eigene Meinung zu bilden. Gleichzeitig macht sie die politischen Interessen der jungen Generation sichtbar und leistet einen Beitrag zur politischen Bildung.

0: So wurden die Besucher am 5. September am Mausoleum begrüßt. Das Anhaltische Theater Dessau startete hier mit einem Eröffnungskonzert in die neue Spielzeit und hatte ein vielfältiges Programm mitgebracht.
1: Naja, wie immer gibt es ein bisschen Vorausblick auf die Spielzeit. Schönerweise nicht nur die Oper dieses Jahr oder das Musiktheater, sondern auch Schauspiel und Ballett sind dabei. Und es ist, ich würde sagen, ziemlich abwechslungsreich. Es hat sich ergeben, dass wir tatsächlich ganz, ganz viele Stücke haben, wo junge Frauen im Mittelpunkt stehen. Ne? Also sowohl in der Oper oder auch eine alte Dame, das ist das Produktion im Schauspiel. Und das ergibt einen ziemlich guten roten Faden durch die Spielzeit, glaube ich.
0: Die bald beendete 231. Spielzeit ist sehr gut gelaufen am Theater. So ist man wieder vor der Corona-Pandemie angekommen, was die Zuschauerzahlen angeht. Der Einblick in die 232. Spielzeit beim Eröffnungskonzert war sehr abwechslungsreich und unterhaltsam.

0: Eine ganz besondere Premiere in der neuen Spielzeit gibt es dann anlässlich des Kurt-Weil-Festes.
1: Das Musical Tom Sawyer oder die Oper für junge Leute von Kurt Weil, die ist vor einigen Jahren vollendet worden. Kurt Weil ist gestorben, bevor es zu Ende schreiben konnte. Und das hat die Premiere im Weilfest. Das ist natürlich was sehr Besonderes, ne?
0: Im September geht es bereits mit den ersten Premieren der neuen Spielzeit los. Einen Überblick über das umfangreiche Programm gibt es natürlich auf der Internetseite des Anhaltischen Theaters. Hier nochmal ein kleiner Vorgeschmack auf die 232. Spielzeit.

zeitgenössische Zirkusprojekte, Materialperformances, interaktive Spiele und Tanz. So konnten Besucher unter anderem in einem Workshop das Jonglieren lernen. Einer der wortwörtlichen Höhepunkte des Abends war dann die Tanz- und Architektur-Performance Extrem Hoch 4 mit Tänzern des sorbischen Nationalensembles. Erstmals wurden hierfür alle Balkone des Ateliergebäudes bespielt. Inspiriert vom Stäbetanz Oskar Schlemmers und dem sorbischen Brauch des Osterklapperns gab es hier eine denkwürdige Performance zu sehen. Einen weiteren besonderen Hingucker gab es dann neben dem Bauhausgebäude. Der Uppsala-Zirkus aus Zeitz zeigte eine Zirkusstraßen-Performance mit dem Titel Heiterkeit. Die Darbietung wurde als offenes Labor, inspiriert vom Bauhaus und seinen Fragen nach Freiheit, Gemeinschaft und gesellschaftlichem Wandel inszeniert. Das Publikum begleitete die Künstler durch diese immersive Performance und wurde auch selbst Teil des Geschehens. Bis spät in die Nacht gab es beim Bauhausfest dann noch viel zu sehen und zu erleben.

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2: Endlich war es soweit. Die lang ersehnte Veranstaltung Festtafel 100 fand nach einigen Jahren wieder statt. Am 3. September füllte sich der Marktplatz ab 18 Uhr mit Menschen aus der Region. Ob als Tischpaten oder interessierte Bürger, alle waren eingeladen, gemeinsam zu essen, Köstlichkeiten zu genießen und miteinander ins Gespräch zu kommen.
3: Alle zusammen zeigen ja hier einen mega tollen, vollen Marktplatz und eine Vielseitigkeit, die wir hier in der Stadt haben, an Vereinen, an Kultur, an Sportvereinen, Heimatvereinen. Natürlich auch, wir haben hier die Institutionen sind da, die haben einen Tisch übernommen, die Stiftung Gauss natürlich, Kulturstiftung Dessau-Wörlitz, wir haben Unternehmen da, Merz, IDT. Es ist eine ganz, ganz bunte Mischung, bunte Vielfalt. Privatpersonen haben sich gemeldet, die den Tisch übernehmen wollten, weil sie das Format schon kannten von 2019, 2017. Und ich freue mich, dass da Stammpaten sozusagen dabei sind und eine ganz bunte Mischung und wir hier hoffentlich auch weiterhin einen ganz schönen bunten Abend haben.
2: Die Festtafel ist Teil des Jubiläumsprogramms 100 Jahre Bauhaus und läutete gleichzeitig das Festwochenende rund um das Bauhausfest ein. Das Ziel: insgesamt 100 Tische sollten auf dem Marktplatz gedeckt werden. Ganz erreicht wurde diese Zahl am Ende jedoch nicht.
3: Wir haben jetzt 66 Tische mit 66 Tischpaten und wir haben diese Tische als 100 gestellt, weil wir feiern ja 100 Jahre Bauhaus in Dessau. Und ich freue mich sehr, dass wir diese Lösung hier gefunden haben. Mit dieser 100 setzen wir auch ein Zeichen vom Rathausturm. Sieht man das bestimmt auch ganz gut. Und ich freue mich sehr, dass es so geklappt hat, dass wir hier so eine Stimmung jetzt haben. Jetzt geht doch die Musik gleich los. Perfekt.
2: Bei der Gestaltung ihrer Tische konnten die Tischpaten ihrer Kreativität freien Lauf lassen. Ob beim Essen, bei der Dekoration,

0: Dekoration oder bei der Gestaltung des gesamten Tisches, jeder konnte seine ganz eigene Idee verwirklichen. Passend zu ihren Vereinen, Institutionen oder Initiativen entstanden dabei ganz unterschiedliche und individuell gestaltete Tafeln.
1: Die Tischpaten freuen sich auf die Gäste, auf die Besucher, um ins Gespräch zu kommen über die Stadt, über das Bauhausjubiläum, über dies und jenes. Und die Stimmung ist super und die Tischpaten freuen sich, die Gäste freuen sich. Ich habe nur gute Stimmung gehört.
0: Gemeinsam wurde gegessen, getrunken und gefeiert. Der gelungene Abend soll dabei keine einmalige Veranstaltung bleiben. Vielmehr besteht der Wunsch, das Format auch in den kommenden Jahren fortzuführen.
1: Wir hatten das damals schon überlegt, 2019, das immer weiterzuführen. Leider kamen Krisen dazwischen. Aber nach diesem Erfolg hier, den man ja wahrscheinlich jetzt schon sagen kann, dass das so ist, setze ich alles daran, dass man das vielleicht nicht jedes Jahr, aber in Abständen wiederholen kann. Ich glaube, die Tischpaten würden da auch wieder mitmachen.
0: Für die musikalische Begleitung sorgte den Abend über die Big Band Dix Band. Nach diesem gelungenen Abend darf man also gespannt sein, wann die nächste Festtafel ihre Tische deckt. Der Staffelstein der Jugendbauhütte wurde an der Einsatzstelle am Dessauer Mausoleum feierlich weitergegeben. Seit mittlerweile 10 Jahren gibt es hier die Möglichkeit, im Rahmen eines freiwilligen sozialen Jahres handwerkliche Erfahrungen zu sammeln und gleichzeitig aktiv zum Erhalt des historischen Bauwerks beizutragen.
2: 9 Jahre sind vorüber, jeweils mit 3 Jugendlichen. Man muss das ja einordnen, es geht um ein freiwilliges soziales Jahr. Das heißt, es gibt immer einen Mix zwischen Arbeiten vor Ort, hier am Denkmal, hier im Tierpark, am Mausoleum und auch Seminaren, die durch die Jugendbauhütte in Quedlinburg, das ist hier die Organisation in Sachsen-Anhalt, das begleitet und organisiert.
0: Schritt für Schritt ging und geht es voran. In dem vergangenen Jahrzehnt ist bereits einiges geschafft worden. Seit 2017 engagiert sich die Jugendbauhütte für den Erhalt des Mausoleums. Und die Ergebnisse können sich sehen lassen.
2: Wenn wir sehen, was wir geschafft haben, beginnen, wer sich noch erinnern kann, hier mit dem Springbrunnen, der vor 9 Jahren nicht funktioniert hat, sondern über viele, viele Jahre einfach ein Loch in der Wiese war, den haben wir in dem ersten Jahr errichtet, neu gebaut, neu funktionsfähig gestaltet. Und angeschlossen an die Elektrik mit dem Pumpsystem etc., einschließlich der Wege, der eine oder andere, man sieht das immer wieder schön bei Ausstellungen, hat noch alte Fotos. Es gab hier diese DDR-Plattenwege, wo man nicht wirklich vorangekommen sind. Das haben wir im ersten Jahr errichtet. In den Folgejahren dann über die Treppe, über den Zugang hier zum Mausoleum wieder möglich zu machen. Wenn man mal zurückdenkt, hier war ein Maschendrahtzaun. Es war abgesperrt, man konnte nicht mal an die Tür greifen und bildlich, symbolisch, Sie sehen es im Hintergrund, haben wir jetzt auch eine neue Tür im Mausoleum. Man kommt dran, wir machen das Denkmal wieder erlebbar, wieder fühlbar.
0: Für die FSJler Merit Gerlach, Leontine Tietz und Arne Christoph ging ihr Einsatzjahr zu Ende. An einigen Stellen haben sie dabei auch ganz persönliche Spuren hinterlassen. Ihre Arbeit bleibt damit über ihre Zeit hinaus am Mausoleum sichtbar.
3: Wir haben in dem letzten Jahr mit der vergangenen Truppe 25, 26 hinten auf der Ostseite sehr viel Erdreich bewegt, Freilegungen vorgenommen, um wieder neue Raumwände zu setzen und darauf dann eine neue Decke zu verlegen.
0: Darüber hinaus haben die 3 Teilnehmer des vergangenen Jahrgangs einen eigenen Film über das Mausoleum produziert. Das dabei entstandene Material soll in Kürze fertiggestellt werden und anschließend in eine Dokumentation einfließen, die die Regisseurin Christine Nagel über das historische Bauwerk plant. Des Weiteren ist eine Jubiläumsfeier in Vorbereitung.
3: Die letzte Jugendtruppe hat sich zur Aufgabe gemacht, nächstes Jahr 27 ein ehemaligen Treffen zu organisieren, wo alle Teilnehmer der Jugendbauhütte, der Einsatzstelle Mausoleum sich hier einfinden sollen. Das wären so insgesamt bei 10.

0: 10 Jahre sind das 30 Jugendliche. Dieser jene wird vielleicht schon mit Anhang kommen. Wie auch immer, das bringt ja das Leben so mit sich. Ja, mal gucken, was dann da Feines rauskommt.
1: Damit bleibt der 9. Jahrgang auch weiterhin mit dem Mausoleum und der dort geleisteten Arbeit verbunden. Ihren Staffelstein haben die drei nun aber an die nächste Generation weitergegeben. Die neue Gruppe steht bereits in den Startlöchern. Sie freuen sich auf handwerkliche Arbeiten, neue Herausforderungen und praktische Erfahrungen im Denkmalschutz.
2: Ich spreche immer für alle Dessauer. Ich glaube, als Dessauer kennt man das Mausoleum. Immer wenn man früher zum Tierpark gegangen ist, hat man es gesehen und war, denke ich, auch immer ein bisschen fasziniert davon. Und als ich dann, während ich in der 10. Klasse war, davon gehört habe, dass man hier sich einsetzen kann, als FSJler dabei helfen kann, das Mausoleum ein bisschen schöner zu machen, hat mich das sehr inspiriert und ich wollte dabei sein und den Leuten hier unter die Arme greifen und unterstützen.
3: Eigentlich als Überbrückungsjahr, weil ich wusste noch nicht, wo ich hingehen soll. Nach Schule, für die Ausbildung, wusste ich noch nicht ganz genau, wo ich hingehen sollte. Dann habe ich das hier gesehen in Roßlau auf der Tafel und dann habe ich mich entschieden, hier mich zu bewerben.
4: Ich bin hier, weil ich von mehreren Ausbildungsplätzen abgelehnt wurde. Und das Mausoleum übers Internet gesehen habe und mir dachte, ja, es ist was Handwerkliches, ich wollte in die Richtung und dann habe ich mir gedacht, ja, bewerbe ich mich hier.
1: Für die drei neuen FSJler gibt es am Mausoleum bereits einiges zu tun und die nächsten Projekte sind schon geplant.
0: Mit der neuen Truppe, die jetzt angefangen hat mit dem heutigen Tag, werden wir dann die Raumtrennwände unten auf der Ostseite entstehen lassen. Und die Vorbereitungen treffen für die Deckenauflage. Und im Winter werden wir uns dann im Innenbereich des Mausoleums bewegen. Das heißt im Einzelnen, dass wir wieder Mosaike säubern und Fehlstellen im Mosaik wieder restaurieren.
1: Es bleibt also spannend, was sich am Dessauer Mausoleum im kommenden Jahr noch alles bewegen wird.
5: Stadtentwicklung ist ein Prozess, der sich über Jahre und Jahrzehnte erstreckt. In Dessau-Nord, Dessau-Nordwest und der Roßlauer Altstadt hat die Stadtsanierung seit den frühen 90er Jahren sichtbare Spuren hinterlassen. Mit dem Abschluss der Sanierungsverfahren im Januar 2025 ist dieses Kapitel der Stadtentwicklung abgeschlossen. Bei einem Pressegespräch der Stadt Dessau-Roßlau am 31. August wurde auf die Entwicklung und die wichtigsten Ergebnisse noch einmal zurückgeschaut.
6: Wir haben in 2025, also offiziell, förmlich sagt man das bei uns immer, drei Sanierungsgebiete abgeschlossen. Das war einmal Dessau-Nord, dann die Altstadt von Roßlau und Dessau-Nordwest. Und wer mit Nordwest wenig anfangen kann, das ist das Gelände um das Bauhaus bis zur Kreuzung Sieben Säulen, Meisterhäuser und auf der Westseite der Kropiusallee eben das ehemalige Diakonissenkrankenhaus und der Landesbetrieb Bau, wo früher die Frauenklinik drin war.
5: Drei Online-Broschüren, die bei dem Pressegespräch vorgestellt wurden, geben Einblick in mehr als drei Jahrzehnte Stadtsanierung. Sie dokumentieren dieses besondere Kapitel der Stadtgeschichte, zeigen die Ausgangssituation zu Beginn der Sanierungsverfahren, erläutern die damals gesetzten Ziele und machen sichtbar, welche Veränderungen heute in den drei Gebieten erkennbar sind.
6: Also wenn man sich so persönlich auch da, wo man selber auch wohnt, daran erinnert, dann ist es immer schön zu reflektieren, ja, ich selber habe in 96 meinen ersten Wohnsitz in Dessau-Nord gehabt, um dann zu sehen, wie gerade im Bereich Lidische Platz Katzenhaus gemacht worden sind oder was aus dem Schlachthof geworden ist. Vor allen Dingen, wie sich das Straßenbild geändert hat mit Großgrün, mit neuen Straßenbelägen und vor allen Dingen auch die Häuserfassaden modernisiert, frisch dahergekommen sind in den letzten Jahren. Das ist so eine tolle Sache, wenn man weiß, wie es früher in Dessau-Nord aussah, ist das einfach erfrischend.
5: Alle drei Gebiete haben gemeinsam, dass ihre Entwicklung nicht von einzelnen Großprojekten bestimmt wurden. Vielmehr war es das Zusammenspiel zahlreicher Maßnahmen und die Unterstützung durch die Städtebauförderung von Bund und Land, die den nachhaltigen Wandel erst möglich gemacht haben.
6: Ja, ich denke mal, es ist wichtig zu zeigen, was ist eigentlich mit Hilfe

0: von Bundes- und Landesfinanzmitteln und auch mit kommunalem finanziellen Engagement. Und ganz besonders wichtig ist mir zu erwähnen, auch mit privatem Engagement in den letzten 30 Jahren in diesen drei Sanierungsgebieten entstanden. Ich denke, es wird viele Bewohner von Dessau und von Roßlau geben, die sich noch an die Nachwendezeiten erinnern können, wie die Bausubstanz aussah, wie die technische Infrastruktur aussah, wie Grün- und Parkanlagen wahrgenommen wurden und was in den letzten 30 Jahren eigentlich passiert ist, nicht nur durch Geld, sondern auch durch aktives privates Zutun, ob das nun die Sanierung von Gebäuden waren oder die Versorgungsunternehmen, die Stadtwerke, die Medieninfrastruktur erneuert haben, so dass wirklich auch gesunde Wohnverhältnisse entstanden sind und was vor allen Dingen auch im Bereich der sozialen und kulturellen Infrastruktur mit Freizeit, mit Spielplätzen geschaffen worden ist. Und die Broschüren sind für uns ein ganz, ganz wichtiges Instrument, um so ein Sprichwort auch zu bedienen, tu Gutes und rede darüber. Nicht nur, weil es in den sagen wir, Fördermittelbedingungen ein obligatorischer Bestandteil des Öffentlichkeitsarbeit zu heißen, sondern es ist enorm wichtig, auch zu zeigen, was ist denn tatsächlich in den letzten 30 Jahren hier passiert. Und da ist eine ganze Menge passiert. Und ich halte mal eine so eine Broschüre hier für Sie mit in den Bildschirm. Das ist Altstadt Roßlau. Und da sind ganz tolle Fotos mit dabei, die auch in einem Vorher-Nachher-Vergleich zeigen, wie sich die Altstadt von Roßlau auch entwickelt hat. Und das ist auch in den anderen Broschüren mit drin. Und ich denke, es ist für jeden schön zu sehen, wie hat sich denn das eigene Wohnumfeld eigentlich in den letzten 30 Jahren entwickelt? Es hat auch was mit Identität zu tun. Und diese Broschüren, die werden bei uns auf der Internetseite im Bereich der Rubrik Stadtentwicklung digital bereitgehalten. Kann sich also jeder auf dem Smartphone oder auf dem Tablet, was es so alles so gibt, auf die Couch gerne setzen und da drinnen mal schmökern. Weil das sind ist eine schöne Zeitreise durch die letzten 30 Jahre Geschichte.
1: Die Städtebauförderung wird es weiterhin geben. Zwei Fördergebiete in der Roßlauer Altstadt sollen im Rahmen der Neuaufstellung des integrierten Stadtentwicklungskonzepts überprüft werden. Mit den Maßnahmen möchte man an das bisherige Ziel anknüpfen, Dessau-Roßlau als lebenswerte, attraktive und zukunftsfähige Stadt weiterzuentwickeln.
2: Für die jungen Leichtathleten wurde es am Samstag, dem 12. September, spannend. Beim Fünf-Länder-Vergleich der U14 konnten die Nachwuchstalente ihr Können unter Beweis stellen. Im Paul-Greifzu-Stadion in Dessau traten die Mannschaften aus Brandenburg, Mecklenburg-Vorpommern, Sachsen, Thüringen und auch Sachsen-Anhalt gegeneinander an.
3: Das Team besteht aus 49 Personen, davon etwa 25, soweit ich noch informiert bin, junge Herren und der Rest 24 junge Damen.
2: Von größeren Sportschulen, aber auch aus kleineren Vereinen kamen die Nachwuchstalente zusammen. Ab 10 Uhr ging es für die jungen Athleten in den Wettkampf. In dem kurzweiligen Format sammelten sie mit ihren Platzierungen Punkte für ihr jeweiliges Bundesland. Bei Sonnenschein gingen knapp 250 Sportler in mehr als 10 Disziplinen an den Start und kämpften um möglichst viele Punkte für ihr Team.
3: Also unter anderem 75 Meter, 60 Hürde, also so der Standard, 800, 3x800, hoch, weit, Kugel, Diskus, Speer. Also wir haben das gesamte Portfolio inklusive 2000 Meter Bahngehen, um eine große Masse auch von Athleten anzusprechen.
2: Die Regeln des Wettkampfs waren dabei klar festgelegt. In jeder Disziplin dürfen bis zu 3 Athleten pro Landesverband antreten. 2 von ihnen kommen in die Wertung. In jeder Altersklasse können außerdem 2 Staffeln eingesetzt werden. Eine davon wird gewertet. Jeder Athlet darf maximal in 3 Disziplinen, Staffeln eingeschlossen, an den Start gehen. Die U12 ist nicht startberechtigt. Ausgerichtet wurde der Wettkampf vom 1. LAC Dessau. In diesem Jahr ging der Fünf-Länder-Vergleich bereits in seine 4. Auflage. Gerade für die Leichtathletik in Ostdeutschland hat der Wettbewerb eine besondere Bedeutung.
3: Das ist der wichtigste Wettkampf, wenn nicht sogar schon traditionell. Wir hatten ja angefangen im Mitteldeutschen Verbund in den Mitte der 2000er Jahren. Und jetzt haben wir das, wie gesagt,

0: ausgeweitet auf fast alle ostdeutschen Bundesländer. Jetzt fehlt nur noch Berlin. Und insofern ist es extrem wichtig, dass die jungen Athleten sich jetzt erstmalig messen können. Und die wachsen jetzt auch gemeinsam in die U16, U18 gemeinsam hoch. Und das ist das erste Kickoff für uns als LVSA, also als Leichtathletikverband, zu schauen, was ist denn da.
1: Die Athleten aus Sachsen-Anhalt konnten mit starken Leistungen überzeugen. Die beste weibliche Leistung des Landesverbandes zeigte Lorelei Bergt vom TSV Rot-Weiß Zerbst. Über 800 Meter sicherte sie sich mit ihrer Leistung ganze 10 Punkte. Bei den Jungen überzeugte Vince Riesela von Union 1861 Schönebeck. Im Speerwurf erzielte er mit 46,75 Metern eine persönliche Bestweite und holte damit ebenfalls 10 Punkte für das Team von Sachsen-Anhalt. Am Ende durfte sich Sachsen-Anhalt über den zweiten Platz freuen. In allen Wertungsklassen sicherte sich das Team die Silbermedaille. Den Gesamtsieg holte Thüringen mit gerade mal einem Punkt Vorsprung.

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1: Am 6. September wurde in Sachsen-Anhalt ein neuer Landtag gewählt. Die AfD ging dabei als stärkste Kraft hervor und erzielte ein Rekordergebnis. Das Wahlergebnis sorgt bundesweit auch eine Woche nach der Wahl für viel Diskussionsstoff. Auch in Dessau-Roßlau wird über den Ausgang der Wahl gesprochen. Am Donnerstag, dem 10. September, wurden die Ergebnisse der Landtagswahl für die Wahlkreise 26 und 27 offiziell bekannt gegeben. Dazu lud Kreiswahlleiterin Jennifer Hankel in den Ratssaal des Dessauer Rathauses ein. Dort wurden die Ergebnisse bestätigt. Bei den Erststimmen konnten sich Burkhard Ratzmann und Nadine Koppehel, beide von der AfD, durchsetzen. Sie gewannen die Direktmandate in ihren Wahlkreisen und werden damit künftig die Interessen der Bürger im Landtag vertreten. Doch nicht nur Erwachsene waren zur Wahl aufgerufen. Auch Kinder und Jugendliche konnten bei der U18-Wahl ihre Stimme abgeben.
2: Insgesamt an 5 Standorten haben 4 Organisatoren, 4 Kinder- und Jugendeinrichtungen, das Werkstattcafé, der Evangelische Jugendpfarramt und wir als Pfadfinder Wahllokale organisiert. An 5 Orten konnten die Jugendlichen ihre Chance nutzen und konnten ihre Stimme abgeben. Wir hatten von der Stadt Dessau Wahlurnen und Trennwände, so wie bei einer Erwachsenenwahl, auch zur Verfügung. Die Kinder erhielten einen Stimmzettel. Der einzige Unterschied war, dass man eine Stimme zur Verfügung hatte und die Partei wählen konnte. Und dann hat man sich entweder die Zeit genommen, hat noch bei der Voto-App zum Beispiel sich informiert über die einzelnen Wahlprogramme. Man hat von uns neutrale Broschüren vom Kinder- und Jugendring zur Verfügung gestellt bekommen, konnte sich da auch nochmal informieren. Oder, das hatten wir auch, dass Kinder und Jugendliche schon stimmstark waren und sofort in das Wahllokal gestürmt sind und ihre Stimme abgeben konnten. Und die Wahlbedingungen dazu sind genauso wie bei der Erwachsenenwahl auch. Man wählt geheim, man wählt einzeln, man tritt hinter die Wahlkabine auch alleine. Das wurde im Rahmen von so einer Wahlordnung alles auch nochmal erklärt. Oder man konnte es bei uns persönlich auch nochmal erfragen.
1: Am 24. August begann die U18-Wahlwoche. Die Ergebnisse wurden dann am 31. August im Werkstattcafé bekannt gegeben. Dabei lag die Linke mit 31,3% vorn. Dahinter folgten die AfD mit 19,1% und Bündnis 90, die Grünen, mit 13,2%. Darauf folgten CDU, FDP und SPD. Die U18-Wahl ist eine symbolische Wahl für alle Personen unter 18 in Deutschland. In Sachsen-Anhalt wird sie vom Kinder- und Jugendring Sachsen-Anhalt koordiniert und freiwillig von verschiedenen Organisationen durchgeführt. Von 5.496 Kindern und Jugendlichen in Dessau-Roßlau nutzten 283 junge Menschen ihre Chance und gaben ihre Stimme ab.
2: Wir würden uns echt wünschen, wenn die Wahlbeteiligung, die jetzt momentan bei 5,1% gelegen hat, ansteigt und wir noch mehr Kinder und Jugendliche

0: animieren können, aufzustehen, ihre Stimme abzugeben und diese Chance zu nutzen, diesen Raum zu nutzen, auch wirklich aktiv für ihre Meinung, für ihre Interessen einzustehen und zu uns zu kommen. Ansonsten sind wir prinzipiell sehr zufrieden, weil wir ein Wahlergebnis erzielt haben mit 283 Stimmen, was auf jeden Fall schon höher ist als bei der Bundestagswahl im letzten Jahr. Aber es ist noch Luft nach oben auf jeden Fall.
1: Die U18-Wahl soll junge Menschen dazu ermutigen, sich mit Politik auseinanderzusetzen und ihre eigene Meinung zu bilden. Gleichzeitig macht sie die politischen Interessen der jungen Generation sichtbar und leistet einen Beitrag zur politischen Bildung.

0: So wurden die Besucher am 5. September am Mausoleum begrüßt. Das Anhaltische Theater Dessau startete hier mit einem Eröffnungskonzert in die neue Spielzeit und hatte ein vielfältiges Programm mitgebracht.
1: Naja, wie immer gibt es ein bisschen Vorausblick auf die Spielzeit. Schönerweise nicht nur die Oper dieses Jahr oder das Musiktheater, sondern auch Schauspiel und Ballett sind dabei. Und es ist, ich würde sagen, ziemlich abwechslungsreich. Es hat sich ergeben, dass wir tatsächlich ganz, ganz viele Stücke haben, wo junge Frauen im Mittelpunkt stehen. Ne? Also sowohl in der Oper oder auch eine alte Dame, das ist das Produktion im Schauspiel. Und das ergibt einen ziemlich guten roten Faden durch die Spielzeit, glaube ich.
0: Die bald beendete 231. Spielzeit ist sehr gut gelaufen am Theater. So ist man wieder vor der Corona-Pandemie angekommen, was die Zuschauerzahlen angeht. Der Einblick in die 232. Spielzeit beim Eröffnungskonzert war sehr abwechslungsreich und unterhaltsam.

0: Eine ganz besondere Premiere in der neuen Spielzeit gibt es dann anlässlich des Kurt-Weil-Festes.
1: Das Musical Tom Sawyer oder die Oper für junge Leute von Kurt Weil, die ist vor einigen Jahren vollendet worden. Kurt Weil ist gestorben, bevor es zu Ende schreiben konnte. Und das hat die Premiere im Weilfest. Das ist natürlich was sehr Besonderes, ne?
0: Im September geht es bereits mit den ersten Premieren der neuen Spielzeit los. Einen Überblick über das umfangreiche Programm gibt es natürlich auf der Internetseite des Anhaltischen Theaters. Hier nochmal ein kleiner Vorgeschmack auf die 232. Spielzeit.

Während am Mausoleum gerade noch die neue Spielzeit des Anhaltischen Theaters mit einem Eröffnungskonzert eingeläutet wurde, gab es am 5. September nur einige Meter weiter im Rahmen des Bauhausfestes ebenfalls eine Menge zu bestaunen. Unter dem Titel Salto, Takt und Form wurde das diesjährige Fest dem Thema Zirkus gewidmet. Die in den 1920er Jahren sehr beliebte Kunstform begeisterte auch die Bauhäusler. Die historische Zirkusbegeisterung wurde nun adaptiert. Im und rund um das Bauhausgebäude gab es zeitgenössische Zirkusprojekte, Materialperformances, interaktive Spiele und Tanz. So konnten Besucher unter anderem in einem Workshop das Jonglieren lernen. Einer der wortwörtlichen Höhepunkte des Abends war dann die Tanz- und Architekturperformance Extrem Hoch 4 mit Tänzern des sorbischen Nationalensembles. Erstmals wurden hierfür alle Balkone des Ateliergebäudes bespielt. Inspiriert vom Stäbetanz Oskar Schlemmers und dem sorbischen Brauch des Osterklapperns gab es hier eine denkwürdige Performance zu sehen. Einen weiteren besonderen Hingucker gab es dann neben dem Bauhausgebäude. Der Uppsala Zirkus aus Zeitz zeigte eine Zirkusstraßenperformance mit dem Titel Heiterkeit. Die Darbietung wurde als offenes Labor, inspiriert vom Bauhaus und seinen Fragen nach Freiheit, Gemeinschaft und gesellschaftlichem Wandel inszeniert. Das Publikum begleitete die Künstler durch diese immersive Performance und wurde auch selbst Teil des Geschehens. Bis spät in die Nacht gab es beim Bauhausfest dann noch viel zu sehen und zu erleben.

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0: Am 27. September lädt Anhalt Sport wieder zum Walking-Tag ein. Vom Paul-Greifzu-Stadion aus werden zwei wunderbare Strecken durch den Tiergarten angeboten. Die Teilnahme ist wie immer kostenlos.
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2: Endlich war es soweit. Die lang ersehnte Veranstaltung Festtafel 100 fand nach einigen Jahren wieder statt. Am 3. September füllte sich der Marktplatz ab 18 Uhr mit Menschen aus der Region. Ob als Tischpaten oder interessierte Bürger, alle waren eingeladen, gemeinsam zu essen, Köstlichkeiten zu genießen und miteinander ins Gespräch zu kommen.
3: Alle zusammen zeigen hier einen mega tollen, vollen Marktplatz und eine Vielseitigkeit, die wir hier in der Stadt haben, an Vereinen, an Kultur, an Sportvereinen, Heimatvereinen. Natürlich auch, wir haben hier die Institutionen sind da, die haben einen Tisch übernommen, die Stiftung Bauhaus natürlich, Kulturstiftung Dessau-Wörlitz, wir haben Unternehmen da, Merz, IDT. Es ist eine ganz, ganz bunte Mischung, bunte Vielfalt. Privatpersonen haben sich gemeldet, die den Tisch übernehmen wollten, weil sie das Format schon kannten von 2019, 2017. Und ich freue mich, dass da Stammpaten sozusagen dabei sind und eine ganz bunte Mischung und wir hier hoffentlich auch weiterhin einen ganz schönen bunten Abend haben.
2: Die Festtafel ist Teil des Jubiläumsprogramms 100 Jahre Bauhaus und läutete gleichzeitig das Festwochenende rund um das Bauhausfest ein. Das Ziel: insgesamt 100 Tische sollten auf dem Marktplatz gedeckt werden. Ganz erreicht wurde diese Zahl am Ende jedoch nicht.
3: Wir haben jetzt 66 Tische mit 66 Tischpaten und wir haben diese Tische als 100 gestellt, weil wir feiern ja 100 Jahre Bauhaus in Dessau. Und ich freue mich sehr, dass wir diese Lösung hier gefunden haben. Mit dieser 100 setzen wir auch ein Zeichen vom Rathausturm. Sieht man das bestimmt auch ganz gut. Und ich freue mich sehr, dass es so geklappt hat, dass wir hier so eine Stimmung jetzt haben. Jetzt geht auch die Musik gleich los. Perfekt.
2: Bei der Gestaltung ihrer Tische konnten die Tischpaten ihrer Kreativität freien Lauf lassen. Ob beim Essen, bei der Dekoration,

0: Dekoration oder bei der Gestaltung des gesamten Tisches. Jeder konnte seine ganz eigene Idee verwirklichen. Passend zu ihren Vereinen, Institutionen oder Initiativen entstanden dabei ganz unterschiedliche und individuell gestaltete Tafeln.
1: Die Tischpaten freuen sich auf die Gäste, auf die Besucher, um ins Gespräch zu kommen über die Stadt, über das Bauhausjubiläum, über dies und jenes. Und die Stimmung ist super und die Tischpaten freuen sich, die Gäste freuen sich. Ich habe nur gute Stimmung gehört.
0: Gemeinsam wurde gegessen, getrunken und gefeiert. Der gelungene Abend soll dabei keine einmalige Veranstaltung bleiben. Vielmehr besteht der Wunsch, das Format auch in den kommenden Jahren fortzuführen.
1: Wir hatten das damals schon überlegt, 2019, das immer weiterzuführen. Leider kamen Krisen dazwischen. Aber nach diesem Erfolg hier, den man ja wahrscheinlich jetzt schon sagen kann, dass das so ist, setze ich alles daran, dass man das vielleicht nicht jedes Jahr, aber in Abständen wiederholen kann. Ich glaube, die Tischpaten würden da auch wieder mitmachen.
0: Für die musikalische Begleitung sorgte den Abend über die Big Band Dix Band. Nach diesem gelungenen Abend darf man also gespannt sein, wann die nächste Festtafel ihre Tische deckt. Der Staffelstein der Jugendbauhütte wurde an der Einsatzstelle am Dessauer Mausoleum feierlich weitergegeben. Seit mittlerweile 10 Jahren gibt es hier die Möglichkeit, im Rahmen eines freiwilligen sozialen Jahres handwerkliche Erfahrungen zu sammeln und gleichzeitig aktiv zum Erhalt des historischen Bauwerks beizutragen.
2: 9 Jahre sind vorüber, jeweils mit 3 Jugendlichen. Man muss das ja einordnen, es geht um ein freiwilliges soziales Jahr. Das heißt, es gibt immer einen Mix zwischen Arbeiten vor Ort, hier am Denkmal, hier im Tierpark, am Mausoleum und auch Seminaren, die durch die Jugendbauhütte in Quedlinburg, das ist hier die Organisation in Sachsen-Anhalt, das begleitet und organisiert.
0: Schritt für Schritt ging und geht es voran. In dem vergangenen Jahrzehnt ist bereits einiges geschafft worden. Seit 2017 engagiert sich die Jugendbauhütte für den Erhalt des Mausoleums. Und die Ergebnisse können sich sehen lassen.
2: Wenn wir sehen, was wir geschafft haben, beginnen, wer sich noch erinnern kann, hier mit dem Springbrunnen, der vor 9 Jahren nicht funktioniert hat, sondern über viele, viele Jahre einfach ein Loch in der Wiese war. Den haben wir in dem ersten Jahr errichtet, neu gebaut, neu funktionsfähig gestaltet. Und angeschlossen an die Elektrik mit dem Pumpsystem etc., einschließlich der Wege, der eine oder andere, man sieht das immer wieder schön bei Ausstellungen, hat noch alte Fotos. Es gab hier diese DDR-Plattenwege, wo man nicht wirklich vorangekommen sind. Das haben wir im ersten Jahr errichtet. In den Folgejahren dann über die Treppe, über den Zugang hier zum Mausoleum wieder möglich zu machen. Wenn man mal zurückdenkt, hier war ein Maschendrahtzaun. Es war abgesperrt, man konnte nicht mal an die Tür greifen. Und bildlich, symbolisch, Sie sehen es im Hintergrund, haben wir jetzt auch eine neue Tür im Mausoleum. Man kommt ran, wir machen das Denkmal wieder erlebbar, wieder fühlbar.
0: Für die FSJler Merit Gerlach, Leontine Tietz und Arne Christoph ging ihr Einsatzjahr zu Ende. An einigen Stellen haben sie dabei auch ganz persönliche Spuren hinterlassen. Ihre Arbeit bleibt damit über ihre Zeit hinaus am Mausoleum sichtbar.
3: Wir haben in dem letzten Jahr mit der vergangenen Truppe 25, 26 hinten auf der Ostseite sehr viel Erdreich bewegt, Freilegungen vorgenommen, um wieder neue Raumwände zu setzen und darauf dann eine neue Decke zu verlegen.
0: Darüber hinaus haben die 3 Teilnehmer des vergangenen Jahrgangs einen eigenen Film über das Mausoleum produziert. Das dabei entstandene Material soll in Kürze fertiggestellt werden und anschließend in eine Dokumentation einfließen, die die Regisseurin Christine Nagel über das historische Bauwerk plant. Des Weiteren ist eine Jubiläumsfeier in Vorbereitung.
3: Die letzte Jugendtruppe hat sich zur Aufgabe gemacht, nächstes Jahr 27 ein ehemaligen Treffen zu organisieren, wo alle Teilnehmer der Jugendbauhütte, der Einsatzstelle Mausoleum sich hier einfinden sollen. Das wären so insgesamt bei 10 Jahren sind das 30 Jugendliche. Dieser jene wird vielleicht schon mit Anhang kommen, wie auch immer. Das bringt ja das Leben so mit sich. Ja, mal gucken, was dann da Feines rauskommt.
0: Damit bleibt der 9. Jahrgang auch weiterhin mit dem Mausoleum und der dort geleisteten Arbeit verbunden. Ihren Staffelstein haben die drei nun aber an die nächste Generation weitergegeben. Die neue Gruppe steht bereits in den Startlöchern. Sie freuen sich auf handwerkliche Arbeiten, neue Herausforderungen und praktische Erfahrungen im Denkmalschutz.
4: Ich spreche mal für alle Dessauer. Ich glaube, als Dessauer kennt man das Mausoleum. Immer wenn man früher zum Tierpark gegangen ist, hat man es gesehen und war, denke ich, auch immer ein bisschen fasziniert davon. Und als ich dann, während ich in der 10. Klasse war, davon gehört habe, dass man hier sich einsetzen kann, als FSJler dabei helfen kann, das Mausoleum ein bisschen schöner zu machen, hat mich das sehr inspiriert und ich wollte dabei sein und den Leuten hier unter die Arme greifen und unterstützen.
5: Eigentlich als Überbrückungsjahr, weil ich wusste noch nicht, wo ich hingehen soll. Nach Schule, für die Ausbildung, wusste ich noch nicht ganz genau, wo ich hingehen sollte. Dann habe ich das hier gesehen in Roßlau auf der Tafel und dann habe ich mich entschieden, hier mich zu bewerben.
6: Ich bin hier, weil ich von mehreren Ausbildungsplätzen abgelehnt wurde und das Mausoleum übers Internet gesehen habe und mir dachte, ja, es ist was Handwerkliches, ich wollte in die Richtung und dann habe ich mir gedacht, ja, bewerbe ich mich hier.
0: Für die drei neuen FSJler gibt es am Mausoleum bereits einiges zu tun. Und die nächsten Projekte sind schon geplant.
3: Mit der neuen Truppe, die jetzt angefangen hat mit dem heutigen Tag, werden wir dann die Raumtrennwände unten auf der Ostseite entstehen lassen und die Vorbereitungen treffen für die Deckenauflage. Und im Winter werden wir uns dann im Innenbereich des Mausoleums bewegen. Das heißt im Einzelnen, dass wir wieder Mosaike säubern und Fehlstellen im Mosaik wieder restaurieren.
0: Es bleibt also spannend, was sich am Dessauer Mausoleum im kommenden Jahr noch alles bewegen wird.
7: Stadtentwicklung ist ein Prozess, der sich über Jahre und Jahrzehnte erstreckt. In Dessau Nord, Dessau Nordwest und der Roßlauer Altstadt hat die Stadtsanierung seit den frühen 90er Jahren sichtbare Spuren hinterlassen. Mit dem Abschluss der Sanierungsverfahren im Januar 2025 ist dieses Kapitel der Stadtentwicklung abgeschlossen. Bei einem Pressegespräch der Stadt Dessau-Roßlau am 31. August wurde auf die Entwicklung und die wichtigsten Ergebnisse noch einmal zurückgeschaut.
8: Wir haben in 2025, also offiziell, förmlich sagt man das bei uns immer, drei Sanierungsgebiete abgeschlossen. Das war einmal Dessau Nord, dann die Altstadt von Roßlau und Dessau Nordwest. Und wer mit Nordwest wenig anfangen kann, das ist das Gelände um das Bauhaus bis zur Kreuzung 7 Säulen, Meisterhäuser und auf der Westseite der Kropiusallee eben das ehemalige Diakonissenkrankenhaus und der Landesbetrieb Bau, wo früher die Frauenklinik drin war.
7: Drei Online-Broschüren, die bei dem Pressegespräch vorgestellt wurden, geben Einblick in mehr als 3 Jahrzehnte Stadtsanierung. Sie dokumentieren dieses besondere Kapitel der Stadtgeschichte, zeigen die Ausgangssituation zu Beginn der Sanierungsverfahren, erläutern die damals gesetzten Ziele und machen sichtbar, welche Veränderungen heute in den 3 Gebieten erkennbar sind.
8: Also wenn man sich so persönlich auch da, wo man selber auch wohnt, daran erinnert, dann ist es immer schön zu reflektieren, ja, ich selber habe in 96 meinen ersten Wohnsitz in Dessau Nord gehabt, um dann zu sehen, wie gerade im Bereich Lidische Platz Katzenhaus gemacht worden sind oder was aus dem Schlachthof geworden ist. Vor allen Dingen, wie sich das Straßenbild geändert hat mit Großgrün, mit neuen Straßenbelägen und vor allen Dingen auch die Häuserfassaden modernisiert, frisch dahergekommen sind in den letzten Jahren. Das ist so eine tolle Sache, wenn man weiß, wie es früher in Dessau Nord aussah, ist das einfach erfrischend.
7: Alle 3 Gebiete haben gemeinsam, dass ihre Entwicklung nicht von einzelnen Großprojekten bestimmt wurden. Vielmehr war es das Zusammenspiel zahlreicher Maßnahmen und die Unterstützung durch die Städtebauförderung von Bund und Land, die den nachhaltigen Wandel erst möglich gemacht haben.
8: Ja, ich denke mal, es ist wichtig zu zeigen, was ist eigentlich mit Hilfe von Bundes- und Landesfinanzmitteln und auch mit kommunalen finanziellen Engagement und ganz besonders wichtig ist mir zu erwähnen, auch mit privaten Engagement in den letzten 30 Jahren in diesen drei Sanierungsgebieten entstanden. Ich denke, es wird viele Bewohner von Dessau und von Roßlau geben, die sich noch an die Nachwendezeiten erinnern können, wie die Bausubstanz aussah, wie die technische Infrastruktur aussah, wie Grün- und Parkanlagen wahrgenommen wurden und was in den letzten 30 Jahren eigentlich passiert ist, nicht nur durch Geld, sondern auch durch aktives privates Zutun, ob das nun die Sanierung von Gebäuden waren oder die Versorgungsunternehmen, die Stadtwerke, die die Medieninfrastruktur erneuert haben, so dass wirklich auch gesunde Wohnverhältnisse entstanden sind und was vor allen Dingen auch im Bereich der sozialen und kulturellen Infrastruktur mit Freizeit, mit Spielplätzen geschaffen worden ist. Und die Broschüren sind für uns ein ganz, ganz wichtiges Instrument, um so ein Sprichwort auch zu bedienen, tu Gutes und rede darüber. Nicht nur, weil es in den Fördermittelbedingungen ein obligatorischer Bestandteil ist, Öffentlichkeitsarbeit zu leisten, sondern es ist enorm wichtig, auch zu zeigen, was ist denn tatsächlich in den letzten 30 Jahren hier passiert. Und da ist eine ganze Menge passiert. Und ich halte mal eine so eine Broschüre hier für Sie mit in den Bildschirm. Das ist Altstadt Roßlau. Und da sind ganz tolle Fotos mit dabei, die auch in einem Vorher-Nachher-Vergleich zeigen, wie sich die Altstadt von Roßlau auch entwickelt hat. Und das ist auch in den anderen Broschüren mit drin. Und ich denke, es ist für jeden schön zu sehen, wie hat sich denn das eigene Wohnumfeld eigentlich in den letzten 30 Jahren entwickelt? Es hat auch was mit Identität zu tun. Und diese Broschüren, die werden bei uns auf der Internetseite im Bereich der Rubrik Stadtentwicklung digital bereitgehalten. Kann sich also jeder auf dem Smartphone oder auf dem Tablet, was es so alles so gibt, auf die Couch gerne setzen und da drinnen mal schmökern. Weil das sind ist eine schöne Zeitreise durch die letzten 30 Jahre Geschichte.
7: Die Städtebauförderung wird es weiterhin geben. Zwei Fördergebiete in der Roßlauer Altstadt sollen im Rahmen der Neuaufstellung des integrierten Stadtentwicklungskonzepts überprüft werden. Mit den Maßnahmen möchte man an das bisherige Ziel anknüpfen, Dessau-Roßlau als lebenswerte, attraktive und zukunftsfähige Stadt weiterzuentwickeln.
0: Für die jungen Leichtathleten wurde es am Samstag, dem 12. September, spannend. Beim Fünf-Länder-Vergleich der U14 konnten die Nachwuchstalente ihr Können unter Beweis stellen. Im Paul-Greifzu-Stadion in Dessau traten die Mannschaften aus Brandenburg, Mecklenburg-Vorpommern, Sachsen, Thüringen und auch Sachsen-Anhalt gegeneinander an.
9: Das Team besteht aus 49 Personen, davon etwa 25, soweit ich noch informiert bin, junge Herren und der Rest 24 junge Damen.
0: Von größeren Sportschulen, aber auch aus kleineren Vereinen kamen die Nachwuchstalente zusammen. Ab 10 Uhr ging es für die jungen Athleten in den Wettkampf. In dem kurzweiligen Format sammelten sie mit ihren Platzierungen Punkte für ihr jeweiliges Bundesland. Bei Sonnenschein gingen knapp 250 Sportler in mehr als 10 Disziplinen an den Start und kämpften um möglichst viele Punkte für ihr Team.
9: Also unter anderem 75 Meter, 60 Hürde, also so der Standard, 800, 3x800, hoch, weit, Kugel, Diskus, Speer. Also wir haben das gesamte Portfolio inklusive 2000 Meter Bahngehen, um eine große Masse auch von Athleten anzusprechen.
0: Die Regeln des Wettkampfs waren dabei klar festgelegt. In jeder Disziplin dürfen bis zu 3 Athleten pro Landesverband antreten. 2 von ihnen kommen in die Wertung. In jeder Altersklasse können außerdem 2 Staffeln eingesetzt werden. Eine davon wird gewertet. Jeder Athlet darf maximal in 3 Disziplinen, Staffeln eingeschlossen, an den Start gehen. Die U12 ist nicht startberechtigt. Ausgerichtet wurde der Wettkampf vom 1. LAC Dessau. In diesem Jahr ging der Fünf-Länder-Vergleich bereits in seine 4. Auflage. Gerade für die Leichtathletik in Ostdeutschland hat der Wettbewerb eine besondere Bedeutung.
9: das ist der wichtigste Wettkampf, wenn nicht sogar schon traditionell. Wir hatten ja angefangen im Mitteldeutschen Verbund in den Mitte der 2000er Jahren. Und jetzt haben wir das, wie gesagt, aus,

0: ausgeweitet auf fast alle ostdeutschen Bundesländer. Jetzt fehlt nur noch Berlin. Und insofern ist es extrem wichtig, dass die jungen Athleten sich jetzt erstmalig messen können. Und die wachsen jetzt auch gemeinsam in die U16, U18 gemeinsam hoch. Und das ist das erste Kickoff für uns als LVSA, also als Leichtathletikverband, zu schauen, was ist denn da.
1: Die Athleten aus Sachsen-Anhalt konnten mit starken Leistungen überzeugen. Die beste weibliche Leistung des Landesverbandes zeigte Lorelei Bergt vom TSV Rot-Weiß Zerbst. Über 800 Meter sicherte sie sich mit ihrer Leistung ganze 10 Punkte. Bei den Jungen überzeugte Vince Riesela von Union 1861 Schönebeck. Im Speerwurf erzielte er mit 46,75 Metern eine persönliche Bestweite und holte damit ebenfalls 10 Punkte für das Team von Sachsen-Anhalt. Am Ende durfte sich Sachsen-Anhalt über den zweiten Platz freuen. In allen Wertungsklassen sicherte sich das Team die Silbermedaille. Den Gesamtsieg holte Thüringen mit gerade mal einem Punkt Vorsprung.

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1: Am 6. September wurde in Sachsen-Anhalt ein neuer Landtag gewählt. Die AfD ging dabei als stärkste Kraft hervor und erzielte ein Rekordergebnis. Das Wahlergebnis sorgt bundesweit auch eine Woche nach der Wahl für viel Diskussionsstoff. Auch in Dessau-Roßlau wird über den Ausgang der Wahl gesprochen. Am Donnerstag, dem 10. September, wurden die Ergebnisse der Landtagswahl für die Wahlkreise 26 und 27 offiziell bekannt gegeben. Dazu lud Kreiswahlleiterin Jennifer Hankel in den Ratssaal des Dessauer Rathauses ein. Dort wurden die Ergebnisse bestätigt. Bei den Erststimmen konnten sich Burkhard Ratzmann und Nadine Koppehel, beide von der AfD, durchsetzen. Sie gewannen die Direktmandate in ihren Wahlkreisen und werden damit künftig die Interessen der Bürger im Landtag vertreten. Doch nicht nur Erwachsene waren zur Wahl aufgerufen. Auch Kinder und Jugendliche konnten bei der U18-Wahl ihre Stimme abgeben.
2: Insgesamt an 5 Standorten haben 4 Organisatoren, 4 Kinder- und Jugendeinrichtungen, das Werkstattcafé, der Evangelische Jugendpfarramt und wir als Pfadfinder Wahllokale organisiert. An 5 Orten konnten die Jugendlichen ihre Chance nutzen und konnten ihre Stimme abgeben. Wir hatten von der Stadt Dessau Wahlurnen und Trennwände sowie bei einer Erwachsenenwahl auch zur Verfügung. Die Kinder erhielten einen Stimmzettel. Der einzige Unterschied war, dass man eine Stimme zur Verfügung hatte und die Partei wählen konnte. Und dann hat man sich entweder die Zeit genommen, hat noch bei der Voto-App zum Beispiel sich informiert über die einzelnen Wahlprogramme. Man hat von uns neutrale Broschüren vom Kinder- und Jugendring zur Verfügung gestellt bekommen, konnte sich da auch nochmal informieren. Oder, das hatten wir auch, dass Kinder und Jugendliche schon stimmstark waren und sofort in das Wahllokal gestürmt sind und ihre Stimme abgeben konnten. Und die Wahlbedingungen dazu sind genauso wie bei der Erwachsenenwahl auch. Man wählt geheim, man wählt einzeln, man tritt hinter die Wahlkabine auch alleine. Das wurde im Rahmen von so einer Wahlordnung alles auch nochmal erklärt. Oder man konnte es bei uns persönlich auch nochmal erfragen.
1: Am 24. August begann die U18-Wahlwoche. Die Ergebnisse wurden dann am 31. August im Werkstattcafé bekannt gegeben. Dabei lag die Linke mit 31,3% vorn. Dahinter folgten die AfD mit 19,1% und Bündnis 90, die Grünen, mit 13,2%. Darauf folgten CDU, FDP und SPD. Die U18-Wahl ist eine symbolische Wahl für alle Personen unter 18 in Deutschland. In Sachsen-Anhalt wird sie vom Kinder- und Jugendring Sachsen-Anhalt koordiniert und freiwillig von verschiedenen Organisationen durchgeführt. Von 5.496 Kindern und Jugendlichen in Dessau-Roßlau nutzten 283 junge Menschen ihre Chance und gaben ihre Stimme ab.
2: Wir würden uns echt wünschen, wenn die Wahlbeteiligung, die jetzt momentan bei 5,1% gelegen hat, ansteigt und wir noch mehr Kinder und Jugendliche animieren können, aufzustehen, ihre Stimme abzugeben und diese Chance zu nutzen, diesen Raum zu nutzen, auch wirklich aktiv für ihre Meinung, für ihre Interessen einzustehen und zu uns zu kommen. Ansonsten sind wir prinzipiell sehr zufrieden, weil wir ein Wahlergebnis erzielt haben mit 283 Stimmen, was auf jeden Fall schon höher ist als bei der Bundestagswahl im letzten Jahr, aber es ist noch Luft nach oben auf jeden Fall.
1: Die U18-Wahl soll junge Menschen dazu ermutigen, sich mit Politik auseinanderzusetzen und ihre eigene Meinung zu bilden. Gleichzeitig macht sie die politischen Interessen der jungen Generation sichtbar und leistet einen Beitrag zur politischen Bildung.

0: So wurden die Besucher am 5. September am Mausoleum begrüßt. Das Anhaltische Theater Dessau startete hier mit einem Eröffnungskonzert in die neue Spielzeit und hatte ein vielfältiges Programm mitgebracht.
1: Naja, wie immer gibt es ein bisschen Vorausblick auf die Spielzeit. Schönerweise nicht nur die Oper dieses Jahr oder das Musiktheater, sondern auch Schauspiel und Ballett sind dabei. Und es ist, ich würde sagen, ziemlich abwechslungsreich. Es hat sich ergeben, dass wir tatsächlich ganz, ganz viele Stücke haben, wo junge Frauen im Mittelpunkt stehen. Ne? Also sowohl in der Oper oder auch eine alte Dame, das ist das Produktion im Schauspiel. Und das ergibt einen ziemlich guten roten Faden durch die Spielzeit, glaube ich.
0: Die bald beendete 231. Spielzeit ist sehr gut gelaufen am Theater. So ist man wieder vor der Corona-Pandemie angekommen, was die Zuschauerzahlen angeht. Der Einblick in die 232. Spielzeit beim Eröffnungskonzert war sehr abwechslungsreich und unterhaltsam.

0: Eine ganz besondere Premiere in der neuen Spielzeit gibt es dann anlässlich des Kurt-Weil-Festes.
1: Das Musical Tom Sawyer oder die Oper für junge Leute von Kurt Weil, die ist vor einigen Jahren vollendet worden. Kurt Weil ist gestorben, bevor er es zu Ende schreiben konnte. Und das hat die Premiere im Weilfest. Das ist natürlich was sehr Besonderes, ne?
0: Im September geht es bereits mit den ersten Premieren der neuen Spielzeit los. Einen Überblick über das umfangreiche Programm gibt es natürlich auf der Internetseite des Anhaltischen Theaters. Hier nochmal ein kleiner Vorgeschmack auf die 232. Spielzeit.

Während am Mausoleum gerade noch die neue Spielzeit des Anhaltischen Theaters mit einem Eröffnungskonzert eingeläutet wurde, gab es am 5. September nur einige Meter weiter im Rahmen des Bauhausfestes ebenfalls eine Menge zu bestaunen. Unter dem Titel Salto, Takt und Form wurde das diesjährige Fest dem Thema Zirkus gewidmet. Die in den 1920er Jahren sehr beliebte Kunstform begeisterte auch die Bauhäusler. Die historische Zirkusbegeisterung wurde nun adaptiert. Im und rund um das Bauhausgebäude gab es Zeit

Gucker gab es dann neben dem Bauhausgebäude. Der Uppsala Zirkus aus Zeitz zeigte eine Zirkusstraßenperformance mit dem Titel Heiterkeit. Die Darbietung wurde als offenes Labor, inspiriert vom Bauhaus und seinen Fragen nach Freiheit, Gemeinschaft und gesellschaftlichem Wandel inszeniert. Das Publikum begleitete die Künstler durch diese immersive Performance und wurde auch selbst Teil des Geschehens. Bis spät in die Nacht gab es beim Bauhausfest dann noch viel zu sehen und zu erleben.

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0: Am 27. September lädt Anhalt Sport wieder zum Walking-Tag ein. Vom Paul-Greifzu-Stadion aus werden zwei wunderbare Strecken durch den Tiergarten angeboten. Die Teilnahme ist wie immer kostenlos.
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2: Endlich war es soweit. Die lang ersehnte Veranstaltung Festtafel 100 fand nach einigen Jahren wieder statt. Am 3. September füllte sich der Marktplatz ab 18 Uhr mit Menschen aus der Region. Ob als Tischpaten oder interessierte Bürger, alle waren eingeladen, gemeinsam zu essen, Köstlichkeiten zu genießen und miteinander ins Gespräch zu kommen.
3: Alle zusammen zeigen ja hier einen mega tollen, vollen Marktplatz und eine Vielseitigkeit, die wir hier in der Stadt haben, an Vereinen, an Kultur, an Sportvereinen, Heimatvereinen. Natürlich auch, wir haben hier, die Institutionen sind da, die haben einen Tisch übernommen, die Stiftung Gauss natürlich, Kulturstiftung Dessau-Wörlitz, wir haben Unternehmen da, Merz, IDT. Es ist eine ganz, ganz bunte Mischung, bunte Vielfalt. Privatpersonen haben sich gemeldet, die einen Tisch übernehmen wollten, weil sie das Format schon kannten von 2019, 2017. Und ich freue mich, dass da Stammpaten sozusagen dabei sind und eine ganz bunte Mischung und wir hier hoffentlich auch weiterhin einen ganz schönen bunten Abend haben.
2: Die Festtafel ist Teil des Jubiläumsprogramms 100 Jahre Bauhaus und läutete gleichzeitig das Festwochenende rund um das Bauhausfest ein. Das Ziel: insgesamt 100 Tische sollten auf dem Marktplatz gedeckt werden. Ganz erreicht wurde diese Zahl am Ende jedoch nicht.
3: Wir haben jetzt 66 Tische mit 66 Tischpaten und wir haben diese Tische als 100 gestellt, weil wir feiern ja 100 Jahre Bauhaus in Dessau. Und ich freue mich sehr, dass wir diese Lösung hier gefunden haben. Mit dieser 100 setzen wir auch ein Zeichen vom Rathausturm. Sieht man das bestimmt auch ganz gut. Und ich freue mich sehr, dass es so geklappt hat, dass wir hier so eine Stimmung jetzt haben. Jetzt geht doch die Musik gleich los. Perfekt.
2: Bei der Gestaltung ihrer Tische konnten die Tischpaten ihrer Kreativität freien Lauf lassen. Ob beim Essen, bei der Dekoration oder bei der Gestaltung des gesamten Tisches, jeder konnte seine ganz eigene Idee verwirklichen. Passend zu ihren Vereinen, Institutionen oder Initiativen entstanden dabei ganz unterschiedliche und individuell gestaltete Tafeln.
3: Die Tischpaten freuen sich auf die Gäste, auf die Besucher, um ins Gespräch zu kommen über die Stadt, über das Bauhausjubiläum, über dies und jenes. Und die Stimmung ist super und die Tischpaten freuen sich, die Gäste freuen sich. Ich habe nur gute Stimmung gehört.
2: Gemeinsam wurde gegessen, getrunken und gefeiert. Der gelungene Abend soll dabei keine einmalige Veranstaltung bleiben. Vielmehr besteht der Wunsch, das Format auch in den kommenden Jahren fortzusetzen.

0: zu führen.
1: Wir hatten das damals schon überlegt, 2019, dass das immer weiterzuführen. Leider kamen Krisen dazwischen. Aber nach diesem Erfolg hier, den man ja wahrscheinlich jetzt schon sagen kann, dass das so ist, setze ich alles daran, dass man das vielleicht nicht jedes Jahr, aber in Abständen wiederholen kann. Ich glaube, die Tischpaten würden da auch wieder mitmachen.
0: Für die musikalische Begleitung sorgte den Abend über die Big Band Dix Band. Nach diesem gelungenen Abend darf man also gespannt sein, wann die nächste Festtafel ihre Tische deckt. Der Staffelstein der Jugendbauhütte wurde an der Einsatzstelle am Dessauer Mausoleum feierlich weitergegeben. Seit mittlerweile 10 Jahren gibt es hier die Möglichkeit, im Rahmen eines freiwilligen sozialen Jahres handwerkliche Erfahrungen zu sammeln und gleichzeitig aktiv zum Erhalt des historischen Bauwerks beizutragen.
2: 9 Jahre sind vorüber, jeweils mit 3 Jugendlichen. Man muss das ja einordnen, es geht um ein freiwilliges soziales Jahr. Das heißt, es gibt immer einen Mix zwischen Arbeiten vor Ort, hier am Denkmal, hier im Tierpark, am Mausoleum und auch Seminaren, die durch die Jugendbauhütte in Quedlinburg, das ist hier die Organisation in Sachsen-Anhalt, das begleitet und organisiert.
0: Schritt für Schritt ging und geht es voran. In dem vergangenen Jahrzehnt ist bereits einiges geschafft worden. Seit 2017 engagiert sich die Jugendbauhütte für den Erhalt des Mausoleums. Und die Ergebnisse können sich sehen lassen.
2: Wenn wir sehen, was wir geschafft haben, beginnen, wer sich noch erinnern kann, hier mit dem Springbrunnen, der vor 9 Jahren nicht funktioniert hat, sondern über viele, viele Jahre einfach ein Loch in der Wiese war, den haben wir in dem ersten Jahr errichtet, neu gebaut, neu funktionsfähig gestaltet. Und angeschlossen an die Elektrik mit dem Pumpsystem etc., einschließlich der Wege, der eine oder andere, man sieht das immer wieder schön bei Ausstellungen, hat noch alte Fotos. Es gab hier diese DDR-Plattenwege, wo man nicht wirklich vorangekommen sind. Das haben wir im ersten Jahr errichtet. In den Folgejahren dann über die Treppe, über den Zugang hier zum Mausoleum wieder möglich zu machen. Wenn man mal zurückdenkt, hier war ein Maschendrahtzaun. Es war abgesperrt, man konnte nicht mal an die Tür greifen. Und bildlich, symbolisch, Sie sehen es im Hintergrund, haben wir jetzt auch eine neue Tür im Mausoleum. Man kommt dran, wir machen das Denkmal wieder erlebbar, wieder fühlbar.
0: Für die FSJler Merit Gerlach, Leontine Tietz und Arne Christoph ging ihr Einsatzjahr zu Ende. An einigen Stellen haben sie dabei auch ganz persönliche Spuren hinterlassen. Ihre Arbeit bleibt damit über ihre Zeit hinaus am Mausoleum sichtbar.
3: Wir haben im letzten Jahr mit der vergangenen Truppe 25, 26 hinten auf der Ostseite sehr viel Erdreich bewegt, Freilegungen vorgenommen, um wieder neue Raumwände zu setzen und darauf dann eine neue Decke zu verlegen.
0: Darüber hinaus haben die 3 Teilnehmer des vergangenen Jahrgangs einen eigenen Film über das Mausoleum produziert. Das dabei entstandene Material soll in Kürze fertiggestellt werden und anschließend in eine Dokumentation einfließen, die die Regisseurin Christine Nagel über das historische Bauwerk plant. Des Weiteren ist eine Jubiläumsfeier in Vorbereitung.
3: Die letzte Jugendtruppe hat sich zur Aufgabe gemacht, nächstes Jahr 27 ein ehemaligen Treffen zu organisieren, wo alle Teilnehmer der Jugendbehütte, der Einsatzstelle Mausoleum sich hier einfinden sollen. Das wären so insgesamt bei 10 Jahren sind das 30 Jugendliche. Dieser jene wird vielleicht schon mit Anhang kommen, wie auch immer, das bringt ja das Leben so mit sich. Ja, mal gucken, was dann da Feines rauskommt.
0: Damit bleibt der 9. Jahrgang auch weiterhin mit dem Mausoleum und der dort geleisteten Arbeit verbunden. Ihren Staffelstein haben die 3 nun aber an die nächste Generation weitergegeben. Die neue Gruppe steht bereits in den Startlöchern. Sie freuen sich auf handwerkliche Arbeiten, neue Herausforderungen und praktische Erfahrungen im Denkmalschutz.
4: Ich spreche mal für alle Dessauer. Ich glaube, als Dessauer kennt man das Mausoleum. Immer wenn man früher zum Tierpark gegangen ist, hat man es gesehen und war, denke ich, auch immer ein bisschen fasziniert davon. Und als ich dann während ich in der 10. Klasse war, davon gehört habe, dass man hier sich einsetzen kann, als FSJler dabei helfen kann, das Mausoleum ein bisschen schöner zu machen, hat mich das sehr inspiriert und ich wollte dabei sein und den Leuten hier unter die Arme greifen und unterstützen.
5: Eigentlich als Überbrückungsjahr, weil ich wusste noch nicht, wo ich hingehen soll. Nach Schule, für die Ausbildung, wusste ich noch nicht ganz genau, wo ich hingehen sollte. Dann habe ich das hier gesehen in Roßlau auf der Tafel und dann habe ich mich entschieden, hier mich zu bewerben.
6: Ich bin hier, weil ich von mehreren Ausbildungsplätzen abgelehnt wurde und das Mausoleum übers Internet gesehen habe und mir dachte, ja, es ist was Handwerkliches, ich wollte in die Richtung und dann habe ich mir gedacht, ja, bewerbe ich mich hier.
0: Für die drei neuen FSJler gibt es am Mausoleum bereits einiges zu tun. Und die nächsten Projekte sind schon geplant.
3: Mit der neuen Truppe, die jetzt angefangen hat mit dem heutigen Tag, werden wir dann die Raumtrennwände unten auf der Ostseite entstehen lassen und die Vorbereitungen treffen für die Deckenauflage. Und im Winter werden wir uns dann im Innenbereich des Mausoleums bewegen. Das heißt im Einzelnen, dass wir wieder Mosaike säubern und Fehlstellen im Mosaik wieder restaurieren.
0: Es bleibt also spannend, was sich am Dessauer Mausoleum im kommenden Jahr noch alles bewegen wird.
7: Stadtentwicklung ist ein Prozess, der sich über Jahre und Jahrzehnte erstreckt. In Dessau Nord, Dessau Nordwest und der Roßlauer Altstadt hat die Stadtsanierung seit den frühen 90er Jahren sichtbare Spuren hinterlassen. Mit dem Abschluss der Sanierungsverfahren im Januar 2025 ist dieses Kapitel der Stadtentwicklung abgeschlossen. Bei einem Pressegespräch der Stadt Dessau-Roßlau am 31. August wurde auf die Entwicklung und die wichtigsten Ergebnisse noch einmal zurückgeschaut.
8: Wir haben 2025, also offiziell, förmlich sagt man das bei uns immer, drei Sanierungsgebiete abgeschlossen. Das war einmal Dessau Nord, dann die Altstadt von Roßlau und Dessau Nordwest. Und wer mit Nordwest wenig anfangen kann, das ist das Gelände um das Bauhaus bis zur Kreuzung Sieben Säulen, Meisterhäuser und auf der Westseite der Kropiusallee eben das ehemalige Diakonissenkrankenhaus und der Landesbetrieb Bau, wo früher die Frauenklinik drin war.
7: Drei Online-Broschüren, die bei dem Pressegespräch vorgestellt wurden, geben Einblick in mehr als drei Jahrzehnte Stadtsanierung. Sie dokumentieren dieses besondere Kapitel der Stadtgeschichte, zeigen die Ausgangssituation zu Beginn der Sanierungsverfahren, erläutern die damals gesetzten Ziele und machen sichtbar, welche Veränderungen heute in den drei Gebieten erkennbar sind.
8: Also wenn man sich so persönlich auch da, wo man selber auch wohnt, daran erinnert, dann ist es immer schön zu reflektieren, ja, ich selber habe in 96 meinen ersten Wohnsitz in Dessau-Nord gehabt, um dann zu sehen, wie gerade im Bereich Lidische Platz Katzenhaus gemacht worden sind oder was aus dem Schlachthof geworden ist. Vor allen Dingen, wie sich das Straßenbild geändert hat mit Großgrün, mit neuen Straßenbelägen und vor allen Dingen auch die Häuserfassaden modernisiert, frisch dahergekommen sind in den letzten Jahren. Das ist so eine tolle Sache, wenn man weiß, wie es früher in Dessau-Nord aussah, ist das einfach erfrischend.
7: Alle drei Gebiete haben gemeinsam, dass ihre Entwicklung nicht von einzelnen Großprojekten bestimmt wurden. Vielmehr war es das Zusammenspiel zahlreicher Maßnahmen und die Unterstützung durch die Städtebauförderung von Bund und Land, die den nachhaltigen Wandel erst möglich gemacht haben.
8: Ja, ich denke mal, es ist wichtig zu zeigen, was ist eigentlich mit Hilfe von Bundes- und Landesfinanzmitteln und auch mit kommunalen finanziellen Engagement und ganz besonders wichtig ist mir zu erwähnen, auch mit privaten Engagement in den letzten 30 Jahren in diesen drei Sanierungsgebieten entstanden. Ich denke, es wird viele Bewohner von Dessau und von Roßlau geben, die sich noch an die Nachwendezeiten erinnern können, wie die Bausubstanz aussah, wie die technische Infrastruktur aussah, wie Grün- und Parkanlagen wahrgenommen wurden und was in den letzten 30 Jahren eigentlich passiert ist, nicht nur durch Geld, sondern auch durch aktives privates Zutun, ob das nun die Sanierung von Gebäuden waren oder die Versorgungsunternehmen, die Stadtwerke, die die Medieninfrastruktur erneuert haben, so dass wirklich auch gesunde Wohnverhältnisse entstanden sind und was vor allen Dingen auch im Bereich der sozialen und kulturellen Infrastruktur mit Freizeit, mit Spielplätzen geschaffen worden ist. Und die Broschüren sind für uns ein ganz, ganz wichtiges Instrument, um so ein Sprichwort auch zu bedienen, tu Gutes und rede darüber. Nicht nur, weil es in den Fördermittelbedingungen ein obligatorischer Bestandteil des Öffentlichkeitsarbeits zu heißen, sondern es ist enorm wichtig, auch zu zeigen, was ist denn tatsächlich in den letzten 30 Jahren hier passiert. Und da ist eine ganze Menge passiert. Und ich halte mal eine so eine Broschüre hier für Sie mit in den Bildschirm. Das ist Altstadt Roßlau. Und da sind ganz tolle Fotos mit dabei, die auch in einem Vorher-Nachher-Vergleich zeigen, wie sich die Altstadt von Roßlau auch entwickelt hat. Und das ist auch in den anderen Broschüren mit drin. Und ich denke, es ist für jeden schön zu sehen, wie hat sich denn das eigene Wohnumfeld eigentlich in den letzten 30 Jahren entwickelt? Es hat auch was mit Identität zu tun. Und diese Broschüren, die werden bei uns auf der Internetseite im Bereich der Rubrik Stadtentwicklung digital bereitgehalten. Kann sich also jeder auf dem Smartphone oder auf dem Tablet, was es so alles so gibt, auf die Couch gerne setzen und da drinnen mal schmökern. Weil das sind ist eine schöne Zeitreise durch die letzten 30 Jahre Geschichte.
7: Die Städtebauförderung wird es weiterhin geben. Zwei Fördergebiete in der Roßlauer Altstadt sollen im Rahmen der Neuaufstellung des integrierten Stadtentwicklungskonzepts überprüft werden. Mit den Maßnahmen möchte man an das bisherige Ziel anknüpfen, Dessau-Roßlau als lebenswerte, attraktive und zukunftsfähige Stadt weiterzuentwickeln.
0: Für die jungen Leichtathleten wurde es am Samstag, dem 12. September, spannend. Beim Fünf-Länder-Vergleich der U14 konnten die Nachwuchstalente ihr Können unter Beweis stellen. Im Paul-Greifzu-Stadion in Dessau traten die Mannschaften aus Brandenburg, Mecklenburg-Vorpommern, Sachsen, Thüringen und auch Sachsen-Anhalt gegeneinander an.
9: Das Team besteht aus 49 Personen, davon etwa 25, soweit ich noch informiert bin, junge Herren und der Rest 24 junge Damen.
0: Von größeren Sportschulen, aber auch aus kleineren Vereinen kamen die Nachwuchstalente zusammen. Ab 10 Uhr ging es für die jungen Athleten in den Wettkampf. In dem kurzweiligen Format sammelten sie mit ihren Platzierungen Punkte für ihr jeweiliges Bundesland. Bei Sonnenschein gingen knapp 250 Sportler in mehr als 10 Disziplinen an den Start und kämpften um möglichst viele Punkte für ihr Team.
9: Also unter anderem 75 Meter, 60 Hürde, also so der Standard, 800, 3x800, hoch, weit, Kugeldiskus, Speer. Also wir haben das gesamte Portfolio inklusive 2000 Meter Bahngehen, um eine große Masse auch von Athleten anzusprechen.
0: Die Regeln des Wettkampfs waren dabei klar festgelegt. In jeder Disziplin dürfen bis zu 3 Athleten pro Landesverband antreten. 2 von ihnen kommen in die Wertung. In jeder Altersklasse können außerdem 2 Staffeln eingesetzt werden. Eine davon wird gewertet. Jeder Athlet darf maximal in 3 Disziplinen, Staffeln eingeschlossen, an den Start gehen. Die U12 ist nicht startberechtigt. Ausgerichtet wurde der Wettkampf vom 1. LAC Dessau. In diesem Jahr ging der Fünf-Länder-Vergleich bereits in seine 4. Auflage. Gerade für die Leichtathletik in Ostdeutschland hat der Wettbewerb eine besondere Bedeutung.
9: Das ist der wichtigste Wettkampf, wenn nicht sogar schon traditionell. Wir hatten ja angefangen im Mitteldeutschen Verbund in den Mitte der 2000er Jahren. Und jetzt haben wir das, wie gesagt, ausgeweitet auf fast alle ostdeutschen Bundesländer. Jetzt fehlt nur noch Berlin. Und insofern ist es extrem wichtig, dass die jungen Athleten sich jetzt erstmalig messen können. Und die wachsen jetzt auch gemeinsam in die U16, U18 gemeinsam hoch. Und das ist das erste Kickoff für uns als LVSA, also als Leichtathletikverband, zu schauen, was ist denn da.
0: Die Athleten aus Sachsen-Anhalt konnten mit starken Leistungen überzeugen. Die beste weibliche Leistung des Landesverbandes zeigte Lorelei Bergt vom TSV Rot-Weiß Zerbst. Über 800 Meter sicherte sie sich mit ihrer Leistung ganze 10 Punkte. Bei den Jungen überzeugte Vince Riesela von Union 1861 Schönebeck. Im Speerwurf erzielte er mit 46,75 Metern eine persönliche Bestzeit.

und holte damit ebenfalls 10 Punkte für das Team von Sachsen-Anhalt. Am Ende durfte sich Sachsen-Anhalt über den zweiten Platz freuen. In allen Wertungsklassen sicherte sich das Team die Silbermedaille. Den Gesamtsieg holte Thüringen mit gerade mal einem Punkt Vorsprung.

0: Hallo und herzlich willkommen zu einer neuen Woche mit den zeitnahen Nachrichten hier auf Rang 1. Am 17. September kam es gegen 12.50 Uhr auf der Ferdinand-von-Schill-Straße in Dessau zu einem Verkehrsunfall mit drei beteiligten Fahrzeugen. Eine 86-jährige Frau beabsichtigte, mit ihrem BMW hinter einer Baustellenabsperrung in eine Parklücke einzufahren. Dazu stieg der 90-jährige Beifahrer aus und begab sich hinter das Fahrzeug. Beim anschließenden Rückwärtsfahren erfasste die Fahrerin den Mann. Zudem stieß die geöffnete Beifahrertür des BMW gegen einen abgestellten VW. Das Heck des BMW kollidierte mit einem ebenfalls abgestellten Cupra. Der 90-Jährige erlitt bei dem Zusammenstoß schwerste Verletzungen und wurde zur stationären Behandlung in ein Klinikum gebracht. Dort erlag er am Vormittag des 18. September seinen Verletzungen. Zum Tag des Handwerkers fand am 11. September auf dem Marktplatz in Dessau das traditionsreiche Brunnenfest statt. Im Mittelpunkt standen zahlreiche Auszeichnungen sowie von der Kreishandwerkerschaft herausgegebene Broschüren. Sie beleuchtet die Bedeutung des Handwerks im Zusammenhang mit der Sanierung des Bauhauses und würdigt zugleich die Leistungen und Verdienste der Handwerker.
1: Bereits zum 19. Mal wurde am 11. September das traditionelle Brunnenfest auf dem Marktplatz gefeiert. Am Tag des Handwerks wurden verdiente Handwerker geehrt. Der Tag wird jedes Jahr auch dazu genutzt, der Politik die Standpunkte des Handwerks zu vermitteln. Diesmal jedoch mit einer kleinen Änderung.
2: Wir haben heute, oder sagen wir mal, alle anderen 18 Brunnenfeste, die wir bisher durchgeführt haben, waren ja stark geprägt zu unseren handwerkspolitischen Forderungen. Die haben wir heute nochmal zurückgestellt aufgrund des Bauhausjubiläums und vor allen Dingen deshalb, weil wir am 30.06. ja hier mit allen Landtagskandidaten bereits zusammen waren und ausführlich hier am 30.06. mit den Kandidaten die Probleme des Handwerks und die Anforderungen, die wir an die Politik stellen, diskutiert haben. Deswegen haben wir uns das heute ausgespart und machen das aber im November oder im Oktober schon mit den neu gewählten Abgeordneten. Im Rahmen eines Handwerkerfrühstücks werden wir diese Dinge vertiefen. Wir knüpfen also an Handwerkspolitik, was wir hier am 30.06. gemacht haben.
1: Zur Feier des 100-jährigen Bauhausjubiläums wollte man noch einmal auf die große Bedeutung des Handwerks aufmerksam machen. Zahlreiche Auszeichnungen wurden vergeben, um Menschen und Unternehmen zu ehren. Ohne den Einsatz der Handwerker wäre beispielsweise die Wiedereröffnung des historischen Dessauer Wahrzeichens nicht möglich gewesen.
2: Für uns stand heute im Mittelpunkt diese Frage Handwerk und Bauhaus. Gropius sagte ja, ohne Handwerk hätte es das Bauhaus nicht gegeben. Und es mussten als Handwerker unbedingt das auch dann mal in den Mittelpunkt stellen. Dazu haben wir extra eine Broschüre gefertigt und haben diese Zeitzeugenproblematik auch in den Mittelpunkt gestellt. Wir konnten heute erste drei Zeitzeugen aus dieser Zeit, die also hier aktiv beteiligt waren, würdigen. Und es haben sich auch schon mehr gemeldet. Wir werden also unmittelbar jetzt nach diesem Brunnenfest den Zeitzeugenstammtisch aus diesen Alten, die noch da sind, und vor allen Dingen auch unter Zuziehung der jungen Generation von Handwerkern, Architekten und so weiter diskutieren und weiter vertiefen. Da haben sich also schon viele gemeldet.
1: Die Kreishandwerkerschaft gab eine neue Broschüre mit dem Titel Handwerk und Bauhauserbe im Osten heraus. Das bei der Druckerei Wiebrich gedruckte Heft konzentriert sich vor allem auf die Sanierung des Bauhausgebäudes.

0: Gebäudes im Jahr 1976. Darin enthalten sind auch die Geschichten von Zeitzeugen. Sibylle Sachtler, Lothar Lee und Antje Buschmann erzählten, wie sie damals ihr Improvisationstalent unter Beweis stellen mussten, da herrschende Materialknappheit große Herausforderungen mit sich brachte. So war es beispielsweise die Aufgabe der Firma von Lothar Lee, das gesamte Bauhaus in neue Farbe zu setzen.
1: Ich war in dieser PGH. Mein Auftrag war als Jungmeister, eine Kfz-Abteilung zu bilden und eine Technikabteilung für den Maler. Der Chef holte uns vor und sagte, lass dir mal was einfallen, wir brauchen einen großen Kompressor fürs Bauhaus. Und wir haben nichts und es geht nicht. Und im Nachhinein habe ich mitbekommen, dass die Großkompressoren nur von der NVA, also das heißt von der Armee, unterstand die Produktion und wurden vergeben. Und da sind diese Betriebe, wie unser Betrieb mit 130 Mann, nicht dabei gewesen. Drum hat er mich vorgeholt und hat zu mir gesagt, lass dir mal was einfallen.
0: Durch diverse Kontakte gelang es dem Kfz-Meister damals, einen großen Kompressor, einen Elektromotor sowie ein Transportfahrzeug zu organisieren.
1: Vier Räder, vollgummibereift, lenkbare Achse, Deichsel dran, alles. So, den brauche ich. Mitgenommen, Konsolen drauf gebaut, Kompressor drauf gebaut. Ja, jetzt müssen aber Druckkessel dran. Und in Schrott-Alten wurden von der Eisenbahn die Druckkessel abgegeben, von Bremsen. Da habe ich die geholt, dann haben wir die Druckkessel dran gemacht, Hähne alles anmontiert, die ganze Verbindungshähne mit den Schläuchen. Und dann waren wir fertig. Aber wir haben für den Hänger keine Zulassung gehabt. Der musste mit 6 Kilometer Stundengeschwindigkeit von der Firma zum Bauhaus gefahren werden. Und dann ist er eingesetzt worden und es hat alles geklappt. So, und dieses habe ich Herrn Kröckel erzählt und der hatte das ja gleich, das brauche ich, das kann ich aufnehmen und einschreiben, und er hat es hier gleich ins Heft mit eingeschrieben.
0: Neben den Zeitzeugen wurden auch aktuelle Erfolge gewürdigt. So zeichnete man René Schönau als Handwerksunternehmer des Jahres aus. Er ist unter anderem seit 25 Jahren Meister in der Malerinnung. Eine weitere Besonderheit beim diesjährigen Brunnenfest war die feierliche Freisprechung von Lara Eva Semmler, die als einzige Gesellin der Malerinnung ihre Lehre erfolgreich beendete. Solche Leistungen werden besonders geehrt, da es heutzutage zunehmend schwieriger wird, Nachwuchs für das Handwerk zu finden.
2: Deswegen müssen wir auch solche Foren nutzen wie heute und auch andere Dinge sagen, Mensch, macht doch was Praktisches, kommt doch ins Handwerk, ihr habt eine Zukunft und ihr kann man wirklich Sachen gestalten und mit anpacken. Man ist am Kunden nah dran, am Bürger und so weiter und sitzt nicht an irgendeinem Schreibtisch. Also es gibt Probleme, aber wir sind da dran.
0: Damit ging ein erfolgreiches Brunnenfest zu Ende. Im nächsten Jahr steht bereits das 20-jährige Jubiläum an. Schon jetzt ist geplant, an diesem Tag in Erinnerung an den damaligen Oberbürgermeister Karl Gröger zu feiern. Er war ein großer Fan des Handwerks und vor 2 Jahrzehnten an der Eröffnung des Brunnens beteiligt. Gezeigt werden soll dabei, wie seine Ideen und sein Geist im Handwerk weiterleben und was sich bis heute alles verändert hat.
3: Um Frostschäden zu vermeiden, werden die städtischen Springbrunnen im Oktober außer Betrieb genommen und winterfest gemacht. Betroffen sind die Brunnen auf dem Markt in Roßlau sowie in der Zerbster Straße im Stadtpark und in der Kavalierstraße in Dessau. Auch der Trinkwasserbrunnen auf dem Platz der Deutschen Einheit wird für die Wintermonate außer Betrieb genommen. Die Außerbetriebnahme der Anlagen erfolgt in der 41. Kalenderwoche. Wetterungsempfindliche Anlagenteile, insbesondere die Pumpen, werden über die Wintermonate frostsicher eingelagert und bei Bedarf überholt. Beim Springbrunnen in der Zerbster Straße vor dem Rathaus Dessau wurden in diesem Jahr die technischen Anlagen erneuert. Dafür wurden rund 35.000 Euro investiert. Der Brunnen ist damit für die kommenden Jahre wieder vollständig einsatzbereit. Die Wiederinbetriebnahme der Spring- und Trinkwasserbrunnen ist, abhängig von den Witterungsverhältnissen, voraussichtlich zum 1. Mai 2027 vorgesehen. Auch in der Handball-Oberliga ist der Spielbetrieb wieder gestartet. Für die SG Kühnau stand am 12. September das erste Heimspiel der neuen Spielzeit an. In der Sporthalle der Friedensschule empfing das Team um Trainer Armans Ustschins die zweite Mannschaft des HC Burgenland.
4: Für alle Freunde des gepflegten Handballspiels in Kühnau war endlich die Zeit gekommen und nach der Sommerpause ging es in der Oberliga wieder los. Am 12. September empfing die SG Kühnau die zweite Mannschaft des HC Burgenland in der Sporthalle der Friedensschule. Nachdem das Team von Armans Uschins am ersten Spieltag eine sehr knappe 24-23 Niederlage in Gommern hinnehmen musste, sollte beim Heimspielauftakt nun etwas Zählbares her. Nach einem Ballverlust der Hausherren gehört das erste Tor der Partie jedoch den Gästen. Moritz Zenker war hier erfolgreich. Die Antwort der Kühnauer kam sofort. Julian Schilling macht das gut und gleicht aus. Die Anfangsphase war sehr ausgeglichen und die beiden Mannschaften nahmen sich nicht viel. Das Team aus Naumburg höchstens mal mit 2 Toren in Front. Die SG blieb aber immer dran. Kurz vor der Pause fand dann Matti Kutzer die Lücke und netzte zur ersten Führung für die Gastgeber ein. 12:11 stand es zu diesem Zeitpunkt. Mit einem verwandelten 7 Meter von Moritz Zenker sowie einem weiteren Treffer von Robert Fuhrmann drehte der HC das Spiel dann aber erneut und sorgte für einen knappen 12:13 Pausenrückstand für Kühnau. Auch im zweiten Durchgang blieb das Ganze sehr ausgeglichen. Der Ausgleich für die Kühnauer durch Dennis Franz und direkt danach wieder der Treffer zur Führung für die Gastmannschaft durch Robert Fuhrmann. Beide Teams brachten hier ein wirklich ansehnliches Handballspiel aufs Parkett. Nach 44 Minuten konnten sich dann die Dessauer jedoch etwas absetzen. Kurt-Ole Reppmann erzielt hier per 7 Meter den Treffer zum 21:18, was gleichzeitig auch der erste 3-Tore-Abstand der Begegnung war. Aber so einfach machte es die Zweitvertretung des Regionalligisten den Kühnauern hier nicht. Ein 3-Tore-Lauf mit 2 Treffern von Jakob Aumann und mit einem Tor von Tom-Erik Röhrborn sorgte für den erneuten Gleichstand. 21:21 und noch knapp 10 Minuten waren auf der Uhr. Die Spannung blieb hoch in der Halle. In der 55. Minute Marc Quosalla mit dem Treffer zur 25:24 Führung für die SG. Die Jungs aus dem Burgenlandkreis bekamen direkt danach wieder die Chance zum Ausgleich per 7 Meter. Moritz Zenker scheiterte aber am gut reagierenden Carsten Bachmann im Tor der Kühnauer. Und die machten dann auch richtig stark weiter und bauten ihren Vorsprung wieder auf 3 Tore aus. Die Naumburger blieben dran. In der 59. Minute sorgten die Treffer von Jakob Aumann und Moritz Zenker dafür, dass es weiterhin spannend blieb. Noch 28 Sekunden waren auf der Uhr und die Kühnauer führten nur noch knapp mit 28:27. Ronny Gabbard war es dann, der wenige Sekunden vor Schluss die Halle in Ekstase versetzte. 29:27 für die SG und dabei blieb es dann auch. Die Kühnauer gewannen ihr erstes Heimspiel der Saison in einer sehr umkämpften und unterhaltsamen Partie. Das nächste Heimspiel für die SG Kühnau steht dann am 27. September an. In der Sporthalle der Friedensschule empfängt man die SG Sperrgau.
3: Die Ausländerbehörde der Stadt Dessau-Roßlau zieht in neue Räumlichkeiten und zwar in die Ferdinand-von-Schill-Straße Nummer 8. Aufgrund des Umzugs bleibt die Behörde vom 21. September bis einschließlich 7. Oktober geschlossen. In dringenden Fällen ist die Ausländerbehörde während dieser Zeit per E-Mail unter abh@dessau-roßlau.de erreichbar. Die reguläre Bearbeitung und der Publikumsverkehr werden voraussichtlich ab dem 8. Oktober am neuen Standort wieder aufgenommen. Für ukrainische Staatsangehörige ändert sich ab dem 12. Oktober zudem der Sprechtag. Statt mittwochs findet die Sprechzeit künftig montags von 10 bis 12 Uhr statt. Eine Terminvereinbarung ist hierfür nicht erforderlich. Damit sind wir am Ende unserer heutigen Ausgabe der Zeitnah Nachrichten. Schauen wie gewohnt an dieser Stelle noch auf das Wetter und im Anschluss daran gern noch auf die Meldungen aus der Region. Am Dienstag um 18 Uhr melden wir uns dann aus der Zeitnah-Redaktion wieder. Bis dahin, machen Sie es gut.
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3: Am Dienstag zeigt sich der Himmel überwiegend leicht bewölkt. Zwischendurch lässt sich aber immer wieder die Sonne blicken. Mit Temperaturen um die 18 Grad bleibt es angenehm mild und insgesamt recht freundlich. Regen ist nicht zu erwarten, sodass es den ganzen Tag über trocken bleiben dürfte. Auch der Wind hält sich eher zurück und weht nur leicht aus nordwestlicher Richtung. Insgesamt erwartet uns ein ruhiger und angenehmer Dienstag mit milden Temperaturen.
4: In Sandersdorf-Brehna gab es viel zu besprechen. Beim Pressegespräch am 8. September wurden zahlreiche aktuelle Themen aus der Stadt und ihren Ortschaften auf den neuesten Stand gebracht. Darunter zählt auch die Skateanlage neben dem Sportplatz in Tscherndorf, die nun nach mehrmaligen Reparaturen vorübergehend geschlossen werden musste.
5: Ja, also wir haben halt einen ganz massiven Vandalismusschaden auf der Skateranlage. Wir hatten das ganze Jahr über schon immer mal wieder Vandalismusschäden, so dass wir einmal im Jahr die reparieren mussten. Jetzt sind uns aber mittlerweile die Ersatzteile ausgegangen und der Schaden ist jetzt wirklich sehr, sehr erheblich, sodass wir die jetzt erstmal vorübergehend sperren mussten. Darüber hinaus ist es halt auch mit der Sauberkeit vor Ort schwierig. Jeden Tag müssen dort die Glasflaschen eingesammelt werden, die zerdeppert wurden. Das muss nicht sein, es ist schade für diesen Ort und ich hoffe vielleicht auch gleich mal einen Appell, ehrt das, was wir haben, damit wir es auch nutzen können. Jetzt haben wir den Salat und jetzt müssen wir es halt auch einfach erstmal sperren vorübergehend.
4: Durch mehrere Befragungen an Schulen in den Ortschaften wird momentan an einem verbesserten Verkehrskonzept gearbeitet. Hierbei soll vor allem auf mehr Sicherheit im Straßenverkehr geachtet werden.
5: Ja, also unser Verkehrskonzept ist gerade in der Bearbeitung. Der Ist-Stand wird gerade erhoben. Es gab aber auch schon die Schülerbefragung bei uns an den Grundschulen, wie die Kinder halt in die Schule kommen, um diese Wege, die Schulwege, ein bisschen besser aufzeigen zu können und dann halt eben zu schauen, was kann man verbessern, wo kann man mehr Sicherheit reinbringen. Und das bedeutet es eigentlich auch fürs gesamte Stadtgebiet. Wo sind Stellen, die behoben oder geändert werden können? Immer im Rahmen der Straßenverkehrsordnung natürlich. Nicht jeder Wunsch kann hierbei berücksichtigt werden. Aber wir machen dann jetzt auch eine Informationsveranstaltung, wo wir alle Bürgerinnen und Bürger abholen zum Thema, wie ist der Stand und vor allem, wie soll es weitergehen. Denn danach startet auch gleich wieder eine Online-Befragung. Ganz wichtig für alle ist hierbei sicherlich, beim Stadtentwicklungskonzept sind ganz viele Meldungen schon eingegangen, die wir komplett übertragen haben, schon jetzt hier in das Verkehrskonzept. Das muss nicht nochmal gemacht werden. Man sieht es dann auch in der Online-Beteiligung auf der digitalen Karte, dass schon sehr, sehr viele Meldungen drin sind. Das sind die Meldungen unserer Bürgerinnen und Bürger eben aus dem Stadtentwicklungskonzept schon.
4: Nicht nur das Verkehrskonzept war Thema, auch der weitere Verlauf der August-Bebel-Straße in Tscherndorf wurde erläutert, da es zwischenzeitlich nochmal Änderungen zum weiteren Vorgehen gab.
5: Ja, also erster Bauabschnitt ist abgeschlossen. Das war ja schon eine sehr hohe Belastung, auch für die Anwohnerinnen, auch ringsrum und Anwohner. Und der zweite Bauabschnitt, hier sind wir nochmal ins Gespräch gegangen.

0: gegangen, haben auch mit unseren Planern und Ausführenden gesprochen. Hier haben wir jetzt doch nochmal gesagt, okay, nein, wir machen nicht einen zweiten nur, sondern wir machen einen zweiten und dritten Bauabschnitt, sodass die Durchfahrt gegeben ist und die Belastung für die Anwohner einfach auf Minimum reduziert werden kann. So hat sich jeder ein Stück weit aufeinander zubewegt und dann hoffen wir trotzdem, dass wir im Zeitplan, vor allem im Budgetplan bleiben.
1: Freudige Nachrichten gibt es für alle Besucher des Stadtbades Sandersdorf. Neue Parkplätze stehen allen Autofahrern zur Verfügung. Diese können ab der nächsten Badesaison ausgiebig benutzt werden.
0: Ja, ganz genau. Wir haben jetzt leider zum Ende der Badesaison, aber lieber spät als nie, konnten wir mit dem Eigentümer der Fläche eine Vereinbarung treffen, dass wir die nutzen können. Haben ja auch nochmal nicht unerheblich Geld in die Hand genommen, haben das platt gemacht, um einfach mehr Besucherparkplätze anbieten zu können, damit im nächsten Jahr dann eben nicht mehr direkt an der Straße geparkt werden muss, was erstens gefährlich ist, zweitens teuer auch und ja, muss ja dann auch nicht sein. Und wir hoffen, es reicht.
1: Damit wurden beim Pressegespräch noch einmal zahlreiche Themen aus den verschiedenen Ortschaften aufgegriffen. Von Verkehr und Infrastruktur bis hin zu Freizeitangeboten. Die Stadt hat aber auch noch mehr Grund zum Feiern. Am Wochenende des 18. bis 20. September wird das Stadtfest sowie das 650-jährige Bestehen von Petersroda und das 100-jährige Jubiläum der dort ansässigen Feuerwehr gefeiert.
2: Fast anderthalb Jahre ist es her, dass die Thalheimer Fans einen Heimsieg ihrer Mannschaft bei einem Pflichtspiel feiern durften. Nach dem Abstieg in die Landesliga gab es in dieser Saison bisher nur zwei Unentschieden zu Hause gegen Eisleben und die zweite Mannschaft des SSC Weißenfels. Im dritten Heimspiel der noch jungen Spielzeit traf die SG Rot-Weiß Thalheim am 18. September nun auf Turbine Halle, den Sechstplatzierten der vergangenen Landesliga-Saison. Dass es gegen die Saalestädter nicht einfach wird, war klar. Die gesamte Mannschaft und die Fans wollten aber unbedingt nach der langen Durststrecke wieder im Sportpark siegen. Die Hausherren fangen auch gleich gut an. 3 Minuten gespielt und Aliu Esteves mit der ersten Chance nach einer schönen Hereingabe von Ibrahima Kulubali. Der artistische Schuss geht knapp am Kasten vorbei. Nach einem Freistoß melden sich dann auch die Gäste erstmals an. Marcel Uhlmanns Schuss zu unplatziert. Die Hallenser in der Anfangsphase dann aber etwas aktiver. Nach einem groben Schnitzer von SG-Keeper Noah Sobotta haben die Thalheimer hier Glück, dass Wessam Albsarat diesen nicht bestraft. In der 24. Minute Mustafa Amari mit Platz und dem Versuch außerhalb des 16ers etwas zu hoch angesetzt. Dann auch mal wieder die Thalheimer über Isuf Sawane. Der lässt Dominik Zech stehen und findet in der Mitte Mohamed Tarabt, der Abschluss noch geblockt. Die SG bleibt aber dran. Luka Prilip verspringt der Ball. Bei den Rot-Weißen geht es jetzt aber immer über links und über den sehr aktiven Isuf Sawane. Die Seitenverlagerung von Prilip, Sawane nimmt ihn gut an, zurück auf Okoye Onyekashi, der Schuss jedoch zu ungefährlich. In der nächsten Szene gleich wieder Sawane am Ball. Der zieht in die Mitte und probiert's mal selber. Ohne Erfolg. Die beiden Trainer sehen hier zwar keine Tore, aber ein durchaus unterhaltsames Spiel und haben eine Menge zu notieren. Wieder Thalheim. Max Kuras versucht's mal. Kein Problem für Turbine Schlussmann Marlon Köppe. Die Saalestädter dann mal mit einem ruhenden Ball. Mustafa Amari befördert das Spielgerät über den Querbalken. Die Gäste hier stets bemüht, gegen die gut aufgestellte Thalheimer Defensive gibt es aber kaum ein Durchkommen. Kurz vor der Pause will Turbine dann hier einen Elfmeter wegen dem hohen Bein von Max Kuras. Der erst 16-jährige Schiri Felix Grünwald sieht das aber anders und entscheidet auf Offensivfoul. Etwas glücklich für die Gastgeber. Denen gehört dann noch die letzte Chance vor der Pause. Marlon Köppe bekommt den Ball nicht gepackt und Aliu Esteves aus guter Position deutlich drüber. Damit also 0:0 zur Pause. Die Thalheimer zwar bemüht, aber an der Chancenverwertung hapert es noch. Gleich zu Beginn des zweiten Durchgangs dann die Gäste mit zwei gefährlichen Ecken. Erst kann SG-Keeper Noah Sobotta

0: Sascha Gerbers Kopfball sehenswert entschärfen. Und dann ist es Moritz Alike, der nur knapp verpasst. Danach aber auch gleich die Gastmannschaft wieder aktiv. Luka Prilip probiert's im Alleingang, kann sich gegen mehrere Gegenspieler behaupten. Der Schuss schlägt nicht ein. Der Keeper aber noch dran, also Ecke. Mohamed Tarabt bringt die rein und findet Ibrahima Koulibaly, der zur Führung einnickt. Marlon Köppe zwar noch dran, kann den Einschlag aber nicht verhindern. 1:0 für Thalheim und der lang ersehnte Heimsieg scheint hier möglich zu sein. Aber auch die Jungs aus der Saalestadt haben sich noch lange nicht aufgegeben. Georg Maschke schießt hier am Kasten vorbei. Sonst aber die Hausherren jetzt die aktivere Mannschaft. Aliu Esteves mit einer schönen Einzelaktion. Am Ende findet er keinen Abnehmer in der Mitte. Wir sind schon in der 65. Minute und die Hallenser bekommen kaum noch Entlastung. Ibrahima Koulibaly auf Issouf Sawane. Ein Zuckerpass auf Aliu Esteves und der veredelt diesen schön herausgespielten Angriff. 2:0 für die SG, die hier dann auch gleich auf den dritten Treffer drückt. Luka Prilip verspringt der Ball hier. Und dann scheitert Madi Ubari nach guter Vorarbeit von Mohamed Tarabt am hellwachen Turbine-Torhüter Marlon Köppe. Das dritte Tor für die Heimmannschaft liegt in der Luft. Die Gäste werden zwischendurch auch noch selber aktiv, jedoch ohne große Gefahr. Hier zwar ein guter Versuch vom eingewechselten Jonathan Engel, wäre aber abseits gewesen. Thalheim ist näher am dritten Tor dran als die Hallenser am Ausgleich. Mario Baris Kopfball jedoch hier zu unpräzise. Dann erneut Bari mit dem Sprint über den halben Platz. Am Ende scheitert er an Marlon Köppe. Und auch die letzte Chance der Begegnung gehört der SG. Luka Prilip auf Max Kuras. Und wieder ist es Marlon Köppe, der per Fußabwehr das dritte Gegentor für Halle verhindert. Somit bleibt es beim 2:0. Die Höhe des Sieges ist den Thalheimern aber sowas von egal. Das Wichtige, endlich wieder ein Heimerfolg nach der langen Negativserie.
1: Ich habe bei ChatGPT sogar eingegeben und gefragt, wann der letzte Heimsieg war im Pflichtspiel. Und da haben die sogar lange überlegt und es kam dann letztlich Mai 25. Und ja, das wollten wir unbedingt reparieren oder besser machen. Und wir haben 3 Anläufe gebraucht, aber es ist uns heute gelungen. Und was mich besonders freut, ist, dass endlich mal die Null hinten stand.
0: Mit dem Heimsieg im Gepäck kann das Team von Lutz Trotte nun optimistisch auf die kommenden Aufgaben blicken.
1: Ich habe gesagt, wir müssen den Start, müssen wir uns irgendwie so ein bisschen durchmogeln. Ja, ich denke, jetzt sind wir bei 8 Punkten, dass wir damit erstmal ganz gut leben können. Mir tut zwar immer noch die Niederlage in Zerbst weh, aber so langsam finden sich Automatismen, so langsam findet sich auch eine Stammformation und ich glaube, das hat man heute auch schon gesehen.
0: Weiter geht es für die Thalheimer am 26. September in Naumburg. Das nächste Heimspiel steht dann am 9. Oktober an, um 19 Uhr gegen den VfB Gräfenhainichen.

0: Hallo und herzlich willkommen zu einer neuen Woche mit den zeitnahen Nachrichten hier auf Rang 1. Am 17. September kam es gegen 12.50 Uhr auf der Ferdinand-von-Schill-Straße in Dessau zu einem Verkehrsunfall mit drei beteiligten Fahrzeugen. Eine 86-jährige Frau beabsichtigte, mit ihrem BMW hinter einer Baustellenabsperrung in eine Parklücke einzufahren. Dazu stieg der 90-jährige Beifahrer aus und begab sich hinter das Fahrzeug. Beim anschließenden Rückwärtsfahren erfasste die Fahrerin den Mann. Zudem stieß die geöffnete Beifahrertür des BMW gegen einen abgestellten VW. Das Heck des BMW kollidierte mit einem ebenfalls abgestellten Cupra. Der 90-Jährige erlitt bei dem Zusammenstoß schwerste Verletzungen und wurde zur stationären Behandlung in ein Klinikum gebracht. Dort erlag er am Vormittag des 18. September seinen Verletzungen. Zum Tag des Handwerkers fand am 11. September auf dem Marktplatz in Dessau das traditionsreiche Brunnenfest statt. Im Mittelpunkt standen zahlreiche Auszeichnungen sowie von der Kreishandwerkerschaft herausgegebene Broschüren. Sie beleuchtet die Bedeutung des Handwerks im Zusammenhang mit der Sanierung des Bauhauses und würdigt zugleich die Leistungen und Verdienste der Handwerker.
1: Bereits zum 19. Mal wurde am 11. September das traditionelle Brunnenfest auf dem Marktplatz gefeiert. Am Tag des Handwerks wurden verdiente Handwerker geehrt. Der Tag wird jedes Jahr auch dazu genutzt, der Politik die Standpunkte des Handwerks zu vermitteln. Diesmal jedoch mit einer kleinen Änderung.
2: Wir haben heute, oder sagen wir mal, alle anderen 18 Brunnenfeste, die wir bisher durchgeführt haben, waren ja stark geprägt zu unseren handwerkspolitischen Forderungen. Die haben wir heute nochmal zurückgestellt aufgrund des Bauhausjubiläums und vor allen Dingen deshalb, weil wir am 30.06. ja hier mit allen Landtagskandidaten bereits zusammen waren und ausführlich hier am 30.06. mit den Kandidaten die Probleme des Handwerks und die Anforderungen, die wir an die Politik stellen, diskutiert haben. Deswegen haben wir uns das heute ausgespart. Und machen das aber im November oder im Oktober schon mit den neu gewählten Abgeordneten. Im Rahmen eines Handwerkerfrühstücks werden wir diese Dinge vertiefen. Wir knüpfen also an Handwerkspolitik, was wir hier am 30.06. gemacht haben.
1: Zur Feier des 100-jährigen Bauhausjubiläums wollte man noch einmal auf die große Bedeutung des Handwerks aufmerksam machen. Zahlreiche Auszeichnungen wurden vergeben, um Menschen und Unternehmen zu ehren. Ohne den Einsatz der Handwerker wäre beispielsweise die Wiedereröffnung des historischen Dessauer Wahrzeichens nicht möglich gewesen.
2: Für uns stand heute im Mittelpunkt diese Frage Handwerk und Bauhaus. Gropius sagte ja, ohne Handwerk hätte es das Bauhaus nicht gegeben. Und wir mussten als Handwerker unbedingt das auch dann mal in den Mittelpunkt stellen. Dazu haben wir extra eine Broschüre gefertigt und haben diese Zeitzeugenproblematik auch in den Mittelpunkt gestellt. Wir konnten heute erste drei Zeitzeugen aus dieser Zeit, die also hier aktiv beteiligt waren, würdigen. Und es haben sich auch schon mehr gemeldet. Wir werden also unmittelbar jetzt nach diesem Brunnenfest den Zeitzeugenstammtisch aus diesen Alten, die noch da sind, und vor allen Dingen auch unter Zuziehung der jungen Generation von Handwerkern, Architekten und so weiter diskutieren und weiter vertiefen. Da haben sich also schon viele gemeldet.
1: Die Kreishandwerkerschaft gab eine neue Broschüre mit dem Titel Handwerk und Bauhauserbe im Osten heraus. Das bei der Druckerei Wiebrich gedruckte Heft konzentriert sich vor allem auf die Sanierung des Bauhausgebäudes.

0: Gebäudes im Jahr 1976. Darin enthalten sind auch die Geschichten von Zeitzeugen. Sibylle Sachtler, Lothar Lee und Antje Buschmann erzählten, wie sie damals ihr Improvisationstalent unter Beweis stellen mussten, da herrschende Materialknappheit große Herausforderungen mit sich brachte. So war es beispielsweise die Aufgabe der Firma von Lothar Lee, das gesamte Bauhaus in neue Farbe zu setzen.
1: Ich war in dieser PGH. Mein Auftrag war als Jungmeister, eine Kfz-Abteilung zu bilden und eine Technikabteilung für den Maler. Der Chef holte uns vor und sagte, lass dir mal was einfallen, wir brauchen einen großen Kompressor fürs Bauhaus. Und wir haben nichts und es geht nicht. Und im Nachhinein habe ich mitbekommen, dass die Großkompressoren nur von der NVA, also das heißt von der Armee, unterstanden die Produktion und wurden vergeben. Und da sind diese Betriebe, wie unser Betrieb mit 130 Mann, nicht dabei gewesen. Drum hat er mich vorgeholt und hat zu mir gesagt, lass dir mal was einfallen.
0: Durch diverse Kontakte gelang es dem Kfz-Meister damals, einen großen Kompressor, einen Elektromotor sowie ein Transportfahrzeug zu organisieren.
1: Vier Räder, vollgummibereift, lenkbare Achse, Deichsel dran alles. Ich sag, den brauche ich. Mitgenommen, Konsolen drauf gebaut, Kompressor drauf gebaut. Ja, jetzt müssen aber Druckkessel dran. Und in Schrott-Alten wurden von der Eisenbahn die Druckkessel abgegeben, von Bremsen. Da habe ich die geholt, dann haben wir die Druckkessel dran gemacht, Hähne alles anmontiert, die ganze Verbindungshähne mit den Schläuchen. Und dann waren wir fertig. Aber wir haben für den Hänger keine Zulassung gehabt. Der musste mit 6 Kilometer Stundengeschwindigkeit von der Firma zum Bauhaus gefahren werden. Und dann ist er eingesetzt worden und es hat alles geklappt. So, und dieses habe ich Herrn Kröckel erzählt und der hatte das ja gleich, das brauche ich, das kann ich aufnehmen und einschreiben, und er hat es hier gleich ins Heft mit eingeschrieben.
0: Neben den Zeitzeugen wurden auch aktuelle Erfolge gewürdigt. So zeichnete man René Schönau als Handwerksunternehmer des Jahres aus. Er ist unter anderem seit 25 Jahren Meister in der Malerinnung. Eine weitere Besonderheit beim diesjährigen Brunnenfest war die feierliche Freisprechung von Lara Eva Semmler, die als einzige Gesellin der Malerinnung ihre Lehre erfolgreich beendete. Solche Leistungen werden besonders geehrt, da es heutzutage zunehmend schwieriger wird, Nachwuchs für das Handwerk zu finden.
2: Deswegen müssen wir auch solche Foren nutzen wie heute und auch andere Dinge sagen, Mensch, macht doch was Praktisches, kommt doch ins Handwerk, ihr habt eine Zukunft und ihr kann man wirklich Sachen gestalten und mit anpacken. Man ist am Kunden nah dran, am Bürger und so weiter und sitzt nicht an irgendeinem Schreibtisch. Also es gibt Probleme, aber wir sind da dran.
0: Damit ging ein erfolgreiches Brunnenfest zu Ende. Im nächsten Jahr steht bereits das 20-jährige Jubiläum an. Schon jetzt ist geplant, an diesem Tag in Erinnerung an den damaligen Oberbürgermeister Karl Gröger zu feiern. Er war ein großer Fan des Handwerks und vor 2 Jahrzehnten an der Eröffnung des Brunnens beteiligt. Gezeigt werden soll dabei, wie seine Ideen und sein Geist im Handwerk weiterleben und was sich bis heute alles verändert hat.
3: Um Frostschäden zu vermeiden, werden die städtischen Springbrunnen im Oktober außer Betrieb genommen und winterfest gemacht. Betroffen sind die Brunnen auf dem Markt in Roßlau sowie in der Zerbster Straße im Stadtpark und in der Kavalierstraße in Dessau. Auch der Trinkwasserbrunnen auf dem Platz der Deutschen Einheit wird für die Wintermonate außer Betrieb genommen. Die Außerbetriebnahme der Anlagen erfolgt in der 41. Kalenderwoche. Wetterungsempfindliche Anlagenteile, insbesondere die Pumpen, werden über die Wintermonate frostsicher eingelagert und bei Bedarf überholt. Beim Springbrunnen in der Zerbster Straße vor dem Rathaus Dessau wurden in diesem Jahr die technischen Anlagen erneuert. Dafür wurden rund 35.000 Euro investiert. Der Brunnen ist damit für die kommenden Jahre wieder vollständig einsatzbereit. Die Wiederinbetriebnahme der Spring- und Trinkwasserbrunnen ist, abhängig von den Witterungsverhältnissen, voraussichtlich zum 1. Mai 2027 vorgesehen.

0: nun etwas Zählbares her. Nach einem Ballverlust der Hausherren gehört das erste Tor der Partie jedoch den Gästen. Moritz Zenker war hier erfolgreich. Die Antwort der Kühnauer kam sofort. Julian Schilling macht das gut und gleicht aus. Die Anfangsphase war sehr ausgeglichen und die beiden Mannschaften nahmen sich nicht viel. Das Team aus Naumburg höchstens mal mit 2 Toren in Front. Die SG blieb aber immer dran. Kurz vor der Pause fand dann Matti Kutzer die Lücke und netzte zur ersten Führung für die Gastgeber ein. 12:11 stand es zu diesem Zeitpunkt. Mit einem verwandelten 7-Meter von Moritz Zenker sowie einem weiteren Treffer von Robert Fuhrmann drehte der HC das Spiel dann aber erneut und sorgte für einen knappen 12:13 Pausenrückstand für Kühnau. Auch im zweiten Durchgang blieb das Ganze sehr ausgeglichen. Der Ausgleich für die Kühnauer durch Dennis Franz und direkt danach wieder der Treffer zur Führung für die Gastmannschaft durch Robert Fuhrmann. Beide Teams brachten hier ein wirklich ansehnliches Handballspiel aufs Parkett. Nach 44 Minuten konnten sich dann die Dessauer jedoch etwas absetzen. Kurt-Ole Reppmann erzielt hier per 7-Meter den Treffer zum 21:18, was gleichzeitig auch der erste 3-Tore-Abstand der Begegnung war. Aber so einfach machte es die Zweitvertretung des Regionalligisten den Kühnauern hier nicht. Ein 3-Tore-Lauf mit 2 Treffern von Jakob Aumann und mit einem Tor von Tom-Erik Röhrborn sorgte für den erneuten Gleichstand. 21:21 und noch knapp 10 Minuten waren auf der Uhr. Die Spannung blieb hoch in der Halle. In der 55. Minute Marc Quosalla mit dem Treffer zur 25:24 Führung für die SG. Die Jungs aus dem Burgenlandkreis bekamen direkt danach wieder die Chance zum Ausgleich per 7 Meter. Moritz Zenker scheiterte aber am gut reagierenden Carsten Bachmann im Tor der Kühnauer. Und die machten dann auch richtig stark weiter und bauten ihren Vorsprung wieder auf 3 Tore aus. Die Naumburger blieben dran. In der 59. Minute sorgten die Treffer von Jakob Aumann und Moritz Zenker dafür, dass es weiterhin spannend blieb. Noch 28 Sekunden waren auf der Uhr und die Kühnauer führten nur noch knapp mit 28:27. Ronny Gabbard war es dann, der wenige Sekunden vor Schluss die Halle in Ekstase versetzte. 29:27 für die SG und dabei blieb es dann auch. Die Kühnauer gewannen ihr erstes Heimspiel der Saison in einer sehr umkämpften und unterhaltsamen Partie. Das nächste Heimspiel für die SG Kühnau steht dann am 27. September an. In der Sporthalle der Friedensschule empfängt man die SG Sperrgau.
1: Die Ausländerbehörde der Stadt Dessau-Roßlau zieht in neue Räumlichkeiten und zwar in die Ferdinand-von-Schill-Straße Nummer 8. Aufgrund des Umzugs bleibt die Behörde vom 21. September bis einschließlich 7. Oktober geschlossen. In dringenden Fällen ist die Ausländerbehörde während dieser Zeit per E-Mail unter abh@dessau-roßlau.de erreichbar. Die reguläre Bearbeitung und der Publikumsverkehr werden voraussichtlich ab dem 8. Oktober am neuen Standort wieder aufgenommen. Für ukrainische Staatsangehörige ändert sich ab dem 12. Oktober zudem der Sprechtag. Statt mittwochs findet die Sprechzeit künftig montags von 10 bis 12 Uhr statt. Eine Terminvereinbarung ist hierfür nicht erforderlich. Damit sind wir am Ende unserer heutigen Ausgabe der Zeitnah Nachrichten. Schauen wie gewohnt an dieser Stelle noch auf das Wetter und im Anschluss daran gern noch auf die Meldungen aus der Region. Am Dienstag um 18 Uhr melden wir uns dann aus der Zeitnah-Redaktion wieder. Bis dahin, machen Sie es gut.
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2: Am Dienstag zeigt sich der Himmel überwiegend leicht bewölkt. Zwischendurch lässt sich aber immer wieder die Sonne blicken. Mit Temperaturen um die 18 Grad bleibt es angenehm mild und insgesamt recht freundlich. Regen ist nicht zu erwarten, sodass es den ganzen Tag über trocken bleiben dürfte. Auch der Wind hält sich eher zurück und weht nur leicht aus nordwestlicher Richtung. Insgesamt erwartet uns ein ruhiger und angenehmer Dienstag mit milden Temperaturen.
3: In Sandersdorf-Brehna gab es viel zu besprechen. Beim Pressegespräch am 8. September wurden zahlreiche aktuelle Themen aus der Stadt und ihren Ortschaften auf den neuesten Stand gebracht. Darunter zählt auch die Skateanlage neben dem Sportplatz in Tscherndorf, die nun nach mehrmaligen Reparaturen vorübergehend geschlossen werden musste.
4: Ja, also wir haben halt einen ganz massiven Vandalismusschaden auf der Skateranlage. Wir hatten das ganze Jahr über schon immer mal wieder Vandalismusschäden, sodass wir einmal im Jahr die reparieren mussten. Jetzt sind uns aber mittlerweile die Ersatzteile ausgegangen und der Schaden ist jetzt wirklich sehr, sehr erheblich, sodass wir die jetzt erstmal vorübergehend sperren mussten. Darüber hinaus ist es halt auch mit der Sauberkeit vor Ort schwierig. Jeden Tag müssen dort die Glasflaschen eingesammelt werden, die zerdeppert wurden. Das muss nicht sein, es ist schade für diesen Ort und ich hoffe vielleicht auch gleich mal einen Appell, ja, ehrt das, was wir haben, damit wir es auch nutzen können. Jetzt haben wir den Salat und jetzt müssen wir es halt auch einfach erstmal sperren vorübergehend.
3: Durch mehrere Befragungen an Schulen in den Ortschaften wird momentan an einem verbesserten Verkehrskonzept gearbeitet. Hierbei soll vor allem auf mehr Sicherheit im Straßenverkehr geachtet werden.
4: Ja, also unser Verkehrskonzept ist gerade in der Bearbeitung. Der Ist-Stand wird gerade erhoben. Es gab aber auch schon die Schülerbefragung bei uns an den Grundschulen, wie die Kinder halt in die Schule kommen, um diese Wege, die Schulwege, ein bisschen besser aufzeigen zu können und dann halt eben zu schauen, was kann man verbessern, wo kann man mehr Sicherheit reinbringen. Und das bedeutet es eigentlich auch für das gesamte Stadtgebiet, wo sind Stellen, die behoben oder geändert werden können. Immer im Rahmen der Straßenverkehrsordnung natürlich. Nicht jeder Wunsch kann hierbei berücksichtigt werden. Aber wir machen dann jetzt auch eine große Informationsveranstaltung, wo wir alle Bürgerinnen und Bürger abholen zum Thema, wie ist der Stand und vor allem, wie soll es weitergehen. Denn danach startet auch gleich wieder eine Online-Befragung. Ganz wichtig für alle ist hierbei sicherlich, beim Stadtentwicklungskonzept sind ganz viele Meldungen schon eingegangen, die wir komplett übertragen haben, schon jetzt hier in das Verkehrskonzept. Das muss nicht nochmal gemacht werden. Man sieht es dann auch in der Online-Beteiligung auf der digitalen Karte, dass schon sehr, sehr viele Meldungen drin sind. Das sind die Meldungen unserer Bürgerinnen und Bürger eben aus dem Stadtentwicklungskonzept schon.
3: Nicht nur das Verkehrskonzept war Thema, auch der weitere Verlauf der August-Bebel-Straße in Tscherndorf wurde erläutert, da es zwischenzeitlich nochmal Änderungen zum weiteren Vorgehen gab.
4: Ja, also erster Bauabschnitt ist abgeschlossen. Es war ja schon eine sehr hohe Belastung auch für die Anwohnerinnen, auch ringsrum und Anwohner. Und der zweite Bauabschnitt, hier sind wir nochmal ins Gespräch gegangen, haben auch mit unseren Planern und Ausführenden gesprochen. Hier haben wir jetzt doch nochmal gesagt, okay, nein, wir machen nicht einen zweiten nur, sondern wir machen einen zweiten und dritten Bauabschnitt, sodass die Durchfahrt gegeben ist und die Belastung für die Anwohner einfach auf ein Minimum reduziert werden kann. So hat sich jeder ein Stück weit aufeinander zubewegt. Und dann hoffen wir trotzdem, dass wir im Zeitplan, vor allem im Budgetplan bleiben.
3: Freudige Nachrichten gibt es für alle Besucher des Stadtbades Sandersdorf. Neue Parkplätze stehen allen Autofahrern zur Verfügung. Diese können ab der nächsten Badesaison ausgiebig benutzt werden.
4: Ja, ganz genau. Wir haben jetzt leider zum Ende der Badesaison, aber lieber spät als nie, konnten wir mit dem Eigentümer der Fläche eine Vereinbarung treffen, dass wir die nutzen können. Haben wir auch

0: auch nochmal nicht unerheblich Geld in die Hand genommen, haben das platt gemacht, um einfach mehr Besucherparkplätze anbieten zu können, damit im nächsten Jahr dann eben nicht mehr direkt an der Straße geparkt werden muss, was erstens gefährlich ist, zweitens teuer auch und ja, muss ja dann auch nicht sein. Und wir hoffen, es reicht.
1: Damit wurden beim Pressegespräch noch einmal zahlreiche Themen aus den verschiedenen Ortschaften aufgegriffen. Von Verkehr und Infrastruktur bis hin zu Freizeitangeboten. Die Stadt hat aber auch noch mehr Grund zum Feiern. Am Wochenende des 18. bis 20. September wird das Stadtfest sowie das 650-jährige Bestehen von Petersroda und das 100-jährige Jubiläum der dort ansässigen Feuerwehr gefeiert.
2: Fast anderthalb Jahre ist es her, dass die Thalheimer Fans einen Heimsieg ihrer Mannschaft bei einem Pflichtspiel feiern durften. Nach dem Abstieg in die Landesliga gab es in dieser Saison bisher nur zwei Unentschieden zu Hause gegen Eisleben und die zweite Mannschaft des SSC Weißenfels. Im dritten Heimspiel der noch jungen Spielzeit traf die SG Rot-Weiß Thalheim am 18. September nun auf Turbine Halle, den Sechstplatzierten der vergangenen Landesliga-Saison. Dass es gegen die Saalestädter nicht einfach wird, war klar. Die gesamte Mannschaft und die Fans wollten aber unbedingt nach der langen Durststrecke wieder im Sportpark siegen. Die Hausherren fangen auch gleich gut an. 3 Minuten gespielt und Aliu Esteves mit der ersten Chance nach einer schönen Hereingabe von Ibrahima Kulubali. Der artistische Schuss geht knapp am Kasten vorbei. Nach einem Freistoß melden sich dann auch die Gäste erstmals an. Marcel Uhlmanns Schuss zu unplatziert. Die Hallenser in der Anfangsphase dann aber etwas aktiver. Nach einem groben Schnitzer von SG-Keeper Noah Sobotta haben die Thalheimer hier Glück, dass Wessam Albsarat diesen nicht bestraft. In der 24. Minute Mustafa Amari mit Platz und dem Versuch außerhalb des 16ers etwas zu hoch angesetzt. Dann auch mal wieder die Thalheimer über Isuf Sawane. Der lässt Dominik Zech stehen und findet in der Mitte Mohamed Tarabt. Der Abschluss noch geblockt. Die SG bleibt aber dran. Luka Prilip verspringt der Ball. Bei den Rot-Weißen geht es jetzt aber immer über links und über den sehr aktiven Isuf Sawane. Die Seitenverlagerung von Prilip. Sawane nimmt ihn gut an. Zurück auf Okoye Onyekashi. Der Schuss jedoch zu ungefährlich. In der nächsten Szene gleich wieder Sawane am Ball. Der zieht in die Mitte und probiert's mal selber. Ohne Erfolg. Die beiden Trainer sehen hier zwar keine Tore, aber ein durchaus unterhaltsames Spiel und haben eine Menge zu notieren. Wieder Thalheim. Max Kuras versucht's mal. Kein Problem für Turbine Schlussmann Marlon Köppe. Die Saalestädter dann mal mit einem ruhenden Ball. Mustafa Amari befördert das Spielgerät über den Querbalken. Die Gäste hier stets bemüht, gegen die gut aufgestellte Thalheimer Defensive gibt es aber kaum ein Durchkommen. Kurz vor der Pause will Turbine dann hier einen Elfmeter wegen dem hohen Bein von Max Kuras. Der erst 16-jährige Schiri Felix Grünwald sieht das aber anders und entscheidet auf Offensivfoul. Etwas glücklich für die Gastgeber. Denen gehört dann noch die letzte Chance vor der Pause. Marlon Köppe bekommt den Ball nicht gepackt und Aliu Esteves aus guter Position deutlich drüber. Damit also 0:0 zur Pause. Die Thalheimer zwar bemüht, aber an der Chancenverwertung hapert es noch. Gleich zu Beginn des zweiten Durchgangs dann die Gäste mit zwei gefährlichen Ecken. Erst kann SG-Keeper Noah Sobotta Sascha Gerbers Kopfball sehenswert entschärfen. Und dann ist es Moritz Alike, der nur knapp verpasst. Danach aber auch gleich die Gastmannschaft wieder aktiv. Luka Prilip probiert's im Alleingang, kann sich gegen mehrere Gegenspieler behaupten. Der Schuss schlägt nicht ein. Der Keeper aber noch dran, also Ecke. Mohamed Tarabt bringt die rein und findet Ibrahima Kulubali, der zur Führung einnickt. Marlon Köppe zwar noch dran, kann den Einschlag aber nicht verhindern. 1:0 für Thalheim und der lang ersehnte Heimsieg scheint hier möglich zu sein. Aber auch die Jungs aus der Saalestadt haben sich noch lange nicht aufgegeben. Georg Maschke schießt hier am Kasten vorbei. Sonst aber die Hausherren jetzt die aktive

0: eure Mannschaft. Aliu Esteves mit einer schönen Einzelaktion. Am Ende findet er keinen Abnehmer in der Mitte. Wir sind schon in der 65. Minute und die Hallenser bekommen kaum noch Entlastung. Ibrahima Koulibaly auf Issouf Sawane. Ein Zuckerpass auf Aliu Esteves und der veredelt diesen schön herausgespielten Angriff. 2:0 für die SG, die hier dann auch gleich auf den dritten Treffer drückt. Luka Prilip verspringt der Ball hier. Und dann scheitert Madi Ubari nach guter Vorarbeit von Mohamed Tarabt am hellwachen Turbine-Torhüter Marlon Köppe. Das dritte Tor für die Heimmannschaft liegt in der Luft. Die Gäste werden zwischendurch auch noch selber aktiv, jedoch ohne große Gefahr. Hier zwar ein guter Versuch vom eingewechselten Jonathan Engel, wäre aber abseits gewesen. Thalheim ist näher am dritten Tor dran als die Hallenser am Ausgleich. Madi Ubaris Kopfball jedoch hier zu unpräzise. Dann erneut Bari mit dem Sprint über den halben Platz. Am Ende scheitert er an Marlon Köppe. Und auch die letzte Chance der Begegnung gehört der SG. Luka Prilip auf Max Kuras. Und wieder ist es Marlon Köppe, der per Fußabwehr das dritte Gegentor für Halle verhindert. Somit bleibt es beim 2:0. Die Höhe des Sieges ist den Thalheimern aber sowas von egal. Das Wichtige, endlich wieder ein Heimerfolg nach der langen Negativserie.
1: Ich habe bei ChatGPT sogar eingegeben und gefragt, wann der letzte Heimsieg war im Pflichtspiel. Und da haben die sogar lange überlegt und es kam dann letztlich Mai 25. Und ja, das wollten wir unbedingt reparieren oder besser machen. Und wir haben 3 Anläufe gebraucht, aber es ist uns heute gelungen. Und was mich besonders freut, ist, dass endlich mal die Null hinten stand.
0: Mit dem Heimsieg im Gepäck kann das Team von Lutz Trotte nun optimistisch auf die kommenden Aufgaben blicken.
1: Ich habe gesagt, wir müssen den Start müssen wir uns irgendwie so ein bisschen durchmogeln. Ja, ich denke, jetzt sind wir bei 8 Punkten, dass wir damit erstmal ganz gut leben können. Mir tut zwar immer noch die Niederlage in Zerbst weh, aber so langsam finden sich Automatismen, so langsam findet sich auch eine Stammformation und ich glaube, das hat man heute auch schon gesehen.
0: Weiter geht es für die Thalheimer am 26. September in Naumburg. Das nächste Heimspiel steht dann am 9. Oktober an, um 19 Uhr gegen den VfB Gräfenhainichen.

0: Hallo und herzlich willkommen zu einer neuen Woche mit den zeitnahen Nachrichten hier auf RAN 1. Am 17. September kam es gegen 12.50 Uhr auf der Ferdinand-von-Schill-Straße in Dessau zu einem Verkehrsunfall mit drei beteiligten Fahrzeugen. Eine 86-jährige Frau beabsichtigte, mit ihrem BMW hinter einer Baustellenabsperrung in eine Parklücke einzufahren. Dazu stieg der 90-jährige Beifahrer aus und begab sich hinter das Fahrzeug. Beim anschließenden Rückwärtsfahren erfasste die Fahrerin den Mann. Zudem stieß die geöffnete Beifahrertür des BMW gegen einen abgestellten VW. Das Heck des BMW kollidierte mit einem ebenfalls abgestellten Cupra. Der 90-Jährige erlitt bei dem Zusammenstoß schwerste Verletzungen und wurde zur stationären Behandlung in ein Klinikum gebracht. Dort erlag er am Vormittag des 18. September seinen Verletzungen. Zum Tag des Handwerkers fand am 11. September auf dem Marktplatz in Dessau das traditionsreiche Brunnenfest statt. Im Mittelpunkt standen zahlreiche Auszeichnungen sowie von der Kreishandwerkerschaft herausgegebene Broschüren. Sie beleuchtet die Bedeutung des Handwerks im Zusammenhang mit der Sanierung des Bauhauses und würdigt zugleich die Leistungen und Verdienste der Handwerker.
1: Bereits zum 19. Mal wurde am 11. September das traditionelle Brunnenfest auf dem Marktplatz gefeiert. Am Tag des Handwerks wurden verdiente Handwerker geehrt. Der Tag wird jedes Jahr auch dazu genutzt, der Politik die Standpunkte des Handwerks zu vermitteln. Diesmal jedoch mit einer kleinen Änderung.
2: Wir haben heute, oder sagen wir mal, alle anderen 18 Brunnenfeste, die wir bisher durchgeführt haben, waren ja stark geprägt zu unseren handwerkspolitischen Forderungen. Die haben wir heute nochmal zurückgestellt aufgrund des Bauhausjubiläums und vor allen Dingen deshalb, weil wir am 30.06. ja hier mit allen Landtagskandidaten bereits zusammen waren und ausführlich hier am 30.06. mit den Kandidaten die Probleme des Handwerks und die Anforderungen, die wir an die Politik stellen, diskutiert haben. Deswegen haben wir uns das heute ausgespart und machen das aber im November oder im Oktober schon mit den neu gewählten Abgeordneten. Im Rahmen eines Handwerkerfrühstücks werden wir diese Dinge vertiefen. Wir knüpfen also an Handwerkspolitik, was wir hier am 30.06. gemacht haben.
1: Zur Feier des 100-jährigen Bauhausjubiläums wollte man noch einmal auf die große Bedeutung des Handwerks aufmerksam machen. Zahlreiche Auszeichnungen wurden vergeben, um Menschen und Unternehmen zu ehren. Ohne den Einsatz der Handwerker wäre beispielsweise die Wiedereröffnung des historischen Dessauer Wahrzeichens nicht möglich gewesen.
2: Für uns stand heute im Mittelpunkt diese Frage Handwerk und Bauhaus. Gropius sagte ja, ohne Handwerk hätte es das Bauhaus nicht gegeben. Und es mussten als Handwerker unbedingt das auch dann mal in den Mittelpunkt stellen. Dazu haben wir extra eine Broschüre gefertigt und haben diese Zeitzeugenproblematik auch in den Mittelpunkt gestellt. Wir konnten heute erste drei Zeitzeugen aus dieser Zeit, die also hier aktiv beteiligt waren, würdigen. Und es haben sich auch schon mehr gemeldet. Wir werden also unmittelbar jetzt nach diesem Brunnenfest den Zeitzeugenstammtisch aus diesen Alten, die noch da sind, und vor allen Dingen auch unter Zuziehung der jungen Generation von Handwerkern, Architekten und so weiter diskutieren und weiter vertiefen. Da haben sich also schon viele gemeldet.
1: Die Kreishandwerkerschaft gab eine neue Broschüre mit dem Titel Handwerk und Bauhauserbe im Osten heraus. Das bei der Druckerei Wiebrich gedruckte Heft konzentriert sich vor allem auf die Sanierung des Bauhausgebäudes im Jahr 1976. Darin enthalten sind auch die Geschichten von Zeitzeugen. Sibylle Sachtler, Lothar Lee und Antje Buschmann erzählten, wie sie damals ihr Improvisationstalent unter Beweis stellen mussten, da herrschende Materialknappheit große Herausforderungen mit sich brachte. So war es beispielsweise die Aufgabe der Firma von Lothar Lee, das gesamte Bauhaus in neue Farbe zu setzen.
3: Ich war in dieser PGH. Mein Auftrag war, als Jungmeister eine Kfz-Abteilung zu bilden und eine Technikabteilung für den Maler. Der Chef holte uns vor und sagte, lass dir mal was einfallen, wir brauchen einen großen Kompressor fürs Bauhaus.

0: aus. Und da, wir haben nichts und es geht nicht. Und im Nachhinein habe ich mitbekommen, dass die Großkompressoren nur von der NVA, also das heißt von der Armee, unterstand die Produktion und wurden vergeben. Und da sind diese Betriebe, wie unser Betrieb mit 130 Mann, nicht dabei gewesen. Drum hat er mich vorgeholt und hat zu mir gesagt, lass dir mal was einfallen.
1: Durch diverse Kontakte gelang es dem Kfz-Meister damals, einen großen Kompressor, einen Elektromotor sowie ein Transportfahrzeug zu organisieren.
0: 4 Räder, vollgummibereift, lenkbare Achse, Deichsel dran, alles. So, den brauche ich. Mitgenommen, Konsolen drauf gebaut, Kompressor drauf gebaut. Ja, jetzt müssen aber Druckkessel dran. Und in Schrottalten wurden von der Eisenbahn die Druckkessel abgegeben, von Bremsen. Da habe ich die geholt, dann haben wir die Druckkessel dran gemacht, Hähne alles anmontiert, die ganze Verbindungshähne mit den Schläuchen. Und dann waren wir fertig. Aber wir haben für den Hänger keine Zulassung gehabt. Der musste mit 6 Kilometer Stundengeschwindigkeit von der Firma zum Bauhaus gefahren werden. Und dann ist der eingesetzt worden und es hat alles geklappt. So, und dieses habe ich Herrn Kröckel erzählt. Und er hatte das ja gleich, das brauche ich, das kann ich aufnehmen und einschreiben. Und er hat es hier gleich ins Heft mit eingeschrieben.
1: Neben den Zeitzeugen wurden auch aktuelle Erfolge gewürdigt. So zeichnete man René Schönau als Handwerksunternehmer des Jahres aus. Er ist unter anderem seit 25 Jahren Meister in der Malerinnung. Eine weitere Besonderheit beim diesjährigen Brunnenfest war die feierliche Freisprechung von Lara Eva Semmler, die als einzige Gesellin der Malerinnung ihre Lehre erfolgreich beendete. Solche Leistungen werden besonders geehrt, da es heutzutage zunehmend schwieriger wird, Nachwuchs für das Handwerk zu finden.
2: Deswegen müssen wir auch solche Foren nutzen wie heute und auch andere Dinge. Sagen, Mensch, macht doch was Praktisches, kommt doch ins Handwerk, ihr habt eine Zukunft und ihr kann man wirklich Sachen gestalten und mit anpacken. Man ist am Kunden nah dran, am Bürger und so weiter und sitzt nicht an irgendeinem Schreibtisch. Also es gibt Probleme, aber wir sind da dran.
1: Damit ging ein erfolgreiches Brunnenfest zu Ende. Im nächsten Jahr steht bereits das 20-jährige Jubiläum an. Schon jetzt ist geplant, an diesem Tag in Erinnerung an den damaligen Oberbürgermeister Karl Gröger zu feiern. Er war ein großer Fan des Handwerks und vor 2 Jahrzehnten an der Eröffnung des Brunnens beteiligt. Gezeigt werden soll dabei, wie seine Ideen und sein Geist im Handwerk weiterleben und was sich bis heute alles verändert hat.
3: Um Frostschäden zu vermeiden, werden die städtischen Springbrunnen im Oktober außer Betrieb genommen und winterfest gemacht. Betroffen sind die Brunnen auf dem Markt in Roßlau sowie in der Zerbster Straße im Stadtpark und in der Kavalierstraße in Dessau. Auch der Trinkwasserbrunnen auf dem Platz der Deutschen Einheit wird für die Wintermonate außer Betrieb genommen. Die Außerbetriebnahme der Anlagen erfolgt in der 41. Kalenderwoche. Wetterungsempfindliche Anlagenteile, insbesondere die Pumpen, werden über die Wintermonate frostsicher eingelagert und bei Bedarf überholt. Beim Springbrunnen in der Zerbster Straße vor dem Rathaus Dessau wurden in diesem Jahr die technischen Anlagen erneuert. Dafür wurden rund 35.000 Euro investiert. Der Brunnen ist damit für die kommenden Jahre wieder vollständig einsatzbereit. Die Wiederinbetriebnahme der Spring- und Trinkwasserbrunnen ist, abhängig von den Witterungsverhältnissen, voraussichtlich zum 1. Mai 2027 vorgesehen. Auch in der Handball-Oberliga ist der Spielbetrieb wieder gestartet. Für die SG Kühnau stand am 12. September das erste Heimspiel der neuen Spielzeit an. In der Sporthalle der Friedensschule empfing das Team um Trainer Armans Ustschins die zweite Mannschaft des HC Burgenland.
4: Für alle Freunde des gepflegten Handballspiels in Kühnau war endlich die Zeit gekommen und nach der Sommerpause ging es in der Oberliga wieder los. Am 12. September empfing die SG Kühnau die zweite Mannschaft des HC Burgenland in der Sporthalle der Friedensschule. Nachdem das Team von Amans Uschins am ersten Spieltag eine sehr knappe 24:23 Niederlage in Gommern hinnehmen musste, sollte beim Heimspielauftakt nun etwas Zählbares her. Nach einem Ballverlust der Hausherren gehört das erste Tor der Partie jedoch den Gästen. Moritz Zenker war hier erfolgreich. Die Antwort der Kühnauer kam sofort. Julian Schilling macht das gut und gleicht aus. Die Anfangsphase war sehr ausgeglichen und die beiden Mannschaften nahmen sich nicht viel. Das Team aus Naumburg höchstens mal mit 2 Toren in Front. Die SG blieb aber immer dran. Kurz vor der Pause fand dann Matti Kutzer die Lücke und netzte zur ersten Führung für die Gastgeber ein. 12:11 stand es zu diesem Zeitpunkt. Mit einem verwandelten 7-Meter von Moritz Zenker sowie einem weiteren Treffer von Robert Fuhrmann drehte der HC das Spiel dann aber erneut und sorgte für einen knappen 12:13 Pausenrückstand für Kühnau. Auch im zweiten Durchgang blieb das Ganze sehr ausgeglichen. Der Ausgleich für die Kühnauer durch Dennis Franz und direkt danach wieder der Treffer zur Führung für die Gastmannschaft durch Robert Fuhrmann. Beide Teams brachten hier ein wirklich ansehnliches Handballspiel aufs Parkett. Nach 44 Minuten konnten sich dann die Dessauer jedoch etwas absetzen. Kurt-Ole Reppmann erzielt hier per 7-Meter den Treffer zum 21:18, was gleichzeitig auch der erste 3-Tore-Abstand der Begegnung war. Aber so einfach machte es die Zweitvertretung des Regionalligisten den Kühnauern hier nicht. Ein 3-Tore-Lauf mit 2 Treffern von Jakob Aumann und mit einem Tor von Tom-Erik Röhrborn sorgte für den erneuten Gleichstand. 21:21 und noch knapp 10 Minuten waren auf der Uhr. Die Spannung blieb hoch in der Halle. In der 55. Minute Marc Quosalla mit dem Treffer zur 25:24 Führung für die SG. Die Jungs aus dem Burgenlandkreis bekamen direkt danach wieder die Chance zum Ausgleich per 7 Meter. Moritz Zenker scheiterte aber am gut reagierenden Carsten Bachmann im Tor der Kühnauer. Und die machten dann auch richtig stark weiter und bauten ihren Vorsprung wieder auf 3 Tore aus. Die Naumburger blieben dran. In der 59. Minute sorgten die Treffer von Jakob Aumann und Moritz Zenker dafür, dass es weiterhin spannend blieb. Noch 28 Sekunden waren auf der Uhr und die Kühnauer führten nur noch knapp mit 28:27. Ronny Gabbard war es dann, der wenige Sekunden vor Schluss die Halle in Ekstase versetzte. 29:27 für die SG und dabei blieb es dann auch. Die Kühnauer gewannen ihr erstes Heimspiel der Saison in einer sehr umkämpften und unterhaltsamen Partie. Das nächste Heimspiel für die SG Kühnau steht dann am 27. September an. In der Sporthalle der Friedensschule empfängt man die SG Sperrgau.
3: Die Ausländerbehörde der Stadt Dessau-Roßlau zieht in neue Räumlichkeiten und zwar in die Ferdinand-von-Schill-Straße Nummer 8. Aufgrund des Umzugs bleibt die Behörde vom 21. September bis einschließlich 7. Oktober geschlossen. In dringenden Fällen ist die Ausländerbehörde während dieser Zeit per E-Mail unter abh@dessau-roßlau.de erreichbar. Die reguläre Bearbeitung und der Publikumsverkehr werden voraussichtlich ab dem 8. Oktober am neuen Standort wieder aufgenommen. Für ukrainische Staatsangehörige ändert sich ab dem 12. Oktober zudem der Sprechtag. Statt mittwochs findet die Sprechzeit künftig montags von 10 bis 12 Uhr statt. Eine Terminvereinbarung ist hierfür nicht erforderlich. Damit sind wir am Ende unserer heutigen Ausgabe der Zeitnah Nachrichten. Schauen wie gewohnt an dieser Stelle noch auf das Wetter und im Anschluss daran gern noch auf die Meldungen aus der Region. Am Dienstag um 18 Uhr melden wir uns dann aus der Zeitnah-Redaktion wieder. Bis dahin, machen Sie es gut.
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2: Am Dienstag zeigt sich der Himmel überwiegend leicht bewölkt. Zwischendurch lässt sich aber immer wieder die Sonne blicken. Mit Temperaturen um die 18 Grad bleibt es angenehm mild und insgesamt recht freundlich. Regen ist nicht zu erwarten, sodass es den ganzen Tag über trocken bleiben dürfte. Auch der Wind hält sich eher zurück und weht nur leicht aus nordwestlicher Richtung. Insgesamt erwartet uns ein ruhiger und angenehmer Dienstag mit milden Temperaturen.
3: In Sandersdorf-Brehna gab es viel zu besprechen. Beim Pressegespräch am 8. September wurden zahlreiche aktuelle Themen aus der Stadt und ihren Ortschaften auf den neuesten Stand gebracht. Darunter zählt auch die Skateanlage neben dem Sportplatz in Tscherndorf, die nun nach mehrmaligen Reparaturen vorübergehend geschlossen werden musste.
4: Ja, also wir haben halt einen ganz massiven Vandalismusschaden auf der Skateranlage. Wir hatten das ganze Jahr über schon immer mal wieder Vandalismusschäden, so dass wir einmal im Jahr die reparieren mussten. Jetzt sind uns aber mittlerweile die Ersatzteile ausgegangen und der Schaden ist jetzt wirklich sehr, sehr erheblich, sodass wir die jetzt erstmal vorübergehend sperren mussten. Darüber hinaus ist es halt auch mit der Sauberkeit vor Ort schwierig. Jeden Tag müssen dort die Glasflaschen eingesammelt werden, die zerdeppert wurden. Das muss nicht sein, es ist schade für diesen Ort und ich hoffe vielleicht auch gleich mal einen Appell, ja, ehrt das, was wir haben, damit wir es auch nutzen können. Jetzt haben wir den Salat und jetzt müssen wir es halt auch einfach erstmal sperren vorübergehend.
3: Durch mehrere Befragungen an Schulen in den Ortschaften wird momentan an einem verbesserten Verkehrskonzept gearbeitet. Hierbei soll vor allem auf mehr Sicherheit im Straßenverkehr geachtet werden.
4: Ja, also unser Verkehrskonzept ist gerade in der Bearbeitung. Der Ist-Stand wird gerade erhoben. Es gab aber auch schon die Schülerbefragung bei uns an den Grundschulen, wie die Kinder halt in die Schule kommen, um diese Wege, die Schulwege, ein bisschen besser aufzeigen zu können und dann halt eben zu schauen, was kann man verbessern, wo kann man mehr Sicherheit reinbringen. Und das bedeutet es eigentlich auch für das gesamte Stadtgebiet. Wo sind Stellen, die behoben oder ja, geändert werden können? Immer im Rahmen der Straßenverkehrsordnung natürlich. Nicht jeder Wunsch kann hierbei berücksichtigt werden. Aber wir machen dann jetzt auch eine Informationsveranstaltung, wo wir alle Bürgerinnen und Bürger abholen zum Thema, wie ist der Stand und vor allem, wie soll es weitergehen. Denn danach startet auch gleich wieder eine Online-Befragung. Ganz wichtig für alle ist hierbei sicherlich, beim Stadtentwicklungskonzept sind ganz viele Meldungen schon eingegangen, die wir komplett übertragen haben, schon jetzt hier in das Verkehrskonzept. Das muss nicht nochmal gemacht werden. Man sieht es dann auch in der Online-Beteiligung auf der digitalen Karte, dass schon sehr, sehr viele Meldungen drin sind. Das sind die Meldungen unserer Bürgerinnen und Bürger eben aus dem Stadtentwicklungskonzept schon.
3: Nicht nur das Verkehrskonzept war Thema, auch der weitere Verlauf der August-Bebel-Straße in Tscherndorf wurde erläutert, da es zwischenzeitlich nochmal Änderungen zum weiteren Vorgehen gab.
4: Ja, also erster Bauabschnitt ist abgeschlossen. Es war ja schon eine sehr hohe Belastung, auch für die Anwohnerinnen, auch ringsrum und Anwohner. Und der zweite Bauabschnitt, hier sind wir nochmal ins Gespräch gegangen, haben auch mit unseren Planern und Ausführenden gesprochen. Hier haben wir jetzt doch nochmal gesagt, okay, nein, wir machen nicht einen zweiten nur, sondern wir machen einen zweiten und dritten Bauabschnitt, sodass die Durchfahrt gegeben ist und die Belastung für die Anwohner einfach auf Minimum reduziert werden kann. So hat sich jeder ein Stück weit aufeinander zubewegt. Und dann hoffen wir trotzdem, dass wir im Zeitplan, vor allem im Budgetplan bleiben.
3: Freudige Nachrichten gibt es für alle Besucher des Stadtbades Sandersdorf. Neue Parkplätze stehen allen Autofahrern zur Verfügung. Diese können ab der nächsten Badesaison ausgiebig benutzt werden.
4: Ja, ganz genau. Wir haben jetzt leider zum Ende der Badesaison, aber lieber spät als nie, konnten wir mit dem Eigentümer der Fläche eine Vereinbarung treffen, dass wir die nutzen können. Haben wir auch nochmal nicht unerheblich Geld in die Hand genommen, haben das platt gemacht, um einfach mehr Besucherparkplätze anbieten zu können, damit im nächsten Jahr dann eben nicht mehr direkt an der Straße geparkt werden muss, was erstens gefährlich ist, zweitens teuer auch und ja, muss ja dann auch nicht sein. Und wir hoffen, es reicht.
3: Damit wurden beim Pressegespräch noch einmal zahlreiche Themen aus den verschiedenen Ortschaften aufgegriffen. Von Verkehr und Infrastruktur bis hin zu Freizeitangeboten. Die Stadt hat aber auch noch mehr Grund zum Feiern. Am Wochenende des 18. bis 20. September wird das Stadtfest sowie das 650-jährige Bestehen von Petersroda und das 100-jährige Jubiläum der dort ansässigen Feuerwehr gefeiert.
5: Fast anderthalb Jahre ist es her, dass die Thalheimer Fans einen Heimsieg ihrer Mannschaft bei einem Pflichtspiel feiern durften. Nach dem Abstieg in die Landesliga gab es in dieser Saison bisher nur zwei Unentschieden zu Hause gegen Eisleben und die zweite Mannschaft des SSC Weißenfels. Im dritten Heimspiel der noch jungen Spielzeit traf die SG Rot-Weiß Thalheim am 18. September nun auf Turbine Halle, den Sechstplatzierten der vergangenen Landesliga-Saison. Dass es gegen die Saalestädter nicht einfach wird, war klar. Die gesamte Mannschaft und die Fans wollten aber unbedingt nach der langen Durststrecke wieder im Sportpark siegen. Die Hausherren fangen auch gleich gut an. 3 Minuten gespielt und Aliu Esteves mit der ersten Chance nach einer schönen Hereingabe von Ibrahima Kulubali. Der artistische Schuss geht knapp am Kasten vorbei. Nach einem Freistoß melden sich dann auch die Gäste erstmals an. Marcel Uhlmanns Schuss zu unplatziert. Die Hallenser in der Anfangsphase dann aber etwas aktiver. Nach einem groben Schnitzer von SG-Keeper Noah Sobotta haben die Thalheimer hier Glück, dass Wessam Alpsarat diesen nicht bestraft. In der 24. Minute Mustafa Amari mit Platz und dem Versuch außerhalb des 16ers etwas zu hoch angesetzt. Dann auch mal wieder die Thalheimer über Isuf Sawane. Der lässt Dominik Zech stehen und findet in der Mitte Mohamed Tarabt. Der Abschluss noch geblockt. Die SG bleibt aber dran. Luka Prilip verspringt der Ball. Bei den Rot-Weißen geht es jetzt aber immer über links und über den sehr aktiven Isuf Sawane. Die Seitenverlagerung von Prilip. Sawane nimmt ihn gut an. Zurück auf Okoye Onyekashi. Der Schuss jedoch zu ungefährlich. In der nächsten Szene gleich wieder Sawane am Ball. Der zieht in die Mitte und probiert's mal selber. Ohne Erfolg. Die beiden Trainer sehen hier zwar keine Tore, aber ein durchaus unterhaltsames Spiel und haben eine Menge zu notieren. Wieder Thalheim. Max Kuras versucht's mal. Kein Problem für Turbine Schlussmann Marlon Köppe. Die Saalestädter dann mal mit einem ruhenden Ball. Mustafa Amari befördert das Spielgerät über den Querbalken. Die Gäste hier stets bemüht, gegen die gut aufgestellte Thalheimer Defensive gibt es aber kaum ein Durchkommen. Kurz vor der Pause will Turbine dann hier einen Elfmeter wegen dem hohen Bein von Max Kuras. Der erst 16-jährige Schiri Felix Grünwald sieht das aber anders und entscheidet auf Offensivfoul. Etwas glücklich für die Gastgeber. Denen gehört dann noch die letzte Chance vor der Pause. Marlon Köppe bekommt den Ball nicht gepackt und Aliu Esteves aus guter Position deutlich drüber. Damit also 0:0 zur Pause. Die Thalheimer zwar bemüht, aber an der Chancenverwertung hapert es noch. Gleich zu Beginn des zweiten Durchgangs dann die Gäste mit zwei gefährlichen Ecken. Erst kann SG-Keeper Noah Sobotta Sascha Gerbers Kopfball sehenswert entschärfen. Und dann ist es Moritz Alike, der nur knapp verpasst. Danach aber auch gleich die Gastmannschaft wieder aktiv. Luka Prilip probiert's im Alleingang, kann sich gegen mehrere Gegenspieler behaupten. Der Schuss schlägt nicht ein. Der Keeper aber noch dran, also Ecke. Mohamed Tarabt bringt die rein und findet Ibrahima Kulubali, der zur Führung einnickt. Marlon Köppe zwar noch dran, kann den Einschlag aber nicht verhindern. 1:0 für Thalheim und der lang ersehnte Heimsieg scheint hier möglich zu sein. Aber auch die Jungs aus der Saalestadt haben sich noch lange nicht aufgegeben. Georg Maschke schießt hier am Kasten vorbei. Sonst aber die Hausherren jetzt die aktivere Mannschaft. Aliu Estevez mit einer schönen Einzelaktion. Am Ende findet er keinen Abnehmer in der Mitte. Wir sind schon in der 65. Minute und die Hallenser bekommen kaum noch Entlastung. Ibrahima Koulibaly auf Issouf Sawane. Ein Zuckerpass auf Aliu Estevez und der veredelt diesen schön herausgespielten Angriff. 2:0 für die SG, die hier dann auch gleich auf den dritten Treffer drückt. Luka Prilip verspringt der Ball hier. Und dann scheitert Madi Ubari nach guter Vorarbeit von Mohamed Tarabt am hellwachen Turbine-Torhüter Marlon Köppe. Das dritte Tor für die Heimmannschaft liegt in der Luft. Die Gäste werden zwischendurch auch noch selber aktiv, jedoch ohne große Gefahr. Hier zwar ein guter Versuch vom eingewechselten Jonathan Engel, wäre aber abseits gewesen. Thalheim ist näher am dritten Tor dran als die Hallenser am Ausgleich. Mario Baris Kopfball jedoch hier zu unpräzise. Dann erneut Bari mit dem Sprint über den halben Platz. Am Ende scheitert er an Marlon Köppe. Und auch die letzte Chance der Begegnung gehört der SG. Luka Prilip auf Max Kuras. Und wieder ist es Marlon Köppe, der per Fußabwehr das dritte Gegentor für Halle verhindert. Somit bleibt es beim 2:0. Die Höhe des Sieges ist den Thalheimern aber sowas von egal. Das Wichtige, endlich wieder ein Heimerfolg nach der langen Negativserie.
6: Ich habe bei ChatGPT sogar eingegeben und gefragt, wann der letzte Heimsieg war im Pflichtspiel. Und da haben die sogar lange überlegt und es kam dann letztlich Mai 25. Und ja, das wollten wir unbedingt reparieren oder besser machen. Und wir haben 3 Anläufe gebraucht, aber es ist uns heute gelungen. Und was mich besonders freut, ist, dass endlich mal die Null hinten stand.
5: Mit dem Heimsieg im Gepäck kann das Team von Lutz Trotte nun optimistisch auf die kommenden Aufgaben blicken.
6: Ich habe gesagt, wir müssen den Start, müssen wir uns irgendwie so ein bisschen durchmogeln. Ja, ich denke, jetzt sind wir bei 8 Punkten, dass wir damit erstmal ganz gut leben können. Mir tut zwar immer noch die Niederlage in Zerbst weh, aber so langsam finden sich Automatismen, so langsam findet sich auch eine Stammformation und ich glaube, das hat man heute auch schon gesehen.
5: Weiter geht es für die Thalheimer am 26. September in Naumburg. Das nächste Heimspiel steht dann am 9. Oktober an, um 19 Uhr gegen den VfB Gräfenhainichen.

0: Hallo und herzlich willkommen zu einer neuen Woche mit den zeitnahen Nachrichten hier auf Rang 1. Am 17. September kam es gegen 12.50 Uhr auf der Ferdinand-von-Schill-Straße in Dessau zu einem Verkehrsunfall mit drei beteiligten Fahrzeugen. Eine 86-jährige Frau beabsichtigte, mit ihrem BMW hinter einer Baustellenabsperrung in eine Parklücke einzufahren. Dazu stieg der 90-jährige Beifahrer aus und begab sich hinter das Fahrzeug. Beim anschließenden Rückwärtsfahren erfasste die Fahrerin den Mann. Zudem stieß die geöffnete Beifahrertür des BMW gegen einen abgestellten VW. Das Heck des BMW kollidierte mit einem ebenfalls abgestellten Cupra. Der 90-Jährige erlitt bei dem Zusammenstoß schwerste Verletzungen und wurde zur stationären Behandlung in ein Klinikum gebracht. Dort erlag er am Vormittag des 18. September seinen Verletzungen. Zum Tag des Handwerkers fand am 11. September auf dem Marktplatz in Dessau das traditionsreiche Brunnenfest statt. Im Mittelpunkt standen zahlreiche Auszeichnungen sowie von der Kreishandwerkerschaft herausgegebene Broschüren. Sie beleuchtet die Bedeutung des Handwerks im Zusammenhang mit der Sanierung des Bauhauses und würdigt zugleich die Leistungen und Verdienste der Handwerker.
1: Bereits zum 19. Mal wurde am 11. September das traditionelle Brunnenfest auf dem Marktplatz gefeiert. Am Tag des Handwerks wurden verdiente Handwerker geehrt. Der Tag wird jedes Jahr auch dazu genutzt, der Politik die Standpunkte des Handwerks zu vermitteln. Diesmal jedoch mit einer kleinen Änderung.
2: Wir haben heute, oder sagen wir mal, alle anderen 18 Brunnenfeste, die wir bisher durchgeführt haben, waren ja stark geprägt zu unseren handwerkspolitischen Forderungen. Die haben wir heute nochmal zurückgestellt aufgrund des Bauhausjubiläums und vor allen Dingen deshalb, weil wir am 30.06. ja hier mit allen Landtagskandidaten bereits zusammen waren und ausführlich hier am 30.06. mit den Kandidaten die Probleme des Handwerks und die Anforderungen, die wir an die Politik stellen, diskutiert haben. Deswegen haben wir uns das heute ausgespart. Und machen das aber im November oder im Oktober schon mit den neu gewählten Abgeordneten. Im Rahmen eines Handwerkerfrühstücks werden wir diese Dinge vertiefen. Wir knüpfen also an Handwerkspolitik, was wir hier am 30.06. gemacht haben.
1: Zur Feier des 100-jährigen Bauhausjubiläums wollte man noch einmal auf die große Bedeutung des Handwerks aufmerksam machen. Zahlreiche Auszeichnungen wurden vergeben, um Menschen und Unternehmen zu ehren. Ohne den Einsatz der Handwerker wäre beispielsweise die Wiedereröffnung des historischen Dessauer Wahrzeichens nicht möglich gewesen.
2: Für uns stand heute im Mittelpunkt diese Frage Handwerk und Bauhaus. Gropius sagte ja, ohne Handwerk hätte es das Bauhaus nicht gegeben. Und es mussten als Handwerker unbedingt das auch dann mal in den Mittelpunkt stellen. Dazu haben wir extra eine Broschüre gefertigt und haben diese Zeitzeugenproblematik auch in den Mittelpunkt gestellt. Wir konnten heute erste drei Zeitzeugen aus dieser Zeit, die also hier aktiv beteiligt waren, würdigen. Und es haben sich auch schon mehr gemeldet. Wir werden also unmittelbar jetzt nach diesem Brunnenfest den Zeitzeugenstammtisch aus diesen Alten, die noch da sind, und vor allen Dingen auch unter Zuziehung der jungen Generation von Handwerkern, Architekten und so weiter diskutieren und weiter vertiefen. Da haben sich also schon viele gemeldet.
1: Die Kreishandwerkerschaft gab eine neue Broschüre mit dem Titel Handwerk und Bauhauserbe im Osten heraus. Das bei der Druckerei Wiebrich gedruckte Heft konzentriert sich vor allem auf die Sanierung des Bauhausgebäudes im Jahr 1976. Darin enthalten sind auch die Geschichten von Zeitzeugen. Sibylle Sachtler, Lothar Lee und Antje Buschmann erzählten, wie sie damals ihr Improvisationstalent unter Beweis stellen mussten, da herrschende Materialknappheit große Herausforderungen mit sich brachte. So war es beispielsweise die Aufgabe der Firma von Lothar Lee, das gesamte Bauhaus in neue Farbe zu setzen.
3: Ich war in dieser PGH. Mein Auftrag war, als Jungmeister eine Kfz-Abteilung zu bilden und eine Technikabteilung für den Maler. Der Chef holte uns vor und sagte, lass dir mal was einfallen, wir brauchen einen großen Kompressor fürs Bauhaus.

0: Und da, wir haben nichts und es geht nicht. Und im Nachhinein habe ich mitbekommen, dass die Großkompressoren nur von der NVA, also das heißt von der Armee, unterstand die Produktion und wurden vergeben. Und da sind diese Betriebe, wie unser Betrieb mit 130 Mann, nicht dabei gewesen. Drum hat er mich vorgeholt und hat zu mir gesagt, lass dir mal was einfallen.
1: Durch diverse Kontakte gelang es dem Kfz-Meister damals, einen großen Kompressor, einen Elektromotor sowie ein Transportfahrzeug zu organisieren.
0: Vier Räder, vollgummibereift, lenkbare Achse, Deichsel dran, alles. So, den brauche ich. Mitgenommen, Konsolen drauf gebaut, Kompressor drauf gebaut. Ja, jetzt müssen aber Druckkessel dran. Und in Schrott-Alten wurden von der Eisenbahn die Druckkessel abgegeben, von Bremsen. Da habe ich die geholt, dann haben wir die Druckkessel dran gemacht, Hähne alles anmontiert, die ganze Verbindungshähne mit den Schläuchen. Und dann waren wir fertig. Aber wir haben für den Hänger keine Zulassung gehabt. Der musste mit 6 Kilometer Stundengeschwindigkeit von der Firma zum Bauhaus gefahren werden. Und dann ist der eingesetzt worden und es hat alles geklappt. So, und dieses habe ich Herrn Kröckel erzählt und der hatte das ja gleich, das brauche ich, das kann ich aufnehmen und einschreiben, und er hat es hier gleich ins Heft mit eingeschrieben.
1: Neben den Zeitzeugen wurden auch aktuelle Erfolge gewürdigt. So zeichnete man René Schönau als Handwerksunternehmer des Jahres aus. Er ist unter anderem seit 25 Jahren Meister in der Malerinnung. Eine weitere Besonderheit beim diesjährigen Brunnenfest war die feierliche Freisprechung von Lara Eva Semmler, die als einzige Gesellin der Malerinnung ihre Lehre erfolgreich beendete. Solche Leistungen werden besonders geehrt, da es heutzutage zunehmend schwieriger wird, Nachwuchs für das Handwerk zu finden.
2: Deswegen müssen wir auch solche Foren nutzen wie heute und auch andere Dinge sagen, Mensch, macht doch was Praktisches, kommt doch ins Handwerk, ihr habt eine Zukunft und ihr kann man wirklich Sachen gestalten und mit anpacken. Man ist am Kunden nah dran, am Bürger und so weiter und sitzt nicht an irgendeinem Schreibtisch. Also es gibt Probleme, aber wir sind da dran.
1: Damit ging ein erfolgreiches Brunnenfest zu Ende. Im nächsten Jahr steht bereits das 20-jährige Jubiläum an. Schon jetzt ist geplant, an diesem Tag in Erinnerung an den damaligen Oberbürgermeister Karl Gröger zu feiern. Er war ein großer Fan des Handwerks und vor 2 Jahrzehnten an der Eröffnung des Brunnens beteiligt. Gezeigt werden soll dabei, wie seine Ideen und sein Geist im Handwerk weiterleben und was sich bis heute alles verändert hat.
3: Um Frostschäden zu vermeiden, werden die städtischen Springbrunnen im Oktober außer Betrieb genommen und winterfest gemacht. Betroffen sind die Brunnen auf dem Markt in Roßlau sowie in der Zerbster Straße im Stadtpark und in der Kavalierstraße in Dessau. Auch der Trinkwasserbrunnen auf dem Platz der Deutschen Einheit wird für die Wintermonate außer Betrieb genommen. Die Außerbetriebnahme der Anlagen erfolgt in der 41. Kalenderwoche. Wetterungsempfindliche Anlagenteile, insbesondere die Pumpen, werden über die Wintermonate frostsicher eingelagert und bei Bedarf überholt. Beim Springbrunnen in der Zerbster Straße vor dem Rathaus Dessau wurden in diesem Jahr die technischen Anlagen erneuert. Dafür wurden rund 35.000 Euro investiert. Der Brunnen ist damit für die kommenden Jahre wieder vollständig einsatzbereit. Die Wiederinbetriebnahme der Spring- und Trinkwasserbrunnen ist, abhängig von den Witterungsverhältnissen, voraussichtlich zum 1. Mai 2027 vorgesehen. Auch in der Handball-Oberliga ist der Spielbetrieb wieder gestartet. Für die SG Kühnau stand am 12. September das erste Heimspiel der neuen Spielzeit an. In der Sporthalle der Friedensschule empfing das Team um Trainer Armans Ustschins die zweite Mannschaft des HC Burgenland.
4: Für alle Freunde des gepflegten Handballspiels in Kühnau war endlich die Zeit gekommen und nach der Sommerpause ging es in der Oberliga wieder los. Am 12. September empfing die SG Kühnau die zweite Mannschaft des HC Burgenland in der Sporthalle der Friedensschule. Nachdem das Team von Armans Uschins am ersten Spieltag eine sehr knappe 24:23 Niederlage in Gommern hinnehmen musste, sollte beim Heimspielauftakt

0: Einen Treffer von Robert Fuhrmann drehte der HC das Spiel dann aber erneut und sorgte für einen knappen 12:13 Pausenrückstand für Kühnau. Auch im zweiten Durchgang blieb das Ganze sehr ausgeglichen. Der Ausgleich für die Kühnauer durch Dennis Franz und direkt danach wieder der Treffer zur Führung für die Gastmannschaft durch Robert Fuhrmann. Beide Teams brachten hier ein wirklich ansehnliches Handballspiel aufs Parkett. Nach 44 Minuten konnten sich dann die Dessauer jedoch etwas absetzen. Kurt-Ole Reppmann erzielt hier per 7 Meter den Treffer zum 21:18, was gleichzeitig auch der erste 3-Tore-Abstand der Begegnung war. Aber so einfach machte es die Zweitvertretung des Regionalligisten den Kühnauern hier nicht. Ein 3-Tore-Lauf mit 2 Treffern von Jakob Aumann und mit einem Tor von Tom-Erik Röhrborn sorgte für den erneuten Gleichstand. 21:21 und noch knapp 10 Minuten waren auf der Uhr. Die Spannung blieb hoch in der Halle. In der 55. Minute Marc Quosalla mit dem Treffer zur 25:24 Führung für die SG. Die Jungs aus dem Burgenlandkreis bekamen direkt danach wieder die Chance zum Ausgleich per 7 Meter. Moritz Zenker scheiterte aber am gut reagierenden Carsten Bachmann im Tor der Kühnauer. Und die machten dann auch richtig stark weiter und bauten ihren Vorsprung wieder auf 3 Tore aus. Die Naumburger blieben dran. In der 59. Minute sorgten die Treffer von Jakob Aumann und Moritz Zenker dafür, dass es weiterhin spannend blieb. Noch 28 Sekunden waren auf der Uhr und die Kühnauer führten nur noch knapp mit 28:27. Ronny Gabbard war es dann, der wenige Sekunden vor Schluss die Halle in Ekstase versetzte. 29:27 für die SG und dabei blieb es dann auch. Die Kühnauer gewannen ihr erstes Heimspiel der Saison in einer sehr umkämpften und unterhaltsamen Partie. Das nächste Heimspiel für die SG Kühnau steht dann am 27. September an. In der Sporthalle der Friedensschule empfängt man die SG Sperrgau.
1: Die Ausländerbehörde der Stadt Dessau-Roßlau zieht in neue Räumlichkeiten und zwar in die Ferdinand-von-Schill-Straße Nummer 8. Aufgrund des Umzugs bleibt die Behörde vom 21. September bis einschließlich 7. Oktober geschlossen. In dringenden Fällen ist die Ausländerbehörde während dieser Zeit per E-Mail unter abh@dessau-roßlau.de erreichbar. Die reguläre Bearbeitung und der Publikumsverkehr werden voraussichtlich ab dem 8. Oktober am neuen Standort wieder aufgenommen. Für ukrainische Staatsangehörige ändert sich ab dem 12. Oktober zudem der Sprechtag. Statt mittwochs findet die Sprechzeit künftig montags von 10 bis 12 Uhr statt. Eine Terminvereinbarung ist hierfür nicht erforderlich. Damit sind wir am Ende unserer heutigen Ausgabe der Zeitnah Nachrichten. Schauen wie gewohnt an dieser Stelle noch auf das Wetter und im Anschluss daran gern noch auf die Meldungen aus der Region. Am Dienstag um 18 Uhr melden wir uns dann aus der Zeitnah-Redaktion wieder. Bis dahin, machen Sie es gut.
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0: Am 27. September lädt Anhalt Sport wieder zum Walking Tag ein. Vom Paul-Greifzu-Stadion aus werden zwei wunderbare Strecken durch den Tiergarten angeboten. Die Teilnahme ist wie immer kostenlos.
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0: 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Am Dienstag zeigt sich der Himmel überwiegend leicht bewölkt. Zwischendurch lässt sich aber immer wieder die Sonne blicken. Mit Temperaturen um die 18 Grad bleibt es angenehm mild und insgesamt recht freundlich. Regen ist nicht zu erwarten, sodass es den ganzen Tag über trocken bleiben dürfte. Auch der Wind hält sich eher zurück und weht nur leicht aus nordwestlicher Richtung. Insgesamt erwartet uns ein ruhiger und angenehmer Dienstag mit milden Temperaturen.
1: In Sandersdorf-Brehna gab es viel zu besprechen. Beim Pressegespräch am 8. September wurden zahlreiche aktuelle Themen aus der Stadt und ihren Ortschaften auf den neuesten Stand gebracht. Darunter zählt auch die Skateanlage neben dem Sportplatz in Tscherndorf, die nun nach mehrmaligen Reparaturen vorübergehend geschlossen werden musste.
2: Ja, also wir haben halt einen ganz massiven Vandalismusschaden auf der Skateranlage. Wir hatten das ganze Jahr über schon immer mal wieder Vandalismusschäden, so dass wir einmal im Jahr die reparieren mussten. Jetzt sind uns aber mittlerweile die Ersatzteile ausgegangen und der Schaden ist jetzt wirklich sehr, sehr erheblich, sodass wir die jetzt erstmal vorübergehend sperren mussten. Darüber hinaus ist es halt auch mit der Sauberkeit vor Ort schwierig. Jeden Tag müssen dort die Glasflaschen eingesammelt werden, die zerdeppert wurden. Das muss nicht sein, es ist schade für diesen Ort und ich hoffe vielleicht auch gleich mal einen Appell. Ja, ehrt das, was wir haben, damit wir es auch nutzen können. Jetzt haben wir den Salat und jetzt müssen wir es halt auch einfach erstmal sperren vorübergehend.
1: Durch mehrere Befragungen an Schulen in den Ortschaften wird momentan an einem verbesserten Verkehrskonzept gearbeitet. Hierbei soll vor allem auf mehr Sicherheit im Straßenverkehr geachtet werden.
2: Ja, also unser Verkehrskonzept ist gerade in der Bearbeitung. Der Ist-Stand wird gerade erhoben. Es gab aber auch schon die Schülerbefragung bei uns an den Grundschulen, wie die Kinder halt in die Schule kommen, um diese Wege, die Schulwege, ein bisschen besser aufzeigen zu können und dann halt eben zu schauen, was kann man verbessern, wo kann man mehr Sicherheit reinbringen. Und das bedeutet es eigentlich auch für das gesamte Stadtgebiet. Wo sind Stellen, die behoben oder geändert werden können? Immer im Rahmen der Straßenverkehrsordnung natürlich. Nicht jeder Wunsch kann hierbei berücksichtigt werden. Aber wir machen dann jetzt auch eine Informationsveranstaltung, wo wir alle Bürgerinnen und Bürger abholen zum Thema, wie ist der Stand und vor allem, wie soll es weitergehen. Denn danach startet auch gleich wieder eine Online-Befragung. Ganz wichtig für alle ist hierbei sicherlich, beim Stadtentwicklungskonzept sind ganz viele Meldungen schon eingegangen, die wir komplett übertragen haben, schon jetzt hier in das Verkehrskonzept. Das muss nicht nochmal gemacht werden. Man sieht es dann auch in der Online-Beteiligung auf der digitalen Karte, dass schon sehr, sehr viele Meldungen drin sind. Das sind die Meldungen unserer Bürgerinnen und Bürger eben aus dem Stadtentwicklungskonzept schon.
1: Nicht nur das Verkehrskonzept war Thema, auch der weitere Verlauf der August-Bebel-Straße in Tscherndorf wurde erläutert, da es zwischenzeitlich nochmal Änderungen zum weiteren Vorgehen gab.
2: Ja, also erster Bauabschnitt ist abgeschlossen. Das war ja schon eine sehr hohe Belastung auch für die Anwohnerinnen, auch ringsrum und Anwohner. Und der zweite Bauabschnitt, hier sind wir nochmal ins Gespräch gegangen, haben auch mit unseren Planern und Ausführenden gesprochen. Hier haben wir jetzt doch nochmal gesagt, okay, nein, wir machen nicht einen zweiten nur, sondern wir machen einen zweiten und dritten Bauabschnitt, sodass die Durchfahrt gegeben ist und die Belastung für die Anwohner einfach auf ein Minimum reduziert werden kann. So hat sich jeder ein Stück weit aufeinander zubewegt. Und dann hoffen wir trotzdem, dass wir im Zeitplan, vor allem im Budgetplan bleiben.
1: Freudige Nachrichten gibt es für alle Besucher des Stadtbades Sandersdorf. Neue Parkplätze stehen allen Autofahrern zur Verfügung. Diese können ab der nächsten Badesaison ausgiebig benutzt werden.
2: Ja, ganz genau. Wir haben jetzt leider zum Ende der Badesaison, aber lieber spät als nie, konnten wir mit dem Eigentümer der Fläche eine Vereinbarung treffen, dass wir die nutzen können. Haben wir auch nochmal nicht unerheblich Geld in die Hand genommen, haben das platt gemacht, um einfach mehr Besucherparkplätze anbieten zu können, damit im nächsten Jahr dann eben nicht mehr direkt an der Straße geparkt werden muss, was erstens gefährlich ist, zweitens teuer auch und ja, muss ja dann auch nicht sein. Und wir hoffen, es reicht.
1: Damit wurden beim Pressegespräch noch einmal zahlreiche Themen aus den verschiedenen Ortschaften aufgegriffen. Von Verkehr und Infrastruktur bis hin zu Freizeitangeboten. Die Stadt hat aber auch noch mehr Grund zum Feiern. Am Wochenende des 18. bis 20. September wird das Stadtfest sowie das 650-jährige Bestehen von Petersroda und das 100-jährige Jubiläum der dort ansässigen Feuerwehr gefeiert.

0: Fast anderthalb Jahre ist es her, dass die Thalheimer Fans einen Heimsieg ihrer Mannschaft bei einem Pflichtspiel feiern durften. Nach dem Abstieg in die Landesliga gab es in dieser Saison bisher nur zwei Unentschieden zu Hause gegen Eisleben und die zweite Mannschaft des SSC Weißenfels. Im dritten Heimspiel der noch jungen Spielzeit traf die SG Rot-Weiß Thalheim am 18. September nun auf Turbine Halle, den Sechstplatzierten der vergangenen Landesliga-Saison. Dass es gegen die Saalestädter nicht einfach wird, war klar. Die gesamte Mannschaft und die Fans wollten aber unbedingt nach der langen Durststrecke wieder im Sportpark siegen. Die Hausherren fangen auch gleich gut an. Drei Minuten gespielt und Aliu Esteves mit der ersten Chance nach einer schönen Hereingabe von Ibrahima Koulibaly. Der artistische Schuss geht knapp am Kasten vorbei. Nach einem Freistoß melden sich dann auch die Gäste erstmals an. Marcel Uhlmanns Schuss zu unplatziert. Die Hallenser in der Anfangsphase dann aber etwas aktiver. Nach einem groben Schnitzer von SG-Keeper Noah Sobotta haben die Thalheimer hier Glück, dass Wessam Albsarat diesen nicht bestraft. In der 24. Minute Mustafa Amari mit Platz und dem Versuch außerhalb des 16ers etwas zu hoch angesetzt. Dann auch mal wieder die Thalheimer über Isuf Sawane. Der lässt Dominik Zech stehen und findet in der Mitte Mohamed Tarabt. Der Abschluss noch geblockt. Die SG bleibt aber dran. Luka Prilip verspringt der Ball. Bei den Rot-Weißen geht es jetzt aber immer über links und über den sehr aktiven Isuf Sawane. Die Seitenverlagerung von Prilip. Sawane nimmt ihn gut an. Zurück auf Okoye Onyekashi. Der Schuss jedoch zu ungefährlich. In der nächsten Szene gleich wieder Sawane am Ball. Der zieht in die Mitte und probiert's mal selber. Ohne Erfolg. Die beiden Trainer sehen hier zwar keine Tore, aber ein durchaus unterhaltsames Spiel und haben eine Menge zu notieren. Wieder Thalheim. Max Kuras versucht's mal. Kein Problem für Turbine Schlussmann Marlon Köppe. Die Saalestädter dann mal mit einem ruhenden Ball. Mustafa Amari befördert das Spielgerät über den Querbalken. Die Gäste hier stets bemüht, gegen die gut aufgestellte Thalheimer Defensive gibt es aber kaum ein Durchkommen. Kurz vor der Pause will Turbine dann hier einen Elfmeter wegen dem hohen Bein von Max Kuras. Der erst 16-jährige Schiri Felix Grünwald sieht das aber anders und entscheidet auf Offensivfoul. Etwas glücklich für die Gastgeber. Denen gehört dann noch die letzte Chance vor der Pause. Marlon Köppe bekommt den Ball nicht gepackt und Aliu Esteves aus guter Position deutlich drüber. Damit also 0:0 zur Pause. Die Thalheimer zwar bemüht, aber an der Chancenverwertung hapert es noch. Gleich zu Beginn des zweiten Durchgangs dann die Gäste mit zwei gefährlichen Ecken. Erst kann SG-Keeper Noah Sobotta Sascha Gerbers Kopfball sehenswert entschärfen. Und dann ist es Moritz Alike, der nur knapp verpasst. Danach aber auch gleich die Gastmannschaft wieder aktiv. Luka Prilip probiert's im Alleingang, kann sich gegen mehrere Gegenspieler behaupten. Der Schuss schlägt nicht ein. Der Keeper aber noch dran, also Ecke. Mohamed Tarabt bringt die rein und findet Ibrahima Koulibaly, der zur Führung einnickt. Marlon Köppe zwar noch dran, kann den Einschlag aber nicht verhindern. 1:0 für Thalheim und der lang ersehnte Heimsieg scheint hier möglich zu sein. Aber auch die Jungs aus der Saalestadt haben sich noch lange nicht aufgegeben. Georg Maschke schießt hier am Kasten vorbei. Sonst aber die Hausherren jetzt die aktivere Mannschaft. Aliu Esteves mit einer schönen Einzelaktion. Am Ende findet er keinen Abnehmer in der Mitte. Wir sind schon in der 65. Minute und die Hallenser bekommen kaum noch Entlastung. Ibrahima Koulibaly auf Isuf Sawane. Ein Zuckerpass auf Aliu Esteves und der veredelt diesen schön herausgespielten Angriff. 2:0 für die SG, die hier dann auch gleich auf den dritten Treffer drückt. Luka Prilip verspringt der Ball hier. Und dann scheitert Madi Ubari nach guter Vorarbeit von Mohamed Tarabt am hellwachen Turbine-Torhüter Marlon Köppe. Das dritte Tor für die Heimmannschaft liegt in der Luft. Die Gäste werden zwischendurch auch noch selber aktiv, jedoch ohne große Gefahr. Hier zwar ein guter Versuch vom eingewechselten Jonathan Engel, wäre aber abseits gewesen. Thalheim ist näher am dritten Tor dran als die Hallenser am Ausgleich. Mario Baris Kopfball jedoch hier zu unpräzise. Dann erneut Bari mit dem Sprint über den halben Platz. Am Ende scheitert er an Marlon Köppe. Und auch die letzte Chance der Begegnung gehört der SG. Luka Prilip auf Max Kuras. Und wieder ist es Marlon Köppe, der per Fußabwehr das dritte Gegentor für Halle verhindert. Somit bleibt es beim 2:0. Die Höhe des Sieges ist den Thalheimern aber sowas von egal. Das Wichtige, endlich wieder ein Heimerfolg nach der langen Negativserie.
1: Ich habe bei ChatGPT sogar eingegeben und gefragt, wann der letzte Heimsieg war im Pflichtspiel. Und da haben die sogar lange überlegt und es kam dann letztlich Mai 25. Und das wollten wir unbedingt reparieren oder besser machen. Und wir haben 3 Anläufe gebraucht, aber es ist uns heute gelungen. Und was mich besonders freut, ist, dass endlich mal die Null hinten stand.
0: Mit dem Heimsieg im Gepäck kann das Team von Lutz Trotte nun optimistisch auf die kommenden Aufgaben blicken.
1: Ich habe gesagt, wir müssen den Start müssen wir uns irgendwie so ein bisschen durchmogeln. Ich denke, jetzt sind wir bei 8 Punkten, dass wir damit erstmal ganz gut leben können. Mir tut zwar immer noch die Niederlage in Zerbst weh, aber so langsam finden sich Automatismen, so langsam findet sich auch eine Stammformation und ich glaube, das hat man heute auch schon gesehen.
0: Weiter geht es für die Thalheimer am 26. September in Naumburg. Das nächste Heimspiel steht dann am 9. Oktober an, um 19 Uhr gegen den VfB Gräfenhainichen. Super Tag!

Hallo und herzlich willkommen zu einer neuen Woche mit den zeitnahen Nachrichten hier auf RAN 1. Am 17. September kam es gegen 12.50 Uhr auf der Ferdinand-von-Schill-Straße in Dessau zu einem Verkehrsunfall mit drei beteiligten Fahrzeugen. Eine 86-jährige Frau beabsichtigte, mit ihrem BMW hinter einer Baustellenabsperrung in eine Parklücke einzufahren. Dazu stieg der 90-jährige Beifahrer aus und begab sich hinter das Fahrzeug. Beim anschließenden Rückwärtsfahren erfasste die Fahrerin den Mann. Zudem stieß die geöffnete Beifahrertür des BMW gegen einen abgestellten VW.

0: Das Heck des BMW kollidierte mit einem ebenfalls abgestellten Cupra. Der 90-Jährige erlitt bei dem Zusammenstoß schwerste Verletzungen und wurde zur stationären Behandlung in ein Klinikum gebracht. Dort erlag er am Vormittag des 18. September seinen Verletzungen. Zum Tag des Handwerkers fand am 11. September auf dem Marktplatz in Dessau das traditionsreiche Brunnenfest statt. Im Mittelpunkt standen zahlreiche Auszeichnungen sowie von der Kreishandwerkerschaft herausgegebene Broschüren. Sie beleuchtet die Bedeutung des Handwerks im Zusammenhang mit der Sanierung des Bauhauses und würdigt zugleich die Leistungen und Verdienste der Handwerker.
1: Bereits zum 19. Mal wurde am 11. September das traditionelle Brunnenfest auf dem Marktplatz gefeiert. Am Tag des Handwerks wurden verdiente Handwerker geehrt. Der Tag wird jedes Jahr auch dazu genutzt, der Politik die Standpunkte des Handwerks zu vermitteln. Diesmal jedoch mit einer kleinen Änderung.
2: Wir haben heute, oder sagen wir mal, alle anderen 18 Brunnenfeste, die wir bisher durchgeführt haben, waren ja stark geprägt zu unseren handwerkspolitischen Forderungen. Die haben wir heute nochmal zurückgestellt aufgrund des Bauhausjubiläums und vor allen Dingen deshalb, weil wir am 30.06. ja hier mit allen Landtagskandidaten bereits zusammen waren und ausführlich hier am 30.06. mit den Kandidaten die Probleme des Handwerks und die Anforderungen, die wir an die Politik stellen, diskutiert haben. Deswegen haben wir uns das heute ausgespart und machen das aber im November oder im Oktober schon mit den neu gewählten Abgeordneten. Im Rahmen eines Handwerkerfrühstücks werden wir diese Dinge vertiefen. Wir knüpfen also an Handwerkspolitik, was wir hier am 30.06. gemacht haben.
1: Zur Feier des 100-jährigen Bauhausjubiläums wollte man noch einmal auf die große Bedeutung des Handwerks aufmerksam machen. Zahlreiche Auszeichnungen wurden vergeben, um Menschen und Unternehmen zu ehren. Ohne den Einsatz der Handwerker wäre beispielsweise die Wiedereröffnung des historischen Dessauer Wahrzeichens nicht möglich gewesen.
2: Für uns stand heute im Mittelpunkt diese Frage Handwerk und Bauhaus. Gropius sagte ja, ohne Handwerk hätte es das Bauhaus nicht gegeben. Und es mussten als Handwerker unbedingt das auch dann mal in den Mittelpunkt stellen. Dazu haben wir extra eine Broschüre gefertigt und haben diese Zeitzeugenproblematik auch in den Mittelpunkt gestellt. Wir konnten heute erste drei Zeitzeugen aus dieser Zeit, die also hier aktiv beteiligt waren, würdigen. Und es haben sich auch schon mehr gemeldet. Wir werden also unmittelbar jetzt nach diesem Brunnenfest den Zeitzeugenstammtisch aus diesen Alten, die noch da sind, und vor allen Dingen auch unter Zuziehung der jungen Generation von Handwerkern, Architekten und so weiter diskutieren und weiter vertiefen. Da haben sich also schon viele gemeldet.
1: Die Kreishandwerkerschaft gab eine neue Broschüre mit dem Titel Handwerk und Bauhauserbe im Osten heraus. Das bei der Druckerei Wiebrig gedruckte Heft konzentriert sich vor allem auf die Sanierung des Bauhausgebäudes im Jahr 1976. Darin enthalten sind auch die Geschichten von Zeitzeugen. Sibylle Sachtler, Lothar Lee und Antje Buschmann erzählten, wie sie damals ihr Improvisationstalent unter Beweis stellen mussten, da herrschende Materialknappheit große Herausforderungen mit sich brachte. So war es beispielsweise die Aufgabe der Firma von Lothar Lee, das gesamte Bauhaus in neue Farbe zu setzen.
3: Ich war in dieser PGH. Mein Auftrag war, als Jungmeister eine Kfz-Abteilung zu bilden und eine Technikabteilung für den Maler. Der Chef holte uns vor und sagte, lass dir mal was einfallen, wir brauchen einen großen Kompressor fürs Bauhaus. Und wir haben nichts und es geht nicht. Und im Nachhinein habe ich mitbekommen, dass die Großkompressoren nur von der NVA, also das heißt von der Armee, unterstand die Produktion und wurden vergeben. Und da sind diese Betriebe, wie unser Betrieb mit 130 Mann, nicht dabei gewesen. Drum hat er mich vorgeholt und hat zu mir gesagt, lass dir mal was einfallen.
1: Durch diverse Kontakte gelang es dem Kfz-Meister damals, einen großen Kompressor, einen Elektromotor sowie ein Transportfahrzeug zu organisieren.
3: Vier Räder, vollgummibereift, lenkbare Achse, Deichsel dran alles. Sag, den brauche ich. Mitgenommen, Konsolen drauf gebaut, Kompressor drauf gebaut. Ja, jetzt müssen aber Druckkessel dran. Und in Schrottalten wurden von der Eisenbahn die Druckkessel abgegeben, von Bremsen. Da habe ich die geholt, dann haben wir die Druckkessel dran gemacht, Hähne alles anmontiert, die ganze Verbindungshähne mit den Schläuchen. Und dann waren wir fertig. Aber wir haben für den Hänger keine Zulassung gehabt. Der musste mit 6 Kilometer Stundengeschwindigkeit von der Firma zum Bauhaus gefahren werden. Und dann ist der eingesetzt worden und es hat alles geklappt. So, und dieses habe ich Herrn Kröckel erzählt und der hatte das ja gleich, das brauche ich, das kann ich aufnehmen und einschreiben, und der hat es hier gleich ins Heft mit eingeschrieben.
1: Neben den Zeitzeugen wurden auch aktuelle Erfolge gewürdigt. So zeichnete man René Schönau als Handwerksunternehmer des Jahres aus. Er ist unter anderem seit 25 Jahren Meister in der Malerinnung. Eine weitere Besonderheit beim diesjährigen Brunnenfest war die feierliche Freisprechung von Lara Eva Semmler, die als einzige Gesellin der Malerinnung ihre Lehre erfolgreich beendete. Solche Leistungen werden besonders geehrt, da es heutzutage zunehmend schwieriger wird, Nachwuchs für das Handwerk zu finden.
2: Deswegen müssen wir auch solche Foren nutzen wie heute und auch andere Dinge sagen, Mensch, macht doch was Praktisches, kommt doch ins Handwerk, ihr habt eine Zukunft und ihr kann man wirklich Sachen gestalten und mit anpacken. Man ist am Kunden nah dran, am Bürger und so weiter und sitzt nicht an irgendeinem Schreibtisch. Also es gibt Probleme, aber wir sind da dran.
1: Damit ging ein erfolgreiches Brunnenfest zu Ende. Im nächsten Jahr steht bereits das 20-jährige Jubiläum an. Schon jetzt ist geplant, an diesem Tag in Erinnerung an den damaligen Oberbürgermeister Karl Gröger zu feiern. Er war ein großer Fan des Handwerks und vor 2 Jahrzehnten an der Eröffnung des Brunnens beteiligt. Gezeigt werden soll dabei, wie seine Ideen und sein Geist im Handwerk weiterleben und was sich bis heute alles verändert hat.
0: Um Frostschäden zu vermeiden, werden die städtischen Springbrunnen im Oktober außer Betrieb genommen und winterfest gemacht. Betroffen sind die Brunnen auf dem Markt in Roßlau sowie in der Zerbster Straße im Stadtpark und in der Kavalierstraße in Dessau. Auch der Trinkwasserbrunnen auf dem Platz der Deutschen Einheit wird für die Wintermonate außer Betrieb genommen. Die Außerbetriebnahme der Anlagen erfolgt in der 41. Kalenderwoche. Witterungsempfindliche Anlagenteile, insbesondere die Pumpen, werden über die Wintermonate frostsicher eingelagert und bei Bedarf überholt. Beim Springbrunnen in der Zerbster Straße vor dem Rathaus Dessau wurden in diesem Jahr die technischen Anlagen erneuert. Dafür wurden rund 35.000 Euro investiert. Der Brunnen ist damit für die kommenden Jahre wieder vollständig einsatzbereit. Die Wiederinbetriebnahme der Spring- und Trinkwasserbrunnen ist, abhängig von den Witterungsverhältnissen, voraussichtlich zum 1. Mai 2027 vorgesehen. Auch in der Handball-Oberliga ist der Spielbetrieb wieder gestartet. Für die SG Kühnau stand am 12. September das erste Heimspiel der neuen Spielzeit an. In der Sporthalle der Friedensschule empfing das Team um Trainer Armans Ustschins die zweite Mannschaft des HC Burgenland.
4: Für alle Freunde des gepflegten Handballspiels in Kühnau war endlich die Zeit gekommen und nach der Sommerpause ging es in der Oberliga wieder los. Am 12. September empfing die SG Kühnau die zweite Mannschaft des HC Burgenland in der Sporthalle der Friedensschule. Nachdem das Team von Armans Uschins am ersten Spieltag eine sehr knappe 24-23 Niederlage in Gommern hinnehmen musste, sollte beim Heimspielauftakt nun etwas Zählbares her. Nach einem Ballverlust der Hausherren gehört das erste Tor der Partie jedoch den Gästen. Moritz Zenker war hier erfolgreich. Die Antwort der Kühnauer kam sofort. Julian Schilling macht das gut und gleicht aus. Die Anfangsphase war sehr ausgeglichen und die beiden Mannschaften nahmen sich nicht viel. Das Team aus Naumburg höchstens mal mit 2 Toren in Front. Die SG blieb aber immer dran. Kurz vor der Pause fand dann Matti Kutzer die Lücke und netzte zur ersten Führung für die Gastgeber ein. 12:11 stand es zu diesem Zeitpunkt. Mit einem verwandelten 7 Meter von Moritz Zenker sowie einem weiteren

0: Treffer von Robert Fuhrmann drehte der HC das Spiel dann aber erneut und sorgte für einen knappen 12:13 Pausenrückstand für Kühnau. Auch im zweiten Durchgang blieb das Ganze sehr ausgeglichen. Der Ausgleich für die Kühnauer durch Dennis Franz und direkt danach wieder der Treffer zur Führung für die Gastmannschaft durch Robert Fuhrmann. Beide Teams brachten hier ein wirklich ansehnliches Handballspiel aufs Parkett. Nach 44 Minuten konnten sich dann die Dessauer jedoch etwas absetzen. Kurt-Ole Reppmann erzielt hier per 7 Meter den Treffer zum 21:18, was gleichzeitig auch der erste 3-Tore-Abstand der Begegnung war. Aber so einfach machte es die Zweitvertretung des Regionalligisten den Kühnauern hier nicht. Ein 3-Tore-Lauf mit 2 Treffern von Jakob Aumann und mit einem Tor von Tom-Erik Röhrborn sorgte für den erneuten Gleichstand. 21:21 und noch knapp 10 Minuten waren auf der Uhr. Die Spannung blieb hoch in der Halle. In der 55. Minute Marc Quosalla mit dem Treffer zur 25:24 Führung für die SG. Die Jungs aus dem Burgenlandkreis bekamen direkt danach wieder die Chance zum Ausgleich per 7 Meter. Moritz Zenker scheiterte aber am gut reagierenden Carsten Bachmann im Tor der Kühnauer. Und die machten dann auch richtig stark weiter und bauten ihren Vorsprung wieder auf 3 Tore aus. Die Naumburger blieben dran. In der 59. Minute sorgten die Treffer von Jakob Aumann und Moritz Zenker dafür, dass es weiterhin spannend blieb. Noch 28 Sekunden waren auf der Uhr und die Kühnauer führten nur noch knapp mit 28:27. Ronny Gabbard war es dann, der wenige Sekunden vor Schluss die Halle in Ekstase versetzte. 29:27 für die SG und dabei blieb es dann auch. Die Kühnauer gewannen ihr erstes Heimspiel der Saison in einer sehr umkämpften und unterhaltsamen Partie. Das nächste Heimspiel für die SG Kühnau steht dann am 27. September an. In der Sporthalle der Friedensschule empfängt man die SG Sperrgau.
1: Die Ausländerbehörde der Stadt Dessau-Roßlau zieht in neue Räumlichkeiten und zwar in die Ferdinand-von-Schill-Straße Nummer 8. Aufgrund des Umzugs bleibt die Behörde vom 21. September bis einschließlich 7. Oktober geschlossen. In dringenden Fällen ist die Ausländerbehörde während dieser Zeit per E-Mail unter abh@dessau-roßlau.de erreichbar. Die reguläre Bearbeitung und der Publikumsverkehr werden voraussichtlich ab dem 8. Oktober am neuen Standort wieder aufgenommen. Für ukrainische Staatsangehörige ändert sich ab dem 12. Oktober zudem der Sprechtag. Statt mittwochs findet die Sprechzeit künftig montags von 10 bis 12 Uhr statt. Eine Terminvereinbarung ist hierfür nicht erforderlich. Damit sind wir am Ende unserer heutigen Ausgabe der Zeitnah Nachrichten. Schauen wie gewohnt an dieser Stelle noch auf das Wetter und im Anschluss daran gern noch auf die Meldungen aus der Region. Am Dienstag um 18 Uhr melden wir uns dann aus der Zeitnah-Redaktion wieder. Bis dahin, machen Sie es gut.
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0: 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Am Dienstag zeigt sich der Himmel überwiegend leicht bewölkt. Zwischendurch lässt sich aber immer wieder die Sonne blicken. Mit Temperaturen um die 18 Grad bleibt es angenehm mild und insgesamt recht freundlich. Regen ist nicht zu erwarten, sodass es den ganzen Tag über trocken bleiben dürfte. Auch der Wind hält sich eher zurück und weht nur leicht aus nordwestlicher Richtung. Insgesamt erwartet uns ein ruhiger und angenehmer Dienstag mit milden Temperaturen.
1: In Sandersdorf-Brehna gab es viel zu besprechen. Beim Pressegespräch am 8. September wurden zahlreiche aktuelle Themen aus der Stadt und ihren Ortschaften auf den neuesten Stand gebracht. Darunter zählt auch die Skateanlage neben dem Sportplatz in Tscherndorf, die nun nach mehrmaligen Reparaturen vorübergehend geschlossen werden musste.
2: Ja, also wir haben halt einen ganz massiven Vandalismusschaden auf der Skateranlage. Wir hatten das ganze Jahr über schon immer mal wieder Vandalismusschäden, so dass wir einmal im Jahr die reparieren mussten. Jetzt sind uns aber mittlerweile die Ersatzteile ausgegangen und der Schaden ist jetzt wirklich sehr, sehr erheblich, sodass wir die jetzt erstmal vorübergehend sperren mussten. Darüber hinaus ist es halt auch mit der Sauberkeit vor Ort schwierig. Jeden Tag müssen dort die Glasflaschen eingesammelt werden, die zerdeppert wurden. Das muss nicht sein, es ist schade für diesen Ort und ich hoffe vielleicht auch gleich mal einen Appell. Ja, ehrt das, was wir haben, damit wir es auch nutzen können. Jetzt haben wir den Salat und jetzt müssen wir es halt auch einfach erstmal sperren vorübergehend.
1: Durch mehrere Befragungen an Schulen in den Ortschaften wird momentan an einem verbesserten Verkehrskonzept gearbeitet. Hierbei soll vor allem auf mehr Sicherheit im Straßenverkehr geachtet werden.
2: Ja, also unser Verkehrskonzept ist gerade in der Bearbeitung. Der Ist-Stand wird gerade erhoben. Es gab aber auch schon die Schülerbefragung bei uns an den Grundschulen, wie die Kinder halt in die Schule kommen, um diese Wege, die Schulwege, ein bisschen besser aufzeigen zu können und dann halt eben zu schauen, was kann man verbessern, wo kann man mehr Sicherheit reinbringen. Und das bedeutet es eigentlich auch fürs gesamte Stadtgebiet, wo sind Stellen, die behoben oder geändert werden können. Immer im Rahmen der Straßenverkehrsordnung natürlich. Nicht jeder Wunsch kann hierbei berücksichtigt werden. Aber wir machen dann jetzt auch eine Informationsveranstaltung, wo wir alle Bürgerinnen und Bürger abholen zum Thema, wie ist der Stand und vor allem, wie soll es weitergehen. Denn danach startet auch gleich wieder eine Online-Befragung. Ganz wichtig für alle ist hierbei sicherlich, beim Stadtentwicklungskonzept sind ganz viele Meldungen schon eingegangen, die wir komplett übertragen haben, schon jetzt hier in das Verkehrskonzept. Das muss nicht nochmal gemacht werden. Man sieht es dann auch in der Online-Beteiligung auf der digitalen Karte, dass schon sehr, sehr viele Meldungen drin sind. Das sind die Meldungen unserer Bürgerinnen und Bürger eben aus dem Stadtentwicklungskonzept schon.
1: Nicht nur das Verkehrskonzept war Thema, auch der weitere Verlauf der August-Bebel-Straße in Tscherndorf wurde erläutert, da es zwischenzeitlich nochmal Änderungen zum weiteren Vorgehen gab.
2: Ja, also erster Bauabschnitt ist abgeschlossen. Das war ja schon eine sehr hohe Belastung, auch für die Anwohnerinnen, auch ringsrum und Anwohner. Und der zweite Bauabschnitt, hier sind wir nochmal ins Gespräch gegangen, haben auch mit unseren Planern und Ausführenden gesprochen. Hier haben wir jetzt doch nochmal gesagt, okay, nein, wir machen nicht einen zweiten nur, sondern wir machen einen zweiten und dritten Bauabschnitt, sodass die Durchfahrt gegeben ist und die Belastung für die Anwohner einfach auf Minimum reduziert werden kann. So hat sich jeder ein Stück weit aufeinander zubewegt. Und dann hoffen wir trotzdem, dass wir im Zeitplan, vor allem im Budgetplan bleiben.
1: Freudige Nachrichten gibt es für alle Besucher des Stadtbades Sandersdorf. Neue Parkplätze stehen allen Autofahrern zur Verfügung. Diese können ab der nächsten Badesaison ausgiebig benutzt werden.
2: Ja, ganz genau. Wir haben jetzt leider zum Ende der Badesaison, aber lieber spät als nie, konnten wir mit dem Eigentümer der Fläche eine Vereinbarung treffen, dass wir die nutzen können. Haben wir auch nochmal nicht unerheblich Geld in die Hand genommen, haben das platt gemacht, um einfach mehr Besucherparkplätze anbieten zu können, damit im nächsten Jahr dann eben nicht mehr direkt an der Straße geparkt werden muss, was erstens gefährlich ist, zweitens teuer auch und ja, muss ja dann auch nicht sein. Und wir hoffen, es reicht.
1: Damit wurden beim Pressegespräch noch einmal zahlreiche Themen aus den verschiedenen Ortschaften aufgegriffen. Von Verkehr und Infrastruktur bis hin zu Freizeitangeboten. Die Stadt hat aber auch noch mehr Grund zum Feiern. Am Wochenende des 18. bis 20. September wird das Stadtfest sowie das 650-jährige Bestehen von Petersroda und das 100-jährige Jubiläum der dort ansässigen Feuerwehr gefeiert.

Fast anderthalb Jahre ist es her, dass die Thalheimer Fans einen Heimsieg ihrer Mannschaft bei einem Pflichtspiel feiern durften. Nach dem Abstieg in die Landesliga gab es in dieser Saison bisher nur zwei Unentschieden zu Hause gegen Eisleben und die zweite Mannschaft des SSC Weißenfels. Im dritten Heimspiel der noch jungen Spielzeit traf die SG Rot-Weiß Thalheim am 18. September nun auf Turbine Halle, den Sechstplatzierten der vergangenen Landesliga-Saison. Dass es gegen die Saalestädter nicht einfach wird, war klar. Die gesamte Mannschaft und die Fans wollten aber unbedingt nach der langen Durststrecke wieder im Sportpark siegen. Die Hausherren fangen auch gleich gut an. 3 Minuten gespielt und Aliu Esteves mit der ersten Chance nach einer schönen Hereingabe von Ibrahima Koulibaly. Der artistische Schuss geht knapp am Kasten vorbei. Nach einem Freistoß melden sich dann auch die Gäste erstmals an. Marcel Uhlmanns Schuss zu unplatziert. Die Hallenser in der Anfangsphase dann aber etwas aktiver. Nach einem groben Schnitzer von SG-Keeper Noah Sobotta haben die Thalheimer hier Glück, dass Wessam Albsarat diesen nicht bestraft. In der 24. Minute Mustafa Amari mit Platz und dem Versuch außerhalb des 16ers etwas zu hoch angesetzt. Dann auch mal wieder die Thalheimer über Isuf Sawane. Der lässt Dominik Zech stehen und findet in der Mitte Mohamed Tarabt. Der Abschluss noch geblockt. Die SG bleibt aber dran. Luka Prilip verspringt der Ball. Bei den Rot-Weißen geht es jetzt aber immer über links und über den sehr aktiven Isuf Sawane. Die Seitenverlagerung von Prilip. Sawane nimmt ihn gut an. Zurück auf Okoye Onyekashi. Der Schuss jedoch zu ungefährlich. In der nächsten Szene gleich wieder Sawane am Ball. Der zieht in die Mitte und probiert's mal selber. Ohne Erfolg. Die beiden Trainer sehen hier zwar keine Tore, aber ein durchaus unterhaltsames Spiel und haben eine Menge zu notieren. Wieder Thalheim. Max Kuras versucht's mal. Kein Problem für Turbine Schlussmann Marlon Köppe. Die Saalestädter dann mal mit einem ruhenden Ball. Mustafa Amari befördert das Spielgerät über den Querbalken. Die Gäste hier stets bemüht, gegen die gut aufgestellte Thalheimer Defensive gibt es aber kaum ein Durchkommen. Kurz vor der Pause will Turbine dann hier einen Elfmeter wegen dem hohen Bein von Max Kuras. Der erst 16-jährige Schiri Felix Grünwald sieht das aber anders und entscheidet auf Offensivfoul. Etwas glücklich für die Gastgeber. Denen gehört dann noch die letzte Chance vor der Pause. Marlon Köppe bekommt den Ball nicht gepackt und Aliu Esteves aus guter Position deutlich drüber. Damit also 0:0 zur Pause. Die Thalheimer zwar bemüht, aber an der Chancenverwertung hapert es noch. Gleich zu Beginn des zweiten Durchgangs dann die Gäste mit zwei gefährlichen Ecken. Erst kann SG-Keeper Noah Sobotta Sascha Gerbers Kopfball sehenswert entschärfen. Und dann ist es Moritz Alike, der nur knapp verpasst. Danach aber auch gleich die Gastmannschaft wieder aktiv. Luka Prilip probiert's im Alleingang, kann sich gegen mehrere Gegenspieler behaupten. Der Schuss schlägt nicht ein. Der Keeper aber noch dran, also Ecke. Mohamed Tarabt bringt die rein und findet Ibrahima Koulibaly, der zur Führung einnickt. Marlon Köppe zwar noch dran, kann den Einschlag aber nicht verhindern. 1:0 für Thalheim und der lang ersehnte Heimsieg scheint hier möglich zu sein. Aber auch die Jungs aus der Saalestadt haben sich noch lange nicht aufgegeben. Georg Maschke schießt hier am Kasten vorbei. Sonst aber die Hausherren jetzt die aktivere Mannschaft. Aliu Esteves mit einer schönen Einzelaktion. Am Ende findet er keinen Abnehmer in der Mitte. Wir sind schon in der 65. Minute und die Hallenser bekommen kaum noch Entlastung. Ibrahima Koulibaly auf Isuf Sawane. Ein Zuckerpass auf Aliu Esteves und der veredelt diesen schön herausgespielten Angriff. 2:0 für die SG, die hier dann auch gleich auf den dritten Treffer drückt. Luka Prilip verspringt der Ball hier. Und dann scheitert Madi Ubari nach guter Vorarbeit von Mohamed Tarabt am hellwachen Turbine-Torhüter Marlon Köppe. Das dritte Tor für die Heimmannschaft.

0: Mannschaft liegt in der Luft. Die Gäste werden zwischendurch auch noch selber aktiv, jedoch ohne große Gefahr. Hier zwar ein guter Versuch vom eingewechselten Jonathan Engel, wäre aber abseits gewesen. Thalheim ist näher am dritten Tor dran als die Hallenser am Ausgleich. Mario Baris Kopfball jedoch hier zu unpräzise. Dann erneut Bari mit dem Sprint über den halben Platz. Am Ende scheitert er an Marlon Köppe. Und auch die letzte Chance der Begegnung gehört der SG. Luca Prilip auf Max Kuras. Und wieder ist es Marlon Köppe, der per Fußabwehr das dritte Gegentor für Halle verhindert. Somit bleibt es beim 2:0. Die Höhe des Sieges ist den Thalheimern aber sowas von egal. Das Wichtige, endlich wieder ein Heimerfolg nach der langen Negativserie.
1: Ich habe bei ChatGPT sogar eingegeben und gefragt, wann der letzte Heimsieg war im Pflichtspiel. Und da haben die sogar lange überlegt und es kam dann letztlich Mai 25. Und das wollten wir unbedingt reparieren oder besser machen. Und wir haben 3 Anläufe gebraucht, aber es ist uns heute gelungen. Und was mich besonders freut, ist, dass endlich mal die Null hinten stand.
0: Mit dem Heimsieg im Gepäck kann das Team von Lutz Trotte nun optimistisch auf die kommenden Aufgaben blicken.
1: Ich habe gesagt, wir müssen den Start müssen wir uns irgendwie so ein bisschen durchmogeln. Ich denke, jetzt sind wir bei 8 Punkten, dass wir damit erstmal ganz gut leben können. Mir tut zwar immer noch die Niederlage in Zerbst weh, aber so langsam finden sich Automatismen. So langsam findet sich auch eine Stammformation und ich glaube, das hat man heute auch schon gesehen.
0: Weiter geht es für die Thalheimer am 26. September in Naumburg. Das nächste Heimspiel steht dann am 9. Oktober an, um 19 Uhr gegen den VfB Gräfenhainichen.
2: Super Thalheim, super Thalheim!

Hallo und herzlich willkommen zu einer neuen Woche mit den zeitnahen Nachrichten hier auf Rang 1. Am 17. September kam es gegen 12.50 Uhr auf der Ferdinand-von-Schill-Straße in Dessau zu einem Verkehrsunfall mit drei beteiligten Fahrzeugen. Eine 86-jährige Frau beabsichtigte, mit ihrem BMW hinter einer Baustellenabsperrung in eine Parklücke einzufahren. Dazu stieg der 90-jährige Beifahrer aus und begab sich hinter das Fahrzeug. Beim anschließenden Rückwärtsfahren erfasste die Fahrerin den Mann. Zudem stieß die geöffnete Beifahrertür des BMW gegen einen abgestellten VW.

0: Das Heck des BMW kollidierte mit einem ebenfalls abgestellten Cupra. Der 90-Jährige erlitt bei dem Zusammenstoß schwerste Verletzungen und wurde zur stationären Behandlung in ein Klinikum gebracht. Dort erlag er am Vormittag des 18. September seinen Verletzungen. Zum Tag des Handwerkers fand am 11. September auf dem Marktplatz in Dessau das traditionsreiche Brunnenfest statt. Im Mittelpunkt standen zahlreiche Auszeichnungen sowie von der Kreishandwerkerschaft herausgegebene Broschüren. Sie beleuchtet die Bedeutung des Handwerks im Zusammenhang mit der Sanierung des Bauhauses und würdigt zugleich die Leistungen und Verdienste der Handwerker.
1: Bereits zum 19. Mal wurde am 11. September das traditionelle Brunnenfest auf dem Marktplatz gefeiert. Am Tag des Handwerks wurden verdiente Handwerker geehrt. Der Tag wird jedes Jahr auch dazu genutzt, der Politik die Standpunkte des Handwerks zu vermitteln. Diesmal jedoch mit einer kleinen Änderung.
2: Wir haben heute, oder sagen wir mal, alle anderen 18 Brunnenfeste, die wir bisher durchgeführt haben, waren ja stark geprägt zu unseren handwerkspolitischen Forderungen. Die haben wir heute nochmal zurückgestellt aufgrund des Bauhausjubiläums und vor allen Dingen deshalb, weil wir am 30.06. ja hier mit allen Landtagskandidaten bereits zusammen waren und ausführlich hier am 30.06. mit den Kandidaten die Probleme des Handwerks und die Anforderungen, die wir an die Politik stellen, diskutiert haben. Deswegen haben wir uns das heute ausgespart und machen das aber im November oder im Oktober schon mit den neu gewählten Abgeordneten. Im Rahmen eines Handwerkerfrühstücks werden wir diese Dinge vertiefen. Wir knüpfen also an Handwerkspolitik, was wir hier am 30.06. gemacht haben.
1: Zur Feier des 100-jährigen Bauhausjubiläums wollte man noch einmal auf die große Bedeutung des Handwerks aufmerksam machen. Zahlreiche Auszeichnungen wurden vergeben, um Menschen und Unternehmen zu ehren. Ohne den Einsatz der Handwerker wäre beispielsweise die Wiedereröffnung des historischen Dessauer Wahrzeichens nicht möglich gewesen.
2: Für uns stand heute im Mittelpunkt diese Frage Handwerk und Bauhaus. Gropius sagte ja, ohne Handwerk hätte es das Bauhaus nicht gegeben. Und es mussten als Handwerker unbedingt das auch dann mal in den Mittelpunkt stellen. Dazu haben wir extra eine Broschüre gefertigt und haben diese Zeitzeugenproblematik auch in den Mittelpunkt gestellt. Wir konnten heute erste drei Zeitzeugen aus dieser Zeit, die also hier aktiv beteiligt waren, würdigen. Und es haben sich auch schon mehr gemeldet. Wir werden also unmittelbar jetzt nach diesem Brunnenfest den Zeitzeugenstammtisch aus diesen Alten, die noch da sind, und vor allen Dingen auch unter Zuziehung der jungen Generation von Handwerkern, Architekten und so weiter diskutieren und weiter vertiefen. Da haben sich also schon viele gemeldet.
1: Die Kreishandwerkerschaft gab eine neue Broschüre mit dem Titel Handwerk und Bauhauserbe im Osten heraus. Das bei der Druckerei Wiebrich gedruckte Heft konzentriert sich vor allem auf die Sanierung des Bauhausgebäudes im Jahr 1976. Darin enthalten sind auch die Geschichten von Zeitzeugen. Sibylle Sachtler, Lothar Lee und Antje Buschmann erzählten, wie sie damals ihr Improvisationstalent unter Beweis stellen mussten, da herrschende Materialknappheit große Herausforderungen mit sich brachte. So war es beispielsweise die Aufgabe der Firma von Lothar Lee, das gesamte Bauhaus in neue Farbe zu setzen.
3: Ich war in dieser PGH. Mein Auftrag war, als Jungmeister eine Kfz-Abteilung zu bilden und eine Technikabteilung für den Maler. Der Chef holte uns vor und sagte, lass dir mal was einfallen, wir brauchen einen großen Kompressor fürs Bauhaus. Und wir haben nichts und es geht nicht. Und im Nachhinein habe ich mitbekommen, dass die Großkompressoren nur von der NVA, also das heißt von der Armee, unterstand die Produktion und wurden vergeben. Und da sind diese Betriebe, wie unser Betrieb mit 130 Mann, nicht dabei gewesen. Drum hat er mich vorgeholt und hat zu mir gesagt, lass dir mal was einfallen.
1: Durch diverse Kontakte gelang es dem Kfz-Meister damals, einen großen Kompressor, einen Elektromotor sowie ein Transportfahrzeug zu organisieren.
3: Vier Räder, vollgummibereift, lenkbare Achse,

0: Eichsel dran alles. Sagt, den brauche ich. Mitgenommen, Konsolen drauf gebaut, Kompressor drauf gebaut. Ja, jetzt müssen aber Druckkessel dran. Und in Schrottalten wurden von der Eisenbahn die Druckkessel abgegeben, von Bremsen. Da habe ich die geholt, dann haben wir die Druckkessel dran gemacht, Hähne alles anmontiert, die ganze Verbindungshähne mit den Schläuchen. Und dann waren wir fertig. Aber wir haben für den Hänger keine Zulassung gehabt. Der musste mit 6 Kilometer Stundengeschwindigkeit von der Firma zum Bauhaus gefahren werden. Und dann ist der eingesetzt worden und es hat alles geklappt. So, und dieses habe ich Herrn Kröckel erzählt. Und der hatte das ja gleich, das brauche ich, das kann ich aufnehmen und einschreiben. Und der hat es hier gleich ins Heft mit eingeschrieben.
1: Neben den Zeitzeugen wurden auch aktuelle Erfolge gewürdigt. So zeichnete man René Schönau als Handwerksunternehmer des Jahres aus. Er ist unter anderem seit 25 Jahren Meister in der Malerinnung. Eine weitere Besonderheit beim diesjährigen Brunnenfest war die feierliche Freisprechung von Lara Eva Semmler, die als einzige Gesellin der Malerinnung ihre Lehre erfolgreich beendete. Solche Leistungen werden besonders geehrt, da es heutzutage zunehmend schwieriger wird, Nachwuchs für das Handwerk zu finden.
2: Deswegen müssen wir auch solche Foren nutzen wie heute und auch andere Dinge. Sagen, Mensch, macht doch was Praktisches, kommt doch ins Handwerk, ihr habt eine Zukunft und ihr kann man wirklich Sachen gestalten und mit anpacken. Man ist am Kunden nah dran, am Bürger und so weiter und sitzt nicht an irgendeinem Schreibtisch. Also es gibt Probleme, aber wir sind da dran.
1: Damit ging ein erfolgreiches Brunnenfest zu Ende. Im nächsten Jahr steht bereits das 20-jährige Jubiläum an. Schon jetzt ist geplant, an diesem Tag in Erinnerung an den damaligen Oberbürgermeister Karl Gröger zu feiern. Er war ein großer Fan des Handwerks und vor 2 Jahrzehnten an der Eröffnung des Brunnens beteiligt. Gezeigt werden soll dabei, wie seine Ideen und sein Geist im Handwerk weiterleben und was sich bis heute alles verändert hat.
3: Um Frostschäden zu vermeiden, werden die städtischen Springbrunnen im Oktober außer Betrieb genommen und winterfest gemacht. Betroffen sind die Brunnen auf dem Markt in Roßlau sowie in der Zerbster Straße im Stadtpark und in der Kavalierstraße in Dessau. Auch der Trinkwasserbrunnen auf dem Platz der Deutschen Einheit wird für die Wintermonate außer Betrieb genommen. Die Außerbetriebnahme der Anlagen erfolgt in der 41. Kalenderwoche. Wetterungsempfindliche Anlagenteile, insbesondere die Pumpen, werden über die Wintermonate frostsicher eingelagert und bei Bedarf überholt. Beim Springbrunnen in der Zerbster Straße vor dem Rathaus Dessau wurden in diesem Jahr die technischen Anlagen erneuert. Dafür wurden rund 35.000 Euro investiert. Der Brunnen ist damit für die kommenden Jahre wieder vollständig einsatzbereit. Die Wiederinbetriebnahme der Spring- und Trinkwasserbrunnen ist, abhängig von den Witterungsverhältnissen, voraussichtlich zum 1. Mai 2027 vorgesehen. Auch in der Handball-Oberliga ist der Spielbetrieb wieder gestartet. Für die SG Kühnau stand am 12. September das erste Heimspiel der neuen Spielzeit an. In der Sporthalle der Friedensschule empfing das Team um Trainer Armans Ustschins die zweite Mannschaft des HC Burgenland.
4: Für alle Freunde des gepflegten Handballspiels in Kühnau war endlich die Zeit gekommen und nach der Sommerpause ging es in der Oberliga wieder los. Am 12. September empfing die SG Kühnau die zweite Mannschaft des HC Burgenland in der Sporthalle der Friedensschule. Nachdem das Team von Armans Uschins am ersten Spieltag eine sehr knappe 24:23 Niederlage in Gommern hinnehmen musste, sollte beim Heimspielauftakt nun etwas Zählbares her. Nach einem Ballverlust der Hausherren gehört das erste Tor der Partie jedoch den Gästen. Moritz Zenker war hier erfolgreich. Die Antwort der Kühnauer kam sofort. Julian Schilling macht das gut und gleicht aus. Die Anfangsphase war sehr ausgeglichen und die beiden Mannschaften nahmen sich nicht viel. Das Team aus Naumburg höchstens mal mit 2 Toren in Front. Die SG blieb aber immer dran. Kurz vor der Pause fand dann Matti Kutzer die Lücke und netzte zur ersten Führung für die Gastgeber ein. 12:11 stand es zu diesem Zeitpunkt. Mit einem verwandelten 7 Meter von Moritz Zenker sowie einem weiteren

0: Ein 3-Tore-Lauf mit 2 Treffern von Jakob Aumann und mit einem Tor von Tom-Erik Röhrborn sorgte für den erneuten Gleichstand. 21:21 und noch knapp 10 Minuten waren auf der Uhr. Die Spannung blieb hoch in der Halle. In der 55. Minute Marc Kvosalla mit dem Treffer zur 25:24 Führung für die SG. Die Jungs aus dem Burgenlandkreis bekamen direkt danach wieder die Chance zum Ausgleich per 7 Meter. Moritz Zenker scheiterte aber am gut reagierenden Carsten Bachmann im Tor der Kühnauer. Und die machten dann auch richtig stark weiter und bauten ihren Vorsprung wieder auf 3 Tore aus. Die Naumburger blieben dran. In der 59. Minute sorgten die Treffer von Jakob Aumann und Moritz Zenker dafür, dass es weiterhin spannend blieb. Noch 28 Sekunden waren auf der Uhr und die Kühnauer führten nur noch knapp mit 28:27. Ronny Gabbard war es dann, der wenige Sekunden vor Schluss die Halle in Ekstase versetzte. 29:27 für die SG und dabei blieb es dann auch. Die Kühnauer gewannen ihr erstes Heimspiel der Saison in einer sehr umkämpften und unterhaltsamen Partie. Das nächste Heimspiel für die SG Kühnau steht dann am 27. September an. In der Sporthalle der Friedensschule empfängt man die SG Sperrgau.
1: Die Ausländerbehörde der Stadt Dessau-Roßlau zieht in neue Räumlichkeiten, und zwar in die Ferdinand-von-Schill-Straße Nummer 8. Aufgrund des Umzugs bleibt die Behörde vom 21. September bis einschließlich 7. Oktober geschlossen. In dringenden Fällen ist die Ausländerbehörde während dieser Zeit per E-Mail unter abh@dessau-roßlau.de erreichbar. Die reguläre Bearbeitung und der Publikumsverkehr werden voraussichtlich ab dem 8. Oktober am neuen Standort wieder aufgenommen. Für ukrainische Staatsangehörige ändert sich ab dem 12. Oktober zudem der Sprechtag. Statt mittwochs findet die Sprechzeit künftig montags von 10 bis 12 Uhr statt. Eine Terminvereinbarung ist hierfür nicht erforderlich. Damit sind wir am Ende unserer heutigen Ausgabe der Zeitnah Nachrichten. Schauen wie gewohnt an dieser Stelle noch auf das Wetter und im Anschluss daran gern noch auf die Meldungen aus der Region. Am Dienstag um 18 Uhr melden wir uns dann aus der Zeitnah-Redaktion wieder. Bis dahin, machen Sie es gut.
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3: Am Dienstag zeigt sich der Himmel überwiegend leicht bewölkt. Zwischendurch lässt sich aber immer wieder die Sonne blicken. Mit Temperaturen um die 18 Grad bleibt es angenehm mild und insgesamt recht freundlich. Regen ist nicht zu erwarten, sodass es den ganzen Tag über trocken bleiben dürfte. Auch der Wind hält sich eher zurück und weht nur leicht aus nordwestlicher Richtung. Insgesamt erwartet uns ein ruhiger und angenehmer Dienstag mit milden Temperaturen.
4: In Sandersdorf-Brehna gab es viel zu besprechen. Beim Presse

0: Gespräch am 8. September wurden zahlreiche aktuelle Themen aus der Stadt und ihren Ortschaften auf den neuesten Stand gebracht. Darunter zählt auch die Skateanlage neben dem Sportplatz in Tscherndorf, die nun nach mehrmaligen Reparaturen vorübergehend geschlossen werden musste.
1: Ja, also wir haben halt einen ganz massiven Vandalismusschaden auf der Skateranlage. Wir hatten das ganze Jahr über schon immer mal wieder Vandalismusschäden, so dass wir einmal im Jahr die reparieren mussten. Jetzt sind uns aber mittlerweile die Ersatzteile ausgegangen und der Schaden ist jetzt wirklich sehr, sehr erheblich, so dass wir die jetzt erstmal vorübergehend sperren mussten. Darüber hinaus ist es halt auch mit der Sauberkeit vor Ort schwierig. Jeden Tag müssen dort die Glasflaschen eingesammelt werden, die zerdeppert wurden. Das muss nicht sein. Es ist schade für diesen Ort und ich hoffe vielleicht auch gleich mal einen Appell. Ja, ehrt das, was wir haben, damit wir es auch nutzen können. Jetzt haben wir den Salat und jetzt müssen wir es halt auch einfach erstmal sperren vorübergehend.
0: Durch mehrere Befragungen an Schulen in den Ortschaften wird momentan an einem verbesserten Verkehrskonzept gearbeitet. Hierbei soll vor allem auf mehr Sicherheit im Straßenverkehr geachtet werden.
1: Ja, also unser Verkehrskonzept ist gerade in der Bearbeitung. Der Ist-Stand wird gerade erhoben. Es gab aber auch schon die Schülerbefragung bei uns an den Grundschulen, wie die Kinder halt in die Schule kommen, um diese Wege, die Schulwege, ein bisschen besser aufzeigen zu können, um dann halt eben zu schauen, was kann man verbessern, wo kann man mehr Sicherheit reinbringen. Und das bedeutet es eigentlich auch für das gesamte Stadtgebiet. Wo sind Stellen, die behoben oder ja, geändert werden können? Immer im Rahmen der Straßenverkehrsordnung natürlich. Nicht jeder Wunsch kann hierbei berücksichtigt werden. Aber wir machen dann jetzt auch eine Informationsveranstaltung, wo wir alle Bürgerinnen und Bürger abholen zum Thema, wie ist der Stand und vor allem, wie soll es weitergehen. Denn danach startet auch gleich wieder eine Online-Befragung. Ganz wichtig für alle ist hierbei sicherlich, beim Stadtentwicklungskonzept sind ganz viele Meldungen schon eingegangen, die wir komplett übertragen haben, schon jetzt hier in das Verkehrskonzept. Das muss nicht nochmal gemacht werden. Man sieht es dann auch in der Online-Beteiligung auf der digitalen Karte, dass schon sehr, sehr viele Meldungen drin sind. Das sind die Meldungen unserer Bürgerinnen und Bürger eben aus dem Stadtentwicklungskonzept schon.
0: Nicht nur das Verkehrskonzept war Thema, auch der weitere Verlauf der August-Bebel-Straße in Tscherndorf wurde erläutert, da es zwischenzeitlich nochmal Änderungen zum weiteren Vorgehen gab.
1: Ja, also erster Bauabschnitt ist abgeschlossen. Das war ja schon eine sehr hohe Belastung, auch für die Anwohnerinnen, auch ringsrum und Anwohner. Und der zweite Bauabschnitt, hier sind wir nochmal ins Gespräch gegangen, haben auch mit unseren Planern und Ausführenden gesprochen. Hier haben wir jetzt doch nochmal gesagt, okay, nein, wir machen nicht einen zweiten nur, sondern wir machen einen zweiten und dritten Bauabschnitt, sodass die Durchfahrt gegeben ist und die Belastung für die Anwohner einfach auf Minimum reduziert werden kann. So hat sich jeder ein Stück weit aufeinander zubewegt. Und dann hoffen wir trotzdem, dass wir im Zeitplan, vor allem im Budgetplan bleiben.
0: Freudige Nachrichten gibt es für alle Besucher des Stadtbades Sandersdorf. Neue Parkplätze stehen allen Autofahrern zur Verfügung. Diese können ab der nächsten Badesaison ausgiebig benutzt werden.
1: Ja, ganz genau. Wir haben jetzt leider zum Ende der Badesaison, aber lieber spät als nie, konnten wir mit dem Eigentümer der Fläche eine Vereinbarung treffen, dass wir die nutzen können. Haben wir auch nochmal nicht unerheblich Geld in die Hand genommen, haben das platt gemacht, um einfach mehr Besucherparkplätze anbieten zu können, damit im nächsten Jahr dann eben nicht mehr direkt an der Straße geparkt werden muss, was erstens gefährlich ist, zweitens teuer auch und ja, muss ja dann auch nicht sein. Und wir hoffen, es reicht.
0: Damit wurden beim Pressegespräch noch einmal zahlreiche Themen aus den verschiedenen Ortschaften aufgegriffen. Von Verkehr und Infrastruktur bis hin zu Freizeitangeboten. Die Stadt hat aber auch noch mehr Grund zum Feiern. Am Wochenende des 18. bis 20. September wird das Stadtfest sowie das 650-jährige Bestehen von Petersroda und das 100-jährige Jubiläum der dort ansässigen Feuerwehr gefeiert.
2: Fast anderthalb Jahre ist es her, dass die Thalheimer Fans einen Heimsieg ihrer Mannschaft bei einem Pflichtspiel feiern durften. Nach dem Abstieg in die Landesliga gab es in dieser Saison bisher nur zwei Unentschieden zu Hause gegen Eisleben und die zweite Mannschaft des SSC Weißenfels. Im dritten Heimspiel der noch jungen Spielzeit traf die SG Rot-Weiß-Thalheim am 18. September nun auf Turbine Halle, den Sechstplatzierten der vergangenen Landesliga-Saison. Dass es gegen die Saalestädter nicht einfach wird, war klar. Die gesamte Mannschaft und die Fans wollten aber unbedingt nach der langen Durststrecke wieder im Sportpark siegen. Die Hausherren fangen auch gleich gut an. 3 Minuten gespielt und Aliou Esteves mit der ersten Chance nach einer schönen Hereingabe von Ibrahima Koulibaly. Der artistische Schuss geht knapp am Kasten vorbei. Nach einem Freistoß melden sich dann auch die Gäste erstmals an. Marcel Ullmanns Schuss zu unplatziert. Die Hallenser in der Anfangsphase dann aber etwas aktiver. Nach einem groben Schnitzer von SG-Keeper Noah Sobotta haben die Thalheimer hier Glück, dass Wessam Albsarat diesen nicht bestraft. In der 24. Minute Mustafa Amari mit Platz und dem Versuch außerhalb des 16ers etwas zu hoch angesetzt. Dann auch mal wieder die Thalheimer über Issouf Sawane. Der lässt Dominik Zech stehen und findet in der Mitte Mohamed Tarabt. Der Abschluss noch geblockt. Die SG bleibt aber dran. Luka Prilip verspringt der Ball. Bei den Rot-Weißen geht es jetzt aber immer über links und über den sehr aktiven Issouf Sawane. Die Seitenverlagerung von Prilip. Sawane nimmt ihn gut an. Zurück auf Okoye Onyekachi. Der Schuss jedoch zu ungefährlich. In der nächsten Szene gleich wieder Sawane am Ball. Der zieht in die Mitte und probiert's mal selber. Ohne Erfolg. Die beiden Trainer sehen hier zwar keine Tore, aber ein durchaus unterhaltsames Spiel und haben eine Menge zu notieren. Wieder Thalheim. Max Kuras versucht's mal. Kein Problem für Turbine Schlussmann Marlon Köppe. Die Saalestädter dann mal mit einem ruhenden Ball. Mustafa Amari befördert das Spielgerät über den Querbalken. Die Gäste hier stets bemüht, gegen die gut aufgestellte Thalheimer Defensive gibt es aber kaum ein Durchkommen. Kurz vor der Pause will Turbine dann hier einen Elfmeter wegen dem hohen Bein von Max Kuras. Der erst 16-jährige Schiri Felix Grünwald sieht das aber anders und entscheidet auf Offensivfoul. Etwas glücklich für die Gastgeber. Denen gehört dann noch die letzte Chance vor der Pause. Marlon Köppe bekommt den Ball nicht gepackt und Aliou Esteves aus guter Position deutlich drüber. Damit also 0:0 zur Pause. Die Thalheimer zwar bemüht, aber an der Chancenverwertung hapert es noch. Gleich zu Beginn des zweiten Durchgangs dann die Gäste mit 2 gefährlichen Ecken. Erst kann SG-Keeper Noah Sobotta Sascha Gerbers Kopfball sehenswert entschärfen und dann ist es Moritz Alike, der nur knapp verpasst. Danach aber auch gleich die Gastmannschaft wieder aktiv. Luka Prilip probiert's im Alleingang, kann sich gegen mehrere Gegenspieler behaupten, der Schuss schlägt nicht ein. Der Keeper aber noch dran, also Ecke. Mohamed Tarabt bringt die rein und findet Ibrahima Koulibaly, der zur Führung einnickt. Marlon Köppe zwar noch dran, kann den Einschlag aber nicht verhindern. 1:0 für Thalheim und der lang ersehnte Heimsieg scheint hier möglich zu sein. Aber auch die Jungs aus der Saalestadt haben sich noch lange nicht aufgegeben. Georg Maschke schießt hier am Kasten vorbei. Sonst aber die Hausherren jetzt die aktivere Mannschaft. Aliou Esteves mit einer schönen Einzelaktion. Am Ende findet er keinen Abnehmer in der Mitte. Wir sind schon in der 65. Minute und die Hallenser bekommen kaum noch Entlastung. Ibrahima Koulibaly auf Issouf Sawane. Ein Zuckerpass auf Aliou Esteves und der veredelt diesen schön herausgespielten Angriff. 2:0 für die SG, die hier dann auch gleich auf den dritten Treffer drückt. Luka Prilip verspringt der Ball hier. Und dann scheitert Madi Ubari nach guter Vorarbeit von Mohamed Tarabt am hellwachen Turbine-Torhüter Marlon Köppe. Das dritte Tor für die Heimmannschaft liegt in der Luft. Die Gäste werden zwischendurch auch noch selber aktiv, jedoch ohne große Gefahr. Hier zwar ein guter Versuch vom eingewechselten Jonathan Engel, wäre aber abseits gewesen. Thalheim ist näher am dritten Tor dran als die Hallenser am Ausgleich. Mario Baris Kopfball jedoch hier zu unpräzise. Dann erneut Bari mit dem Sprint über den halben Platz. Am Ende scheitert er an Marlon Köppe. Und auch die letzte Chance der Begegnung gehört der SG. Luka Prilip auf Max Kuras. Und wieder ist es Marlon Köppe, der per Fußabwehr das dritte Gegentor für Halle verhindert. Somit bleibt es beim 2:0. Die Höhe des Sieges ist den Thalheimern aber sowas von egal. Das Wichtige, endlich wieder ein Heimerfolg nach der langen Negativserie.
3: Ich habe bei ChatGPT sogar eingegeben und gefragt, wann der letzte Heimsieg war im Pflichtspiel. Und da haben die sogar lange überlegt und es kam dann letztlich Mai 25. Und ja, das wollten wir unbedingt reparieren oder besser machen. Und wir haben 3 Anläufe gebraucht, aber es ist uns heute gelungen. Und was mich besonders freut, ist, dass endlich mal die Null hinten stand.
2: Mit dem Heimsieg im Gepäck kann das Team von Lutz Trotte nun optimistisch auf die kommenden Aufgaben blicken.
3: Ich habe gesagt, wir müssen den Start müssen wir uns irgendwie so ein bisschen durchmogeln. Ja, ich denke, jetzt sind wir bei 8 Punkten, dass wir damit erstmal ganz gut leben können. Mir tut zwar immer noch die Niederlage in Zerbst weh, aber so langsam finden sich Automatismen. So langsam findet sich auch eine Stammformation und ich glaube, das hat man heute auch schon gesehen.
2: Weiter geht es für die Thalheimer am 26. September in Naumburg. Das nächste Heimspiel steht dann am 9. Oktober an, um 19 Uhr gegen den VfB Gräfenhainichen.
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0: Hallo und herzlich willkommen zu einer neuen Woche mit den zeitnahen Nachrichten hier auf Rang 1. Am 17. September kam es gegen 12.50 Uhr auf der Ferdinand-von-Schill-Straße in Dessau zu einem Verkehrsunfall mit drei beteiligten Fahrzeugen. Eine 86-jährige Frau beabsichtigte, mit ihrem BMW hinter einer Baustellenabsperrung in eine Parklücke einzufahren. Dazu stieg der 90-jährige Beifahrer aus und begab sich hinter das Fahrzeug. Beim anschließenden Rückwärtsfahren erfasste die Fahrerin den Mann. Zudem stieß die geöffnete Beifahrertür des BMW gegen einen abgestellten VW. Das Heck des BMW kollidierte mit einem ebenfalls abgestellten Cupra. Der 90-Jährige erlitt bei dem Zusammenstoß schwerste Verletzungen und wurde zur stationären Behandlung in ein Klinikum gebracht. Dort erlag er am Vormittag des 18. September seinen Verletzungen. Zum Tag des Handwerkers fand am 11. September auf dem Marktplatz in Dessau das traditionsreiche Brunnenfest statt. Im Mittelpunkt standen zahlreiche Auszeichnungen sowie von der Kreishandwerkerschaft herausgegebene Broschüren. Sie beleuchtet die Bedeutung des Handwerks im Zusammenhang mit der Sanierung des Bauhauses und würdigt zugleich die Leistungen und Verdienste der Handwerker.
1: Bereits zum 19. Mal wurde am 11. September

0: war das traditionelle Brunnenfest auf dem Marktplatz gefeiert. Am Tag des Handwerks wurden verdiente Handwerker geehrt. Der Tag wird jedes Jahr auch dazu genutzt, der Politik die Standpunkte des Handwerks zu vermitteln. Diesmal jedoch mit einer kleinen Änderung.
1: Wir haben heute, oder sagen wir mal, alle anderen 18 Brunnenfeste, die wir bisher durchgeführt haben, waren ja stark geprägt zu unseren handwerkspolitischen Forderungen. Die haben wir heute nochmal zurückgestellt aufgrund des Bauhausjubiläums und vor allen Dingen deshalb, weil wir am 30.06. ja hier mit allen Landtagskandidaten bereits zusammen waren und ausführlich hier am 30.06. mit den Kandidaten die Probleme des Handwerks und die Anforderungen, die wir an die Politik stellen, diskutiert haben. Deswegen haben wir uns das heute ausgespart und machen das aber im November oder im Oktober schon mit den neu gewählten Abgeordneten. Im Rahmen eines Handwerkerfrühstücks werden wir diese Dinge vertiefen. Wir knüpfen also an Handwerkspolitik, was wir hier am 30.06. gemacht haben.
0: Zur Feier des 100-jährigen Bauhausjubiläums wollte man noch einmal auf die große Bedeutung des Handwerks aufmerksam machen. Zahlreiche Auszeichnungen wurden vergeben, um Menschen und Unternehmen zu ehren. Ohne den Einsatz der Handwerker wäre beispielsweise die Wiedereröffnung des historischen Dessauer Wahrzeichens nicht möglich gewesen.
1: Für uns stand heute im Mittelpunkt diese Frage Handwerk und Bauhaus. Gropius sagte ja, ohne Handwerk hätte es das Bauhaus nicht gegeben. Und wir mussten als Handwerker unbedingt das auch dann mal in den Mittelpunkt stellen. Dazu haben wir extra eine Broschüre gefertigt und haben diese Zeitzeugenproblematik auch in den Mittelpunkt gestellt. Wir konnten heute erste drei Zeitzeugen aus dieser Zeit, die also hier aktiv beteiligt waren, würdigen. Und es haben sich auch schon mehr gemeldet. Wir werden also unmittelbar jetzt nach diesem Brunnenfest den Zeitzeugenstammtisch aus diesen Alten, die noch da sind, und vor allen Dingen auch unter Zuziehung der jungen Generation von Handwerkern, Architekten und so weiter, diskutieren und weiter vertiefen. Da haben sich also schon viele gemeldet.
0: Die Kreishandwerkerschaft gab eine neue Broschüre mit dem Titel Handwerk und Bauhauserbe im Osten heraus. Das bei der Druckerei Wiebrich gedruckte Heft konzentriert sich vor allem auf die Sanierung des Bauhausgebäudes im Jahr 1976. Darin enthalten sind auch die Geschichten von Zeitzeugen. Sibylle Sachtler, Lothar Lee und Antje Buschmann erzählten, wie sie damals ihr Improvisationstalent unter Beweis stellen mussten, da herrschende Materialknappheit große Herausforderungen mit sich brachte. So war es beispielsweise die Aufgabe der Firma von Lothar Lee, das gesamte Bauhaus in neue Farbe zu setzen.
2: Ich war in dieser PGH. Mein Auftrag war, als Jungmeister eine Kfz-Abteilung zu bilden und eine Technikabteilung für den Maler. Der Chef holte uns vor und sagte, lass dir mal was einfallen, wir brauchen einen großen Kompressor fürs Bauhaus. Und wir haben nichts und es geht nicht. Und im Nachhinein habe ich mitbekommen, dass die Großkompressoren nur von der NVA, also das heißt von der Armee, unterstand die Produktion und wurden vergeben. Und da sind diese Betriebe, wie unser Betrieb mit 130 Mann, nicht dabei gewesen. Drum hat er mich vorgeholt und hat zu mir gesagt, lass dir mal was einfallen.
0: Durch diverse Kontakte gelang es dem Kfz-Meister damals, einen großen Kompressor, einen Elektromotor sowie ein Transportfahrzeug zu organisieren.
2: Vier Räder, vollgummibereift, lenkbare Achse, Deichsel dran, alles. So, den brauche ich. Mitgenommen, Konsolen drauf gebaut, Kompressor drauf gebaut. Ja, jetzt müssen aber Druckkessel dran. Und in Schrottalten wurden von der Eisenbahn die Druckkessel abgegeben, von Bremsen. Da habe ich die geholt, dann haben wir die Druckkessel dran gemacht, Hähne alles anmontiert, die ganze Verbindungshähne mit den Schläuchen. Und dann waren wir fertig. Aber wir haben für den Hänger keine Zulassung gehabt. Der musste mit 6 Kilometer Stundengeschwindigkeit von der Firma zum Bauhaus gefahren werden. Und dann ist der eingesetzt worden und es hat alles geklappt. So, und dieses habe ich Herrn Kröckel erzählt und er hatte das gleich, das brauche ich, das, kann ich es aufnehmen und einschreiben? Und da hat es hier gleich ins Heft mit eingeschrieben.
0: Neben den Zeitzeugen wurden auch aktuelle Erfolge gewürdigt. So zeichnete man René Schönau als Handwerksunternehmer des Jahres aus. Er ist unter anderem seit 25 Jahren Meister in der Malerinnung. Eine weitere Besonderheit beim diesjährigen Brunnenfest war die feierliche Freisprechung von Lara Eva Semmler, die als einzige Gesellin der Malerinnung ihre Lehre erfolgreich beendete. Solche Leistungen werden besonders geehrt, da es heutzutage zunehmend schwieriger wird, Nachwuchs für das Handwerk zu finden.
1: Deswegen müssen wir auch solche Foren nutzen wie heute und auch andere Dinge sagen, Mensch, macht doch was Praktisches, kommt doch ins Handwerk, ihr habt eine Zukunft und ihr kann man wirklich Sachen gestalten und mit anpacken. Man ist am Kunden nah dran, am Bürger und so weiter und sitzt nicht an irgendeinem Schreibtisch. Also es gibt Probleme, aber wir sind da dran.
0: Damit ging ein erfolgreiches Brunnenfest zu Ende. Im nächsten Jahr steht bereits das 20-jährige Jubiläum an. Schon jetzt ist geplant, an diesem Tag in Erinnerung an den damaligen Oberbürgermeister Karl Gröger zu feiern. Er war ein großer Fan des Handwerks und vor 2 Jahrzehnten an der Eröffnung des Brunnens beteiligt. Gezeigt werden soll dabei, wie seine Ideen und sein Geist im Handwerk weiterleben und was sich bis heute alles verändert hat.
3: Um Frostschäden zu vermeiden, werden die städtischen Springbrunnen im Oktober außer Betrieb genommen und winterfest gemacht. Betroffen sind die Brunnen auf dem Markt in Roßlau sowie in der Zerbster Straße im Stadtpark und in der Kavalierstraße in Dessau. Auch der Trinkwasserbrunnen auf dem Platz der Deutschen Einheit wird für die Wintermonate außer Betrieb genommen. Die Außerbetriebnahme der Anlagen erfolgt in der 41. Kalenderwoche. Wetterungsempfindliche Anlagenteile, insbesondere die Pumpen, werden über die Wintermonate frostsicher eingelagert und bei Bedarf überholt. Beim Springbrunnen in der Zerbster Straße vor dem Rathaus Dessau wurden in diesem Jahr die technischen Anlagen erneuert. Dafür wurden rund 35.000 Euro investiert. Der Brunnen ist damit für die kommenden Jahre wieder vollständig einsatzbereit. Die Wiederinbetriebnahme der Spring- und Trinkwasserbrunnen ist, abhängig von den Witterungsverhältnissen, voraussichtlich zum 1. Mai 2027 vorgesehen. Auch in der Handball-Oberliga ist der Spielbetrieb wieder gestartet. Für die SG Kühnau stand am 12. September das erste Heimspiel der neuen Spielzeit an. In der Sporthalle der Friedensschule empfing das Team um Trainer Armans Ustschins die zweite Mannschaft des HC Burgenland.
4: Für alle Freunde des gepflegten Handballspiels in Kühnau war endlich die Zeit gekommen und nach der Sommerpause ging es in der Oberliga wieder los. Am 12. September empfing die SG Kühnau die zweite Mannschaft des HC Burgenland in der Sporthalle der Friedensschule. Nachdem das Team von Armans Uschins am ersten Spieltag eine sehr knappe 24-23 Niederlage in Gommern hinnehmen musste, sollte beim Heimspielauftakt nun etwas Zählbares her. Nach einem Ballverlust der Hausherren gehört das erste Tor der Partie jedoch den Gästen. Moritz Zenker war hier erfolgreich. Die Antwort der Kühnauer kam sofort. Julian Schilling macht das gut und gleicht aus. Die Anfangsphase war sehr ausgeglichen und die beiden Mannschaften nahmen sich nicht viel. Das Team aus Naumburg höchstens mal mit 2 Toren in Front. Die SG blieb aber immer dran. Kurz vor der Pause fand dann Matti Kutzer die Lücke und netzte zur ersten Führung für die Gastgeber ein. 12:11 stand es zu diesem Zeitpunkt. Mit einem verwandelten 7-Meter von Moritz Zenker sowie einem weiteren Treffer von Robert Fuhrmann drehte der HC das Spiel dann aber erneut und sorgte für einen knappen 12:13 Pausenrückstand für Kühnau. Auch im zweiten Durchgang blieb das Ganze sehr ausgeglichen. Der Ausgleich für die Kühnauer durch Dennis Franz und direkt danach wieder der Treffer zur Führung für die Gastmannschaft durch Robert Fuhrmann. Beide Teams brachten hier ein wirklich ansehnliches Handballspiel aufs Parkett. Nach 44 Minuten konnten sich dann die Dessauer jedoch etwas absetzen. Kurt-Ole Reppmann erzielt hier per 7-Meter den Treffer zum 21:18, was gleichzeitig auch der erste 3-Tore-Abstand der Begegnung war. Aber so einfach machte es die Zweitvertretung des Regionalligisten den Kühnauern hier nicht. Ein 3-Tore-Lauf mit 2 Treffern von Jakob Aumann und mit einem Tor von Tom-Erik Röhrborn sorgte für den erneuten Gleichstand. 21:21 und noch knapp 10 Minuten waren auf der Uhr. Die Spannung blieb hoch in der Halle. In der 55. Minute Marc Kvosalla mit dem Treffer zur 25:24 Führung für die SG. Die Jungs aus dem Burgenlandkreis bekamen direkt danach wieder die Chance zum Ausgleich per 7 Meter. Moritz Zenker scheiterte aber am gut reagierenden Carsten Bachmann im Tor der Kühnauer. Und die machten dann auch richtig stark weiter und bauten ihren Vorsprung wieder auf 3 Tore aus. Die Naumburger blieben dran. In der 59. Minute sorgten die Treffer von Jakob Aumann und Moritz Zenker dafür, dass es weiterhin spannend blieb. Noch 28 Sekunden waren auf der Uhr und die Kühnauer führten nur noch knapp mit 28:27. Ronny Gabbard war es dann, der wenige Sekunden vor Schluss die Halle in Ekstase versetzte. 29:27 für die SG und dabei blieb es dann auch. Die Kühnauer gewannen ihr erstes Heimspiel der Saison in einer sehr umkämpften und unterhaltsamen Partie. Das nächste Heimspiel für die SG Kühnau steht dann am 27. September an. In der Sporthalle der Friedensschule empfängt man die SG Sperrgau.
3: Die Ausländerbehörde der Stadt Dessau-Roßlau zieht in neue Räumlichkeiten und zwar in die Ferdinand-von-Schill-Straße Nummer 8. Aufgrund des Umzugs bleibt die Behörde vom 21. September bis einschließlich 7. Oktober geschlossen. In dringenden Fällen ist die Ausländerbehörde während dieser Zeit per E-Mail unter abh@dessau-roßlau.de erreichbar. Die reguläre Bearbeitung und der Publikumsverkehr werden voraussichtlich ab dem 8. Oktober am neuen Standort wieder aufgenommen. Für ukrainische Staatsangehörige ändert sich ab dem 12. Oktober zudem der Sprechtag. Statt mittwochs findet die Sprechzeit künftig montags von 10 bis 12 Uhr statt. Eine Terminvereinbarung ist hierfür nicht erforderlich. Damit sind wir am Ende unserer heutigen Ausgabe der Zeitnah Nachrichten. Schauen wie gewohnt an dieser Stelle noch auf das Wetter und im Anschluss daran gern noch auf die Meldungen aus der Region. Am Dienstag um 18 Uhr melden wir uns dann aus der Zeitnah-Redaktion wieder. Bis dahin, machen Sie es gut.
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0: 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Vom Paul-Greifzu-Stadion aus werden zwei wunderbare Strecken durch den Tiergarten angeboten. Die Teilnahme ist wie immer kostenlos.
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3: Am Dienstag zeigt sich der Himmel überwiegend leicht bewölkt. Zwischendurch lässt sich aber immer wieder die Sonne blicken. Mit Temperaturen um die 18 Grad bleibt es angenehm mild und insgesamt recht freundlich. Regen ist nicht zu erwarten, sodass es den ganzen Tag über trocken bleiben dürfte. Auch der Wind hält sich eher zurück und weht nur leicht aus nordwestlicher Richtung. Insgesamt erwartet uns ein ruhiger und angenehmer Dienstag mit milden Temperaturen.
4: In Sandersdorf-Brehna gab es viel zu besprechen. Beim Pressegespräch am 8. September wurden zahlreiche aktuelle Themen aus der Stadt und ihren Ortschaften auf den neuesten Stand gebracht. Darunter zählt auch die Skateanlage neben dem Sportplatz in Tscherndorf, die nun nach mehrmaligen Reparaturen vorübergehend geschlossen werden musste.
5: Ja, also wir haben halt einen ganz massiven Vandalismusschaden auf der Skateranlage. Wir hatten das ganze Jahr über schon immer mal wieder Vandalismusschäden, so dass wir einmal im Jahr die reparieren mussten. Jetzt sind uns aber mittlerweile die Ersatzteile ausgegangen und der Schaden ist jetzt wirklich sehr, sehr erheblich, sodass wir die jetzt erstmal vorübergehend sperren mussten. Darüber hinaus ist es halt auch mit der Sauberkeit vor Ort schwierig. Jeden Tag müssen dort die Glasflaschen eingesammelt werden, die zerdeppert wurden. Das muss nicht sein, es ist schade für diesen Ort und ich hoffe vielleicht auch gleich mal einen Appell, ja, ehrt das, was wir haben, damit wir es auch nutzen können. Jetzt haben wir den Salat und jetzt müssen wir es halt auch einfach erstmal sperren vorübergehend.
4: Durch mehrere Befragungen an Schulen in den Ortschaften wird momentan an einem verbesserten Verkehrskonzept gearbeitet. Hierbei soll vor allem auf mehr Sicherheit im Straßenverkehr geachtet werden.
5: Ja, also unser Verkehrskonzept ist gerade in der Bearbeitung. Der Ist-Stand wird gerade erhoben. Es gab aber auch schon die Schülerbefragung bei uns an den Grundschulen, wie die Kinder halt in die Schule kommen, um diese Wege, die Schulwege, ein bisschen besser aufzeigen zu können, um dann halt eben zu schauen, was kann man verbessern, wo kann man mehr Sicherheit reinbringen. Und das bedeutet es eigentlich auch für das gesamte Stadtgebiet, wo sind Stellen, die behoben oder ja, geändert werden können. Immer im Rahmen der Straßenverkehrsordnung natürlich. Nicht jeder Wunsch kann hierbei berücksichtigt werden. Aber wir machen dann jetzt auch eine Informationsveranstaltung, wo wir alle Bürgerinnen und Bürger abholen zum Thema, wie ist der Stand und vor allem, wie soll es weitergehen. Denn danach startet auch gleich wieder eine Online-Befragung. Ganz wichtig für alle ist hierbei sicherlich, beim Stadtentwicklungskonzept sind ganz viele Meldungen schon eingegangen, die wir komplett übertragen haben, schon jetzt hier in das Verkehrskonzept. Das muss nicht nochmal gemacht werden. Man sieht es dann auch in der Online-Beteiligung auf der digitalen Karte, dass schon sehr, sehr viele Meldungen drin sind. Das sind die Meldungen unserer Bürgerinnen und Bürger eben aus dem Stadtentwicklungskonzept schon.
4: Nicht nur das Verkehrskonzept war Thema, auch der weitere Verlauf der August-Bebel-Straße in Tscherndorf wurde erläutert, da es zwischenzeitlich nochmal Änderungen zum weiteren Vorgehen gab.
5: Ja, also erster Bauabschnitt ist abgeschlossen. Das war ja schon eine sehr hohe Belastung, auch für die Anwohnerinnen, auch ringsrum und Anwohner. Und der zweite Bauabschnitt, hier sind wir nochmal ins Gespräch gegangen, haben auch mit unseren Planern und Ausführenden gesprochen. Hier haben wir jetzt doch nochmal gesagt, okay, nein, wir machen nicht einen zweiten nur, sondern wir machen einen zweiten und dritten Bauabschnitt, sodass die Durchfahrt gegeben ist und die Belastung für die Anwohner einfach auf Minimum reduziert werden kann. So hat sich jeder ein Stück weit aufeinander zubewegt. Und dann hoffen wir trotzdem, dass wir im Zeitplan, vor allem im Budgetplan bleiben.
4: Freudige Nachrichten gibt es für alle Besucher des Stadtbades Sandersdorf. Neue Parkplätze stehen allen Autofahrern zur Verfügung. Diese können ab der nächsten Badesaison ausgiebig benutzt werden.
5: Ja, ganz genau. Wir haben jetzt leider zum Ende der Badesaison, aber lieber spät als nie, konnten wir mit dem Eigentümer der Fläche eine Vereinbarung treffen, dass wir die nutzen können. Haben wir auch nochmal nicht unerheblich Geld in die Hand genommen, haben das platt gemacht, um einfach mehr Besucherparkplätze anbieten zu können, damit im nächsten Jahr dann eben nicht mehr direkt an der Straße geparkt werden muss, was erstens gefährlich ist, zweitens teuer auch und ja, muss ja dann auch nicht sein. Und wir hoffen, es reicht.
4: Damit wurden beim Pressegespräch noch einmal zahlreiche Themen aus den verschiedenen Ortschaften aufgegriffen. Von Verkehr und Infrastruktur bis hin zu Freizeitangeboten. Die Stadt hat aber auch noch mehr Grund zum Feiern. Am Wochenende des 18. bis 20. September wird das Stadtfest sowie das 650-jährige Bestehen von Petersroda und das 100-jährige Jubiläum der dort ansässigen Feuerwehr gefeiert.
0: Fast anderthalb Jahre ist es her, dass die Thalheimer Fans einen Heimsieg ihrer Mannschaft bei einem Pflichtspiel feiern durften. Nach dem Abstieg in die Landesliga gab es in dieser Saison bisher nur zwei Unentschieden zu Hause gegen Eisleben und die zweite Mannschaft des SSC Weißenfels. Im dritten Heimspiel der noch jungen Spielzeit traf die SG Rot-Weiß Thalheim am 18. September nun auf Turbine Halle, den Sechstplatzierten der vergangenen Landesliga-Saison. Dass es gegen die Saalestädter nicht einfach wird, war klar. Die gesamte Mannschaft und die Fans wollten aber unbedingt nach der langen Durststrecke wieder im Sportpark siegen. Die Hausherren fangen auch gleich gut an. 3 Minuten gespielt und Aliu Esteves mit der ersten Chance nach einer schönen Hereingabe von Ibrahima Kulubali. Der artistische Schuss geht knapp am Kasten vorbei. Nach einem Freistoß melden sich dann auch die Gäste erstmals an. Marcel Uhlmanns Schuss zu unplatziert. Die Hallenser in der Anfangsphase dann aber etwas aktiver. Nach einem groben Schnitzer von SG-Keeper Noah Sobotta haben die Thalheimer hier Glück, dass Wessam Alpsarat diesen nicht bestraft. In der 24. Minute Mustafa Amari mit Platz und dem Versuch außerhalb des 16ers etwas zu hoch angesetzt. Dann auch mal wieder die Thalheimer über Isuf Sawane. Der lässt Dominik Zech stehen und findet in der Mitte Mohamed Tarabt. Der Abschluss noch geblockt. Die SG bleibt aber dran. Luka Prilip verspringt der Ball. Bei den Rot-Weißen geht es jetzt aber immer über links und über den sehr aktiven Isuf Sawane. Die Seitenverlagerung von Prilip. Sawane nimmt ihn gut an. Zurück auf Okoye Onyekashi. Der Schuss jedoch zu ungefährlich. In der nächsten Szene gleich wieder Sawane am Ball. Der zieht in die Mitte und probiert's mal selber. Ohne Erfolg. Die beiden Trainer sehen hier zwar keine Tore, aber ein durchaus unterhaltsames Spiel und haben eine Menge zu notieren. Wieder Thalheim. Max Kuras versucht's mal. Kein Problem für Turbine Schlussmann Marlon Köppe. Die Saalestädter dann mal mit einem ruhenden Ball. Mustafa Amari befördert das Spielgerät über den Querbalken. Die Gäste hier stets bemüht, gegen die gut aufgestellte Thalheimer Defensive gibt es aber kaum ein Durchkommen. Kurz vor der Pause will Turbine dann hier einen Elfmeter wegen dem hohen Bein von Max Kuras. Der erst 16-jährige Schiri Felix Grünwald sieht das aber anders und entscheidet auf Offensivfoul. Etwas glücklich für die Gastgeber. Denen gehört dann noch die letzte Chance vor der Pause. Marlon Köppe bekommt den Ball nicht gepackt und Aliu Esteves aus guter Position deutlich drüber. Damit also 0:0 zur Pause. Die Thalheimer zwar bemüht, aber an der Chancenverwertung hapert es noch. Gleich zu Beginn des zweiten Durchgangs dann die Gäste mit zwei gefährlichen Ecken. Erst kann SG-Keeper Noah Sobotta Sascha Gerbers Kopfball sehenswert entschärfen. Und dann ist es Moritz Alike, der nur knapp verpasst. Danach aber auch gleich die Gastmannschaft wieder aktiv. Luka Prilip probiert's im Alleingang, kann sich gegen mehrere Gegenspieler behaupten. Der Schuss schlägt nicht ein. Der Keeper aber noch dran, also Ecke. Mohamed Tarabt bringt die rein und findet Ibrahima Koulibaly, der zur Führung einnickt. Marlon Köppitz war noch dran, kann den Einschlag aber nicht verhindern. 1:0 für Thalheim und der lang ersehnte Heimsieg scheint hier möglich zu sein. Aber auch die Jungs aus der Saalestadt haben sich noch lange nicht aufgegeben. Georg Maschke schießt hier am Kasten vorbei. Sonst aber die Hausherren jetzt die aktivere Mannschaft. Aliu Esteves mit einer schönen Einzelaktion. Am Ende findet er keinen Abnehmer in der Mitte. Wir sind schon in der 65. Minute und die Hallenser bekommen kaum noch Entlastung. Ibrahima Koulibaly auf Issouf Sawane. Ein Zuckerpass auf Aliu Esteves und der veredelt diesen schön herausgespielten Angriff. 2:0 für die SG, die hier dann auch gleich auf den dritten Treffer drückt. Luka Prilip verspringt der Ball hier. Und dann scheitert Madi Ubari nach guter Vorarbeit von Mohamed Tarabt am hellwachen Turbine-Torhüter Marlon Köppe. Das dritte Tor für die Heimmannschaft liegt in der Luft. Die Gäste werden zwischendurch auch noch selber aktiv, jedoch ohne große Gefahr. Hier zwar ein guter Versuch vom eingewechselten Jonathan Engel, wäre aber abseits gewesen. Thalheim ist näher am dritten Tor dran als die Hallenser am Ausgleich. Mario Baris Kopfball jedoch hier zu unpräzise. Dann erneut Bari mit dem Sprint über den halben Platz. Am Ende scheitert er an Marlon Köppe. Und auch die letzte Chance der Begegnung gehört der SG. Luka Prilip auf Max Kuras. Und wieder ist es Marlon Köppe, der per Fußabwehr das dritte Gegentor für Halle verhindert. Somit bleibt es beim 2:0. Die Höhe des Sieges ist den Thalheimern aber sowas von egal. Das Wichtige, endlich.

0: wieder ein Heimerfolg nach der langen Negativserie.
1: Ich habe bei ChatGPT sogar eingegeben und gefragt, wann der letzte Heimsieg war im Pflichtspiel. Und da haben die sogar lange überlegt und es kam dann letztlich Mai 25. Und ja, das wollten wir unbedingt reparieren oder besser machen. Und wir haben 3 Anläufe gebraucht, aber es ist uns heute gelungen. Und was mich besonders freut, ist, dass endlich mal die Null hinten stand.
0: Mit dem Heimsieg im Gepäck kann das Team von Lutz Trotte nun optimistisch auf die kommenden Aufgaben blicken.
1: Ich habe gesagt, wir müssen den Start müssen wir uns irgendwie so ein bisschen durchmogeln. Ja, ich denke, jetzt sind wir bei 8 Punkten, dass wir damit erstmal ganz gut leben können. Mir tut zwar immer noch die Niederlage in Zerbst weh, aber so langsam finden sich Automatismen. So langsam findet sich auch eine Stammformation und ich glaube, das hat man heute auch schon gesehen.
0: Weiter geht es für die Thalheimer am 26. September in Naumburg. Das nächste Heimspiel steht dann am 9. Oktober an, um 19 Uhr gegen den VfB Gräfenhainichen.

0: Hallo und herzlich willkommen zu einer neuen Woche mit den zeitnahen Nachrichten hier auf RAN 1. Am 17. September kam es gegen 12.50 Uhr auf der Ferdinand-von-Schill-Straße in Dessau zu einem Verkehrsunfall mit drei beteiligten Fahrzeugen. Eine 86-jährige Frau beabsichtigte, mit ihrem BMW hinter einer Baustellenabsperrung in eine Parklücke einzufahren. Dazu stieg der 90-jährige Beifahrer aus und begab sich hinter das Fahrzeug. Beim anschließenden Rückwärtsfahren erfasste die Fahrerin den Mann. Zudem stieß die geöffnete Beifahrertür des BMW gegen einen abgestellten VW. Das Heck des BMW kollidierte mit einem ebenfalls abgestellten Cupra. Der 90-Jährige erlitt bei dem Zusammenstoß schwerste Verletzungen und wurde zur stationären Behandlung in ein Klinikum gebracht. Dort erlag er am Vormittag des 18. September seinen Verletzungen. Zum Tag des Handwerkers fand am 11. September auf dem Marktplatz in Dessau das traditionsreiche Brunnenfest statt. Im Mittelpunkt standen zahlreiche Auszeichnungen sowie von der Kreishandwerkerschaft herausgegebene Broschüren. Sie beleuchtet die Bedeutung des Handwerks im Zusammenhang mit der Sanierung des Bauhauses und würdigt zugleich die Leistungen und Verdienste der Handwerker.
1: Bereits zum 19. Mal wurde am 11. September

0: Jahr das traditionelle Brunnenfest auf dem Marktplatz gefeiert. Am Tag des Handwerks wurden verdiente Handwerker geehrt. Der Tag wird jedes Jahr auch dazu genutzt, der Politik die Standpunkte des Handwerks zu vermitteln. Diesmal jedoch mit einer kleinen Änderung.
1: Wir haben heute, oder sagen wir mal, alle anderen 18 Brunnenfeste, die wir bisher durchgeführt haben, waren ja stark geprägt zu unseren handwerkspolitischen Forderungen. Die haben wir heute nochmal zurückgestellt aufgrund des Bauhausjubiläums und vor allen Dingen deshalb, weil wir am 30.06. ja hier mit allen Landtagskandidaten bereits zusammen waren und ausführlich hier am 30.06. mit den Kandidaten die Probleme des Handwerks und die Anforderungen, die wir an die Politik stellen, diskutiert haben. Deswegen haben wir uns das heute ausgespart und machen das aber im November oder im Oktober schon mit den neu gewählten Abgeordneten. Im Rahmen eines Handwerkerfrühstücks werden wir diese Dinge vertiefen. Wir knüpfen also an Handwerkspolitik, was wir hier am 30.06. gemacht haben.
0: Zur Feier des 100-jährigen Bauhausjubiläums wollte man noch einmal auf die große Bedeutung des Handwerks aufmerksam machen. Zahlreiche Auszeichnungen wurden vergeben, um Menschen und Unternehmen zu ehren. Ohne den Einsatz der Handwerker wäre beispielsweise die Wiedereröffnung des historischen Dessauer Wahrzeichens nicht möglich gewesen.
1: Für uns stand heute im Mittelpunkt diese Frage Handwerk und Bauhaus. Gropius sagte ja, ohne Handwerk hätte es das Bauhaus nicht gegeben. Und es mussten als Handwerker unbedingt das auch dann mal in den Mittelpunkt stellen. Dazu haben wir extra eine Broschüre gefertigt und haben diese Zeitzeugenproblematik auch in den Mittelpunkt gestellt. Wir konnten heute erste drei Zeitzeugen aus dieser Zeit, die also hier aktiv beteiligt waren, würdigen. Und es haben sich auch schon mehr gemeldet. Wir werden also unmittelbar jetzt nach diesem Brunnenfest den Zeitzeugenstammtisch aus diesen Alten, die noch da sind, und vor allen Dingen auch unter Zuziehung der jungen Generation von Handwerkern, Architekten und so weiter, diskutieren und weiter vertiefen. Da haben sich also schon viele gemeldet.
0: Die Kreishandwerkerschaft gab eine neue Broschüre mit dem Titel Handwerk und Bauhauserbe im Osten heraus. Das bei der Druckerei Wiebrich gedruckte Heft konzentriert sich vor allem auf die Sanierung des Bauhausgebäudes im Jahr 1976. Darin enthalten sind auch die Geschichten von Zeitzeugen. Sibylle Sachtler, Lothar Lee und Antje Buschmann erzählten, wie sie damals ihr Improvisationstalent unter Beweis stellen mussten, da herrschende Materialknappheit große Herausforderungen mit sich brachte. So war es beispielsweise die Aufgabe der Firma von Lothar Lee, das gesamte Bauhaus in neue Farbe zu setzen.
2: Ich war in dieser PGH. Mein Auftrag war, als Jungmeister eine Kfz-Abteilung zu bilden und eine Technikabteilung für den Maler. Der Chef holte uns vor und sagte, lass dir mal was einfallen, wir brauchen einen großen Kompressor fürs Bauhaus. Und dann, wir haben nichts und es geht nicht. Und im Nachhinein habe ich mitbekommen, dass die Großkompressoren nur von der NVA, also das heißt von der Armee, unterstand die Produktion und wurden vergeben. Und da sind diese Betriebe, wie unser Betrieb mit 130 Mann, nicht dabei gewesen. Drum hat er mich vorgeholt und hat zu mir gesagt, lass dir mal was einfallen.
0: Durch diverse Kontakte gelang es dem Kfz-Meister damals, einen großen Kompressor, einen Elektromotor sowie ein Transportfahrzeug zu organisieren.
2: Vier Räder, vollgummibereift, lenkbare Achse, Deichsel dran, alles. Sagt, den brauche ich. Mitgenommen, Konsolen drauf gebaut, Kompressor drauf gebaut. Ja, jetzt müssen aber Druckkessel dran. Und in Schrott-Alten wurden von der Eisenbahn die Druckkessel abgegeben, von Bremsen. Da habe ich die geholt, dann haben wir die Druckkessel dran gemacht, Hähne alles anmontiert, die ganze Verbindungshähne mit den Schläuchen. Und dann waren wir fertig. Aber wir haben für den Hänger keine Zulassung gehabt. Der musste mit 6 Kilometer Stundengeschwindigkeit von der Firma zum Bauhaus gefahren werden. Und dann ist der eingesetzt worden und es hat alles geklappt. So, und dieses habe ich Herrn Kröckel erzählt und der hatte das ja gleich, das brauche ich, das kann ich aufnehmen und einschreiben und der hat es hier gleich ins Heft mit eingeschrieben.

0: Neben den Zeitzeugen wurden auch aktuelle Erfolge gewürdigt. So zeichnete man René Schönau als Handwerksunternehmer des Jahres aus. Er ist unter anderem seit 25 Jahren Meister in der Malerinnung. Eine weitere Besonderheit beim diesjährigen Brunnenfest war die feierliche Freisprechung von Lara Eva Semmler, die als einzige Gesellin der Malerinnung ihre Lehre erfolgreich beendete. Solche Leistungen werden besonders geehrt, da es heutzutage zunehmend schwieriger wird, Nachwuchs für das Handwerk zu finden.
1: Deswegen müssen wir auch solche Foren nutzen wie heute und auch andere Dinge. Sagen, Mensch, macht doch was Praktisches, kommt doch ins Handwerk, ihr habt die Zukunft und ihr kann man wirklich Sachen gestalten und mit anpacken. Man ist am Kunden nah dran, am Bürger und so weiter und sitzt nicht an irgendeinem Schreibtisch. Also es gibt Probleme, aber wir sind da dran.
0: Damit ging ein erfolgreiches Brunnenfest zu Ende. Im nächsten Jahr steht bereits das 20-jährige Jubiläum an. Schon jetzt ist geplant, an diesem Tag in Erinnerung an den damaligen Oberbürgermeister Karl Gröger zu feiern. Er war ein großer Fan des Handwerks und vor 2 Jahrzehnten an der Eröffnung des Brunnens beteiligt. Gezeigt werden soll dabei, wie seine Ideen und sein Geist im Handwerk weiterleben und was sich bis heute alles verändert hat.
2: Um Frostschäden zu vermeiden, werden die städtischen Springbrunnen im Oktober außer Betrieb genommen und winterfest gemacht. Betroffen sind die Brunnen auf dem Markt in Roßlau sowie in der Zerbster Straße im Stadtpark und in der Kavalierstraße in Dessau. Auch der Trinkwasserbrunnen auf dem Platz der Deutschen Einheit wird für die Wintermonate außer Betrieb genommen. Die Außerbetriebnahme der Anlagen erfolgt in der 41. Kalenderwoche. Wetterungsempfindliche Anlagenteile, insbesondere die Pumpen, werden über die Wintermonate frostsicher eingelagert und bei Bedarf überholt. Beim Springbrunnen in der Zerbster Straße vor dem Rathaus Dessau wurden in diesem Jahr die technischen Anlagen erneuert. Dafür wurden rund 35.000 Euro investiert. Der Brunnen ist damit für die kommenden Jahre wieder vollständig einsatzbereit. Die Wiederinbetriebnahme der Spring- und Trinkwasserbrunnen ist, abhängig von den Witterungsverhältnissen, voraussichtlich zum 1. Mai 2027 vorgesehen. Auch in der Handball-Oberliga ist der Spielbetrieb wieder gestartet. Für die SG Kühnau stand am 12. September das erste Heimspiel der neuen Spielzeit an. In der Sporthalle der Friedensschule empfing das Team um Trainer Armans Ustjins die zweite Mannschaft des HC Burgenland.
3: Für alle Freunde des gepflegten Handballspiels in Kühnau war endlich die Zeit gekommen und nach der Sommerpause ging es in der Oberliga wieder los. Am 12. September empfing die SG Kühnau die zweite Mannschaft des HC Burgenland in der Sporthalle der Friedensschule. Nachdem das Team von Armans Uschins am ersten Spieltag eine sehr knappe 24-23 Niederlage in Gommern hinnehmen musste, sollte beim Heimspielauftakt nun etwas Zählbares her. Nach einem Ballverlust der Hausherren gehört das erste Tor der Partie jedoch den Gästen. Moritz Zenker war hier erfolgreich. Die Antwort der Kühnauer kam sofort. Julian Schilling macht das gut und gleicht aus. Die Anfangsphase war sehr ausgeglichen und die beiden Mannschaften nahmen sich nicht viel. Das Team aus Naumburg höchstens mal mit 2 Toren in Front. Die SG blieb aber immer dran. Kurz vor der Pause fand dann Matti Kutzer die Lücke und netzte zur ersten Führung für die Gastgeber ein. 12:11 stand es zu diesem Zeitpunkt. Mit einem verwandelten 7-Meter von Moritz Zenker sowie einem weiteren Treffer von Robert Fuhrmann drehte der HC das Spiel dann aber erneut und sorgte für einen knappen 12:13 Pausenrückstand für Kühnau. Auch im zweiten Durchgang blieb das Ganze sehr ausgeglichen. Der Ausgleich für die Kühnauer durch Dennis Franz und direkt danach wieder der Treffer zur Führung für die Gastmannschaft durch Robert Fuhrmann. Beide Teams brachten hier ein wirklich ansehnliches Handballspiel aufs Parkett. Nach 44 Minuten konnten sich dann die Dessauer jedoch etwas absetzen. Kurt-Ole Reppmann erzielt hier per 7-Meter den Treffer zum 21:18, was gleichzeitig auch der erste 3-Tore-Abstand der Begegnung war. Aber so einfach machte es die Zweitvertretung des Regionalligisten den Kühnauern hier nicht.

0: In der 59. Minute sorgten die Treffer von Jakob Aumann und Moritz Zenker dafür, dass es weiterhin spannend blieb. Noch 28 Sekunden waren auf der Uhr und die Kühnauer führten nur noch knapp mit 28:27. Ronny Gabbard war es dann, der wenige Sekunden vor Schluss die Halle in Ekstase versetzte. 29:27 für die SG und dabei blieb es dann auch. Die Kühnauer gewannen ihr erstes Heimspiel der Saison in einer sehr umkämpften und unterhaltsamen Partie. Das nächste Heimspiel für die SG Kühnau steht dann am 27. September an. In der Sporthalle der Friedensschule empfängt man die SG Sperrgau.
1: Die Ausländerbehörde der Stadt Dessau-Roßlau zieht in neue Räumlichkeiten, und zwar in die Ferdinand-von-Schill-Straße Nummer 8. Aufgrund des Umzugs bleibt die Behörde vom 21. September bis einschließlich 7. Oktober geschlossen. In dringenden Fällen ist die Ausländerbehörde während dieser Zeit per E-Mail unter abh@dessau-roßlau.de erreichbar. Die reguläre Bearbeitung und der Publikumsverkehr werden voraussichtlich ab dem 8. Oktober am neuen Standort wieder aufgenommen. Für ukrainische Staatsangehörige ändert sich ab dem 12. Oktober zudem der Sprechtag. Statt mittwochs findet die Sprechzeit künftig montags von 10 bis 12 Uhr statt. Eine Terminvereinbarung ist hierfür nicht erforderlich. Damit sind wir am Ende unserer heutigen Ausgabe der Zeitnah Nachrichten. Schauen wie gewohnt an dieser Stelle noch auf das Wetter und im Anschluss daran gern noch auf die Meldungen aus der Region. Am Dienstag um 18 Uhr melden wir uns dann aus der Zeitnah-Redaktion wieder. Bis dahin, machen Sie es gut.
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0: Am 27. September lädt Anhalt Sport wieder zum Walking-Tag ein. Vom Paul-Greifzu-Stadion aus werden zwei wunderbare Strecken durch den Tiergarten angeboten. Die Teilnahme ist wie immer kostenlos.
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3: Am Dienstag zeigt sich der Himmel überwiegend leicht bewölkt. Zwischendurch lässt sich aber immer wieder die Sonne blicken. Mit Temperaturen um die 18 Grad bleibt es angenehm mild und insgesamt recht freundlich. Regen ist nicht zu erwarten, sodass es den ganzen Tag über trocken bleiben dürfte. Auch der Wind hält sich eher zurück und weht nur leicht aus nordwestlicher Richtung. Insgesamt erwartet uns ein ruhiger und angenehmer Dienstag mit milden Temperaturen.
4: In Sandersdorf-Brehna gab es viel zu besprechen. Beim Pressegespräch am 8. September wurden zahlreiche aktuelle Themen aus der Stadt und ihren Ortschaften auf den neuesten Stand gebracht. Darunter zählt auch die Skateanlage neben dem Sportplatz in Tscherndorf, die nun nach mehrmaligen Reparaturen vorübergehend geschlossen werden musste.
5: Ja, also wir haben halt einen ganz massiven Vandalismusschaden auf der Skateranlage. Wir hatten das ganze Jahr über schon immer mal wieder Vandalismusschäden, so dass wir einmal im Jahr die reparieren mussten. Jetzt sind uns aber mittlerweile die Ersatzteile ausgegangen und der Schaden ist jetzt wirklich sehr, sehr erheblich, sodass wir die jetzt erstmal vorübergehend sperren mussten. Darüber hinaus ist es halt auch mit der Sauberkeit vor Ort schwierig. Jeden Tag müssen dort die Glasflaschen eingesammelt werden, die zerdeppert wurden.

0: Das muss nicht sein, es ist schade für diesen Ort und ich hoffe vielleicht auch gleich mal einen Appell. Ja, ehrt das, was wir haben, damit wir es auch nutzen können. Jetzt haben wir den Salat und jetzt müssen wir es halt auch einfach erstmal sperren vorübergehend.
1: Durch mehrere Befragungen an Schulen in den Ortschaften wird momentan an einem verbesserten Verkehrskonzept gearbeitet. Hierbei soll vor allem auf mehr Sicherheit im Straßenverkehr geachtet werden.
0: Ja, also unser Verkehrskonzept ist gerade in der Bearbeitung. Der Ist-Stand wird gerade erhoben. Es gab aber auch schon die Schülerbefragung bei uns an den Grundschulen, wie die Kinder halt in die Schule kommen, um diese Wege, die Schulwege, ein bisschen besser aufzeigen zu können und dann halt eben zu schauen, was kann man verbessern, wo kann man mehr Sicherheit reinbringen. Und das bedeutet es eigentlich auch für das gesamte Stadtgebiet, wo sind Stellen, die behoben oder ja, geändert werden können. Immer im Rahmen der Straßenverkehrsordnung natürlich. Nicht jeder Wunsch kann hierbei berücksichtigt werden. Aber wir machen dann jetzt auch eine Informationsveranstaltung, wo wir alle Bürgerinnen und Bürger abholen zum Thema, wie ist der Stand und vor allem, wie soll es weitergehen. Denn danach startet auch gleich wieder eine Online-Befragung. Ganz wichtig für alle ist hierbei sicherlich, beim Stadtentwicklungskonzept sind ganz viele Meldungen schon eingegangen, die wir komplett übertragen haben, schon jetzt hier in das Verkehrskonzept. Das muss nicht nochmal gemacht werden. Man sieht es dann auch in der Online-Beteiligung auf der digitalen Karte, dass schon sehr, sehr viele Meldungen drin sind. Das sind die Meldungen unserer Bürgerinnen und Bürger eben aus dem Stadtentwicklungskonzept schon.
1: Nicht nur das Verkehrskonzept war Thema, auch der weitere Verlauf der August-Bebel-Straße in Tscherndorf wurde erläutert, da es zwischenzeitlich nochmal Änderungen zum weiteren Vorgehen gab.
0: Ja, also erster Bauabschnitt ist abgeschlossen. Das war ja schon eine sehr hohe Belastung, auch für die Anwohnerinnen, auch ringsrum und Anwohner. Und der zweite Bauabschnitt, hier sind wir nochmal ins Gespräch gegangen, haben auch mit unseren Planern und Ausführenden gesprochen. Hier haben wir jetzt doch nochmal gesagt, okay, nein, wir machen nicht einen zweiten nur, sondern wir machen einen zweiten und dritten Bauabschnitt, sodass die Durchfahrt gegeben ist und die Belastung für die Anwohner einfach auf ein Minimum reduziert werden kann. So hat sich jeder ein Stück weit aufeinander zubewegt. Und dann hoffen wir trotzdem, dass wir im Zeitplan, vor allem im Budgetplan bleiben.
1: Freudige Nachrichten gibt es für alle Besucher des Stadtbades Sandersdorf. Neue Parkplätze stehen allen Autofahrern zur Verfügung. Diese können ab der nächsten Badesaison ausgiebig benutzt werden.
0: Ja, ganz genau. Wir haben jetzt leider zum Ende der Badesaison, aber lieber spät als nie, konnten wir mit dem Eigentümer der Fläche eine Vereinbarung treffen, dass wir die nutzen können. Haben wir auch noch mal nicht unerheblich Geld in die Hand genommen, haben das platt gemacht, um einfach mehr Besucherparkplätze anbieten zu können, damit im nächsten Jahr dann eben nicht mehr direkt an der Straße geparkt werden muss, was erstens gefährlich ist, zweitens teuer auch und ja, muss ja dann auch nicht sein. Und wir hoffen, es reicht.
1: Damit wurden beim Pressegespräch noch einmal zahlreiche Themen aus den verschiedenen Ortschaften aufgegriffen, von Verkehr und Infrastruktur bis hin zu Freizeitangeboten. Die Stadt hat aber auch noch mehr Grund zum Feiern. Am Wochenende des 18. bis 20. September wird das Stadtfest sowie das 650-jährige Bestehen von Petersroda und das 100-jährige Jubiläum der dort ansässigen Feuerwehr gefeiert.
2: Fast anderthalb Jahre ist es her, dass die Thalheimer Fans einen Heimsieg ihrer Mannschaft bei einem Pflichtspiel feiern durften. Nach dem Abstieg in die Landesliga gab es in dieser Saison bisher nur zwei Unentschieden zu Hause gegen Eisleben und die zweite Mannschaft des SSC Weißenfels. Im dritten Heimspiel der noch jungen Spielzeit traf die SG Rot-Weiß Thalheim am 18. September nun auf Turbine Halle, den Sechstplatzierten der vergangenen Landesliga-Saison. Dass es gegen die Saalestädter nicht einfach wird, war klar. Die gesamte Mannschaft und die Fans wollten aber unbedingt nach der langen Durststrecke wieder im Sportpark siegen. Die Hausherren fangen auch gleich gut an. 3 Minuten gespielt und Aliu Esteves mit der ersten Chance nach einer schönen Hereingabe von Ibrahima Kulubali. Der artistische Schuss geht knapp am Kasten vorbei. Nach einem Freistoß melden sich dann auch die Gäste erstmals an. Marcel Uhlmanns Schuss zu unplatziert. Die Hallenser in der Anfangsphase dann aber etwas aktiver. Nach einem groben Schnitzer von SG-Keeper Noah Sobotta haben die Thalheimer hier Glück, dass Wessam Albsarat diesen nicht bestraft. In der 24. Minute Mustafa Amari mit Platz und dem Versuch außerhalb des 16ers etwas zu hoch angesetzt. Dann

0: auch mal wieder die Thalheimer über Isuf Sawane. Der lässt Dominik Zech stehen und findet in der Mitte Mohamed Tarabt. Der Abschluss noch geblockt. Die SG bleibt aber dran. Luka Prilip verspringt der Ball. Bei den Rot-Weißen geht es jetzt aber immer über links und über den sehr aktiven Isuf Sawane. Die Seitenverlagerung von Prilip. Sawane nimmt ihn gut an. Zurück auf Okoye Onyekachi. Der Schuss jedoch zu ungefährlich. In der nächsten Szene gleich wieder Sawane am Ball. Der zieht in die Mitte und probiert's mal selber. Ohne Erfolg. Die beiden Trainer sehen hier zwar keine Tore, aber ein durchaus unterhaltsames Spiel und haben eine Menge zu notieren. Wieder Thalheim. Max Kuras versucht's mal. Kein Problem für Turbine Schlussmann Marlon Köppe. Die Saalestädter dann mal mit einem ruhenden Ball. Mustafa Amari befördert das Spielgerät über den Querbalken. Die Gäste hier stets bemüht, gegen die gut aufgestellte Thalheimer Defensive gibt es aber kaum ein Durchkommen. Kurz vor der Pause will Turbine dann hier einen Elfmeter wegen dem hohen Bein von Max Kuras. Der erst 16-jährige Schiri Felix Grünwald sieht das aber anders und entscheidet auf Offensivfoul. Etwas glücklich für die Gastgeber. Denen gehört dann noch die letzte Chance vor der Pause. Marlon Köppe bekommt den Ball nicht gepackt und Alio Esteves aus guter Position deutlich drüber. Damit also 0:0 zur Pause. Die Thalheimer zwar bemüht, aber an der Chancenverwertung hapert es noch. Gleich zu Beginn des zweiten Durchgangs dann die Gäste mit zwei gefährlichen Ecken. Erst kann SG-Keeper Noah Sobotta Sascha Gerbers Kopfball sehenswert entschärfen und dann ist es Moritz Alike, der nur knapp verpasst. Danach aber auch gleich die Gastmannschaft wieder aktiv. Luka Prilip probiert's im Alleingang, kann sich gegen mehrere Gegenspieler behaupten, der Schuss schlägt nicht ein. Der Keeper aber noch dran, also Ecke. Mohamed Tarabt bringt die rein und findet Ibrahima Koulibaly, der zur Führung einnickt. Marlon Köppe zwar noch dran, kann den Einschlag aber nicht verhindern. 1:0 für Thalheim und der lang ersehnte Heimsieg scheint hier möglich zu sein. Aber auch die Jungs aus der Saalestadt haben sich noch lange nicht aufgegeben. Georg Maschke schießt hier am Kasten vorbei. Sonst aber die Hausherren jetzt die aktivere Mannschaft. Aliu Esteves mit einer schönen Einzelaktion. Am Ende findet er keinen Abnehmer in der Mitte. Wir sind schon in der 65. Minute und die Hallenser bekommen kaum noch Entlastung. Ibrahima Koulibaly auf Isuf Sawane. Ein Zuckerpass auf Aliu Esteves und der veredelt diesen schön herausgespielten Angriff. 2:0 für die SG, die hier dann auch gleich auf den dritten Treffer drückt. Luka Prilip verspringt der Ball hier. Und dann scheitert Madi Ubari nach guter Vorarbeit von Mohamed Tarabt am hellwachen Turbine-Torhüter Marlon Köppe. Das dritte Tor für die Heimmannschaft liegt in der Luft. Die Gäste werden zwischendurch auch noch selber aktiv, jedoch ohne große Gefahr. Hier zwar ein guter Versuch vom eingewechselten Jonathan Engel, wäre aber abseits gewesen. Thalheim ist näher am dritten Tor dran als die Hallenser am Ausgleich. Mario Baris Kopfball jedoch hier zu unpräzise. Dann erneut Bari mit dem Sprint über den halben Platz. Am Ende scheitert er an Marlon Köppe. Und auch die letzte Chance der Begegnung gehört der SG. Luka Prilip auf Max Kuras. Und wieder ist es Marlon Köppe, der per Fußabwehr das dritte Gegentor für Halle verhindert. Somit bleibt es beim 2:0. Die Höhe des Sieges ist den Thalheimern aber sowas von egal. Das Wichtige, endlich wieder ein Heimerfolg nach der langen Negativserie.
1: Ich habe bei ChatGPT sogar eingegeben und gefragt, wann der letzte Heimsieg war im Pflichtspiel. Und da haben die sogar lange überlegt und es kam dann letztlich Mai 25. Und das wollten wir unbedingt reparieren oder besser machen. Und wir haben drei Anläufe gebraucht, aber es ist uns heute gelungen. Und was mich besonders freut, ist, dass endlich mal die Null hinten stand.
0: Mit dem Heimsieg im Gepäck kann das Team von Lutz Trotte nun optimistisch auf die kommenden Aufgaben blicken.
1: Ich habe gesagt, wir müssen den Start müssen wir uns irgendwie so ein bisschen

0: durchmogeln. Ja, ich denke, jetzt sind wir bei 8 Punkten, dass wir damit erstmal ganz gut leben können. Mir tut zwar immer noch die Niederlage in Zerbst weh, aber so langsam finden sich Automatismen. So langsam findet sich auch eine Stammformation und ich glaube, das hat man heute auch schon gesehen.
1: Weiter geht es für die Thalheimer am 26. September in Naumburg. Das nächste Heimspiel steht dann am 9. Oktober an, um 19 Uhr gegen den VfB Gräfenhainich.

0: Hallo und herzlich willkommen zu einer neuen Woche mit den zeitnahen Nachrichten hier auf RAN 1. Am 17. September kam es gegen 12.50 Uhr auf der Ferdinand-von-Schill-Straße in Dessau zu einem Verkehrsunfall mit drei beteiligten Fahrzeugen. Eine 86-jährige Frau beabsichtigte, mit ihrem BMW hinter einer Baustellenabsperrung in eine Parklücke einzufahren. Dazu stieg der 90-jährige Beifahrer aus und begab sich hinter das Fahrzeug. Beim anschließenden Rückwärtsfahren erfasste die Fahrerin den Mann. Zudem stieß die geöffnete Beifahrertür des BMW gegen einen abgestellten VW. Das Heck des BMW kollidierte mit einem ebenfalls abgestellten Cupra. Der 90-Jährige erlitt bei dem Zusammenstoß schwerste Verletzungen und wurde zur stationären Behandlung in ein Klinikum gebracht. Dort erlag er am Vormittag des 18. September seinen Verletzungen. Zum Tag des Handwerkers fand am 11. September auf dem Marktplatz in Dessau das traditionsreiche Brunnenfest statt. Im Mittelpunkt standen zahlreiche Auszeichnungen sowie von der Kreishandwerkerschaft herausgegebene Broschüren. Sie beleuchtet die Bedeutung des Handwerks im Zusammenhang mit der Sanierung des Bauhauses und würdigt zugleich die Leistungen und Verdienste der Handwerker.
1: Bereits zum 19. Mal wurde am 11. September das traditionelle Brunnenfest auf dem Marktplatz gefeiert. Am Tag des Handwerks wurden verdiente Handwerker geehrt. Der Tag wird jedes Jahr auch dazu genutzt, der Politik die Standpunkte des Handwerks zu vermitteln. Diesmal jedoch mit einer kleinen Änderung.
2: Wir haben heute, oder sagen wir mal, alle anderen 18 Brunnenfeste, die wir bisher durchgeführt haben, waren ja stark geprägt zu unseren handwerkspolitischen Forderungen. Die haben wir heute nochmal zurückgestellt aufgrund des Bauhausjubiläums und vor allen Dingen deshalb, weil wir am 30.06. ja hier mit allen Landtagskandidaten bereits zusammen waren und ausführlich hier am 30.06. mit den Kandidaten die Probleme des Handwerks und die Anforderungen, die wir an die Politik stellen, diskutiert haben. Deswegen haben wir uns das heute ausgespart und machen das aber im November oder im Oktober schon mit den neu gewählten Abgeordneten. Im Rahmen eines Handwerkerfrühstücks werden wir diese Dinge vertiefen. Wir knüpfen also an Handwerkspolitik, was wir hier am 30.06. gemacht haben.
1: Zur Feier des 100-jährigen Bauhausjubiläums wollte man noch einmal auf die große Bedeutung des Handwerks aufmerksam machen. Zahlreiche Auszeichnungen wurden vergeben, um Menschen und Unternehmen zu ehren. Ohne den Einsatz der Handwerker wäre beispielsweise die Wiedereröffnung des historischen Dessauer Wahrzeichens nicht möglich gewesen.
2: Für uns stand heute im Mittelpunkt diese Frage Handwerk und Bauhaus. Gropius sagte ja, ohne Handwerk hätte es das Bauhaus nicht gegeben. Und es mussten als Handwerker unbedingt das auch dann mal in den Mittelpunkt stellen. Dazu haben wir extra eine Broschüre gefertigt und haben diese Zeitzeugenproblematik auch in den Mittelpunkt gestellt. Wir konnten heute erste drei Zeitzeugen aus dieser Zeit, die also hier aktiv beteiligt waren, würdigen. Und es haben sich auch schon mehr gemeldet. Wir werden also unmittelbar jetzt nach diesem Brunnenfest den Zeitzeugenstammtisch aus diesen Alten, die noch da sind, und vor allen Dingen auch unter Zuziehung der jungen Generation von Handwerkern, Architekten und so weiter diskutieren und weiter vertiefen. Da haben sich also schon viele gemeldet.
1: Die Kreishandwerkerschaft gab eine neue Broschüre mit dem Titel Handwerk und Bauhauserbe im Osten heraus. Das bei der Druckerei Wiebrich gedruckte Heft konzentriert sich vor allem auf die Sanierung des Bauhausgebäudes im Jahr 1976. Darin enthalten sind auch die Geschichten von Zeitzeugen. Sibylle Sachtler, Lothar Lee und Antje Buschmann erzählten, wie sie damals ihr Improvisationstalent unter Beweis stellen mussten, da herrschende Materialknappheit große Herausforderungen mit sich brachte. So war es beispielsweise die Aufgabe der Firma von Lothar Lee, das gesamte Bauhaus in neue Farbe zu setzen.
3: Ich war in dieser PGH. Mein Auftrag war, als Jungmeister eine Kfz-Abteilung zu bilden und eine Technikabteilung für den Maler. Der Chef holte uns vor und sagte, lass dir mal was einfallen, wir brauchen einen großen Kompressor fürs Bauhaus. Und da wir haben nichts und es geht nicht. Und im Nachhinein habe ich mitbekommen, dass die Großkompressoren nur von der NVA, also das heißt von der Armee, unterstand die Produktion und wurden vergeben. Und da sind diese Betriebe, wie unser Betrieb mit 130 Mann, nicht dabei gewesen. Drum hat er mich vorgeholt und hat zu mir gesagt, lass dir mal was einfallen.
1: Durch diverse Kontakte gelang es dem Kfz-Meister damals, einen großen Kompressor, einen Elektromotor sowie ein Transportfahrzeug zu organisieren.
3: 4 Räder, vollgummibereift, lenkbare Achse, Deichsel dran, alles. So, den brauche ich. Mitgenommen, Konsolen drauf gebaut, Kompressor drauf gebaut. Ja, jetzt müssen aber Druckkessel dran. Und in Schrott-Alten wurden von der Eisenbahn die Druckkessel abgegeben, von Bremsen. Da habe ich die geholt, dann haben wir die Druckkessel dran gemacht, Hähne alles anmontiert, die ganze Verbindungshähne mit den Schläuchen. Und dann waren wir fertig. Aber wir haben für den Hänger keine Zulassung gehabt. Der musste mit 6 Kilometer Stundengeschwindigkeit von der Firma zum Bauhaus gefahren werden. Und dann ist der eingesetzt worden und es hat alles geklappt. So, und dieses habe ich Herrn Kröckel erzählt und der hatte das ja gleich, das brauche ich, das kann ich aufnehmen und einschreiben, und der hat das hier gleich ins Heft mit eingeschrieben.
1: Neben den Zeitzeugen wurden auch aktuelle Erfolge gewürdigt. So zeichnete man René Schönau als Handwerksunternehmer des Jahres aus. Er ist unter anderem seit 25 Jahren Meister in der Malerinnung. Eine weitere Besonderheit beim diesjährigen Brunnenfest war die feierliche Freisprechung von Lara Eva Semmler, die als einzige Gesellin der Malerinnung ihre Lehre erfolgreich beendete. Solche Leistungen werden besonders geehrt, da es heutzutage zunehmend schwieriger wird, Nachwuchs für das Handwerk zu finden.
2: Deswegen müssen wir auch solche Foren nutzen wie heute und auch andere Dinge sagen, Mensch, macht doch was Praktisches, kommt doch ins Handwerk, ihr habt die Zukunft und ihr kann man wirklich Sachen gestalten und mit anpacken. Man ist am Kunden nah dran, am Bürger und so weiter und sitzt nicht an irgendeinem Schreibtisch. Also es gibt Probleme, aber wir sind da dran.
1: Damit ging ein erfolgreiches Brunnenfest zu Ende. Im nächsten Jahr steht bereits das 20-jährige Jubiläum an. Schon jetzt ist geplant, an diesem Tag in Erinnerung an den damaligen Oberbürgermeister Karl Gröger zu feiern. Er war ein großer Fan des Handwerks und vor 2 Jahrzehnten an der Eröffnung des Brunnens beteiligt. Gezeigt werden soll dabei, wie seine Ideen und sein Geist im Handwerk weiterleben und was sich bis heute alles verändert hat.
0: Um Frostschäden zu vermeiden, werden die städtischen Springbrunnen im Oktober außer Betrieb genommen und winterfest gemacht. Betroffen sind die Brunnen auf dem Markt in Roßlau sowie in der Zerbster Straße im Stadtpark und in der Kavalierstraße in Dessau. Auch der Trinkwasserbrunnen auf dem Platz der Deutschen Einheit wird für die Wintermonate außer Betrieb genommen. Die Außerbetriebnahme der Anlagen erfolgt in der 41. Kalenderwoche. Wetterungsempfindliche Anlagenteile, insbesondere die Pumpen, werden über die Wintermonate frostsicher eingelagert und bei Bedarf überholt. Beim Springbrunnen in der Zerbster Straße vor dem Rathaus Dessau wurden in diesem Jahr die technischen Anlagen erneuert. Dafür wurden rund 35.000 Euro investiert. Der Brunnen ist damit für die kommenden Jahre wieder vollständig einsatzbereit. Die Wiederinbetriebnahme der Spring- und Trinkwasserbrunnen ist, abhängig von den Witterungsverhältnissen, voraussichtlich zum 1. Mai 2027 vorgesehen. Auch in der Handball-Oberliga ist der Spielbetrieb wieder gestartet. Für die SG Kühnau stand am 12. September das erste Heimspiel der neuen Spielzeit an. In der Sporthalle der Friedensschule empfing das Team um Trainer Armans Ustschins die zweite Mannschaft des HC Burgenland.
4: Für alle Freunde des gepflegten Handballspiels in Kühnau war endlich die Zeit gekommen und nach der Sommerpause ging es in der Oberliga wieder los. Am 12. September empfing die SG Kühnau die zweite Mannschaft des HC Burgenland in der Sporthalle der Friedensschule. Nachdem das Team von Amans Uschins am ersten Spieltag eine sehr knappe 24:23 Niederlage in Gommern hinnehmen musste, sollte beim Heimspielauftakt nun etwas Zählbares her. Nach einem Ballverlust der Hausherren gehört das erste Tor der Partie jedoch den Gästen. Moritz Zenker war hier erfolgreich. Die Antwort der Kühnauer kam sofort. Julian Schilling macht das gut und gleicht aus. Die Anfangsphase war sehr ausgeglichen und die beiden Mannschaften nahmen sich nicht viel. Das Team aus Naumburg höchstens mal mit 2 Toren in Front. Die SG blieb aber immer dran. Kurz vor der Pause fand dann Matti Kutzer die Lücke und netzte zur ersten Führung für die Gastgeber ein. 12:11 stand es zu diesem Zeitpunkt. Mit einem verwandelten 7-Meter von Moritz Zenker sowie einem weiteren Treffer von Robert Fuhrmann drehte der HC das Spiel dann aber erneut und sorgte für einen knappen 12:13 Pausenrückstand für Kühnau. Auch im zweiten Durchgang blieb das Ganze sehr ausgeglichen. Der Ausgleich für die Kühnauer durch Dennis Franz und direkt danach wieder der Treffer zur Führung für die Gastmannschaft durch Robert Fuhrmann. Beide Teams brachten hier ein wirklich ansehnliches Handballspiel aufs Parkett. Nach 44 Minuten konnten sich dann die Dessauer jedoch etwas absetzen. Kurt-Ole Reppmann erzielt hier per 7-Meter den Treffer zum 21:18, was gleichzeitig auch der erste 3-Tore-Abstand der Begegnung war. Aber so einfach machte es die Zweitvertretung des Regionalligisten den Kühnauern hier nicht. Ein 3-Tore-Lauf mit 2 Treffern von Jakob Aumann und mit einem Tor von Tom-Erik Röhrborn sorgte für den erneuten Gleichstand. 21:21 und noch knapp 10 Minuten waren auf der Uhr. Die Spannung blieb hoch in der Halle. In der 55. Minute Marc Quosalla mit dem Treffer zur 25:24 Führung für die SG. Die Jungs aus dem Burgenlandkreis bekamen direkt danach wieder die Chance zum Ausgleich per 7 Meter. Moritz Zenker scheiterte aber am gut reagierenden Carsten Bachmann im Tor der Kühnauer. Und die machten dann auch richtig stark weiter und bauten ihren Vorsprung wieder auf 3 Tore aus. Die Naumburger blieben dran

0: In der 59. Minute sorgten die Treffer von Jakob Aumann und Moritz Zenker dafür, dass es weiterhin spannend blieb. Noch 28 Sekunden waren auf der Uhr und die Kühnauer führten nur noch knapp mit 28:27. Ronny Gabbard war es dann, der wenige Sekunden vor Schluss die Halle in Ekstase versetzte. 29:27 für die SG und dabei blieb es dann auch. Die Kühnauer gewannen ihr erstes Heimspiel der Saison in einer sehr umkämpften und unterhaltsamen Partie. Das nächste Heimspiel für die SG Kühnau steht dann am 27. September an. In der Sporthalle der Friedensschule empfängt man die SG Sperrgau.
1: Die Ausländerbehörde der Stadt Dessau-Roßlau zieht in neue Räumlichkeiten und zwar in die Ferdinand-von-Schill-Straße Nummer 8. Aufgrund des Umzugs bleibt die Behörde vom 21. September bis einschließlich 7. Oktober geschlossen. In dringenden Fällen ist die Ausländerbehörde während dieser Zeit per E-Mail unter abh@dessau-roßlau.de erreichbar. Die reguläre Bearbeitung und der Publikumsverkehr werden voraussichtlich ab dem 8. Oktober am neuen Standort wieder aufgenommen. Für ukrainische Staatsangehörige ändert sich ab dem 12. Oktober zudem der Sprechtag. Statt mittwochs findet die Sprechzeit künftig montags von 10 bis 12 Uhr statt. Eine Terminvereinbarung ist hierfür nicht erforderlich. Damit sind wir am Ende unserer heutigen Ausgabe der Zeitnah Nachrichten. Schauen wie gewohnt an dieser Stelle noch auf das Wetter und im Anschluss daran gern noch auf die Meldungen aus der Region. Am Dienstag um 18 Uhr melden wir uns dann aus der Zeitnah-Redaktion wieder. Bis dahin, machen Sie es gut.
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3: Am Dienstag zeigt sich der Himmel überwiegend leicht bewölkt. Zwischendurch lässt sich aber immer wieder die Sonne blicken. Mit Temperaturen um die 18 Grad bleibt es angenehm mild und insgesamt recht freundlich. Regen ist nicht zu erwarten, sodass es den ganzen Tag über trocken bleiben dürfte. Auch der Wind hält sich eher zurück und weht nur leicht aus nordwestlicher Richtung. Insgesamt erwartet uns ein ruhiger und angenehmer Dienstag mit milden Temperaturen.
4: In Sandersdorf-Brehna gab es viel zu besprechen. Beim Pressegespräch am 8. September wurden zahlreiche aktuelle Themen aus der Stadt und ihren Ortschaften auf den neuesten Stand gebracht. Darunter zählt auch die Skateanlage neben dem Sportplatz in Tscherndorf, die nun nach mehrmaligen Reparaturen vorübergehend geschlossen werden musste.
5: Ja, also wir haben halt einen ganz massiven Vandalismusschaden auf der Skateranlage. Wir hatten das ganze Jahr über schon immer mal wieder Vandalismusschäden, so dass wir einmal im Jahr die reparieren mussten. Jetzt sind uns aber mittlerweile die Ersatzteile ausgegangen und der Schaden ist jetzt wirklich sehr, sehr erheblich, sodass wir die jetzt erstmal vorübergehend sperren mussten. Darüber hinaus ist es halt auch mit der Sauberkeit vor Ort schwierig. Jeden Tag müssen dort die Glasflaschen eingesammelt werden, die zerdeppert wurden.

0: das muss nicht sein, es ist schade für diesen Ort und ich hoffe vielleicht auch gleich meinen Appell, ja, ehrt das, was wir haben, damit wir es auch nutzen können. Jetzt haben wir den Salat und jetzt müssen wir es halt auch einfach erstmal sperren vorübergehend.
1: Durch mehrere Befragungen an Schulen in den Ortschaften wird momentan an einem verbesserten Verkehrskonzept gearbeitet. Hierbei soll vor allem auf mehr Sicherheit im Straßenverkehr geachtet werden.
0: Ja, also unser Verkehrskonzept ist gerade in der Bearbeitung. Der Ist-Stand wird gerade erhoben. Es gab aber auch schon die Schülerbefragung bei uns an den Grundschulen, wie die Kinder halt in die Schule kommen, um diese Wege, die Schulwege, ein bisschen besser aufzeigen zu können und dann halt eben zu schauen, was kann man verbessern, wo kann man mehr Sicherheit reinbringen. Und das bedeutet es eigentlich auch fürs gesamte Stadtgebiet, wo sind Stellen, die behoben oder ja, geändert werden können. Immer im Rahmen der Straßenverkehrsordnung natürlich. Nicht jeder Wunsch kann hierbei berücksichtigt werden. Aber wir machen dann jetzt auch eine Informationsveranstaltung, wo wir alle Bürgerinnen und Bürger abholen zum Thema, wie ist der Stand und vor allem, wie soll es weitergehen. Denn danach startet auch gleich wieder eine Online-Befragung. Ganz wichtig für alle ist hierbei sicherlich, beim Stadtentwicklungskonzept sind ganz viele Meldungen schon eingegangen, die wir komplett übertragen haben, schon jetzt hier in das Verkehrskonzept. Das muss nicht nochmal gemacht werden. Man sieht es dann auch in der Online-Beteiligung auf der digitalen Karte, dass schon sehr, sehr viele Meldungen drin sind. Das sind die Meldungen unserer Bürgerinnen und Bürger eben aus dem Stadtentwicklungskonzept schon.
1: Nicht nur das Verkehrskonzept war Thema, auch der weitere Verlauf der August-Bebel-Straße in Tscherndorf wurde erläutert, da es zwischenzeitlich nochmal Änderungen zum weiteren Vorgehen gab.
0: Ja, also erster Bauabschnitt ist abgeschlossen. Das war ja schon eine sehr hohe Belastung, auch für die Anwohnerinnen, auch ringsrum und Anwohner. Und der zweite Bauabschnitt, hier sind wir nochmal ins Gespräch gegangen, haben auch mit unseren Planern und Ausführenden gesprochen. Hier haben wir jetzt doch nochmal gesagt, okay, nein, wir machen nicht einen zweiten nur, sondern wir machen einen zweiten und dritten Bauabschnitt, sodass die Durchfahrt gegeben ist und die Belastung für die Anwohner einfach auf Minimum reduziert werden kann. So hat sich jeder ein Stück weit aufeinander zubewegt. Und dann hoffen wir trotzdem, dass wir im Zeitplan, vor allem im Budgetplan bleiben.
1: Freudige Nachrichten gibt es für alle Besucher des Stadtbades Sandersdorf. Neue Parkplätze stehen allen Autofahrern zur Verfügung. Diese können ab der nächsten Badesaison ausgiebig benutzt werden.
0: Ja, ganz genau. Wir haben jetzt leider zum Ende der Badesaison, aber lieber spät als nie, konnten wir mit dem Eigentümer der Fläche eine Vereinbarung treffen, dass wir die nutzen können. Haben wir auch nochmal nicht unerheblich Geld in die Hand genommen, haben das platt gemacht, um einfach mehr Besucherparkplätze anbieten zu können, damit im nächsten Jahr dann eben nicht mehr direkt an der Straße geparkt werden muss, was erstens gefährlich ist, zweitens teuer auch und ja, muss ja dann auch nicht sein. Und wir hoffen, es reicht.
1: Damit wurden beim Pressegespräch noch einmal zahlreiche Themen aus den verschiedenen Ortschaften aufgegriffen. Von Verkehr und Infrastruktur bis hin zu Freizeitangeboten. Die Stadt hat aber auch noch mehr Grund zum Feiern. Am Wochenende des 18. bis 20. September wird das Stadtfest sowie das 650-jährige Bestehen von Petersroda und das 100-jährige Jubiläum der dort ansässigen Feuerwehr gefeiert.
2: Fast anderthalb Jahre ist es her, dass die Thalheimer Fans einen Heimsieg ihrer Mannschaft bei einem Pflichtspiel feiern durften. Nach dem Abstieg in die Landesliga gab es in dieser Saison bisher nur zwei Unentschieden zu Hause gegen Eisleben und die zweite Mannschaft des SSC Weißenfels. Im dritten Heimspiel der noch jungen Spielzeit traf die SG Rot-Weiß Thalheim am 18. September nun auf Turbine Halle, den Sechstplatzierten der vergangenen Landesliga-Saison. Dass es gegen die Saalestädter nicht einfach wird, war klar. Die gesamte Mannschaft und die Fans wollten aber unbedingt nach der langen Durststrecke wieder im Sportpark siegen. Die Hausherren fangen auch gleich gut an. 3 Minuten gespielt und Aliu Esteves mit der ersten Chance nach einer schönen Hereingabe von Ibrahima Kulubali. Der artistische Schuss geht knapp am Kasten vorbei. Nach einem Freistoß melden sich dann auch die Gäste erstmals an. Marcel Uhlmanns Schuss zu unplatziert. Die Hallenser in der Anfangsphase dann aber etwas aktiver. Nach einem groben Schnitzer von SG-Keeper Noah Sobotta haben die Thalheimer hier Glück, dass Wessam Albsarat diesen nicht bestraft. In der 24. Minute Mustafa Amari mit Platz und dem Versuch außerhalb des 16ers etwas zu hoch angesetzt. Dann auch

0: nochmal wieder die Thalheimer über Isuf Sawane. Der lässt Dominik Zech stehen und findet in der Mitte Mohamed Tarabt. Der Abschluss noch geblockt. Die SG bleibt aber dran. Luka Prilip verspringt der Ball. Bei den Rot-Weißen geht es jetzt aber immer über links und über den sehr aktiven Isuf Sawane. Die Seitenverlagerung von Prilip. Sawane nimmt ihn gut an. Zurück auf Okoye Onyekachi. Der Schuss jedoch zu ungefährlich. In der nächsten Szene gleich wieder Sawane am Ball. Der zieht in die Mitte und probiert's mal selber. Ohne Erfolg. Die beiden Trainer sehen hier zwar keine Tore, aber ein durchaus unterhaltsames Spiel und haben eine Menge zu notieren. Wieder Thalheim. Max Kuras versucht's mal. Kein Problem für Turbine Schlussmann Marlon Köppe. Die Saalestädter dann mal mit einem ruhenden Ball. Mustafa Amari befördert das Spielgerät über den Querbalken. Die Gäste hier stets bemüht, gegen die gut aufgestellte Thalheimer Defensive gibt es aber kaum ein Durchkommen. Kurz vor der Pause will Turbine dann hier einen Elfmeter wegen dem hohen Bein von Max Kuras. Der erst 16-jährige Schiri Felix Grünwald sieht das aber anders und entscheidet auf Offensivfoul. Etwas glücklich für die Gastgeber. Denen gehört dann noch die letzte Chance vor der Pause. Marlon Köppe bekommt den Ball nicht gepackt und Alio Esteves aus guter Position deutlich drüber. Damit also 0:0 zur Pause. Die Thalheimer zwar bemüht, aber an der Chancenverwertung hapert es noch. Gleich zu Beginn des zweiten Durchgangs dann die Gäste mit zwei gefährlichen Ecken. Erst kann SG-Keeper Noah Sobotta Sascha Gerbers Kopfball sehenswert entschärfen und dann ist es Moritz Alike, der nur knapp verpasst. Danach aber auch gleich die Gastmannschaft wieder aktiv. Luka Prilip probiert's im Alleingang, kann sich gegen mehrere Gegenspieler behaupten, der Schuss schlägt nicht ein. Der Keeper aber noch dran, also Ecke. Mohamed Tarabt bringt die rein und findet Ibrahima Koulibaly, der zur Führung einnickt. Marlon Köppe zwar noch dran, kann den Einschlag aber nicht verhindern. 1:0 für Thalheim und der lang ersehnte Heimsieg scheint hier möglich zu sein. Aber auch die Jungs aus der Saalestadt haben sich noch lange nicht aufgegeben. Georg Maschke schießt hier am Kasten vorbei. Sonst aber die Hausherren jetzt die aktivere Mannschaft. Aliu Esteves mit einer schönen Einzelaktion. Am Ende findet er keinen Abnehmer in der Mitte. Wir sind schon in der 65. Minute und die Hallenser bekommen kaum noch Entlastung. Ibrahima Koulibaly auf Isuf Sawane. Ein Zuckerpass auf Aliu Esteves und der veredelt diesen schön herausgespielten Angriff. 2:0 für die SG, die hier dann auch gleich auf den dritten Treffer drückt. Luka Prilip verspringt der Ball hier. Und dann scheitert Madi Ubari nach guter Vorarbeit von Mohamed Tarabt am hellwachen Turbine-Torhüter Marlon Köppe. Das dritte Tor für die Heimmannschaft liegt in der Luft. Die Gäste werden zwischendurch auch noch selber aktiv, jedoch ohne große Gefahr. Hier zwar ein guter Versuch vom eingewechselten Jonathan Engel, wäre aber abseits gewesen. Thalheim ist näher am dritten Tor dran als die Hallenser am Ausgleich. Mario Baris Kopfball jedoch hier zu unpräzise. Dann erneut Bari mit dem Sprint über den halben Platz. Am Ende scheitert er an Marlon Köppe. Und auch die letzte Chance der Begegnung gehört der SG. Luka Prilip auf Max Kuras. Und wieder ist es Marlon Köppe, der per Fußabwehr das dritte Gegentor für Halle verhindert. Somit bleibt es beim 2:0. Die Höhe des Sieges ist den Thalheimern aber sowas von egal. Das Wichtige, endlich wieder ein Heimerfolg nach der langen Negativserie.
1: Ich habe bei ChatGPT sogar eingegeben und gefragt, wann der letzte Heimsieg war im Pflichtspiel. Und da haben die sogar lange überlegt und es kam dann letztlich Mai 25. Und das wollten wir unbedingt reparieren oder besser machen. Und wir haben drei Anläufe gebraucht, aber es ist uns heute gelungen. Und was mich besonders freut, ist, dass endlich mal die Null hinten stand.
0: Mit dem Heimsieg im Gepäck kann das Team von Lutz Trotte nun optimistisch auf die kommenden Aufgaben blicken.
1: Ich habe gesagt, wir müssen den Start müssen wir uns irgendwie so ein bisschen

0: durchmogeln. Ja, ich denke, jetzt sind wir bei 8 Punkten, dass wir damit erstmal ganz gut leben können. Mir tut zwar immer noch die Niederlage in Zerbst weh, aber so langsam finden sich Automatismen, so langsam findet sich auch eine Stammformation und ich glaube, das hat man heute auch schon gesehen.
1: Weiter geht es für die Thalheimer am 26. September in Naumburg. Das nächste Heimspiel steht dann am 9. Oktober an, um 19 Uhr gegen den VfB Gräfenhainichen.

0: Hallo und herzlich willkommen zu einer neuen Woche mit den zeitnahen Nachrichten hier auf RAN 1. Am 17. September kam es gegen 12.50 Uhr auf der Ferdinand-von-Schill-Straße in Dessau zu einem Verkehrsunfall mit drei beteiligten Fahrzeugen. Eine 86-jährige Frau beabsichtigte, mit ihrem BMW hinter einer Baustellenabsperrung in eine Parklücke einzufahren. Dazu stieg der 90-jährige Beifahrer aus und begab sich hinter das Fahrzeug. Beim anschließenden Rückwärtsfahren erfasste die Fahrerin den Mann. Zudem stieß die geöffnete Beifahrertür des BMW gegen einen abgestellten VW. Das Heck des BMW kollidierte mit einem ebenfalls abgestellten Cupra. Der 90-Jährige erlitt bei dem Zusammenstoß schwerste Verletzungen und wurde zur stationären Behandlung in ein Klinikum gebracht. Dort erlag er am Vormittag des 18. September seinen Verletzungen. Zum Tag des Handwerkers fand am 11. September auf dem Marktplatz in Dessau das traditionsreiche Brunnenfest statt. Im Mittelpunkt standen zahlreiche Auszeichnungen sowie von der Kreishandwerkerschaft herausgegebene Broschüren. Sie beleuchtet die Bedeutung des Handwerks im Zusammenhang mit der Sanierung des Bauhauses und würdigt zugleich die Leistungen und Verdienste der Handwerker.
1: Bereits zum 19. Mal wurde am 11. September das traditionelle Brunnenfest auf dem Marktplatz gefeiert. Am Tag des Handwerks wurden verdiente Handwerker geehrt. Der Tag wird jedes Jahr auch dazu genutzt, der Politik die Standpunkte des Handwerks zu vermitteln. Diesmal jedoch mit einer kleinen Änderung.
2: Wir haben heute, oder sagen wir mal, alle anderen 18 Brunnenfeste, die wir bisher durchgeführt haben, waren ja stark geprägt zu unseren handwerkspolitischen Forderungen. Die haben wir heute nochmal zurückgestellt aufgrund des Bauhausjubiläums und vor allen Dingen deshalb, weil wir am 30.06. ja hier mit allen Landtagskandidaten bereits zusammen waren und ausführlich hier am 30.06.

0: mit den Kandidaten die Probleme des Handwerks und die Anforderungen, die wir an die Politik stellen, diskutiert haben. Deswegen haben wir uns das heute ausgespart und machen das aber im November oder im Oktober schon mit den neu gewählten Abgeordneten. Im Rahmen eines Handwerkerfrühstücks werden wir diese Dinge vertiefen. Wir knüpfen also an Handwerkspolitik, was wir hier am 30.06. gemacht haben.
1: Zur Feier des 100-jährigen Bauhausjubiläums wollte man noch einmal auf die große Bedeutung des Handwerks aufmerksam machen. Zahlreiche Auszeichnungen wurden vergeben, um Menschen und Unternehmen zu ehren. Ohne den Einsatz der Handwerker wäre beispielsweise die Wiedereröffnung des historischen Dessauer Wahrzeichens nicht möglich gewesen.
0: Für uns stand heute im Mittelpunkt diese Frage Handwerk und Bauhaus. Gropius sagte ja, ohne Handwerk hätte es das Bauhaus nicht gegeben. Und es mussten als Handwerker unbedingt das auch dann mal in den Mittelpunkt stellen. Dazu haben wir extra eine Broschüre gefertigt und haben diese Zeitzeugenproblematik auch in den Mittelpunkt gestellt. Wir konnten heute erste drei Zeitzeugen aus dieser Zeit, die also hier aktiv beteiligt waren, würdigen. Und es haben sich auch schon mehr gemeldet. Wir werden also unmittelbar jetzt nach diesem Brunnenfest den Zeitzeugenstammtisch aus diesen Alten, die noch da sind, und vor allen Dingen auch unter Zuziehung der jungen Generation von Handwerkern, Architekten und so weiter, diskutieren und weiter vertiefen. Da haben sich also schon viele gemeldet.
1: Die Kreishandwerkerschaft gab eine neue Broschüre mit dem Titel Handwerk und Bauhauserbe im Osten heraus. Das bei der Druckerei Wiebrich gedruckte Heft konzentriert sich vor allem auf die Sanierung des Bauhausgebäudes im Jahr 1976. Darin enthalten sind auch die Geschichten von Zeitzeugen. Sibylle Sachtler, Lothar Lee und Antje Buschmann erzählten, wie sie damals ihr Improvisationstalent unter Beweis stellen mussten, da herrschende Materialknappheit große Herausforderungen mit sich brachte. So war es beispielsweise die Aufgabe der Firma von Lothar Lee, das gesamte Bauhaus in neue Farbe zu setzen.
2: Ich war in dieser PGH. Mein Auftrag war, als Jungmeister eine Kfz-Abteilung zu bilden und eine Technikabteilung für den Maler. Der Chef holte uns vor und sagte, lass dir mal was einfallen, wir brauchen einen großen Kompressor fürs Bauhaus. Und dann, wir haben nichts und es geht nicht. Und im Nachhinein habe ich mitbekommen, dass die Großkompressoren nur von der NVA, also das heißt von der Armee, unterstand die Produktion und wurden vergeben. Und da sind diese Betriebe, wie unser Betrieb mit 130 Mann, nicht dabei gewesen. Drum hat er mich vorgeholt und hat zu mir gesagt, lass dir mal was einfallen.
1: Durch diverse Kontakte gelang es dem Kfz-Meister damals, einen großen Kompressor, einen Elektromotor sowie ein Transportfahrzeug zu organisieren.
2: Vier Räder, vollgummibereift, lenkbare Achse, Deichsel dran, alles. So, den brauche ich. Mitgenommen, Konsolen drauf gebaut, Kompressor drauf gebaut. Ja, jetzt müssen aber Druckkessel dran. Und in Schrott-Alten wurden von der Eisenbahn die Druckkessel abgegeben, von Bremsen. Da habe ich die geholt, dann haben wir die Druckkessel dran gemacht, Hähne alles anmontiert, die ganze Verbindungshähne mit den Schläuchen. Und dann waren wir fertig. Aber wir haben für den Hänger keine Zulassung gehabt. Der musste mit 6 Kilometer Stundengeschwindigkeit von der Firma zum Bauhaus gefahren werden. Und dann ist er eingesetzt worden und es hat alles geklappt. So, und dieses habe ich Herrn Kröckel erzählt und der hatte das ja gleich, das brauche ich, das kann ich aufnehmen und einschreiben, und der hat es hier gleich ins Heft mit eingeschrieben.
1: Neben den Zeitzeugen wurden auch aktuelle Erfolge gewürdigt. So zeichnete man René Schönau als Handwerksunternehmer des Jahres aus. Er ist unter anderem seit 25 Jahren Meister in der Malerinnung. Eine weitere Besonderheit beim diesjährigen Brunnenfest war die feierliche Freisprechung von Lara Eva Semmler, die als einzige Gesellin der Malerinnung ihre Lehre erfolgreich beendete. Solche Leistungen werden besonders geehrt, da es heutzutage zunehmend schwieriger wird, Nachwuchs für das Handwerk zu finden.
0: Deswegen müssen wir auch solche Foren nutzen wie heute und auch andere Dinge, sagen, Mensch, mach doch was Praktisches.

0: kommt doch ins Handwerk, ihr habt eine Zukunft und ihr kann man wirklich Sachen gestalten und mit anpacken. Man ist am Kunden nah dran, am Bürger und so weiter und sitzt nicht an irgendeinem Schreibtisch. Also es gibt Probleme, aber wir sind da dran.
1: Damit ging ein erfolgreiches Brunnenfest zu Ende. Im nächsten Jahr steht bereits das 20-jährige Jubiläum an. Schon jetzt ist geplant, an diesem Tag in Erinnerung an den damaligen Oberbürgermeister Karl Gröger zu feiern. Er war ein großer Fan des Handwerks und vor 2 Jahrzehnten an der Eröffnung des Brunnens beteiligt. Gezeigt werden soll dabei, wie seine Ideen und sein Geist im Handwerk weiterleben und was sich bis heute alles verändert hat.
2: Um Frostschäden zu vermeiden, werden die städtischen Springbrunnen im Oktober außer Betrieb genommen und winterfest gemacht. Betroffen sind die Brunnen auf dem Markt in Roßlau sowie in der Zerbster Straße im Stadtpark und in der Kavalierstraße in Dessau. Auch der Trinkwasserbrunnen auf dem Platz der Deutschen Einheit wird für die Wintermonate außer Betrieb genommen. Die Außerbetriebnahme der Anlagen erfolgt in der 41. Kalenderwoche. Wetterungsempfindliche Anlagenteile, insbesondere die Pumpen, werden über die Wintermonate frostsicher eingelagert und bei Bedarf überholt. Beim Springbrunnen in der Zerbster Straße vor dem Rathaus Dessau wurden in diesem Jahr die technischen Anlagen erneuert. Dafür wurden rund 35.000 Euro investiert. Der Brunnen ist damit für die kommenden Jahre wieder vollständig einsatzbereit. Die Wiederinbetriebnahme der Spring- und Trinkwasserbrunnen ist, abhängig von den Witterungsverhältnissen, voraussichtlich zum 1. Mai 2027 vorgesehen. Auch in der Handball-Oberliga ist der Spielbetrieb wieder gestartet. Für die SG Kühnau stand am 12. September das erste Heimspiel der neuen Spielzeit an. In der Sporthalle der Friedensschule empfing das Team um Trainer Armans Ustschins die zweite Mannschaft des HC Burgenland.
3: Für alle Freunde des gepflegten Handballspiels in Kühnau war endlich die Zeit gekommen und nach der Sommerpause ging es in der Oberliga wieder los. Am 12. September empfing die SG Kühnau die zweite Mannschaft des HC Burgenland in der Sporthalle der Friedensschule. Nachdem das Team von Armans Uschins am ersten Spieltag eine sehr knappe 24:23 Niederlage in Gommern hinnehmen musste, sollte beim Heimspielauftakt nun etwas Zählbares her. Nach einem Ballverlust der Hausherren gehört das erste Tor der Partie jedoch den Gästen. Moritz Zenker war hier erfolgreich. Die Antwort der Kühnauer kam sofort. Julian Schilling macht das gut und gleicht aus. Die Anfangsphase war sehr ausgeglichen und die beiden Mannschaften nahmen sich nicht viel. Das Team aus Naumburg höchstens mal mit 2 Toren in Front. Die SG blieb aber immer dran. Kurz vor der Pause fand dann Matti Kutzer die Lücke und netzte zur ersten Führung für die Gastgeber ein. 12:11 stand es zu diesem Zeitpunkt. Mit einem verwandelten 7-Meter von Moritz Zenker sowie einem weiteren Treffer von Robert Fuhrmann drehte der HC das Spiel dann aber erneut und sorgte für einen knappen 12:13 Pausenrückstand für Kühnau. Auch im zweiten Durchgang blieb das Ganze sehr ausgeglichen. Der Ausgleich für die Kühnauer durch Dennis Franz und direkt danach wieder der Treffer zur Führung für die Gastmannschaft durch Robert Fuhrmann. Beide Teams brachten hier ein wirklich ansehnliches Handballspiel aufs Parkett. Nach 44 Minuten konnten sich dann die Dessauer jedoch etwas absetzen. Kurt-Ole Reppmann erzielt hier per 7-Meter den Treffer zum 21:18, was gleichzeitig auch der erste 3-Tore-Abstand der Begegnung war. Aber so einfach machte es die Zweitvertretung des Regionalligisten den Kühnauern hier nicht. Ein 3-Tore-Lauf mit 2 Treffern von Jakob Aumann und mit einem Tor von Tom-Erik Röhrborn sorgte für den erneuten Gleichstand. 21:21 und noch knapp 10 Minuten waren auf der Uhr. Die Spannung blieb hoch in der Halle. In der 55. Minute Marc Quosalla mit dem Treffer zur 25:24 Führung für die SG. Die Jungs aus dem Burgenlandkreis bekamen direkt danach wieder die Chance zum Ausgleich per 7 Meter. Moritz Zenker scheiterte aber am gut reagierenden Carsten Bachmann im Tor der Kühnauer. Und die machten dann auch richtig stark weiter und bauten ihren Vorsprung wieder auf 3 Tore aus. Die Naumburger blieben dran,

0: Die Ausländerbehörde der Stadt Dessau-Roßlau zieht in neue Räumlichkeiten, und zwar in die Ferdinand-von-Schill-Straße Nummer 8. Aufgrund des Umzugs bleibt die Behörde vom 21. September bis einschließlich 7. Oktober geschlossen. In dringenden Fällen ist die Ausländerbehörde während dieser Zeit per E-Mail unter abh@dessau-roßlau.de erreichbar. Die reguläre Bearbeitung und der Publikumsverkehr werden voraussichtlich ab dem 8. Oktober am neuen Standort wieder aufgenommen. Für ukrainische Staatsangehörige ändert sich ab dem 12. Oktober zudem der Sprechtag. Statt mittwochs findet die Sprechzeit künftig montags von 10 bis 12 Uhr statt. Eine Terminvereinbarung ist hierfür nicht erforderlich. Damit sind wir am Ende unserer heutigen Ausgabe der Zeitnah Nachrichten. Schauen wie gewohnt an dieser Stelle noch auf das Wetter und im Anschluss daran gern noch auf die Meldungen aus der Region. Am Dienstag um 18 Uhr melden wir uns dann aus der Zeitnah-Redaktion wieder. Bis dahin, machen Sie es gut.
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3: Am Dienstag zeigt sich der Himmel überwiegend leicht bewölkt. Zwischendurch lässt sich aber immer wieder die Sonne blicken. Mit Temperaturen um die 18 Grad bleibt es angenehm mild und insgesamt recht freundlich. Regen ist nicht zu erwarten, sodass es den ganzen Tag über trocken bleiben dürfte. Auch der Wind hält sich eher zurück und weht nur leicht aus nordwestlicher Richtung. Insgesamt erwartet uns ein ruhiger und angenehmer Dienstag mit milden Temperaturen.
4: In Sandersdorf-Brehna gab es viel zu besprechen. Beim Pressegespräch am 8. September wurden zahlreiche aktuelle Themen aus der Stadt und ihren Ortschaften auf den neuesten Stand gebracht. Darunter zählt auch die Skateanlage neben dem Sportplatz in Scherndorf, die nun nach mehrmaligen Reparaturen vorübergehend geschlossen werden musste.
5: Ja, also wir haben halt einen ganz massiven Vandalismusschaden auf der Skateranlage. Wir hatten das ganze Jahr über schon immer mal wieder Vandalismusschäden, sodass wir einmal im Jahr die reparieren mussten. Jetzt sind uns aber mittlerweile die Ersatzteile ausgegangen und der Schaden ist jetzt wirklich sehr, sehr erheblich, sodass wir die jetzt erstmal vorübergehend sperren mussten. Darüber hinaus ist es halt auch mit der Sauberkeit vor Ort schwierig. Jeden Tag müssen dort die Glasflaschen eingesammelt werden, die zerdeppert wurden. Das muss nicht sein, es ist schade für diesen Ort und ich hoffe vielleicht auch gleich mal einen Appell, ja, ehrt das, was wir haben, damit wir es auch nutzen können. Jetzt haben wir den Salat und jetzt müssen wir es halt auch einfach erstmal sperren vorübergehend.
4: Durch mehrere Befragungen an Schulen in den Ortschaften wird momentan an einem verbesserten Verkehrskonzept gearbeitet. Hierbei soll vor allem auf mehr Sicherheit im Straßenverkehr geachtet werden.
5: Ja, also unser Verkehrskonzept ist gerade in der Bearbeitung. Der Ist-Stand wird gerade erhoben. Es gab aber auch schon die Schülerbefragung bei uns an den Grundschulen, wie die Kinder halt in die Schule kommen, um diese Wege, die Schulwege, ein bisschen besser aufzeigen zu können, um dann halt eben zu schauen, was kann man verbessern, wo kann man

0: mehr Sicherheit reinbringen. Und das bedeutet es eigentlich auch für das gesamte Stadtgebiet. Wo sind Stellen, die behoben oder ja, geändert werden können? Immer im Rahmen der Straßenverkehrsordnung natürlich. Nicht jeder Wunsch kann hierbei berücksichtigt werden. Aber wir machen dann jetzt auch eine Informationsveranstaltung, wo wir alle Bürgerinnen und Bürger abholen zum Thema, wie ist der Stand und vor allem, wie soll es weitergehen. Denn danach startet auch gleich wieder eine Online-Befragung. Ganz wichtig für alle ist hierbei sicherlich, beim Stadtentwicklungskonzept sind ganz viele Meldungen schon eingegangen, die wir komplett übertragen haben, schon jetzt hier in das Verkehrskonzept. Das muss nicht nochmal gemacht werden. Man sieht es dann auch in der Online-Beteiligung auf der digitalen Karte, dass schon sehr, sehr viele Meldungen drin sind. Das sind die Meldungen unserer Bürgerinnen und Bürger eben aus dem Stadtentwicklungskonzept schon.
1: Nicht nur das Verkehrskonzept war Thema, auch der weitere Verlauf der August-Bebel-Straße in Tscherndorf wurde erläutert, da es zwischenzeitlich nochmal Änderungen zum weiteren Vorgehen gab.
0: Ja, also erster Bauabschnitt ist abgeschlossen. Das war ja schon eine sehr hohe Belastung, auch für die Anwohnerinnen, auch ringsrum und Anwohner. Und der zweite Bauabschnitt, hier sind wir nochmal ins Gespräch gegangen, haben auch mit unseren Planern und Ausführenden gesprochen. Hier haben wir jetzt doch nochmal gesagt, okay, nein, wir machen nicht einen zweiten nur, sondern wir machen einen zweiten und dritten Bauabschnitt, sodass die Durchfahrt gegeben ist und die Belastung für die Anwohner einfach auf ein Minimum reduziert werden kann. So hat sich jeder ein Stück weit aufeinander zubewegt. Und dann hoffen wir trotzdem, dass wir im Zeitplan, vor allem im Budgetplan bleiben.
1: Freudige Nachrichten gibt es für alle Besucher des Stadtbades Sandersdorf. Neue Parkplätze stehen allen Autofahrern zur Verfügung. Diese können ab der nächsten Badesaison ausgiebig benutzt werden.
0: Ja, ganz genau. Wir haben jetzt leider zum Ende der Badesaison, aber lieber spät als nie, konnten wir mit dem Eigentümer der Fläche eine Vereinbarung treffen, dass wir die nutzen können. Haben wir auch nochmal nicht unerheblich Geld in die Hand genommen, haben das platt gemacht, um einfach mehr Besucherparkplätze anbieten zu können, damit im nächsten Jahr dann eben nicht mehr direkt an der Straße geparkt werden muss, was erstens gefährlich ist, zweitens teuer auch und ja, muss ja dann auch nicht sein. Und wir hoffen, es reicht.
1: Damit wurden beim Pressegespräch noch einmal zahlreiche Themen aus den verschiedenen Ortschaften aufgegriffen, von Verkehr und Infrastruktur bis hin zu Freizeitangeboten. Die Stadt hat aber auch noch mehr Grund zum Feiern. Am Wochenende des 18. bis 20. September wird das Stadtfest sowie das 650-jährige Bestehen von Petersroda und das 100-jährige Jubiläum der dort ansässigen Feuerwehr gefeiert.
2: Fast anderthalb Jahre ist es her, dass die Thalheimer Fans einen Heimsieg ihrer Mannschaft bei einem Pflichtspiel feiern durften. Nach dem Abstieg in die Landesliga gab es in dieser Saison bisher nur zwei Unentschieden zu Hause gegen Eisleben und die zweite Mannschaft des SSC Weißenfels. Im dritten Heimspiel der noch jungen Spielzeit traf die SG Rot-Weiß Thalheim am 18. September nun auf Turbine Halle, den Sechstplatzierten der vergangenen Landesliga-Saison. Dass es gegen die Saalestädter nicht einfach wird, war klar. Die gesamte Mannschaft und die Fans wollten aber unbedingt nach der langen Durststrecke wieder im Sportpark siegen. Die Hausherren fangen auch gleich gut an. 3 Minuten gespielt und Aliu Esteves mit der ersten Chance nach einer schönen Hereingabe von Ibrahima Kulubali. Der artistische Schuss geht knapp am Kasten vorbei. Nach einem Freistoß melden sich dann auch die Gäste erstmals an. Marcel Uhlmanns Schuss zu unplatziert. Die Hallenser in der Anfangsphase dann aber etwas aktiver. Nach einem groben Schnitzer von SG-Keeper Noah Sobotta haben die Thalheimer hier Glück, dass Wessam Albsarat diesen nicht bestraft. In der 24. Minute Mustafa Amari mit Platz und dem Versuch außerhalb des 16ers etwas zu hoch angesetzt. Dann auch mal wieder die Thalheimer über Isuf Sawane. Der lässt Dominik Zech stehen und findet in der Mitte Mohamed Tarabt. Der Abschluss noch geblockt. Die SG bleibt aber dran. Luka Prilip verspringt der Ball. Bei den Rot-Weißen geht es jetzt aber immer über links und über den sehr aktiven Isuf Sawane. Die Seitenverlagerung von Prilip. Sawane nimmt ihn gut an. Zurück auf Okoye Onyekashi. Der Schuss jedoch zu ungefährlich. In der nächsten Szene gleich wieder Sawane am Ball. Der zieht in die Mitte und probiert's mal selber.

0: ohne Erfolg. Die beiden Trainer sehen hier zwar keine Tore, aber ein durchaus unterhaltsames Spiel und haben eine Menge zu notieren. Wieder Thalheim, Max Kuras versucht's mal, kein Problem für Turbine Schlussmann, Marlon Köppe. Die Saalestädter dann mal mit einem ruhenden Ball. Mustafa Amari befördert das Spielgerät über den Querbalken. Die Gäste hier stets bemüht, gegen die gut aufgestellte Thalheimer Defensive gibt es aber kaum ein Durchkommen. Kurz vor der Pause will Turbine dann hier einen Elfmeter wegen dem hohen Bein von Max Kuras. Der erst 16-jährige Schiri Felix Grünwald sieht das aber anders und entscheidet auf Offensivfoul. Etwas glücklich für die Gastgeber. Denen gehört dann noch die letzte Chance vor der Pause. Marlon Köppe bekommt den Ball nicht gepackt und Alio Esteves aus guter Position deutlich drüber. Damit also 0:0 zur Pause. Die Thalheimer zwar bemüht, aber an der Chancenverwertung hapert es noch. Gleich zu Beginn des zweiten Durchgangs dann die Gäste mit zwei gefährlichen Ecken. Erst kann SG-Keeper Noah Sobotta Sascha Gerbers Kopfball sehenswert entschärfen und dann ist es Moritz Alike, der nur knapp verpasst. Danach aber auch gleich die Gastmannschaft wieder aktiv. Luka Prilip probiert's im Alleingang, kann sich gegen mehrere Gegenspieler behaupten, der Schuss schlägt nicht ein. Der Keeper aber noch dran, also Ecke. Mohamed Tarabt bringt die rein und findet Ibrahima Koulibaly, der zur Führung einnickt. Marlon Köppe zwar noch dran, kann den Einschlag aber nicht verhindern. 1:0 für Thalheim und der lang ersehnte Heimsieg scheint hier möglich zu sein. Aber auch die Jungs aus der Saalestadt haben sich noch lange nicht aufgegeben. Georg Maschke schießt hier am Kasten vorbei. Sonst aber die Hausherren jetzt die aktivere Mannschaft. Aliu Esteves mit einer schönen Einzelaktion. Am Ende findet er keinen Abnehmer in der Mitte. Wir sind schon in der 65. Minute und die Hallenser bekommen kaum noch Entlastung. Ibrahima Koulibaly auf Isuf Sawane. Ein Zuckerpass auf Aliu Esteves und der veredelt diesen schön herausgespielten Angriff. 2:0 für die SG, die hier dann auch gleich auf den dritten Treffer drückt. Luka Prilip verspringt der Ball hier. Und dann scheitert Madi Ubari nach guter Vorarbeit von Mohamed Tarabt am hellwachen Turbine-Torhüter Marlon Köppe. Das dritte Tor für die Heimmannschaft liegt in der Luft. Die Gäste werden zwischendurch auch noch selber aktiv, jedoch ohne große Gefahr. Hier zwar ein guter Versuch vom eingewechselten Jonathan Engel, wäre aber abseits gewesen. Thalheim ist näher am dritten Tor dran als die Hallenser am Ausgleich. Mario Baris Kopfball jedoch hier zu unpräzise. Dann erneut Bari mit dem Sprint über den halben Platz. Am Ende scheitert er an Marlon Köppe. Und auch die letzte Chance der Begegnung gehört der SG. Luka Prilip auf Max Kuras. Und wieder ist es Marlon Köppe, der per Fußabwehr das dritte Gegentor für Halle verhindert. Somit bleibt es beim 2:0. Die Höhe des Sieges ist den Thalheimern aber sowas von egal. Das Wichtige, endlich wieder ein Heimerfolg nach der langen Negativserie.
1: Ich habe bei ChatGPT sogar eingegeben und gefragt, wann der letzte Heimsieg war im Pflichtspiel. Und da haben die sogar lange überlegt und es kam dann letztlich Mai 25. Und das wollten wir unbedingt reparieren oder besser machen. Und wir haben 3 Anläufe gebraucht, aber es ist uns heute gelungen. Und was mich besonders freut, ist, dass endlich mal die Null hinten stand.
0: Mit dem Heimsieg im Gepäck kann das Team von Lutz Trotte nun optimistisch auf die kommenden Aufgaben blicken.
1: Ich habe gesagt, wir müssen den Start, müssen wir uns irgendwie so ein bisschen durchmogeln. Ich denke, jetzt sind wir bei 8 Punkten, dass wir damit erstmal ganz gut leben können. Mir tut zwar immer noch die Niederlage in Zerbst weh, aber so langsam finden sich Automatismen, so langsam findet sich auch eine Stammformation und ich glaube, das hat man heute auch schon gesehen.
0: Weiter geht es für die Thalheimer am 26. September in Naumburg. Das nächste Heimspiel steht dann am 9. Oktober an, um 19 Uhr gegen den VfB Gräfenhainichen.
2: Super Thalheim, Super Thalheim!

0: Hallo und herzlich willkommen zu einer neuen Woche mit den zeitnahen Nachrichten hier auf RAN 1. Am 17. September kam es gegen 12.50 Uhr auf der Ferdinand-von-Schill-Straße in Dessau zu einem Verkehrsunfall mit drei beteiligten Fahrzeugen. Eine 86-jährige Frau beabsichtigte, mit ihrem BMW hinter einer Baustellenabsperrung in eine Parklücke einzufahren. Dazu stieg der 90-jährige Beifahrer aus und begab sich hinter das Fahrzeug. Beim anschließenden Rückwärtsfahren erfasste die Fahrerin den Mann. Zudem stieß die geöffnete Beifahrertür des BMW gegen einen abgestellten VW. Das Heck des BMW kollidierte mit einem ebenfalls abgestellten Cupra. Der 90-Jährige erlitt bei dem Zusammenstoß schwerste Verletzungen und wurde zur stationären Behandlung in ein Klinikum gebracht. Dort erlag er am Vormittag des 18. September seinen Verletzungen. Zum Tag des Handwerkers fand am 11. September auf dem Marktplatz in Dessau das traditionsreiche Brunnenfest statt. Im Mittelpunkt standen zahlreiche Auszeichnungen sowie von der Kreishandwerkerschaft herausgegebene Broschüren. Sie beleuchtet die Bedeutung des Handwerks im Zusammenhang mit der Sanierung des Bauhauses und würdigt zugleich die Leistungen und Verdienste der Handwerker.
1: Bereits zum 19. Mal wurde am 11. September das traditionelle Brunnenfest auf dem Marktplatz gefeiert. Am Tag des Handwerks wurden verdiente Handwerker geehrt. Der Tag wird jedes Jahr auch dazu genutzt, der Politik die Standpunkte des Handwerks zu vermitteln. Diesmal jedoch mit einer kleinen Änderung.
2: Wir haben heute, oder sagen wir mal, alle anderen 18 Brunnenfeste, die wir bisher durchgeführt haben, waren ja stark geprägt zu unseren handwerkspolitischen Forderungen. Die haben wir heute nochmal zurückgestellt aufgrund des Bauhausjubiläums und vor allen Dingen deshalb, weil wir am 30.06. ja hier mit allen Landtagskandidaten bereits zusammen waren und ausführlich hier am 30.06. mit den Kandidaten die Probleme des Handwerks und die Anforderungen, die wir an die Politik stellen, diskutiert haben. Deswegen haben wir uns das heute ausgespart und machen das aber im November oder im Oktober schon mit den neu gewählten Abgeordneten. Im Rahmen eines Handwerkerfrühstücks werden wir diese Dinge vertiefen. Wir knüpfen also an Handwerkspolitik, was wir hier am 30.06. gemacht haben.
1: Zur Feier des 100-jährigen Bauhausjubiläums wollte man noch einmal auf die große Bedeutung des Handwerks aufmerksam machen. Zahlreiche Auszeichnungen wurden vergeben, um Menschen und Unternehmen zu ehren. Ohne den Einsatz der Handwerker wäre beispielsweise die Wiedereröffnung des historischen Dessauer Wahrzeichens nicht möglich gewesen.
2: Für uns stand heute im Mittelpunkt diese Frage Handwerk und Bauhaus. Gropius sagte ja, ohne Handwerk hätte es das Bauhaus nicht gegeben. Und es mussten als Handwerker unbedingt das auch dann mal in den Mittelpunkt stellen. Dazu haben wir extra eine Broschüre gefertigt und haben diese Zeitzeugenproblematik auch in den Mittelpunkt gestellt. Wir konnten heute erste drei Zeitzeugen aus dieser Zeit, die also hier aktiv beteiligt waren, würdigen. Und es haben sich auch schon mehr gemeldet. Wir werden also unmittelbar jetzt nach diesem Brunnenfest den Zeitzeugenstammtisch aus diesen Alten, die noch da sind, und vor allen Dingen auch unter Zuziehung der jungen Generation von Handwerkern, Architekten und so weiter diskutieren und weiter vertiefen. Da haben sich also schon viele gemeldet.
1: Die Kreishandwerkerschaft gab eine neue Broschüre mit dem Titel Handwerk und Bauhauserbe im Osten heraus. Das bei der Druckerei Wiebrich gedruckte Heft konzentriert sich vor allem auf die Sanierung des Bauhausgebäudes im Jahr 1976. Darin enthalten sind auch die Geschichten von Zeitzeugen. Sibylle Sachtler, Lothar Lee und Antje Buschmann erzählten, wie sie damals ihr Improvisationstalent unter Beweis stellen mussten, da herrschende Materialknappheit große Herausforderungen mit sich brachte. So war es beispielsweise die Aufgabe der Firma von Lothar Lee, das gesamte Bauhaus in neue Farbe zu setzen.
3: Ich war in dieser PGH. Mein Auftrag war, als Jungmeister eine Kfz-Abteilung zu bilden und eine Technikabteilung für den Maler. Der Chef holte uns vor und sagte, lass dir mal was einfallen, wir brauchen einen großen Kompressor fürs Bauhaus. Und da wir haben nichts und es geht nicht. Und im Nachhinein habe ich mitbekommen, dass die Großkompressoren nur von der NVA, also das heißt von der Armee, unterstand die Produktion und wurden vergeben. Und da sind diese Betriebe, wie unser Betrieb mit 130 Mann, nicht dabei gewesen. Drum hat er mich vorgeholt und hat zu mir gesagt, lass dir mal was einfallen.
1: Durch diverse Kontakte gelang es dem Kfz-Meister damals, einen großen Kompressor, einen Elektromotor sowie ein Transportfahrzeug zu organisieren.
3: 4 Räder, vollgummibereift, lenkbare Achse, Deichsel dran, alles. So, den brauche ich. Mitgenommen, Konsolen drauf gebaut, Kompressor drauf gebaut. Ja, jetzt müssen aber Druckkessel dran. Und in Schrott-Alten wurden von der Eisenbahn die Druckkessel abgegeben, von Bremsen. Da habe ich die geholt, dann haben wir die Druckkessel dran gemacht, Hähne alles anmontiert, die ganze Verbindungshähne mit den Schläuchen. Und dann waren wir fertig. Aber wir haben für den Hänger keine Zulassung gehabt. Der musste mit 6 Kilometer Stundengeschwindigkeit von der Firma zum Bauhaus gefahren werden. Und dann ist er eingesetzt worden und es hat alles geklappt. So, und dieses habe ich Herrn Kröckel erzählt und der hatte das ja gleich, das brauche ich, das kann ich aufnehmen und einschreiben, und er hat es hier gleich ins Heft mit eingeschrieben.
1: Neben den Zeitzeugen wurden auch aktuelle Erfolge gewürdigt. So zeichnete man René Schönau als Handwerksunternehmer des Jahres aus. Er ist unter anderem seit 25 Jahren Meister in der Malerinnung. Eine weitere Besonderheit beim diesjährigen Brunnenfest war die feierliche Freisprechung von Lara Eva Semmler, die als einzige Gesellin der Malerinnung ihre Lehre erfolgreich beendete. Solche Leistungen werden besonders geehrt, da es heutzutage zunehmend schwieriger wird, Nachwuchs für das Handwerk zu finden.
2: Deswegen müssen wir auch solche Foren nutzen wie heute und auch andere Dinge. Sagen, Mensch, macht doch was Praktisches, kommt doch ins Handwerk, ihr habt eine Zukunft und ihr kann man wirklich Sachen gestalten und mit anpacken. Man ist am Kunden nah dran, am Bürger und so weiter und sitzt nicht an irgendeinem Schreibtisch. Also es gibt Probleme, aber wir sind da dran.
1: Damit ging ein erfolgreiches Brunnenfest zu Ende. Im nächsten Jahr steht bereits das 20-jährige Jubiläum an. Schon jetzt ist geplant, an diesem Tag in Erinnerung an den damaligen Oberbürgermeister Karl Gröger zu feiern. Er war ein großer Fan des Handwerks und vor 2 Jahrzehnten an der Eröffnung des Brunnens beteiligt. Gezeigt werden soll dabei,

0: wie seine Ideen und sein Geist im Handwerk weiterleben und was sich bis heute alles verändert hat.
1: Um Frostschäden zu vermeiden, werden die städtischen Springbrunnen im Oktober außer Betrieb genommen und winterfest gemacht. Betroffen sind die Brunnen auf dem Markt in Roßlau sowie in der Zerbster Straße im Stadtpark und in der Kavalierstraße in Dessau. Auch der Trinkwasserbrunnen auf dem Platz der Deutschen Einheit wird für die Wintermonate außer Betrieb genommen. Die Außerbetriebnahme der Anlagen erfolgt in der 41. Kalenderwoche. Wetterungsempfindliche Anlagenteile, insbesondere die Pumpen, werden über die Wintermonate frostsicher eingelagert und bei Bedarf überholt. Beim Springbrunnen in der Zerbster Straße vor dem Rathaus Dessau wurden in diesem Jahr die technischen Anlagen erneuert. Dafür wurden rund 35.000 Euro investiert. Der Brunnen ist damit für die kommenden Jahre wieder vollständig einsatzbereit. Die Wiederinbetriebnahme der Spring- und Trinkwasserbrunnen ist, abhängig von den Witterungsverhältnissen, voraussichtlich zum 1. Mai 2027 vorgesehen. Auch in der Handball-Oberliga ist der Spielbetrieb wieder gestartet. Für die SG Kühnau stand am 12. September das erste Heimspiel der neuen Spielzeit an. In der Sporthalle der Friedensschule empfing das Team um Trainer Armans Ustschins die zweite Mannschaft des HC Burgenland.
2: Für alle Freunde des gepflegten Handballspiels in Kühnau war endlich die Zeit gekommen und nach der Sommerpause ging es in der Oberliga wieder los. Am 12. September empfing die SG Kühnau die zweite Mannschaft des HC Burgenland in der Sporthalle der Friedensschule. Nachdem das Team von Armans Uschins am ersten Spieltag eine sehr knappe 24:23 Niederlage in Gommern hinnehmen musste, sollte beim Heimspielauftakt nun etwas Zählbares her. Nach einem Ballverlust der Hausherren gehört das erste Tor der Partie jedoch den Gästen. Moritz Zenker war hier erfolgreich. Die Antwort der Kühnauer kam sofort. Julian Schilling macht das gut und gleicht aus. Die Anfangsphase war sehr ausgeglichen und die beiden Mannschaften nahmen sich nicht viel. Das Team aus Naumburg höchstens mal mit zwei Toren in Front. Die SG blieb aber immer dran. Kurz vor der Pause fand dann Matti Kutzer die Lücke und netzte zur ersten Führung für die Gastgeber ein. 12:11 stand es zu diesem Zeitpunkt. Mit einem verwandelten 7 Meter von Moritz Zenker sowie einem weiteren Treffer von Robert Fuhrmann drehte der HC das Spiel dann aber erneut und sorgte für einen knappen 12:13 Pausenrückstand für Kühnau. Auch im zweiten Durchgang blieb das Ganze sehr ausgeglichen. Der Ausgleich für die Kühnauer durch Dennis Franz und direkt danach wieder der Treffer zur Führung für die Gastmannschaft durch Robert Fuhrmann. Beide Teams brachten hier ein wirklich ansehnliches Handballspiel aufs Parkett. Nach 44 Minuten konnten sich dann die Dessauer jedoch etwas absetzen. Kurt-Ole Reppmann erzielt hier per 7 Meter den Treffer zum 21:18, was gleichzeitig auch der erste 3-Tore-Abstand der Begegnung war. Aber so einfach machte es die Zweitvertretung des Regionalligisten den Kühnauern hier nicht. Ein 3-Tore-Lauf mit 2 Treffern von Jakob Aumann und mit einem Tor von Tom-Erik Röhrborn sorgte für den erneuten Gleichstand. 21:21 und noch knapp 10 Minuten waren auf der Uhr. Die Spannung blieb hoch in der Halle. In der 55. Minute Marc Quosalla mit dem Treffer zur 25:24 Führung für die SG. Die Jungs aus dem Burgenlandkreis bekamen direkt danach wieder die Chance zum Ausgleich per 7 Meter. Moritz Zenker scheiterte aber am gut reagierenden Carsten Bachmann im Tor der Kühnauer. Und die machten dann auch richtig stark weiter und bauten ihren Vorsprung wieder auf 3 Tore aus. Die Naumburger blieben dran. In der 59. Minute sorgten die Treffer von Jakob Aumann und Moritz Zenker dafür, dass es weiterhin spannend blieb. Noch 28 Sekunden waren auf der Uhr und die Kühnauer führten nur noch knapp mit 28:27. Ronny Gabbard war es dann, der wenige Sekunden vor Schluss die Halle in Ekstase versetzte. 29:27 für die SG und dabei blieb es dann auch. Die Kühnauer gewannen ihr erstes Heimspiel der Saison in einer sehr umkämpften und unterhaltsamen Partie. Das nächste Heimspiel für die SG Kühnau steht dann am 27. September an. In der Sporthalle der Friedensschule empfängt man die SG Sperrgau.
1: Die Ausländerbehörde der Stadt Dessau-Roßlau zieht in neue Räumlichkeiten, und zwar in die Ferdinand-von-Schill-Straße Nummer 8. Aufgrund des Umzugs bleibt die Behörde vom 21. September bis einschließlich 7. Oktober geschlossen. In dringenden Fällen ist die Ausländerbehörde während dieser Zeit per E-Mail unter abh@dessau-roßlau.de erreichbar. Die reguläre Bearbeitung und der Publikumsverkehr werden voraussichtlich ab dem 8. Oktober am neuen Standort wieder aufgenommen. Für ukrainische Staatsangehörige ändert sich ab dem 12. Oktober zudem der Sprechtag. Statt mittwochs findet die Sprechzeit künftig montags von 10 bis 12 Uhr statt. Eine Terminvereinbarung ist hierfür nicht erforderlich. Damit sind wir am Ende unserer heutigen Ausgabe der Zeitnah Nachrichten. Schauen wie gewohnt an dieser Stelle noch auf das Wetter und im Anschluss daran gern noch auf die Meldungen aus der Region. Am Dienstag um 18 Uhr melden wir uns dann aus der Zeitnah-Redaktion wieder. Bis dahin, machen Sie es gut.
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0: 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Vom Paul-Greifzu-Stadion aus werden zwei wunderbare Strecken durch den Tiergarten angeboten. Die Teilnahme ist wie immer kostenlos.
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3: Am Dienstag zeigt sich der Himmel überwiegend leicht bewölkt. Zwischendurch lässt sich aber immer wieder die Sonne blicken. Mit Temperaturen um die 18 Grad bleibt es angenehm mild und insgesamt recht freundlich. Regen ist nicht zu erwarten, sodass es den ganzen Tag über trocken bleiben dürfte. Auch der Wind hält sich eher zurück und weht nur leicht aus nordwestlicher Richtung. Insgesamt erwartet uns ein ruhiger und angenehmer Dienstag mit milden Temperaturen.
4: In Sandersdorf-Brehna gab es viel zu besprechen. Beim Pressegespräch am 8. September wurden zahlreiche aktuelle Themen aus der Stadt und ihren Ortschaften auf den neuesten Stand gebracht. Darunter zählt auch die Skateanlage neben dem Sportplatz in Tscherndorf, die nun nach mehrmaligen Reparaturen vorübergehend geschlossen werden musste.
5: Ja, also wir haben halt einen ganz massiven Vandalismusschaden auf der Skateranlage. Wir hatten das ganze Jahr über schon immer mal wieder Vandalismusschäden, so dass wir einmal im Jahr die reparieren mussten. Jetzt sind uns aber mittlerweile die Ersatzteile ausgegangen und der Schaden ist jetzt wirklich sehr, sehr erheblich, sodass wir die jetzt erstmal vorübergehend sperren mussten. Darüber hinaus ist es halt auch mit der Sauberkeit vor Ort schwierig. Jeden Tag müssen dort die Glasflaschen eingesammelt werden, die zerdeppert worden. Das muss nicht sein, es ist schade für diesen Ort und ich hoffe vielleicht auch gleich mal einen Appell, ja, ehrt das, was wir haben, damit wir es auch nutzen können. Jetzt haben wir den Salat und jetzt müssen wir es halt auch einfach erstmal sperren vorübergehend.
4: Durch mehrere Befragungen an Schulen in den Ortschaften wird momentan an einem verbesserten Verkehrskonzept gearbeitet. Hierbei soll vor allem auf mehr Sicherheit im Straßenverkehr geachtet werden.
5: Ja, also unser Verkehrskonzept ist gerade in der Bearbeitung. Der Ist-Stand wird gerade erhoben. Es gab aber auch schon die Schülerbefragung bei uns an den Grundschulen, wie die Kinder halt in die Schule kommen, um diese Wege, die Schulwege, ein bisschen besser aufzeigen zu können und dann halt eben zu schauen, was kann man verbessern, wo kann man mehr Sicherheit reinbringen. Und das bedeutet es eigentlich auch für das gesamte Stadtgebiet. Wo sind Stellen, die behoben oder ja, geändert werden können? Immer im Rahmen der Straßenverkehrsordnung natürlich. Nicht jeder Wunsch kann hierbei berücksichtigt werden. Aber wir machen dann jetzt auch eine Informationsveranstaltung, wo wir alle Bürgerinnen und Bürger abholen zum Thema, wie ist der Stand und vor allem, wie soll es weitergehen. Denn danach startet auch gleich wieder eine Online-Befragung. Ganz wichtig für alle ist hierbei sicherlich, beim Stadtentwicklungskonzept sind ganz viele Meldungen schon eingegangen, die wir komplett übertragen haben, schon jetzt hier in das Verkehrskonzept. Das muss nicht nochmal gemacht werden. Man sieht es dann auch in der Online-Beteiligung auf der digitalen Karte, dass schon sehr, sehr viele Meldungen drin sind. Das sind die Meldungen unserer Bürgerinnen und Bürger eben aus dem Stadtentwicklungskonzept schon.
4: Nicht nur das Verkehrskonzept war Thema, auch der weitere Verlauf der August-Bebel-Straße in Tscherndorf wurde erläutert, da es zwischenzeitlich nochmal Änderungen zum weiteren Vorgehen gab.
5: Ja, also erster Bauabschnitt ist abgeschlossen. Es war ja schon eine sehr hohe Belastung, auch für die Anwohnerinnen, auch ringsrum und Anwohner. Und der zweite Bauabschnitt, hier sind wir nochmal ins Gespräch gegangen, haben auch mit unseren Planern und Ausführenden gesprochen. Hier haben wir jetzt doch nochmal gesagt, okay, nein, wir machen nicht einen zweiten nur, sondern wir machen einen zweiten und dritten Bauabschnitt, sodass die Durchfahrt gegeben ist und die Belastung für die Anwohner einfach auf Minimum reduziert werden kann. So hat sich jeder ein Stück weit aufeinander zubewegt. Und dann hoffen wir trotzdem, dass wir im Zeitplan, vor allem im Budgetplan bleiben.
4: Freudige Nachrichten gibt es für alle Besucher des Stadtbades Sandersdorf. Neue Parkplätze stehen allen Autofahrern zur Verfügung. Diese können ab der nächsten Badesaison ausgiebig benutzt werden.
5: Ja, ganz genau. Wir haben jetzt leider zum Ende der Badesaison, aber lieber spät als nie, konnten wir mit dem Eigentümer der Fläche eine Vereinbarung treffen, dass wir die nutzen können. Haben ja auch nochmal nicht unerheblich Geld in die Hand genommen, haben das platt gemacht, um einfach mehr Besucherparkplätze anbieten zu können, damit im nächsten Jahr dann eben nicht mehr direkt an der Straße geparkt werden muss, was erstens gefährlich ist, zweitens teuer auch und ja, muss ja dann auch nicht sein. Und wir hoffen, es reicht.
4: Damit wurden beim Pressegespräch noch einmal zahlreiche Themen aus den verschiedenen Ortschaften aufgegriffen. Von Verkehr und Infrastruktur bis hin zu Freizeitangeboten. Die Stadt hat aber auch noch mehr Grund zum Feiern. Am Wochenende des 18. bis 20. September wird das Stadtfest sowie das 650-jährige Bestehen von Petersroda und das 100-jährige Jubiläum der dort ansässigen Feuerwehr gefeiert.
0: Fast anderthalb Jahre ist es her, dass die Thalheimer Fans einen Heimsieg ihrer Mannschaft bei einem Pflichtspiel feiern durften. Nach dem Abstieg in die Landesliga gab es in dieser Saison bisher nur zwei Unentschieden zu Hause gegen Eisleben und die zweite Mannschaft des SSC Weißenfels. Im dritten Heimspiel der noch jungen Spielzeit traf die SG Rot-Weiß Thalheim am 18. September nun auf Turbine Halle, den Sechstplatzierten der vergangenen Landesliga-Saison. Dass es gegen die Saalestädter nicht einfach wird, war klar. Die gesamte Mannschaft und die Fans wollten aber unbedingt nach der langen Durststrecke wieder im Sportpark siegen. Die Hausherren fangen auch gleich gut an. 3 Minuten gespielt und Aliu Esteves mit der ersten Chance nach einer schönen Hereingabe von Ibrahima Kulubali. Der artistische Schuss geht knapp am Kasten vorbei. Nach einem Freistoß melden sich dann auch die Gäste erstmals an. Marcel Uhlmanns Schuss zu unplatziert. Die Hallenser in der Anfangsphase dann aber etwas aktiver. Nach einem groben Schnitzer von SG-Keeper Noah Sobotta haben die Thalheimer hier Glück, dass Wessam Alpsarat diesen nicht bestraft. In der 24. Minute Mustafa Amari mit Platz und dem Versuch außerhalb des 16ers etwas zu hoch angesetzt. Dann auch mal wieder die Thalheimer über Isuf Sawane. Der lässt Dominik Zech stehen und findet in der Mitte Mohamed Tarabt. Der Abschluss noch geblockt. Die SG bleibt aber dran. Luka Prilip verspringt der Ball. Bei den Rot-Weißen geht es jetzt aber immer über links und über den sehr aktiven Isuf Sawane. Die Seitenverlagerung von Prilip. Sawane nimmt ihn gut an. Zurück auf Okoye Onyekashi. Der Schuss jedoch zu ungefährlich. In der nächsten Szene gleich wieder Sawane am Ball. Der zieht in die Mitte und probiert's mal selber.

0: ohne Erfolg. Die beiden Trainer sehen hier zwar keine Tore, aber ein durchaus unterhaltsames Spiel und haben eine Menge zu notieren. Wieder Thalheim, Max Kuras versucht's mal, kein Problem für Turbine Schlussmann, Marlon Köppe. Die Saalestädter dann mal mit einem ruhenden Ball. Mustafa Amari befördert das Spielgerät über den Querbalken. Die Gäste hier stets bemüht, gegen die gut aufgestellte Thalheimer Defensive gibt es aber kaum ein Durchkommen. Kurz vor der Pause will Turbine dann hier einen Elfmeter wegen dem hohen Bein von Max Kuras. Der erst 16-jährige Schiri Felix Grünwald sieht das aber anders und entscheidet auf Offensivfoul. Etwas glücklich für die Gastgeber. Denen gehört dann noch die letzte Chance vor der Pause. Marlon Köppe bekommt den Ball nicht gepackt und Alio Esteves aus guter Position deutlich drüber. Damit also 0:0 zur Pause. Die Thalheimer zwar bemüht, aber an der Chancenverwertung hapert es noch. Gleich zu Beginn des zweiten Durchgangs dann die Gäste mit zwei gefährlichen Ecken. Erst kann SG-Keeper Noah Sobotta Sascha Gerbers Kopfball sehenswert entschärfen und dann ist es Moritz Alike, der nur knapp verpasst. Danach aber auch gleich die Gastmannschaft wieder aktiv. Luca Prilip probiert's im Alleingang, kann sich gegen mehrere Gegenspieler behaupten, der Schuss schlägt nicht ein. Der Keeper aber noch dran, also Ecke. Mohamed Tarabt bringt die rein und findet Ibrahima Koulibaly, der zur Führung einnickt. Marlon Köppe zwar noch dran, kann den Einschlag aber nicht verhindern. 1:0 für Thalheim und der lang ersehnte Heimsieg scheint hier möglich zu sein. Aber auch die Jungs aus der Saalestadt haben sich noch lange nicht aufgegeben. Georg Maschke schießt hier am Kasten vorbei. Sonst aber die Hausherren jetzt die aktivere Mannschaft. Aliu Esteves mit einer schönen Einzelaktion. Am Ende findet er keinen Abnehmer in der Mitte. Wir sind schon in der 65. Minute und die Hallenser bekommen kaum noch Entlastung. Ibrahima Koulibaly auf Isuf Sawane. Ein Zuckerpass auf Aliu Esteves und der veredelt diesen schön herausgespielten Angriff. 2:0 für die SG, die hier dann auch gleich auf den dritten Treffer drückt. Luca Prilip verspringt der Ball hier. Und dann scheitert Madiu Bari nach guter Vorarbeit von Mohamed Tarabt am hellwachen Turbine-Torhüter Marlon Köppe. Das dritte Tor für die Heimmannschaft liegt in der Luft. Die Gäste werden zwischendurch auch noch selber aktiv, jedoch ohne große Gefahr. Hier zwar ein guter Versuch vom eingewechselten Jonathan Engel, wäre aber abseits gewesen. Thalheim ist näher am dritten Tor dran als die Hallenser am Ausgleich. Madiu Baris Kopfball jedoch hier zu unpräzise. Dann erneut Bari mit dem Sprint über den halben Platz. Am Ende scheitert er an Marlon Köppe. Und auch die letzte Chance der Begegnung gehört der SG. Luca Prilip auf Max Kuras. Und wieder ist es Marlon Köppe, der per Fußabwehr das dritte Gegentor für Halle verhindert. Somit bleibt es beim 2:0. Die Höhe des Sieges ist den Thalheimern aber sowas von egal. Das Wichtige, endlich wieder ein Heimerfolg nach der langen Negativserie.
1: Ich habe bei ChatGPT sogar eingegeben und gefragt, wann der letzte Heimsieg war im Pflichtspiel. Und da haben die sogar lange überlegt und es kam dann letztlich Mai 25. Und das wollten wir unbedingt reparieren oder besser machen. Und wir haben 3 Anläufe gebraucht, aber es ist uns heute gelungen. Und was mich besonders freut, ist, dass endlich mal die Null hinten stand.
0: Mit dem Heimsieg im Gepäck kann das Team von Lutz Trotte nun optimistisch auf die kommenden Aufgaben blicken.
1: Ich habe gesagt, wir müssen den Start müssen wir uns irgendwie so ein bisschen durchmogeln. Ich denke, jetzt sind wir bei 8 Punkten, dass wir damit erstmal ganz gut leben können. Mir tut zwar immer noch die Niederlage in Zerbst weh, aber so langsam finden sich Automatismen, so langsam findet sich auch eine Stammformation und ich glaube, das hat man heute auch schon gesehen.
0: Weiter geht es für die Thalheimer am 26. September in Naumburg. Das nächste Heimspiel steht dann am 9. Oktober an, um 19 Uhr gegen den VfB Gräfenhainichen. Super Tag!

0: Hallo und herzlich willkommen zu einer neuen Woche mit den zeitnahen Nachrichten hier auf Rang 1. Am 17. September kam es gegen 12.50 Uhr auf der Ferdinand-von-Schill-Straße in Dessau zu einem Verkehrsunfall mit drei beteiligten Fahrzeugen. Eine 86-jährige Frau beabsichtigte, mit ihrem BMW hinter einer Baustellenabsperrung in eine Parklücke einzufahren. Dazu stieg der 90-jährige Beifahrer aus und begab sich hinter das Fahrzeug. Beim anschließenden Rückwärtsfahren erfasste die Fahrerin den Mann. Zudem stieß die geöffnete Beifahrertür des BMW gegen einen abgestellten VW. Das Heck des BMW kollidierte mit einem ebenfalls abgestellten Cupra. Der 90-Jährige erlitt bei dem Zusammenstoß schwerste Verletzungen und wurde zur stationären Behandlung in ein Klinikum gebracht. Dort erlag er am Vormittag des 18. September seinen Verletzungen. Zum Tag des Handwerkers fand am 11. September auf dem Marktplatz in Dessau das traditionsreiche Brunnenfest statt. Im Mittelpunkt standen zahlreiche Auszeichnungen sowie von der Kreishandwerkerschaft herausgegebene Broschüren. Sie beleuchtet die Bedeutung des Handwerks im Zusammenhang mit der Sanierung des Bauhauses und würdigt zugleich die Leistungen und Verdienste der Handwerker.
1: Bereits zum 19. Mal wurde am 11. September das traditionelle Brunnenfest auf dem Marktplatz gefeiert. Am Tag des Handwerks wurden verdiente Handwerker geehrt. Der Tag wird jedes Jahr auch dazu genutzt, der Politik die Standpunkte des Handwerks zu vermitteln. Diesmal jedoch mit einer kleinen Änderung.
2: Wir haben heute, oder sagen wir mal, alle anderen 18 Brunnenfeste, die wir bisher durchgeführt haben, waren ja stark geprägt zu unseren handwerkspolitischen Forderungen. Die haben wir heute nochmal zurückgestellt aufgrund des Bauhausjubiläums und vor allen Dingen deshalb, weil wir am 30.06. ja hier mit allen Landtagskandidaten bereits zusammen waren und ausführlich hier am 30.06. mit den Kandidaten die Probleme des Handwerks und die Anforderungen, die wir an die Politik stellen, diskutiert haben. Deswegen haben wir uns das heute ausgespart. Und machen das aber im November oder im Oktober schon mit den neu gewählten Abgeordneten. Im Rahmen eines Handwerkerfrühstücks werden wir diese Dinge vertiefen. Wir knüpfen also an Handwerkspolitik, was wir hier am 30.06. gemacht haben.
1: Zur Feier des 100-jährigen Bauhausjubiläums wollte man noch einmal auf die große Bedeutung des Handwerks aufmerksam machen. Zahlreiche Auszeichnungen wurden vergeben, um Menschen und Unternehmen zu ehren. Ohne den Einsatz der Handwerker wäre beispielsweise die Wiedereröffnung des historischen Dessauer Wahrzeichens nicht möglich gewesen.
2: Für uns stand heute im Mittelpunkt diese Frage Handwerk und Bauhaus. Gropius sagte ja, ohne Handwerk hätte es das Bauhaus nicht gegeben. Und es mussten als Handwerker unbedingt das auch dann mal in den Mittelpunkt stellen. Dazu haben wir extra eine Broschüre gefertigt und haben diese Zeitzeugenproblematik auch in den Mittelpunkt gestellt. Wir konnten heute erste drei Zeitzeugen aus dieser Zeit, die also hier aktiv beteiligt waren, würdigen. Und es haben sich auch schon mehr gemeldet. Wir werden also unmittelbar jetzt nach diesem Brunnenfest den Zeitzeugenstammtisch aus diesen Alten, die noch da sind, und vor allen Dingen auch unter Zuziehung der jungen Generation von Handwerkern, Architekten und so weiter diskutieren und weiter vertiefen. Da haben sich also schon viele gemeldet.
1: Die Kreishandwerkerschaft gab eine neue Broschüre mit dem Titel Handwerk und Bauhauserbe im Osten heraus. Das bei der Druckerei Wiebrich gedruckte Heft konzentriert sich vor allem auf die Sanierung des Bauhausgebäudes im Jahr 1976. Darin enthalten sind auch die Geschichten von Zeitzeugen. Sibylle Sachtler, Lothar Lee und Antje Buschmann erzählten, wie sie damals ihr Improvisationstalent unter Beweis stellen mussten, da herrschende Materialknappheit große Herausforderungen mit sich brachte. So war es beispielsweise die Aufgabe der Firma von Lothar Lee, das gesamte Bauhaus in neue Farbe zu setzen.
3: Ich war in dieser PGH. Mein Auftrag war, als Jungmeister eine Kfz-Abteilung zu bilden und eine Technikabteilung für den Maler. Der Chef holte uns vor und sagte, lass dir mal was einfallen, wir brauchen einen großen Kompressor fürs Bauhaus. Und da wir haben nichts und es geht nicht. Und im Nachhinein habe ich mitbekommen, dass die Großkompressoren nur von der NVA, also das heißt von der Armee, unterstand die Produktion und wurden vergeben. Und da sind diese Betriebe, wie unser Betrieb mit 130 Mann, nicht dabei gewesen. Drum hat er mich vorgeholt und hat zu mir gesagt, lass dir mal was einfallen.
1: Durch diverse Kontakte gelang es dem Kfz-Meister damals, einen großen Kompressor, einen Elektromotor sowie ein Transportfahrzeug zu organisieren.
3: Vier Räder, vollgummibereift, lenkbare Achse, Deichsel dran, alles. Ich sag, den brauche ich. Mitgenommen, Konsolen drauf gebaut, Kompressor drauf gebaut. Ja, jetzt müssen aber Druckkessel dran. Und in Schrott-Alten wurden von der Eisenbahn die Druckkessel abgegeben, von Bremsen. Da habe ich die geholt, dann haben wir die Druckkessel dran gemacht, Hähne alles anmontiert, die ganze Verbindungshähne mit den Schläuchen. Und dann waren wir fertig. Aber wir haben für den Hänger keine Zulassung gehabt. Der musste mit 6 Kilometer Stundengeschwindigkeit von der Firma zum Bauhaus gefahren werden. Und dann ist der eingesetzt worden und es hat alles geklappt. So, und dieses habe ich Herrn Kröckel erzählt. Und der hatte das ja gleich, das brauche ich, das kann ich aufnehmen und einschreiben. Und er hat es hier gleich ins Heft mit eingeschrieben.
1: Neben den Zeitzeugen wurden auch aktuelle Erfolge gewürdigt. So zeichnete man René Schönau als Handwerksunternehmer des Jahres aus. Er ist unter anderem seit 25 Jahren Meister in der Malerinnung. Eine weitere Besonderheit beim diesjährigen Brunnenfest war die feierliche Freisprechung von Lara Eva Semmler, die als einzige Gesellin der Malerinnung ihre Lehre erfolgreich beendete. Solche Leistungen werden besonders geehrt, da es heutzutage zunehmend schwieriger wird, Nachwuchs für das Handwerk zu finden.
2: Deswegen müssen wir auch solche Foren nutzen wie heute und auch andere Dinge sagen, Mensch, macht doch was Praktisches, kommt doch ins Handwerk, ihr habt eine Zukunft und ihr kann man wirklich Sachen gestalten und mit anpacken. Man ist am Kunden nah dran, am Bürger und so weiter und sitzt nicht an irgendeinem Schreibtisch. Also es gibt Probleme, aber wir sind da dran.
1: Damit ging ein erfolgreiches Brunnenfest zu Ende. Im nächsten Jahr steht bereits das 20-jährige Jubiläum an. Schon jetzt ist geplant, an diesem Tag in Erinnerung an den damaligen Oberbürgermeister Karl Gröger zu feiern. Er war ein großer Fan des Handwerks und vor 2 Jahrzehnten an der Eröffnung des Brunnens beteiligt. Gezeigt werden soll dabei, wie seine Ideen und sein Geist im Handwerk weiterleben und was sich bis heute alles verändert hat.
0: Um Frostschäden zu vermeiden, werden die städtischen Springbrunnen im Oktober außer Betrieb genommen und winterfest gemacht. Betroffen sind die Brunnen auf dem Markt in Roßlau sowie in der Zerbster Straße im Stadtpark und in der Kavalierstraße in Dessau. Auch der Trinkwasserbrunnen auf dem Platz der Deutschen Einheit wird für die Wintermonate außer Betrieb genommen. Die Außerbetriebnahme der Anlagen erfolgt in der 41. Kalenderwoche. Wetterungsempfindliche Anlagenteile, insbesondere die Pumpen, werden über die Wintermonate frostsicher eingelagert und bei Bedarf überholt. Beim Springbrunnen in der Zerbster Straße vor dem Rathaus Dessau wurden in diesem Jahr die technischen Anlagen erneuert. Dafür wurden rund 35.000 Euro investiert. Der Brunnen ist damit für die kommenden Jahre wieder vollständig einsatzbereit. Die Wiederinbetriebnahme der Spring- und Trinkwasserbrunnen ist, abhängig von den Witterungsverhältnissen, voraussichtlich zum 1. Mai 2027 vorgesehen. Auch in der Handball-Oberliga ist der Spielbetrieb wieder gestartet. Für die SG Kühnau stand am 12. September das erste Heimspiel der neuen Spielzeit an. In der Sporthalle der Friedensschule empfing das Team um Trainer Armans Ustschins die zweite Mannschaft des HC Burgenland.
4: Für alle Freunde des gepflegten Handballspiels in Kühnau war endlich die Zeit gekommen und nach der Sommerpause ging es in der Oberliga wieder los. Am 12. September empfing die SG Kühnau die zweite Mannschaft des HC Burgenland in der Sporthalle der Friedensschule. Nachdem das Team von Armans Uschins am ersten Spieltag eine sehr knappe 24-23 Niederlage in Gommern hinnehmen musste, sollte beim Heimspielauftakt nun etwas Zählbares her. Nach einem Ballverlust der Hausherren gehört das erste Tor der Partie jedoch den Gästen. Moritz Zenker war hier erfolgreich. Die Antwort der Kühnauer kam sofort. Julian Schilling macht das gut und gleicht aus. Die Anfangsphase war sehr ausgeglichen und die beiden Mannschaften nahmen sich nicht viel. Das Team aus Naumburg höchstens mal mit 2 Toren in Front. Die SG blieb aber immer dran. Kurz vor der Pause fand dann Matti Kutzer die Lücke und netzte zur ersten Führung für die Gastgeber ein. 12:11 stand es zu diesem Zeitpunkt. Mit einem verwandelten 7-Meter von Moritz Zenker sowie einem weiteren Treffer von Robert Fuhrmann drehte der HC das Spiel dann aber erneut und sorgte für einen knappen 12:13 Pausenrückstand für Kühnau. Auch im zweiten Durchgang blieb das Ganze sehr ausgeglichen. Der Ausgleich für die Kühnauer durch Dennis Franz und direkt danach wieder der Treffer zur Führung für die Gastmannschaft durch Robert Fuhrmann. Beide Teams brachten hier ein wirklich ansehnliches Handballspiel aufs Parkett. Nach 44 Minuten konnten sich dann die Dessauer jedoch etwas absetzen. Kurt-Ole Reppmann erzielt hier per 7-Meter den Treffer zum 21:18, was gleichzeitig auch der erste 3-Tore-Abstand der Begegnung war. Aber so einfach machte es die Zweitvertretung des Regionalligisten den Kühnauern hier nicht. Ein 3-Tore-Lauf mit 2 Treffern von Jakob Aumann und mit einem Tor von Tom-Erik Röhrborn sorgte für den erneuten Gleichstand. 21:21 und noch knapp 10 Minuten waren auf der Uhr. Die Spannung blieb hoch in der Halle. In der 55. Minute Marc Quosalla mit dem Treffer zur 25:24 Führung für die SG. Die Jungs aus dem Burgenlandkreis bekamen direkt danach wieder die Chance zum Ausgleich per 7 Meter. Moritz Zenker scheiterte aber am gut reagierenden Carsten Bachmann im Tor der Kühnauer. Und die machten dann auch richtig stark weiter und bauten ihren Vorsprung wieder auf 3 Tore aus. Die Naumburger blieben dran. In der 59. Minute sorgten die Treffer von Jakob Aumann und Moritz Zenker dafür, dass es weiterhin spannend blieb. Noch 28 Sekunden waren auf der Uhr und die Kühnauer führten nur noch knapp mit 28:27. Ronny Gabbard war es dann, der wenige Sekunden vor Schluss die Halle in Ekstase versetzte. 29:27 für die SG und dabei blieb es dann auch. Die Kühnauer gewannen ihr erstes Heimspiel der Saison in einer sehr umkämpften und unterhaltsamen Partie. Das nächste Heimspiel für die SG Kühnau steht dann am 27. September an. In der Sporthalle der Friedensschule empfängt man die SG Sperrgau.

0: hierfür nicht erforderlich. Damit sind wir am Ende unserer heutigen Ausgabe der Zeitnahen Nachrichten. Schauen wie gewohnt an dieser Stelle noch auf das Wetter und im Anschluss daran gern noch auf die Meldungen aus der Region. Am Dienstag um 18 Uhr melden wir uns dann aus der Zeitnahen Redaktion wieder. Bis dahin, machen Sie es gut.
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0: Am 27. September lädt Anhalt Sport wieder zum Walking-Tag ein. Vom Paul-Greifzu-Stadion aus werden zwei wunderbare Strecken durch den Tiergarten angeboten. Die Teilnahme ist wie immer kostenlos.
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3: Am Dienstag zeigt sich der Himmel überwiegend leicht bewölkt. Zwischendurch lässt sich aber immer wieder die Sonne blicken. Mit Temperaturen um die 18 Grad bleibt es angenehm mild und insgesamt recht freundlich. Regen ist nicht zu erwarten, sodass es den ganzen Tag über trocken bleiben dürfte. Auch der Wind hält sich eher zurück und weht nur leicht aus nordwestlicher Richtung. Insgesamt erwartet uns ein ruhiger und angenehmer Dienstag mit milden Temperaturen.
4: In Sandersdorf-Brehna gab es viel zu besprechen. Beim Pressegespräch am 8. September wurden zahlreiche aktuelle Themen aus der Stadt und ihren Ortschaften auf den neuesten Stand gebracht. Darunter zählt auch die Skateanlage neben dem Sportplatz in Tscherndorf, die nun nach mehrmaligen Reparaturen vorübergehend geschlossen werden musste.
5: Ja, also wir haben halt einen ganz massiven Vandalismusschaden auf der Skateranlage. Wir hatten das ganze Jahr über schon immer mal wieder Vandalismusschäden, so dass wir einmal im Jahr die reparieren mussten. Jetzt sind uns aber mittlerweile die Ersatzteile ausgegangen und der Schaden ist jetzt wirklich sehr, sehr erheblich, sodass wir die jetzt erstmal vorübergehend sperren mussten. Darüber hinaus ist es halt auch mit der Sauberkeit vor Ort schwierig. Jeden Tag müssen dort die Glasflaschen eingesammelt werden, die zerdeppert wurden. Das muss nicht sein, es ist schade für diesen Ort und ich hoffe vielleicht auch gleich mal einen Appell, ja, ehrt das, was wir haben, damit wir es auch nutzen können. Jetzt haben wir den Salat und jetzt müssen wir es halt auch einfach erstmal sperren vorübergehend.
4: Durch mehrere Befragungen an Schulen in den Ortschaften wird momentan an einem verbesserten Verkehrskonzept gearbeitet. Hierbei soll vor allem auf mehr Sicherheit im Straßenverkehr geachtet werden.
5: Ja, also unser Verkehrskonzept ist gerade in der Bearbeitung. Der Ist-Stand wird gerade erhoben. Es gab aber auch schon die Schülerbefragung bei uns an den Grundschulen, wie die Kinder halt in die Schule kommen, um diese Wege, die Schulwege, ein bisschen besser aufzeigen zu können und dann halt eben zu schauen, was kann man verbessern, wo kann man mehr Sicherheit reinbringen. Und das bedeutet es eigentlich auch fürs gesamte Stadtgebiet. Wo sind Stellen, die behoben oder geändert werden können? Immer im Rahmen der Straßenverkehrsordnung natürlich. Nicht jeder Wunsch kann hierbei berücksichtigt werden. Aber wir machen dann jetzt auch eine Informationsveranstaltung, wo wir alle Bürgerinnen und Bürger abholen zum Thema, wie ist der Stand und vor allem, wie soll es weitergehen. Denn danach startet auch gleich wieder eine Online-Befragung. Ganz wichtig für alle ist hierbei sicherlich, beim Stadtentwicklungskonzept sind ganz viele Meldungen schon eingegangen, die wir komplett übertragen haben, schon jetzt hier in das Verkehrskonzept. Das muss nicht nochmal gemacht werden. Man sieht es dann auch in der Online-Beteiligung auf der digitalen Karte, dass schon sehr, sehr viele Meldungen drin sind. Das sind die Meldungen unserer Bürger.

0: Bürgerinnen und Bürger eben aus dem Stadtentwicklungskonzept schon.
1: Nicht nur das Verkehrskonzept war Thema, auch der weitere Verlauf der August-Bebel-Straße in Tscherndorf wurde erläutert, da es zwischenzeitlich nochmal Änderungen zum weiteren Vorgehen gab.
0: Ja, also erster Bauabschnitt ist abgeschlossen. Das war ja schon eine sehr hohe Belastung auch für die Anwohnerinnen, auch ringsrum und Anwohner. Und der zweite Bauabschnitt, hier sind wir nochmal ins Gespräch gegangen, haben auch mit unseren Planern und Ausführenden gesprochen. Hier haben wir jetzt doch nochmal gesagt, okay, nein, wir machen nicht einen zweiten nur, sondern wir machen einen zweiten und dritten Bauabschnitt, sodass die Durchfahrt gegeben ist und die Belastung für die Anwohner einfach auf ein Minimum reduziert werden kann. So hat sich jeder ein Stück weit aufeinander zubewegt. Und dann hoffen wir trotzdem, dass wir im Zeitplan, vor allem im Budgetplan bleiben.
1: Freudige Nachrichten gibt es für alle Besucher des Stadtbades Sandersdorf. Neue Parkplätze stehen allen Autofahrern zur Verfügung. Diese können ab der nächsten Badesaison ausgiebig benutzt werden.
0: Ja, ganz genau. Wir haben jetzt leider zum Ende der Badesaison, aber lieber spät als nie, konnten wir mit dem Eigentümer der Fläche eine Vereinbarung treffen, dass wir die nutzen können. Haben wir auch noch mal nicht unerheblich Geld in die Hand genommen, haben das platt gemacht, um einfach mehr Besucherparkplätze anbieten zu können, damit im nächsten Jahr dann eben nicht mehr direkt an der Straße geparkt werden muss, was erstens gefährlich ist, zweitens teuer auch und ja, muss ja dann auch nicht sein. Und wir hoffen, es reicht.
1: Damit wurden beim Pressegespräch noch einmal zahlreiche Themen aus den verschiedenen Ortschaften aufgegriffen, von Verkehr und Infrastruktur bis hin zu Freizeitangeboten. Die Stadt hat aber auch noch mehr Grund zum Feiern. Am Wochenende des 18. bis 20. September wird das Stadtfest sowie das 650-jährige Bestehen von Petersroda und das 100-jährige Jubiläum der dort ansässigen Feuerwehr gefeiert.
2: Fast anderthalb Jahre ist es her, dass die Thalheimer Fans einen Heimsieg ihrer Mannschaft bei einem Pflichtspiel feiern durften. Nach dem Abstieg in die Landesliga gab es in dieser Saison bisher nur zwei Unentschieden zu Hause gegen Eisleben und die zweite Mannschaft des SSC Weißenfels. Im dritten Heimspiel der noch jungen Spielzeit traf die SG Rot-Weiß-Thalheim am 18. September nun auf Turbine Halle, den Sechstplatzierten der vergangenen Landesliga-Saison. Dass es gegen die Saalestädter nicht einfach wird, war klar. Die gesamte Mannschaft und die Fans wollten aber unbedingt nach der langen Durststrecke wieder im Sportpark siegen. Die Hausherren fangen auch gleich gut an. 3 Minuten gespielt und Aliu Esteves mit der ersten Chance nach einer schönen Hereingabe von Ibrahima Kulubali. Der artistische Schuss geht knapp am Kasten vorbei. Nach einem Freistoß melden sich dann auch die Gäste erstmals an. Marcel Uhlmanns Schuss zu unplatziert. Die Hallenser in der Anfangsphase dann aber etwas aktiver. Nach einem groben Schnitzer von SG-Keeper Noah Sobotta haben die Thalheimer hier Glück, dass Wessam Albsarat diesen nicht bestraft. In der 24. Minute Mustafa Amari mit Platz und dem Versuch außerhalb des 16ers etwas zu hoch angesetzt. Dann auch mal wieder die Thalheimer über Isuf Sawane. Der lässt Dominik Zech stehen und findet in der Mitte Mohamed Tarabt. Der Abschluss noch geblockt. Die SG bleibt aber dran. Luka Prilip verspringt der Ball. Bei den Rot-Weißen geht es jetzt aber immer über links und über den sehr aktiven Isuf Sawane. Die Seitenverlagerung von Prilip. Sawane nimmt ihn gut an. Zurück auf Okoye Onyekashi. Der Schuss jedoch zu ungefährlich. In der nächsten Szene gleich wieder Sawane am Ball. Der zieht in die Mitte und probiert's mal selber. Ohne Erfolg. Die beiden Trainer sehen hier zwar keine Tore, aber ein durchaus unterhaltsames Spiel und haben eine Menge zu notieren. Wieder Thalheim. Max Kuras versucht's mal. Kein Problem für Turbine Schlussmann Marlon Köppe. Die Saalestädter dann mal mit einem ruhenden Ball. Mustafa Amari befördert das Spielgerät über den Querbalken. Die Gäste hier stets bemüht, gegen die gut aufgestellte Thalheimer Defensive gibt es aber kaum ein Durchkommen. Kurz vor der Pause will Turbine dann hier einen Elfmeter wegen dem hohen Bein von Max Kuras. Der erst 16-jährige Schiri Felix Grünwald sieht das aber anders und entscheidet auf Offensivfoul. Etwas glücklich

0: für die Gastgeber. Denen gehört dann noch die letzte Chance vor der Pause. Marlon Köppe bekommt den Ball nicht gepackt und Alio Esteves aus guter Position deutlich drüber. Damit also 0:0 zur Pause. Die Thalheimer zwar bemüht, aber an der Chancenverwertung hapert es noch. Gleich zu Beginn des zweiten Durchgangs dann die Gäste mit zwei gefährlichen Ecken. Erst kann SG-Keeper Noah Sobotta Sascha Gerbers Kopfball sehenswert entschärfen. Und dann ist es Moritz Alike, der nur knapp verpasst. Danach aber auch gleich die Gastmannschaft wieder aktiv. Luka Prilip probiert's im Alleingang, kann sich gegen mehrere Gegenspieler behaupten. Der Schuss schlägt nicht ein. Der Keeper aber noch dran, also Ecke. Mohamed Tarabt bringt die rein und findet Ibrahima Koulibaly, der zur Führung einnickt. Marlon Köppe zwar noch dran, kann den Einschlag aber nicht verhindern. 1:0 für Thalheim und der lang ersehnte Heimsieg scheint hier möglich zu sein. Aber auch die Jungs aus der Saalestadt haben sich noch lange nicht aufgegeben. Georg Maschke schießt hier am Kasten vorbei. Sonst aber die Hausherren jetzt die aktivere Mannschaft. Aliu Esteves mit einer schönen Einzelaktion. Am Ende findet er keinen Abnehmer in der Mitte. Wir sind schon in der 65. Minute und die Hallenser bekommen kaum noch Entlastung. Ibrahima Koulibaly auf Issouf Sawane. Ein Zuckerpass auf Aliu Esteves und der veredelt diesen schön herausgespielten Angriff. 2:0 für die SG, die hier dann auch gleich auf den dritten Treffer drückt. Luka Prilip verspringt der Ball hier. Und dann scheitert Madi Ubari nach guter Vorarbeit von Mohamed Tarabt am hellwachen Turbinetorhüter Marlon Köppe. Das dritte Tor für die Heimmannschaft liegt in der Luft. Die Gäste werden zwischendurch auch noch selber aktiv, jedoch ohne große Gefahr. Hier zwar ein guter Versuch vom eingewechselten Jonathan Engel, wäre aber abseits gewesen. Thalheim ist näher am dritten Tor dran als die Hallenser am Ausgleich. Mario Baris Kopfball jedoch hier zu unpräzise. Dann erneut Bari mit dem Sprint über den halben Platz. Am Ende scheitert er an Marlon Köppe. Und auch die letzte Chance der Begegnung gehört der SG. Luka Prilip auf Max Kuras. Und wieder ist es Marlon Köppe, der per Fußabwehr das dritte Gegentor für Halle verhindert. Somit bleibt es beim 2:0. Die Höhe des Sieges ist den Thalheimern aber sowas von egal. Das Wichtige, endlich wieder ein Heimerfolg nach der langen Negativserie.
1: Ich habe bei ChatGPT sogar eingegeben und gefragt, wann der letzte Heimsieg war im Pflichtspiel. Und da haben die sogar lange überlegt und es kam dann letztlich Mai 25. Und das wollten wir unbedingt reparieren oder besser machen. Und wir haben 3 Anläufe gebraucht, aber es ist uns heute gelungen. Und was mich besonders freut, ist, dass endlich mal die Null hinten stand.
0: Mit dem Heimsieg im Gepäck kann das Team von Lutz Trotte nun optimistisch auf die kommenden Aufgaben blicken.
1: Ich habe gesagt, wir müssen den Start müssen wir uns irgendwie so ein bisschen durchmogeln. Ich denke, jetzt sind wir bei 8 Punkten, dass wir damit erstmal ganz gut leben können. Mir tut zwar immer noch die Niederlage in Zerbst weh, aber so langsam finden sich Automatismen, so langsam findet sich auch eine Stammformation und ich glaube, das hat man heute auch schon gesehen.
0: Weiter geht es für die Thalheimer am 26. September in Naumburg. Das nächste Heimspiel steht dann am 9. Oktober an, um 19 Uhr gegen den VfB Gräfenhainich.

0: Hallo und herzlich willkommen zu einer neuen Woche mit den zeitnahen Nachrichten hier auf RAN 1. Am 17. September kam es gegen 12.50 Uhr auf der Ferdinand-von-Schill-Straße in Dessau zu einem Verkehrsunfall mit drei beteiligten Fahrzeugen. Eine 86-jährige Frau beabsichtigte, mit ihrem BMW hinter einer Baustellenabsperrung in eine Parklücke einzufahren. Dazu stieg der 90-jährige Beifahrer aus und begab sich hinter das Fahrzeug. Beim anschließenden Rückwärtsfahren erfasste die Fahrerin den Mann. Zudem stieß die geöffnete Beifahrertür des BMW gegen einen abgestellten VW. Das Heck des BMW kollidierte mit einem ebenfalls abgestellten Cupra. Der 90-Jährige erlitt bei dem Zusammenstoß schwerste Verletzungen und wurde zur stationären Behandlung in ein Klinikum gebracht. Dort erlag er am Vormittag des 18. September seinen Verletzungen. Zum Tag des Handwerkers fand am 11. September auf dem Marktplatz in Dessau das traditionsreiche Brunnenfest statt. Im Mittelpunkt standen zahlreiche Auszeichnungen sowie von der Kreishandwerkerschaft herausgegebene Broschüren. Sie beleuchtet die Bedeutung des Handwerks im Zusammenhang mit der Sanierung des Bauhauses und würdigt zugleich die Leistungen und Verdienste der Handwerker.
1: Bereits zum 19. Mal wurde am 11. September das traditionelle Brunnenfest auf dem Marktplatz gefeiert. Am Tag des Handwerks wurden verdiente Handwerker geehrt. Der Tag wird jedes Jahr auch dazu genutzt, der Politik die Standpunkte des Handwerks zu vermitteln. Diesmal jedoch mit einer kleinen Änderung.
2: Wir haben heute, oder sagen wir mal, alle anderen 18 Brunnenfeste, die wir bisher durchgeführt haben, waren ja stark geprägt zu unseren handwerkspolitischen Forderungen. Die haben wir heute nochmal zurückgestellt aufgrund des Bauhausjubiläums und vor allen Dingen deshalb, weil wir am 30.06. ja hier mit allen Landtagskandidaten bereits zusammen waren und ausführlich hier am 30.06. mit den Kandidaten die Probleme des Handwerks und die Anforderungen, die wir an die Politik stellen, diskutiert haben. Deswegen haben wir uns das heute ausgespart und machen das aber im November oder im Oktober schon mit den neu gewählten Abgeordneten. Im Rahmen eines Handwerkerfrühstücks werden wir diese Dinge vertiefen. Wir knüpfen also an Handwerkspolitik, was wir hier am 30.06. gemacht haben.
1: Zur Feier des 100-jährigen Bauhausjubiläums wollte man noch einmal auf die große Bedeutung des Handwerks aufmerksam machen. Zahlreiche Auszeichnungen wurden vergeben, um Menschen und Unternehmen zu ehren. Ohne den Einsatz der Handwerker wäre beispielsweise die Wiedereröffnung des historischen Dessauer Wahrzeichens nicht möglich gewesen.
2: Für uns stand heute im Mittelpunkt diese Frage Handwerk und Bauhaus. Gropius sagte ja, ohne Handwerk hätte es das Bauhaus nicht gegeben. Und es mussten als Handwerker unbedingt das auch dann mal in den Mittelpunkt stellen. Dazu haben wir extra eine Broschüre gefertigt und haben diese Zeitzeugenproblematik auch in den Mittelpunkt gestellt. Wir konnten heute erste drei Zeitzeugen aus dieser Zeit, die also hier aktiv beteiligt waren, würdigen. Und es haben sich auch schon mehr gemeldet. Wir werden also unmittelbar jetzt nach diesem Brunnenfest den Zeitzeugenstammtisch aus diesen Alten, die noch da sind, und vor allen Dingen auch unter Zuziehung der jungen Generation von Handwerkern, Architekten und so weiter diskutieren und weiter vertiefen. Da haben sich also schon viele gemeldet.
1: Die Kreishandwerkerschaft gab eine neue Broschüre mit dem Titel Handwerk und Bauhauserbe im Osten heraus. Das bei der Druckerei Wiebrig gedruckte Heft konzentriert sich vor allem auf die Sanierung des Bauhausgebäudes im Jahr 1976. Darin enthalten sind auch die Geschichten von Zeitzeugen. Sibylle Sachtler, Lothar Lee und Antje Buschmann erzählten, wie sie damals ihr Improvisationstalent unter Beweis stellen mussten, da herrschende Materialknappheit große Herausforderungen mit sich brachte. So war es beispielsweise die Aufgabe der Firma von Lothar Lee, das gesamte Bauhaus in neue Farbe zu setzen.
3: Ich war in dieser PGH. Mein Auftrag war, als Jungmeister eine Kfz-Abteilung zu bilden und eine Technikabteilung für den Maler. Der Chef holte uns vor und sagte, lass dir mal was einfallen, wir brauchen einen großen Kompressor fürs Bauhaus. Und da wir haben nichts und es geht nicht. Und im Nachhinein habe ich mitbekommen, dass die Großkompressoren nur von der NVA, also das heißt von der Armee, unterstand die Produktion und wurden vergeben. Und da sind diese Betriebe, wie unser Betrieb mit 130 Mann, nicht dabei gewesen. Drum hat er mich vorgeholt und hat zu mir gesagt, lass dir mal was einfallen.
1: Durch diverse Kontakte gelang es dem Kfz-Meister damals, einen großen Kompressor, einen Elektromotor sowie ein Transportfahrzeug zu organisieren.
3: 4 Räder, vollgummibereift, lenkbare Achse, Deichsel dran, alles. So, den brauche ich. Mitgenommen, Konsolen drauf gebaut, Kompressor drauf gebaut. Ja, jetzt müssen aber Druckkessel dran. Und in Schrottalten wurden von der Eisenbahn die Druckkessel abgegeben, von Bremsen. Da habe ich die geholt, dann haben wir die Druckkessel dran gemacht, Hähne alles anmontiert, die ganze Verbindungshähne mit den Schläuchen. Und dann waren wir fertig. Aber wir haben für den Hänger keine Zulassung gehabt. Der musste mit 6 Kilometer Stundengeschwindigkeit von der Firma zum Bauhaus gefahren werden. Und dann ist der eingesetzt worden und es hat alles geklappt. So, und dieses habe ich Herrn Kröckel erzählt. Und er hatte das ja gleich, das brauche ich, das kann ich aufnehmen und einschreiben. Und er hat es hier gleich ins Heft mit eingeschrieben.
1: Neben den Zeitzeugen wurden auch aktuelle Erfolge gewürdigt. So zeichnete man René Schönau als Handwerksunternehmer des Jahres aus. Er ist unter anderem seit 25 Jahren Meister in der Malerinnung. Eine weitere Besonderheit beim diesjährigen Brunnenfest war die feierliche Freisprechung von Lara Eva Semmler, die als einzige Gesellin der Malerinnung ihre Lehre erfolgreich beendete. Solche Leistungen werden besonders geehrt, da es heutzutage zunehmend schwieriger wird, Nachwuchs für das Handwerk zu finden.
2: Deswegen müssen wir auch solche Foren nutzen wie heute und auch andere Dinge sagen, Mensch, macht doch was Praktisches, kommt doch ins Handwerk, ihr habt eine Zukunft und ihr kann man wirklich Sachen gestalten und mit anpacken. Man ist am Kunden nah dran, am Bürger und so weiter und sitzt nicht an irgendeinem Schreibtisch. Also es gibt Probleme, aber wir sind da dran.
1: Damit ging ein erfolgreiches Brunnenfest zu Ende. Im nächsten Jahr steht bereits das 20-jährige Jubiläum an. Schon jetzt ist geplant, an diesem Tag in Erinnerung an den damaligen Oberbürgermeister Karl Gröger zu feiern. Er war ein großer Fan des Handwerks und vor 2 Jahrzehnten an der Eröffnung des Brunnens beteiligt. Gezeigt werden soll dabei, wie seine Ideen und sein Geist im Handwerk weiterleben und was sich bis heute alles verändert hat.
0: Um Frostschäden zu vermeiden, werden die städtischen Springbrunnen im Oktober außer Betrieb genommen und winterfest gemacht. Betroffen sind die Brunnen auf dem Markt in Roßlau sowie in der Zerbster Straße im Stadtpark und in der Kavalierstraße in Dessau. Auch der Trinkwasserbrunnen auf dem Platz der Deutschen Einheit wird für die Wintermonate außer Betrieb genommen. Die Außerbetriebnahme der Anlagen erfolgt in der 41. Kalenderwoche. Wetterungsempfindliche Anlagenteile, insbesondere die Pumpen, werden über die Wintermonate frostsicher eingelagert und bei Bedarf überholt. Beim Springbrunnen in der Zerbster Straße vor dem Rathaus Dessau wurden in diesem Jahr die technischen Anlagen erneuert. Dafür wurden rund 35.000 Euro investiert. Der Brunnen ist damit für die kommenden Jahre wieder vollständig einsatzbereit. Die Wiederinbetriebnahme der Spring- und Trinkwasserbrunnen ist, abhängig von den Witterungsverhältnissen, voraussichtlich zum 1. Mai 2027 vorgesehen. Auch in der Handball-Oberliga ist der Spielbetrieb wieder gestartet. Für die SG Kühnau stand am 12. September das erste Heimspiel der neuen Spielzeit an. In der Sporthalle der Friedensschule empfing das Team um Trainer Armans Ustschins die zweite Mannschaft des HC Burgenland.
4: Für alle Freunde des gepflegten Handballspiels in Kühnau war endlich die Zeit gekommen und nach der Sommerpause ging es in der Oberliga wieder los. Am 12. September empfing die SG Kühnau die zweite Mannschaft des HC Burgenland in der Sporthalle der Friedensschule. Nachdem das Team von Armans Uschins am ersten Spieltag eine sehr knappe 24-23 Niederlage in Gommern hinnehmen musste, sollte beim Heimspielauftakt nun etwas Zählbares her. Nach einem Ballverlust der Hausherren gehört das erste Tor der Partie jedoch den Gästen. Moritz Zenker war hier erfolgreich. Die Antwort der Kühnauer kam sofort. Julian Schilling macht das gut und gleicht aus. Die Anfangsphase war sehr ausgeglichen und die beiden Mannschaften nahmen sich nicht viel. Das Team aus Naumburg höchstens mal mit 2 Toren in Front. Die SG blieb aber immer dran. Kurz vor der Pause fand dann Matti Kutzer die Lücke und netzte zur ersten Führung für die Gastgeber ein. 12:11 stand es zu diesem Zeitpunkt. Mit einem verwandelten 7-Meter von Moritz Zenker sowie einem weiteren Treffer von Robert Fuhrmann drehte der HC das Spiel dann aber erneut und sorgte für einen knappen 12:13 Pausenrückstand für Kühnau. Auch im zweiten Durchgang blieb das Ganze sehr ausgeglichen. Der Ausgleich für die Kühnauer durch Dennis Franz und direkt danach wieder der Treffer zur Führung für die Gastmannschaft durch Robert Fuhrmann. Beide Teams brachten hier ein wirklich ansehnliches Handballspiel aufs Parkett. Nach 44 Minuten konnten sich dann die Dessauer jedoch etwas absetzen. Kurt-Ole Reppmann erzielt hier per 7-Meter den Treffer zum 21:18, was gleichzeitig auch der erste 3-Tore-Abstand der Begegnung war. Aber so einfach machte es die Zweitvertretung des Regionalligisten den Kühnauern hier nicht. Ein 3-Tore-Lauf mit 2 Treffern von Jakob Aumann und mit einem Tor von Tom-Erik Röhrborn sorgte für den erneuten Gleichstand. 21:21 und noch knapp 10 Minuten waren auf der Uhr. Die Spannung blieb hoch in der Halle. In der 55. Minute Marc Quosalla mit dem Treffer zur 25:24 Führung für die SG. Die Jungs aus dem Burgenlandkreis bekamen direkt danach wieder die Chance zum Ausgleich per 7 Meter. Moritz Zenker scheiterte aber am gut reagierenden Carsten Bachmann im Tor der Kühnauer. Und die machten dann auch richtig stark weiter und bauten ihren Vorsprung wieder auf 3 Tore aus. Die Naumburger blieben dran. In der 59. Minute sorgten die Treffer von Jakob Aumann und Moritz Zenker dafür, dass es weiterhin spannend blieb. Noch 28 Sekunden waren auf der Uhr und die Kühnauer führten nur noch knapp mit 28:27. Ronny Gabbard war es dann, der wenige Sekunden vor Schluss die Halle in Ekstase versetzte. 29:27 für die SG und dabei blieb es dann auch. Die Kühnauer gewannen ihr erstes Heimspiel der Saison in einer sehr umkämpften und unterhaltsamen Partie. Das nächste Heimspiel für die SG Kühnau steht dann am 27. September an. In der Sporthalle der Friedensschule empfängt man die SG Sperrgau.
0: Die Ausländerbehörde der Stadt Dessau-Roßlau zieht in neue Räumlichkeiten und zwar in die Ferdinand-von-Schill-Straße Nummer 8. Aufgrund des Umzugs bleibt die Behörde vom 21. September bis einschließlich 7. Oktober geschlossen. In dringenden Fällen ist die Ausländerbehörde während dieser Zeit per E-Mail unter abh@dessau-roßlau.de erreichbar. Die reguläre Bearbeitung und der Publikumsverkehr werden voraussichtlich ab dem 8. Oktober am neuen Standort wieder aufgenommen. Für ukrainische Staatsangehörige ändert sich ab dem 12. Oktober zudem der Sprechtag. Statt mittwochs findet die Sprechzeit künftig montags von 10 bis 12 Uhr statt. Eine Terminvereinbarung ist hierfür nicht erforderlich. Damit sind wir am Ende unserer heutigen Ausgabe der Zeitnah Nachrichten. Schauen wie gewohnt an dieser Stelle noch auf das Wetter und im Anschluss daran gern noch auf die Meldungen aus der Region. Am Dienstag um 18 Uhr melden wir uns dann aus der Zeitnah-Redaktion wieder. Bis dahin, machen Sie es gut.
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3: Am Dienstag zeigt sich der Himmel überwiegend leicht bewölkt. Zwischendurch lässt sich aber immer wieder die Sonne blicken. Mit Temperaturen um die 18 Grad bleibt es angenehm mild und insgesamt recht freundlich. Regen ist nicht zu erwarten, sodass es den ganzen Tag über trocken bleiben dürfte. Auch der Wind hält sich eher zurück und weht nur leicht aus nordwestlicher Richtung. Insgesamt erwartet uns ein ruhiger und angenehmer Dienstag mit milden Temperaturen.
4: In Sandersdorf-Brehna gab es viel zu besprechen. Beim Pressegespräch am 8. September wurden zahlreiche aktuelle Themen aus der Stadt und ihren Ortschaften auf den neuesten Stand gebracht. Darunter zählt auch die Skateanlage neben dem Sportplatz in Tscherndorf, die nun nach mehrmaligen Reparaturen vorübergehend geschlossen werden musste.
5: Ja, also wir haben halt einen ganz massiven Vandalismusschaden auf der Skateranlage. Wir hatten das ganze Jahr über schon immer mal wieder Vandalismusschäden, so dass wir einmal im Jahr die reparieren mussten. Jetzt sind uns aber mittlerweile die Ersatzteile ausgegangen und der Schaden ist jetzt wirklich sehr, sehr erheblich, sodass wir die jetzt erstmal vorübergehend sperren mussten. Darüber hinaus ist es halt auch mit der Sauberkeit vor Ort schwierig. Jeden Tag müssen dort die Glasflaschen eingesammelt werden, die zerdeppert wurden. Das muss nicht sein, es ist schade für diesen Ort und ich hoffe vielleicht auch gleich mal einen Appell, ja, ehrt das, was wir haben, damit wir es auch nutzen können. Jetzt haben wir den Salat und jetzt müssen wir es halt auch einfach erstmal sperren vorübergehend.
4: Durch mehrere Befragungen an Schulen in den Ortschaften wird momentan an einem verbesserten Verkehrskonzept gearbeitet. Hierbei soll vor allem auf mehr Sicherheit im Straßenverkehr geachtet werden.
5: Ja, also unser Verkehrskonzept ist gerade in der Bearbeitung. Der Ist-Stand wird gerade erhoben. Es gab aber auch schon die Schülerbefragung bei uns an den Grundschulen, wie die Kinder halt in die Schule kommen, um diese Wege, die Schulwege, ein bisschen besser aufzeigen zu können und dann halt eben zu schauen, was kann man verbessern, wo kann man mehr Sicherheit reinbringen. Und das bedeutet es eigentlich auch für das gesamte Stadtgebiet. Wo sind Stellen, die behoben oder ja, geändert werden können? Immer im Rahmen der Straßenverkehrsordnung natürlich. Nicht jeder Wunsch kann hierbei berücksichtigt werden. Aber wir machen dann jetzt auch eine Informationsveranstaltung, wo wir alle Bürgerinnen und Bürger abholen zum Thema, wie ist der Stand und vor allem, wie soll es weitergehen. Denn danach startet auch gleich wieder eine Online-Befragung. Ganz wichtig für alle ist hierbei sicherlich, beim Stadtentwicklungskonzept sind ganz viele Meldungen schon eingegangen, die wir komplett übertragen haben, schon jetzt hier in das Verkehrskonzept. Das muss nicht nochmal gemacht werden. Man sieht es dann auch in der Online-Beteiligung auf der digitalen Karte, dass schon sehr, sehr viele Meldungen drin sind. Das sind die Meldungen unserer Bürgerinnen und Bürger eben aus dem Stadtentwicklungskonzept schon.
4: Nicht nur das Verkehrskonzept war Thema, auch der weitere Verlauf der August-Bebel-Straße in Tscherndorf wurde erläutert, da es zwischenzeitlich nochmal Änderungen zum weiteren Vorgehen gab.
5: Ja, also erster Bauabschnitt ist abgeschlossen. Es war ja schon eine sehr hohe Belastung, auch für die Anwohnerinnen, auch ringsrum und Anwohner. Und der zweite Bauabschnitt, hier sind wir nochmal ins Gespräch gegangen, haben auch mit unseren Planern und Ausführenden gesprochen. Hier haben wir jetzt doch nochmal gesagt, okay, nein, wir machen nicht einen zweiten nur, sondern wir machen einen zweiten und dritten Bauabschnitt, sodass die Durchfahrt gegeben ist und die Belastung für die Anwohner einfach auf ein Minimum reduziert werden kann. So hat sich jeder ein Stück weit aufeinander zubewegt. Und dann hoffen wir trotzdem, dass wir im Zeitplan, vor allem im Budgetplan bleiben.
4: Freudige Nachrichten gibt es für alle Besucher des Stadtbades Sandersdorf. Neue Parkplätze stehen allen Autofahrern zur Verfügung. Diese können ab der nächsten Badesaison ausgiebig benutzt werden.
5: Ja, ganz genau. Wir haben jetzt leider zum Ende der Badesaison, aber lieber spät als nie, konnten wir mit dem Eigentümer der Fläche eine Vereinbarung treffen, dass wir die nutzen können. Haben wir auch nochmal nicht unerheblich Geld in die Hand genommen, haben das platt gemacht, um einfach mehr Besucherparkplätze anbieten zu können, damit im nächsten Jahr dann eben nicht mehr direkt an der Straße geparkt werden muss, was erstens gefährlich ist, zweitens teuer auch und ja, muss ja dann auch nicht sein. Und wir hoffen, es reicht.
4: Damit wurden beim Pressegespräch noch einmal zahlreiche Themen aus den verschiedenen Ortschaften aufgegriffen. Von Verkehr und Infrastruktur bis hin zu Freizeitangeboten. Die Stadt hat aber auch noch mehr Grund zum Feiern. Am Wochenende des 18. bis 20. September wird das Stadtfest sowie das 650-jährige Bestehen von Petersroda und das 100-jährige Jubiläum der dort ansässigen Feuerwehr gefeiert.
0: Fast anderthalb Jahre ist es her, dass die Thalheimer Fans einen Heimsieg ihrer Mannschaft bei einem Pflichtspiel feiern durften. Nach dem Abstieg in die Landesliga gab es in dieser Saison bisher nur zwei Unentschieden zu Hause gegen Eisleben und die zweite Mannschaft des SSC Weißenfels. Im dritten Heimspiel der noch jungen Spielzeit traf die SG Rot-Weiß Thalheim am 18. September nun auf Turbine Halle, den Sechstplatzierten der vergangenen Landesliga-Saison. Dass es gegen die Saalestädter nicht einfach wird, war klar. Die gesamte Mannschaft und die Fans wollten aber unbedingt nach der langen Durststrecke wieder im Sportpark siegen. Die Hausherren fangen auch gleich gut an. 3 Minuten gespielt und Aliu Esteves mit der ersten Chance nach einer schönen Hereingabe von Ibrahima Kulubali. Der artistische Schuss geht knapp am Kasten vorbei. Nach einem Freistoß melden sich dann auch die Gäste erstmals an. Marcel Uhlmanns Schuss zu unplatziert. Die Hallenser in der Anfangsphase dann aber etwas aktiver. Nach einem groben Schnitzer von SG-Keeper Noah Sobotta haben die Thalheimer hier Glück, dass Wessam Alpsarat diesen nicht bestraft. In der 24. Minute Mustafa Amari mit Platz und dem Versuch außerhalb des 16ers etwas zu hoch angesetzt. Dann auch mal wieder die Thalheimer über Isuf Sawane. Der lässt Dominik Zech stehen und findet in der Mitte Mohamed Tarabt. Der Abschluss noch geblockt. Die SG bleibt aber dran. Luka Prilip verspringt der Ball. Bei den Rot-Weißen geht es jetzt aber immer über links und über den sehr aktiven Isuf Sawane. Die Seitenverlagerung von Prilip. Sawane nimmt ihn gut an. Zurück auf Okoye Onyekashi. Der Schuss jedoch zu ungefährlich. In der nächsten Szene gleich wieder Sawane am Ball. Der zieht in die Mitte und probiert's mal selber. Ohne Erfolg. Die beiden Trainer sehen hier zwar keine Tore, aber ein durchaus unterhaltsames Spiel und haben eine Menge zu notieren. Wieder Thalheim. Max Kuras versucht's mal. Kein Problem für Turbine Schlussmann Marlon Köppe. Die Saalestädter dann mal mit einem ruhenden Ball. Mustafa Amari befördert das Spielgerät über den Querbalken. Die Gäste hier stets bemüht, gegen die gut aufgestellte Thalheimer Defensive gibt es aber kaum ein Durchkommen. Kurz vor der Pause will Turbine dann hier einen Elfmeter wegen dem hohen Bein von Max Kuras. Der erst 16-jährige Schiri Felix Grünwald sieht das aber anders und entscheidet auf Offensivfoul. Etwas glücklich für die Gastgeber. Denen gehört dann noch die letzte Chance vor der Pause. Marlon Köppe bekommt den Ball nicht gepackt und Aliu Esteves aus guter Position deutlich drüber. Damit also 0:0 zur Pause. Die Thalheimer zwar bemüht, aber an der Chancenverwertung hapert es noch. Gleich zu Beginn des zweiten Durchgangs dann die Gäste mit zwei gefährlichen Ecken. Erst kann SG-Keeper Noah Sobotta Sascha Gerbers Kopfball sehenswert entschärfen. Und dann ist es Moritz Alike, der nur knapp verpasst. Danach aber auch gleich die Gastmannschaft wieder aktiv. Luka Prilip probiert's im Alleingang, kann sich gegen mehrere Gegenspieler behaupten. Der Schuss schlägt nicht ein. Der Keeper aber noch dran, also Ecke. Mohamed Tarabt bringt die rein und findet Ibrahima Koulibaly, der zur Führung einnickt. Marlon Köppe zwar noch dran, kann den Einschlag aber nicht verhindern. 1:0 für Thalheim und der lang ersehnte Heimsieg scheint hier möglich zu sein. Aber auch die Jungs aus der Saalestadt haben sich noch lange nicht aufgegeben. Georg Maschke schießt hier am Kasten vorbei. Sonst aber die Hausherren jetzt die aktivere Mannschaft. Aliu Esteves mit einer schönen Einzelaktion. Am Ende findet er keinen Abnehmer in der Mitte. Wir sind schon in der 65. Minute und die Hallenser bekommen kaum noch Entlastung. Ibrahima Koulibaly auf Issouf Sawane. Ein Zuckerpass auf Aliu Esteves und der veredelt diesen schön herausgespielten Angriff. 2:0 für die SG, die hier dann auch gleich auf den dritten Treffer drückt. Luka Prilip verspringt der Ball hier. Und dann scheitert Madi Ubari nach guter Vorarbeit von Mohamed Tarabt am hellwachen Turbine-Torhüter Marlon Köppe. Das dritte Tor für die Heimmannschaft liegt in der Luft. Die Gäste werden zwischendurch auch noch selber aktiv, jedoch ohne große Gefahr. Hier zwar ein guter Versuch vom eingewechselten Jonathan Engel, wäre aber abseits gewesen. Thalheim ist näher am dritten Tor dran als die Hallenser am Ausgleich. Mario Baris Kopfball jedoch hier zu unpräzise. Dann erneut Bari mit dem Sprint über den halben Platz. Am Ende scheitert er an Marlon Köppe. Und auch die letzte Chance der Begegnung gehört der SG. Luka Prilip auf Max Kuras. Und wieder ist es Marlon Köppe, der per Fußabwehr das dritte Gegentor für Halle verhindert. Somit bleibt es beim 2:0. Die Höhe des Sieges ist den Thalheimern aber sowas von egal. Das Wichtige, endlich wieder ein Heimerfolg nach der langen Negativserie.
6: Ich habe bei ChatGPT sogar eingegeben und gefragt, wann der letzte Heimsieg war im Pflichtspiel. Und da haben die sogar lange überlegt und es kam dann letztlich Mai 25. Und ja, das wollten wir unbedingt reparieren oder besser machen. Und wir haben 3 Anläufe gebraucht, aber es ist uns heute gelungen. Und was mich besonders freut, ist, dass endlich mal die Null hinten stand.
0: Mit dem Heimsieg im Gepäck kann das Team von Lutz Trotte nun optimistisch auf die kommenden Aufgaben blicken.
6: Ich habe gesagt, wir müssen den Start müssen wir uns irgendwie so ein bisschen durchmogeln. Ja, ich denke, jetzt sind wir bei 8 Punkten, dass wir damit erstmal ganz gut leben können. Mir tut zwar immer noch die Niederlage in Zerbst weh, aber so langsam finden sich Automatismen, so langsam findet sich auch eine Stammformation und ich glaube, das hat man heute auch schon gesehen.
0: Weiter geht es für die Thalheimer am 26. September in Naumburg. Das nächste Heimspiel steht dann am 9. Oktober an, um 19 Uhr gegen den VfB Gräfenhainichen.

0: Hallo und herzlich willkommen zu einer neuen Woche mit den zeitnahen Nachrichten hier auf RAN 1. Am 17. September kam es gegen 12.50 Uhr auf der Ferdinand-von-Schill-Straße in Dessau zu einem Verkehrsunfall mit drei beteiligten Fahrzeugen. Eine 86-jährige Frau beabsichtigte, mit ihrem BMW hinter einer Baustellenabsperrung in eine Parklücke einzufahren. Dazu stieg der 90-jährige Beifahrer aus und begab sich hinter das Fahrzeug. Beim anschließenden Rückwärtsfahren erfasste die Fahrerin den Mann. Zudem stieß die geöffnete Beifahrertür des BMW gegen einen abgestellten VW. Das Heck des BMW kollidierte mit einem ebenfalls abgestellten Cupra. Der 90-Jährige erlitt bei dem Zusammenstoß schwerste Verletzungen und wurde zur stationären Behandlung in ein Klinikum gebracht. Dort erlag er am Vormittag des 18. September seinen Verletzungen. Zum Tag des Handwerkers fand am 11. September auf dem Marktplatz in Dessau das traditionsreiche Brunnenfest statt. Im Mittelpunkt standen zahlreiche Auszeichnungen sowie von der Kreishandwerkerschaft herausgegebene Broschüren. Sie beleuchtet die Bedeutung des Handwerks im Zusammenhang mit der Sanierung des Bauhauses und würdigt zugleich die Leistungen und Verdienste der Handwerker.
1: Bereits zum 19. Mal wurde am 11. September das traditionelle Brunnenfest auf dem Marktplatz gefeiert. Am Tag des Handwerks wurden verdiente Handwerker geehrt. Der Tag wird jedes Jahr auch dazu genutzt, der Politik die Standpunkte des Handwerks zu vermitteln. Diesmal jedoch mit einer kleinen Änderung.
2: Wir haben heute, oder sagen wir mal, alle anderen 18 Brunnenfeste, die wir bisher durchgeführt haben, waren ja stark geprägt zu unseren handwerkspolitischen Forderungen. Die haben wir heute nochmal zurückgestellt aufgrund des Bauhausjubiläums und vor allen Dingen deshalb, weil wir am 30.06. ja hier mit allen Landtagskandidaten bereits zusammen waren und ausführlich hier am 30.06. mit den Kandidaten die Probleme des Handwerks und die Anforderungen, die wir an die Politik stellen, diskutiert haben. Deswegen haben wir uns das heute ausgespart. Und machen das aber im November oder im Oktober schon mit den neu gewählten Abgeordneten. Im Rahmen eines Handwerkerfrühstücks werden wir diese Dinge vertiefen. Wir knüpfen also an Handwerkspolitik, was wir hier am 30.06. gemacht haben.
1: Zur Feier des 100-jährigen Bauhausjubiläums wollte man noch einmal auf die große Bedeutung des Handwerks aufmerksam machen. Zahlreiche Auszeichnungen wurden vergeben, um Menschen und Unternehmen zu ehren. Ohne den Einsatz der Handwerker wäre beispielsweise die Wiedereröffnung des historischen Dessauer Wahrzeichens nicht möglich gewesen.
2: Für uns stand heute im Mittelpunkt diese Frage Handwerk und Bauhaus. Gropius sagte ja, ohne Handwerk hätte es das Bauhaus nicht gegeben. Und es mussten als Handwerker unbedingt das auch dann mal in den Mittelpunkt stellen. Dazu haben wir extra eine Broschüre gefertigt und haben diese Zeitzeugenproblematik auch in den Mittelpunkt gestellt. Wir konnten heute erste drei Zeitzeugen aus dieser Zeit, die also hier aktiv beteiligt waren, würdigen. Und es haben sich auch schon mehr gemeldet. Wir werden also unmittelbar jetzt nach diesem Brunnenfest den Zeitzeugenstammtisch aus diesen Alten, die noch da sind, und vor allen Dingen auch unter Zuziehung der jungen Generation von Handwerkern, Architekten und so weiter diskutieren und weiter vertiefen. Da haben sich also schon viele gemeldet.
1: Die Kreishandwerkerschaft gab eine neue Broschüre mit dem Titel Handwerk und Bauhauserbe im Osten heraus. Das bei der Druckerei Wiebrich gedruckte Heft konzentriert sich vor allem auf die Sanierung des Bauhausgebäudes im Jahr 1976. Darin enthalten sind auch die Geschichten von Zeitzeugen. Sibylle Sachtler, Lothar Lee und Antje Buschmann erzählten, wie sie damals ihr Improvisationstalent unter Beweis stellen mussten, da herrschende Materialknappheit große Herausforderungen mit sich brachte. So war es beispielsweise die Aufgabe der Firma von Lothar Lee, das gesamte Bauhaus in neue Farbe zu setzen.
3: Ich war in dieser PGH. Mein Auftrag war, als Jungmeister eine Kfz-Abteilung zu bilden und eine Technikabteilung für den Maler. Der Chef holte uns vor und sagte, lass dir mal was einfallen, wir brauchen einen großen Kompressor fürs Bauhaus. Und da wir haben nichts und es geht nicht. Und im Nachhinein habe ich mitbekommen, dass die Großkompressoren nur von der NVA, also das heißt von der Armee, unterstand die Produktion und wurden vergeben. Und da sind diese Betriebe, wie unser Betrieb mit 130 Mann, nicht dabei gewesen. Drum hat er mich vorgeholt und hat zu mir gesagt, lass dir mal was einfallen.
1: Durch diverse Kontakte gelang es dem Kfz-Meister damals, einen großen Kompressor, einen Elektromotor sowie ein Transportfahrzeug zu organisieren.
3: Vier Räder, vollgummibereift, lenkbare Achse, Deichsel dran, alles. So, den brauche ich. Mitgenommen, Konsolen drauf gebaut, Kompressor drauf gebaut. Ja, jetzt müssen aber Druckkessel dran. Und in Schrott-Alten wurden von der Eisenbahn die Druckkessel abgegeben, von Bremsen. Da habe ich die geholt, dann haben wir die Druckkessel dran gemacht, Hähne alles anmontiert, die ganze Verbindungshähne mit den Schläuchen. Und dann waren wir fertig. Aber wir haben für den Hänger keine Zulassung gehabt. Der musste mit 6 Kilometer Stundengeschwindigkeit von der Firma zum Bauhaus gefahren werden. Und dann ist der eingesetzt worden und es hat alles geklappt. So, und dieses habe ich Herrn Kröckel erzählt. Und der hatte das gleich, das brauche ich, das kann ich aufnehmen und einschreiben. Und der hat es hier gleich ins Heft mit eingeschrieben.
1: Neben den Zeitzeugen wurden auch aktuelle Erfolge gewürdigt. So zeichnete man René Schönau als Handwerksunternehmer des Jahres aus. Er ist unter anderem seit 25 Jahren Meister in der Malerinnung. Eine weitere Besonderheit beim diesjährigen Brunnenfest war die feierliche Freisprechung von Lara Eva Semmler, die als einzige Gesellin der Malerinnung ihre Lehre erfolgreich beendete. Solche Leistungen werden besonders geehrt, da es heutzutage zunehmend schwieriger wird, Nachwuchs für das Handwerk zu finden.
2: Deswegen müssen wir auch solche Foren nutzen wie heute und auch andere Dinge sagen, Mensch, macht doch was Praktisches, kommt doch ins Handwerk, ihr habt eine Zukunft und ihr kann man wirklich Sachen gestalten und mit anpacken. Man ist am Kunden nah dran, am Bürger und so weiter und sitzt nicht an irgendeinem Schreibtisch. Also es gibt Probleme, aber wir sind da dran.
1: Damit ging ein erfolgreiches Brunnenfest zu Ende. Im nächsten Jahr steht bereits das 20-jährige Jubiläum an. Schon jetzt ist geplant, an diesem Tag in Erinnerung an den damaligen Oberbürgermeister Karl Gröger zu feiern. Er war ein großer Fan des Handwerks und vor 2 Jahrzehnten an der Eröffnung des Brunnens beteiligt. Gezeigt werden soll dabei, wie seine Ideen und sein Geist im Handwerk weiterleben und was sich bis heute alles verändert hat.
0: Um Frostschäden zu vermeiden, werden die städtischen Springbrunnen im Oktober außer Betrieb genommen und winterfest gemacht. Betroffen sind die Brunnen auf dem Markt in Roßlau sowie in der Zerbster Straße im Stadtpark und in der Kavalierstraße in Dessau. Auch der Trinkwasserbrunnen auf dem Platz der Deutschen Einheit wird für die Wintermonate außer Betrieb genommen. Die Außerbetriebnahme der Anlagen erfolgt in der 41. Kalenderwoche. Wetterungsempfindliche Anlagenteile, insbesondere die Pumpen, werden über die Wintermonate frostsicher eingelagert und bei Bedarf überholt. Beim Springbrunnen in der Zerbster Straße vor dem Rathaus Dessau wurden in diesem Jahr die technischen Anlagen erneuert. Dafür wurden rund 35.000 Euro investiert. Der Brunnen ist damit für die kommenden Jahre wieder vollständig einsatzbereit. Die Wiederinbetriebnahme der Spring- und Trinkwasserbrunnen ist, abhängig von den Witterungsverhältnissen, voraussichtlich zum 1. Mai 2027 vorgesehen. Auch in der Handball-Oberliga ist der Spielbetrieb wieder gestartet. Für die SG Kühnau stand am 12. September das erste Heimspiel der neuen Spielzeit an. In der Sporthalle der Friedensschule empfing das Team um Trainer Armans Ustjins die zweite Mannschaft des HC Burgenland.
4: Für alle Freunde des gepflegten Handballspiels in Kühnau war endlich die Zeit gekommen und nach der Sommerpause ging es in der Oberliga wieder los. Am 12. September empfing die SG Kühnau die zweite Mannschaft des HC Burgenland in der Sporthalle der Friedensschule. Nachdem das Team von Armans Uschins am ersten Spieltag eine sehr knappe 24-23 Niederlage in Gommern hinnehmen musste, sollte beim Heimspielauftakt nun etwas Zählbares her. Nach einem Ballverlust der Hausherren gehört das erste Tor der Partie jedoch den Gästen. Moritz Zenker war hier erfolgreich. Die Antwort der Kühnauer kam sofort. Julian Schilling macht das gut und gleicht aus. Die Anfangsphase war sehr ausgeglichen und die beiden Mannschaften nahmen sich nicht viel. Das Team aus Naumburg höchstens mal mit 2 Toren in Front. Die SG blieb aber immer dran. Kurz vor der Pause fand dann Matti Kutzer die Lücke und netzte zur ersten Führung für die Gastgeber ein. 12:11 stand es zu diesem Zeitpunkt. Mit einem verwandelten 7-Meter von Moritz Zenker sowie einem weiteren Treffer von Robert Fuhrmann drehte der HC das Spiel dann aber erneut und sorgte für einen knappen 12:13 Pausenrückstand für Kühnau. Auch im zweiten Durchgang blieb das Ganze sehr ausgeglichen. Der Ausgleich für die Kühnauer durch Dennis Franz und direkt danach wieder der Treffer zur Führung für die Gastmannschaft durch Robert Fuhrmann. Beide Teams brachten hier ein wirklich ansehnliches Handballspiel aufs Parkett. Nach 44 Minuten konnten sich dann die Dessauer jedoch etwas absetzen. Kurt-Ole Reppmann erzielt hier per 7-Meter den Treffer zum 21:18, was gleichzeitig auch der erste 3-Tore-Abstand der Begegnung war. Aber so einfach machte es die Zweitvertretung des Regionalligisten den Kühnauern hier nicht. Ein 3-Tore-Lauf mit 2 Treffern von Jakob Aumann und mit einem Tor von Tom-Erik Röhrborn sorgte für den erneuten Gleichstand. 21:21 und noch knapp 10 Minuten waren auf der Uhr. Die Spannung blieb hoch in der Halle. In der 55. Minute Marc Kwosala mit dem Treffer zur 25:24 Führung für die SG. Die Jungs aus dem Burgenlandkreis bekamen direkt danach wieder die Chance zum Ausgleich per 7 Meter. Moritz Zenker scheiterte aber am gut reagierenden Carsten Bachmann im Tor der Kühnauer. Und die machten dann auch richtig stark weiter und bauten ihren Vorsprung wieder auf 3 Tore aus. Die Naumburger blieben dran. In der 59. Minute sorgten die Treffer von Jakob Aumann und Moritz Zenker dafür, dass es weiterhin spannend blieb. Noch 28 Sekunden waren auf der Uhr und die Kühnauer führten nur noch knapp mit 28:27. Ronny Gabbard war es dann, der wenige Sekunden vor Schluss die Halle in Ekstase versetzte. 29:27 für die SG und dabei blieb es dann auch. Die Kühnauer gewannen ihr erstes Heimspiel der Saison in einer sehr umkämpften und unterhaltsamen Partie. Das nächste Heimspiel für die SG Kühnau steht dann am 27. September an. In der Sporthalle der Friedensschule empfängt man die SG Sperrgau.
0: Die Ausländerbehörde der Stadt Dessau-Roßlau zieht in neue Räumlichkeiten und zwar in die Ferdinand-von-Schill-Straße Nummer 8. Aufgrund des Umzugs bleibt die Behörde vom 21. September bis einschließlich 7. Oktober geschlossen. In dringenden Fällen ist die Ausländerbehörde während dieser Zeit per E-Mail unter abh@dessau-roßlau.de erreichbar. Die reguläre Bearbeitung und der Publikumsverkehr werden voraussichtlich ab dem 8. Oktober am neuen Standort wieder aufgenommen. Für ukrainische Staatsangehörige ändert sich ab dem 12. Oktober zudem der Sprechtag. Statt mittwochs findet die Sprechzeit künftig montags von 10 bis 12 Uhr statt. 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
3: Am Dienstag zeigt sich der Himmel überwiegend leicht bewölkt. Zwischendurch lässt sich aber immer wieder die Sonne blicken. Mit Temperaturen um die 18 Grad bleibt es angenehm mild und insgesamt recht freundlich. Regen ist nicht zu erwarten, sodass es den ganzen Tag über trocken bleiben dürfte. Auch der Wind hält sich eher zurück und weht nur leicht aus nordwestlicher Richtung. Insgesamt erwartet uns ein ruhiger und angenehmer Dienstag mit milden Temperaturen.
4: In Sandersdorf-Brehna gab es viel zu besprechen. Beim Pressegespräch am 8. September wurden zahlreiche aktuelle Themen aus der Stadt und ihren Ortschaften auf den neuesten Stand gebracht. Darunter zählt auch die Skateanlage neben dem Sportplatz in Tscherndorf, die nun nach mehrmaligen Reparaturen vorübergehend geschlossen werden musste.
5: Ja, also wir haben halt einen ganz massiven Vandalismusschaden auf der Skateranlage. Wir hatten das ganze Jahr über schon immer mal wieder Vandalismusschäden, so dass wir einmal im Jahr die reparieren mussten. Jetzt sind uns aber mittlerweile die Ersatzteile ausgegangen und der Schaden ist jetzt wirklich sehr, sehr erheblich, sodass wir die jetzt erstmal vorübergehend sperren mussten. Darüber hinaus ist es halt auch mit der Sauberkeit vor Ort schwierig. Jeden Tag müssen dort die Glasflaschen eingesammelt werden, die zerdeppert wurden. Das muss nicht sein, es ist schade für diesen Ort und ich hoffe vielleicht auch gleich mal einen Appell, ja, ehrt das, was wir haben, damit wir es auch nutzen können. Jetzt haben wir den Salat und jetzt müssen wir es halt auch einfach erstmal sperren vorübergehend.
4: Durch mehrere Befragungen an Schulen in den Ortschaften wird momentan an einem verbesserten Verkehrskonzept gearbeitet. Hierbei soll vor allem auf mehr Sicherheit im Straßenverkehr geachtet werden.
5: Ja, also unser Verkehrskonzept ist gerade in der Bearbeitung. Der Ist-Stand wird gerade erhoben. Es gab aber auch schon die Schülerbefragung bei uns an den Grundschulen, wie die Kinder halt in die Schule kommen, um diese Wege, die Schulwege, ein bisschen besser aufzeigen zu können und dann halt eben zu schauen, was kann man verbessern, wo kann man mehr Sicherheit reinbringen. Und das bedeutet es eigentlich auch für das gesamte Stadtgebiet, wo sind Stellen, die behoben oder geändert werden können. Immer im Rahmen der Straßenverkehrsordnung natürlich. Nicht jeder Wunsch kann hierbei berücksichtigt werden. Aber wir machen dann jetzt auch eine große Informationsveranstaltung, wo wir alle Bürgerinnen und Bürger abholen zum Thema, wie ist der Stand und vor allem, wie soll es weitergehen. Denn danach startet auch gleich wieder eine Online-Befragung. Ganz wichtig für alle ist hierbei sicherlich, beim Stadtentwicklungskonzept sind ganz viele Meldungen schon eingegangen, die wir komplett übertragen haben, schon jetzt hier in das Verkehrskonzept. Das muss nicht nochmal gemacht werden. Man sieht es dann auch in der Online-Beteiligung auf der digitalen Karte, dass schon sehr, sehr viele Meldungen drin sind. Das sind die Meldungen unserer Bürgerinnen und Bürger eben aus dem Stadtentwicklungskonzept schon.
4: Nicht nur das Verkehrskonzept war Thema, auch der weitere Verlauf der August-Bebel-Straße in Tscherndorf wurde erläutert, da es zwischenzeitlich nochmal Änderungen zum weiteren Vorgehen gab.
5: Ja, also erster Bauabschnitt ist abgeschlossen. Das war ja schon eine sehr hohe Belastung auch für die Anwohnerinnen, auch ringsrum und Anwohner. Und der zweite Bauabschnitt, hier sind wir nochmal ins Gespräch gegangen, haben auch mit unseren Planern und Ausführenden gesprochen. Hier haben wir jetzt doch nochmal gesagt, okay, nein, wir machen nicht einen zweiten nur, sondern wir machen einen zweiten und dritten Bauabschnitt, sodass die Durchfahrt gegeben ist und die Belastung für die Anwohner einfach auf ein Minimum reduziert werden kann. So hat sich jeder ein Stück weit aufeinander zubewegt. Und dann hoffen wir trotzdem, dass wir im Zeitplan, vor allem im Budgetplan bleiben.

0: Freudige Nachrichten gibt es für alle Besucher des Stadtbades Sandersdorf. Neue Parkplätze stehen allen Autofahrern zur Verfügung. Diese können ab der nächsten Badesaison ausgiebig benutzt werden.
1: Ja, ganz genau. Wir haben jetzt leider zum Ende der Badesaison, aber lieber spät als nie, konnten wir mit dem Eigentümer der Fläche eine Vereinbarung treffen, dass wir die nutzen können. Haben wir auch noch mal nicht unerheblich Geld in die Hand genommen, haben das platt gemacht, um einfach mehr Besucherparkplätze anbieten zu können, damit im nächsten Jahr dann eben nicht mehr direkt an der Straße geparkt werden muss, was erstens gefährlich ist, zweitens teuer auch und ja, muss ja dann auch nicht sein. Und wir hoffen, es reicht.
0: Damit wurden beim Pressegespräch noch einmal zahlreiche Themen aus den verschiedenen Ortschaften aufgegriffen. Von Verkehr und Infrastruktur bis hin zu Freizeitangeboten. Die Stadt hat aber auch noch mehr Grund zum Feiern. Am Wochenende des 18. bis 20. September wird das Stadtfest sowie das 650-jährige Bestehen von Petersroda und das 100-jährige Jubiläum der dort ansässigen Feuerwehr gefeiert.
2: Fast anderthalb Jahre ist es her, dass die Thalheimer Fans einen Heimsieg ihrer Mannschaft bei einem Pflichtspiel feiern durften. Nach dem Abstieg in die Landesliga gab es in dieser Saison bisher nur zwei Unentschieden zu Hause gegen Eisleben und die zweite Mannschaft des SSC Weißenfels. Im dritten Heimspiel der noch jungen Spielzeit traf die SG Rot-Weiß Thalheim am 18. September nun auf Turbine Halle, den Sechstplatzierten der vergangenen Landesliga-Saison. Dass es gegen die Saalestädter nicht einfach wird, war klar. Die gesamte Mannschaft und die Fans wollten aber unbedingt nach der langen Durststrecke wieder im Sportpark siegen. Die Hausherren fangen auch gleich gut an. Drei Minuten gespielt und Aliu Esteves mit der ersten Chance nach einer schönen Hereingabe von Ibrahima Koulibaly. Der artistische Schuss geht knapp am Kasten vorbei. Nach einem Freistoß melden sich dann auch die Gäste erstmals an. Marcel Uhlmanns Schuss zu unplatziert. Die Hallenser in der Anfangsphase dann aber etwas aktiver. Nach einem groben Schnitzer von SG-Keeper Noah Sobotta haben die Thalheimer hier Glück, dass Wessam Albsarat diesen nicht bestraft. In der 24. Minute Mustafa Amari mit Platz und dem Versuch außerhalb des 16ers etwas zu hoch angesetzt. Dann auch mal wieder die Thalheimer über Isuf Sawane. Der lässt Dominik Zech stehen und findet in der Mitte Mohamed Tarabt, der Abschluss noch geblockt. Die SG bleibt aber dran. Luka Prilip verspringt der Ball. Bei den Rot-Weißen geht es jetzt aber immer über links und über den sehr aktiven Isuf Sawane. Die Seitenverlagerung von Prilip, Sawane nimmt ihn gut an, zurück auf Okoye Onyekashi, der Schuss jedoch zu ungefährlich. In der nächsten Szene gleich wieder Sawane am Ball. Der zieht in die Mitte und probiert's mal selber. Ohne Erfolg. Die beiden Trainer sehen hier zwar keine Tore, aber ein durchaus unterhaltsames Spiel und haben eine Menge zu notieren. Wieder Thalheim. Max Kuras versucht's mal. Kein Problem für Turbine Schlussmann Marlon Köppe. Die Saalestädter dann mal mit einem ruhenden Ball. Mustafa Amari befördert das Spielgerät über den Querbalken. Die Gäste hier stets bemüht, gegen die gut aufgestellte Thalheimer Defensive gibt es aber kaum ein Durchkommen. Kurz vor der Pause will Turbine dann hier einen Elfmeter wegen dem hohen Bein von Max Kuras. Der erst 16-jährige Schiri Felix Grünwald sieht das aber anders und entscheidet auf Offensivfoul. Etwas glücklich für die Gastgeber. Denen gehört dann noch die letzte Chance vor der Pause. Marlon Köppe bekommt den Ball nicht gepackt und Aliu Esteves aus guter Position deutlich drüber. Damit also 0:0 zur Pause. Die Thalheimer zwar bemüht, aber an der Chancenverwertung hapert es noch. Gleich zu Beginn des zweiten Durchgangs dann die Gäste mit zwei gefährlichen Ecken. Erst kann SG-Keeper Noah Sobotta Sascha Gerbers Kopfball sehenswert entschärfen. Und dann ist es Moritz Alike, der nur knapp verpasst. Danach aber auch gleich die Gastmannschaft wieder aktiv. Luka Prilip probiert's im Alleingang, kann sich gegen mehrere Gegenspieler behaupten. Der Schuss schlägt nicht ein. Der Keeper aber noch dran, also Ecke. Mohamed Tarabt bringt die rein und findet Ibrahima Koulibaly, der zur Führung einnickt. Marlon Köppe zwar noch dran, kann den Einschlag aber nicht verhindern. 1:0 für Thalheim und der lang ersehnte Heimsieg scheint hier möglich zu sein. Aber auch die Jungs aus der Saalestadt haben sich noch lange nicht aufgegeben. Georg Maschke schießt hier am Kasten vorbei. Sonst aber die Hausherren jetzt die aktivere Mannschaft. Aliu Esteves mit einer schönen Einzelaktion. Am Ende findet er keinen Abnehmer in der Mitte. Wir sind schon in der 65. Minute und die Hallenser bekommen kaum noch Entlastung. Ibrahima Koulibaly auf Issouf Sawane. Ein Zuckerpass auf Aliu Esteves und der veredelt diesen schön herausgespielten Angriff. 2:0 für die SG, die hier dann auch gleich auf den dritten Treffer drückt. Luka Prilip verspringt der Ball hier. Und dann scheitert Madi Ubari nach guter Vorarbeit von Mohamed Tarabt am hellwachen Turbine-Torhüter Marlon Köppe. Das dritte Tor für die Heimmannschaft liegt in der Luft. Die Gäste werden zwischendurch auch noch selber aktiv, jedoch ohne große Gefahr. Hier zwar ein guter Versuch vom eingewechselten Jonathan Engel, wäre aber abseits gewesen. Thalheim ist näher am dritten Tor dran als die Hallenser am Ausgleich. Mario Baris Kopfball jedoch hier zu unpräzise. Dann erneut Bari mit dem Sprint über den halben Platz. Am Ende scheitert er an Marlon Köppe. Und auch die letzte Chance der Begegnung gehört der SG. Luka Prilip auf Max Kuras. Und wieder ist es Marlon Köppe, der per Fußabwehr das dritte Gegentor für Halle verhindert. Somit bleibt es beim 2:0. Die Höhe des Sieges ist den Thalheimern aber sowas von egal. Das Wichtige, endlich wieder ein Heimerfolg nach der langen Negativserie.
3: Ich habe bei ChatGPT sogar eingegeben und gefragt, wann der letzte Heimsieg war im Pflichtspiel. Und da haben die sogar lange überlegt und es kam dann letztlich Mai 25. Und das wollten wir unbedingt reparieren oder besser machen. Und wir haben 3 Anläufe gebraucht, aber es ist uns heute gelungen. Und was mich besonders freut, ist, dass endlich mal die Null hinten stand.
2: Mit dem Heimsieg im Gepäck kann das Team von Lutz Trotte nun optimistisch auf die kommenden Aufgaben blicken.
3: Ich habe gesagt, wir müssen den Start müssen wir uns irgendwie so ein bisschen durchmogeln. Ich denke, jetzt sind wir bei 8 Punkten, dass wir damit erstmal ganz gut leben können. Mir tut zwar immer noch die Niederlage in Zerbst weh, aber so langsam finden sich Automatismen, so langsam findet sich auch eine Stammformation und ich glaube, das hat man heute auch schon gesehen.
2: Weiter geht es für die Thalheimer am 26. September in Naumburg. Das nächste Heimspiel steht dann am 9. Oktober an, um 19 Uhr gegen den VfB Gräfenhainichen.

0: Hallo und herzlich willkommen zu einer neuen Woche mit den zeitnahen Nachrichten hier auf Rang 1. Am 17. September kam es gegen 12.50 Uhr auf der Ferdinand-von-Schill-Straße in Dessau zu einem Verkehrsunfall mit drei beteiligten Fahrzeugen. Eine 86-jährige Frau beabsichtigte, mit ihrem BMW hinter einer Baustellenabsperrung in eine Parklücke einzufahren. Dazu stieg der 90-jährige Beifahrer aus und begab sich hinter das Fahrzeug. Beim anschließenden Rückwärtsfahren erfasste die Fahrerin den Mann. Zudem stieß die geöffnete Beifahrertür des BMW gegen einen abgestellten VW. Das Heck des BMW kollidierte mit einem ebenfalls abgestellten Cupra. Der 90-Jährige erlitt bei dem Zusammenstoß schwerste Verletzungen und wurde zur stationären Behandlung in ein Klinikum gebracht. Dort erlag er am Vormittag des 18. September seinen Verletzungen. Zum Tag des Handwerkers fand am 11. September auf dem Marktplatz in Dessau das traditionsreiche Brunnenfest statt. Im Mittelpunkt standen zahlreiche Auszeichnungen sowie von der Kreishandwerkerschaft herausgegebene Broschüren. Sie beleuchtet die Bedeutung des Handwerks im Zusammenhang mit der Sanierung des Bauhauses und würdigt zugleich die Leistungen und Verdienste der Handwerker.
1: Bereits zum 19. Mal wurde am 11. September das traditionelle Brunnenfest auf dem Marktplatz gefeiert. Am Tag des Handwerks wurden verdiente Handwerker geehrt. Der Tag wird jedes Jahr auch dazu genutzt, der Politik die Standpunkte des Handwerks zu vermitteln. Diesmal jedoch mit einer kleinen Änderung.
2: Wir haben heute, oder sagen wir mal, alle anderen 18 Brunnenfeste, die wir bisher durchgeführt haben, waren ja stark geprägt zu unseren handwerkspolitischen Forderungen. Die haben wir heute nochmal zurückgestellt aufgrund des Bauhausjubiläums und vor allen Dingen deshalb, weil wir am 30.06. ja hier mit allen Landtagskandidaten bereits zusammen waren und ausführlich hier am 30.06. mit den Kandidaten die Probleme des Handwerks und die Anforderungen, die wir an die Politik stellen, diskutiert haben. Deswegen haben wir uns das heute ausgespart. Und machen das aber im November oder im Oktober schon mit den neu gewählten Abgeordneten. Im Rahmen eines Handwerkerfrühstücks werden wir diese Dinge vertiefen. Wir knüpfen also an Handwerkspolitik, was wir hier am 30.06. gemacht haben.
1: Zur Feier des 100-jährigen Bauhausjubiläums wollte man noch einmal auf die große Bedeutung des Handwerks aufmerksam machen. Zahlreiche Auszeichnungen wurden vergeben, um Menschen und Unternehmen zu ehren. Ohne den Einsatz der Handwerker wäre beispielsweise die Wiedereröffnung des historischen Dessauer Wahrzeichens nicht möglich gewesen.
2: Für uns stand heute im Mittelpunkt diese Frage Handwerk und Bauhaus. Gropius sagte ja, ohne Handwerk hätte es das Bauhaus nicht gegeben. Und es mussten als Handwerker unbedingt das auch dann mal in den Mittelpunkt stellen. Dazu haben wir extra eine Broschüre gefertigt und haben diese Zeitzeugenproblematik auch in den Mittelpunkt gestellt. Wir konnten heute erste drei Zeitzeugen aus dieser Zeit, die also hier aktiv beteiligt waren, würdigen. Und es haben sich auch schon mehr gemeldet. Wir werden also unmittelbar jetzt nach diesem Brunnenfest den Zeitzeugenstammtisch aus diesen Alten, die noch da sind, und vor allen Dingen auch unter Zuziehung der jungen Generation von Handwerkern, Architekten und so weiter diskutieren und weiter vertiefen. Da haben sich also schon viele gemeldet.
1: Die Kreishandwerkerschaft gab eine neue Broschüre mit dem Titel Handwerk und Bauhauserbe im Osten heraus. Das bei der Druckerei Wiebrich gedruckte Heft konzentriert sich vor allem auf die Sanierung des Bauhausgebäudes im Jahr 1976. Darin enthalten sind auch die Geschichten von Zeitzeugen. Sibylle Sachtler, Lothar Lee und Antje Buschmann erzählten, wie sie damals ihr Improvisationstalent unter Beweis stellen mussten, da herrschende Materialknappheit große Herausforderungen mit sich brachte. So war es beispielsweise die Aufgabe der Firma von Lothar Lee, das gesamte Bauhaus in neue Farbe zu setzen.
3: Ich war in dieser PGH. Mein Auftrag war, als Jungmeister eine Kfz-Abteilung zu bilden und eine Technikabteilung für den Maler. Der Chef holte uns vor und sagte, lass dir mal was einfallen, wir brauchen einen großen Kompressor fürs Bauhaus. Und da wir haben nichts und es geht nicht. Und im Nachhinein habe ich mitbekommen, dass die Großkompressoren nur von der NVA, also das heißt von der Armee, unterstand die Produktion und wurden vergeben. Und da sind diese Betriebe, wie unser Betrieb mit 130 Mann, nicht dabei gewesen. Drum hat er mich vorgeholt und hat zu mir gesagt, lass dir mal was einfallen.
1: Durch diverse Kontakte gelang es dem Kfz-Meister damals, einen großen Kompressor, einen Elektromotor sowie ein Transportfahrzeug zu organisieren.
3: Vier Räder, Vollgummi bereift, lenkbare Achse, Deichsel dran, alles. So, den brauche ich. Mitgenommen, Konsolen drauf gebaut, Kompressor drauf gebaut. Ja, jetzt müssen aber Druckkessel dran. Und in Schrottalten wurden von der Eisenbahn die Druckkessel abgegeben, von Bremsen. Da habe ich die geholt, dann haben wir die Druckkessel dran gemacht, Hähne alles anmontiert, die ganze Verbindungshähne mit den Schläuchen. Und dann waren wir fertig. Aber wir haben für den Hänger keine Zulassung gehabt. Der musste mit 6 Kilometer Stundengeschwindigkeit von der Firma zum Bauhaus gefahren werden. Und dann ist der eingesetzt worden und es hat alles geklappt. So, und dieses habe ich den Herrn Kröckel erzählt und der hatte das ja gleich, das brauche ich, das kann ich aufnehmen und einschreiben. Und er hat es hier gleich ins Heft mit eingeschrieben.
1: Neben den Zeitzeugen wurden auch aktuelle Erfolge gewürdigt. So zeichnete man René Schönau als Handwerksunternehmer des Jahres aus. Er ist unter anderem seit 25 Jahren Meister in der Malerinnung. Eine weitere Besonderheit beim diesjährigen Brunnenfest war die feierliche Freisprechung von Lara Eva Semmler, die als einzige Gesellin der Malerinnung ihre Lehre erfolgreich beendete. Solche Leistungen werden besonders geehrt, da es heutzutage zunehmend schwieriger wird, Nachwuchs für das Handwerk zu finden.
2: Deswegen müssen wir auch solche Foren nutzen wie heute und auch andere Dinge sagen, Mensch, macht doch was Praktisches, kommt doch ins Handwerk, ihr habt die Zukunft und ihr kann man wirklich Sachen gestalten und mit anpacken. Man ist am Kunden nah dran, am Bürger und so weiter und sitzt nicht an irgendeinem Schreibtisch. Also es gibt Probleme, aber wir sind da dran.
1: Damit ging ein erfolgreiches Brunnenfest zu Ende. Im nächsten Jahr steht bereits das 20-jährige Jubiläum an. Schon jetzt ist geplant, an diesem Tag in Erinnerung an den damaligen Oberbürgermeister Karl Gröger zu feiern. Er war ein großer Fan des Handwerks und vor 2 Jahrzehnten an der Eröffnung des Brunnens beteiligt. Gezeigt werden soll dabei, wie seine Ideen und sein Geist im Handwerk weiterleben und was sich bis heute alles verändert hat.
0: Um Frostschäden zu vermeiden, werden die städtischen Springbrunnen im Oktober außer Betrieb genommen und winterfest gemacht. Betroffen sind die Brunnen auf dem Markt in Roßlau sowie in der Zerbster Straße im Stadtpark und in der Kavalierstraße in Dessau. Auch der Trinkwasserbrunnen auf dem Platz der Deutschen Einheit wird für die Wintermonate außer Betrieb genommen. Die Außerbetriebnahme der Anlagen erfolgt in der 41. Kalenderwoche. Wetterungsempfindliche Anlagenteile, insbesondere die Pumpen, werden über die Wintermonate frostsicher eingelagert und bei Bedarf überholt. Beim Springbrunnen in der Zerbster Straße vor dem Rathaus Dessau wurden in diesem Jahr die technischen Anlagen erneuert. Dafür wurden rund 35.000 Euro investiert. Der Brunnen ist damit für die kommenden Jahre wieder vollständig einsatzbereit. Die Wiederinbetriebnahme der Spring- und Trinkwasserbrunnen ist, abhängig von den Witterungsverhältnissen, voraussichtlich zum 1. Mai 2027 vorgesehen. Auch in der Handball-Oberliga ist der Spielbetrieb wieder gestartet. Für die SG Kühnau stand am 12. September das erste Heimspiel der neuen Spielzeit an. In der Sporthalle der Friedensschule empfing das Team um Trainer Armans Ustschins die zweite Mannschaft des HC Burgenland.
4: Für alle Freunde des gepflegten Handballspiels in Kühnau war endlich die Zeit gekommen und nach der Sommerpause ging es in der Oberliga wieder los. Am 12. September empfing die SG Kühnau die zweite Mannschaft des HC Burgenland in der Sporthalle der Friedensschule. Nachdem das Team von Amans Uschins am ersten Spieltag eine sehr knappe 24:23 Niederlage in Gommern hinnehmen musste, sollte beim Heimspielauftakt nun etwas Zählbares her. Nach einem Ballverlust der Hausherren gehört das erste Tor der Partie jedoch den Gästen. Moritz Zenker war hier erfolgreich. Die Antwort der Kühnauer kam sofort. Julian Schilling macht das gut und gleicht aus. Die Anfangsphase war sehr ausgeglichen und die beiden Mannschaften nahmen sich nicht viel. Das Team aus Naumburg höchstens mal mit 2 Toren in Front. Die SG blieb aber immer dran. Kurz vor der Pause fand dann Matti Kutzer die Lücke und netzte zur ersten Führung für die Gastgeber ein. 12:11 stand es zu diesem Zeitpunkt. Mit einem verwandelten 7 Meter von Moritz Zenker sowie einem weiteren Treffer von Robert Fuhrmann drehte der HC das Spiel dann aber erneut und sorgte für einen knappen 12:13 Pausenrückstand für Kühnau. Auch im zweiten Durchgang blieb das Ganze sehr ausgeglichen. Der Ausgleich für die Kühnauer durch Dennis Franz und direkt danach wieder der Treffer zur Führung für die Gastmannschaft durch Robert Fuhrmann. Beide Teams brachten hier ein wirklich ansehnliches Handballspiel aufs Parkett. Nach 44 Minuten konnten sich dann die Dessauer jedoch etwas absetzen. Kurt-Ole Reppmann erzielt hier per 7 Meter den Treffer zum 21:18, was gleichzeitig auch der erste 3-Tore-Abstand der Begegnung war. Aber so einfach machte es die Zweitvertretung des Regionalligisten den Kühnauern hier nicht. Ein 3-Tore-Lauf mit 2 Treffern von Jakob Aumann und mit einem Tor von Tom-Erik Röhrborn sorgte für den erneuten Gleichstand. 21:21 und noch knapp 10 Minuten waren auf der Uhr. Die Spannung blieb hoch in der Halle. In der 55. Minute Marc Kvosala mit dem Treffer zur 25:24 Führung für die SG. Die Jungs aus dem Burgenlandkreis bekamen direkt danach wieder die Chance zum Ausgleich per 7 Meter. Moritz Zenker scheiterte aber am gut reagierenden Carsten Bachmann im Tor der Kühnauer. Und die machten dann auch richtig stark weiter und bauten ihren Vorsprung wieder auf 3 Tore aus. Die Naumburger blieben dran. In der 59. Minute sorgten die Treffer von Jakob Aumann und Moritz Zenker dafür, dass es weiterhin spannend blieb. Noch 28 Sekunden waren auf der Uhr und die Kühnauer führten nur noch knapp mit 28:27. Ronny Gabbard war es dann, der wenige Sekunden vor Schluss die Halle in Ekstase versetzte. 29:27 für die SG und dabei blieb es dann auch. Die Kühnauer gewannen ihr erstes Heimspiel der Saison in einer sehr umkämpften und unterhaltsamen Partie. Das nächste Heimspiel für die SG Kühnau steht dann am 27. September an. In der Sporthalle der Friedensschule empfängt man die SG Sperrgau.
0: Die Ausländerbehörde der Stadt Dessau-Roßlau zieht in neue Räumlichkeiten und zwar in die Ferdinand-von-Schill-Straße Nummer 8. Aufgrund des Umzugs bleibt die Behörde vom 21. September bis einschließlich 7. Oktober geschlossen. In dringenden Fällen ist die Ausländerbehörde während dieser Zeit per E-Mail unter abh@dessau-roßlau.de erreichbar. Die reguläre Bearbeitung und der Publikumsverkehr werden voraussichtlich ab dem 8. Oktober am neuen Standort wieder aufgenommen. Für ukrainische Staatsangehörige ändert sich ab dem 12. Oktober zudem der Sprechtag. Statt mittwochs findet die Sprechzeit künftig montags von 10 bis 12 Uhr statt. Eine Terminvereinbarung ist hierfür nicht erforderlich. Damit sind wir am Ende unserer heutigen Ausgabe der Zeitnah Nachrichten. Schauen wie gewohnt an dieser Stelle noch auf das Wetter und im Anschluss daran gern noch auf die Meldungen aus der Region. Am Dienstag um 18 Uhr melden wir uns dann aus der Zeitnah-Redaktion wieder. Bis dahin, machen Sie es gut.
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0: Am 27. 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Vom Paul-Greifzu-Stadion aus werden zwei wunderbare Strecken durch den Tiergarten angeboten. Die Teilnahme ist wie immer kostenlos.
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3: Am Dienstag zeigt sich der Himmel überwiegend leicht bewölkt. Zwischendurch lässt sich aber immer wieder die Sonne blicken. Mit Temperaturen um die 18 Grad bleibt es angenehm mild und insgesamt recht freundlich. Regen ist nicht zu erwarten, sodass es den ganzen Tag über trocken bleiben dürfte. Auch der Wind hält sich eher zurück und weht nur leicht aus nordwestlicher Richtung. Insgesamt erwartet uns ein ruhiger und angenehmer Dienstag mit milden Temperaturen.
4: In Sandersdorf-Brehna gab es viel zu besprechen. Beim Pressegespräch am 8. September wurden zahlreiche aktuelle Themen aus der Stadt und ihren Ortschaften auf den neuesten Stand gebracht. Darunter zählt auch die Skateanlage neben dem Sportplatz in Tscherndorf, die nun nach mehrmaligen Reparaturen vorübergehend geschlossen werden musste.
5: Ja, also wir haben halt einen ganz massiven Vandalismusschaden auf der Skateranlage. Wir hatten das ganze Jahr über schon immer mal wieder Vandalismusschäden, sodass wir einmal im Jahr die reparieren mussten. Jetzt sind uns aber mittlerweile die Ersatzteile ausgegangen und der Schaden ist jetzt wirklich sehr, sehr erheblich, sodass wir die jetzt erstmal vorübergehend sperren mussten. Darüber hinaus ist es halt auch mit der Sauberkeit vor Ort schwierig. Jeden Tag müssen dort die Glasflaschen eingesammelt werden, die zerdeppert wurden. Das muss nicht sein, es ist schade für diesen Ort und ich hoffe vielleicht auch gleich mal einen Appell, ja, ehrt das, was wir haben, damit wir es auch nutzen können. Jetzt haben wir den Salat und jetzt müssen wir es halt auch einfach erstmal sperren vorübergehend.
4: Durch mehrere Befragungen an Schulen in den Ortschaften wird momentan an einem verbesserten Verkehrskonzept gearbeitet. Hierbei soll vor allem auf mehr Sicherheit im Straßenverkehr geachtet werden.
5: Ja, also unser Verkehrskonzept ist gerade in der Bearbeitung. Der Ist-Stand wird gerade erhoben. Es gab aber auch schon die Schülerbefragung bei uns an den Grundschulen, wie die Kinder halt in die Schule kommen, um diese Wege, die Schulwege, ein bisschen besser aufzeigen zu können und dann halt eben zu schauen, was kann man verbessern, wo kann man mehr Sicherheit reinbringen. Und das bedeutet es eigentlich auch für das gesamte Stadtgebiet, wo sind Stellen, die behoben oder geändert werden können. Immer im Rahmen der Straßenverkehrsordnung natürlich. Nicht jeder Wunsch kann hierbei berücksichtigt werden. Aber wir machen dann jetzt auch eine große Informationsveranstaltung, wo wir alle Bürgerinnen und Bürger abholen zum Thema, wie ist der Stand und vor allem, wie soll es weitergehen. Denn danach startet auch gleich wieder eine Online-Befragung. Ganz wichtig für alle ist hierbei sicherlich, beim Stadtentwicklungskonzept sind ganz viele Meldungen schon eingegangen, die wir komplett übertragen haben, schon jetzt hier in das Verkehrskonzept. Das muss nicht nochmal gemacht werden. Man sieht es dann auch in der Online-Beteiligung auf der digitalen Karte, dass schon sehr, sehr viele Meldungen drin sind. Das sind die Meldungen unserer Bürgerinnen und Bürger eben aus dem Stadtentwicklungskonzept schon.
4: Nicht nur das Verkehrskonzept war Thema, auch der weitere Verlauf der August-Bebel-Straße in Tscherndorf wurde erläutert, da es zwischenzeitlich nochmal Änderungen zum weiteren Vorgehen gab.
5: Ja, also erster Bauabschnitt ist abgeschlossen. Das war ja schon eine sehr hohe Belastung auch für die Anwohnerinnen, auch ringsrum und Anwohner. Und der zweite Bauabschnitt, hier sind wir nochmal ins Gespräch gegangen, haben auch mit unseren Planern und Ausführenden gesprochen. Hier haben wir jetzt doch nochmal gesagt, okay, nein, wir machen nicht einen zweiten nur, sondern wir machen einen zweiten und dritten Bauabschnitt, sodass die Durchfahrt gegeben ist und die Belastung für die Anwohner einfach auf Minimum reduziert werden kann. So hat sich jeder ein Stück weit aufeinander zubewegt. Und dann hoffen wir trotzdem, dass wir im Zeitplan, vor allem im Budgetplan bleiben.
4: Freudige Nachrichten gibt es für alle Besucher des Stadtbades Sandersdorf. Neue Parkplätze stehen allen Autofahrern zur Verfügung. Diese können ab der nächsten Badesaison ausgiebig benutzt werden.
5: Ja, ganz genau. Wir haben jetzt leider zum Ende der Badesaison, aber lieber spät als nie, konnten wir mit dem Eigentümer der Fläche eine Vereinbarung treffen, dass wir die nutzen können. Haben wir auch nochmal nicht unerheblich Geld in die Hand genommen, haben das platt gemacht, um einfach mehr Besucherparkplätze anbieten zu können, damit im nächsten Jahr dann eben nicht mehr direkt an der Straße geparkt werden muss, was erstens gefährlich ist, zweitens teuer auch und ja, muss ja dann auch nicht sein. Und wir hoffen, es reicht.
4: Damit wurden beim Pressegespräch noch einmal zahlreiche Themen aus den verschiedenen Ortschaften aufgegriffen. Von Verkehr und Infrastruktur bis hin zu Freizeitangeboten. Die Stadt hat aber auch noch mehr Grund zum Feiern. Am Wochenende des 18. bis 20. September wird das Stadtfest sowie das 650-jährige Bestehen von Petersroda und das 100-jährige Jubiläum der dort ansässigen Feuerwehr gefeiert.
0: Fast anderthalb Jahre ist es her, dass die Thalheimer Fans einen Heimsieg ihrer Mannschaft bei einem Pflichtspiel feiern durften. Nach dem Abstieg in die Landesliga gab es in dieser Saison bisher nur zwei Unentschieden zu Hause gegen Eisleben und die zweite Mannschaft des SSC Weißenfels. Im dritten Heimspiel der noch jungen Spielzeit traf die SG Rot-Weiß Thalheim am 18. September nun auf Turbine Halle, den Sechstplatzierten der vergangenen Landesliga-Saison. Dass es gegen die Saalestädter nicht einfach wird, war klar. Die gesamte Mannschaft und die Fans wollten aber unbedingt nach der langen Durststrecke wieder im Sportpark siegen. Die Hausherren fangen auch gleich gut an. 3 Minuten gespielt und Aliu Esteves mit der ersten Chance nach einer schönen Hereingabe von Ibrahima Koulibaly. Der artistische Schuss geht knapp am Kasten vorbei. Nach einem Freistoß melden sich dann auch die Gäste erstmals an. Marcel Uhlmanns Schuss zu unplatziert. Die Hallenser in der Anfangsphase dann aber etwas aktiver. Nach einem groben Schnitzer von SG-Keeper Noah Sobotta haben die Thalheimer hier Glück, dass Wessam Albsarat diesen nicht bestraft. In der 24. Minute Mustafa Amari mit Platz und dem Versuch außerhalb des 16ers etwas zu hoch angesetzt. Dann auch mal wieder die Thalheimer über Isuf Sawane. Der lässt Dominik Zech stehen und findet in der Mitte Mohamed Tarabt. Der Abschluss noch geblockt. Die SG bleibt aber dran. Luka Prilip verspringt der Ball. Bei den Rot-Weißen geht es jetzt aber immer über links und über den sehr aktiven Isuf Sawane. Die Seitenverlagerung von Prilip. Sawane nimmt ihn gut an. Zurück auf Okoye Onyekashi. Der Schuss jedoch zu ungefährlich. In der nächsten Szene gleich wieder Sawane am Ball. Der zieht in die Mitte und probiert's mal selber. Ohne Erfolg. Die beiden Trainer sehen hier zwar keine Tore, aber ein durchaus unterhaltsames Spiel und haben eine Menge zu notieren. Wieder Thalheim. Max Kuras versucht's mal. Kein Problem für Turbine Schlussmann Marlon Köppe. Die Saalestädter dann mal mit einem ruhenden Ball. Mustafa Amari befördert das Spielgerät über den Querbalken. Die Gäste hier stets bemüht, gegen die gut aufgestellte Thalheimer Defensive gibt es aber kaum ein Durchkommen. Kurz vor der Pause will Turbine dann hier einen Elfmeter wegen dem hohen Bein von Max Kuras. Der erst 16-jährige Schiri Felix Grünwald sieht das aber anders und entscheidet auf Offensivfoul. Etwas glücklich für die Gastgeber. Denen gehört dann noch die letzte Chance vor der Pause. Marlon Köppe bekommt den Ball nicht gepackt und Aliu Esteves aus guter Position deutlich drüber. Damit also 0:0 zur Pause. Die Thalheimer zwar bemüht, aber an der Chancenverwertung hapert es noch. Gleich zu Beginn des zweiten Durchgangs dann die Gäste mit zwei gefährlichen Ecken. Erst kann SG-Keeper Noah Sobotta Sascha Gerbers Kopfball sehenswert entschärfen. Und dann ist es Moritz Alike, der nur knapp verpasst. Danach aber auch gleich die Gastmannschaft wieder aktiv. Luka Prilip probiert's im Alleingang, kann sich gegen mehrere Gegenspieler behaupten. Der Schuss schlägt nicht ein. Der Keeper aber noch dran, also Ecke. Mohamed Tarabt bringt die rein und findet

0: Ibrahima Kulubali, der zur Führung einnickt. Marlon Köppe zwar noch dran, kann den Einschlag aber nicht verhindern. 1:0 für Thalheim und der lang ersehnte Heimsieg scheint hier möglich zu sein. Aber auch die Jungs aus der Saalestadt haben sich noch lange nicht aufgegeben. Georg Maschke schießt hier am Kasten vorbei. Sonst aber die Hausherren jetzt die aktivere Mannschaft. Aliu Estevez mit einer schönen Einzelaktion. Am Ende findet er keinen Abnehmer in der Mitte. Wir sind schon in der 65. Minute und die Hallenser bekommen kaum noch Entlastung. Ibrahima Kulubali auf Isuf Sawane. Ein Zuckerpass auf Aliu Estevez und der veredelt diesen schön herausgespielten Angriff. 2:0 für die SG, die hier dann auch gleich auf den dritten Treffer drückt. Luka Prilip verspringt der Ball hier. Und dann scheitert Madi Ubari nach guter Vorarbeit von Mohamed Tarabt am hellwachen Turbine-Torhüter Marlon Köppe. Das dritte Tor für die Heimmannschaft liegt in der Luft. Die Gäste werden zwischendurch auch noch selber aktiv, jedoch ohne große Gefahr. Hier zwar ein guter Versuch vom eingewechselten Jonathan Engel, wäre aber abseits gewesen. Thalheim ist näher am dritten Tor dran als die Hallenser am Ausgleich. Mario Baris Kopfball jedoch hier zu unpräzise. Dann erneut Bari mit dem Sprint über den halben Platz. Am Ende scheitert er an Marlon Köppe. Und auch die letzte Chance der Begegnung gehört der SG. Luka Prilip auf Max Kuras. Und wieder ist es Marlon Köppe, der per Fußabwehr das dritte Gegentor für Halle verhindert. Somit bleibt es beim 2:0. Die Höhe des Sieges ist den Thalheimern aber sowas von egal. Das Wichtige, endlich wieder ein Heimerfolg nach der langen Negativserie.
1: Ich habe bei ChatGPT sogar eingegeben und gefragt, wann der letzte Heimsieg war im Pflichtspiel. Und da haben die sogar lange überlegt und es kam dann letztlich Mai 25. Und das wollten wir unbedingt reparieren oder besser machen. Und wir haben 3 Anläufe gebraucht, aber es ist uns heute gelungen. Und was mich besonders freut, ist, dass endlich mal die Null hinten stand.
0: Mit dem Heimsieg im Gepäck kann das Team von Lutz Trotte nun optimistisch auf die kommenden Aufgaben blicken.
1: Ich habe gesagt, wir müssen den Start müssen wir uns irgendwie so ein bisschen durchmogeln. Ich denke, jetzt sind wir bei 8 Punkten, dass wir damit erstmal ganz gut leben können. Mir tut zwar immer noch die Niederlage in Zerbst weh, aber so langsam finden sich Automatismen, so langsam findet sich auch eine Stammformation und ich glaube, das hat man heute auch schon gesehen.
0: Weiter geht es für die Thalheimer am 26. September in Naumburg. Das nächste Heimspiel steht dann am 9. Oktober an, um 19 Uhr gegen den VfB Gräfenhainichen.

0: Hallo und herzlich willkommen zu einer neuen Woche mit den zeitnahen Nachrichten hier auf RAN 1. Am 17. September kam es gegen 12.50 Uhr auf der Ferdinand-von-Schill-Straße in Dessau zu einem Verkehrsunfall mit drei beteiligten Fahrzeugen. Eine 86-jährige Frau beabsichtigte, mit ihrem BMW hinter einer Baustellenabsperrung in eine Parklücke einzufahren. Dazu stieg der 90-jährige Beifahrer aus und begab sich hinter das Fahrzeug. Beim anschließenden Rückwärtsfahren erfasste die Fahrerin den Mann. Zudem stieß die geöffnete Beifahrertür des BMW gegen einen abgestellten VW. Das Heck des BMW kollidierte mit einem ebenfalls abgestellten Cupra. Der 90-Jährige erlitt bei dem Zusammenstoß schwerste Verletzungen und wurde zur stationären Behandlung in ein Klinikum gebracht. Dort erlag er am Vormittag des 18. September seinen Verletzungen. Zum Tag des Handwerkers fand am 11. September auf dem Marktplatz in Dessau das traditionsreiche Brunnenfest statt. Im Mittelpunkt standen zahlreiche Auszeichnungen sowie von der Kreishandwerkerschaft herausgegebene Broschüren. Sie beleuchtet die Bedeutung des Handwerks im Zusammenhang mit der Sanierung des Bauhauses und würdigt zugleich die Leistungen und Verdienste der Handwerker.
1: Bereits zum 19. Mal wurde am 11. September das traditionelle Brunnenfest auf dem Marktplatz gefeiert. Am Tag des Handwerks wurden verdiente Handwerker geehrt. Der Tag wird jedes Jahr auch dazu genutzt, der Politik die Standpunkte des Handwerks zu vermitteln. Diesmal jedoch mit einer kleinen Änderung.
2: Wir haben heute, oder sagen wir mal, alle anderen 18 Brunnenfeste, die wir bisher durchgeführt haben, waren ja stark geprägt zu unseren handwerkspolitischen Forderungen. Die haben wir heute nochmal zurückgestellt aufgrund des Bauhausjubiläums und vor allen Dingen deshalb, weil wir am 30.06. ja hier mit allen Landtagskandidaten bereits zusammen waren und ausführlich hier am 30.06. mit den Kandidaten die Probleme des Handwerks und die Anforderungen, die wir an die Politik stellen, diskutiert haben. Deswegen haben wir uns das heute ausgespart und machen das aber im November oder im Oktober schon mit den neu gewählten Abgeordneten. Im Rahmen eines Handwerkerfrühstücks werden wir diese Dinge vertiefen. Wir knüpfen also an Handwerkspolitik, was wir hier am 30.06. gemacht haben.
1: Zur Feier des 100-jährigen Bauhausjubiläums wollte man noch einmal auf die große Bedeutung des Handwerks aufmerksam machen. Zahlreiche Auszeichnungen wurden vergeben, um Menschen und Unternehmen zu ehren. Ohne den Einsatz der Handwerker wäre beispielsweise die Wiedereröffnung des historischen Dessauer Wahrzeichens nicht möglich gewesen.
2: Für uns stand heute im Mittelpunkt diese Frage Handwerk und Bauhaus. Gropius sagte ja, ohne Handwerk hätte es das Bauhaus nicht gegeben. Und es mussten als Handwerker unbedingt das auch dann mal in den Mittelpunkt stellen. Dazu haben wir extra eine Broschüre gefertigt und haben diese Zeitzeugenproblematik auch in den Mittelpunkt gestellt. Wir konnten heute erste drei Zeitzeugen aus dieser Zeit, die also hier aktiv beteiligt waren, würdigen. Und es haben sich auch schon mehr gemeldet. Wir werden also unmittelbar jetzt nach diesem Brunnenfest den Zeitzeugenstammtisch aus diesen Alten, die noch da sind, und vor allen Dingen auch unter Zuziehung der jungen Generation von Handwerkern, Architekten und so weiter diskutieren und weiter vertiefen. Da haben sich also schon viele gemeldet.
1: Die Kreishandwerkerschaft gab eine neue Broschüre mit dem Titel Handwerk und Bauhauserbe im Osten heraus. Das bei der Druckerei Wiebrich gedruckte Heft konzentriert sich vor allem auf die Sanierung des Bauhausgebäudes im Jahr 1976. Darin enthalten sind auch die Geschichten von Zeitzeugen. Sibylle Sachtler, Lothar Lee und Antje Buschmann erzählten, wie sie damals ihr Improvisationstalent unter Beweis stellen mussten, da herrschende Materialknappheit große Herausforderungen mit sich brachte. So war es beispielsweise die Aufgabe der Firma von Lothar Lee, das gesamte Bauhaus in neue Farbe zu setzen.
3: Ich war in dieser PGH. Mein Auftrag war, als Jungmeister eine Kfz-Abteilung zu bilden und eine Technikabteilung für den Maler. Der Chef holte uns vor und sagte, lass dir mal was einfallen, wir brauchen einen großen Kompressor fürs Bauhaus. Und da wir haben nichts und es geht nicht. Und im Nachhinein habe ich mitbekommen, dass die Großkompressoren nur von der NVA, also das heißt von der Armee, unterstand die Produktion und wurden vergeben. Und da sind diese Betriebe, wie unser Betrieb mit 130 Mann, nicht dabei gewesen. Drum hat er mich vorgeholt und hat zu mir gesagt, lass dir mal was einfallen.
1: Durch diverse Kontakte gelang es dem Kfz-Meister damals, einen großen Kompressor, einen Elektromotor sowie ein Transportfahrzeug zu organisieren.
3: 4 Räder, vollgummibereift, lenkbare Achse, Deichsel dran, alles. So, den brauche ich. Mitgenommen, Konsolen drauf gebaut, Kompressor drauf gebaut. Ja, jetzt müssen aber Druckkessel dran. Und in Schrott-Alten wurden von der Eisenbahn die Druckkessel abgegeben, von Bremsen. Da habe ich die geholt, dann haben wir die Druckkessel dran gemacht, Hähne alles anmontiert, die ganze Verbindungshähne mit den Schläuchen. Und dann waren wir fertig. Aber wir haben für den Hänger keine Zulassung gehabt. Der musste mit 6 Kilometer Stundengeschwindigkeit von der Firma zum Bauhaus gefahren werden. Und dann ist er eingesetzt worden und es hat alles geklappt. So, und dieses habe ich Herrn Kröckel erzählt und der hatte das ja gleich, das brauche ich, das kann ich aufnehmen und einschreiben, und er hat es hier gleich ins Heft mit eingeschrieben.
1: Neben den Zeitzeugen wurden auch aktuelle Erfolge gewürdigt. So zeichnete man René Schönau als Handwerksunternehmer des Jahres aus. Er ist unter anderem seit 25 Jahren Meister in der Malerinnung. Eine weitere Besonderheit beim diesjährigen Brunnenfest war die feierliche Freisprechung von Lara Eva Semmler, die als einzige Gesellin der Malerinnung ihre Lehre erfolgreich beendete. Solche Leistungen werden besonders geehrt, da es heutzutage zunehmend schwieriger wird, Nachwuchs für das Handwerk zu finden.
2: Deswegen müssen wir auch solche Foren nutzen wie heute und auch andere Dinge. Sagen, Mensch, macht doch was Praktisches, kommt doch ins Handwerk, ihr habt eine Zukunft und ihr kann man wirklich Sachen gestalten und mit anpacken. Man ist am Kunden nah dran, am Bürger und so weiter und sitzt nicht an irgendeinem Schreibtisch. Also es gibt Probleme, aber wir sind da dran.
1: Damit ging ein erfolgreiches Brunnenfest zu Ende. Im nächsten Jahr steht bereits das 20-jährige Jubiläum an. Schon jetzt ist geplant, an diesem Tag in Erinnerung an den damaligen Oberbürgermeister Karl Gröger zu feiern. Er war ein großer Fan des Handwerks und vor 2 Jahrzehnten an der Eröffnung des Brunnens beteiligt. Gezeigt werden soll dabei, wie seine Ideen und sein Geist im Handwerk weiterleben und was sich bis heute alles verändert hat.
0: Um Frostschäden zu vermeiden, werden die städtischen Springbrunnen im Oktober außer Betrieb genommen und winterfest gemacht. Betroffen sind die Brunnen auf dem Markt in Roßlau sowie in der Zerbster Straße im Stadtpark und in der Kavalierstraße in Dessau. Auch der Trinkwasserbrunnen auf dem Platz der Deutschen Einheit wird für die Wintermonate außer Betrieb genommen. Die Außerbetriebnahme der Anlagen erfolgt in der 41. Kalenderwoche. Wetterungsempfindliche Anlagenteile, insbesondere die Pumpen, werden über die Wintermonate frostsicher eingelagert und bei Bedarf überholt. Beim Springbrunnen in der Zerbster Straße vor dem Rathaus Dessau wurden in diesem Jahr die technischen Anlagen erneuert. Dafür wurden rund 35.000 Euro investiert. Der Brunnen ist damit für die kommenden Jahre wieder vollständig einsatzbereit. Die Wiederinbetriebnahme der Spring- und Trinkwasserbrunnen ist, abhängig von den Witterungsverhältnissen, voraussichtlich zum 1. Mai 2027 vorgesehen. Auch in der Handball-Oberliga ist der Spielbetrieb wieder gestartet. Für die SG Kühnau stand am 12. September das erste Heimspiel der neuen Spielzeit an. In der Sporthalle der Friedensschule empfing das Team um Trainer Armans Ustschins die zweite Mannschaft des HC Burgenland.
4: Für alle Freunde des gepflegten Handballspiels in Kühnau war endlich die Zeit.

0: Zeit gekommen und nach der Sommerpause ging es in der Oberliga wieder los. Am 12. September empfing die SG Kühnau die zweite Mannschaft des HC Burgenland in der Sporthalle der Friedensschule. Nachdem das Team von Amans Uschins am ersten Spieltag eine sehr knappe 24:23 Niederlage in Gommern hinnehmen musste, sollte beim Heimspielauftakt nun etwas Zählbares her. Nach einem Ballverlust der Hausherren gehört das erste Tor der Partie jedoch den Gästen. Moritz Zenker war hier erfolgreich. Die Antwort der Kühnauer kam sofort. Julian Schilling macht das gut und gleicht aus. Die Anfangsphase war sehr ausgeglichen und die beiden Mannschaften nahmen sich nicht viel. Das Team aus Naumburg höchstens mal mit 2 Toren in Front. Die SG blieb aber immer dran. Kurz vor der Pause fand dann Matti Kutzer die Lücke und netzte zur ersten Führung für die Gastgeber ein. 12:11 stand es zu diesem Zeitpunkt. Mit einem verwandelten 7-Meter von Moritz Zenker sowie einem weiteren Treffer von Robert Fuhrmann drehte der HC das Spiel dann aber erneut und sorgte für einen knappen 12:13 Pausenrückstand für Kühnau. Auch im zweiten Durchgang blieb das Ganze sehr ausgeglichen. Der Ausgleich für die Kühnauer durch Dennis Franz und direkt danach wieder der Treffer zur Führung für die Gastmannschaft durch Robert Fuhrmann. Beide Teams brachten hier ein wirklich ansehnliches Handballspiel aufs Parkett. Nach 44 Minuten konnten sich dann die Dessauer jedoch etwas absetzen. Kurt-Ole Reppmann erzielt hier per 7-Meter den Treffer zum 21:18, was gleichzeitig auch der erste 3-Tore-Abstand der Begegnung war. Aber so einfach machte es die Zweitvertretung des Regionalligisten den Kühnauern hier nicht. Ein 3-Tore-Lauf mit 2 Treffern von Jakob Aumann und mit einem Tor von Tom-Erik Röhrborn sorgte für den erneuten Gleichstand. 21:21 und noch knapp 10 Minuten waren auf der Uhr. Die Spannung blieb hoch in der Halle. In der 55. Minute Marc Kvosala mit dem Treffer zur 25:24 Führung für die SG. Die Jungs aus dem Burgenlandkreis bekamen direkt danach wieder die Chance zum Ausgleich per 7 Meter. Moritz Zenker scheiterte aber am gut reagierenden Carsten Bachmann im Tor der Kühnauer. Und die machten dann auch richtig stark weiter und bauten ihren Vorsprung wieder auf 3 Tore aus. Die Naumburger blieben dran. In der 59. Minute sorgten die Treffer von Jakob Aumann und Moritz Zenker dafür, dass es weiterhin spannend blieb. Noch 28 Sekunden waren auf der Uhr und die Kühnauer führten nur noch knapp mit 28:27. Ronny Gabbard war es dann, der wenige Sekunden vor Schluss die Halle in Ekstase versetzte. 29:27 für die SG und dabei blieb es dann auch. Die Kühnauer gewannen ihr erstes Heimspiel der Saison in einer sehr umkämpften und unterhaltsamen Partie. Das nächste Heimspiel für die SG Kühnau steht dann am 27. September an. In der Sporthalle der Friedensschule empfängt man die SG Sperrgau.
1: Die Ausländerbehörde der Stadt Dessau-Roßlau zieht in neue Räumlichkeiten und zwar in die Ferdinand-von-Schill-Straße Nummer 8. Aufgrund des Umzugs bleibt die Behörde vom 21. September bis einschließlich 7. Oktober geschlossen. In dringenden Fällen ist die Ausländerbehörde während dieser Zeit per E-Mail unter abh@dessau-roßlau.de erreichbar. Die reguläre Bearbeitung und der Publikumsverkehr werden voraussichtlich ab dem 8. Oktober am neuen Standort wieder aufgenommen. Für ukrainische Staatsangehörige ändert sich ab dem 12. Oktober zudem der Sprechtag. Statt mittwochs findet die Sprechzeit künftig montags von 10 bis 12 Uhr statt. Eine Terminvereinbarung ist hierfür nicht erforderlich. Damit sind wir am Ende unserer heutigen Ausgabe der Zeitnah Nachrichten. Schauen wie gewohnt an dieser Stelle noch auf das Wetter und im Anschluss daran gern noch auf die Meldungen aus der Region. Am Dienstag um 18 Uhr melden wir uns dann aus der Zeitnah-Redaktion wieder. Bis dahin, machen Sie es gut.
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1: Am Dienstag zeigt sich der Himmel überwiegend leicht bewölkt. Zwischendurch lässt sich aber immer wieder die Sonne blicken. Mit Temperaturen um die 18 Grad bleibt es angenehm mild und insgesamt recht freundlich. Regen ist nicht zu erwarten, sodass es den ganzen Tag über trocken bleiben dürfte. Auch der Wind hält sich eher zurück und weht nur leicht aus nordwestlicher Richtung. Insgesamt erwartet uns ein ruhiger und angenehmer Dienstag mit milden Temperaturen.
2: In Sandersdorf-Brehna gab es viel zu besprechen. Beim Pressegespräch am 8. September wurden zahlreiche aktuelle Themen aus der Stadt und ihren Ortschaften auf den neuesten Stand gebracht. Darunter zählt auch die Skateanlage neben dem Sportplatz in Tscherndorf, die nun nach mehrmaligen Reparaturen vorübergehend geschlossen werden musste.
3: Ja, also wir haben halt einen ganz massiven Vandalismusschaden auf der Skateranlage. Wir hatten das ganze Jahr über schon immer mal wieder Vandalismusschäden, sodass wir einmal im Jahr die reparieren mussten. Jetzt sind uns aber mittlerweile die Ersatzteile ausgegangen und der Schaden ist jetzt wirklich sehr, sehr erheblich, sodass wir die jetzt erstmal vorübergehend sperren mussten. Darüber hinaus ist es halt auch mit der Sauberkeit vor Ort schwierig. Jeden Tag müssen dort die Glasflaschen eingesammelt werden, die zerdeppert wurden. Das muss nicht sein, es ist schade für diesen Ort und ich hoffe vielleicht auch gleich mal einen Appell, ja, ehrt das, was wir haben, damit wir es auch nutzen können. Jetzt haben wir den Salat und jetzt müssen wir es halt auch einfach erstmal sperren vorübergehend.
2: Durch mehrere Befragungen an Schulen in den Ortschaften wird momentan an einem verbesserten Verkehrskonzept gearbeitet. Hierbei soll vor allem auf mehr Sicherheit im Straßenverkehr geachtet werden.
3: Ja, also unser Verkehrskonzept ist gerade in der Bearbeitung. Der Ist-Stand wird gerade erhoben. Es gab aber auch schon die Schülerbefragung bei uns an den Grundschulen, wie die Kinder halt in die Schule kommen, um diese Wege, die Schulwege, ein bisschen besser aufzeigen zu können, um dann halt eben zu schauen, was kann man verbessern, wo kann man mehr Sicherheit reinbringen. Und das bedeutet es eigentlich auch für das gesamte Stadtgebiet, wo sind Stellen, die behoben oder geändert werden können. Immer im Rahmen der Straßenverkehrsordnung natürlich. Nicht jeder Wunsch kann hierbei berücksichtigt werden. Aber wir machen dann jetzt auch eine Informationsveranstaltung, wo wir alle Bürgerinnen und Bürger abholen zum Thema, wie ist der Stand und vor allem, wie soll es weitergehen. Denn danach startet auch gleich wieder eine Online-Befragung. Ganz wichtig für alle ist hierbei sicherlich, beim Stadtentwicklungskonzept sind ganz viele Meldungen schon eingegangen, die wir komplett übertragen haben, schon jetzt hier in das Verkehrskonzept. Das muss nicht nochmal gemacht werden. Man sieht es dann auch in der Online-Beteiligung auf der digitalen Karte, dass schon sehr, sehr viele Meldungen drin sind. Das sind die Meldungen unserer Bürgerinnen und Bürger eben aus dem Stadtentwicklungskonzept schon.
2: Nicht nur das Verkehrskonzept war Thema, auch der weitere Verlauf der August-Bebel-Straße in Tscherndorf wurde erläutert, da es zwischenzeitlich nochmal Änderungen zum weiteren Vorgehen gab.
3: Ja, also erster Bauabschnitt ist abgeschlossen. Es war ja schon eine sehr hohe Belastung, auch für die Anwohnerinnen, auch ringsrum und Anwohner. Und der zweite Bauabschnitt, hier sind wir nochmal ins Gespräch gegangen, haben auch mit unseren Planern und Ausführenden gesprochen. Hier haben wir jetzt doch nochmal gesagt, okay, nein, wir machen nicht einen zweiten nur, sondern wir machen einen zweiten und dritten Bauabschnitt, sodass die Durchfahrt gegeben ist und die Belastung für die Anwohner einfach auf ein Minimum reduziert werden kann. So hat sich jeder ein Stück weit aufeinander zubewegt. Und dann hoffen wir trotzdem, dass wir im Zeitplan, vor allem im Budgetplan bleiben.
2: Freudige Nachrichten gibt es für alle Besucher des Stadtbades Sandersdorf. Neue Parkplätze stehen allen Autofahrern zur Verfügung. Diese können ab der nächsten Badesaison ausgiebig benutzt werden.
3: Ja, ganz genau. Wir haben jetzt leider zum Ende der Badesaison, aber lieber spät als nie, konnten wir mit dem Eigentümer der Fläche eine Vereinbarung treffen, dass wir die nutzen können. Haben wir auch nochmal nicht unerheblich Geld in die Hand genommen, haben das platt gemacht, um einfach mehr Besucherparkplätze anbieten zu können, damit im nächsten Jahr dann eben nicht mehr direkt an der Straße geparkt werden muss, was erstens gefährlich ist, zweitens teuer auch und ja, muss ja dann auch nicht sein. Und wir hoffen, es reicht.
2: Damit wurden beim Pressegespräch noch einmal zahlreiche Themen aus den verschiedenen Ortschaften aufgegriffen. Von Verkehr und Infrastruktur

0: bis hin zu Freizeitangeboten. Die Stadt hat aber auch noch mehr Grund zum Feiern. Am Wochenende des 18. bis 20. September wird das Stadtfest sowie das 650-jährige Bestehen von Petersroda und das 100-jährige Jubiläum der dort ansässigen Feuerwehr gefeiert.
1: Fast anderthalb Jahre ist es her, dass die Thalheimer Fans einen Heimsieg ihrer Mannschaft bei einem Pflichtspiel feiern durften. Nach dem Abstieg in die Landesliga gab es in dieser Saison bisher nur zwei Unentschieden zu Hause gegen Eisleben und die zweite Mannschaft des SSC Weißenfels. Im dritten Heimspiel der noch jungen Spielzeit traf die SG Rot-Weiß Thalheim am 18. September nun auf Turbine Halle, den Sechstplatzierten der vergangenen Landesliga-Saison. Dass es gegen die Saalestädter nicht einfach wird, war klar. Die gesamte Mannschaft und die Fans wollten aber unbedingt nach der langen Durststrecke wieder im Sportpark siegen. Die Hausherren fangen auch gleich gut an. 3 Minuten gespielt und Aliu Esteves mit der ersten Chance nach einer schönen Hereingabe von Ibrahima Koulibaly. Der artistische Schuss geht knapp am Kasten vorbei. Nach einem Freistoß melden sich dann auch die Gäste erstmals an. Marcel Uhlmanns Schuss zu unplatziert. Die Hallenser in der Anfangsphase dann aber etwas aktiver. Nach einem groben Schnitzer von SG-Keeper Noah Sobotta haben die Thalheimer hier Glück, dass Wessam Albsarat diesen nicht bestraft. In der 24. Minute Mustafa Amari mit Platz und dem Versuch außerhalb des 16ers etwas zu hoch angesetzt. Dann auch mal wieder die Thalheimer über Isuf Sawane. Der lässt Dominik Zech stehen und findet in der Mitte Mohamed Tarabt. Der Abschluss noch geblockt. Die SG bleibt aber dran. Luka Prilip verspringt der Ball. Bei den Rot-Weißen geht es jetzt aber immer über links und über den sehr aktiven Isuf Sawane. Die Seitenverlagerung von Prilip. Sawane nimmt ihn gut an. Zurück auf Okoye Onyekashi. Der Schuss jedoch zu ungefährlich. In der nächsten Szene gleich wieder Sawane am Ball. Der zieht in die Mitte und probiert's mal selber. Ohne Erfolg. Die beiden Trainer sehen hier zwar keine Tore, aber ein durchaus unterhaltsames Spiel und haben eine Menge zu notieren. Wieder Thalheim. Max Kuras versucht's mal. Kein Problem für Turbine Schlussmann Marlon Köppe. Die Saalestädter dann mal mit einem ruhenden Ball. Mustafa Amari befördert das Spielgerät über den Querbalken. Die Gäste hier stets bemüht, gegen die gut aufgestellte Thalheimer Defensive gibt es aber kaum ein Durchkommen. Kurz vor der Pause will Turbine dann hier einen Elfmeter wegen dem hohen Bein von Max Kuras. Der erst 16-jährige Schiri Felix Grünwald sieht das aber anders und entscheidet auf Offensivfoul. Etwas glücklich für die Gastgeber. Denen gehört dann noch die letzte Chance vor der Pause. Marlon Köppe bekommt den Ball nicht gepackt und Aliu Esteves aus guter Position deutlich drüber. Damit also 0:0 zur Pause. Die Thalheimer zwar bemüht, aber an der Chancenverwertung hapert es noch. Gleich zu Beginn des zweiten Durchgangs dann die Gäste mit zwei gefährlichen Ecken. Erst kann SG-Keeper Noah Sobotta Sascha Gerbers Kopfball sehenswert entschärfen. Und dann ist es Moritz Alike, der nur knapp verpasst. Danach aber auch gleich die Gastmannschaft wieder aktiv. Luka Prilip probiert's im Alleingang, kann sich gegen mehrere Gegenspieler behaupten. Der Schuss schlägt nicht ein. Der Keeper aber noch dran, also Ecke. Mohamed Tarabt bringt die rein und findet Ibrahima Koulibaly, der zur Führung einnickt. Marlon Köppe zwar noch dran, kann den Einschlag aber nicht verhindern. 1:0 für Thalheim und der lang ersehnte Heimsieg scheint hier möglich zu sein. Aber auch die Jungs aus der Saalestadt haben sich noch lange nicht aufgegeben. Georg Maschke schießt hier am Kasten vorbei. Sonst aber die Hausherren jetzt die aktivere Mannschaft. Aliu Esteves mit einer schönen Einzelaktion. Am Ende findet er keinen Abnehmer in der Mitte. Wir sind schon in der 65. Minute und die Hallenser bekommen kaum noch Entlastung. Ibrahima Koulibaly auf Isuf Sawane. Ein Zuckerpass auf Aliu Esteves und der veredelt diesen schön herausgespielten Angriff. 2:0 für die SG, die hier dann auch gleich auf den dritten Treffer drückt. Luka Prilip verspringt der Ball hier. Und dann scheitert Madi Ubari nach guter Vorarbeit von Mohamed Tarabt am hellwachen Turbine-Torhüter Marlon Köppe. Das dritte Tor für die Heimmannschaft liegt in der Luft. Die Gäste werden zwischendurch auch noch selber aktiv, jedoch ohne große Gefahr. Hier zwar ein guter Versuch vom eingewechselten Jonathan Engel, wäre aber abseits gewesen. Thalheim ist näher am dritten Tor dran als die Hallenser am Ausgleich. Mario Baris Kopfball jedoch hier zu unpräzise. Dann erneut Bari mit dem Sprint über den halben Platz. Am Ende scheitert er an Marlon Köppe. Und auch die letzte Chance der Begegnung gehört der SG. Luka Prilip auf Max Kuras. Und wieder ist es Marlon Köppe, der per Fußabwehr das dritte Gegentor für Halle verhindert. Somit bleibt es beim 2:0. Die Höhe des Sieges ist den Thalheimern aber sowas von egal. Das Wichtige, endlich wieder ein Heimerfolg nach der langen Negativserie.
2: Ich habe bei ChatGPT sogar eingegeben und gefragt, wann der letzte Heimsieg war im Pflichtspiel. Und da haben die sogar lange überlegt und es kam dann letztlich Mai 25. Und das wollten wir unbedingt reparieren oder besser machen. Und wir haben 3 Anläufe gebraucht, aber es ist uns heute gelungen. Und was mich besonders freut, ist, dass endlich mal die Null hinten stand.
1: Mit dem Heimsieg im Gepäck kann das Team von Lutz Trotte nun optimistisch auf die kommenden Aufgaben blicken.
2: Ich habe gesagt, wir müssen den Start müssen wir uns irgendwie so ein bisschen durchmogeln. Ich denke, jetzt sind wir bei 8 Punkten, dass wir damit erstmal ganz gut leben können. Mir tut zwar immer noch die Niederlage in Zerbst weh, aber so langsam finden sich Automatismen, so langsam findet sich auch eine Stammformation und ich glaube, das hat man heute auch schon gesehen.
1: Weiter geht es für die Thalheimer am 26. September in Naumburg. Das nächste Heimspiel steht dann am 9. Oktober an, um 19 Uhr gegen den VfB Gräfenhainichen.
3: Super Thalheim, super Thalheim!

Hallo und herzlich willkommen zu einer neuen Woche mit den zeitnahen Nachrichten hier auf RAN 1. Am 17. September kam es gegen 12.50 Uhr auf der Ferdinand-von-Schill-Straße in Dessau zu einem Verkehrsunfall mit drei beteiligten Fahrzeugen. Eine 86-jährige Frau beabsichtigte, mit ihrem BMW hinter einer Baustelle